0: Das war ein Punkt auf der Tagesordnung. Der andere, das Verhalten der anderen EU-Staaten gegenüber Spanien. Da gab es viel Kritik, etwa aus Italien. Aber nach dem Treffen hat das ganz anders geklungen. Da war dann viel von Solidarität mit Spanien die Rede und es wurde viel auf die eigene Schulter geklopft, etwa von EU-Innenkommissar Brunner.
1: These past few days were, I would say, a test of our European resilience on the one hand and of the security of our external borders.
2: Die vergangenen Tage waren, so EU-Innenkommissar Brunner, einerseits ein Test für die europäische Widerstandsfähigkeit und für die Sicherheit der Außengrenzen. Europa habe diesen Test bestanden.
1: The integrity of the Schengen area was preserved.
2: Die Integrität des Schengen-Raums wurde gewahrt, so Brunner.
1: And there was, of course, full solidarity with Spain around the table.
2: Und natürlich habe am Tisch mit den 27 EU-Innenministern volle Solidarität mit Spanien geherrscht. Etwas überraschend, wo doch noch vor wenigen Tagen 22 Mitgliedsländer, darunter auch Deutschland, in einem Brief genau eben Spanien für seine Migrationspolitik kritisiert hatten. Madrids Innenminister Fernando Grande Marlaska zeigt sich zufrieden. Keine Einwände, keinerlei gegenteilige Erklärungen, sondern vielmehr eine Anerkennung der Wirksamkeit und der von Spanien geleisteten Arbeit. Von 72.000 Personen, die illegalerweise in der spanischen Exklave Ceuta waren, haben 70.000 Spanien wieder verlassen. Trotzdem sagt der Vorsitzende der Europäischen Volkspartei Manfred Weber,
3: Europa muss in der Lage sein, die Grenzen zu sichern. Und das, was die Bilder von Ceuta vermittelt haben, ist eben Kontrollverlust. Der ist nicht akzeptabel und das muss auch Spanien klar signalisiert bekommen.
2: Weber fordert deshalb, dass in Ausnahmefällen wie in Ceuta im Zweifel nicht mehr das Mitgliedsland das Sagen hat, sondern die europäische Grenzschutzagentur Frontex die Kontrolle übernimmt.
3: Es kann nicht sein, dass einzelne Regierungen darüber entscheiden, ob unsere Außengrenze sicher ist. Das muss Europa gemeinsam entscheiden.
2: Dem widerspricht der SPD-Europaabgeordnete René Repasi.
4: Wenn Frontex einen Fehler macht, dann müssen sie dem Europäischen Parlament gegenüber keine Rechenschaft leisten. Und ich halte es für falsch, dass die Ausübung öffentlicher Gewalt ohne parlamentarische Kontrolle stattfinden kann.
2: Europa war sich in den vergangenen Tagen nicht einig. Vereinzelte Länder, Italien, Dänemark und Finnland, hatten sogar den Ausschluss Spaniens aus dem Schengen-Raum in Erwägung gezogen, weil das Land durch seine Politik angeblich Einwanderer nach Europa locke.
5: Die Vorwürfe gegen Spanien sind nicht stichhaltig,
2: sagt der Migrationsexperte Gerald Knaus.
5: Die Legalisierung von in Spanien arbeitenden, vor allem Südamerikanern, 90% sind aus Lateinamerika, wurde im Januar beschlossen. Das war die siebte solche Legalisierung in Spanien in den letzten Jahrzehnten. Und nach den vorherigen Legalisierungen ist die Zahl der irregulär kommenden Migranten nie gewachsen. Und auch diesmal, vom Januar bis Juli, ist sie nicht gewachsen. Also, wer da einen Zusammenhang herstellt, muss erklären, warum.
2: Knaus betont außerdem, im gesamten letzten Jahr kamen nach Spanien so viele irreguläre Zuwanderer wie 2015 in nur einer Woche von der Türkei nach Griechenland. Statt sich untereinander zu streiten, müsse Europa konstruktive Gespräche mit Drittstaaten wie eben Marokko führen.
0: Und das waren Informationen von Jean-Marie Magro aus Brüssel. Nach den Vorfällen in Ceuta blickt man natürlich auch nach Marokko. Das ist das Land, in dem die spanische Exklave liegt. Und viele stellen sich die Frage, warum hat Marokko nicht mehr gegen diesen Ansturm unternommen, beziehungsweise hat das Land ausreichende Maßnahmen ergriffen? Angeblich soll es schon Tage vorher Informationen darüber gegeben haben. So berichten es mehrere Medien und berufen sich dabei auf Informationen aus der Regierung. Was diese Regierungsquelle sonst noch offenbart haben soll, dazu jetzt mehr von Stefan Ehlert aus Rabat.
6: Die hochrangige Quelle erklärte, dass die marokkanischen Sicherheitskräfte die Menge von mehreren 10.000 Menschen am Donnerstag nicht mehr hätten zurückdrängen können. Ein Eingreifen hätte zu Opfern geführt. Marokko beschäftige rund 20.000 Grenzbeamte entlang seiner gesamten Küste und habe vor Ceuta nicht über ausreichend Kapazitäten verfügt. Marokko arbeite aber in Fragen der Migration vertrauensvoll und erfolgreich mit spanischen Stellen zusammen. So habe man in den vergangenen beiden Jahren rund 160.000 irreguläre Grenzübertritte verhindert. Marokko entstünden dadurch Kosten von umgerechnet rund 500 Millionen Euro im Jahr. Europa finanziere davon nur rund 145 Millionen Euro.
7: Die Meinung.
0: die Vorfälle von Ceuta. Sie werden jetzt aufgearbeitet. Aber eins scheint für unsere Brüssel-Korrespondentin Sabrina Fritz klar zu sein. Das, was da passiert ist, die Reaktion darauf, das Verhalten der anderen EU-Mitgliedsländer, all das war keine Sternstunde für die EU. Im Gegenteil, hier Ihr Kommentar.
7: Die Europäische Union erinnerte in den letzten Tagen an einen Hühnerhaufen, der den Fuchs gesehen hat. Aufgeschreckt von tausenden Migranten rannte jeder Regierungschef und jede Regierungschefin in eine andere Richtung. Da wurde gehackt und geflattert, eine besonnene Stimme suchte man vergebens. Dabei war doch nun alles so schön in der neuen Asylreform geregelt. Wenn ein junger Mann, sagen wir aus Marokko, EU-Boden betritt, werden seine Daten erfasst, seine Gesundheit und seine Lebenssituation gecheckt und dann wird entschieden, ob er Chancen auf einen Asylantrag hat oder nicht. Wenn keine Chance auf Asyl, ist die nächste Station das sogenannte Aufnahmezentrum, wo innerhalb von wenigen Wochen über seine Zukunft entschieden wird. Hat er keine in der Europäischen Union, wird er wieder zurückgeschickt. So die Theorie. Die Praxis haben wir am Wochenende erlebt, wenn plötzlich nicht 500, sondern 50.000 junge Menschen in die EU stürmen. Sie wissen nichts von der Asylreform GEAS, sie wollen gar kein Asyl, sie wollen einfach ein besseres Leben. Auf diese Migranten, die wahrscheinlich die Mehrheit sind, ist die EU nicht vorbereitet. Das ist die erste Lehre aus Ceuta. Die zweite, die 27 Mitgliedstaaten wurden von der Situation komplett überrascht. Dabei haben sich die jungen Menschen nicht über Nacht ins Meer gestürzt. Nach allem, was man bislang weiß, hat sich die Welle langsam über Social Media aufgebaut. Solche Entwicklungen muss die EU künftig notfalls über ihre Geheimdienste im Blick haben. Europa muss wissen, was an seinen Grenzen passiert. Illegale Migration wird von Staaten genutzt, die der Europäischen Union schaden wollen. Warum Marokko diese unkontrollierte Migration zugelassen hat, ist immer noch unklar und muss aufgeklärt werden. Es hat wahrscheinlich auch etwas mit der schwierigen Nachbarschaft zu Spanien zu tun. Und damit sind wir bei der dritten Lehre aus Ceuta. Die Solidarität in der EU ist so fragil wie ein Hühnerei. Sobald Druck ausgeübt wird, geht sie kaputt. Pedro Sanchez mit Vorwürfen zu überziehen, statt ihm beizustehen, war schäbig. Ja, er betreibt oft eine andere Politik als zum Beispiel seine Nachbarin, die Rechtspopulistin Giorgia Meloni. Spanien erteilt Arbeitsvisa an Migranten, die dringend im Land gebraucht werden. Man kann das als ungewollten Anreiz verstehen oder als kluge Wirtschaftspolitik. Spanien steht wirtschaftlich jedenfalls besser da als viele andere EU-Staaten, zum Beispiel Deutschland. Das Wochenende war keine Sternstunde Europas. Die Solidarität, die man bei Waldbränden und anderen Katastrophen gerne praktiziert, setzt beim schwierigen Thema Migration regelmäßig aus. Alle, die der europäischen Gemeinschaft schaden wollen, wissen jetzt, wie schnell diese die Nerven verliert. Es war ein Test, sagte der zuständige EU-Kommissar Markus Brunner in Brüssel. Bestanden hat ihn die EU nicht.
0: Die Meinung von Sabrina Fritz aus dem ARD-Studio Brüssel um 2.12 Uhr.
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0: Altersrente für besonders langjährig Versicherte. So heißt die Rente mit 63 offiziell. Und über das, was hinter diesem bürokratischen Wortmonstrum steht, wird gerade heftig gestritten. Die Bundesregierung will die Möglichkeit, sich nach 45 Beitragsjahren ohne Abschläge aus dem Berufsleben zu verabschieden, streichen. Das ist einer der Punkte des Rentenpakets, das eine Reformkommission vor ein paar Wochen vorgestellt hat. Und das, da waren sich Kanzler und Arbeitsministerin einig, soll auch ohne Änderungen genauso umgesetzt werden, als Gesamtkunstwerk. Widerspruch kommt vor allem aus dem Osten. Die Regierungschefs aller ostdeutschen Bundesländer sind gegen das Aus für die Rente mit 63 und auch zwei Landesväter bzw. Mütter aus dem Westen unterstützen das. Aber was heißt das für die Reformbemühungen von Schwarz-Rot? Darüber hat Tobias Staus vom WDR gesprochen mit Reint Grob. Er ist der Chef des Leibniz-Instituts für Wirtschaftsforschung in Halle. Und die erste Frage war, was halten Sie von der Idee, ein Stück aus dem Rentenpaket herauszunehmen?
9: Naja, das Bild, was da kam mit dem Turm, wo man einen Baustein rauszieht und dann fällt der ganze Turm zusammen, ist schon ein bisschen passend. Also es ist eben ein wichtiger Baustein, um das Rentensystem zukunftssicher zu machen. Und wenn wir jetzt anfangen, da einzelne Aspekte aufzudröseln, dann wackelt eben der ganze Kompromiss, den die Rentenkommission da erarbeitet hat. Da waren ja nun sehr viele Vertreter von unterschiedlichsten Gruppen in Deutschland vertreten. Und das Ganze ist sowieso schon ein Kompromiss. Und wenn man da anfängt, jetzt sagen wir mal die Abschaffung der Rente mit 63 rauszuziehen, dann wäre das wahrscheinlich das Ende dieses ganzen Reformpakets. Und das wäre schlecht.
10: Jetzt kommt von den ostdeutschen Ministerpräsidenten ja parteiübergreifend die Kritik, dass der Osten von einer Abschaffung dieser sogenannten Rente mit 63 am härtesten getroffen würde, weil viele Menschen in Ostdeutschland halt schon mit 16 anfangen zu arbeiten. Sie sitzen

0: sitzen ja in Halle, Sie kennen sich aus im Osten. Ist da was dran?
1: Na, es stimmt, dass in Ostdeutschland mehr Leute diese Rente mit 63 in Anspruch nehmen. Also es sind so rund 33%. Im Westen sind es etwas unter 30%. Also da gibt es einen Unterschied, das stimmt schon. Es stimmt auch, dass mehr Arbeitnehmer in Ostdeutschland von der gesetzlichen Rente abhängig sind, weil es weniger Ersparnisse gibt. Aber wir würden eben 10 Milliarden aufgeben. Also 10 Milliarden kostet uns das im Moment pro Jahr. Und deswegen ist das einfach ein wichtiger Baustein, um das ganze System zu erhalten.
0: Aber hat man die besondere Situation des Ostens nicht genug mitgedacht?
1: Ich bin sehr zögerlich, wenn man über die besondere Situation des Ostens redet. Also bloß weil mehr Leute das in Anspruch nehmen, heißt das nicht, dass wir es behalten sollten. Es ist ja wirklich so, dass wir eine Erhöhung der Lebenserwartung von über 10 Jahren in den letzten 30, 40 Jahren gesehen haben. Und gleichzeitig ist das Renteneintrittsalter gleich geblieben. Das heißt, da ist schon Platz für Leute, ein bisschen länger zu arbeiten, gerade wenn es dann eben dazu führt, dass die Lohnnebenkosten, um die sich viele Leute Sorgen machen, stabil bleiben und nicht weiter steigen müssen.
0: Wobei Sie kennen wahrscheinlich das Gegenargument, das dann immer gebracht wird, dass es heißt, dass das eben nicht für alle gilt, dieser Anstieg in der Lebenserwartung.
1: Das ist richtig, aber es gilt sicherlich auch für Menschen in Ostdeutschland. Ich denke, wir sollten aufhören mit Ostdeutschland da separat. Wir können auch fürs Ruhrgebiet eine separate Regelung machen. Da sind wahrscheinlich auch mehr Leute davon betroffen. Ich halte davon wenig, aber auch gerade deswegen eben, weil wenn wir jetzt anfangen, da Teile dieses Reformpakets nicht machen zu wollen, dann kommen noch ganz andere, die sagen, wir wollen doch keine kapitalgedeckte Anteil. Da kommen andere, die sagen, wir sollten überhaupt das Renteneintrittsalter nicht erhöhen. Ich denke, wir sollten das jetzt schon als Paket so lassen und versuchen, so zu beschließen, ohne da jetzt Sonderregelungen für Ostdeutschland oder für irgendwelche anderen Regionen zu finden.
0: Das ist jetzt mehr eine politische Frage, aber könnten Sie sich vorstellen, dass die Ministerpräsidenten im Osten nach den Landtagswahlen da auch wieder kooperativer sind?
1: Naja, ich denke schon, dass es ein bisschen was mit Wahlkampf zu tun hat. Wir sind ja in Ostdeutschland im Moment, gerade in Sachsen-Anhalt, in einer sehr schwierigen Situation, wenn Sie sich die Wahlumfragen ansehen. Und da sucht man eben irgendwie nach Argumenten, die vielleicht populär sind in Ostdeutschland. Ich denke mal, das ist die Hauptmotivation gerade für Herrn Schulze. Ich kann mir tatsächlich vorstellen, dass nach der Wahl wir dann doch wieder auf dieses Paket zurückkommen, weil es am Ende doch ein vernünftiger Kompromiss ist.
2: Sagt Reint Grob vom Leibniz-Institut für Wirtschaftsforschung in Halle. Wie stellen Sie sich einen erfolgreichen Poeten vor? Und was macht er den ganzen Tag, wenn er nicht gerade Gedichte schreibt? In der Geschichte, die wir Ihnen jetzt erzählen wollen, liefert er Essen aus. Und nebenbei, da dichtet er, schreibt seine Werke auf kleine Zettel oder nimmt sie als Sprachnachricht auf. Der Name dieses ungewöhnlichen Dichters ist Wang Jibing. Und warum erzählen wir Ihnen diese Geschichte? Weil Wang gerade für seine Gedichtsammlung Low Flight mit einem der höchsten Literaturpreise ausgezeichnet worden ist.
3: Mit seinem Handy am Ohr läuft Wang Jibing eine Straße entlang. Dort, wo er sonst oft mit seinem Elektromotorroller unterwegs ist, in Kunshan, einer kleinen Stadt etwa eine Stunde von Shanghai entfernt. Seine Lieferdienstuniform hat Wang Jibing in diesen Tagen getauscht gegen ein blaues Hemd mit Kragen. Dazu trägt er eine schwarze feine Hose. Er hat ein Interview nach dem anderen und Treffen mit Kadern der Kommunistischen Partei. Viel Aufmerksamkeit für den 56-Jährigen, seitdem bekannt ist, dass er einen der wichtigsten Literaturpreise in China gewonnen hat. Dieser Auszeichnung zu gewinnen ist eine wunderbare Sache. Aber zunächst einmal müssen wir ruhig bleiben. Dieser Preis wird jetzt nicht plötzlich ändern, wer wir sind. Seit etwa 7 Jahren fährt er mit seinem Elektromotorroller Essen aus. Zwischen den Lieferungen hat er Gedichte verfasst. Im chinesischen Social Media haben seine Texte bei den Menschen großen Anklang gefunden. Besonders systemkritisch sind seine Gedichte nicht, doch beschreiben sie literarisch die Herausforderungen der Lieferdienstfahrer, die unter großem Druck stehen, schnell zu liefern, bei Wind und Wetter, sicher durch den Straßenverkehr zu kommen und dabei noch gute Bewertungen und mehr Aufträge zu bekommen. In einem Ausschnitt heißt es zum Beispiel:
4: Ein Zeitfresser schnappt sich 61 Minuten aus einer Stunde und liefert Zärtlichkeit im Wettlauf gegen die Zeit.
3: Zuerst habe ich Stifte und Papier genutzt, aber dann habe ich gemerkt, dass das Leben als Lieferdienstfahrer es nicht erlaubt, Stifte und Papier rauszuholen. Das braucht zu viel Zeit. Wir leben nach Sekunden. Seine Lösung? Sprachnachrichten. Er hat seine Ideen unterwegs ins Handy eingesprochen, etwa so. Seine Gedichtsammlung, Die True Facing, übersetzt Niedrigflug über das Leben als Lieferdienstfahrer, wird nun geehrt mit dem Lu Xun-Preis, benannt nach einem der wichtigsten Schriftsteller Chinas. Einige fanden es großartig, dass der Preis an einen ganz normalen Menschen ging. Dadurch wurden die Grenzen der Literatur erweitert und das Leben erscheint vielschichtiger. Andere hingegen stellten die Frage, warum ein Preis an einen Lieferdienstfahrer oder einen Internetstar vergeben werden sollte. Bekannt im Netz, bescheiden im Alltag. In seinem Umfeld ist er einfach Herr Wang, der Essen ausliefert und gemeinsam mit seiner Frau einen kleinen Gemischtwarenladen betreibt, mit Lebensmitteln, Getränken und ein paar Schreibwaren. Liu Jia, eine Nachbarin, die hier öfter einkauft, hat jetzt erst von dem Literaturpreis erfahren. Ich wusste gar nicht, dass er Gedichte schreibt. Davon wusste ich wirklich nichts. Er macht so einen Eindruck, dass er sehr genügsam ist. Und das will Wang Jibing auch bleiben. Trotz des Preises will er weiter als Lieferdienstfahrer arbeiten und schreiben.
2: Eva Lambi-Schmidt über einen ungewöhnlichen Poeten aus China um 2.21 Uhr. Gerade ist es überall in Deutschland wieder heiß, sehr heiß und manchmal sogar so heiß, dass der Sommer einfach keinen Spaß mehr macht. Erst recht nicht für Menschen, die alt sind oder pflegebedürftig oder beides. Denn gerade sie brauchen viel Schutz vor der Hitze. Aber genau daran hakt es oft, denn in deutschen Pflegeheimen gibt es bislang kaum Klimaanlagen. Und es fehlt das Fördergeld, um diese Anlagen nachzurüsten. Das hat eine Recherche des Magazins Report München ergeben. Lea Huschka mit den Einzelheiten.
5: Im Pflegezimmer von Erna Sammer in Mannheim sind die Rollläden unten. Es hilft wenig. Schon am Vormittag zeigt das Thermometer 29 Grad Celsius.
6: Kreislauf schwindelig, ich muss immer vorsichtig sein. Wenn ich aufstehe, dreht sich alles.
5: Ihre Pflegerinnen versuchen, die Heimbewohner vor der Hitze zu schützen. Aber ihre Mittel sind begrenzt.
7: Wir müssen gucken, dass die Leute Waschlappen nasse haben, dass die Fenster zu sind, dass die draußen nicht bleiben zu lang, weil das ist gefährlich für die Leute. Die sind alt und krank.
5: Geschlossene Fenster, abgedunkelte Räume und kühle Waschlappen – Alltag in diesem Sommer in vielen deutschen Pflegeheimen. Nur selten gibt es Klimaanlagen oder vergleichbare Kühlmöglichkeiten. Gibt es keinen Hitzeschutz, kann das für Seniorinnen und Senioren gefährliche Folgen haben, warnt Hitzeschutzexpertin Julia Hellmann vom LMU-Klinikum in München.
8: Wir hatten bisher fast 10.000 Menschen, die an Hitze gestorben sind oder eben an hitzeassoziierten Erkrankungen gestorben sind. In der Regel Menschen, die eine chronische Erkrankung schon hatten.
5: Auf Anfrage des ARD-Politikmagazins Report München verweist das Bundesumweltministerium auf die Förderrichtlinie Klimaanpassung in sozialen Einrichtungen. Mindestens 40 Millionen Euro im Jahr sind für Modellprojekte vorgesehen. Aber reicht das? Aus Sicht von Joachim Rock, Hauptgeschäftsführer des Paritätischen Wohlfahrtsverbandes, geht es um mehr als um einzelne Modellprojekte.
9: Wir reden von allein 120.000 Einrichtungen, also Gebäuden im Bereich der freien Wohlfahrtspflege, die betroffen sind. Das heißt, die Investitionsbedarfe summieren sich auf einen zweistelligen Milliardenbetrag.
5: Die Bundesregierung müsse jetzt entschlossen handeln. Aktuell helfen sich die Bewohner meist selbst. Eleonore Kopsch hat etwa in eine Klimaanlage investiert. Die kühle Luft hat sie rund 4.600 Euro gekostet.
10: Das Geld ist gut angelegt. Man versucht ja alles Mögliche, aber ja, Klimaanlage ist das Beste.
5: Im Alter im Kühlen sitzen. Das muss man sich also leisten wollen und können.
2: Soweit der Beitrag von Lea Huschka über Klimaanlagen in Pflegeheimen.
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12: Mit Ben Wozny und der Tour de France der Frauen.
11: Dort hat die deutsche Hoffnungsträgerin Antonia Niedermayer im Einzelzeitfahren eine Top-10-Platzierung klar verpasst. Die zweite des Giro d'Italia landete im Kampf gegen die Uhr über 21 Kilometer nach Dijon auf dem 24. Platz und war dabei

0: bei über anderthalb Minuten langsamer als die Tagessiegerin Marlene Reusser aus der Schweiz.
1: Project Dijon nannte Marlene Reusser den vierten Tag der Tour de France der Frauen. Denn wie der Senf im Zielort Dijon war auch ihr großes Ziel hier das gelbe Trikot der Gesamtführenden.
2: Für mich war das wirklich jetzt lange ein Ziel. Wir haben immer gesagt Project Dijon. Wir wussten, Tag 4 ist Zeitfahren in Dijon. Das ist so die Idee, dass wir das da schnappen und dass das so aufgeht, ist schon sehr, sehr cool.
1: Und das hat sie eindrucksvoll ergattert. Tagessieg auf dem 21 Kilometer Zeitfahren. Knapp mit nur 4 Sekunden Vorsprung vor Lieke Neuen aus den Niederlanden. Aber die Konkurrenz um den Gesamtsieg bei der Tour, die hat sie ordentlich distanziert. Bis auf Demi Wollering, die am Ende nur einen Rückstand von 14 Sekunden auf die Schweizer Zeitfahrweltmeisterin hat. Der Rest liegt zwischen einer und bereits 2,5 Minuten zurück. Beste Deutsche wurde Franziska Koch. Die deutsche Zeitfahrmeisterin schaffte es unter die besten 20. Antonia Niedermayer verpasste dagegen ein Top-Resultat und den Sprung auf Rang 1 in der Nachwuchswertung, liegt im Gesamtklassement aber weiter in den Top 10.
0: Matthew Janice Schön war das aus Frankreich. In der zweiten Fußball-Bundesliga muss ein Mietfavorit auf den Aufstieg voraussichtlich eine hohe Geldstrafe bezahlen und darf sich dafür bei seinen eigenen Anhängern bedanken. Hannover 96 ist wegen des Einsatzes von Pyrotechnik vom DFB-Sportgericht verurteilt worden. Annika Verlack.
3: Es geht dabei unter anderem um das Niedersachsen-Derby zu Hause gegen Eintracht Braunschweig im März. Allein dafür soll Hannover 230.000 Euro zahlen, wegen unsportlichen Verhaltens der Fans. Anhänger von 96 hatten damals mindestens 223 bengalische Feuer gezündet und mindestens 5 Feuerwerksbatterien abgebrannt. Weil dadurch sehr viel Rauch über das Spielfeld zog, musste die Partie für gut 10 Minuten unterbrochen werden. Eintracht Braunschweig war bereits zuvor zu einer Geldstrafe verurteilt worden, weil auch deren Fans Pyrotechnik gezündet hatten. Etwa 118.000 Euro standen dort auf der Rechnung. Auch beim ersten FC Magdeburg hatten 96 Fans im Januar im Stadion gezündelt. Dafür sind gut 150.000 Euro fällig. Ein Teil des Geldes kann für sicherheitstechnische oder gewaltpräventive Maßnahmen eingesetzt werden. 96 hat nach eigenen Angaben Einspruch gegen beide Urteile eingelegt.
0: Es geht also nochmal in die juristische Verlängerung. Vergangenen Freitag ist einer der größten italienischen Fußballer aller Zeiten verstorben. Franco Baresi war nicht nur ein Idol des AC Mailand, sondern wurde weltweit aufgrund seiner Abwehrkunst verehrt. Nun wurde der Libero in Mailand beigesetzt. Peter Schulz.
4: Milan trauert um Kultspieler Franco Baresi. In der Mailänder Basilika Sant'Ambrogio fand die Trauerfeier für den Weltmeister von 1982 statt. Einige tausend Fans und viele prominente Mitspieler erwiesen dem am Freitag im Alter von 66 Jahren verstorbenen früheren Libero der AC Mailand die letzte Ehre. Baresis Sarg wurde unter anderem von seinen ehemaligen Mitspielern Marco van Basten und Roberto Donadoni getragen. Zu den zahlreichen anwesenden Persönlichkeiten gehörten auch ehemalige Teamkollegen wie Paolo Maldini, Roberto Baggio und Alessandro Costa Curta. Tausende Fans ehrten ihre ewige Nummer 6 vor der Kirche mit Fangesängen und rot-schwarzen Fahnen. Baresi führte den AC Milan in den 80er und 90er Jahren zu 3 Europapokalsiegen und 6 italienischen Meistertiteln.
0: Und das in 719 Spielen für Milan, eine Marke, die nur von Paolo Maldini noch übertroffen wurde.
5: Und das war der Sport mit Ben Wozny. 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
11: Um 2.29 Uhr mit Milat Kupay. Die großen Sozialverbände reagieren skeptisch auf die

0: Zivildienstpläne der Bundesregierung. Der Arbeiter-Samariter-Bund erklärte, man habe mit jungen Menschen im Freiwilligendienst bessere Erfahrungen gemacht. Die Chefin der Caritas, Welskop-Deffer, sieht in einem Pflichtzivildienst ebenfalls wenig Vorteile.
1: Weil die Bedarfswehrpflicht, das heißt ja, dass nur so viele junge Männer eingezogen werden, wie die Bundeswehr tatsächlich braucht. Und die Bundeswehr wird sich auf die Informationen beziehen, die abgefragt werden. Motivation, körperliche Gesundheit. Und wer schon angibt, dass er motiviert ist, wird hinterher nicht verweigern. Also da sind all die Leute, die glauben, wir hätten plötzlich ganz viele Unterstützungskräfte, die irren sich.
0: Die Präsidentin des Deutschen Caritasverbands Welskop-Deffer in der ARD. Der Hauptgeschäftsführer der Bundesvereinigung der Deutschen Arbeitgeberverbände, Kampeter, hat den Widerstand gegen die geplante Abschaffung der abschlagsfreien Frührente kritisiert. Dass zentrale Elemente des Rentenpakets schon wieder in Frage gestellt würden, bevor sie überhaupt umgesetzt seien, mache ihn fassungslos. Das sagte Kampeter der Bild-Zeitung. Zuletzt hatten vor allem die ostdeutschen Ministerpräsidenten von CDU und SPD gegen den Kernpunkt der geplanten Rentenreform mobil gemacht. Der Innenausschuss des Bundestags hat bei einer Sondersitzung über den Anschlag auf den Berliner CSD beraten. Dabei ging es unter anderem um Aufklärung und Konsequenzen aus der islamistischen Attacke. Konkrete Beschlüsse wurden nicht gefasst. Aus Berlin, Bianca Schwarz.
2: Der Anschlag hatte eine Diskussion darüber ausgelöst, warum der mutmaßliche Täter zuvor auf Beschluss eines Berliner Gerichts aus der Haft entlassen worden war. Entsprechend soll es bei der nicht öffentlichen Sitzung des Innenausschusses in erster Linie um die Frage gegangen sein, ob alle relevanten Informationen zu dem Attentäter vom gemeinsamen Terrorismusabwehrzentrum in Berlin weitergegeben worden waren an das zuständige Gericht. Laut Clara Bünger, Innenpolitikerin der Linken, konnte diese Frage nicht beantwortet werden. Bundesinnenminister Alexander Dobrindt hat nach dem Anschlag eine Verschärfung des Jugendstrafrechts sowie Präventivhaft gefordert.
0: Der in der Kritik stehende FIFA-Präsident Infantino hat für heute zu einer Krisensitzung des Weltverbandes nach Marokko geladen. Das berichten englische Medien. Zu dem Treffen habe Infantino wichtige Mitarbeiter in die Hauptstadt Rabat beordert. Den Meldungen zufolge ist allerdings unklar, was der Schweizer genau besprechen will. Infantino hatte zuletzt für Empörung in der Fußballwelt gesorgt, als Pläne zum Verkauf von WM-Rechten an Investoren bekannt wurden. Beobachter sehen ein mögliches Ende seiner FIFA-Präsidentschaft. Und das Wetter in Deutschland. Nachts im Norden Schauer oder Gewitter, sonst trocken. Tiefstwerte 22 bis 15 Grad. Tagsüber meist viel Sonne, gebietsweise Schauer oder Gewitter möglich. 22 Grad an der Nordsee bis 35 Grad an der Donau. Donnerstag im Südosten teils kräftige Schauer und Gewitter, 20 bis 32 Grad. Und am Freitag freundlich, nur noch Richtung Alpen Schauer bei 18 bis 30 Grad. Das waren die Nachrichten.
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4: Tja, und der ist relativ kurz um 2.32 Uhr, denn wir haben nur zwei Meldungen, zwei Sperrungen. Eine für die A30 Amsterdam Richtung Rheine. Die Autobahn ist zwischen Schüttorf Nord und Salzbergen bis 5 Uhr in beide Richtungen dicht. Sie können ausweichen über Schüttorf, von dort an auf die A31 bis Salzbergen und von dort an weiter über Neumehringen zurück auf die A30. Und ebenfalls gesperrt ist die A61 Koblenz Richtung Ludwigshafen, und zwar zwischen Laudert und Rheinböllen. Hier hat es einen Unfall gegeben. Ansonsten hoffentlich bleiben die Straßen frei. Wo es geht, Ihnen eine gute Fahrt.
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4: Mit Marius Zekri. Hallo. Der amerikanische Traum, das war lange ein Ideal, etwas, das man auch als Nicht-Amerikaner bewundert hat. Aber wie sieht's heute damit aus? In der Zeit von Donald Trump, in einem Amerika, das so ganz anders ist als das, was viele von uns aus früheren Urlauben oder Kinofilmen kennen. Der Frage, wie es um den amerikanischen Traum steht, geht Claudia Sarre jetzt nach. Sie hat selbst lange aus den USA berichtet und mit unseren aktuellen Kollegen in Washington, mit Samuel Jakisch und Torben Burgers, darüber gesprochen. Denn die beiden, die haben sich gerade ein sehr genaues Bild von Amerika im Jahr 2026 machen können. Sie haben die legendäre Route 66 bereist, von Chicago bis nach Los Angeles. Und über das, was sie dort erlebt und gesehen haben, geht's jetzt. Und um das geht's jetzt im Podcast Amerika. Wir müssen reden.
5: Die Route 66 feiert dieses Jahr ihren 100. Geburtstag. 1926 wurde sie eröffnet und kaum

0: Kalifornien-Stil, echt, in einem roten Ford Mustang. Das waren so rund 500 Meilen, also gut 800 Kilometer. Und wir sind losgefahren in den Bergen auf fast 2000 Metern Höhe. Da war es noch richtig kalt, da lag noch Schnee, da ist auch noch Schnee gefallen. Und dann sind wir durch die Berge und durch Wälder in besagte Wüste gefahren, von der du schon gesprochen hast, bis an die kalifornische Küste und ans Meer, an den berühmten Santa Monica Pier, also das inoffizielle Ende der Route 66. Und wenn du da unterwegs bist und den Fahrtwind dann spürst und diese langen, geraden Straßen und die Weite des Landes, das ist schon faszinierend.
1: Diese Straße übt ja bis heute auf sehr viele Menschen eine große Faszination aus. Und durch welche Orte bist du denn so gekommen und wem bist du dort begegnet? Schilder uns doch mal ein paar Eindrücke.
0: Na, man kommt unterwegs vor allem durch viele kleine Orte. Die haben alle sehr klangvolle Namen. Die heißen zum Beispiel Seligman, Kingman, Oatman, Needles, Newberry. Das sind alles Namen an der sogenannten Historic Route 66. Ein Abschnitt, der als historisch gekennzeichnet wurde. Und die Anwohner, die da leben, die sagen, das sind Geisterstädte, die noch nicht gestorben sind. Das sind zum Teil verfallende ehemalige Goldgräberstädte oder so Westernstädte mit einer Main Street, einem Saloon und einer Bank. Und da versuchen sich heute, mehr schlecht als recht teilweise, Menschen über Wasser zu halten. Und man muss sich die Route 66 auch nicht wie so einen super Highway vorstellen, sondern das ist eine echte Landstraße. Also mit Schlaglöchern, ohne Fahrbahnbefestigung, oft staubig. Und was tatsächlich oft fehlt, das sind Straßenschilder und Hinweistafeln. Man kann also sehr schnell vom Weg abkommen und dann zum Beispiel in einer Sackgasse landen, ist uns auch passiert, wenn man niemanden hat, der einem den Weg weist oder zumindest gute historische Karten. Das sagt übrigens auch Mirna Delgadillo, das ist eine Betreiberin eines Souvenirladens an der Route 66.
2: It is hard if you're driving and you don't have someone navigating for you. Some of it became a dirt road where you may end up on a dead end.
3: Right.
2: So you do have to have very good books and you do have to have very good maps showing you where to get on and where to get off.
1: Samuel, du warst unter anderem in Chicago, wo die Route 66 ja beginnt, in der South Side, dem schwarzen Viertel. Und ich habe deinen Berichten entnommen, dass für schwarze Autofahrer dieser Traum von Abenteuer und Freiheit ja nicht in gleicher Weise gegeben war. Stichwort Rassentrennung. Wie war das denn damals und wann hat sich das geändert?
4: Das ist in der Tat so, dass die Route 66 ja eine Art Leinwand ist, auf der man die gesamte Geschichte der USA sehen kann. Und dazu gehört auch dieser Widerspruch, dass die Route 66 zunächst mal für neue Möglichkeiten steht, für eine entstehende Freiheit. Aber die gilt erstmal nicht für jeden. Und auf der anderen Seite steht sie ja auch für den Aufbruch, für Veränderung, für Optimismus, dass es woanders vielleicht besser sein könnte. Also macht man sich auf den Weg auch von Chicago aus. Und in den 50er Jahren wird das Auto ja so ein Massenprodukt. Aber die meisten Schwarzen können sich damals erstmal keins leisten, wenn sie der Arbeiterschicht angehören. Und wer es trotzdem kann, für den ist das natürlich ein Statussymbol, gerade in der Zeit der Rassentrennung. Und trotzdem ist damals aus diesen Umständen keine unbeschwerte Fahrt in die Freiheit möglich. Darüber habe ich gesprochen mit Lionel Kimball Jr., der forscht an der Chicago State University zu diesem Thema.
5: Black people going into local diners and couldn't get served, going to local filling stations and couldn't get fuel for their vehicles, sleeping in their cars because they're in between spaces where there are no hotels that service black travelers. And I think what Victor Green did when he came up with this directory is really revolutionized the way we travel.
4: Also es kommt ständig zu Abweisung, zu Ausgrenzung, Diskriminierung an der Tankstelle und auch zu ganz konkreter Gefahr von Gewalt, wenn man an der falschen Raststätte aussteigt als schwarze Familie damals in den 50er und 60er Jahren. Es gab damals auch einen extra Reiseführer, das Green Book für schwarze Reisende mit sicheren Orten, ein Verzeichnis von Geschäften, Motels, die ebenfalls von schwarzen Familien geführt werden. Und erst mit der Bürgerrechtsbewegung in den 60er Jahren verbessert sich diese Situation auch für diese Bewegung selbst, die ja eine sehr buchstäbliche Bewegung ist. Also Ideen bewegen sich von einem Ort zum anderen, breiten sich aus über die USA. Und auch für diese Geschichte ist die Route 66 eine ganz wichtige Straße.
1: Du hast es gerade schon gesagt, das Auto als Massenprodukt, das war in den 50er Jahren dann der Fall. Das war vielleicht auch so ein bisschen die Blütezeit der Route 66, als immer mehr Amerikaner und Amerikanerinnen sich ein Auto leisten konnten.

0: War es vielleicht damals so, dass dann schon viele den sprichwörtlichen amerikanischen Traum gelebt haben?
1: Auf jeden Fall. See the USA in your Chevrolet war damals ein ganz großer Werbeslogan von einem großen Autohersteller hier. Also mobil sein, frei sein, den Alltag hinter sich lassen und das eigene Land entdecken. Da entsteht auch ein neuer Lokalpatriotismus an diesen Orten, die von der Route 66 miteinander verbunden werden, wo dann plötzlich Touristen hinkommen, wo vorher keine waren. Es entstehen lauter kleine neue Sehenswürdigkeiten am Straßenrand. Die sollen dann die Touristen davon überzeugen, gerade hier auszusteigen und zu übernachten, zu rasten, ihr Geld auszugeben. Und ganz am Ende dieser Straße im Westen, da ist Kalifornien. Das steht für Strand, für Sonne. Disneyland wird damals gebaut. Ein unbeschwertes Leben ist dort möglich. Und eine gewisse Rolle hat auch der Zweite Weltkrieg dabei gespielt, weil da sind ganz viele US-Soldaten an der US-Westküste stationiert. Und die werden über die Route 66 dorthin geschafft, mobilisiert. Und die kommen nach dem Krieg nach Hause und erzählen ihrer Familie da irgendwie im langweiligen Arkansas, hey, dieses Kalifornien, da müssen wir noch mal hin. Und so entsteht diese inneramerikanische Tourismusindustrie. Und im Westen, da gibt's dann eben auch Arbeitsplätze in der Landwirtschaft von Kalifornien, in den Städten an der Westküste. Also so entsteht dieser Mythos damals über den goldenen Westen und die Straße, die einen dorthin führt, diesen Traum zu verwirklichen.
0: Ja, alle sprechen vom Mythos. Ich habe es ja auch schon gesagt, dieser Mythos wurde in vielen Filmen und Songs, aber auch in der Literatur und sogar in der Werbung geschürt. Torben, würdest du sagen, es gibt einen Ort, der diesen Mythos ganz besonders gut einfängt?
2: Ja, ich denke schon, in meinem Fall war das Roy's Motel und Café. Das ist ein ikonischer Zwischenstopp in der schon besprochenen Mojave-Wüste. Das ist dort auch die einzige Tankstelle, weit und breit, mit Original-Zapfsäulen aus den 60er Jahren. Wir sind da buchstäblich auf den letzten Tropfen angekommen. Im Navigationsgerät stand, dass es noch 16 Meilen seien bis zu dieser Tankstelle. Wir hatten aber nur noch 15 Meilen im Tank. Wir haben es aber trotzdem geschafft und dieses Roy's Motel und Café, das ist in Amboy, das ist ein Wüstenkaff in einer malerischen Kulisse, kann man sagen. Das ist ein beliebter Drehort für Musikvideos und für Werbespots und das ist auch dank TikTok und Instagram mittlerweile weltberühmt. Da haben wir zum Beispiel junge Amerikaner getroffen auf dem Weg zum Coachella Festival und junge Touristen aus Italien, die extra dorthin gefahren sind, weil sie einmal auf der Route 66 sein wollten. Und Ken Large, der Manager von Roy's Motel und Café, der beschreibt diesen Mythos auch ganz gut. Er sagt, für ihn steht die Route 66 für das Erwachsenwerden Amerikas. Und er hat gesagt, das war in der Blütezeit buchstäblich die Mutter aller Straßen, wo Amerika den Schritt gemacht hat von Pferden, Kutschen und Dampflokomotiven hin auf moderne Autos. Und er sagt, die Strecke sei nicht tot, aber sie habe lange im Dornröschenschlaf gelegen.
3: Route 66 to me is the coming of age of America during the golden age, 50s, 60s, 70s. It is literally the mother road where we went from horses and carriages and steam trains to the modern automobile and cities. You know, it was dormant. We won't say dead because we'd like to say it's the ghost town that ain't dead yet, but it was dormant for a long time.
0: Das Ganze ist ja tatsächlich auch eine Reise in die Vergangenheit, in ein anderes Amerika, vielleicht auch so ein bisschen ein romantisiertes Amerika, Small Town America ja auch, mit seinen altmodischen Diner und all den nostalgischen Motels. Du hast gerade gesprochen von einer uralten, altmodischen Tankstelle. Ist das vielleicht mittlerweile auch so eine Art Retro-Ästhetik für Instagram, die da transportiert wird und mit der man vielleicht versucht, Touristen anzulocken?
2: Absolut und ganz ehrlich, vieles davon ist auch ein Stück weit Touristen-Nepp. Also manches ist tatsächlich auch nur Kulisse und man merkt ehrlicherweise auch ein bisschen, wie verzweifelt die Menschen dort versuchen, noch ein bisschen Geld zu machen mit der Route 66 oder es positiv zu formulieren, zu überleben an einer Strecke, die in Vergessenheit geraten ist. Denn man darf nie vergessen, es ist ein Highway gebaut worden, parallel zur Route 66. Der hat dafür gesorgt, dass in ganz vielen Städten über Nacht der Verkehr eingebrochen ist und die Touristen, die Reisenden und damit auch die Kunden von Hotels, Restaurants und Dinern ausgeblieben sind. Und davon musste sich diese Strecke erstmal erholen. Eine unserer ersten Stationen war zum Beispiel Oatman, Arizona, eine ehemalige Goldgräber- und Westernstadt. Diese Stadt, die spielt schon arg mit dem Klischee des Wilden Westens. Da gibt es zum Beispiel jeden Mittag um 12 einen Shootout auf der Main Street. organisiert von einem Laiendarsteller, der nennt sich selbst Outlaw Willie. Der hat eine Truppe von Helfern und die haben mich bei sich mitmachen lassen, haben mir auch direkt einen Spitznamen verpasst, nämlich Tombstone Torben.
4: I'm ready for a gunfight!
2: Und dann haben wir da vor gut 100 Touristen die Bank überfallen und ich bin dann auf der Flucht erschossen worden, in Anführungsstrichen. Immerhin, das Ganze war für einen guten Zweck. Die Spenden, die man da gesammelt hat, die gehen an ein Kinderkrankenhaus. Aber es zeigt, die Leute da werden kreativ, die versuchen aus diesem Mythos noch irgendwas zu machen. Und zu Hochzeiten muss man sagen, da hatte Oatman 15.000 Einwohner und 200 Goldminen. Das ist lange, lange vorbei. Denn nachdem der Highway eröffnet wurde, da kam über Nacht niemand mehr, sagt auch Outlaw Willie.
5: But at one point, when this was a gold mining town, there was 8,000 to 10,000, 15,000 people here. 200 gold mines. Yeah, as soon as the freeway opened, that was it. Yeah, there was nobody coming through here.
1: Man sieht eben auf dieser Landstraße diese Geschichte auch vom Niedergang dieser Industriegebiete, also die Städtchen, die heute auch ziemlich leer sind, wo Industrie und Arbeitsplätze abgewandert sind, wo die Leute nur noch pendeln über die neue Interstate in die großen Städte. Das fühlt sich ein bisschen vertraut an für jeden, der mal durch, weiß ich nicht, die Lausitz gefahren ist oder Teile vom Saarland, also Strukturwandel, Abwanderung, aber eben auch, wie Torben es beschrieben hat, dieser Druck dieser Gemeinden, sich neu zu erfinden und da was Neues zu finden, mit dem man vielleicht etwas anbieten kann. Ich habe mit Bill Thomas gesprochen, das ist ein Historiker zur Route 66, der hat gerade über diese Zeit viele Interviews geführt mit Menschen, die dort leben.
6: At one point in time, in this tiny town of 1649 people, there were 7 operating gas stations from the north end of town to the south end. 7 in a town of 1,600 people, all because of the extreme number of cars that were traveling Route 66. After the interstate was developed and bypassed our community, they all disappeared and we have 1 now.
1: Also ich habe ehrlicherweise nicht damit gerechnet, dass ich im Norden der USA mal erinnert werde an Senftenberg, Bitterfeld, Hoyerswerda. Aber das sind ganz ähnliche Geschichten, die dort spielen. Und die Route 66 erzählt auch diese Geschichte über die USA von heute, die nicht überall so aussieht wie eine glitzernde Postkarte aus dem Wilden Westen.
0: Also so ein bisschen auch die Straße der Abgehängten und Geisterstädte, so verstehe ich euch jetzt. Jetzt würde mich mal interessieren, wie viel ist denn von diesem American Dream, von dieser Chancengleichheit, von diesen gleichen Rechten und Chancen für alle noch übrig? Bekommt man dafür auch ein Gefühl, wenn man diese Straße entlangfährt?
2: Also ich finde, man bekommt vor allen Dingen ein Gefühl für den American Spirit, das nie aufgeben, das sich am eigenen Schopfe aus dem Sumpf ziehen, wenn es mal nicht so läuft. Mir ist das zumindest so ergangen bei meiner letzten Station. Das war das Bagdad Café in Newberry Springs, Kalifornien. Filmfans könnten das kennen als Drehort eines 80er-Jahre-Kultfilms, eines deutschen 80er-Jahre-Kultfilms, nämlich Out of Rosenheim mit Marianne Segebrecht. Das wurde da gedreht und als wir da ankamen, da gab es gerade ein Oldtimer-Treffen. Und da habe ich Mike McHenry getroffen. Der hat mich auf eine Spritztour mitgenommen in seinem Studebaker von 1942. Und den habe ich gefragt, sag mal, was bedeutet denn die Route 66 heute noch für dich? Und er hat gesagt, für mich ist das vor allem ein Gefühl von Freiheit und von Hoffnung auf ein besseres Leben, wenn man eben einen anderen Teil Amerikas verlässt und nach Kalifornien fährt. Also immer noch dieser alte Mythos. Ich habe da auch Carla Klaus getroffen. Das ist die inoffizielle Miss Route 66. Und sie sagt, für sie steht die Route 66 für das amerikanische Durchhaltevermögen. Also man kann etwas wieder aufbauen und zu etwas Besonderem machen. Das ist so wie mit diesem Café. Dieses Café lag lange Zeit brach und dann kamen Filmliebhaber und haben gesagt, wir bauen das wieder auf, wir machen das zu einer Touristenattraktion. Und als wir da waren, waren da auch 2 Reisebusse voller Franzosen, die sich unbedingt dieses Café einmal anschauen wollen. Also Carla Klaus sagt, das ist ein Beispiel dafür, wie man wieder etwas aufbauen kann und das sei zwar ein langwieriger Prozess, Aber es gäbe gerade wieder so etwas wie eine Wiederbelebung der Route 66.
4: Route 66, the American grit, I can rebuild it, I can fix it, I can turn it into something again. It's a slow process, but there is a revival going on.
0: Sag mal, dann würde ich dir auch noch mal die gleiche Frage stellen. Was meinst du im heutigen Amerika, in Trumps Amerika? Wie viel ist da noch übrig von diesem amerikanischen Traum? Es gibt ja doch sehr viele Amerikaner und Amerikanerinnen, die eher einen pessimistischen Blick auf ihr Land werfen.
1: Die Route 66 ist America on a single road, habe ich ganz oft gehört. Also haben mir im nördlichen Teil mehrere Gesprächspartner gesagt, du siehst halt ganz Amerika auf einer einzelnen Straße, aneinander aufgereiht wie auf einer Perlenkette, und da sind sehr unterschiedliche Farben in dieser Kette drin. Da ist einerseits diese tolle Natur, da sind diese aufgeschlossenen, freundlichen Menschen, die wirklich, also auch nicht nur die, die dir was verkaufen wollen als Autotourist, sondern die einfach da leben, die eine riesige Gastfreundschaft haben, und diese Begegnungen, die sind das Tolle an dieser Reise auf dieser Straße. Aber du siehst eben auch den Niedergang und die Frustration und die Enttäuschung, häufig auch eine gewisse Melancholie, so ein Warten darauf, vielleicht wird's ja irgendwie besser, ich weiß nicht, muss ich dafür was tun, außer jetzt den wählen, der mir sagt, alles wird wieder gut. Es gibt manchmal auch diesen etwas aggressiv vorgetragenen Wunsch nach der guten alten Zeit, dass es wieder so wird, wie es mal war, als irgendwie alles einfacher war. Und gerade diese Geschichte vom deindustrialisierten Norden, die hat auch immer was mit einer gewissen Schulderzählung zu tun. Die sind sehr empfänglich dort dafür, ja, daran ist die Globalisierung schuld, daran ist China schuld, daran ist Japan schuld, daran ist Europa schuld, die uns irgendwie die Industrie so zerlegt haben. Das kriegst du dort alles zu sehen. Also das Gute, das Schöne, das Problematische, das aber auch sehr echte Amerika, alles entlang dieser einen Straße serviert.
2: Wobei der Witz daran ist, dass gar nicht so viele Amerikaner auf der Route 66 unterwegs sind. Man trifft da nämlich mit großer Vorliebe Europäer und vor allen Dingen auch sehr viele Deutsche.
0: Ja, das wäre jetzt meine nächste Frage gewesen. Die Straße ist ja nicht nur kulturelles Gut, sondern eben auch eins der beliebtesten touristischen Ziele. Und vor allem wir Deutschen sind ja eigentlich schon immer sehr gerne in die USA gereist. Das hat sich jetzt so ein bisschen verändert, seitdem Trump im Amt ist. Viele Leute, auch zum Beispiel hier in meiner Umgebung, haben gar keine Lust mehr im Moment nach Amerika zu fahren. Ich habe mal nachgeguckt, laut der National Travel and Tourism Office sind bis Ende Mai, also das war noch vor der Fußball-WM, die Besucherzahlen um fast 14% gefallen. Das ist ja doch ganz schön viel. Was meint ihr denn? Was befürchten deutsche Touristen? Warum kommen die nicht mehr in die USA?
1: Also es ist tatsächlich so an der Route 66, das ist sehr europäisches Gebiet. Wer in den USA Ferien macht, der fliegt nach Florida. Und wer sich das leisten kann, der fliegt in die teuren Resorts nach Mexiko oder gleich in die Karibik. Aber es kommen jetzt wenige Einwohner aus Arizona auf die Idee, lass mal Ferien in Arkansas machen. Das ist nicht realistisch. Deutsche sind viel unterwegs, Briten, Niederländer habe ich viele getroffen. Und die mieten sich dann ein Auto oder ein Motorrad, gerade dieses Jahr zu diesem 100. Jubiläum. Viele sind da sehr emotional ergriffen von, weil sie das häufig schon seit 30 Jahren vorhaben und gesagt haben, jetzt wird diese Straße 100 Jahre alt, jetzt mache ich das endlich mal. Die Amerikaner gucken manchmal ein bisschen komisch, denken sich, hä, was macht ihr denn da für ein Fass auf, das ist doch nur eine Straße. Aber in der Tat, 2025 war auch schon ein schlechtes Jahr für die Tourismuswirtschaft hier. Europäer sind weniger gekommen, Kanadier auch. Die Europäer fürchten häufig, hören wir hier im Studio Washington, so eine gewisse Unsicherheit bei der Einreise. Darf man da jetzt noch Witze über Trump machen? Was ist denn mit Social Media? Wird da mein Handy kontrolliert? All diese Geschichten. Nein, das ist nicht realistisch, aber das ändert nichts. Viele sagen trotzdem, okay, dann fahren wir halt dieses Jahr nach Spanien oder in die Türkei, ist auch billiger. Und diese politische Atmosphäre, die verhagelt manchen so, diese emotionale Attraktivität des Reiseziels USA, des Sehnsuchtsortes.
2: Wobei ich schon auch festgestellt habe, dass es da Menschen gibt, die unterscheiden sehr stark zwischen Regierung und Volk. Und das kann ich ehrlich gesagt auch nur empfehlen. Amerika ist nach wie vor ein faszinierendes Land mit wahnsinnig netten Menschen drin. Und vielleicht könnte man auch sagen, müsste man gerade jetzt hierher kommen, um eben nicht den Mann im Weißen Haus darüber bestimmen zu lassen, wie viele Leute Amerika besuchen. Und wenn man da an der Route 66 entlangfährt, das ist schon teilweise skurril, wenn man da in Restaurants ist oder in Souvenirläden oder auch in Hotels, da hängen überall deutsche Nummernschilder rum. Was daran liegt, ist, dass so ein Klassiker geworden ist, man hinterlässt etwas, nämlich zum Beispiel ein ausrangiertes Nummernschild und nimmt dafür etwas anderes mit, ein Andenken von der Route 66. Und im Route 66 Museum, das es dort auch gibt, da hängt eine Weltkarte und auf der kann man sich verewigen, indem man eine Pinnnadel an den Ort steckt, aus dem man kommt. Und wenn man da auf Deutschland schaut, da gibt es quasi überhaupt gar keine freie Fläche mehr. Da hängt in jedem kleinen Dorf in Deutschland eine Pinnnadel, weil jemand aus dem Dorf schon mal auf der Route 66 war. Aus Washington DC,

0: Dann war ich im Route 66 Museum der Erste, der da eine Pinnnadel reingesteckt hat.
1: Und das war die aktuelle Folge des Podcasts Amerika. Wir müssen reden heute mit Claudia Sarre, Samuel Jakisch und Torben Börgers. 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
1: Der Krieg mit dem Iran wirkt sich seit Monaten natürlich auch auf den weltweiten Energiemarkt aus. Steigende Rohölpreise und teures Tanken sind einige der Folgen. Und das Bundeskartellamt nimmt nun den deutschen Raffineriemarkt unter die Lupe. Die Behörde prüft, ob die höheren Spritpreise tatsächlich gerechtfertigt sind. Unser Gastautor heute ist Mike Koltermann. Er ist der Chefredakteur der Hamburger Morgenpost und er findet die hohen Profite der Mineralölunternehmen nicht überraschend.
3: Was ja besonders nervt, ist der moralische Furor. Abzocke wird dann beklagt oder über die Gier der Mineralölkonzerne lamentiert. Über alle Parteigrenzen hinweg wird pflichtschuldig mit den Füßen aufgestampft. Immer dann, wenn mal wieder irgendein kriegerischer Vorgang entlang der Lieferketten des abhängig machenden Brennstoffs die Spritpreise an deutschen Tankstellen in die Höhe schießen lässt. Tatsächlich, Esso, Shell und Co. versuchen maximal viel Geld an der Krise zu verdienen? Wer hätte das gedacht? Na, jeder, der das traurige Schauspiel beim letzten Mal verfolgt hat und nicht unter Amnesie leidet. Das eigentlich Erstaunliche ist doch nicht ein Ölkonzern, der den Kapitalismus sehr ernst nimmt, sondern ein Staat, der sich auch nach jahrzehntelangen Erfahrungen noch immer keine tauglichen Mechanismen der Regulierung und Krisenbewältigung erarbeitet hat. Stattdessen fangen wir jedes Mal wieder ganz von vorne an, über Spritpreisbremse und Übergewinnsteuer zu debattieren, werfen Steuergelder ins schwarze Loch und laufen der Lage hinterher. Das ist die Abwesenheit von Strategie. Dass das Kartellamt den Raffineriebetreibern zurzeit hartnäckig auf die Pelle rückt, um rauszufinden, ob deren Preisgestaltung gegen Regeln verstieß, ist wichtig und gut. Noch wichtiger ist, alles daran zu setzen, von dem Stoff endlich loszukommen. Es soll ja Leute geben, die heute noch einen Verbrenner kaufen.
1: Die Meinung unseres Gastautors Mike Koltermann. Der Kölner Stadtanzeiger sieht negative Folgen der 12-Uhr-Regel an den Tankstellen.
4: Weil die Konzerne um 12 Uhr nicht wissen, wie die Konkurrenz die Preise anzieht, erhöhen sie die eigenen gleich um ein paar Cent mehr. Man könnte es auch als Risikoaufschlag interpretieren. Dies führt insgesamt zu durchschnittlich höheren Margen. Pro Liter um ganze 6 Cent, wie eine Studie der Düsseldorfer Heinrich-Heine-Universität kürzlich in einer Zeitreihenanalyse festgestellt hat. Wer sich die aktuellen Gewinnmeldungen der großen Mineralölkonzerne anschaut, hat keinen Zweifel, dass in dieser Branche die Margen gestiegen sind.
1: Ein weiteres Thema in den deutschen Medien ist eine mögliche Rückkehr zum Zivildienst für den Fall, dass die Wehrpflicht wieder eingeführt wird. Die Frankfurter Rundschau blickt teils kritisch darauf.
4: Wenn die Zahl der freiwillig Wehrdienstleistenden so niedrig bleibt, wird eine Wehrpflicht und ein damit verbundener Ersatzdienst unausweichlich. Die Dauer des Dienstes wird ebenfalls wichtig. Noch wichtiger dürfte es sein, dem Nachwuchs den Dienst schmackhaft zu machen. Ein paar Werbekampagnen haben jedenfalls nicht gereicht, um genügend Freiwillige zu motivieren. Wehr- und Zivildienst waren nie beliebt, sie waren unausweichlich und bestenfalls akzeptiert.
1: Die Nürnberger Nachrichten fordern ein Pflichtjahr auch für Frauen.
4: Digitale Technik und der Vormarsch der Drohnen verändern militärische Praktiken. Daher wäre es sinnvoll und angemessen, auch junge Frauen für einen Dienst zu verpflichten. Und da böte sich ein Modell an, das immer wieder mal debattiert wurde, ein Pflichtjahr für alle jungen Menschen.
1: Soweit unsere Standpunkte, die Betül Sarikaya heute für Sie zusammengestellt hat. Und wir schauen gleich noch auf ein anderes politisches Thema, das momentan Berlin bewegt, der Streit ums Rentenpaket. Soll man die Rente mit 63 wirklich abschaffen oder doch nicht? Darüber wird gestritten. Darüber informieren wir Sie gleich nach den Nachrichten.

0: Hi. Der Innenausschuss des Bundestags hat sich in einer Sondersitzung mit dem tödlichen Anschlag beim Christopher Street Day in Berlin befasst. Bundesinnenminister Dobrindt sowie Vertreter der Sicherheitsbehörden informierten die Abgeordneten über den Stand der Ermittlungen. Aus der Nachrichtenredaktion Marei Beermann.
1: Der Fall beschäftigt die Politik auch deshalb, weil der spätere Attentäter den Sicherheitsbehörden bekannt war. Er galt als Gefährder. Außerdem hatte sich das gemeinsame Terrorabwehrzentrum mit ihm befasst. In der Sitzung ging es unter anderem um die Frage, warum der mutmaßliche Täter zuvor auf Beschluss eines Berliner Gerichts aus der Haft entlassen worden war. Alle drei Oppositionsparteien, Linke, Grüne und AfD, kritisierten, dass viele Fragen nicht beantwortet wurden. Konkrete Beschlüsse gab es nicht.
0: Die EU-Staaten versprechen Konsequenzen aus den Geschehnissen in Ceuta. Sie haben sich auf eine Art Frühwarnsystem verständigt. Dazu gehört zum Beispiel, Social Media stärker zu beobachten, um offenbar organisierte Aktionen wie zuletzt rechtzeitig zu erkennen. Vergangene Woche waren nach spanischen Angaben mehr als 70.000 Menschen aus Marokko nach Ceuta gekommen. So gut wie alle sind mittlerweile wieder zurück. In ihrer Videokonferenz haben sich die EU-Staaten auch solidarisch mit Spanien gezeigt. Wegen der vierten Hitzewelle des Sommers hat Italien für alle 27 Großstädte des Landes die höchste Warnstufe ausgerufen. Laut Gesundheitsministerium signalisiert die Alarmstufe Rot einen potenziellen Gesundheitsnotstand und ein ernstes Risiko für die gesamte Bevölkerung. Die Temperaturen sind in einigen Regionen Italiens auf bis zu 40 Grad Celsius geklettert. Nachts wird es kaum kühler als 25 Grad. FIFA-Chef Infantino gerät nach seinem gescheiterten Investorenplänen offenbar intern unter Druck. Britische Medien berichten, Infantino habe wichtige Mitarbeiter heute zu einer Krisensitzung nach Marokko geladen. Worum es gehen soll, ist unklar. Aus der Sportredaktion Peter Schulz.
2: Infantino hatte zuletzt für eine Welle der Empörung in der Fußballwelt gesorgt, als geheime Pläne zum Verkauf von WM-Rechten an Investoren bekannt wurden. Auch wichtige Vertraute distanzierten sich in den vergangenen Tagen von Infantino, darunter FIFA-Generalsekretär Matthias Grafström und FIFA-Direktor Arsène Wenger. In Rabat ist der Hauptsitz der FIFA für Afrika. Dort findet im März 2027 der 77. FIFA-Kongress mit der wichtigen Präsidentenwahl statt. Marokko ist darüber hinaus Co-Gastgeber der WM 2030.
0: Das waren die Nachrichten. Und das Wetter in Deutschland. Am Tage zeitweise freundlich, gebietsweise Schauer und Gewitter. Höchstwerte 22 Grad auf den Nordseeinseln bis 35 Grad an der Donau. Und auch am Donnerstag 20 bis 32 Grad. Es ist 3.03 Uhr.
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4: Da haben wir zwei Sperrungen aktuell. Eine auf der A30 Amsterdam Richtung Rheine. Zwischen Schüttorf Nord und Salzbergen ist die Autobahn noch für ungefähr 2 Stunden dicht. Sie können ausweichen über Schüttorf, dort dann auf die A31 und dann nach Salzbergen und von dort über Neumühlingen zurück zur A30. Und ebenfalls gesperrt die A61 Koblenz Richtung Ludwigshafen und zwar zwischen Laudert und Rheinböllen.
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4: Die kommt aus Hamburg vom Norddeutschen Rundfunk mit Marius Zekri am Mikrofon. Hallo. Wer 45 Jahre gearbeitet hat, der hat sich seinen Ruhestand wirklich verdient. Das ist ein Satz, den die meisten von uns wohl ohne Zögern unterschreiben würden. Aber über die Frage, ob man in diesem verdienten Ruhestand seine Rente ohne Abschläge genießen kann, darüber ist Streit entbrannt. Die Reformkommission für die Rente hat die Abschaffung dieser sogenannten Rente mit 63 vorgeschlagen und die Bundesregierung will das auch umsetzen. Aber vor allem aus dem Osten kommt Widerstand. Bevor wir mit Mecklenburg-Vorpommerns Ministerpräsidentin Manuela Schwesig drüber sprechen, gehen wir jetzt erstmal der Frage nach, was genau hat die Rentenkommission da eigentlich genau vorgeschlagen? Worum geht's? Dagmar Pepping erklärt's.
5: Im Zuge der Diskussion um höhere Altersgrenzen darf nicht aus dem Blick geraten, dass zahlreiche Menschen aus gesundheitlichen Gründen nicht bis zur Regelsaltersgrenze erwerbstätig sein können. So steht es im Abschlussbericht der Rentenkommission. Wenige Seiten hinter der Empfehlung, den abschlagsfreien Renteneintritt für besonders langjährig Versicherte abzuschaffen. Die sogenannte Rente mit 63, möglich nach 45 Beitragsjahren. Für Menschen, die in den letzten Jahren vor der Rente mit gesundheitlichen Problemen kämpfen, empfiehlt die Kommission eine Härtefallregelung. Wenn eine

0: Individuelle Gesundheitsprüfung ergibt, dass diese Menschen nachweislich nicht mehr in ihrem langjährigen Beruf arbeiten können, sollen sie einen vereinfachten Zugang zu einer Art Schutzrente erhalten. Sie könnten, so schlägt es die Kommission vor, ohne Abschläge 2 Jahre vor der Regelsaltersgrenze diese Rente erhalten. Mit Abschlägen wäre der Rentenzugang weitere 3 Jahre vorher möglich. Voraussetzung in beiden Fällen 35 Versicherungsjahre. Auf Neu- und Anpassungsqualifizierungen für diese Menschen soll verzichtet werden. Die Rentenkommission der Bundesregierung schlägt darüber hinaus vor, Präventionsmaßnahmen zu verbessern. Das soll helfen, dass Menschen länger erwerbstätig bleiben können. Außerdem sollen Menschen, die bereits eine Erwerbsminderungsrente erhalten, stärker dabei unterstützt werden, wieder eine Erwerbstätigkeit aufzunehmen. Die Rentenkommission hatte in ihrem Bericht hervorgehoben, dass von einem abschlagsfreien früheren Rentenzugang vor allem Besserverdiener, Gesündere und Männer profitieren. Geringverdiener, Personen mit weniger stabilen Erwerbsbiografien und Frauen haben kaum eine Chance, sie in Anspruch zu nehmen. Der stellvertretende Vorsitzende der Kommission, der CDU-Bundestagsabgeordnete Pascal Reddich, warnt davor, einzelne Teile aus dem Gesamtpaket herauszulösen. Dann könnte das ganze Haus der Rentenreform zusammenbrechen, so Reddich.
1: Aber es gibt Politiker, die sind anderer Meinung, die wollen das Rentenpaket wieder aufschnüren. Und eine von ihnen ist Manuela Schwesig von der SPD. Sie ist Ministerpräsidentin von Mecklenburg-Vorpommern und dort gerade im Wahlkampf. Und Birgit Langhammer vom NDR hat sie gefragt, wie wichtig dieses Thema für die Menschen bei ihr im Land ist.
2: Ja, auf jeden Fall. Das Thema Rente ist schon immer ein ganz, ganz wichtiges Thema, weil das hier mit Respekt und Anerkennung der Lebensleistung zu tun hat und gleichzeitig natürlich auch um eine ganz existenzielle Frage. Denn über 75% der Menschen, die Rente bekommen, gerade in Ostdeutschland, haben nur die gesetzliche Rente. Es gab nicht die Möglichkeit, eine Betriebsrente abzuschließen oder eigenes Vermögen aufzubauen. Das ist eine typisch ostdeutsche Situation. Und gerade deshalb ist es so wichtig, dass bei der gesetzlichen Rente nicht gekürzt wird und dass es da keine Verschlechterung gibt und dass sie sicher und stabil bleibt. Deswegen setzen wir uns seit Jahrzehnten für Verbesserungen ein. Wir haben auch die Ost-West-Angleichung durchgesetzt, die Grundrente. Und bei der jetzigen Diskussion geht es ja vor allem um die, die langjährig versichert sind. Es geht nicht um eine Rente ab 63. Das ist einfach ein falscher Eindruck. Es geht darum, dass Menschen, die schon 45 Jahre gearbeitet haben und eingezahlt haben, dann auch abschlagsfrei in Rente gehen können. Der derzeitige Zeitpunkt ist 64,5 und läuft auf 65 zu. Und wir wollen einfach nicht, dass die noch bis 67 arbeiten müssen.
3: Jetzt haben Sie gerade schon angesprochen, die spezielle Situation in Ostdeutschland. Weniger Betriebsrenten, weniger Vermögen. Auch Ihr Kollege in Schleswig-Holstein, Ministerpräsident Günther von der CDU, erkennt diese speziellen Erwerbsbiografien an, meint aber trotzdem, man solle das Paket nicht mehr aufschnüren. Heißt es nicht, dass die Rentenpolitik eigentlich dann ja regional unterschiedlich gedacht werden müsste?
2: Auf jeden Fall muss auf diese Besonderheit Rücksicht genommen werden und das haben wir schon mal eingeführt bei der Grundrente, weil wir viele Menschen haben, die gearbeitet haben, aber viel zu niedrige Löhne bekommen haben, als es auch noch nicht den Mindestlohn gab und deshalb trotz Arbeit später auf Sozialleistungen angewiesen werden. Und da haben wir die Grundrente eingeführt. Die gilt natürlich auch für ganz Deutschland. Und die Probleme, die wir im Osten ansprechen, ob es niedrigere Löhne sind oder eben Angewiesenheit auf gesetzliche Rente, die gibt es ja im Westen auch. Im Osten ist es bloß oft noch stärker. Und deswegen sind die Lösungen und die Antworten und auch das auf Probleme hinweisen aus dem Osten für ganz Deutschland wichtig. Und viel zu oft werden die Dinge vernachlässigt oder gar nicht gehört. Und das ist aus meiner Sicht auch ein Thema für ganz Deutschland.
3: Und wäre es dann aber nicht trotzdem so, dass man das noch additiv machen müsste, statt jetzt das ganze Reformpaket wieder aufzumachen, wo ja auch eben die Kommission sich drüber gebeugt hat und Experten sagen, wir brauchen das Geld, aber um es zu finanzieren und sonst ist es eben wieder nicht gerecht und wir bekommen Probleme mit den Jungen?
2: Nein, umgedreht wird ein Schuh draus. Was wollen Sie denn heute den jungen Menschen sagen, die schon mit 16 von der Schule gehen, eine Ausbildung machen? Und wenn sie dann 45 Jahre lang Ausbildung und gearbeitet haben, 61 sind, aber ja trotzdem noch bis 65 arbeiten müssen und dann nicht mal abschlagsfrei gehen dürfen, was wollen Sie den jungen Leuten sagen, dass es sich überhaupt lohnt, jung anfangen zu arbeiten? Es muss doch einen Unterschied machen, ob jemand mit 16, 18 anfängt zu arbeiten und einzuzahlen oder erst mit 28. Es ist gerade ungerecht gegenüber den Jüngeren, wenn man diese Regel abschafft, denn wir reden hier über die Menschen, die am längsten gearbeitet haben und am längsten eingezahlt haben oder einzahlen werden und damit dieses System tragen. Und wenn ich da einmal darauf hinweisen darf, ja, es gibt regionale Unterschiede. Manche sind nur mit 20% betroffen, wie zum Beispiel Hamburg, aber gerade Schleswig-Holstein. Der Anteil der langjährig versichert ist dort 28% und bei uns eben 35%. Also man sieht, wir reden hier nicht über wenig Menschen.
3: Ich habe Zahlen gefunden bei der Rentenversicherung, aber korrigieren Sie mich gerne, dass es im vergangenen Jahr in Mecklenburg-Vorpommern um und bei 6.500 Menschen betroffen hat. Und das wäre dann in den kommenden Jahren auch so.
2: Ja, aber das sind 35% und damit liegen wir über dem bundesweiten Durchschnitt, die eben langjährig versichert sind. Und hier geht es uns um Respekt und Anerkennung und darum, dass Politik ehrlich den Satz Leistung muss sich lohnen umsetzt. Mhm. Weil wir reden über die Menschen, die am längsten arbeiten und einzahlen. Im Durchschnitt wird nur 37 Jahre lang gearbeitet und eingezahlt. Wir reden über 45 und viele davon haben sogar schon 47 oder sogar 49 Jahre hinter sich, wenn sie bei 65 ankommen, wenn sie ganz jung angefangen haben. Das ist auch eine typisch ostdeutsche Biografie, dass man gleich nach der Schule angefangen hat zu arbeiten, Ausbildung arbeiten, übrigens auch Frauen, weil das eben auch möglich war durch die Kinderbetreuung.
3: Jetzt glaube ich gar nicht, dass es unbedingt was mit Respektlosigkeit zu tun hat, sondern dass es einfach ein Punkt ja in diesem Paket ist und sein soll, das sicher geglaubte Paket. Und wir hören ja auch schon von dem Koalitionspartner auf Bundesebene aus der Union, das Paket werde nicht mehr aufgemacht. Jetzt haben Sie gesagt, Frau Schwesig, im Bundesrat, spätestens wird sich's dann noch mal zeigen. Trotzdem muss man nicht einmal noch mal sagen, jetzt wieder eine Rentendebatte aufzumachen, wo es ja vielen auch darum ging, dass wir endlich nicht mehr über Rente diskutieren, dieses Streitthema, das nicht nur Zeit kostet, sondern ja vielleicht auch vor Wahlen heikel ist, weil es eben auch wieder suggeriert, die Regierungsparteien sprechen nicht mit einer Stimme, die haben es nicht im Griff. Spielt das nicht auch wieder Populisten in die Hände?
2: Nein, es geht ja um die Menschen, es geht ja um die Sache. Und das, was Sie beschreiben, habe ich nie so in meinem Bundesland wiedergespiegelt gekriegt. Als die Vorschläge von der Rentenkommission rauskamen, war in der Bevölkerung eher ein Aufschrei. Und das sehen Sie doch auch an den Bewertungen. Wenn im ZDF-Politbarometer 81% der Bürger sagen, die Reformen Gesundheit, Pflege und Rente sind ungerecht, dann täuschen sich diese 81% nicht oder haben irgendwas falsch verstanden, sondern es gibt ein klares Gerechtigkeitsgefühl in der Bevölkerung, ob die, die viel arbeiten und den Laden am Laufen halten und das System am Laufen halten, diejenigen sind, die jetzt in der Reform am meisten betroffen werden. Und ich habe von Tag 1 gesagt, die Vorstellung von Herrn Merz, dass alles einfach 1:1 umgesetzt wird, einer Kommission, wo ja vorher andere nicht eingebunden waren. Das kann man so machen. Aber dann einfach zu sagen, das muss alles 1:1 umgesetzt werden, aus Ruhe, basta. So funktioniert es nicht. Der Bundesrat, die Bundesländer haben 2014 diese Regelung eingeführt. Damals war es zustimmungspflichtig. Und ich erwarte, dass jetzt auch die Länder, wenn an der Regelung was geändert werden soll, eingebunden werden. Und es sind ja mittlerweile 7 Ministerpräsidenten, parteiübergreifend, die sagen, das kann man an der Stelle nicht so machen. Und es geht auch nicht darum, alles in Frage zu stellen vom Vorschlag, sondern es gibt einzelne Punkte. Herr Söder hat recht, wenn er sagt, man kann nicht einfach die Minijobs so abschaffen. Mhm. Und wir haben einen Punkt bei dort. Und da kann man doch in Gespräche gehen und gemeinsam Lösungen suchen. Genauso läuft es in einer Demokratie. Am Ende entscheiden Bundestag und Bundesrat.
1: Sagt Mecklenburg-Vorpommerns Ministerpräsidentin Manuela Schwesig von der SPD jetzt um 3.14 Uhr.
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1: Knapp 2 Wochen ist der Anschlag auf den Christopher Street Day in Berlin jetzt her. Der mutmaßliche Täter lebt zwar nicht mehr, aber es gibt immer noch viele offene Fragen. Und auf die wollte der Innenausschuss des Bundestages antworten. Trotz der Sommerpause hat sich das Gremium gestern zu einer Sondersitzung getroffen und Dietrich Karl Meurer hat sie für uns verfolgt.
5: Die digitale Sitzung begann wegen technischer Probleme verspätet. Bundesinnenminister Alexander Dobrindt sowie Vertreter von Bundes- und Berliner Sicherheitsbehörden informierten die Abgeordneten über den Stand der Ermittlungen. Der CDU-Obmann im Innenausschuss Detlef Seif sagt:
6: Die Sitzung ist Teil einer umfassenden Unterrichtung der Innenpolitiker. Wir sind bisher auch schon durch 3 Obleuterunden informiert worden. Und ich gehe davon aus, dass noch weitere Sitzungen folgen werden.
5: Denn Ziel sei es, die Vorgänge bis ins Detail aufzuklären und daraus Schlussfolgerungen zu ziehen. Bundesinnenminister Dobrindt bekräftigte nach der Sitzung seine Forderung nach Konsequenzen. Aus seiner Sicht ist nicht nachvollziehbar, warum der als gefährlich eingestufte Abdul B. trotz einer Verurteilung auf freiem Fuß blieb. Dobrindt sprach sich erneut für strengere Regelungen aus, bei Bewährung und Jugendstrafrecht, für eine bundesweit einheitliche Präventivhaft für Gefährder und für einen erweiterten Einsatz elektronischer Fußfesseln. Der Fall beschäftigt die Polizei auch deshalb, weil der spätere Attentäter den Sicherheitsbehörden bekannt war. Er galt als Gefährder. Zudem hatte sich das gemeinsame Terrorabwehrzentrum, kurz GETAZ, mit ihm befasst. In diesem Zentrum tauschen Polizei und Nachrichtendienste Erkenntnisse über islamistische Gefährder und Terrorverdächtige aus. Genau dort setzt die Kritik der Opposition an, etwa der innenpolitischen Sprecherin der Linken, Clara Bünger.
7: Heute haben wir im Innenausschuss in der Sondersitzung vor allen Dingen über die Frage gesprochen, ob die relevanten Informationen, die im GETAZ angefallen sind, auch tatsächlich an das Gericht übermittelt wurden. Diese Frage konnte tatsächlich nicht beantwortet werden.
5: Gerade das sei zentral, weil davon abhänge, auf welcher Informationsgrundlage Gerichte über Maßnahmen gegen Gefährder entscheiden. Bünger kritisiert zudem die Debatte über neue Sicherheitsgesetze.
7: Hier muss erst die Aufklärung stattfinden und dann können wir über Maßnahmen sprechen.
5: Auch der Obmann der AfD im Ausschuss, Martin Hess, zieht offene Fragen.
8: Auch die Tatsache, dass niemand im Ausschuss die Frage beantworten konnte, welche Informationen vom gemeinsamen Terrorabwehrzentrum im Hinblick auf die Gefährlichkeit des Täters an das Berliner Gericht übermittelt wurden, zeigt, wie dysfunktional dieser Staat nach etlichen islamistischen Terroranschlägen immer noch agiert.
5: Ähnlich äußert sich auch der innenpolitische Sprecher der Grünen, Marcel Emmerich.
9: Die wesentlichen Fragen sind trotz einer ausgiebigen Sitzung des Innenausschusses leider offen geblieben. Vor allem die Frage, warum der Täter trotz seiner Gefährlichkeit auf freiem Fuß bleiben konnte.
5: Zudem fehle weiterhin eine vollständige Übersicht darüber, welche Behörde wann über welche Informationen verfügte.
1: Informationen waren das von Dietrich Karl-Meurer aus Berlin. Kennen Sie das? Man ist unterwegs und auf einmal merkt man, eine Toilette wäre jetzt nicht schlecht. Meist ist dann hoffentlich ein Café oder ein Kaufhaus in der Nähe, wo man dann das tun kann, was man tun muss. Aber eben nicht immer. Und öffentliche Örtchen sind in manchen Orten Mangelware. Die EU will das ändern, hat dafür sogar eine neue Richtlinie für mehr öffentliche Toiletten auf den Weg gebracht. Und die soll in knapp 4 Jahren umgesetzt sein, bis 2030. Aber es gibt Städte und Gemeinden, die sagen, das kriegen wir auch schneller hin. Und eine dieser Städte ist Wuppertal. Aber was sagen die Menschen da eigentlich zum Thema öffentliche Klos?
10: Ich nutze sie nicht, aber ich glaube, es gibt tatsächlich zu wenig. Wenn ich jetzt hier in der Stadt bin, würde ich eher zum Beispiel zu C&A gehen oder was, weil ich einfach weiß, diese Toiletten sind einfach sauber und da kümmert sich jemand drum.
11: Nee, gar nicht. Ich wüsste gar nicht, wo hier eine öffentliche Toilette ist.
12: Also ich nutze keine öffentlichen Toiletten hier, aber ich würde auch mit den Kindern nicht draufgehen, weil die immer stinken und immer dreckig sind und kenne das gar nicht anders, dass die sauber sind, habe ich noch nie erlebt so.
13: Probleme, die es so sicher in vielen Städten in NRW gibt. Wuppertal möchte das aber ändern und hat eigens dafür eine Projektmanagerin angestellt. Die Aufgabe von Jana Verhülsdonk, den Besuch auf einer öffentlichen Toilette für die Leute angenehmer zu machen. Angefangen hat sie vor knapp 2 Jahren und das erstmal mit einer Bestandsaufnahme.
14: Das erste war für mich wichtig, dass wir schnell die Infrastruktur verbessern. Deswegen haben wir erstmal geguckt, welche Toiletten gibt es überhaupt, die vielleicht städtisch sind, vielleicht öffentlich, aber im Moment noch nicht der Öffentlichkeit zur Verfügung stehen, sodass wir da jetzt auf einen Schlag, ich glaube, ungefähr 50 Toiletten einfach zusätzlich in die Karte mit aufnehmen konnten.
13: Außerdem wurde auf der Homepage der Stadt Wuppertal eine WC-Karte zusammengefasst. Dort kann man ganz einfach nachgucken, wo die nächste öffentlich zugängliche Toilette ist und ob die etwa barrierefrei ist oder einen Wickeltisch hat. Als nächstes sollen die bisherigen Standorte dann saniert werden. Zusätzlich zu den öffentlichen Toiletten hofft die Stadt auch auf eine Zusammenarbeit mit mehreren Gastronomen. Denn die sind oft auch an Stellen, wo die Abdeckung nicht ganz so gut ist. So zum Beispiel an der Wuppertaler Sport- und Freizeittrasse Nordbahntrasse. Dort betreibt der Verein Utopia Stadt ein Café. Ansonsten gibt es aber kaum Angebote für Toiletten, sagt David Becher vom Verein.
15: Da erledigt wahrscheinlich in erster Linie Gastronomie das, was fehlt. Also es gibt Richtung Westen ja dann den Trassengarten und hinten in Pfarrersbeck noch, da gibt es ja auch Toiletten. Richtung Osten wird es dann schon schwierig. Also das heißt, wem auf der Trasse die Blase drückt, dem bleibt oft nicht mehr als ein Gebüsch.
13: David Becher und seine Mitstreiter könnten sich auch vorstellen, ihre Toiletten dauerhaft zur Verfügung zu stellen, wenn etwa Betrieb und Reinigung geregelt wären. Probleme, die Stadt und Gastronomen angehen wollen. Die Verhandlungen zu Lösungen laufen bereits. Auch ein Ausbau der städtischen Toiletten soll in den nächsten Jahren folgen, sagt Projektmanagerin Jana Verhülstonk. Dafür braucht sie aber auch Geld.
14: Öffentliche Toiletten sind einfach sehr teuer. Jeder möchte sie haben und wenn man dann darüber spricht, wie teuer eine neue Toilette ist, dann schlucken, glaube ich, erstmal viele. Also wenn wir über einen wirklichen Neubau sprechen, dann fangen wir ab 250.000 Euro an, eigentlich erstmal darüber zu sprechen. Und dann sind wir jetzt nicht in der Luxus-Designer-Variante, sondern da sind wir wirklich in der Grundausstattung.
13: Dass das aber notwendig ist, davon will die Projektmanagerin die Wuppertaler Politik in den nächsten Jahren überzeugen und so das Problem rund um die öffentliche Toilette etwas verkleinern.
1: Wuppertal will mehr öffentliche Örtchen errichten, berichtet Julian Noten.
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1: Gibt, glaube ich, kaum ein Kind, wenn man es fragt, was es später mal werden wird, dass es sagt, Atomphysiker. Das ist schon ein recht ungewöhnlicher Beruf, oder? Heute, jetzt, aber auch schon in den 30er Jahren, da hat es nur sehr wenige gegeben, die diesen Titel auf ihrer Visitenkarte stehen hatten. Der Italiener Ettore Majorana war einer von ihnen. Heute, vor 120 Jahren, ist er geboren worden und vor 88 Jahren ist er unter ungeklärten Umständen verschwunden.
16: An einem Frühlingsmorgen im März 1938 schifft sich der 31-jährige Physiker Ettore Majorana in Neapel Richtung Palermo ein. Vorab schickt der junge Wissenschaftler einem Freund einen Brief, den man als Abschiedsbrief eines Lebensmüden lesen kann. In Palermo angekommen, widerruft Majorana jedoch am nächsten Tag den Brief mit einem Telegramm an den gleichen Freund.
17: Lieber Carelli, hoffentlich hast du Brief und Telegramm zur gleichen Zeit erhalten. Das Meer wollte mich nicht und ich werde ins Hotel Bologna nach Neapel zurückkehren. Allerdings möchte ich mich von meinen Lehrverpflichtungen entbinden lassen.
16: Aber Majorana kehrt nicht zurück, er bleibt verschwunden. Hat er seinen Freitod verworfen oder ihn doch noch vollendet? Er hat seinen Pass dabei und vor der Abfahrt alle Ersparnisse abgehoben. Ungewöhnlich, wenn man sein Leben beenden möchte. Auch seine Familie erhält einen Brief mit der Bitte, nicht länger als 3 Tage um ihn zu trauern. Seine Schwester macht sich später Vorwürfe.
18: Die Familie, die Mutter und wir Geschwister waren sehr überrascht, verwundert, bestürzt. Denn niemand von uns konnte sich das Drama und die Leiden vorstellen, die sich in seinem Inneren abgespielt haben. Noch heute bitte ich ihn um Verzeihung, ihn nicht verstanden zu haben. Aber vielleicht konnte ihn niemand verstehen.
16: In der Physik gibt es jedenfalls nur sehr wenige, die seinen mathematischen Höhenflügen folgen können. Mehrmals entwickelt er theoretische Voraussagen, die später experimentell bewiesen werden, etwa die Existenz des Neutrons. Sein Mentor Enrico Fermi hielt ihn für ein Genie, weiß Majoranas Biograf Erasmo Riccami.
19: Enrico Fermi hielt Ettore Majorana für den brillantesten theoretischen Physiker, dem er in seinem Leben je begegnet ist, und verglich dessen Genie sogar mit dem von Newton und Galilei.
16: Lange Zeit ermittelt die Polizei zu Majoranas Verschwinden, ohne Ergebnis. Eine Leiche findet man nie. Dafür vermuten manche ihn in einem süditalienischen Kloster. Zeugen wollen ihn später in Venezuela oder Argentinien gesehen haben. Wieder andere spekulieren über eine Entführung des Genies. Beweise gibt es für keine Version. Eine öfter angeführte Vermutung für Majoranas Verschwinden ist sein visionäres Genie. Hat er die tödlichen Konsequenzen der kurz nach seinem Verschwinden entdeckten Kernspaltung vorausgeahnt? Die Möglichkeit der Atombombe? Und wollte dafür nicht weiter verantwortlich sein? Die Physik sei auf einem völlig falschen Weg, soll er noch dunkel geraunt haben. Der deutsche Physiker Alfred Recknagel kannte Majorana persönlich und hält das für reine Spekulation.
20: Meiner Meinung nach haben viele fantasiert von der großen Energie, die bei diesen Kernprozessen umgesetzt wird. Und wenn man die nur verwenden könnte. Aber das ist eine reine Fiktion gewesen. Gar keinerlei Möglichkeit, es zu realisieren.
16: Wie auch immer, Beweise gibt es auch dafür nicht. Sein Name bleibt in der Physik unvergessen, wie sein Verschwinden ein Mysterium. Geboren wurde der geniale Physiker Ettore Majorana in Catania auf Sizilien am 5. August 1906. Das war heute, vor 120 Jahren.
1: Und das war der Stichtag heute von Peter Mayer.

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1: Sport. Mit Stefanie Lavoie. Er habe echte Führungsstärke bewiesen und seine Entscheidung spiegele sein tiefes Verständnis wider, dass die Stärke des Weltfußballs nicht nur in seinem finanziellen Wert liegt, sondern auch in seiner Solidarität. Die Rede ist genau von FIFA-Präsident Gianni Infantino. Diese Lobhudelei kommt aus Bhutan. Infantino selbst repostete das Statement jüngst auf seinem Instagram-Kanal zusammen mit 5 weiteren Solidaritätsbekundungen der Nationalverbände Marokkos, Katars, Kuwaits, Sri Lankas und der Vereinigten Arabischen Emirate. Einige Verbände halten ihm, trotz aller Kritik, blumig die Treue. Ehemalige Kumpel hingegen wenden sich ab von Infantino, weiß Peter Schulz.
2: US-Präsident Donald Trump, der Infantino kürzlich noch als UN-Generalsekretär vorschlug, hält sich auffällig bedeckt, will nie mit dem Schweizer über Investorenpläne geredet haben. Selbst beim afrikanischen Verband, dem FIFA-Präsidenten ansonsten loyal ergeben, herrscht seit dem Scheitern der Investorenpläne Schweigen. Aber wer könnte Infantino überhaupt beerben und wie? Turnusgemäß stehen im März 2027 im marokkanischen Rabat Wahlen an. Die Opposition müsste bis dahin eine Alternative aufbauen. Gehandelt werden derzeit UEFA-Boss Alexander Ceferin, der Chef des nordamerikanischen Verbands Victor Montagliani und die schon mehrfach als Infantino-Kritikerin in Erscheinung getretene Präsidentin des norwegischen Fußballverbands Lise Klaveness. Ironischerweise hat ausgerechnet Ex-FIFA-Boss Sepp Blatter die Norwegerin ins Spiel gebracht. Bis März werden die Infantino-Kritiker vermutlich nicht warten wollen. Infantino könnte vorher auf einer Sondersitzung des FIFA-Council zum Rücktritt aufgefordert werden. 19 der 37 Mitglieder des FIFA-Rats müssten eine solche Sitzung einberufen. Diese müsste dann innerhalb einer Woche nach Einberufung stattfinden.
1: Florian Wellbrock hat seinen Frieden mit der SEN geschlossen. Nachdem er bei Olympia 24 in Paris massiv mit dem Austragungsort der Freiwasserwettbewerbe gehadert und die Podestplätze deutlich verpasst hatte, konnte der 10-fache Weltmeister bei der Schwimm-EM über 10 Kilometer den Titel holen. Und das trotz seiner wegen gesundheitlicher Probleme nicht perfekten Saisonvorbereitung. Als er aus dem Wasser stieg, war Wellbrock dann nah an eben diesem gebaut.
3: Also rein physisch hätte ich heute eigentlich nicht gewinnen dürfen. Ich glaube, das war eine mentale Meisterleistung. Also ich bin auch emotional ein bisschen mit dabei. Also es war nicht planbar heute.
1: Genauso wenig planbar war, dass Oliver Klemet hinter dem Ungarn Bethlehem als Dritter ins Ziel kam. Um 10 Uhr starten Wellbrock und er heute über die 5-Kilometer-Distanz. Heute ist Halbzeit bei der Tour de France Femmes. Die gestrige 4. Etappe, ein Einzelzeitfahren, führte die Fahrerin nach Dijon, also dorthin, wo der berühmte Moutarde de Dijon, der Senf, herkommt. Matthew Genet-Schön hat das Rennen gesehen.
4: Marlen Reusser ist die strahlende Siegerin dieser 4. Etappe der Tour de France der Frauen, denn sie gewinnt nicht nur dieses Zeitfahren, diese Zeitfahretappe in Dijon, sondern sie wird auch noch im gelben Trikot in diese letzten 5 Etappen der Tour de France der Frauen gehen mit rund 14 Sekunden Vorsprung im Gesamtklassement vor der zweiten Demi Wollering und dann fast schon eine Minute auf die restliche Konkurrenz. Zweite wird die Niederländerin Lieke Nooyen, ja, und die Deutsche Antonia Niedermayer hat den Sprung auf Platz 1 in der Nachwuchswertung knapp verpasst, bleibt weiterhin hinter der Spanierin Paula Blasi.
1: Anders als bei den Männern endet die Rundfahrt der Frauen am Sonntag nicht in Paris, sondern an der Côte d'Azur, genauer gesagt in Nizza.
5: Ja, da scheint die Sonne, hoffentlich. Das war der Sport mit Stefanie Lavoie hier in der ARD Infonacht.

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1: Um 3.30 Uhr mit Milat Kupay. Britische Sicherheitsforscher haben eine neue alarmierende Fähigkeit von künstlicher Intelligenz entdeckt. In einem Test versuchte ein KI-Modell nicht nur öffentlich zugängliche Software zu hacken, sondern auch einen Menschen mit Betrugs-E-Mails zu manipulieren. Aus der Nachrichtenredaktion Georg Wolf.
2: Das KI-Modell der Firma Anthropic legte sich in dem Test eine falsche Identität auf der Softwareplattform GitHub an. Laut den Forschern versuchte es dann, Programmcode mit einer absichtlichen Schwachstelle unterzubringen und die zuständigen Betreuer mit Phishing-Mails zu täuschen. Als der Versuch aufflog, stellte die KI es als Versehen dar. Die britischen KI-Sicherheitsforscher wurden laut eigener Aussage überrascht. Sie hatten nicht vorhergesehen, dass die KI den Internetzugang für Aktivitäten gegen Menschen nutzen würde. Anthropic verweist darauf, dass dem Modell im Test keine Einschränkungen vorgegeben worden seien.
1: Der Hauptgeschäftsführer der Bundesvereinigung der Deutschen Arbeitgeberverbände, Kampeter, hat den Widerstand gegen die geplante Abschaffung der abschlagsfreien Frührente kritisiert. Dass zentrale Elemente des Rentenpakets schon wieder in Frage gestellt würden, bevor sie überhaupt umgesetzt seien, mache ihn fassungslos. Das sagte Kampeter der Bild-Zeitung. Zuletzt hatten vor allem die ostdeutschen Ministerpräsidenten von CDU und SPD gegen den Kernpunkt der geplanten Rentenreform mobil gemacht. Im Prozess gegen die rechtsextreme Terrorgruppe Letzte Verteidigungswelle will das Hanseatische Oberlandesgericht heute die Urteile sprechen. Angeklagt sind 8 zum Teil minderjährige mutmaßliche Neonazis. Der jüngste war bei den Taten erst 14 Jahre alt, der älteste 21. Aus Hamburg, Elke Spanner.
3: Die Bundesanwaltschaft hat schwere Vorwürfe gegen die Jugendlichen und jungen Männer erhoben. Sie sollen Mitglieder einer terroristischen Vereinigung sein oder diese unterstützt haben. 4 von ihnen sind zudem wegen versuchten Mordes angeklagt, andere wegen Beihilfe dazu. Die Gruppe Letzte Verteidigungswelle hatte laut Anklage zum Ziel, das politische System in Deutschland zu stürzen. Die Bundesanwaltschaft hat den Angeklagten einen Brandanschlag auf ein Kulturzentrum in Brandenburg zugerechnet, außerdem einen versuchten Anschlag auf eine Flüchtlingsunterkunft in Thüringen. Die mutmaßlichen Neonazis sollen sich über Chatgruppen organisiert haben.
1: Der in der Kritik stehende FIFA-Präsident Infantino hat für heute zu einer Krisensitzung des Weltverbandes nach Marokko geladen. Das berichten englische Medien. Zu dem Treffen habe Infantino wichtige Mitarbeiter in die Hauptstadt Rabat beordert. Den Meldungen zufolge ist allerdings unklar, was der Schweizer genau besprechen will. Infantino hatte zuletzt für Empörung in der Fußballwelt gesorgt, als Pläne zum Verkauf von WM-Rechten an Investoren bekannt wurden. Beobachter sehen ein mögliches Ende seiner FIFA-Präsidentschaft. Und das Wetter in Deutschland. Tagsüber viel Sonne, gebietsweise aber auch Schauer oder Gewitter. 22 Grad an der Nordsee bis 35 Grad an der Donau. Donnerstag im Südosten teils kräftige Schauer, 20 bis 32 Grad. Und auch am Freitag freundlich Richtung Alpen Gewitter möglich und bei 18 bis 30 Grad. Das waren die Nachrichten.
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4: Um 3.33 Uhr haben wir eine Meldung für die A30. Und zwar Amsterdam Richtung Rheine. Die Autobahn ist noch bis 5 Uhr zwischen Schüttorf Nord und Salzbergen gesperrt. Und zwar in beide Richtungen. Und die A61 Koblenz Richtung Ludwigshafen ist zwischen Laudert und Rheinböllen ebenfalls gesperrt. Hier hat es einen Unfall gegeben.
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4: Mit Marius Zekri, herzlich willkommen. Die Geschichte, um die es jetzt geht, die klingt wie aus einem Science-Fiction-Film. Eine künstliche Intelligenz bricht aus ihrem Computer aus, surft ohne Kontrolle durch das Internet und startet Hackerangriffe auf andere KI-Firmen. Wie gesagt, klingt nach einer Utopie, aber genau das ist vor gut 2 Wochen passiert. Aber eine KI, die sich selbstständig macht, ist das der Beginn der Herrschaft der Maschinen? Über diesen Vorfall ist viel berichtet und geschrieben worden. Aber was genau hat sich da eigentlich abgespielt? Das rekonstruieren jetzt unsere Experten Fritz Espenlaub und Gregor Schmalzried in unserem KI-Podcast.
5: Okay, Gregor, dann lass uns doch einfach mal in die Vergangenheit reisen. Mhm. Wir befinden uns am wahrscheinlich 11. Juli 2026. Und bei OpenAI intern beginnt ein Experiment, beginnt einer dieser Tests, wie man sie da schon oft gemacht hat, um die neuesten KI-Modelle, die bisher noch nicht veröffentlichten KI-Modelle, einfach mal abzuklopfen, was die alles können.
6: Ja, das ist auch ein völlig normaler Vorgang, der

0: KI-Modellen.
1: Genau. Und was das Interessante ist, man hat diesen KIs nicht einfach das komplette Internet zur Verfügung gestellt als Spielfläche. Das wäre tatsächlich zu unsicher. Sondern man hat denen einen abgeschlossenen Raum gegeben. Man nennt das eine Sandbox. Das wäre dann ein abgeschlossener Bereich. Da haben die KIs verschiedene Tools zur Verfügung. Sie haben bestimmte Programme, mit denen sie interagieren sollen. Aber sie sollen, und das ist der Punkt, diese Sandbox eigentlich nicht verlassen. So. Eigentlich sollte das gar nicht gehen, dass die da rauskommen, weil die Idee ist, ich gebe dir einen abgeschlossenen Raum. Ich habe hier den Schüler, ich möchte testen, wie gut er ist. Ich setze den jetzt in den Prüfungsraum und schaue, was kommt am Ende für eine Antwort dabei raus, ohne dass er den Raum verlassen darf.
0: Es ging in diesem Exploit-Gym tatsächlich darum, Sicherheitslücken zu entdecken, anhand von aber Testaufgaben. Also man kann sich so vorstellen, wenn es darum geht, Schlösser zu knacken, dann hat OpenAI seine Programme quasi in ein Klassenzimmer eingesperrt, also dass die nicht raus können, und ihnen dort dann so ein Fahrradschloss gegeben mit ein paar kleinen Dietrichen. Und die Aufgabe war eben, dieses Fahrradschloss, dieses Handschloss in diesem Zimmer aufzuknacken. OpenAI dachte, naja, die können eh nicht raus aus diesem Klassenzimmer, dann können sie da in diesem abgeschlossenen Klassenzimmer gerne auch wirklich alle Methoden nutzen, um dieses Fahrradschloss aufzukriegen, auch Dinge, die wir ihnen normalerweise nicht erlauben würden. Und naja, damit ging dann die Bredouille los.
1: Ja, weil es ist schon, glaube ich, an der Stelle einmal kurz wichtig zu betonen, bisher ist überhaupt nichts Ungewöhnliches passiert. Ja, also dieses Setup, dass man der KI sagt, schau mal, schaffst du es, diese Aufgabe hier zu erledigen? Schaffst du es, diese Security-Schwachstelle erstens zu finden, zweitens auch noch auszunutzen? Das ist ein übliches Verfahren. Das macht jeder große KI-Anbieter so. Bisher ist nichts Ungewöhnliches passiert. Das Problem war, dass der Versuch nicht so abgelaufen ist, wie die Forscher sich das vorgestellt haben. Und an diesem Punkt müssen wir, glaube ich, so ein kleines Sternchen dranhängen, dass wir bei dem, was jetzt passiert und was wir jetzt erzählen, auf das angewiesen sind, was OpenAI uns erzählt. Weil am Ende des Tages waren wir nicht dabei, es war niemand dabei und OpenAI war auch nicht wahnsinnig transparent in ihren Darstellungen, was eigentlich konkret schiefgelaufen ist. Aber von dem, was wir wissen und dem, was wir uns zusammenreimen konnten, war eben diese Sandbox, dieser abgeschlossene Raum, nicht ganz so abgeschlossen, wie er hätte sein sollen.
0: Es ist nicht ein PC, der überhaupt gar keinen Zugang zum Internet hat, sondern er hat eben durch einen kontrollierten Zwischenschritt oder mehrere kontrollierte Zwischenschritte theoretisch schon Zugang zu anderen Rechnern innerhalb von OpenAI, die dann wiederum Zugang zum Internet haben. Und wo aber eigentlich man immer der Meinung war, hey, das ist einfach eine kleine Luke, da passt keiner durch, das ist sicher. Was dann passiert ist, ist, dass dann eben nach Darstellung von OpenAI dieses KI-Modell oder diese zwei KI-Modelle, die da zusammengearbeitet haben, angefangen haben, wie in so einem Escape Room eigentlich, umzugucken, sich in dem Klassenzimmer und zu überlegen, naja, was kann ich denn hier alles nutzen, um diese Aufgabe, die man mir gestellt hat, zu lösen. Und die haben dann an einer kleinen Software-Schnittstelle eine bis dato unentdeckte Sicherheitslücke herausgefunden, einen sogenannten Zero Day. Also die können hunderte, tausende verschiedene Sachen ausprobieren, bis sie dann halt auf so einen Zero Day kommen. Und das war dann der erste Moment, wo dieses Modell gemerkt hat, ach Moment mal, ich kann ja hier aus dieser Testumgebung raus.
1: Ja. Also, kurzes Recap. Stellen wir uns mal vor, wir sind jetzt dieses KI-Modell. Wir haben die Aufgabe bekommen, ein Problem zur Cybersicherheit zu lösen und wir stellen fest, es gibt im Grunde genommen zwei Möglichkeiten. Ja, entweder ich mache das so, wie die Prüfer es sich gedacht haben, nämlich ich probiere verschiedene Sachen aus, ich versuche das Problem halt mit den Tools zu lösen, die mir zur Verfügung stehen. Oder ich sage, diese Tools, die ich habe, das sind eigentlich nicht genug Tools. Ich brauche zusätzliche, oder es wäre doch vielleicht viel einfacher, wenn ich mir einfach von anderswo die Lösung schnappe und versuche auszubrechen aus der Sandbox. Und genau das ist dann passiert. Die KI hat es geschafft mit einiger Arbeit. Ich hoffe, dass jetzt mehr oder weniger Arbeit war als die normale Lösung der Aufgabe. Das wissen wir gar nicht. Aber ja, sie hat sich's in den Kopf gesetzt. Sie möchte ganz gern raus, hat dann diese kleine Lücke gefunden, hat die Schritt für Schritt ausgeweitet, hat sich zusätzliche Berechtigungen besorgt und war dann irgendwann quasi draußen. Also kam durch die Tür durch und stand auf einmal auf dem Gang vorm Klassenzimmer.
0: Und damit war die Sache noch lange nicht zu Ende. Also es ist dann eigentlich, kann man sagen, fast erst losgegangen. Mhm. Und vielleicht als kleiner Zwischenhinweis, also wir vermenschlichen jetzt hier die KI ein bisschen, eben um zu erklären, wie komplex dieser Ablauf eigentlich war mit all diesen verschiedenen Zwischenschritten. Ja, das heißt jetzt nicht, dass das eine tatsächliche Autonomie war. Da reden wir dann später noch drüber, was das eigentlich alles bedeutet. Aber

0: wie gesagt, es ging dann weiter. Die KI war quasi aus dem Klassenzimmer ausgebüxt und ist dann nicht einfach nur direkt ins Lehrerzimmer gegangen, um sich dort das zu holen, weil das Lehrerzimmer in diesem Beispiel, das ist diese andere Firma, Hugging Face. Hugging Face ist eine KI-Plattform, sehr bekannt, sehr wichtig in der KI-Welt. Da sind Code-Schnipsel und Daten und alles Mögliche sozusagen wird dazwischen gelagert.
1: Und eben auch Tests, also Benchmark-Informationen.
0: Und eben auch vielleicht die Lösungen zu den Benchmarks. Ja. Und da kommt man aber auch natürlich nicht einfach so rein. Also das ist, um mal in diesem Bild zu bleiben, quasi auf der anderen Straßenseite von der Schule ein komplett anderes Gebäude mit einem Pförtner und mit Sicherheitsstrukturen und so weiter. Und was dann diese Modelle gemacht haben, war ein über mehrere Tage hinweg ein sehr, sehr komplizierter, mit vielen Zwischenschritten, ein Hackerangriff, wie ihn eigentlich früher wirklich nur menschliche Hacker machen konnten. Mhm. Also wo diese Modelle dann tatsächlich sich Authentifizierungen geholt haben, falsche Identitäten angenommen haben, also der Serverinfrastruktur von Hugging Face sozusagen vorgegaukelt haben, sie hätten Berechtigungen, die sie in echt gar nicht hatten, also sich sozusagen mit einer falschen Identität ausgerüstet haben, um am Pförtner vorbeizukommen. Und dann, wenn sie einmal drin waren, erstmal natürlich auch von Raum zu Raum über verschiedene Level von Sicherheitsvorkehrungen sich hinwegsetzen mussten, um dann irgendwann in einem Raum, in einem Schreibtisch, in einer Schublade dieses Raumes, in der richtigen Schublade, muss man auch sagen, einen Zettel zu finden, auf dem tatsächlich halt die Zahlenkombination für das Fahrradschloss drüben in der Schule liegt.
1: Das ist so verrückt. Also die wollten wirklich die ganze Zeit einfach nur diesen Test bestehen. All diese Mühe, all dieser Quatsch, einfach nur, um bei einem Benchmark-Test möglichst gut abzuschneiden. Und ich versuche jetzt dein Bild hier aufzunehmen, Fritz, weil es macht auch irgendwie Spaß. Dieses andere Gebäude, ja, wo dann die Lösungen drin standen, das hat das irgendwann gemerkt, dass hier jemand unterwegs ist und hat seinen eigenen Sicherheitsdienst auf den Plan gerufen, der gegen diesen Angriff irgendwie vorgehen sollte. Mhm. Und was die halt erst gemacht haben, also das wissen wir jetzt relativ genau, weil das hat Hugging Face auch in einem Statement bekannt gegeben, interessanterweise sogar bevor das überhaupt rauskam.
0: Das Interessante, die haben die Öffentlichkeit und auch die Sicherheitsbehörden über diesen Angriff, während er passiert ist, in Kenntnis gesetzt, als noch gar nicht klar war, woher der Angreifer eigentlich kommt.
1: Ja, sie haben aber schon gesagt, sie gehen davon aus, dass es ein kompletter KI-Schwarm ist, der da auf sie einstürmt. Also, dass es nicht menschlich gesteuert ist, sondern quasi von einem KI-Agent durchgeführt wird. Und die mussten sich irgendwie verteidigen. Und was sie erst versucht haben, war, sie haben versucht, die gleichen im Grunde genommen Modelle oder ähnliche Modelle einzusetzen, wie die, die sie angegriffen haben, nämlich die von Anthropic und OpenAI, also den großen amerikanischen KI-Anbietern, haben geguckt, hey, wir werden von der KI angegriffen, können wir uns jetzt nicht mit einer KI verteidigen?
0: Und der Grund, dass sie das gemacht haben, war eben, dass das Volumen der Angriffe, die ganz vielen verschiedenen Schritte, die da gemacht wurden, so groß war, dass du das manuell gar nicht nachprüfen konntest und gar nicht alles sozusagen den Überblick bekommen kannst als menschlicher Cyberverteidiger, sondern tatsächlich darauf angewiesen bist, dir ein KI-Modell zu Hilfe zu nehmen, das in der Lage ist, in derselben Geschwindigkeit und in derselben Größenordnung zu operieren wie dieser Angreifer.
1: Ja.
0: Dann ist aber was weiteres passiert, was auch ein sehr interessanter Aspekt an dieser Geschichte ist.
1: Nämlich OpenAI und Anthropic, also die Modelle, mit denen eigentlich sich Hugging Face verteidigen wollte.
0: Die öffentlich verfügbaren Modelle.
1: Die haben auf einmal den Dienst verweigert. Also die haben gesagt, naja, aus Sicherheitsgründen kann ich dir nicht helfen bei dieser Aufgabe, weil, auch das haben wir schon mal besprochen in einer anderen Folge, die Systeme nicht wirklich gut unterscheiden können, ob sie jetzt gerade einen Angreifer abwehren sollen oder ob sie gerade einen Angriff durchführen sollen. Also der Prompt für diese zwei Aufgaben, der sieht sich relativ ähnlich und deswegen hat die KI erstmal den Dienst verweigert, obwohl sie ja dringend gebraucht wurde.
0: Für alle, die sich noch erinnern, dass Claude Fable 5 plötzlich für die Öffentlichkeit gesperrt war, das war ein ganz ähnlicher Fall. Da war auch der Prompt, der dann den ganzen Stein zum Rollen gebracht hat, war eben, wir tun so, als wären wir ein Cyberverteidiger, um uns eigentlich dann von der KI etwas ausspucken zu lassen, was man auch als Cyberangriff nutzen kann. Und daraufhin wurden dann alle Richtlinien für diese Modelle nochmal geschärft von Anthropic und auch vermutlich von OpenAI für eben öffentliche Firmen, was, wie man jetzt sieht, die Konsequenz hat, dass diese Modelle leider nicht für die Verteidigung genutzt werden können. Mhm. Zumindest nicht diese großen Frontier-AI-Modelle von den großen Labs aus den USA.
1: Zum Glück, auf Sicht von Hugging Face, gab es aber chinesische KI-Modelle, ganz konkret GLM 5.2 haben sie dann verwendet. Das ist ein Open-Weights-Modell, also eines, was weniger Beschränkungen unterliegt auch als der amerikanischen Konkurrenz. Und damit, sagen sie, haben sie es tatsächlich ganz gut

0: hinbekommen, diesen KI-Angriff abzuwehren.
1: Und während das alles passiert ist, also man weiß nicht so ganz genau, was in diesen Tagen, weil das waren mehrere Tage, die erste Ankündigung von Hugging Face war am 16. Juli, dass sie da seit mehreren Tagen schon damit zu tun haben und alle Hände voll zu tun hatten. Man weiß nicht genau, was in der Zeit eigentlich bei OpenAI los war, ob die das auf dem Schirm hatten, was ihr Modell da gerade macht oder nicht. Wie gesagt, so 100% transparent ist die Firma einfach leider nicht, auch in ihrer Kommunikation rund um dieses Thema und rund um diesen Vorfall. Aber irgendwann scheint dann wohl bei OpenAI auch mal jemand auf die Idee gekommen zu sein, hey, lass doch mal gucken in das Klassenzimmer, was machen eigentlich unsere Modelle da gerade so, wie geht's eigentlich denen, wie weit sind die gekommen mit dem Fahrradschloss, dann haben die durch diese Luke durchgeguckt und gesehen, hey, Moment mal, es ist niemand mehr in diesem Klassenzimmer.
0: Es ist wie im Film. Ja, ja. Genau. Es ist wie im Film, wenn der Aufseher auf einmal wieder in das Zimmer reinkommt und auf einmal ist das Zimmer leer, aber aus dem Fenster hängen so ein paar zusammengeknotete Bettlaken raus.
1: Genau, also die genaue Timeline, leider kann man die nicht exakt rekonstruieren, aber es ist dann eben so gewesen, dass tatsächlich Hugging Face und OpenAI sich da mal irgendwie miteinander telefoniert haben, sich kurz geschlossen haben und man gemeinsam dann gemerkt hat, so, oh, hier ist gerade etwas passiert, was eigentlich nicht passieren sollte, was auch entsprechend dann am 21. Juli öffentlich gemacht wurde von OpenAI in einem Unternehmensblogpost. Ja, und das bringt uns eigentlich zum heutigen Tag, wenn man so will. Also danach kam dann die große öffentliche Berichterstattung dazu.
0: Also das ist das, von dem wir einigermaßen wissen, dass es passiert ist. Und damit, Fritz, lass uns doch mal in den zweiten Teil unserer Folge gehen. Und zwar die Frage, was ist hier eigentlich nicht passiert? Weil es ist nicht nur so, dass wir hier eine interessante Story haben. Es ging auch direkt einiges rum an, ich will es nicht Falschinformationen nennen, aber zumindest leicht falsch verstandenen Nachrichten und Botschaften, die sich natürlich in diesem ganzen Chaos sehr schnell verbreitet haben.
1: Also eine Frage, die ich viel bekommen habe, war, dass viele Leute diese Vorstellung hatten, als ob das wie bei Spider-Man ist oder bei Batman, wenn quasi der Joker irgendwie ausbricht aus dem Gefängnis und dann sein Unwesen treibt im Internet und in der Stadt und jetzt quasi die KI von OpenAI ist irgendwie ausgebrochen und ist jetzt
0: Terminator eigentlich, ist der Film, an den ich denken würde.
1: Ja, aber eben speziell auch dieses, es gibt jetzt eine Entität, die sich selbstständig im Internet rumtreibt und als nächstes vielleicht, keine Ahnung, mein Sparkassenkonto knackt oder sowas. Das ist zum Beispiel nicht der Fall. Also diese Form von, wenn man eben hört, selbstständige, autonome KI und dann denkt, okay, die hat jetzt irgendwie ihren eigenen Willen entwickelt und ist jetzt irgendwie ausgebrochen aus dieser Sandbox bei OpenAI und ist jetzt sozusagen, im Englischen sagt man on the loose, wie sagt man da?
0: Auf freiem Fuß.
1: Ist jetzt sozusagen auf freiem Fuß. da muss man ganz klar sagen, was hier eigentlich gemeint ist, wenn wir Autonomie sagen.
0: Was die KI gemacht hat, ist, sie hat sich, wenn wir es mal genau nehmen, ehrlich gesagt ja immer noch exakt an die Anweisungen gehalten, die die Forscher ihr gegeben haben. Weil die Forscher haben ja gesagt, bitte löst dieses Problem. Und die KI dachte sich, wieder jetzt hier bitte die Anführungszeichen um das Wort denken, wenn ich das Problem lösen soll, bei Hugging Face wird es ja die Lösung geben, also klaue ich mir die einfach von da.
1: Genau, das ist eine ganz wichtige Differenzierung. Also mit Autonomie ist nicht gemeint, dass die KI ihre eigenen Entscheidungen darüber getroffen hat, was sie tun will oder gar irgendwie eine Art von Innenleben oder Bewusstsein oder was auch immer für Science-Fiction-Konzepte da irgendwie auftauchen im Kopf entwickelt hätte. Das heißt, es gibt sozusagen innerhalb dieser Aufgabenstellung schon eine gewisse Autonomie in dem Sinne, dass es keinen Menschen mehr braucht, der dem Modell jetzt irgendwie vordefiniert, erst machst du das, dann gehst du hierhin, sondern das Modell überlegt sich den Lösungsweg selber. Nur in dem Fall war halt der Lösungsweg nicht der vorgesehene, von den Menschen eben im Klassenzimmer zu bleiben, sondern es war ein komplett anderer Lösungsweg im Anführungszeichen mit eben diesem Ergebnis.
0: Also, wir haben keine KI, die auf einmal außer Kontrolle geraten ist und einen eigenen Willen entwickelt hat. So. Und das heißt ja vielleicht, ja, könnte man ja fragen, ist das nicht alles auch einfach nur ein großer Marketing-Gag oder ein großer Marketing-Stunt von OpenAI? Auf jeden Fall auch eine Frage, die sich sehr viele Menschen gestellt haben in den letzten Tagen. Ja, es gibt, glaube ich, zwei Interpretationen von diesem Marketing-Vorwurf. So, der eine wäre der stärkere, das wäre das. Also, dass alles inszeniert war, dass es diesen Ausbruch nie gab oder auch zumindest in der Form nie gab. Und das, was da letztlich passiert, einfach nur ist, dass Leute auf OpenAIs Schwindeleien reinfallen. Wie finden wir das, Fritz? Wie plausibel finden wir dieses Statement?
1: Also, ich glaube, man muss da sehr vorsichtig sein damit, weil natürlich ist es objektiv so, dass es für OpenAI erstmal nicht schlecht ist, wenn über OpenAI und seine Modelle geredet wird. So, das stimmt schon. Aber die Vorstellung, dass die jetzt mit einer vollkommen unbeteiligten Firma

0: die ja auch überhaupt gar keinen Anreiz hat, da jetzt irgendwie Promo für OpenAI zu machen und ihren eigenen, man muss ja wieder dran denken, die haben ja ihren, Hugging Face hat ihren eigenen Blogpost ein paar Tage vor OpenAI selber das alles öffentlich gemacht. Die haben das sogar zur Anzeige gebracht bei den Sicherheitsbehörden, weil sie halt dachten, das ist ein richtig krasser, möglicherweise staatlich geführter Giga-Hacking-Angriff auf uns. Dann irgendwie davon auszugehen, dass das alles von vorne bis hinten geplant wäre von Sam Altman, da kommt man, finde ich, schon ein bisschen in den Bereich der Verschwörungstheorien. Wobei das dann schon uns zu einer Sache bringt, finde ich, was ich einen einigermaßen validen Kritikpunkt an OpenAI finde in dieser ganzen Geschichte, und zwar, dass sie echt nicht sonderlich transparent in dieser Sache sind. Sie hauen diesen Blogpost raus, sie formulieren das auch so, also die KI hat sich befreit aus unserer Sandbox-Umgebung. Sie könnten ja auch schreiben, ups, unsere Sandbox war undicht, haben uns da wohl ein bisschen zu wenig Gedanken gemacht über unsere eigenen Sicherheitsvorkehrungen. Nein, sie haben in diesem Blogpost das alles so formuliert, also unprecedented haben sie das genannt, also ein noch nie dagewesener Vorfall und wie krass wäre das jetzt und so. Und das waren dann schon auf der einen Seite sehr viele Superlative und auf der anderen Seite, was aber total gefehlt hat, war da irgendwie einmal klar mit der Öffentlichkeit oder vielleicht auch mit unabhängigen Stellen zu teilen, was war das genaue Experiment, das exakte Experiment, was war der genaue Prompt, den wir dem Modell gegeben haben.
1: Kann sehr gut sein, dass wir da noch mehr rausfinden werden darüber, was passiert ist. Aber es ist schon auffällig und deswegen ist diese schwache Variante des Marketingvorwurfs, so nenne ich das mal, schon auch irgendwie plausibel. Die nutzen natürlich die ersten paar Tage schon vor allem dafür, um darüber zu sprechen, wie krass gut ihr neues Modell ist. Also man fragt ja gerne cui bono, also wer profitiert davon? Und es ist aktuell schwer zu sagen, wer wirklich davon profitiert, weil man kann diese Story sehr leicht angucken und sagen, wer davon profitiert ist. OpenAI, weil alle haben erfahren, wie toll dieses neue Modell ist. Man könnte aber genauso sagen, wer profitiert sind chinesische Open Weights Modelle, also offene Modelle, die eben nicht von OpenAI und Co. kommen, weil die waren ja notwendig, um diesen Angriff abzuwehren. Es lässt sich sehr leicht in beide Richtungen biegen und das macht wahrscheinlich diese ganze Geschichte auch so interessant. Deswegen wird da so viel drüber diskutiert, dass da so ein Rohrschachtest drin steckt, den jeder so interpretieren kann, wie er möchte.
0: Eine Frage, die natürlich jetzt in diesem Marketing-Kontext dann nochmal auftaucht, ist das denn tatsächlich so unprecedented, also so beispiellos, was da jetzt passiert ist?
1: Und da gibt es wahrscheinlich auch zwei Antworten drauf, ja? Erstens, ja. Also es gab noch nie, soweit wir wissen zumindest, einen Fall, in dem eine KI, ohne dass die Forscher ihr explizit diese Anweisung gegeben haben, ein fremdes Unternehmen attackiert hat, was eigentlich nichts mit der Sache zu tun hatte. Das, soweit wir wissen, ist tatsächlich das erste Mal. Aber dieses Grundprinzip, also dass eine KI einen Auftrag bekommt und dann bei der Erledigung dieses Auftrags massiv übers Ziel hinausschießt, das kennen wir tatsächlich.
0: Also ich meine, das ist ja eigentlich fast schon so ein klassisches KI-Ding. So, das ist ja das, was diese Technologie auch immer wieder so interessant macht, dass die sich oft in der Art und Weise, wie sie mit Aufgaben umgeht, anders verhält, als man das davor gedacht hätte.
1: Was wir oft nutzen. Also oft finden wir es ja super, dass eine KI auf einen Lösungsweg vielleicht kommt, mit dem wir als Menschen nicht gerechnet haben und sie uns so einen neuen Zugang zu irgendeinem Problem ermöglicht. Da gibt es auch wirklich die lustigsten Beispiele. Also ich erinnere mich noch, als O1, das erste Reasoning-Modell von OpenAI getestet wurde, da haben die dann in einem Bericht später veröffentlicht, die haben das Schach spielen lassen und wollten gucken, wie gut ist das im Schachspielen. Erst nicht so gut. Aber wenn man der KI quasi Zugriff gegeben hat auf die Datei, in der aktuelle Spielstand notiert wird, dann hat diese KI relativ oft einfach entschieden, ach Moment, ich muss ja gar nicht das Spiel spielen, ich kann einfach diese Datei öffnen und mich selber als Gewinner eintragen und hat das dann auch akzeptiert als Gewinn dieses Spiels. Und ja, irgendwie schon. Das ist ein bisschen wie, wenn man in einem Film darauf achten muss, wie genau formuliere ich den Wunsch aus, weil vielleicht wird er ja erfüllt, aber nicht auf die Art und Weise, wie ich eigentlich wollte.
0: Und genau das ist eben auch der Grund, also weil wir diese Angewohnheit der Modelle eigentlich schon kennen, dass die so ein bisschen zu wortwörtlich die Aufgaben nehmen und sich irgendwie anders verhalten, als wir das möglicherweise erwarten würden. Das ist dann schon relevant in einer Welt, wo sich unsere Cybersicherheitsarchitektur gerade erst darauf einstellt, dass es jetzt diese Modelle gibt, die diese ganzen neuen Fähigkeiten haben.
1: Weil vielleicht passiert das ja öfter, ja?
0: Und damit verbunden ist dann, und da gehen wir vielleicht jetzt auch nochmal ein bisschen in die Vogelperspektive, ganz generell nochmal die Fragestellung, wie gehen wir eigentlich eben genau mit diesem technologischen rasanten Fortschritt in der KI-Welt, der weiterhin ungebrochen voranschreitet, eigentlich um? Weil jetzt war es so, es wurde ein

0: Open-Source-Modell, ein chinesisches Open-Source-Modell benutzt, um diesen Angriff dann auch zu erkennen und abzuwehren von Hugging Face. Und generell, ja, sagt man immer so, die Open-Source-Modelle sind so ein paar Monate in ihren Fähigkeiten hinter den Modellen der großen amerikanischen Labs, die zumindest von der Idee her eben genau so ausgerichtet sind für die Öffentlichkeit, dass die nicht für Cyberangriffe benutzt werden können. Aber bei den Open-Source-Modellen, die besser zur Verteidigung sind, die sind natürlich auch besser zum Angriff. Das heißt, wir kommen jetzt in eine Welt, wo zunehmend mehr und mehr auch Akteure, die halt jetzt nicht irgendwie einfach nur ein internes Benchmark ausprobieren wollen, auf dieselben Fähigkeiten zugreifen können, die jetzt gerade Hugging Face geknackt haben. Und das ist schon was, was uns Gedanken machen sollte.
1: Also wir haben jetzt erlebt, was passiert, wenn das versehentlich vorkommt. Wir müssen uns auch einstellen darauf, dass das jemand mal mit Absicht macht. Also dass jemand wirklich mit Absicht diese sehr fähigen agentischen Systeme nutzt, um jemand anderen anzugreifen. Und dann wird er natürlich auch nicht einfach so aufhören, nur weil sich rausstellt, dass es passiert, sondern das wird dann noch viel dramatischer.
0: Und da stellt sich dann ganz konkret die Frage danach, wer kontrolliert das Modell? Wenn in Europa wir, wie es gerade der Fall ist, ein paar Monate oder vielleicht sogar länger hinter der Entwicklung in anderen Ländern, in China, in den USA hinterherhängen und unsere eigenen Modelle dann eben vielleicht nicht in der Lage sind, diese komplexen Hackerangriffe abzuwehren und wir ein zum Beispiel amerikanisches Modell über eine Bezahl-Abo-Leistung irgendwie dafür einkaufen müssen und das dann aber möglicherweise im kritischen Moment nicht funktioniert, so wie es jetzt bei Hugging Face ja der Fall war, dass das Modell sich geweigert hat, dazu zu helfen, dann stellt sich nochmal drängender die Frage, die wir hier im Podcast ja schon oft angesprochen haben, die Frage nach den spitzen europäischen Modellen.
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1: Um 4 Uhr mit Milat Kupay. FIFA-Präsident Infantino gerät wegen seines gescheiterten Investorendeals immer mehr unter Druck. Englische Medien berichten, er habe seine wichtigsten Mitarbeiter für heute zu einem Krisentreffen nach Marokko beordert. Aus der Nachrichtenredaktion Thomas Kuhlmann.
2: Bis vor kurzem wirkte es noch so, als sei für Infantino alles aufgegangen. Mega-WM, Milliardengewinn, über 200 Unterstützer für seine Wiederwahl. Doch sein schon zurückgezogener Plan, Teile der WM-Rechte zu verkaufen, hat ihn jetzt mehr als angreifbar gemacht. Bis in den späten Abend hat Infantino auf Social Media WM-Fotos und Briefe seiner Unterstützer gepostet. Vorher hatten sich auch Leute aus seinem engsten FIFA-Umfeld distanziert. In den obersten

0: Gremien des Weltfußballverbandes sind die Funktionäre offenbar auch wütend, weil Infantino den Teilverkauf der Fußball-WM an Investoren aus dem Trump-Umfeld heimlich eingefädelt hatte.
1: Nach dem tödlichen Anschlag auf den Christopher Street Day in Berlin sind weiter viele Fragen offen. Bundesinnenminister Dobrindt und die deutschen Sicherheitsbehörden haben den Bundestag über den Stand der Ermittlungen informiert. Aus der Nachrichtenredaktion Marei Beermann.
2: Der Fall beschäftigt die Politik auch deshalb, weil der spätere Attentäter den Sicherheitsbehörden bekannt war. Er galt als Gefährder. Außerdem hatte sich das gemeinsame Terrorabwehrzentrum mit ihm befasst. In der Sitzung ging es unter anderem um die Frage, warum der mutmaßliche Täter zuvor auf Beschluss eines Berliner Gerichts aus der Haft entlassen worden war. Alle drei Oppositionsparteien, Linke, Grüne und AfD, kritisierten, dass viele Fragen nicht beantwortet wurden. Konkrete Beschlüsse gab es nicht.
1: Britische Sicherheitsforscher haben eine neue alarmierende Fähigkeit von künstlicher Intelligenz entdeckt. In einem Test versuchte ein KI-Modell nicht nur öffentlich zugängliche Software zu hacken, sondern auch einen Menschen per E-Mail zu manipulieren. Demnach erschuf das Modell der Firma Anthropic dafür Fake-Identitäten und versendete Phishing-Mails. Die Forscher entdeckten das erst im Nachhinein. Sie hatten zudem nicht erwartet, dass die KI sich gegen Menschen richten würde. Anthropic verwies darauf, dass dem Modell keine Einschränkungen zur Internetnutzung vorgegeben worden sei. Wegen der vierten Hitzewelle des Sommers hat Italien für alle 27 Großstädte des Landes die höchste Warnstufe ausgerufen. Laut Gesundheitsministerium signalisiert die Alarmstufe Rot einen potenziellen Gesundheitsnotstand und ein ernstes Risiko für die gesamte Bevölkerung. Die Temperaturen sind in einigen Regionen Italiens auf bis zu 40 Grad Celsius geklettert. Nachts wird es kaum kühler als 25 Grad. Das waren die Nachrichten. Und das Wetter in Deutschland, tagsüber viel Sonne, gebietsweise aber auch Schauer oder Gewitter, 22 Grad an der Nordsee bis 35 Grad an der Donau. Und auch am Donnerstag bis 32 Grad. Und die Zeit 4.03 Uhr.
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4: Der ist an diesem inzwischen frühen Mittwochmorgen relativ kurz. Wir haben nur eine Meldung für die A30 Amsterdam Richtung Rheine. Die ist zwischen Schüttorf Nord und Salzbergen noch für ungefähr eine Stunde in beiden Richtungen gesperrt. Sie können ausweichen, indem Sie in Schüttorf die A30 verlassen, von dort auf die A31 fahren, über Salzbergen und Neumiering dann zurück zur A30.
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4: Aus dem Studio von NDR Info in Hamburg. Ich bin Marius Zekri. Herzlich willkommen. Liebe Mitglieder, wir müssen reden. Das könnte die Überschrift für das virtuelle Treffen der Außenministerinnen und Minister der EU-Staaten gestern gewesen sein. Thema war das, was in der vergangenen Woche in der spanischen Exklave Ceuta passiert ist. Zehntausende Menschen sind über das Meer und von Marokko aus in diesen kleinen Ort gestürmt, dieses kleine Fleckchen Europa an der afrikanischen Nordküste. Und noch immer ist nicht klar, wie es dazu kommen konnte. Das war ein Punkt auf der Tagesordnung der Sitzung. Der andere, das Verhalten der anderen EU-Staaten gegenüber Spanien. Da gab es viel Kritik an der Regierung in Madrid, etwa aus Italien. Aber nach dem Treffen hat das alles ganz anders geklungen. Da war dann viel von Solidarität mit Spanien die Rede. Und es wurde viel auf die eigene Schulter geklopft. Zum Beispiel von EU-Innenkommissar Brunner.
5: These past few days were, I would say, a test of our European resilience on the one hand and of the security of our external borders.
6: Die vergangenen Tage waren, so EU-Innenkommissar Brunner, einerseits ein Test für die europäische Widerstandsfähigkeit und für die Sicherheit der Außengrenzen. Europa habe diesen Test bestanden.
5: The integrity of the Schengen area was preserved.
6: Die Integrität des Schengen-Raums wurde gewahrt, so Brunner.
5: And there was, of course, full solidarity with Spain around the table.
6: Und natürlich habe am Tisch mit den 27 EU-Innenministern volle Solidarität mit Spanien geherrscht. Etwas überraschend, wo doch noch vor wenigen Tagen 22 Mitgliedsländer, darunter auch Deutschland, in einem Brief genau eben Spanien für seine Migrationspolitik kritisiert hatten. Madrids Innenminister Fernando Grande Marlaska zeigt sich zufrieden. Keine Einwände, keinerlei gegenteilige Erklärungen, sondern vielmehr eine Anerkennung der Wirksamkeit und der von Spanien geleisteten.

0: in Arbeit. Von 72.000 Personen, die illegalerweise in der spanischen Exklave Ceuta waren, haben 70.000 Spanien wieder verlassen. Trotzdem sagt der Vorsitzende der Europäischen Volkspartei Manfred Weber,
1: Europa muss in der Lage sein, die Grenzen zu sichern. Und das, was die Bilder von Ceuta vermittelt haben, ist eben Kontrollverlust. Der ist nicht akzeptabel und das muss auch Spanien klar signalisiert bekommen.
0: Weber fordert deshalb, dass in Ausnahmefällen wie in Ceuta im Zweifel nicht mehr das Mitgliedsland das Sagen hat, sondern die europäische Grenzschutzagentur Frontex die Kontrolle übernimmt.
1: Es kann nicht sein, dass einzelne Regierungen darüber entscheiden, ob unsere Außengrenze sicher ist. Das muss Europa gemeinsam entscheiden.
0: Dem widerspricht der SPD-Europaabgeordnete René Repasi.
2: Wenn Frontex einen Fehler macht, dann müssen sie dem Europäischen Parlament gegenüber keine Rechenschaft leisten. Und ich halte es für falsch, dass die Ausübung öffentlicher Gewalt ohne parlamentarische Kontrolle stattfinden kann.
0: Europa war sich in den vergangenen Tagen nicht einig. Vereinzelte Länder, Italien, Dänemark und Finnland, hatten sogar den Ausschluss Spaniens aus dem Schengen-Raum in Erwägung gezogen, weil das Land durch seine Politik angeblich Einwanderer nach Europa locke.
3: Die Vorwürfe gegen Spanien sind nicht stichhaltig,
0: sagt der Migrationsexperte Gerald Knaus.
3: Die Legalisierung von in Spanien arbeitenden, vor allem Südamerikanern, 90% sind aus Lateinamerika, wurde im Januar beschlossen. Das war die 7. solche Legalisierung in Spanien in den letzten Jahrzehnten. Und nach den vorherigen Legalisierungen ist die Zahl der irregulär kommenden Migranten nie gewachsen. Und auch diesmal, vom Januar bis Juli, ist sie nicht gewachsen. Also, wer da einen Zusammenhang herstellt, muss erklären, warum.
0: Knaus betont außerdem, im gesamten letzten Jahr kamen nach Spanien so viele irreguläre Zuwanderer wie 2015 in nur einer Woche von der Türkei nach Griechenland. Statt sich untereinander zu streiten, müsse Europa konstruktive Gespräche mit Drittstaaten wie eben Marokko führen.
4: Berichtet Jean-Marie Magro aus Brüssel. Und natürlich blickt man nach den Vorfällen in Ceuta auch nach Marokko, das Land, in dem diese spanische Exklave liegt. Und viele stellen sich die Frage, warum hat Marokko nicht mehr gegen diesen Ansturm unternommen, beziehungsweise hat das Land überhaupt ausreichende Maßnahmen ergriffen? Angeblich soll es schon Tage vorher Informationen über den Ansturm gegeben haben, so berichten es mehrere Medien und berufen sich dabei auf Informationen aus Regierungskreisen. Was deren Quelle, deren Informant sonst noch offenbart haben soll, dazu jetzt mehr von Stefan Illert aus Rabat.
5: Die hochrangige Quelle erklärte, dass die marokkanischen Sicherheitskräfte die Menge von mehreren 10.000 Menschen am Donnerstag nicht mehr hätten zurückdrängen können. Ein Eingreifen hätte zu Opfern geführt. Marokko beschäftige rund 20.000 Grenzbeamte entlang seiner gesamten Küste und habe vor Ceuta nicht über ausreichend Kapazitäten verfügt. Marokko arbeite aber in Fragen der Migration vertrauensvoll und erfolgreich mit spanischen Stellen zusammen. So habe man in den vergangenen beiden Jahren rund 160.000 irreguläre Grenzübertritte verhindert. Marokko entstünden dadurch Kosten von umgerechnet rund 500 Millionen Euro im Jahr. Europa finanziere davon nur rund 145 Millionen Euro.
4: Soweit Informationen aus Marokko von Stefan Illert.
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4: Die Vorfälle von Ceuta, sie waren keine Sternstunde für die EU. Eher im Gegenteil. Das ist die Meinung unserer Brüssel-Korrespondentin Sabrina Fritz. Hier ihr Kommentar.
7: Die Europäische Union erinnerte in den letzten Tagen an einen Hühnerhaufen, der den Fuchs gesehen hat. Aufgeschreckt von tausenden Migranten rannte jeder Regierungschef und jede Regierungschefin in eine andere Richtung. Da wurde gehackt und geflattert, eine besonnene Stimme suchte man vergebens. Dabei war doch nun alles so schön in der neuen Asylreform geregelt. Wenn ein junger Mann, sagen wir aus Marokko, EU-Boden betritt, werden seine Daten erfasst, seine Gesundheit und seine Lebenssituation gecheckt und dann wird entschieden, ob er Chancen auf einen Asylantrag hat oder nicht. Wenn keine Chance auf Asyl, ist die nächste Station das sogenannte Aufnahmezentrum, wo innerhalb von wenigen Wochen über seine Zukunft entschieden wird. Hat er keine in der Europäischen Union, wird er wieder zurückgeschickt. So die Theorie. Die Praxis haben wir am Wochenende erlebt, wenn plötzlich nicht 500, sondern 50.000 junge Menschen in die EU stürmen. Sie wissen nichts von der Asylreform GEAS, sie wollen gar kein Asyl, sie wollen einfach ein besseres Leben. Auf diese Migranten, die wahrscheinlich die Mehrheit sind, ist die EU nicht vorbereitet. Das ist die erste Lehre aus Ceuta. Die zweite, die 27 Mitgliedstaaten wurden von der Situation komplett überrascht. Dabei haben sich die jungen Menschen nicht über Nacht ins Meer gestürzt. Nach allem, was man bislang weiß, hat sich die Welle langsam über Social Media aufgebaut. Solche Entwicklungen muss die EU künftig notfalls über ihre Geheimdienste im Blick haben. Europa muss

0: wissen, was an seinen Grenzen passiert. Illegale Migration wird von Staaten genutzt, die der Europäischen Union schaden wollen. Warum Marokko diese unkontrollierte Migration zugelassen hat, ist immer noch unklar und muss aufgeklärt werden. Es hat wahrscheinlich auch etwas mit der schwierigen Nachbarschaft zu Spanien zu tun. Und damit sind wir bei der dritten Lehre aus Ceuta. Die Solidarität in der EU ist so fragil wie ein Hühnerei. Sobald Druck ausgeübt wird, geht sie kaputt. Pedro Sánchez mit Vorwürfen zu überziehen, statt ihm beizustehen, war schäbig. Ja, er betreibt oft eine andere Politik als zum Beispiel seine Nachbarin, die Rechtspopulistin Giorgia Meloni. Spanien erteilt Arbeitsvisa an Migranten, die dringend im Land gebraucht werden. Man kann das als ungewollten Anreiz verstehen oder als kluge Wirtschaftspolitik. Spanien steht wirtschaftlich jedenfalls besser da als viele andere EU-Staaten, zum Beispiel Deutschland. Das Wochenende war keine Sternstunde Europas. Die Solidarität, die man bei Waldbränden und anderen Katastrophen gerne praktiziert, setzt beim schwierigen Thema Migration regelmäßig aus. Alle, die der europäischen Gemeinschaft schaden wollen, wissen jetzt, wie schnell diese die Nerven verliert. Es war ein Test, sagte der zuständige EU-Kommissar Markus Brunner in Brüssel. Bestanden hat ihn die EU nicht.
1: Und das war die Meinung von Sabrina Fritz aus dem ARD-Studio Brüssel. Es ist Mittwochmorgen oder die Nacht von Dienstag auf Mittwoch. Und das, was wir da haben, nennt sich Tropennacht, wenn die Temperaturen nicht unter 20 Grad fallen. Und das ist fast überall in Deutschland der Fall. Aktuell in Bremen etwa 24 Grad, in Dresden sind es 20 Grad. 24 Grad auch in Frankfurt am Main und in München haben wir 22 Grad. Dazu gibt es vor allem über Vorpommern und Brandenburg in den kommenden Stunden noch einzelne Schauer oder Gewitter. Ansonsten erwartet uns aber auch heute wieder so ein Mix aus Sonne und Wolken und es ist länger trocken. Erstmal zumindest, denn am Nachmittag und am Abend, da ziehen dann erneut Schauer und Gewitter zu uns. Allerdings betreffen die dann vor allen Dingen den Südosten Deutschlands. Und die Temperaturen, die steigen auf 22 Grad auf Föhr, 27 Grad auf dem Darß, bis 31 Grad in Bautzen und 35 Grad in Passau. Die Zeit jetzt, es ist 4.13 Uhr.
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1: Seit ziemlich genau 15 Jahren muss niemand mehr zum Bund, der das nicht will. Der Wehrdienst ist ausgesetzt. Zwar hat die Bundesregierung inzwischen die Wehrerfassung und die Musterung wieder eingeführt, aber sie setzt darauf, dass es weiterhin genügend Freiwillige gibt, die in den Streitkräften dienen wollen. Aber wenn nicht, dann könnten neue Rekruten auch wieder gezogen werden. Allerdings, wenn es einen Wehrdienst gibt, dann braucht es auch wieder einen Ersatzdienst, einen Zivildienst. Und genau darauf bereitet sich die Bundesregierung jetzt vor. Das Familienministerium hat bei mehreren großen Organisationen und Verbänden angefragt, ob sie sich denn vorstellen könnten, wieder mit Zivis zu arbeiten. Viele haben Ja gesagt, aber es gibt auch Skepsis gegenüber diesen Plänen. Darüber hat Jesse Wellmer in den ARD-Tagesthemen gesprochen mit Caritas-Präsidentin Eva-Maria Welskop-Defar. Und sie hat gefragt, ob mit einem Zivildienst nicht auf einen Schlag alle Personalprobleme gelöst werden.
3: Diese Vermutung wird immer wieder geäußert und ich kann nur sagen, das stimmt leider in keiner Weise. Schon gar nicht unter den Bedingungen, unter denen ein neuer Zivildienst jetzt zu diskutieren wäre. Sie erinnern sich vielleicht, das Wehrdienstmodernisierungsgesetz im Dezember letzten Jahres hat die Rahmenbedingungen ganz neu gefasst und da ist nicht damit zu rechnen, dass, wenn diese Bedarfswehrpflicht eingeführt wird, tatsächlich viele Zivildienstleistende zu erwarten sind.
4: Sondern nur eine geringe Anzahl und die würde kein einziges Problem lösen.
3: So ist es, nur eine kleine Anzahl, weil die Bedarfswehrpflicht, das heißt ja, dass nur so viele Menschen tatsächlich, so viele junge Männer eingezogen werden, wie die Bundeswehr tatsächlich braucht. Und sie muss, das steht im § 2a Wehrdienstgesetz, sie muss bei der Auswahl der jungen Leute auch sachliche Kriterien nutzen. Das Losverfahren gilt nur als absolutes Ausnahmeverfahren. Das heißt, die Bundeswehr wird sich auf die Informationen beziehen, die jetzt in der Bereitschaftserklärung bereits abgefragt werden. Motivation, körperliche Gesundheit. Und wer schon angibt, dass er motiviert ist, wird hinterher nicht verweigern. Und insofern, also da sind all die Leute, die glauben, ein neuer Zivildienst in diesem Modell werde große Veränderungen für die Einrichtungen mit sich bringen. Und wir hätten plötzlich ganz viele Unterstützungskräfte, die irren sich.
4: Trotzdem, ein neuer Zivildienst müsste ja ähnlich wie die Bundeswehr infrastrukturell neu aufgebaut werden. Wären Sie denn dazu in der Lage?
3: Ja, also erstens sind es nur kleine Zahlen, die wir erwarten. Und zweitens, worauf wir ja sehr stolz sind, die Wohlfahrtsverbände sind mit ihren Einrichtungen Einsatzstellen für die Freiwilligendienste immer gewesen, während es den Zivildienst gab, aber insbesondere jetzt auch seit der Abschaffung des Wehrdienstes und des Zivildienstes. Und wir machen sehr, sehr gute Erfahrungen mit den Freiwilligendienstleistenden. Wir wünschen uns, dass möglichst viele junge Menschen sich eingeladen fühlen, einen solchen Dienst zu machen. Und indem wir uns für diese Aufgabe immer gut ausgerüstet haben, könnten wir auch die Zivildienstleistenden sehr schnell in unseren Einrichtungen wieder einsetzen. Vordringlich wünschen wir es aber, dass die Rahmenbedingungen für den Freiwilligendienst verbessert werden. Ja. Und da ist noch ganz schön viel Luft nach oben.
4: Ja, und wenn wir beim Zivildienst sind, über den wir ja gerade sprechen, dann sind wir auch ganz schnell bei der Frage nach dem Geld. Wären Sie als Caritas auch in der Lage, sich an einer Finanzierung des neuen Zivildienstes zu beteiligen? Für den Fall, dass er kommt natürlich?
3: Naja, der Zivildienst ist als Ersatzdienst etwas, wo dann der Staat in der Verantwortung ist. Der Staat zahlt ja auch den Sold für die Soldaten und insofern ist die Finanzierung des Solds für die Zivildienstleistenden auch eine staatliche Aufgabe. Ich sage es nochmal, besonders viel Sorgen macht uns im Augenblick die Frage, wie wir die Freiwilligendienstleistenden mit ausreichend Taschengeldzahlungen ausstatten können, ihre pädagogische Begleitung gut absichern. Da hat der Bundestag im letzten Dezember beschlossen, da sollen die Rahmenbedingungen verbessert werden und darauf warten wir dringlich.
4: Mhm. Wären Sie dafür, dass das Grundgesetz geändert wird, damit Männer und Frauen Wehrdienst und eben auch Zivildienst leisten müssten? Weil das wäre ja sonst wahrscheinlich ein bisschen ungerecht.
3: Also wir schauen natürlich als Wohlfahrtsverbände auf die Effekte, die der Wehrdienst auf den Zivildienst hat und auf die Freiwilligendienst. Und solange wir eine Wehrpflicht nur für Männer haben, gibt es auch einen Zivildienst nur für Männer. Und wenn dann tatsächlich der Zivildienst mit einer viel besseren finanziellen Entschädigung verbunden ist als die Freiwilligendienste, dann führt das zu einer Ungleichbehandlung von jungen Männern und jungen Frauen in den sozialen Diensten. Dann kriegen die jungen Männer, die den Zivildienst leisten, obwohl sie fast dieselbe Arbeit tun in den Einrichtungen, deutlich mehr Geld als die jungen Frauen, die den Freiwilligendienst leisten. Das finden wir sehr, sehr kritisch und dagegen
4: klingt ja auch fast nach Klassengesellschaft.
3: Ja, genau. Klingt fast nach Klassengesellschaft. Und das weiß das Familienministerium auch, dass wir als Wohlfahrtsverbände diese Option überhaupt nicht befürworten. Mhm.
4: Die Pläne sollen nach der Sommerpause vorgestellt werden. Zapft die Politik eigentlich ihr Know-how in solchen Fragen gut genug an oder ginge da noch mehr?
3: Tatsächlich sagen wir als Caritas häufig, wir wundern uns, wie sehr sich die Ministerien schwer tun, unsere Expertise einzubeziehen. Man ist da viel selbstverständlicher mit den Tarifpartnern unterwegs als mit den Wohlfahrtsverbänden. Also wenn die heutige Sendung dazu beiträgt, dass wir nochmal eine Einladung bekommen, dann freuen wir uns.
1: Sagt Eva Maria Weskop-Deffer. Sie ist Präsidentin der Caritas und mit ihr gesprochen hat Jessie Wellmer in den ARD-Tagesthemen. Im Moment läuft ja wieder die Speed Week. Das ist ein europaweiter Blitzermarathon. Da geht es allerdings nicht nur um Geschwindigkeit. Es wird auch auf andere Dinge geguckt, die Autofahrer falsch machen können. In den USA, da hat es jetzt einen Fall gegeben, der für Aufsehen sorgt. Denn da war es quasi unmöglich, den Polizisten, der sich auf die Lauer gelegt hat, zu erkennen. Denn der hatte sich als Baum getarnt. Ja, Sie haben richtig gehört, als Baum. Bei der Kontrolle ging es aber nicht um Raser, sondern um Fahrten mit Handy am Steuer. Und das Ergebnis war ziemlich ordentlich. In 6 Stunden sind da 74 Fahrzeuge rausgewunken worden. Wie genau man sich diesen Einsatz vorstellen muss, das erklärt Anne Schneider.
5: Mich hat das an diese Karnevals-Overalls erinnert, mit denen man sich zum Beispiel als Bär oder so verkleiden kann, wo wirklich nur noch die Augen rausgucken, nur das Ganze dann eben als Nadelbaum. Die Kollegen haben ihn wohl auch ihren Shrub, also Busch, genannt. Und in der Verkleidung stand er dann an einer dicht befahrenen Straße in New Jersey und hat durch ein Fernglas in die Autos geguckt, die da vorbeigefahren sind. Aber fast noch lustiger als der getarnte Polizist war ein Kollege, der in der Nähe stand. Der hatte ein Shirt an mit der Aufschrift Not a Cop, also kein Polizist. Warum, wurde nicht erklärt, aber auch der ging viral. Erst auf der Facebook-Seite von dem Police Department, aber sehr schnell auch in vielen nationalen und internationalen Medien. Das Ganze sollte wohl vor allem für Aufmerksamkeit sorgen. Die meisten fanden die Aktion

0: Witzig und kreativ, der Post hat 1000 Likes gekriegt und jede Menge lustige Kommentare, zum Beispiel, ob der Polizist denn eine Erschwerniszulage bekommen hat. Er hat ja immerhin im Sommer 6 Stunden in diesem Anzug gesteckt, das war also bestimmt gut warm. Und ob sich der Busch beim nächsten Mal auch um Autofahrer kümmern kann, die nicht auf Fußgänger aufpassen. Aber klar, ein bisschen Protest gab es auch. Ein paar User fanden, dass das Ganze Abzocke war. Die beiden Polizisten, die Bürger belogen hätten mit ihrer Verkleidung und ihnen sogar eine Falle gestellt. Es gibt aber nirgendwo einen Hinweis, dass die Sache rechtlich nicht zulässig war, denn ein Busch, der irgendwo am Straßenrand steht, verleitet die Menschen hinterm Steuer ja normalerweise nicht dazu, mal eben zum Handy zu greifen. Und für die Behörden war das einfach eine verdeckte Verkehrskontrolle. US-Polizeibehörden sind bei Verkehrsverstößen oft ziemlich kreativ. Es gibt verdeckte Kontrollen, bei denen sich Beamte als Bauarbeiter verkleiden oder aus Bussen oder von Brücken Handyverstöße beobachten. Die Aktion mit dem Busch hat auf jeden Fall landesweit Schlagzeilen gemacht, weil sie lustig war, aber eben auch erfolgreich. Und die Botschaft der Polizei war klar: Wer am Steuer irgendwas am Handy macht, der kann sich nicht darauf verlassen, dass er oder sie uns rechtzeitig sieht, denn wir können einer der vielen Büsche am Straßenrand sein. Oder demnächst was ganz anderes, aber Unauffälliges.
1: Aus Washington war das Anne Schneider hier in der ARD-Infonacht um 4:22 Uhr, 8 Minuten vor 4:30 Uhr. Es ist nicht nur heiß in Deutschland, es ist auch unglaublich trocken. So trocken, dass man selbst große Flüsse wie den Rhein an manchen Stellen fast schon durchwaten kann. Der Wassermangel macht sich aber nicht nur in der Schifffahrt, sondern auch bei Landwirten bemerkbar. Viele von ihnen fürchten um ihre Ernten. Bei der Gärtnergenossenschaft Reichenau, da hat man das Wasserproblem jetzt nicht so wirklich, denn die Genossenschaft darf unbegrenzt den Bodensee anzapfen, um ihre Gemüsebeete zu bewässern. Trotzdem stellt die Hitze die Gärtner auch vor Herausforderungen, wie Esther Läufen berichtet.
2: Die Bewässerungsanlage auf der Insel Reichenau haben die Gemüsegärtner vor Jahrzehnten selbst gebaut, sagt Christian Müller, stellvertretender Geschäftsführer der Reichenau Gemüsegenossenschaft.
3: Wir haben 4 Seepumpwerke, wir haben 60 Kilometer Roller auf der Insel Reichenau und ungefähr 1500 Entnahmestellen. Wir stellen das Wasser unseren Gärtnern zur Verfügung, aber auch der Gemeinde, dem Weinbau, den Zierpflanzengärtnern und auch den Privathaushalten.
2: Für die Gemüsegärtner gibt es genügend Wasser. Die Wasserentnahmemenge sei im Vergleich zu der für die Trinkwasserversorgung aus dem Bodensee in Sipplingen benötigte Menge sehr klein.
3: Wir entnehmen 800.000 bis 1 Million Kubik. Das hört sich viel an. Das ist so das, was in Sipplingen an 2 Tagen entnommen wird. Bei uns ist das die gesamte Jahresmenge, die wir haben. Wir haben genug Wasser. Wir haben hier die Saugkörbe, die noch 1 Meter Wasser oben drüber haben. Im Gnadensee ist es 1,80 Meter. Also wir machen uns da jetzt keine Sorgen, was die Wasserentnahmemenge angeht.
2: Trotzdem haben die Gemüsegärtner aktuell schon ein Problem mit dem Bodenseewasser. Zwar nicht mit der Menge, dafür aber mit der Temperatur, sagt Stefanie Werle, Gemüsegärtnerin in der 4. Generation auf der Insel Reichenau.
4: Durch das warme Wasser kämpfen wir im Betrieb verstärkt mit Alge- und Muschelbildung in der Leitungen, die uns dann die Filter verstopfen und uns den Wasserdruck nehmen. Das heißt, wir müssen haben verstärkt Arbeit hier zu reinigen, um immer ausreichend Wasserdruck zu haben.
2: Generell sind die hohen Temperaturen eine Herausforderung für die Gemüsegärtner. Stefanie Werle baut Tomaten, Gurken, Paprika und Salat an. Bei den Tomaten zum Beispiel besteht bei der Hitze und Sonneneinstrahlung die Gefahr eines Sonnenbrandes. Sind die Tomaten erstmal so geschädigt, können sie nicht mehr verkauft werden. Darum werden sie zum Teil beschattet. Das ist aber nicht die einzige Herausforderung bei den Tomaten.
4: Wir arbeiten ja mit Hummler zur Befruchtung. Und die arbeitet uns in der großen Hitze schlecht. Das heißt, die Befruchtung ist dieses Jahr bei der Tomate nicht gut. Durch das, dass wir Rispe-Tomate haben, sollte die Rispe eigentlich immer schön gleichmäßig sein. Und da haben wir dieses Jahr durch die Hitze größere Probleme.
2: Um die Sonneneinstrahlung zu reduzieren, nutzen die Gemüsegärtner auf der Insel Reichenau auch transparente Kalkfarbe.
4: Hier in dem Haus habe ich jetzt Kalkfarbe aufs Dach machen lassen von einem Anbieter. Der macht es mit der Drohne. Der fliegt mir drüber und tut es gleichmäßig drauf verteilen. Das ist eine Kalkfarbe, umweltfreundlich, also überhaupt kein Problem. Auch wenn es im Herbst runtergewaschen wird mit einem speziellen Reinigungsmittel, ist das kein Problem für die Natur.
2: Mit den steigenden Temperaturen und längeren Hitzeperioden kommen auch noch ungebetene Gäste hinzu.
4: Es kommen immer mehr Schädlinge, die bei uns nicht vorhanden waren, die aus dem Süden hochkommen, wo sonst immer in Italien, Spanien Probleme gemacht haben, die jetzt über die Alpen kommen und bei uns auch festsitzen. Und das macht natürlich immer mehr Probleme und mit dem müssen wir immer mehr kämpfen.
2: Stefanie Werle steht im Gewächshaus mit den Tomaten. Auch hier läuft die Ernte auf Hochtouren. Das ist auch für ihre Mitarbeitenden bei der Hitze

0: eine Herausforderung.
1: Sonne, ja, wir brauchen das Licht. Die hohe Temperatur brauchen wir nicht. So, die 25 bis 28 Grad wären völlig ausreichend.
0: Ob es in diesem Sommer weniger Tomaten und Gurken zu ernten gibt, hängt auch von den Temperaturen in den kommenden Wochen ab.
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3: Mit Ben Wozny und der Tour de France der Frauen. Dort hat die deutsche Hoffnungsträgerin Antonia Niedermayer im Einzelzeitfahren eine Top-10-Platzierung klar verpasst. Die zweite des Giro d'Italia landete im Kampf gegen die Uhr über 21 Kilometer nach Dijon auf dem 24. Platz und war dabei über anderthalb Minuten langsamer als die Tagessiegerin Marleen Reusser aus der Schweiz.
4: Project Dijon nannte Marleen Reusser den vierten Tag der Tour de France der Frauen. Denn wie der Senf im Zielort Dijon war auch ihr großes Ziel hier das gelbe Trikot der Gesamtführenden.
5: Für mich war das wirklich jetzt lange ein Ziel. Wir haben immer gesagt Project Dijon. Wir wussten, Tag 4 ist Zeitfahren in Dijon. Das ist so die Idee, dass wir das da schnappen und dass das so aufgeht, ist schon sehr, sehr cool.
4: Und das hat sie eindrucksvoll ergattert. Tagessieg auf dem 21 Kilometer Zeitfahren. Knapp mit nur 4 Sekunden Vorsprung vor Lieke Neuen aus den Niederlanden. Aber die Konkurrenz um den Gesamtsieg bei der Tour, die hat sie ordentlich distanziert. Bis auf Demi Wollering, die am Ende nur einen Rückstand von 14 Sekunden auf die Schweizer Zeitfahrweltmeisterin hat. Der Rest liegt zwischen einer und bereits 2,5 Minuten zurück. Beste Deutsche wurde Franziska Koch. Die deutsche Zeitfahrmeisterin schaffte es unter die besten 20. Antonia Niedermayer verpasste dagegen ein Top-Resultat und den Sprung auf Rang 1 in der Nachwuchswertung, liegt im Gesamtklassement aber weiter in den Top 10.
3: Matthew Janis Schön war das aus Frankreich. In der zweiten Fußball-Bundesliga muss ein Mietfavorit auf den Aufstieg voraussichtlich eine hohe Geldstrafe bezahlen und darf sich dafür bei seinen eigenen Anhängern bedanken. Hannover 96 ist wegen des Einsatzes von Pyrotechnik vom DFB-Sportgericht verurteilt worden. Annika Fallack.
6: Es geht dabei unter anderem um das Niedersachsen-Derby zu Hause gegen Eintracht Braunschweig im März. Allein dafür soll Hannover 230.000 Euro zahlen, wegen unsportlichen Verhaltens der Fans. Anhänger von 96 hatten damals mindestens 223 bengalische Feuer gezündet und mindestens 5 Feuerwerksbatterien abgebrannt. Weil dadurch sehr viel Rauch über das Spielfeld zog, musste die Partie für gut 10 Minuten unterbrochen werden. Eintracht Braunschweig war bereits zuvor zu einer Geldstrafe verurteilt worden, weil auch deren Fans Pyrotechnik gezündet hatten. Etwa 118.000 Euro standen dort auf der Rechnung. Auch beim 1. FC Magdeburg hatten 96 Fans im Januar im Stadion gezündelt. Dafür sind gut 150.000 Euro fällig. Ein Teil des Geldes kann für sicherheitstechnische oder gewaltpräventive Maßnahmen eingesetzt werden. 96 hat nach eigenen Angaben Einspruch gegen beide Urteile eingelegt.
3: Es geht also nochmal in die juristische Verlängerung. Vergangenen Freitag ist einer der größten italienischen Fußballer aller Zeiten verstorben. Franco Baresi war nicht nur ein Idol des AC Mailand, sondern wurde weltweit aufgrund seiner Abwehrkunst verehrt. Nun wurde der Libero in Mailand beigesetzt. Peter Schulz.
7: Milan trauert um Kultspieler Franco Baresi. In der Mailänder Basilika Sant'Ambrogio fand die Trauerfeier für den Weltmeister von 1982 statt. Einige tausend Fans und viele prominente Mitspieler erwiesen dem am Freitag im Alter von 66 Jahren verstorbenen früheren Libero der AC Mailand die letzte Ehre. Baresis Sarg wurde unter anderem von seinen ehemaligen Mitspielern Marco van Basten und Roberto Donadoni getragen. Zu den zahlreichen anwesenden Persönlichkeiten gehörten auch ehemalige Teamkollegen wie Paolo Maldini, Roberto Baggio und Alessandro Costa Curta. Tausende Fans ehrten ihre ewige Nummer 6 vor der Kirche mit Fangesängen und rot-schwarzen Fahnen. Baresi führte den AC Milan in den 80er und 90er Jahren zu 3 Europapokalsiegen und 6 italienischen Meistertiteln.
3: Und das in 719 Spielen für Milan, eine Marke, die nur von Paolo Maldini noch übertroffen wurde.
8: Und wir haben einen Falschfahrer in Hannover. Auf der B3 der Messe Schnellweg zwischen Miesburg und Mittelfeld kommt Ihnen ein Falschfahrer entgegen. Bitte fahren Sie hier äußerst rechts und überholen Sie nicht. Achtung auf dem Messe Schnellweg in Hannover, das ist die B3. Zwischen Miesburg und Mittelfeld ein Falschfahrer. Vorsicht hier in beiden Richtungen.
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9: Um 4.30 Uhr mit Milat Kupay. Britische Sicherheitsforscher haben eine neue alarmierende Fähigkeit von künstlicher Intelligenz entdeckt. In einem Test versuchte ein KI-Modell nicht nur öffentlich zugängliche Software zu hacken, sondern auch einen Menschen mit Betrugs-E-Mails zu manipulieren. Aus der Nachrichtenredaktion Georg Wolf.
10: Das KI-Modell der Firma Anthropic legte sich in dem Test eine falsche Identität auf der Softwareplattform GitHub an. Laut den Forschern versuchte es dann, Programmcode mit einer absichtlichen Schwachstelle unterzubringen und die zuständigen Betreuer mit Phishing-Mails zu täuschen. Als der Versuch aufflog, stellte die KI es als Versehen dar. Die britischen KI-Sicherheitsforscher wurden laut eigener Aussage überrascht. Sie hatten nicht vorhergesehen, dass die KI den Internetzugang für Aktivitäten gegen Menschen nutzen würde. Anthropic verweist darauf, dass dem Modell im Test keine Einschränkungen vorgegeben worden seien.
9: Die großen Sozialverbände reagieren skeptisch auf die Zivildienstpläne der Bundesregierung. Der Arbeiter-Samariter-Bund erklärte, man habe mit jungen Menschen im Freiwilligendienst bessere Erfahrungen gemacht. Die Chefin der Caritas Welskop Deffer sieht in einem Pflichtzivildienst ebenfalls wenig Vorteile.
11: Weil die Bedarfswehrpflicht, das heißt ja, dass nur so viele junge Männer eingezogen werden, wie die Bundeswehr tatsächlich braucht. Und die Bundeswehr wird sich auf die Informationen beziehen, die abgefragt werden. Motivation, körperliche Gesundheit. Und wer schon angibt, dass er motiviert ist, wird hinterher nicht verweigern. Also da sind all die Leute, die glauben, wir hätten plötzlich ganz viel Unterstützungskräfte, die irren sich.
9: Die Präsidentin des Deutschen Caritasverbands Welskop Deffer in der ARD. Die EU-Staaten versprechen Konsequenzen aus den Geschehnissen in Ceuta. Sie haben sich auf eine Art Frühwarnsystem verständigt. Dazu gehört zum Beispiel, Social Media stärker zu beobachten, um offenbar organisierte Aktionen wie zuletzt rechtzeitig zu erkennen. Vergangene Woche waren nach spanischen Angaben mehr als 70.000 Menschen aus Marokko nach Ceuta gekommen. So gut wie alle sind mittlerweile wieder zurück. In ihrer Videokonferenz haben sich die EU-Staaten auch solidarisch mit Spanien gezeigt. Der in der Kritik stehende FIFA-Präsident Infantino hat für heute zu einer Krisensitzung des Weltverbandes nach Marokko geladen. Das berichten englische Medien. Zu dem Treffen habe Infantino wichtige Mitarbeiter in die Hauptstadt Rabat beordert. Den Meldungen zufolge ist allerdings unklar, was der Schweizer genau besprechen will. Infantino hatte zuletzt für Empörung in der Fußballwelt gesorgt, als Pläne zum Verkauf von WM-Rechten an Investoren bekannt wurden. Beobachter sehen ein mögliches Ende seiner FIFA-Präsidentschaft. Und das Wetter in Deutschland. Tagsüber viel Sonne, gebietsweise aber auch Schauer oder Gewitter. 22 Grad an der Nordsee bis 35 Grad an der Donau. Donnerstag im Südosten teils kräftige Schauer, 20 bis 32. Und am Freitag freundlich Richtung Alpen Gewitter möglich bei 18 bis 30 Grad. Das waren die Nachrichten.
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8: Und da haben wir immer noch einen Falschfahrer in Hannover auf dem Messeschnellweg zwischen Miesburg und Mittelfeld. Bitte fahren Sie hier äußerst vorsichtig und überholen Sie nicht einen Falschfahrer auf dem Messeschnellweg in Hannover zwischen Miesburg und Mittelfeld. Die A27 Walsrode Richtung Bremen ist im Bremer Kreuz nach einem Unfall gesperrt und ebenfalls gesperrt noch für ungefähr eine halbe Stunde ist die A30 Amsterdam Richtung Rheine zwischen Schüttorf Nord und Salzbergen. Das Ganze gilt für beide Richtungen und Sie können über Schüttorf ausweichen, indem Sie von da auf die A31 fahren und dann weiter über Salzbergen und Neumehringen zurück zur A30.
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8: Um 4:05 mit Marius Zekri. Schönen guten Morgen. Der Reflecting Pool in der US-Hauptstadt Washington, das ist mehr als nur eine Sehenswürdigkeit. Es ist ein Ort, auf den die Amerikaner stolz sind, wo Geschichte geschrieben wurde. Präsident Trump hat das Bassin, in dem sich unter anderem das berühmte Lincoln Memorial widerspiegelt, für viel Geld sanieren lassen. Allerdings, lange gehalten hat das Ganze nicht. Der Grund ist inzwischen klar, es war Pfusch am Bau. Allerdings hat Donald Trump das ganz anders gesehen.
12: Vandalizing our beautiful reflecting pool. They took a cutter, a box cutter.
13: Mit einem Teppichmesser hätten Trumps Gegner den berühmten Reflecting Pool beschädigt, behauptet der US-Präsident noch im Juni voller Überzeugung. Die Renovierung des ikonischen Wasserbeckens vor dem Lincoln Memorial ist das Prestigeprojekt für Trump und seine Kampagne zur Verschönerung der Hauptstadt der USA. Doch die Vandalen hätten die frisch gegossene Bodenbeschichtung aufgeschnitten und herausgerissen.
12: They cut the bottom with a knife and pulled it
14: and tried to do it as much damage as possible. These are sick people.
13: Drei Verdächtige präsentiert die Staatsanwältin von DC Anfang Juli. Darunter ist David Hearn, ein US-Bürger Mitte 50 aus einem Vorort von

0: Doch das ist alles nicht wahr, muss am vergangenen Freitag auch die Staatsanwaltschaft in einem Statement einräumen. In Wahrheit stimmt, was die Hauptstadtpresse und hunderte Pool-Experten im Internet bereits seit Wochen vermutet hatten. Die Epoxidharzgrundierung und die darüber gesprühte wasserfeste Farbe wurden zu eilig und nicht fachgerecht am Boden des Beckens aufgetragen. Ein Pfusch der von Trump ohne Ausschreibung beauftragten Baufirma. Ganze Fetzen der Farbschicht schwammen daraufhin lose im Wasser und David Hearn wollte sich ein Stück als Andenken aus dem Teich angeln, von Sachbeschädigung keine Spur.
1: Davy Hearn is innocent.
0: Der zu Unrecht Beschuldigte Davy Hearn klagt nun seinerseits auf Wiedergutmachung, kündigt sein Anwalt im Fernsehen an. Auch stellvertretend für alle anderen Amerikaner, gegen die aus rein politischen Gründen ohne Beweise ermittelt werde.
1: This was not a righteous case.
0: In der Regierung Trump herrscht nun Schuldzuweisung zwischen dem für die Renovierung zuständigen Innenminister, dem Präsidenten und der Washingtoner Staatsanwältin, die laut Trump bei Gericht eingeknickt sei, wie ein Regenschirm.
2: Really disappointed with Jeanine Burr. She folded like an umbrella.
0: Am Reflecting Pool ist derweil das Wasser wieder abgelassen und eine Baustelle errichtet worden. Zum zweiten Mal in diesem Jahr.
3: Die Posse um die Renovierung des Reflecting Pool in Washington erzählt von unserem Korrespondenten Samuel Jakisch.
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3: Vor 10 Jahren hat der Pharma-Riese Bayer die US-Firma Monsanto übernommen. 60 Milliarden Euro hat das damals gekostet. Übernommen hat der Konzern aus Leverkusen aber auch den teuren und langwierigen Rechtsstreit um den Unkrautvernichter Glyphosat. Trotzdem glänzt Bayer aktuell, denn die neuen Halbjahreszahlen übertreffen die Erwartungen der Experten, berichtet Ute Scheins.
5: Bayer-Chef Bill Anderson zeigte sich zufrieden mit den Ergebnissen fürs erste Halbjahr. Der Gewinn ist auf fast 3 Milliarden Euro gestiegen. Was die operativen Geschäfte angeht, sei Bayer auf einem guten Weg, seine Ziele zu erreichen. Und auch bei strategisch wichtigen Themen habe man entscheidende Fortschritte gemacht.
6: Operationally we're on track for the year and we've made decisive progress on our long-term strategic priorities.
5: Für Bayer sind die Geschäfte zuletzt sogar besser gelaufen, als Analysten erwartet hatten. Doch das Plus im zweiten Quartal hatte Bayer vor allem der Agrarsparte zu verdanken. Saatgut und Pflanzenschutzmittel ließen sich gut verkaufen. Im Pharmabereich dagegen hatte Bayer mit Rückgängen zu kämpfen. Bei wichtigen Medikamenten ist der Patentschutz abgelaufen. Das verschärft den Wettbewerb und lässt Preise und Gewinne sinken. Laut Anderson konnte das jedoch durch neue Medikamente aufgefangen werden. Darunter zum Beispiel auch neue Mittel gegen Krebs und Nierenleiden, bei denen die Umsätze um über 60% gestiegen sind. Insgesamt sei die Pharmasparte resilient geblieben.
6: In Pharma, we demonstrated continued resilience.
5: Auch im Rechtsstreit um den Unkrautvernichter Glyphosat in den USA haben sich die Aussichten für Bayer verbessert. Der Konzern kämpft in den USA gegen eine Klagewelle an. Die Kläger werfen dem Unternehmen vor, dass das Mittel bei ihnen Krebs ausgelöst habe. Doch der oberste US-Gerichtshof, der Supreme Court, hatte Ende Juni ein Grundsatzurteil zugunsten Bayers gefällt. Das Urteil könnte vielen Klagen den Boden entziehen. Die vergangenen 90 Tage seien entscheidend gewesen, um die Unsicherheiten durch Rechtsstreitigkeiten für Bayer einzudämmen, betonte Bayer-Chef Bill Anderson.
6: The last 90 days have been decisive in the company's years-long efforts to contain the litigation uncertainty.
5: Zusätzlich versucht Bayer, sich mit den verbliebenen Klägern auf einen milliardenschweren Sammelvergleich zu einigen. Dafür hat Bayer rund 7 Milliarden US-Dollar auf Seite gelegt. Ein US-Gericht muss die Vereinbarung aber erst noch endgültig genehmigen. Sollten die Richter den Deal absegnen, könnte das für Bayer im Glyphosat-Streit ein Befreiungsschlag sein. Die Anhörung dazu ist für den 19. August angesetzt. Eine Entscheidung werde, so Anderson, dann voraussichtlich erst im Laufe des Jahres fallen.
6: Overall, our containment strategy is in a strong place with some important milestones ahead.
5: Insgesamt sei man mit der Strategie zur Eindämmung der Rechtsrisiken gut vorangekommen, habe aber noch einige wichtige Meilensteine vor sich. Ingo Speich von der DK Bank sieht das ähnlich.
7: Aus Aktionärssicht hoffen wir natürlich auf ein positives Votum des Gerichtes, sodass die Vergleiche dann auch durchgehen könnten. Aber es kann auch eine Ablehnung erfolgen. Das Gericht kann auch eine sogenannte Nachbesserung fordern. Aus heutiger Sicht ist damit alles möglich.
5: Wie es nach der Klagewelle weitergeht, ob es etwa Pläne für eine Aufspaltung gibt, dazu ließ sich Anderson nicht in die Karten schauen. Sinngemäß sagte er, man werde nichts ausschließen, sich aber auch erstmal auf die Arbeit konzentrieren. Auch wenn Bayer seinen Ausblick fürs laufende Jahr bestätigt hat, bleibt für das Unternehmen noch einiges zu tun.
3: 4.41 Uhr ist es.
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3: Gerade ist ja wieder Tour de France

0: Und wenn Sie jetzt denken, Moment, die ist doch schon wieder vorbei, dann ist das nur halb richtig. Denn die Frankreich-Rundfahrt der Männer, die ist für dieses Jahr Geschichte. Aber die Tour de France Femme, das Radrennen der Frauen, das läuft noch bis Sonntag. Und dieser Sport wird auch bei Frauen immer beliebter. Und darüber hat Wolfgang Mayer vom WDR mit Kerstin Kortekamp gesprochen. Sie ist selbst Rennradfahrerin und auch Aktivistin. Und die erste Frage an Sie, was macht die Tour de France Femme in diesem Jahr denn so besonders?
1: Ja, es ist ein sehr enges Leistungsfeld oder sehr dicht. Viele Frauen können da was gewinnen, so wie die Sigrid Haugseth sehr überraschend gewonnen hat. Und doch sehr deutlich, 88 Kilometer ganz alleine vorneweg und konnte Lotte Kopecky noch hinter sich lassen. Also das ist einfach super spannend. Es ist ästhetisch, sich anzuschauen. Mhm. Ich finde das einfach, ja, ist ein toller Sport.
2: In den 1960er Jahren, das habe ich jetzt erst nachlesen müssen, war es noch verpönt, dass Frauen Fahrrad fahren. Wenn ich es richtig weiß, hat es der Bund der deutschen Radfahrer dann am 4. März 67 erlaubt, dass Frauen an Radrennen teilnehmen dürfen. Und am Tag darauf sind sie zur Welt gekommen?
1: Ja, so ist das.
2: Das heißt, sie mussten quasi selbst Rennradfahrerin werden? War gar nicht anders möglich?
1: Also es stand nicht irgendwie so auf meinem Plan oder es war nicht so präsent, dass man jetzt Radsport als Sport machen könnte, als junges Mädchen, weil dieses Bild, dass Frauen tatsächlich Radrennsport betreiben, das war einfach gar nicht da. Und das waren die Männer, die das gemacht haben, die Jungs, die haben sich Rennräder gekauft und wir sind auf ganz normalen Fahrrädern gefahren.
2: Ich habe ja gesagt, Frauenrennradsport scheint zu boomen. Ist es geradezu, ja, vielleicht auch ein Hype? Wie macht sich das bei Ihnen bemerkbar?
1: Die letzten 10 Jahre, und die Schicke Mütze gibt es seit 12 Jahren, ich finde, da hat sich schon sehr, sehr viel getan. Es sind ganz viele neue Frauen tatsächlich in diesen Sport gekommen. Und insgesamt der Radsport, man sieht viel, viel mehr Radfahrer, Rennradfahrer auch auf der Straße und Fahrerinnen. Aber diese Entwicklung hat ja früher eigentlich schon angefangen. Also das Fahrrad an sich so interessant wurde für Frauen, das war ja schon von Anbeginn des Fahrrads. Das war ja schon in Ende des 19. Jahrhunderts, dass auch Frauen Radrennen gefahren sind. So neu ist das gar nicht. Es wurde nur sehr lange eben unter den Deckel gehalten und da ist dieses Datum 1967 tatsächlich ganz wichtig, dass hier in Deutschland dann auch endlich die Türen aufgemacht wurden für den Rad.
2: Ich habe irgendwie komischerweise so ein Bild im Kopf, so eine Dame Anfang des 20. Jahrhunderts vielleicht mit so einem langen Kleid, Maxi-Kleid auf so einem Hochrad. Das habe ich so vor Augen. Gibt es manchmal so auf Emaille-Schildern.
1: Ja, total unpraktisch mit diesen Kleidern und deswegen hat man dann ja auch irgendwann gesagt, wir brauchen dafür Hosen und dann haben die Frauen auch die Hosen angezogen und das Fahrrad an sich hat halt sehr viel zur Emanzipation der Frau beigetragen. Es ist halt ein Symbol der Freiheit, der Unabhängigkeit, der Mobilität, der eigenen Freiheit, die man sich da geschaffen hatte. Und dem gegenüber standen dann solche Vorbehalte wie, das ist aber gesundheitsschädlich, das ist unschicklich, das sieht auch gar nicht schön aus. Oder man hat vor dem sogenannten Bikeface gewarnt. Das war so ein Krankheitsbild gewesen, dass man davon ein Fahrradgesicht bekäme.
2: Mit Mücken auf der Nase, oder was ist damit gemeint?
1: Ja, das waren so bestimmte Gesichtszüge, die man dem nachgesagt hat. Das kann man, muss man gar nicht nacherzählen, weil das so absurd ist.
2: Schräg, ja, ja. Aber jetzt, also die Entwicklung ist schon lange, sagen Sie, aber jetzt scheint ja dieser, jetzt scheint es ja nochmal so richtig aufzuflammen. Woher kommt das?
1: So, es ist ja auch eine neue mediale Welt. Es mit Social Media sind auch neue Bilder einfach, denke ich. Das ist so ein bisschen mit meiner Erklärung in die Köpfe der Frauen auch gerade. Man sieht viele gut aussehende Frauen in schicken Klamotten, auf Rennrädern. Die Fahrräder sind schick, die Klamotten sind schick und auch die Storys, die da erzählt werden. Übrigens auch die Fahrerinnen der Tour de France spielen ja auch in diesen Medien. Ich hatte vor 2 Tagen einen Instagram-Post von Lorraine, wie heißt sie? Von die ersten beiden Etappen gewonnen hatte, dann gesehen und ich musste mich wirklich, habe mich sehr amüsiert, wie sie auch mit ihren Siegen und dem gelben Trikot umgegangen ist.
2: Ja. Mhm. Apropos Tour de France, ich denke mal, es ist wie in allen Sportarten oder in anderen auch, die Preisgelder sind ungleich, Männerwettbewerbe erhalten mehr Sendezeit, es hapert an der Nachwuchsförderung und am Sponsoring im Vergleich zur Männerwelt.
1: Absolut, da sind noch riesige Lücken.
2: Also da ist der Weg noch weit?
1: Männer verdienen ja jetzt noch ungefähr das 10-fache von dem, was die Frauen verdienen in den großen Rundfahrten. Und auch das Gehalt in den Pro-Teams, selbst wenn man nur von dem Mindestgehalt geht, ist das immer noch mehr als bei den Frauen. Man weiß, also ich weiß, wüsste nicht, warum. Das ist eigentlich, wodurch das gerechtfertigt
2: wäre.
1: Aber
2: es tut sich was?
1: Es tut sich was. Es gibt eben diese Mindestgehälter inzwischen. Es gibt auch eine Gewerkschaft für Frauen, die Cyclists Alliance, die sich da sehr stark macht. Und es gibt eben auch einzelne Stars, so wie Demi Vollering, Lotte Kopecky oder sowas, die jetzt auch ganz ansehnliche Gehälter bekommen. Was aber zu den Einkommen der Frauen, der dazugehört, ist auch das Sponsoring. Und das hängt sehr stark von dem Markt ab. Und das hängt wieder davon ab, wie viel von dem Sport gezeigt wird, dass als wirklich Sponsoren dann eben auch Geld dafür zahlen, für die Sendezeit und Übertragung und so weiter.
2: Apropos gezeigt, es braucht mehr Sichtbarkeit, sagen Sie, damit sich noch mehr Frauen vom Rennradfahren angesprochen fühlen. Was muss denn da passieren?
1: Ja, das ist das Credo ja schon auch schon seit sehr langem, seitdem wir die schicke Mütze betreiben und deswegen mache ich auch die Frauenausfahrten, damit man eben die Frauen auf Rennrädern auch auf der Straße sieht und dass das Anregung gibt wieder für weitere und sagen, okay, wenn die da fahren, dann kann ich da auch mitfahren. Und letzte Woche war zum Beispiel so ein Erlebnis, wo ich dachte, boah, da ging mir richtig das Herz auf. Wir waren mit einem kleinen Peloton unterwegs von 25 Frauen und wir sind durch den Ort gefahren. Da saßen drei Mädels am Marktplatz auf einer Bank, die waren so 12, 13. Die sind aufgesprungen vor Freude und haben uns zugejubelt. Und das sind so Sachen, wo ich sage, ja, die haben uns gesehen und es sind ja nicht nur die Mädchen, die uns zujubeln, sondern auch die halbstarken Jungs aus ihren Autos oder von Fahrrädern. Das ist, wir merken, dass das eine Wirkung hat.
0: Sagt die Radrennfahrerin und Aktivistin Kerstin Kortekamp. Und wir haben eine Entwarnung für den Messeschnellweg in Hannover. Zwischen Miesburg und Mittelfeld ist kein Falschfahrer mehr unterwegs. 4.48 Uhr ist es, 12 Minuten vor 5. In gut 7 Wochen, da wählt Mecklenburg-Vorpommern einen neuen Landtag. Aber ein großer Teil des Wahlkampfs, der findet längst nicht mehr am Gartenzaun oder am Laternenfall statt, wo ganz viele Plakate hängen. Nein, die Bühne für viele Wahlkämpfer, die heißt TikTok, Instagram oder irgendein anderes soziales Netzwerk. Wer prägt dort die Bilder? Welches Bild vom Osten wird vermittelt und warum haben populistische Botschaften dort oft ein leichteres Spiel? Diesen Fragen ist Jonas Kühlberg nachgegangen.
3: Wahlplakate an Laternenmasten, Kugelschreiber am Infostand, das kennt man. Doch der eigentliche Wahlkampf hat sich inzwischen verschoben. Für Martin Fuchs ist das längst keine Nebensache mehr. Als Hamburger Wahlbeobachter verfolgt er seit Jahren, wie Parteien das Internet nutzen.
4: Wir haben beobachtet in den letzten Jahren, dass Social Media und auch digitaler Wahlkampf zu einer ganz, ganz festen Größe geworden ist, auch auf Landtagsebene.
3: Rund die Hälfte von Budget und Personal, alles online. Hinzu komme, Flächenländer wie Mecklenburg-Vorpommern sind dünn besiedelt. Die Wege zwischen Dörfern können auch mal weit sein. Und für Parteien engagieren sich immer weniger Menschen. Mitgliederzahlen schrumpfen.
4: Der effektivste Weg wäre natürlich, Haustürwahlkampf zu führen, aber keine Partei, würde ich sagen, in Meck-Pomm kann das leisten, jetzt an Haustüren großflächig gerade im ländlichen Raum zu klopfen.
3: Laut dem letzten MV-Trend des NDR, gut 2,5 Monate vor der Wahl, lag die AfD vorn, 36%, vor der SPD mit 29%. Auch im Netz macht ihr kaum jemand die Reichweite streitig.
4: Da arbeitet die AfD sehr stark mit der erfolgreichsten Emotion, Angst, Wut, Enttäuschung, dass das natürlich sehr, sehr gut funktioniert, dass von den Algorithmen das befördert wird.
3: Entscheidend dabei sei aber noch etwas anderes. Ein Mechanismus, den die meisten in ihrem Feed gar nicht so leicht mitbekommen würden, so Politikberater Martin Fuchs.
4: Das haben wir in den letzten Wahlkämpfen auch in Ostdeutschland immer wieder beobachtet, dass gar nicht unbedingt die AfD in den Newsfeeds der Bürgerinnen und Bürger auftaucht, sondern andere Kanäle, die aber AfD-Inhalte dort hineinspülen. Und das haben die anderen Parteien wirklich komplett verschlafen, dass es ein digitales politisches Vorfeld braucht, die eigenen Inhalte verbreitet.
3: Die Themen des Social-Media-Wahlkampfs 2026 sind gesetzt. Da geht es viel um Heimat, Zugehörigkeit, das Gefühl, gemeint zu sein. Kaum etwas bewegt die User aktuell so sehr. Wer im Netz erzählt, wie der Osten sei, entscheidet mit, wer sich hier zu Hause fühlt. So wurde zum Beispiel bereits versucht, die Simson, das DDR-Kult-Moped aus Suhl, politisch zu vereinnahmen. In Thüringen inszenierte sich AfD-Landeschef Björn Höcke damit. Auch der AfD-Spitzenkandidat Ulrich Siegmund macht in Sachsen-Anhalt Wahlkampf auf der Simson und postet Videos davon exzessiv in den sozialen Medien. Diese Art des Contents spreche besonders eine junge Zielgruppe an, glaubt Politikberater Martin Fuchs.
4: Da gibt es ja auch sehr, sehr viele zum Glück wieder junge Menschen, die auch wieder zurückgehen nach MV, weil sie einfach natürlich das Meer vermissen oder einfach dann auch ihre Heimat vermissen. Ich glaube, Heimat ist ein ganz, ganz zentrales Moment, was natürlich auch versucht wird, von Extremisten zu besetzen.
3: Am Ende führt beides zusammen, der Wettlauf im Netz und die Frage, wie Begriffe wie Heimat verstanden werden. Fuchsbefund ist klar, das digitale Feld haben die übrigen Parteien lange den Rändern überlassen. Dabei entscheidet sich die Wahl heute eben nicht mehr nur an Wahlständen, sondern auch im Social Media Feed.
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0: Wenn ein Film Der Klang der Stradivari heißt, worum wird es in ihm wohl gehen? Mutmaßlich um weltberühmte und teure Streichinstrumente, aber das alleine wäre natürlich zu wenig für 2 Stunden gute Unterhaltung. Und darum geht's in der so betitelten Komödie aus Frankreich nicht nur um musikalische Harmonien und Dissonanzen, sondern auch um den zwischenmenschlichen guten Ton. Und Walli Müller weiß, ob sich das Ticket lohnt.
6: Es war der Traum ihres Vaters, eines reichen Kunstmäzens, den Astrid nach seinem Tod verwirklichen will, 4 berühmte Instrumente des Geigenbauers Stradivari zu einem Streichquartett zusammenzubringen. 2 Violinen und eine Bratsche sind schon in Familienbesitz, fehlt noch das Cello der Baureihe, das als verschollen galt, bis es auf einer Auktion in London wieder auftaucht.
7: Der Preis spielt keine Rolle.
8: Tut mir leid, Astrid, aber in der gegenwärtigen Situation können wir uns so etwas nicht erlauben, solche
9: Luftschlösser.
7: Diese Instrumente existieren seit 300 Jahren, aber man hat sie noch nie zusammen erklingen gehört. Nicht mal Stradivari war das vergönnt.
6: Astrid ersteigert das Instrument für viele Millionen und engagiert die Crème de la Crème der Streicherszene. 7 Tage vor dem Jahrhundertkonzert kommen Lise, die Cellistin, Apolline, die Bratschistin, Georges und Peter, erste und zweite Geige, im Château der Mäzenatenfamilie für die Proben zusammen. Das Stück hat Astrids Vater vor 30 Jahren beim Komponisten Charlie Beaumont in Auftrag gegeben. Nun soll es endlich uraufgeführt werden.
8: Fangen wir an. Sekunde. Okay, dann mal los.
6: Doch der Klang der 4 Stradivaris wird bald von der Disharmonie der Spielenden übertönt. Vor allem der erste Geiger entpuppt sich als überheblicher Zeitgenosse, der die anderen permanent belehrt.
8: Apolline, achte bitte ein klein wenig mehr aufs Tempo, ja? Diese Stelle nimmst du einfach total übermütig, so als würde eine Herde Ziegen auf der Wiese rumtollen.
10: Aber wenn ich's doch so spielen will?
8: Aber darum geht es nicht. Schau mal in die Partitur.
6: 5 Tage vor dem Konzert muss Organisatorin Astrid feststellen, 4 Top-Streicher ergeben noch lange kein Quartett. Sie mögen zusammen spielen, aber nicht miteinander.
8: Niemand hört dem anderen zu und sie sind die ganze Zeit nur am Nörgeln. Es wird Zeit, dass du hier mal eine Ansage machst. Sie daran erinnerst, wer sie bezahlt und wer der Chef ist.
7: Aber das sind nun mal keine Angestellten, das sind Musiker. Wenn ich sie beschimpfe, bringt das überhaupt nichts.
6: Astrids letzte Hoffnung ist nun der Komponist des Werks. Sie bekniet ihn, die Proben in die Hand zu nehmen. Tatsächlich hat das moderne Streichquartett im Film der französische Filmkomponist Grégoire Etzel geschrieben und auch die Figur des fiktiven Komponisten Charlie Beaumont mitgeprägt, samt lustiger Marotten und Selbstzweifel.
11: Ich muss ihm was gestehen. Ich mag nicht, was ich da komponiert habe.
7: Verzeihung?
11: Ich höre die ersten 3 Töne und will sofort alles neu schreiben.
6: Auch wenn es um sogenannte ernste Musik geht, der Klang der Stradivari ist kein bierernster Film, sondern eine Komödie, in der herzlich gelacht werden darf über alte Fäden und neue Rivalitäten zwischen den Musizierenden. Musik gemacht aber wird im Film sehr ernsthaft. Nur die Stradivaris sind Fakes. Gespielt werden sie tatsächlich von den Darstellern, die von Haus aus Musiker sind, mit etwas Schauspielerfahrung oder Schauspieler mit virtuoser Musikbegabung. Die Probenszenen sehen deshalb sehr echt aus und sind auch musikalisch interessant.
11: Und dann der Rhythmus dazu. Wie ein Uhrwerk. Wie Regentropfen. Immer auf die 2 und die 4. Das ist wirklich hervorragend, ja.
6: Fürs klassikaffine Publikum besteht der Reiz des Films darin, bei der Erarbeitung der Partitur Mäuschen spielen zu dürfen, mitzuerleben, wie ein Ensembleklang entsteht.
11: In einem Quartett muss jeder, damit das Ganze richtig klingt, ein klein wenig falsch spielen. Das ist Mathematik, Intuition.
5: Das nennt man Harmonie.
6: Aber auch ohne spezielles Interesse für Streichquartette ist der Klang der Stradivari als Komödie über Eitelkeiten und Befindlichkeiten im Musiker-Olymp sehr unterhaltsam.
0: Walli Müller über Der Klang der Stradivari. Die Komödie aus Frankreich ist ab morgen in unseren Kinos zu sehen.
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0: Der Krieg mit dem Iran wirkt sich seit Monaten auf den weltweiten Energiemarkt aus. Steigende Rohölpreise und teureres Tanken sind einige der Folgen. Das Bundeskartellamt nimmt nun den deutschen Raffineriemarkt unter die Lupe. Die Behörde prüft, ob die höheren Spritpreise tatsächlich gerechtfertigt sind. Unser Gastautor heute ist Mike Koltermann. Er ist Chefredakteur der Hamburger Morgenpost und findet, die hohen Preise die hohen Profite der Mineralölunternehmen, die sind nicht überraschend.
10: Was ja besonders nervt, ist der moralische Furor. Abzocke wird dann beklagt oder über die Gier der Mineralölkonzerne lamentiert. Über alle Parteigrenzen hinweg wird pflichtschuldig mit den Füßen aufgestampft. Immer dann, wenn mal wieder irgendein kriegerischer Vorgang entlang der Lieferketten des abhängig machenden Brennstoffs die Spritpreise an deutschen Tankstellen in die Höhe schießen lässt. Tatsächlich, Esso, Shell und Co. versuchen maximal viel Geld an der Krise zu verdienen? Wer hätte das gedacht? Na, jeder, der das traurige Schauspiel beim letzten Mal verfolgt hat und nicht unter Amnesie leidet. Das eigentlich Erstaunliche ist doch nicht ein Ölkonzern, der den Kapitalismus sehr ernst nimmt, sondern ein Staat, der sich auch nach jahrzehntelangen Erfahrungen noch immer keine tauglichen Mechanismen der Regulierung und Krisenbewältigung erarbeitet hat. Stattdessen fangen wir jedes Mal wieder ganz von vorne an, über Spritpreisbremse und Übergewinnsteuer zu debattieren, werfen Steuergelder ins schwarze Loch und laufen der Lage hinterher. Das ist die Abwesenheit von Strategie. Dass das Kartellamt den Raffineriebetreibern zurzeit hartnäckig auf die Pelle rückt, um rauszufinden, ob deren Preisgestaltung gegen Regeln verstieß, ist wichtig und gut. Noch wichtiger ist, alles daran zu setzen, von dem Stoff endlich loszukommen. Es soll ja Leute geben, die heute noch einen Verbrenner kaufen.
0: Meint unser Gastautor Mike Koltermann. Das Handelsblatt aus Düsseldorf geht davon aus, dass die Entwicklung nicht von Dauer ist.
12: Schon ab Ende 2026 rechnet die Internationale Energieagentur bei einer Entspannung im Nahen Osten wieder mit einer Ölüberversorgung. Der Krieg überlagert einen Rückgang, der längst begonnen hat und den die Ölindustrie mit ihrer vermeintlichen Profitgier an den Zapfsäulen selbst befeuert. Wen wundert es angesichts der horrenden Preise schließlich, wenn die Zahlen der verkauften Elektroautos nach oben schießen?
0: Und der Kölner Stadtanzeiger sieht negative Folgen der 12-Uhr-Regel an den Tankstellen.
12: Weil die Konzerne um 12 Uhr nicht wissen, wie die Konkurrenz die Preise anzieht, erhöhen sie die eigenen gleich um ein paar Cent mehr. Man könnte es auch als Risikoaufschlag interpretieren. Dies führt insgesamt zu durchschnittlich höheren Margen. Pro Liter um ganze 6 Cent, wie eine Studie der Düsseldorfer Heinrich-Heine-Universität kürzlich in einer Zeitreihenanalyse festgestellt hat. Wer sich die aktuellen Gewinnmeldungen der großen Mineralölkonzerne anschaut, hat keinen Zweifel, dass in dieser Branche die Margen gestiegen sind.
0: Und soweit die Standpunkte, die heute Bitte Sarikaya für Sie zusammengestellt hat. Wir schauen gleich auf die Rente für besonders langjährig Versicherte oder kurz die Rente mit 63, denn um die gibt es Streit. Und dazu reden wir unter anderem mit Mecklenburg-Vorpommerns Ministerpräsidentin Manuela Schwesig, so in ungefähr 5 Minuten.
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13: Um 5 Uhr mit Milat Kupay. FIFA-Präsident Infantino gerät wegen seines gescheiterten Investorendeals immer mehr unter Druck. Englische Medien berichten, er habe seine wichtigsten Mitarbeiter für heute zu einem Krisentreffen nach Marokko beordert. Aus der Nachrichtenredaktion Thomas Kuhlmann.
14: Bis vor kurzem wirkte es noch so, als sei für Infantino alles aufgegangen. Mega-WM, Milliardengewinn, über 200 Unterstützer für seine Wiederwahl. Doch sein schon zurückgezogener Plan, Teile der WM-Rechte zu verkaufen, hat ihn jetzt mehr als angreifbar gemacht. Bis in den späten Abend hat Infantino auf Social Media WM-Fotos und Briefe seiner Unterstützer gepostet. Vorher hatten sich auch Leute aus seinem engsten FIFA-Umfeld distanziert. In den obersten Gremien des Weltfußballverbandes sind die Funktionäre offenbar auch wütend, weil Infantino den Teilverkauf der Fußball-WM an Investoren aus dem Trump-Umfeld heimlich eingefädelt hatte.
13: Im Prozess gegen die rechtsextreme Terrorgruppe Letzte Verteidigungswelle will das Hanseatische Oberlandesgericht heute die Urteile sprechen. Angeklagt sind 8 zum Teil minderjährige mutmaßliche Neonazis. Der jüngste war bei den Taten erst 14 Jahre alt, der älteste 21. Aus Hamburg, Elke Spanner.
5: Die Bundesanwaltschaft hat schwere Vorwürfe gegen die Jugendlichen und jungen Männer erhoben. Sie sollen Mitglieder einer terroristischen Vereinigung sein oder diese unterstützt haben. 4 von ihnen sind zudem wegen versuchten Mordes angeklagt, andere wegen Beihilfe dazu. Die Gruppe Letzte Verteidigungswelle hatte laut Anklage zum Ziel, das politische System in Deutschland zu stürzen. Die Bundesanwaltschaft hat den Angeklagten einen Brandanschlag auf ein Kulturzentrum in Brandenburg zugerechnet, außerdem einen versuchten Anschlag auf eine Flüchtlingsunterkunft in Thüringen. Die mutmaßlichen Neonazis sollen sich über Chatgruppen organisiert haben.
13: Der Hauptgeschäftsführer der Bundesvereinigung der Deutschen Arbeitgeberverbände, Kampeter, hat den Widerstand gegen die geplante Abschaffung der abschlagsfreien Frührente kritisiert. Dass zentrale Elemente des Rentenpakets schon wieder in Frage gestellt würden, bevor sie überhaupt umgesetzt seien, mache ihn fassungslos. Das sagte Kampeter der Bild-Zeitung. Zuletzt hatten vor allem die ostdeutschen Ministerpräsidenten von CDU und SPD gegen den Kernpunkt der geplanten Rentenreform mobil gemacht. Britische Sicherheitsforscher haben eine neue alarmierende Fähigkeit von künstlicher Intelligenz entdeckt. In einem Test versuchte ein KI-Modell nicht nur öffentlich zugängliche Software zu hacken, sondern auch einen Menschen per E-Mail zu manipulieren. Demnach erschuf das Modell der Firma Anthropic dafür Fake-Identitäten und versendete Phishing-Mails. Die Forscher entdeckten das erst im Nachhinein. Sie hatten zudem nicht erwartet, dass die KI sich gegen Menschen richten würde. Das waren die Nachrichten. Und das Wetter in Deutschland, tagsüber viel Sonne, gebietsweise auch Schauer, Temperaturen bei 22 bis 35 Grad. Und die Zeit, es ist 5.03 Uhr.
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0: Den können wir relativ kurz halten, uns liegen nämlich keine Meldungen vor. Gute Fahrt.
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0: Die kommt aus Hamburg vom NDR. Heute ist Mittwoch, der 5. August 2026. Mein Name ist Marius Zegri. Schönen guten Morgen. Wenn die geplante Rentenreform ein Gourmetmenü wäre, dann würde sich die Bundesregierung wünschen, dass es auch genauso gegessen wird, wie es auf der Speisekarte steht. Aber es gibt einige, denen schmeckt nicht alles, was da serviert werden soll. Besonders die Rente mit 63 würden sie gerne aus der Speisefolge streichen. Unter jenen, die an der abschlagsfreien Rente für Menschen mit mindestens 45 Beitragsjahren festhalten wollen, sind unter anderem alle Regierungschefs der ostdeutschen Bundesländer. Aber ist ihr Widerstand berechtigt? Isabel Karas aus unserem Hauptstadtstudio ist dieser Frage nachgegangen.
15: Kurzer Rückblick. Als die Rentenkommission Ende Juni ihre 33 Vorschläge vorlegte, warb Arbeitsministerin Bärbel Baas dafür, das Paket unbedingt als Ganzes zu betrachten.
16: Man kann das jetzt auch nicht aufschnüren und an einzelnen Stellen sich, ich sag mal, Rosinen picken, das ein oder andere rausnehmen, was einem gefällt, und das andere weglassen, was einem nicht gefällt.
15: Rund 6 Wochen später ist das Rosinenpicken in vollem Gange. Mehrere Ministerpräsidentinnen und Präsidenten protestieren gegen den Vorschlag, die abschlagsfreie Rente nach 45 Beitragsjahren abzuschaffen. Zu den lautesten Stimmen gehören Sven Schulze aus Sachsen-Anhalt, Manuela Schwesig aus Mecklenburg-Vorpommern und Mario Vogt aus Thüringen.
17: Wer 45 Beitragsjahre eingezahlt hat, der hat seinen Beitrag für das System gebracht.
18: Mein Eindruck ist, dass die Rentenkommission sich nicht konkret auch mit der besonderen ostdeutschen Biografie beschäftigt hat.
19: Wir sind ja nicht dafür gewählt, in Berlin angenehm aufzufallen, sondern das Beste für unsere Menschen im Land zu erreichen.
15: Die zentrale Frage lautet, steht Ostdeutschland tatsächlich schlechter da, wenn es um die sogenannte Rente mit 63 geht? Die Zahlen sprechen zunächst dafür. Das bestätigt der Rentenforscher Johannes Geier vom Deutschen Institut für Wirtschaftsforschung.
20: Also was richtig ist, ist, dass etwas mehr Menschen im Osten diese Rente nach 45 Jahren in Anspruch nehmen. Bei Männern sind es ein bisschen mehr als ein Drittel. Ja. In Westdeutschland sind es dann ungefähr 30%. Bei den Frauen sind es ungefähr 30% im Osten und im Westen irgendwo bei 23%.
15: Der Grund liegt in den unterschiedlichen Erwerbsbiografien. Wer in der DDR schon mit 16 oder 17 ins Berufsleben einstieg, sammelte früher Beitragsjahre. Dazu kommt:
20: Bei den Frauen in Ostdeutschland spielt sicherlich eine Rolle, das ist auch durch die DDR geprägt, dass die viel häufiger erwerbstätig waren und sind als die westdeutschen Frauen. Deswegen qualifizieren sich da auch mehr Frauen für diese Rente.
15: Geier gibt den Ministerpräsidentinnen und Ministerpräsidenten noch in einem anderen Punkt recht. Im Osten ist die gesetzliche Rente wichtiger als im Westen. Betriebsrenten, private Vorsorge und Vermögen spielen dort eine deutlich kleinere Rolle.
20: Das stimmt, aber das betrifft ja nicht nur diese besondere Gruppe, die 45 Jahre lang eingezahlt hat. Ja, das betrifft ja insbesondere auch die Menschen, die vielleicht nicht so lange einzahlen konnten.
15: Seine Schlussfolgerung ist daher eine andere. Wenn die Alterssicherung gestärkt werden soll, sollte es in der Diskussion jetzt um mehr gehen als um die abschlagsfreie Rente nach 45 Beitragsjahren.
20: Das ist eher ein Punkt, wenn man den adressieren wollte, müsste man halt

0: ich über das Rentenniveau sprechen. Ja, also das würde schon nachhaltig, glaube ich, in Ostdeutschland viele, viele Menschen betreffen, aber eben nicht nur diese Gruppe der mit 45 Jahren, sondern eigentlich alle.
1: Ob die Bundesregierung an der Abschaffung festhält, dürfte sich nach der Sommerpause zeigen. Man sei dran, sagt eine Sprecherin des Arbeitsministeriums.
2: Wir arbeiten trotz der Sommerpause mit Hochdruck an dem Entwurf und sobald wir da mehr zu mitteilen können, machen wir das gerne.
1: Die Zahlen zeigen also, gäbe es die sogenannte Rente mit 63 nicht mehr, wäre Ostdeutschland tatsächlich etwas stärker betroffen. Der Streit geht aber tiefer. Er dreht sich um die Frage, wie das Rentensystem lange Erwerbsbiografien würdigen und gleichzeitig eine verlässliche Absicherung im Alter für alle gewährleisten kann, auch im Sinne der jungen Generation.
3: Wir haben Manuela Schwesig, die Ministerpräsidentin von Mecklenburg-Vorpommern, ja gerade schon im Beitrag von Isabel Karas gehört. Und mit der SPD-Politikerin hat auch Birgit Langhammer vom NDR gesprochen und sie gefragt, wenn Sie gerade auf Wahlkampf sind und mit den Leuten reden, dann ist die Rente tatsächlich ein wichtiger Punkt bei den Menschen?
4: Ja, auf jeden Fall. Das Thema Rente ist schon immer ein ganz, ganz wichtiges Thema, weil das hier mit Respekt und Anerkennung der Lebensleistung zu tun hat und gleichzeitig natürlich auch um eine ganz existenzielle Frage. Denn über 75% der Menschen, die Rente bekommen, gerade in Ostdeutschland, haben nur die gesetzliche Rente. Es gab nicht die Möglichkeit, eine Betriebsrente abzuschließen oder eigenes Vermögen aufzubauen. Das ist eine typisch ostdeutsche Situation. Und gerade deshalb ist es so wichtig, dass bei der gesetzlichen Rente nicht gekürzt wird und dass es da keine Verschlechterung gibt und dass sie sicher und stabil bleibt. Deswegen setzen wir uns seit Jahrzehnten für Verbesserungen ein. Wir haben auch die Ost-West-Angleichung durchgesetzt, die Grundrente. Und bei der jetzigen Diskussion geht es ja vor allem um die, die langjährig versichert sind. Es geht nicht um eine Rente ab 63. Das ist einfach ein falscher Eindruck. Es geht darum, dass Menschen, die schon 45 Jahre gearbeitet haben und eingezahlt haben, dann auch abschlagsfrei in Rente gehen können. Der derzeitige Zeitpunkt ist 64,5 und läuft auf 65 zu. Und wir wollen einfach nicht, dass die noch bis 67 arbeiten müssen.
5: Jetzt haben Sie gerade schon angesprochen, die spezielle Situation in Ostdeutschland, weniger Betriebsrenten, weniger Vermögen. Auch Ihr Kollege in Schleswig-Holstein, Ministerpräsident Günther von der CDU, erkennt diese speziellen Erwerbsbiografien an, meint aber trotzdem, man solle das Paket nicht mehr aufschnüren. Heißt es nicht, dass die Rentenpolitik eigentlich dann ja regional unterschiedlich gedacht werden müsste?
4: Auf jeden Fall muss auf diese Besonderheit Rücksicht genommen werden. Und das haben wir schon mal eingeführt bei der Grundrente, weil wir viele Menschen haben, die gearbeitet haben, aber viel zu niedrige Löhne bekommen haben, als es auch noch nicht den Mindestlohn gab und deshalb trotz Arbeit später auf Sozialleistungen angewiesen werden. Und da haben wir die Grundrente eingeführt. Die gilt natürlich auch für ganz Deutschland. Und die Probleme, die wir im Osten ansprechen, ob es niedrigere Löhne sind oder eben Angewiesenheit auf gesetzliche Rente, die gibt es ja im Westen auch. Im Osten ist es bloß oft noch stärker. Und deswegen sind die Lösungen und die Antworten und auch das auf Probleme hinweisen aus dem Osten für ganz Deutschland wichtig. Und viel zu oft werden die Dinge vernachlässigt oder gar nicht gehört. Und das ist aus meiner Sicht auch ein Thema für ganz Deutschland.
5: Und wäre es dann aber nicht trotzdem so, dass man das noch additiv machen müsste, statt jetzt das ganze Reformpaket wieder aufzumachen, wo ja auch eben die Kommission sich drüber gebeugt hat und Experten sagen, wir brauchen das Geld, aber um es zu finanzieren und sonst ist es eben wieder nicht gerecht und wir bekommen Probleme mit den Jungen?
4: Nein, umgedreht wird ein Schuh draus. Was wollen Sie denn heute den jungen Menschen sagen, die schon mit 16 von der Schule gehen, eine Ausbildung machen? Und wenn sie dann 45 Jahre lang Ausbildung und gearbeitet haben, 61 sind, aber ja trotzdem noch bis 65 arbeiten müssen und dann nicht mal abschlagsfrei gehen dürfen, was wollen Sie den jungen Leuten sagen, dass es sich überhaupt lohnt, jung anfangen zu arbeiten? Es muss doch einen Unterschied machen, ob jemand mit 16, 18 anfängt zu arbeiten und einzuzahlen oder erst mit 28. Es ist gerade ungerecht gegenüber den Jüngeren, wenn man diese Regel abschafft, denn wir reden hier über die Menschen, die am längsten gearbeitet haben und am längsten eingezahlt haben oder einzahlen werden und damit dieses System tragen. Und wenn ich da einmal darauf hinweisen darf, ja, es gibt regionale Unterschiede. Manche sind nur mit 20% betroffen, wie zum Beispiel Hamburg, aber gerade Schleswig-Holstein. Der Anteil der langjährig versichert ist dort 28% und bei uns eben 35%. Also man sieht, wir reden hier nicht über wenig Menschen.
5: Ich habe Zahlen gefunden bei der Rentenversicherung, aber korrigieren Sie mich gerne, dass es im vergangenen Jahr in Mecklenburg-Vorpommern um und bei 6.500 Menschen betroffen hat. Und das wäre dann in den kommenden Jahren auch so.
4: Ja, aber das sind 35% und damit liegen wir über dem bundesweiten Durchschnitt, die eben langjährig versichert sind. Und hier geht es uns um Respekt und Anerkennung und darum, dass Politik ehrlich den Satz Leistung muss sich lohnen umsetzt. Mhm. Weil wir reden über die Menschen, die am längsten arbeiten und einzahlen. Im Durchschnitt wird nur 37 Jahre lang gearbeitet und eingezahlt. Wir reden über 45 und viele davon haben sogar schon 47 oder sogar 49 Jahre hinter sich, wenn sie bei 65 ankommen, wenn sie ganz jung angefangen haben. Das ist auch eine typisch ostdeutsche Biografie, dass man gleich nach der Schule angefangen hat zu arbeiten, Ausbildung arbeiten, übrigens auch Frauen, weil das eben auch möglich war durch die Kinderbetreuung.
5: Jetzt glaube ich gar nicht, dass es unbedingt was mit Respektlosigkeit zu tun hat, sondern dass es einfach ein Punkt ja in diesem Paket ist und sein soll, das sicher geglaubte Paket. Und wir hören ja auch schon von dem Koalitionspartner auf Bundesebene aus der Union, das Paket werde nicht mehr aufgemacht. Jetzt haben Sie gesagt, Frau Schwesig, im Bundesrat spätestens wird sich's dann noch mal zeigen. Trotzdem muss man nicht einmal noch mal sagen, jetzt wieder eine Rentendebatte aufzumachen, wo es ja vielen auch darum ging, dass wir endlich nicht mehr über Rente diskutieren, dieses Streitthema, das nicht nur Zeit kostet, sondern ja vielleicht auch vor Wahlen heikel ist, weil es eben auch wieder suggeriert, die Regierungsparteien sprechen nicht mit einer Stimme, die haben es nicht im Griff. Spielt das nicht auch wieder Populisten in die Hände?
4: Nein, es geht ja um die Menschen, es geht ja um die Sache. Und das, was Sie beschreiben, habe ich nie so in meinem Bundesland wiedergespiegelt gekriegt. Als die Vorschläge von der Rentenkommission rauskamen, war in der Bevölkerung eher ein Aufschrei. Und das sehen Sie doch auch an den Bewertungen. Wenn im ZDF-Politbarometer 81% der Bürger sagen, die Reformen Gesundheit, Pflege und Rente sind ungerecht, dann täuschen sich diese 81% nicht oder haben irgendwas falsch verstanden, sondern es gibt ein klares Gerechtigkeitsgefühl in der Bevölkerung, ob die, die viel arbeiten und den Laden am Laufen halten und das System am Laufen halten, diejenigen sind, die jetzt in der Reform am meisten betroffen werden. Und ich habe von Tag 1 gesagt, die Vorstellung von Herrn Merz, dass alles einfach 1:1 umgesetzt wird, einer Kommission, wo ja vorher andere nicht eingebunden waren. Das kann man so machen. Aber dann einfach zu sagen, das muss alles 1:1 umgesetzt werden, aus Ruhe, basta. So funktioniert es nicht. Der Bundesrat, die Bundesländer haben 2014 diese Regelung eingeführt. Damals war es zustimmungspflichtig. Und ich erwarte, dass jetzt auch die Länder, wenn an der Regelung was geändert werden soll, eingebunden werden. Und es sind ja mittlerweile 7 Ministerpräsidenten, parteiübergreifend, die sagen, das kann man an der Stelle nicht so machen. Und es geht auch nicht darum, alles in Frage zu stellen vom Vorschlag, sondern es gibt einzelne Punkte. Herr Söder hat recht, wenn er sagt, man kann nicht einfach die Minijobs so abschaffen. Mhm. Und wir haben einen Punkt bei dort. Und da kann man doch in Gespräche gehen und gemeinsam Lösungen suchen. Genauso läuft es in einer Demokratie. Am Ende entscheiden Bundestag und Bundesrat.
3: Sagt Mecklenburg-Vorpommerns Ministerpräsidentin Manuela Schwesig von der SPD. Schauen wir kurz aufs Wetter in Deutschland an diesem Mittwochmorgen. Aktuell 20 Grad in Berlin und Köln. In Hannover werden 22 Grad gemessen. In Frankfurt am Main sind es 23 und in Stuttgart und Leipzig 24 Grad. Wobei Wärme nicht unbedingt auch freundliches Wetter heißt, das merken wir zumindest erstmal in Vorpommern und Brandenburg heute früh, denn da gibt es in den kommenden Stunden noch Schauer oder Gewitter, die langsam abziehen. Ansonsten erwartet uns erstmal wieder ein Mix aus Sonne und Wolken. Es ist auch länger trocken, erstmal zumindest, denn zum Nachmittag hin und auch am Abend, da gibt es dann erneut Schauer und Gewitter, die zu uns ziehen. Die gehen dann aber vor allem im Südosten Niedersachsens, in den Osten, Südosten Deutschlands nieder, nicht im Südosten Niedersachsens, sondern wir reden vom Südosten Deutschlands, also Sachsen, Thüringen, Bayern. Und die Temperaturen heute, die steigen auf 22 Grad auf Föhr, 27 Grad auf dem Darß bis 31 Grad in Bautzen und 35 Grad in Passau. Ja, morgen dann im Südosten nochmal teils kräftige Niederschläge, ansonsten mal freundlich, mal wolkig. Und ein Tick kühler, die Höchstwerte morgen liegen bei 20 bis 32 Grad. Und der Freitag bringt dann erneut Schauer und Gewitter, aber nur so in Richtung Alpen. Ansonsten ist es meist freundlich und es wird noch ein bisschen kühler. Die Höchstwerte am Freitag nur noch so 18 bis 30 Grad. Die Zeit jetzt 5:16 Uhr.
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3: Zivi, das war lange

0: Zeit Alltagssprache in Deutschland. Das war die Abkürzung für Zivildienstleistender, also für jemanden, der den Wehrdienst verweigert hat. Aber mit der Aussetzung der Wehrpflicht ist auch der Zivi verschwunden. Die Bundesregierung rüstet sich jetzt allerdings für ein Comeback, denn für den Fall, dass der Wehrdienst wieder Pflicht werden sollte, dann braucht es auch wieder die Möglichkeit zu verweigern und seinen Dienst anderswo zu leisten. Darum hat das Familienministerium im Sozialbereich rumgefragt, ob da Platz für Zivis wäre. Ja schon, heißt es, aber es gibt auch Fragezeichen, Skepsis und Kritik, berichtet Mario Kubina aus Berlin.
1: Ob Pflegeheim, Kindertagesstätte oder Jugendherberge. Für viele junge Männer kam früher nach der Schule erstmal der Zivildienst. Aber mit dem Aussetzen der Wehrpflicht ist auch der Ersatzdienst für diejenigen weggefallen, die aus Gewissensgründen keinen Dienst an der Waffe leisten wollen. Jetzt wurde bekannt, die Bundesregierung bereitet sich darauf vor, dass es den Zivildienst in Zukunft wieder brauchen könnte. Aus dem Familienministerium heißt es dazu:
2: Solange wir keine allgemeine Wehrpflicht haben, gibt es auch keinen neuen Zivildienst. Sollte die allgemeine Wehrpflicht allerdings wieder eingesetzt werden, muss die Basis für einen modernen Zivildienst vorbereitet sein. Diese Staatsaufgabe ergibt sich aus dem Grundgesetz.
1: Das Ministerium hat deshalb schon mal bei Sozial- und Umweltverbänden angefragt, ob sie bei Bedarf Zivildienstplätze anbieten könnten. Insgesamt wurden 23 Verbände kontaktiert und fast alle hätten deutlich gemacht, dass sie grundsätzlich Kapazitäten dafür hätten.
3: Falls es dazu kommen sollte, dass eine Bedarfswehrpflicht geschaffen wird, dann gibt es auch das grundrechtlich geschützte Recht zu verweigern und dann stellen wir selbstverständlich auch wieder Zivildienstplätze zur Verfügung,
1: sagt Joachim Rock vom Paritätischen Wohlfahrtsverband. Bisher sind es nur Vorbereitungen und aus Sicht von CDU-Familienministerin Karin Prien sind sie nötig.
4: Das Entsetzen wäre groß, wenn plötzlich die Wehrpflicht in Kraft treten würde und wir hätten keine Strukturen, mit denen wir den Ersatzdienst auch wieder gewährleisten könnten.
1: Doch der Linken im Bundestag geht das schon jetzt zu weit. Das macht Parteichefin Ines Schwertner deutlich.
5: Solche Vorbereitungen zeigen ja schon mal, dass das, was wir schon lange befürchten, nämlich dass eine Wehrpflicht wieder eingeführt werden soll, dass das offenbar schon in Planung ist. Und das finden wir ein Skandal, dass da nicht offen kommuniziert wird, was da geplant wird.
1: Allerdings, eine Rückkehr zum Zivildienst würde voraussetzen, dass eine Teilwehrpflicht wirklich kommt. Und dazu hat die schwarz-rote Koalition noch keine Entscheidung getroffen. Der neue Wehrdienst ist erstmal freiwillig. Nur wenn die Rekrutierungsziele klar verfehlt werden, könnten junge Leute zum Dienst an der Waffe verpflichtet werden. Und nur unter der Bedingung, dass der Bundestag dem Ganzen zustimmt. Der Paritätische Wohlfahrtsverband spricht deshalb von einem eher hypothetischen Szenario. Für die nahe Zukunft ist dem Verband etwas anderes wichtig, sagt Joachim Rock.
3: Die Hauptsache, um die es uns vor allem geht, das ist die Stärkung der Freiwilligendienste.
1: Also zum Beispiel Bundesfreiwilligendienst oder freiwilliges soziales Jahr. Ein Ziel, das auch das Ministerium verfolgt. An einem Gesetz dazu werde schon gearbeitet.
0: Aus Berlin war das Mario Kubina um 20 nach 5. In Italien, da hat man zur Atomkraft schon vor vielen, vielen Jahren Ciao gesagt. Nein, danke. Nach den Reaktorkatastrophen von Tschernobyl und Fukushima haben die Italienerinnen und Italiener in zwei Volksabstimmungen entschieden, der Kernkraft wird eine Abfuhr erteilt. Aber dieses Votum, das könnte bald Geschichte sein. Denn die rechtspopulistische Regierungschefin Giorgia Meloni, die will zurück zur Atomkraft. Weil man so besser die Klimaziele erfüllen könne, weil der Strombedarf in Italien wächst und wegen dem Wunsch nach größerer Energiesicherheit. Und laut Medienberichten könnte es mit der Rückkehr zum AKW recht schnell gehen, denn schon in der kommenden Woche soll offenbar ein Rahmengesetz, quasi ein erster Schritt in Richtung Rückkehr zur Atomkraft, verabschiedet werden. Aus Rom dazu Anna Giordano.
6: An der Küste von Montalto di Castro, etwa 120 Kilometer nördlich von Rom, ragen riesige Betonzylinder und verwaiste Schornsteine in den Himmel. Fast 5 Milliarden Dollar hat dieser Komplex einmal gekostet. Er sollte Italiens modernstes Atomkraftwerk werden. Doch als die Reaktoren fast fertig waren, beschloss Italien 1988 per Volksentscheid den sofortigen Ausstieg aus der Atomenergie. Der Koloss in Montalto wurde umgebaut, eine Zeit lang als Öl- und Gaskraftwerk genutzt. Heute stehen dort riesige Photovoltaikanlagen. Das Areal ist

0: Ein Sinnbild für Italiens Zickzackkurs in der Energiepolitik. Giorgia Meloni nämlich möchte die Atomkraft jetzt nach Italien zurückholen.
1: Ich habe keine Zweifel daran, dass die Wiederaufnahme der Kernenergie ein Ziel ist, das in unserer Reichweite liegt.
0: Und ich habe keinen Zweifel daran, dass sie einen Wendepunkt für unsere Wettbewerbsfähigkeit darstellen kann. Und deshalb bin ich sehr entschlossen. Applaus folgte, als sie diese Worte auf dem Jahreskongress des italienischen Industrieverbands im Mai sagte. Italien hat derzeit mit die höchsten Energiepreise Europas, auch weil das Land stark von Gasimporten abhängig ist. Das gefährdet seine Attraktivität als Industriestandort. Durch die Blockade der Straße von Hormus im Nahen Osten hat sich die Situation zuletzt weiter zugespitzt. Italiens Vizepremier Matteo Salvini argumentiert:
2: Wir haben das Ziel, dass Bürger und Unternehmen, die wegen der hohen Energiepreise in Schwierigkeiten sind, wieder vollere Geldbeutel haben.
0: Und es gibt laut Salvini weitere Argumente. Italiens Energie solle sauberer werden. Italien wolle nicht als einziges großes Land der Welt ohne Atomenergie dastehen, sagt er, ohne zu erwähnen, dass Deutschland aus der Kernenergie ausgestiegen ist. Im Juni hat die Abgeordnetenkammer ein entsprechendes Rahmengesetz für den Wiedereinstieg in die Atomenergie mit 155 zu 86 Stimmen verabschiedet. Es gilt als sicher, dass die zweite Kammer, der Senat, auch zustimmt. Dann ist der Weg frei für weitere Schritte, bei denen es aber zunächst um ein rechtliches Rahmengerüst geht. Das Projekt ist komplex und langwierig. Italiens Umweltminister Gilberto Pichetto Fratin rechnet vor, dass erste Reaktoren frühestens in 8 bis 9 Jahren betriebsbereit wären. Experten wie Nicola Amaroli, Forschungsdirektor am staatlichen italienischen Forschungsrat CNR, gehen noch von deutlich längeren Fristen aus. Italien hat sein Atomprogramm vor 40 Jahren eingestellt. Das heißt, man müsste alles von Grund auf wieder aufbauen. Denn alte Kernkraftwerke wie das in Montalto di Castro können für Italiens Atomeinstieg nicht herhalten. Stattdessen setzt Italiens Regierung auf sehr moderne sogenannte SMRs, Small Modular Reactors. Das sind sehr kleine Kernkraftwerke, die am Fließband in Fabriken vorgefertigt werden. Das Problem, diese existieren derzeit fast nur als Prototypen. Bis sie gebaut sind und Strom ins Netz speisen, werden nach Einschätzung Amarolis viele Jahre vergehen. Es ist daher unrealistisch zu sagen, dass Italien seine Ziele früher als in 20 Jahren erreicht. Aber in diesen 20 Jahren wird sich das Energiesystem noch stark ändern. Es hat sich ja in den vergangenen 15 Jahren durch den Einstieg der Erneuerbaren schon stark geändert. Daher muss man sich fragen, ob man in eine Technologie investiert, die in 20 Jahren veraltet sein könnte. 3 bis 6 Milliarden Euro soll ein einziges SMR-Kraftwerk nach Einschätzung von Experten kosten. Doch selbst wenn man die Kosten über private Investoren decken könnte, wie Italiens Regierung es vorhat, gibt es nach Meinung Amarolis ein weiteres Problem. Italien ist in der Atomkraftdebatte sehr gespalten. Sollten die politischen Machtverhältnisse sich irgendwann ändern oder ein Volksentscheid die Entwicklung stoppen, könnten Italiens Atomenergiepläne ähnlich enden wie damals 1988 in Montalto di Castro.
3: Berichtet unsere Italien-Korrespondentin Anna Giordano um 5.25 Uhr, 5 Minuten vor 5:30.
4: Sport. Mit Stefanie Lavoie. Er habe echte Führungsstärke bewiesen und seine Entscheidung spiegele sein tiefes Verständnis wider, dass die Stärke des Weltfußballs nicht nur in seinem finanziellen Wert liegt, sondern auch in seiner Solidarität. Die Rede ist genau von FIFA-Präsident Gianni Infantino. Diese Lobhudelei kommt aus Bhutan. Infantino selbst repostete das Statement jüngst auf seinem Instagram-Kanal zusammen mit 5 weiteren Solidaritätsbekundungen der Nationalverbände Marokkos, Katars, Kuwaits, Sri Lankas und der Vereinigten Arabischen Emirate. Einige Verbände halten ihm, trotz aller Kritik, blumig die Treue. Ehemalige Kumpel hingegen wenden sich ab von Infantino, weiß Peter Schulz.
5: US-Präsident Donald Trump, der Infantino kürzlich noch als UN-Generalsekretär vorschlug, hält sich auffällig bedeckt, will nie mit dem Schweizer über Investorenpläne geredet haben. Selbst beim afrikanischen Verband, dem FIFA-Präsidenten ansonsten loyal ergeben, herrscht seit dem Scheitern der Investorenpläne Schweigen. Aber wer könnte Infantino überhaupt beerben und wie? Turnusgemäß stehen im März 2027 im marokkanischen Rabat

0: Wahlen an. Die Opposition müsste bis dahin eine Alternative aufbauen. Gehandelt werden derzeit UEFA-Boss Alexander Čeferin, der Chef des nordamerikanischen Verbands Victor Montagliani und die schon mehrfach als Infantino-Kritikerin in Erscheinung getretene Präsidentin des norwegischen Fußballverbands Lise Klaveness. Ironischerweise hat ausgerechnet Ex-FIFA-Boss Sepp Blatter die Norwegerin ins Spiel gebracht. Bis März werden die Infantino-Kritiker vermutlich nicht warten wollen. Infantino könnte vorher auf einer Sondersitzung des FIFA-Council zum Rücktritt aufgefordert werden. 19 der 37 Mitglieder des FIFA-Rats müssten eine solche Sitzung einberufen. Diese müsste dann innerhalb einer Woche nach Einberufung stattfinden.
1: Florian Wellbrock hat seinen Frieden mit der SEN geschlossen. Nachdem er bei Olympia 24 in Paris massiv mit dem Austragungsort der Freiwasserwettbewerbe gehadert und die Podestplätze deutlich verpasst hatte, konnte der zehnfache Weltmeister bei der Schwimm-EM über 10 Kilometer den Titel holen. Und das trotz seiner wegen gesundheitlicher Probleme nicht perfekten Saisonvorbereitung. Als er aus dem Wasser stieg, war Wellbrock dann nah an eben diesem gebaut.
2: Also rein physisch hätte ich heute eigentlich nicht gewinnen dürfen. Ich glaube, das war eine mentale Meisterleistung. Also ich bin auch emotional ein bisschen mit dabei. Also es war nicht planbar heute.
1: Genauso wenig planbar war, dass Oliver Klemet hinter dem Ungarn Bethlehem als Dritter ins Ziel kam. Um 10 Uhr starten Wellbrock und er heute über die 5-Kilometer-Distanz. Heute ist Halbzeit bei der Tour de France Femme. Die gestrige vierte Etappe, ein Einzelzeitfahren, führte die Fahrerin nach Dijon, also dorthin, wo der berühmte Moutard de Dijon, der Senf, herkommt. Matthew Genet Schön hat das Rennen gesehen.
3: Marleen Reusser ist die strahlende Siegerin dieser vierten Etappe der Tour de France der Frauen, denn sie gewinnt nicht nur dieses Zeitfahren, diese Zeitfahretappe in Dijon, sondern sie wird auch noch im gelben Trikot in diese letzten 5 Etappen der Tour de France der Frauen gehen mit rund 14 Sekunden Vorsprung im Gesamtklassement vor der zweiten Demi Vollering und dann fast schon eine Minute auf die restliche Konkurrenz. Zweite wird die Niederländerin Lieke Nooyen, ja, und die Deutsche Antonia Niedermayer hat den Sprung auf Platz 1 in der Nachwuchswertung knapp verpasst, bleibt weiterhin hinter der Spanierin Paula Blasi.
1: Anders als bei den Männern endet die Rundfahrt der Frauen am Sonntag nicht in Paris, sondern an der Côte d'Azur, genauer gesagt in Nizza.
4: Und das war der Sport mit Stefanie Lavoie.

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1: Gleich 5.30 Uhr mit Milat Kupay. Britische Sicherheitsforscher haben eine neue alarmierende Fähigkeit von künstlicher Intelligenz entdeckt. In einem Test versuchte ein KI-Modell nicht nur öffentlich zugängliche Software zu hacken, sondern auch einen Menschen mit Betrugs-E-Mails zu manipulieren. Aus der Nachrichtenredaktion Georg Wolf.
2: Das KI-Modell der Firma Anthropic legte sich in dem Test eine falsche Identität auf der Softwareplattform GitHub an. Laut den Forschern versuchte es dann, Programmcode mit einer absichtlichen Schwachstelle unterzubringen und die zuständigen Betreuer mit Phishing-Mails zu täuschen. Als der Versuch aufflog, stellte die KI es als Versehen dar. Die britischen KI-Sicherheitsforscher wurden laut eigener Aussage überrascht. Sie hatten nicht vorhergesehen, dass die KI den Internetzugang für Aktivitäten gegen Menschen nutzen würde. Anthropic verweist darauf, dass dem Modell im Test keine Einschränkungen vorgegeben worden seien.
1: Der niedrige Wasserstand des Rheins könnte Benzin und Diesel in Deutschland weiter verteuern. Davon geht das Institut der deutschen Wirtschaft IW aus. Aus der NDR-Nachrichtenredaktion Peter Behrendt.
3: Der IW-Wirtschaftswissenschaftler Schäfer sagte dem Spiegel, sollte das Niedrigwasser anhalten, dürften Treibstoffe in einigen Regionen knapper werden und damit auch die Preise weiter steigen. Grund ist demnach der beinahe komplette Ausfall des Rheins als Transportweg für große Tank- und Frachtschiffe. Wenn über den Rhein weniger Treibstoff ausgeliefert werden kann, müssen die Mineralölhändler kurzfristig teurere Alternativen organisieren, so Schäfer. Die höheren Kosten schlagen dann an der Tankstelle durch, sagte der Ökonom. Der Rheinpegel bei Kaub hatte gestern ein Rekordtief von nur noch 24 Zentimetern erreicht.
1: Wegen der vierten Hitzewelle des Sommers hat Italien für alle 27 Großstädte des Landes die höchste Warnstufe ausgerufen. Laut Gesundheitsministerium signalisiert die Alarmstufe Rot einen potenziellen Gesundheitsnotstand.

0: Notstand und ein ernstes Risiko für die gesamte Bevölkerung. Die Temperaturen sind in einigen Regionen Italiens auf bis zu 40 Grad Celsius geklettert. Nachts wird es kaum kühler als 25 Grad. Der in der Kritik stehende FIFA-Präsident Infantino hat für heute zu einer Krisensitzung des Weltverbandes nach Marokko geladen. Das berichten englische Medien. Zu dem Treffen haben Infantino wichtige Mitarbeiter in die Hauptstadt Rabat beordert. Den Meldungen zufolge ist allerdings unklar, was der Schweizer genau besprechen will. Infantino hatte zuletzt für Empörung in der Fußballwelt gesorgt, als Pläne zum Verkauf von WM-Rechten an Investoren bekannt wurden. Beobachter sehen ein mögliches Ende seiner FIFA-Präsidentschaft. Das Wetter in Deutschland, tagsüber zeitweise freundlich, gebietsweise Schauer und Gewitter, Höchstwerte 12, 22 Grad auf den Nordseeinseln bis 35 Grad an der Donau. Am Donnerstag leicht wechselhaft, im Südosten teils kräftige Schauer und Gewitter, 20 bis 32 Grad. Am Freitag freundlich in Richtung Alpen Schauer und Gewitter bei 18 bis 30 Grad. Das waren die Nachrichten.
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2: Mit einer Meldung für die A98 Schaffhausen-Weil am Rhein. Hier ist der Bürgerwaldtunnel in beiden Richtungen gesperrt wegen Auslösung der Höhenkontrolle.
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2: Mit Marius Zekri, schönen guten Morgen um 5.33 Uhr. Seit über 1600 Tagen herrscht Krieg in der Ukraine. So lange ist der Angriff Russlands auf seine Nachbarn schon her. Und seitdem sterben Menschen jeden Tag. Oder sie werden verletzt jeden Tag. Da ist es gut, wenn man weiß, wie man hilft. Und hier kommt Marc Friedrich ins Spiel. Er ist aus Deutschland und gelernter Rettungssanitäter. In der südukrainischen Stadt Cherson kümmert er sich nicht nur um die Opfer des Krieges, er gibt auch Erste-Hilfe-Kurse für Erwachsene und jetzt auch für Kinder. In der Nähe der Front und unter schwierigsten Bedingungen.
3: Jetzt gerade ist natürlich Luftalarm gekommen und da hat man es.
4: Marc Friedrich ist auf dem Weg nach Cherson. Im Süden der Ukraine unterwegs begleiten ihn die Einschläge russischer Luftangriffe.
3: Wir hätten jetzt auch keine Möglichkeit gehabt, uns hier groß zu schützen. Krass, scheiße.
4: Bis 2022 arbeitete Friedrich in einem Krankenhaus im Ruhrgebiet. Dann wanderte der Rettungssanitäter in die Ukraine aus.
5: Als dann irgendwann die Bilder von der Geburtsklinik in Mariupol waren, die sind um die Welt gegangen, war mir klar, dass ich mehr machen möchte, als vielleicht andere Menschen tun können. Und das war der Grund, warum ich mich entschieden habe, in die Ukraine zu gehen und dort vor Ort zu helfen.
6: Und das heißt für den Sanitäter vor allem, Menschen zu zeigen, wie sie sich selbst im Notfall retten können. Bei Schussverletzungen, Drohnenangriffen oder auch bei Minenunfällen. Zum Beispiel in Cherson am Fluss Dnipro.
5: In Cherson sprechen viele von der sogenannten Humansafari. Das heißt, dass die russischen Soldaten und Soldatinnen sich tatsächlich gezielt Zivilisten aussuchen, auf die sie mit Drohnen losgehen.
6: Mit FPV-Drohnen sehen die russischen Soldaten auf Bildschirmen genau, wen sie attackieren. Seit Jahren vor allem Zivilisten in Cherson. Deshalb gibt Friedrich hier Erste-Hilfe-Kurse für Erwachsene, aber eben auch für Kinder. Eltern in Cherson hatten ihn darum gebeten.
5: So ist die Idee aufgekommen, dass ich ein Konzept erstellt habe, ja, wo wir Kindern erklären, auf kindgerechte Art und Weise, wie man zum Beispiel nach einer Schussverletzung handeln muss, wie das versorgt wird, eine Amputationsverletzung, ja, wenn der Arm weg ist, Minenverletzung. Ganz wichtig, das Wichtigste eigentlich sogar, natürlich auf Safety First achten.
6: Im Erdgeschoss ist es zu gefährlich. Deswegen geht es für die Kinder und Jugendlichen in den unterirdischen Bunker. Die Jüngsten sind gerade 8 Jahre alt, berichtet Friedrich. Alle hören ihm aufmerksam zu. Ein Junge hat sich extra einen weißen Arztkittel angezogen, damit man die Kunstblutspritzer besser sieht. Spielerisch lernen für den Ernstfall. Für Zivilisten war der Juli der tödlichste Monat seit dem ersten Kriegsjahr, weiß die 16-jährige Maria.
7: Bei uns fliegen Drohnen, Bomben werden auf Menschen abgeworfen. Wir müssen lernen, Erste Hilfe zu leisten.
6: Von Marc Friedrich lernen die Mädchen, wie man ein sogenanntes Tourniquet anlegt. Das Tourniquet presst die Arterien zusammen, stoppt so die lebensbedrohliche Blutung. Im Kriegsgebiet können alle so zu Lebensrettern werden. Marc Friedrich ist schockiert darüber, dass sein Erste-Hilfe-Kurs selbst für Kinder in der Ukraine inzwischen nötig ist. Wie alle hier wünscht er sich nichts mehr, als dass Russland den Krieg endlich beendet.
5: Ich glaube, dass ich meine Bestimmung darin gefunden habe, eben den Kindern hier vor Ort zu helfen.
6: Dass das auch für Friedrich

0: Aufreger in den vergangenen Jahren in Deutschland. Das Gebäudeenergiegesetz der Ampelregierung, oft einfach auch Heizungsgesetz genannt. Das hat die schwarz-rote Koalition mit einer Reform abgeschafft. Das neue Gesetz heißt Gebäudemodernisierungsgesetz und seit Mitte Juli gelten damit auch andere Regeln. Zum Beispiel werden Wärmepumpen weniger gefördert. Joshua Greiten hat sich angeguckt, was das für Verbraucher bedeutet.
1: Im Keller von Hausbesitzer Andreas Rakowski stehen die letzten Arbeiten an. Die Handwerker verlegen Rohre. Durch die sollen dann Kabel nach draußen zur Außeneinheit der Wärmepumpe laufen. Andreas Rakowski hat seine Wärmepumpe noch mit der alten Maximalförderung bekommen, also 30.000 Euro.
2: Mit der neuen wäre das dann schon schwieriger geworden, den Rest dann auch zu finanzieren. Ne? Das Geld habe ich nicht so einfach rumliegen oder wir nicht. Wir müssen das auch uns zusammensparen.
1: Im neuen Gebäudemodernisierungsgesetz zahlt der Staat jetzt maximal noch 28.000 Euro dazu, abhängig vom Einkommen. Jedes halbe Jahr sinkt die Förderung zusätzlich um weitere 750 Euro. Und der sogenannte Klimageschwindigkeitsbonus schrumpft von 20% auf 16% und soll bis 2028 ganz auslaufen. Den bekommt, wer seine fossile Heizung gegen eine Wärmepumpe tauscht, obwohl die Heizung noch funktioniert. Trotz weniger Zuschüssen hat sich die Arbeit von Heizungsbauer Lars Rückert nicht verändert. Die Nachfrage an Wärmepumpen sei weiterhin hoch.
3: Auch nach dem 21.07., da ist es ja der Tag, an dem die neue Förderung und auch das Gesetz in Kraft trat, haben wir keine Abschwächung der Nachfrage zu verzeichnen. Eher im Gegenteil. Wahrscheinlich deswegen, weil die Kunden der Meinung sind, also dann machen wir lieber jetzt diese Investition, ehe es gar keine Förderung mehr gibt.
1: Wärmepumpen kosten in Deutschland mehr als in jedem anderen Land in Europa. Doch weil der Staat sie künftig weniger fördert, könnte sich das ändern, sagt Peter Friemert, Energieexperte vom Bundesverband der Energie- und Klimaschutzagenturen.
4: Das könnte auch durchaus also ein sinnvolles Kalkül der Politik sein, zu sagen, wenn wir schrittweise in den nächsten 6 Jahren die Förderung etwas runterfahren, auch den Markt quasi unter Druck zu setzen.
1: Neben der geringen Förderung für Wärmepumpen steht im neuen Gesetz auch, man darf Öl- und Gasheizungen weiterhin einbauen. Die müssen ab 2029 allerdings mit immer mehr CO2-neutralen Brennstoffen geheizt werden, wie zum Beispiel Biogas. Peter Friemert hält das für schwierig.
4: Denn das Problem wird darin liegen, ob wir eines Tages mit dem Biogas genügend Brennstoff überhaupt zur Verfügung haben. Studien unserer Mitgliedsagenturen in Deutschland zeigen deutlich auf, dass Biogas nicht in dem Maße zur Verfügung stehen wird, wie wir das erwarten müssten, um die steigende Nachfrage ab 2029 zu decken. Konsequenz? Die Preise werden steigen.
1: Heizungsbauer Lars Rückert hat derzeit ohnehin kaum Aufträge für neue Öl- und Gasheizungen. Ob sich das mit dem Gebäudemodernisierungsgesetz ändert oder der Wärmepumpentrend anhält, werden die nächsten Monate zeigen.
0: Bleiben wir noch ein bisschen bei Gebäuden, bei Pflegeheimen. Menschen, die alt sind, die krank sind, die pflegebedürftig sind, werden hier betreut. Im Sommer kann das aber eine ganz schöne Tortur sein für die Menschen, die dort wohnen, denn viele dieser Pflegeheime haben keine Klimaanlagen und es fehlt Fördergeld, um diese Anlagen nachzurüsten. Das hat eine Recherche des Magazins Report München ergeben. Lea Ruschka mit den Einzelheiten.
5: Im Pflegezimmer von Erna Sammer in Mannheim sind die Rollläden unten. Es hilft wenig. Schon am Vormittag zeigt das Thermometer 29 Grad Celsius.
6: Kreislauf schwindelig, ich muss immer vorsichtig sein, wenn ich aufstehe, dreht sich alles.
5: Ihre Pflegerinnen versuchen, die Heimbewohner vor der Hitze zu schützen. Aber ihre Mittel sind begrenzt.
7: Wir müssen gucken, dass die Leute Waschlappennasse haben, dass die Fenster zu sind, dass die draußen nicht bleiben zu lang, weil das ist gefährlich für die Leute, die sind alt und krank.
5: Geschlossene Fenster, abgedunkelte Räume und kühle Waschlappen – Alltag in diesem Sommer in vielen deutschen Pflegeheimen. Nur selten gibt es Klimaanlagen oder vergleichbare Kühlmöglichkeiten. Gibt es keinen Hitzeschutz, kann das für Seniorinnen und Senioren gefährliche Folgen haben, warnt Hitzeschutzexpertin Julia Hellmann vom LMU-Klinikum in München.
8: Wir hatten bisher fast 10.000 Menschen, die an Hitze gestorben sind oder eben an hitzeassoziierten Erkrankungen gestorben sind. In der Regel Menschen, die eine chronische Erkrankung schon hatten.
5: Auf Anfrage des ARD-Politikmagazins Report München verweist das Bundesumweltministerium auf die Förderrichtlinie Klimaanpassung in Sozialen

0: sozialen Einrichtungen. Mindestens 40 Millionen Euro im Jahr sind für Modellprojekte vorgesehen. Aber reicht das? Aus Sicht von Joachim Rock, Hauptgeschäftsführer des Paritätischen Wohlfahrtsverbandes, geht es um mehr als um einzelne Modellprojekte.
1: Wir reden von allein 120.000 Einrichtungen, also Gebäuden im Bereich der freien Wohlfahrtspflege, die betroffen sind. Das heißt, die Investitionsbedarfe summieren sich auf einen zweistelligen Milliardenbetrag.
0: Die Bundesregierung müsse jetzt entschlossen handeln. Aktuell helfen sich die Bewohner meist selbst. Eleonore Kopsch hat etwa in eine Klimaanlage investiert. Die kühle Luft hat sie rund 4.600 Euro gekostet.
2: Das Geld ist gut angelegt. Man versucht ja alles Mögliche, aber ja, Klimaanlage ist das Beste.
0: Im Alter im Kühlen sitzen. Das muss man sich also leisten wollen und können.
3: Ein Beitrag von Lea Ruschka um 5.43 Uhr.
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3: Bei den aktuellen Temperaturen, heute werden es ja bis zu 35 Grad, da denkt wohl kaum jemand an die nächste Heizperiode. Naja, bis auf diejenigen, die sich um die Energieversorgung Deutschlands kümmern. Denn jetzt, im Sommer, da werden die deutschen Gasspeicher befüllt, damit wir im Winter was zum Heizen haben. Aber die Füllstände dieser Speicher, die sind aktuell deutlich niedriger als vor einem Jahr, was vielleicht auch daran liegen könnte, dass der Preis für Gas durch den Krieg im Nahen Osten deutlich nach oben gegangen ist. Anne-Kathrin Mellmann berichtet.
5: Bekommt Deutschland genug Gas für den nächsten Winter? Für die Überwachung der Gasspeicher ist die Bundesnetzagentur zuständig. Ihr Chef Klaus Müller sagt:
6: Also die gute Nachricht ist, Deutschland speichert jetzt schon seit Wochen Gas ein. Wir sind bei ungefähr knapp 47% gefüllten Gasspeicherständen. Auf der anderen Seite gilt auch, wir sind bei ungefähr 14% unter dem Vorjahresvergleich. Das ist schon deutlich weniger, als wir eigentlich in allen Jahren zuvor hatten. Und das hat natürlich viel mit der internationalen Krise, mit der Situation rund um den Iran zu tun. Und insofern sind ja auch die Gaspreise heftig gestiegen. Und das führt bei Gashändlern zu der Zurückhaltung, die wir gerade sehen.
5: Wenn die Händler nicht kaufen, kann auch nichts eingelagert werden. Für Bundesnetzagentur und Bundesregierung ist trotzdem noch alles im grünen Bereich. Die vorgegebenen Füllstände der Gasspeicher seien vor dem Winter noch zu erreichen. Die Grünen im Bundestag schlagen Alarm. Ihr energiepolitischer Sprecher Michael Kellner sagt, die Gasspeicher füllten sich viel zu langsam. Deutschland sei schlecht auf den Winter vorbereitet.
7: Die Regierung müsste jetzt handeln, einen runden Tisch Gaseinspeicherungen zusammenholen. Sie müsste Druck auf die Unternehmen machen, dass sie auch wirklich einspeichern und nicht einfach zuschauen, weil die Kosten tragen am Ende die Verbraucherinnen und Verbraucher und die Unternehmen.
5: Besorgt zeigen sich auch Betreiber deutscher Gasspeicher. Ihr Verbandssprecher Sebastian Heinermann sagt, dass wirtschaftliche Anreize den Gaseinkauf attraktiver machen könnten.
8: Wenn man sich die Befüllung der letzten 3 Wochen mal anschaut und das als Trend fortschreitet, dann werden wir nicht mal die Füllstandsvorgaben, die aktuell bei ca. 70% liegen, erreichen können. Und das ist, finde ich, schon grenzwertig. Ganz einfach deshalb, weil schon die Füllstandsvorgaben, die ja zuletzt abgesenkt worden sind, eigentlich nicht ausreichen, um einen sehr kalten Winter auch abzusichern.
5: Dass genau vorgegeben ist, wie viel Gas mindestens an Stichtagen gespeichert sein muss, ist eine Reaktion auf die Energiekrise nach Beginn des Ukraine-Kriegs 2022. Im kommenden Jahr soll es die Vorgaben nicht mehr geben. Die Bundesregierung plant aber eine staatliche Gasreserve. Energieministerin Katharina Reiche von der CDU.
9: Das Einspeichern von Gas ist zunächst erstmal Auftrag und Aufgabe der Branche, zu der sie verpflichtet sind. Es kann aber Krisensituationen geben, wo Energieflüsse nach Deutschland gestört sind oder nicht stattfinden. Und um gegen solche extremen Szenarien abgesichert zu sein, sehen wir vor, dass ein Teil unserer Speicher einer staatlichen, vom Markt getrennten Reserve zugeführt wird.
5: Im nächsten Jahr soll diese Reserve entstehen. Für die Zukunft fordert Nina Scheer, energiepolitische Sprecherin der SPD im Bundestag, weg von Gas und Abhängigkeiten.
10: Die Möglichkeiten erneuerbarer Gase, auch von Wasserstoffvorsorge, also alles, was alternativ zu den fossilen Gasen nutzbar gemacht werden kann, sollte in so einem Reserveinstrument auf jeden Fall mit berücksichtigt werden.
5: Aber vorerst bleibt die Abhängigkeit von fossilem Gas bestehen. Und für den kommenden Winter bleibt die Hoffnung, dass er nicht so streng wird wie der vergangene.
4: Kultur.
3: Ein amerikanischer Football-Trainer, ohne Ahnung vom Fußball, übernimmt einen englischen Traditionsverein. Aus dieser ziemlich absurden Idee ist mit Ted Lasso eine der erfolgreichsten Serien der vergangenen Jahre geworden. Nach dem eigentlich runden Ende der dritten Staffel kehrt diese Serie von Apple TV Plus nun überraschend zurück und erzählt wieder weit mehr als nur eine Geschichte über Fußball.
11: Hey, willkommen zurück. Schön, dich zu sehen.
12: Dichter.
13: Dichter, Schnauzer, Sportvisor, Khaki-Hose, Trainingsjacke. Auch in der vierten Staffel wirkt Ted Lasso noch immer wie ein amerikanischer Highschool-Coach, der versehentlich in der Premier League gelandet ist. Was irgendwie ja auch stimmt. Ted Lasso versteht zu Beginn der ersten Staffel erschreckend wenig von Fußball, kennt noch nicht mal die Abseitsregel, weiß nichts von den Rivalitäten der englischen Liga, erscheint fachlich die denkbar schlechteste Besetzung zu sein und führt den AFC Richmond trotzdem zu sportlichen Erfolgen. Vor allem durch seine Menschenkenntnis. Er zähmt die Vereinsbesitzerin Rebecca genauso wie den hitzköpfigen Roy Kent oder den egomanischen Spieler Jamie Tart. Selbst die Fans akzeptieren ihn irgendwann. Dabei geht es in der Serie nur auf den ersten Blick um Fußball. Die wichtigsten Szenen spielen in den Katakomben des Stadions, im Pub oder im Büro der Sportpsychologin Sharon. Es wird gestritten, gezweifelt, sich entschuldigt und wieder zusammengerauft. Ted Lasso erzählt nicht davon, wie man Titel gewinnt, sondern davon, wie Vertrauen entsteht. Ein Ansatz, den Hauptdarsteller Jason Sudeikis auch in die vierte Staffel übertragen wollte.
14: Ich hatte das Gefühl, dass in dieser Geschichte noch etwas steckt. Also habe ich mich mit unserem Autorenteam zusammengesetzt, um herauszufinden, ob die Begeisterung, die ich gespürt habe, auch bei den anderen da ist. Und sie war da. Trotzdem bleibt immer eine gesunde Portion Selbstzweifel. Man fragt sich, ob man wirklich noch einmal zurückkehren sollte. Erst als wir diese Frage für uns mit Ja beantworten konnten, war klar, jetzt wollen wir die Menschen, die diese Serie mögen, nicht enttäuschen.
13: Die vierte Staffel setzt genau dort an. Ted kehrt nach Richmond zurück, nicht um erneut die Männer zu trainieren, sondern das neu gegründete Frauenteam. Während sich fast alle weiter für den Herrenfußball interessieren, nimmt Ted die neue Herausforderung ohne Zögern an. Die ersten Folgen leben von der Situationskomik, zeigen aber gleichzeitig sehr genau, dass Frauenfußball hier nicht bloß die kleinere Version des Männersports ist.
15: Aber Fußball ist Leben?
16: Nein, das Leben ist so viel mehr als Fußball.
15: Nicht so eingängig, aber wahr.
13: Die Serie interessiert sich für andere Dynamiken, andere Erfahrungen und andere Vorstellungen davon, wie ein Team funktioniert.
14: Eine Professorin hat uns erklärt, bei Männern heißt es oft springen und die Antwort lautet, wie hoch? Frauen fragen häufiger zuerst, warum? Wenn es darauf eine gute Antwort gibt, springen sie genauso. Ted merkt, das ist keine Schwäche, es eröffnet ein Gespräch.
13: Auch in der neuen Staffel geht es deshalb weniger um Ergebnisse als um Beziehungen. Ted verändert Menschen nicht, weil er der bessere Trainer wäre, sondern weil er zuhört, sich selbst hinterfragt und andere wachsen lässt. Genau darin steckt das Phänomen Ted Lasso. Ausgerechnet eine Sportserie macht emotionale Intelligenz zu ihrer größten Stärke. Brandon Hunt, der Coach Beard spielt und die Serie gemeinsam mit Jason Sudeikis entwickelt hat.
17: We're having such, you know, bespoke.
14: Wir leben immer stärker in kleinen Algorithmuswelten. Dabei brauchen wir andere Menschen. Geht raus, begegnet ihnen, seid neugierig, statt vorschnell zu urteilen.
13: Das Leben ist ein Teamsport, schiebt Hunt noch hinterher. Es klingt wie ein Kalenderspruch und beschreibt doch ziemlich treffend, warum Ted Lasso so viele Menschen erreicht hat. Die Serie glaubt daran, dass Menschen wachsen können, wenn ihnen jemand zuhört und sie nicht auf ihren schlechtesten Moment reduziert. Das ist ihr eigentlicher Optimismus. Nicht, dass am Ende alles gut wird, sondern dass Menschen füreinander besser werden können. Egal, ob er eine Männer- oder Frauenmannschaft trainiert. Hauptsache, Ted Lasso ist zurück.
3: Und zwar auf Apple Plus. Und dort ist jetzt die vierte Staffel zu sehen. Das war ein Beitrag von Anna Wollner.
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3: Der Krieg mit dem Iran wirkt sich seit Monaten auf den weltweiten Energiemarkt aus. Die Rohölpreise steigen, das Tanken ist teuer. Das sind nur einige der Folgen. Das Bundeskartellamt nimmt nun den deutschen Raffineriemarkt unter die Lupe und prüft, ob die höheren Spritpreise tatsächlich gerechtfertigt sind. Unser Gastautor heute ist Mike Keutermann. Er ist der Chefredakteur der Hamburger Morgenpost. Er findet die hohen Profite der Mineralölunternehmen überraschend nicht.
18: Was ja besonders nervt, ist der moralische Furor. Abzocke wird dann beklagt oder über die Gier der Mineralölkonzerne lamentiert. Über alle Parteigrenzen hinweg wird pflichtschuldig mit den Füßen aufgestampft. Immer dann, wenn mal wieder irgendein kriegerischer Vorgang entlang der Lieferketten des abhängig machenden Brennstoffs die Spritpreise an deutschen Tankstellen in die Höhe schießen lässt. Tatsächlich, Esso, Shell und Co. versuchen maximal viel Geld an der Krise zu verdienen? Wer hätte das gedacht? Na, jeder, der das traurige Schauspiel beim letzten Mal verfolgt hat und nicht unter Amnesie leidet. Das eigentlich Erstaunliche ist doch nicht ein Ölkonzern, der den Kapitalismus sehr ernst nimmt, sondern ein Staat, der sich auch nach jahrzehntelangen Erfahrungen noch immer keine tauglichen Mechanismen der Regulierung und Krisenbewältigung erarbeitet hat. Stattdessen fangen wir jedes Mal wieder ganz von vorne an, über Spritpreisbremse und Übergewinnsteuer zu debattieren, werfen Steuergelder ins schwarze Loch und laufen der Lage hinterher. Das ist die Abwesenheit von Strategie. Dass das Kartellamt den Raffineriebetreibern zurzeit hartnäckig auf die Pelle rückt, um rauszufinden, ob deren Preisgestaltung gegen Regeln verstieß, ist wichtig und gut. Noch wichtiger ist, alles daran zu setzen, von dem Stoff endlich loszukommen. Es soll ja Leute geben, die heute noch einen Verbrenner kaufen.
3: Die Meinung von Mike Koltermann, unserem Gastautor heute. Der Kölner Stadtanzeiger sieht negative Folgen der 12-Uhr-Regel an den Tankstellen.
12: Weil die Konzerne um 12 Uhr nicht wissen, wie die Konkurrenz die Preise anzieht, erhöhen sie die eigenen gleich um ein paar Cent mehr. Man könnte es auch als Risikoaufschlag interpretieren. Dies führt insgesamt zu durchschnittlich höheren Margen. Pro Liter um ganze 6 Cent, wie eine Studie der Düsseldorfer Heinrich-Heine-Universität kürzlich in einer Zeitreihenanalyse festgestellt hat. Wer sich die aktuellen Gewinnmeldungen der großen Mineralölkonzerne anschaut, hat keinen Zweifel, dass in dieser Branche die Margen gestiegen sind.
3: Ein weiteres Thema in den deutschen Medien ist eine mögliche Rückkehr zum Zivildienst im Falle einer Wehrpflicht. Die Frankfurter Rundschau blickt da teilweise ziemlich kritisch drauf.
12: Wenn die Zahl der freiwillig Wehrdienstleistenden so niedrig bleibt, wird eine Wehrpflicht und ein damit verbundener Ersatzdienst unausweichlich. Die Dauer des Dienstes wird ebenfalls wichtig. Noch wichtiger dürfte es sein, dem Nachwuchs den Dienst schmackhaft zu machen. Ein paar Werbekampagnen haben jedenfalls nicht gereicht, um genügend Freiwillige zu motivieren. Wehr- und Zivildienst waren nie beliebt, sie waren unausweichlich und bestenfalls akzeptiert.
3: Und die Nürnberger Nachrichten fordern ein Pflichtjahr auch für Frauen.
12: Digitale Technik und der Vormarsch der Drohnen verändern militärische Praktiken. Daher wäre es sinnvoll und angemessen, auch junge Frauen für einen Dienst zu verpflichten. Und da böte sich ein Modell an, das immer wieder mal debattiert wurde, ein Pflichtjahr für alle jungen Menschen.
3: Und soweit unsere Standpunkte, die Betül Sarikaya für Sie zusammengestellt hat.
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3: 8. Atomphysiker, das ist schon ein sehr ungewöhnlicher Beruf. Heute, aber auch schon in den 30er Jahren, hat es nur wenige Menschen gegeben, die diesen Titel auf der Visitenkarte stehen hatten. Der Italiener Ettore Majorana war einer von ihnen. Heute, vor 120 Jahren, ist er geboren worden und vor 88 Jahren ist er unter ungeklärten Umständen verschwunden.
19: An einem Frühlingsmorgen im März 1938 schifft sich der 31-jährige Physiker Ettore Majorana in Neapel Richtung Palermo ein. Vorab schickt der junge Wissenschaftler einem Freund einen Brief, den man als Abschiedsbrief eines Lebensmüden lesen kann. In Palermo angekommen, widerruft Majorana jedoch am nächsten Tag den Brief mit einem Telegramm an den gleichen Freund.
20: Lieber Carelli, hoffentlich hast du Brief und Telegramm zur gleichen Zeit erhalten. Das Meer wollte mich nicht. Und ich werde ins Hotel Bologna nach Neapel zurückkehren. Allerdings möchte ich mich von meinen Lehrverpflichtungen entbinden lassen.
19: Aber Majorana kehrt nicht zurück. Er bleibt verschwunden. Hat er seinen Freitod verworfen oder ihn doch noch vollendet? In der Physik gibt es jedenfalls nur sehr wenige, die seinen mathematischen Höhenflügen folgen können. Mehrmals entwickelt er theoretische Voraussagen, die später experimentell bewiesen werden. Etwa die Existenz des Neutrons. Sein Mentor Enrico Fermi hielt ihn für ein Genie, weiß Majoranas Biograf Erasmo Riccami.
21: Enrico Fermi hielt Ettore Majorana für den brillantesten theoretischen Physiker, dem er in seinem Leben je begegnet ist, und verglich dessen Genie sogar mit dem von Newton und Galilei.
19: Lange Zeit ermittelt die Polizei zu Majoranas Verschwinden, ohne Ergebnis. Eine Leiche findet man nie. Dafür vermuten manche ihn in einem süditalienischen Kloster. Zeugen wollen ihn später in Venezuela oder Argentinien gesehen haben. Wieder andere spekulieren über eine Entführung des Genies. Beweise gibt es für keine Version. Sein Name bleibt in der Physik unvergessen, wie sein Verschwinden ein Mysterium ist.

0: Geboren wurde der geniale Physiker Ettore Majorana in Catania auf Sizilien am 5. August 1906. Das war heute, vor 120 Jahren.
1: Und das war der Stichtag von Peter Meyer-Hüsing und auch die ARD-Infonacht an diesem Mittwochmorgen. Ich wünsche Ihnen einen schönen Start in den Tag. Kommen Sie gut durch. Am Mikrofon verabschiedet sich Marius Zekri und die Zeit jetzt. Es ist 5.58 Uhr.
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4: Normaler Verkehr auf den Fernstraßen in Bayern.

0: Mittwoch, der 5. August ist heute. Es ist 6 Uhr.
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0: Und hier die Themen bei uns heute früh. Aus der Welt der künstlichen Intelligenz wird wieder ein alarmierender Vorfall gemeldet. In einem Testlauf hat ein KI-Modell eigenständig versucht, Menschen mit Phishing-Mails zu manipulieren. In der Union herrscht offenbar doch keine Einigkeit darüber, dass eine Frau die nächste Bundespräsidentin werden soll. Und auf der Donau ist der Schiffsverkehr wegen Niedrigwasser weiter stark eingeschränkt. Im Studio ist Sabine Strasser. Einen schönen guten Morgen. Es geht weiter mit den Meldungen über Testversuche, in denen künstliche Intelligenz unaufgefordert ihre Grenzen überschreitet. Im aktuellen Fall meldet das KI-Sicherheitsinstitut der britischen Regierung, dass ein Modell der Firma Anthropic eigenständig Methoden entwickelt hat, um eine Aufgabe zu lösen. Dabei tat die KI das, was sonst Kriminelle tun, nämlich Phishing-Mails verschicken, um Menschen zu manipulieren. Georg Wolf berichtet.
2: Das KI-Modell der Firma Anthropic legte sich in dem Test eine falsche Identität auf der Softwareplattform GitHub an. Laut den Forschern versuchte es dann, Programmcode mit einer absichtlichen Schwachstelle unterzubringen und die zuständigen Betreuer mit Phishing-Mails zu täuschen. Als der Versuch aufflog, stellte die KI es als Versehen dar. Die britischen KI-Sicherheitsforscher wurden laut eigener Aussage überrascht. Sie hatten nicht vorhergesehen, dass die KI den Internetzugang für Aktivitäten gegen Menschen nutzen würde. Anthropic verweist darauf, dass dem Modell im Test keine Einschränkungen vorgegeben worden seien.
0: CSU-Chef Söder hat sich in letzter Zeit ziemlich deutlich dafür ausgesprochen, dass die derzeitige bayerische Landtagspräsidentin Aigner die nächste Bundespräsidentin werden könnte. Eigentlich galt es als ausgemacht, dass bei der nächsten Wahl für das höchste Amt im Staat eine Frau zum Zug kommt. Aber wenn man die jüngsten Äußerungen dazu aus der Union hört, dann ist das mit der Frau wohl doch noch nicht so ganz geklärt. Melanie Marx berichtet.
3: Der frisch gewählte Unionsfraktionschef Thorsten Frey

0: ist zurückhaltend. Im Interview mit Welt TV sagt er, es spreche einiges dafür, dass das Amt der Bundespräsidentin auch einmal von einer Frau ausgeführt werde. Aber das solle nicht apodiktisch sein. Ein Vorschlag müsse auch berücksichtigen,
1: dass in politisch turbulenten Zeiten dem Bundespräsidenten möglicherweise eine noch sehr viel entscheidendere Rolle zukommen kann als Stabilitätsanker unserer Gesellschaft, der Demokratie. Und insofern glaube ich, macht es gar keinen Sinn, jetzt zu enge Leitplanken heute einzuziehen.
0: Auch der Bundeskanzler hat sich zuletzt zurückhaltender geäußert. Vor gut einem Jahr sprach er noch davon, dass es gut wäre, eine Frau an die Spitze zu wählen. Bei der Sommerpressekonferenz vermied er eine solche Formulierung. Und in diesen Tagen berichtet die Bild-Zeitung, Merz ziehe den hessischen Ministerpräsidenten Boris Rhein in Erwägung. Öffentlich geäußert hat sich Merz dazu nicht. In der Schwesterpartei CSU ist man klarer für eine Frau an der Spitze. Die Vorsitzende der Frauenunion Ulrike Scharf betont auf BR-Anfrage, Deutschland sei reif für eine Bundespräsidentin.
2: Halt und Orientierung geben und einen klaren Kompass aufzeigen können Frauen genauso. Es gibt also absolut keinen Grund daran zu zweifeln, dass eine Frau dieses Amt ausüben kann.
0: CSU-Chef Söder sagte im ARD-Sommerinterview am Sonntag, man habe sich darauf festgelegt, dass eine Frau Bundespräsidentin werden solle. Aber er sagte auch, eine Einigung mit der CDU sei nie ganz einfach. Die steht im Herbst an.
3: Mit einer Solidaritätsbekundung für Spanien ist die Konferenz der EU-Innenminister zu Ende gegangen. Nach anfänglichem Streit hatte sich unter den EU-Staaten offenbar doch die Haltung durchgesetzt, dass man nach den Ereignissen in Ceuta besser Geschlossenheit zeigt. Mehr als 70.000 Migranten hatten plötzlich aufgrund von falschen Medien auf Social Media von Marokko aus die Grenzen zu der spanischen Exklave überrannt. Fast alle sind inzwischen wieder zurückgeschickt worden. EU-Migrationskommissar Brunner sprach deshalb am Abend im ZDF von einem gut überstandenen Härtetest für die EU. Künftig müsse aber die Grenzschutzorganisation Frontex für solche Fälle mehr Kompetenzen erhalten.
4: Frontex muss auf jeden Fall in Zukunft eine größere Rolle spielen. Wir diskutieren gerade nach dem Sommer dann auch intensiver das neue Mandat von Frontex. Was kann Frontex für zusätzliche Aufgaben übernehmen, nicht nur im Grenzschutzbereich, sondern auch wenn es um Rückführungen geht und auch die Unterstützung in Drittstaaten, also außerhalb der Europäischen Union. Das ist der Frontex-Teil. Ansonsten, was den Schengen-Raum betrifft, hat sich die Situation natürlich jetzt verändert, Gott sei Dank verbessert. Auch weil die Rückführungen nach Marokko gelungen sind und dadurch der Druck auf die Schengen-Region nicht da ist. Wir haben auch gesehen, dass die Menschen sich nicht auf das spanische Festland oder eben auf den europäischen Kontinent auf den Weg gemacht haben. Das heißt, Schengen war nicht in Gefahr, Gott sei Dank für den Schengen-Raum, weil Schengen ist eine der größten Errungenschaften der Europäischen Union.
3: Soweit EU-Migrationskommissar Brunner. Die anhaltende Trockenheit wird immer mehr zur Herausforderung für die Schifffahrt. Vor allem auf der Donau können nur noch sehr eingeschränkt Güter transportiert werden. Vielerorts sind die Pegelstände so niedrig, wie sie noch nie aufgezeichnet wurden. Und die Donau fließt immerhin durch 10 Länder. Die sind wiederum unterschiedlich stark vom Niedrigwasser betroffen. Wie es im Einzelnen aussieht, dazu jetzt Clemens Fehrenkotte.
5: Durch den rumänischen Flussabschnitt der Donau fließt so wenig Wasser wie seit 40 Jahren nicht mehr. Die Anzahl der Schiffe, die die Donau dort noch befahren, ist auf ein Minimum zurückgegangen. Frachtschiffe können nur noch ein Drittel ihrer üblichen Ladekapazität aufnehmen und die Transportkosten haben sich nahezu verdreifacht. Kreuzfahrtschiffe haben ihre Fahrten zum Schwarzen Meer eingestellt. Bulgarien, dessen nördliche Landesgrenze zu Rumänien in weiten Abschnitten von der Donau markiert wird, meldet ebenfalls, Frachtschiffe verringern entweder ihre Ladung oder müssen auf bessere Bedingungen warten. Nach Angaben der bulgarischen Behörden ist die Zahl der Schiffe, die die Donau noch befahren, auf ein Minimum gesunken. Der serbische Verlauf der Donau zeigt ein gegensätzliches Bild. In der Vojvodina, nördlich von Belgrad, sind die Pegelstände entweder knapp oder um ganze 24 Zentimeter unter dem historischen Minimum aus dem Jahr 1909. Flussabwärts von Belgrad Richtung rumänischer Grenze ist die Lage viel besser. Dort ist die Donau noch schiffbar. Zwischen Wien und Budapest haben die Kreuzfahrtschiffe ihren Betrieb eingestellt. Und selbst wer in Passau eine Donaukreuzfahrt bucht, muss derzeit im niederösterreichischen Melk aussteigen.
3: Auch wenn bei den derzeitigen Temperaturen niemand zu Recht ans Heizen denken mag, in diesen Monaten werden die deutschen Gasspeicher befüllt, um schon im Sommer für den Winter vorzusorgen. Aber die Füllstände sind deutlich niedriger als noch vor einem Jahr. Die Bundesregierung sieht keinen Handlungsbedarf und verweist auf die Händler, die das Gas für die Speicher einkaufen. Aber Gas ist teuer, solange es am Persischen Golf Krieg gibt. Anne-Kathrin Mellmann.
0: Bekommt Deutschland genug Gas für den nächsten Winter? Für die Überwachung der Gasspeicher ist die Bundesnetzagentur zuständig. Ihr Chef Klaus Müller sagt:
6: Also die gute Nachricht ist, Deutschland speichert jetzt schon seit Wochen Gas ein. Wir sind bei ungefähr knapp 47% gefüllten Gasspeicherständen. Auf der anderen Seite gilt auch, wir sind bei ungefähr 14% unter dem Vorjahresvergleich. Das ist schon deutlich weniger, als wir eigentlich in allen Jahren zuvor hatten. Und das hat natürlich viel mit der internationalen Krise, mit der Situation rund um den Iran zu tun. Und insofern sind ja auch die Gaspreise heftig gestiegen. Und das führt bei Gashändlern zu der Zurückhaltung, die wir gerade sehen.
0: Wenn die Händler nicht kaufen, kann auch nichts eingelagert werden. Für Bundesnetzagentur und Bundesregierung ist trotzdem noch alles im grünen Bereich. Die vorgegebenen Füllstände der Gasspeicher seien vor dem Winter noch zu erreichen. Die Grünen im Bundestag schlagen Alarm. Ihr energiepolitischer Sprecher Michael Kellner sagt, die Gasspeicher füllten sich viel zu langsam. Deutschland sei schlecht auf den Winter vorbereitet.
7: Die Regierung müsste jetzt handeln, einen runden Tisch Gaseinspeicherungen zusammenholen. Sie müsste Druck auf die Unternehmen machen, dass sie auch wirklich einspeichern und nicht einfach zuschauen, weil die Kosten tragen am Ende die Verbraucherinnen und Verbraucher und die Unternehmen.
0: Besorgt zeigen sich auch Betreiber deutscher Gasspeicher. Ihr Verbandssprecher Sebastian Heinermann sagt, dass wirtschaftliche Anreize den Gaseinkauf attraktiver machen könnten.
8: Wenn man sich die Befüllung der letzten 3 Wochen mal anschaut und das als Trend fortschreitet, dann werden wir nicht mal die Füllstandsvorgaben, die aktuell bei ca. 70% liegen, erreichen können. Und das ist, finde ich, schon grenzwertig. Ganz einfach deshalb, weil schon die Füllstandsvorgaben, die ja zuletzt abgesenkt worden sind, eigentlich nicht ausreichen, um einen sehr kalten Winter auch abzusichern.
0: Dass genau vorgegeben ist, wie viel Gas mindestens an Stichtagen gespeichert sein muss, ist eine Reaktion auf die Energiekrise nach Beginn des Ukraine-Kriegs 2022. Im kommenden Jahr soll es die Vorgaben nicht mehr geben. Die Bundesregierung plant aber eine staatliche Gasreserve. Energieministerin Katharina Reiche von der CDU.
9: Das Einspeichern von Gas ist zunächst erstmal Auftrag und Aufgabe der Branche, zu der sie verpflichtet sind. Es kann aber Krisensituationen geben, wo Energieflüsse nach Deutschland gestört sind oder nicht stattfinden. Und um gegen solche extremen Szenarien abgesichert zu sein, sehen wir vor, dass ein Teil unserer Speicher einer staatlichen, vom Markt getrennten Reserve zugeführt wird.
0: Im nächsten Jahr soll diese Reserve entstehen. Für die Zukunft fordert Nina Scheer, energiepolitische Sprecherin der SPD im Bundestag, weg von Gas und Abhängigkeiten.
10: Die Möglichkeiten erneuerbarer Gase, auch von Wasserstoffvorsorge, also alles, was alternativ zu den fossilen Gasen nutzbar gemacht werden kann, sollte in so einem Reserveinstrument auf jeden Fall mit berücksichtigt werden.
0: Aber vorerst bleibt die Abhängigkeit von fossilem Gas bestehen. Und für den kommenden Winter bleibt die Hoffnung, dass er nicht so streng wird wie der vergangene.
3: Wie sorgt die Bundesregierung beim Thema Gasvorräte für die kalte Jahreszeit vor? Das war ein Beitrag von Ann-Kathrin Mellmann. Das Unternehmen SpaceX hatte erst im Juni den bisher größten Börsengang der Geschichte hingelegt. Elon Musk wurde damit zum ersten Billionär der Welt. Mit großer Spannung blickten Anleger und Analysten deshalb jetzt auf die ersten Quartalszahlen nach dem Debüt am Aktienmarkt. Und die hat jetzt Giselle Ucker aus unserem Studio in New York.
11: Wie erwartet schreibt das Raumfahrtunternehmen weiter Verluste. Unterm Strich steht ein Minus von 541 Millionen US-Dollar, also rund 470 Millionen Euro. SpaceX investiert enorme Summen in Raketen, Pläne für riesige Rechenzentren im All oder die Entwicklung von Software. Verglichen mit dem gleichen Zeitraum im Vorjahr sind die Verluste allerdings fast um die Hälfte geschrumpft. Damals schrieb das Unternehmen noch rote Zahlen in Höhe von rund 1 Milliarde US-Dollar. US-Dollar. Der zentrale Geldbringer von SpaceX ist nach wie vor Starlink. Im vergangenen Quartal wuchs der Umsatz des Satelliten-Internetdienstes vor allem durch neue Kunden um fast 2/3 auf rund 4,3 Milliarden Dollar. Auch das KI-Geschäft von SpaceX wächst stärker als erwartet. Insgesamt stieg der Umsatz des Unternehmens im zweiten Quartal um 92% auf 7,81 Milliarden US-Dollar.
3: Und nicht nur an der Börse, auch in der Weltraumforschung sorgt SpaceX heute für viel Aufmerksamkeit. Denn eine vor 1,5 Jahren ausgebrannte Raketenstufe von SpaceX wird voraussichtlich heute auf die Mondoberfläche krachen. Unbeabsichtigt und mit 7-facher Schallgeschwindigkeit. Das Teil ist 12 Meter lang und 4,5 Tonnen schwer. Wissenschaftler schauen deshalb so genau hin, weil es erst das zweite Mal ist, dass ein ausgedientes Raketenteil auf den Mond trifft. Die Forscher versprechen sich von der dabei aufgewirbelten Staub- und Trümmerwolke neue Erkenntnisse. Hintergründe von Rene Bucken.
12: Raketen bestehen aus mehreren Abschnitten, die nacheinander abgeworfen werden. Der oberste Teil bringt die Fracht ins All und bleibt dann dort zurück. Diese Stufe stammt von einer Falcon 9, gestartet im Januar 2025 mit 2 unbemannten Fahrzeugen an Bord, die auf dem Mond landen sollten. Für den weiten Weg dorthin ging fast der ganze Treibstoff drauf. Die leere Stufe konnte danach nicht mehr gezielt in der Erdatmosphäre verglüht werden. Sie trieb 1,5 Jahre zwischen Erde und Mond, bis Sonnenaktivität und Schwerkraft sie auf Kollisionskurs brachten. So erklärte SpaceX. Rund 4 Tonnen schwer, 12 Meter lang, 8.700 Kilometer pro Stunde schnell. Der Aufprall dürfte einen Krater von 20 bis 30 Metern Durchmesser reißen, von der Erde aus kaum zu sehen. 2 Raumsonden aber, eine amerikanische und eine südkoreanische, sollen die Stelle vorher und nachher fotografieren. Für die Forschung ist das nämlich ein Glücksfall. Gewicht, Tempo und Zeitpunkt sind bekannt. Bei einem ungeplanten Einschlag wie diesem ist das fast nie der Fall. Der Zusammenprall zeigt aber auch ein Problem. Allein um die Erde kreisen nach Zahlen der Europäischen Weltraumorganisation rund 2000 ausgediente Raketenstufen. Wie man sie im Raum zwischen Erde und Mond entsorgt, ist dagegen offen. SpaceX sagt, man suche gemeinsam mit der NASA noch nach dem besten Weg. Auch weil dort im kommenden Jahrzehnt eine Mondbasis entstehen soll.

kein Sommer wie jeder andere. Im politischen Berlin ist im Moment so viel los wie nur selten um diese Jahreszeit. Darum geht's bei uns im BR24 Hintergrund jetzt dann gleich um 20 nach 6.

0: Es ist 6.15 Uhr.
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2: Künstliche Intelligenz verschickt Phishing-Mails. Britische Sicherheitsforscher haben ein KI-Modell der Firma Anthropic dabei ertappt, wie es bei einem Test eine Schwachstelle in öffentlich zugängliche Software eingeschleust hat. Die künstliche Intelligenz hatte Zugang zum Internet. Als die KI erwischt wurde, schilderte sie ihr Vorgehen als versehen. Damit ist innerhalb weniger Wochen ein zweiter KI-Test aus dem Ruder gelaufen. Die Firma OpenAI hatte eingeräumt, dass KI ungeplant in Computersysteme von Unternehmen eingedrungen war. Sozialministerin Schärf will Frau als Nachfolgerin für Bundespräsident Steinmeier. Deutschland ist reif für eine Bundespräsidentin, sagte die CSU-Politikerin dem BR. Unionsfraktionschef Frei hat sich gegen eine Festlegung auf eine Frau ausgesprochen. Laut Medienberichten gilt in der CDU der hessische Ministerpräsident Boris Rhein als möglicher Kandidat. Sozialverbände warnen vor zu kurzer Zivildienstzeit. Der Arbeiter-Samariter-Bund und das Deutsche Rote Kreuz haben sich für mindestens 9 Monate ausgesprochen. Ideal sei eine Dauer von 1 Jahr. Nur so könnten die jungen Menschen während des Zivildienstes etwas lernen. Bei einer kürzeren Dauer bestehe die Gefahr, dass die Zivis ihre Zeit nur absitzen. Russland greift Kiew mit Raketen an. Dabei gab es eine Tote und mindestens 22 Verletzte. Mehrere Brände sind ausgebrochen. Die ukrainische Regierung fordert seit Monaten mehr Munition für die Luftabwehr. FIFA-Chef Infantino beruft Krisensitzung ein. Laut Medienberichten soll das Treffen in Marokko stattfinden. Was Infantino besprechen will, ist unklar. Seit seinem inzwischen zurückgenommenen Vorstoß, WM-Rechte an private Investoren zu verkaufen, steht er international in der Kritik. Und das Wetter, Sonne, am Nachmittag Schauer und Gewitter, Werte bis 37 Grad.
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1: Bei den heißen Temperaturen drängen viele Menschen in die Freibäder. Stefan Götz im Bayern-Studio. Die gewünschte Entspannung kommt dabei aber nicht immer zustande.
2: Das berichten zumindest Bademeister und Schwimmbadbetreiber. Der Ton der Badegäste gegenüber dem Personal werde immer rauer, heißt es. Nico Angersdorfer über aggressive Freibadbesucher.
3: Wie schnell ein Bademeister zum Prellbock wird, haben Sie im Stadtbad Landshut erst vor kurzem erlebt. Ein junger Badegast wird mehrfach ermahnt, er rastet aus, bedroht und bespuckt den Bademeister. Für die Chefin Jasmin Mineif eine Stufe, die nicht mehr geht. Seitdem ist ein Sicherheitsdienst im Bad.
4: Man merkt die letzten Jahre so eine steigende Aggressivität und dass die Leute egoistischer werden und rücksichtsloser.
3: Diesen Trend bestätigt auch eine Umfrage des BR. Schwimmbadbetreiber aus ganz Bayern berichten, das Miteinander verändere sich. Mehr Diskussionen über Regeln, gereiztere Stimmung und egoistisches Verhalten. Zugleich heißt es aber, körperliche Auseinandersetzungen bleiben die Ausnahme.
2: Geschlossene Waschräume, statt WC nur Trockentoilette. Damit müssen Bergwanderer derzeit in den Hütten des Deutschen Alpenvereins rechnen. Wie eine Sprecherin mitgeteilt hat, herrscht in den luftigen Höhen massiver Wassermangel. Beispiel Blaueishütte bei Berchtesgaden. Dort wird das Trinkwasser für den Küchenbetrieb derzeit per Hubschrauber geliefert. Alternativ wird Regenwasser mit UV-Anlagen aufbereitet. Fast 50 junge Menschen erleben in dieser Woche bei einem Schnuppercamp der Bundeswehr das Soldatenleben. Das sogenannte Edelweiß-Camp im Bayerischen Wald gibt es bereits seit 10 Jahren. Es war heuer gefragt wie nie, berichtet Margit Ringer.
5: Fast doppelt so viele Interessenten wie Plätze. 50 junge Menschen aus der ganzen Bundesrepublik sind gekommen, um 4 Tage lang ins Soldatenleben als Panzergrenadier hineinzuschnuppern.
6: Weil, wenn es zum Fall der Fälle kommt, was wir alle nicht hoffen, ist man ausgebildet. Also man weiß, was man tut. Im Gegensatz zu Leuten, die dann zwangsgemustert werden.
7: Weil mir bewusst geworden ist, dass man im Gespräch mit ukrainischen Freundinnen und Freunden das alles nicht mehr für selbstverständlich nehmen kann.
8: Ich finde, es braucht immer Leute, die wo bereit sind, die einer im Notfall zu verteidigen. Natürlich hofft keiner, dass es dazu kommt.
5: Sie lernten unter anderem mit Karte und Kompass umzugehen, machten Military Fitness und durften im nagelneuen Puma-Panzer mitfahren. Zum Abschluss sind sie bis morgen im Biwak, also übernachten im Freien.
2: Ein Teddybär, der nicht nur brummt, wenn man seinen Bauch drückt, sondern mit dem man richtig sprechen kann, das könnte die Zukunft im Kinderzimmer sein. In Augsburg beginnt heute ein internationaler Kongress von Spieleforschern, die sich unter anderem mit dem Einsatz künstlicher Intelligenz beschäftigen. Da geht es um den Umgang mit persönlichen Daten ebenso wie um Auswirkungen auf Fantasie und Spielverhalten von Kindern. 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
1: Überall in Deutschland sind gerade Sommerferien, aber nicht nur die Schulen sind geschlossen, auch die Berliner Politik macht Pause. Sofern die Parlamentarier nicht zu Sondersitzungen in die Hauptstadt zurückbeordert werden, wie zum Beispiel zu den Beratungen des Innenausschusses nach dem CSD-Anschlag. Überhaupt ist von Sommerruhe und Urlaubslaune in diesem Jahr nicht viel zu merken in Berlin. Das geplante Rentenpaket sorgt für Diskussionen, ebenso wie die nicht ganz reibungslos verlaufende Kabinettsumbildung, um nur einige Beispiele zu nennen, die die Politiker und Politikerinnen in ihren Ferien umtreiben. Es ist kein Sommer wie jeder andere in Berlin, stellt unsere Hauptstadtkorrespondentin Sabine Henkel fest.
9: Wer wissen will, wie Politiker am besten Urlaub machen, der sollte bei Angela Merkel nachfragen.
10: Ich glaube, dass insbesondere, wenn man sich körperlich betätigt, zum Beispiel auf Berge steigt, das eine interessante Durchlüftung auch der jeweiligen Gehirnformationen ist und dass das insgesamt der politischen Arbeit gut tut.
9: Friedrich Merz lebt im Sauerland, dem Land der 1000 Berge. Er kann also vor der eigenen Haustür die Durchlüftung der Gehirnformationen vornehmen. Die letzten Wochen waren schließlich strapaziös und wer weiß, was noch kommt. Dabei hat die Koalition rechtzeitig vor der parlamentarischen Sommerpause ihr großes Reformpaket geeint. Zufrieden mit sich und seinen Leuten hat Merz sich daraufhin schon abmoderiert.
11: Die Koalition hat Tritt gefasst.
9: Da kommt völlig überraschend Spahn Junior. Und die Koalition, zumindest die Union, gerät ins Stolpern. Aus der Sommerruhe wird ein Sommertheater, weil Spahn Senior die Dienste einer Leihmutter beansprucht hat. Die Dinge nehmen ihren Lauf, Sommerlochthemen wie in anderen Jahren haben keine Chance mehr. CDU und CSU brauchen einen neuen Fraktionschef.

0: und nicht nur den.
1: Schön, ihr Leben im Kanzleramt ist vorbei.
0: Womit CSU-Chef Markus Söder Ex-Kanzleramtschef Thorsten Frey meint, der jetzt die Unionsabgeordneten auf Kurs bringen soll. Friedrich Merz, schönes Leben im Kanzleramt, geht erstmal weiter. Nach Umbauarbeiten im Kabinett und Demutsbezeugungen in der Fraktion, die zur Vorsitzendenwahl aus der Sommerpause geholt wird. Verärgert über den schlechten Stil des Kanzlers und frustriert ob der miesen Umfragewerte.
2: Und ich nehme auch mit, dass wir eine bessere Beschreibung unserer Ziele brauchen, dass wir einen besseren Überbau brauchen. Warum machen wir das alles mit diesen Veränderungen und dass das einfach besser erklärt wird?
0: Jetzt ist tatsächlich körperliche Betätigung für den Kanzler gefragt. Wandern im Sauerland oder baden gehen im Tegernsee? Manch einer in der Union würde Merz keinen Rettungsring mehr zuwerfen. Frust, Enttäuschung und auch Sorgen um die eigene Zukunft breiten sich aus. Vor allem im Osten, da soll die neue Generalsekretärin der CDU, Franziska Hoppermann, Wahlkampfhilfe organisieren.
3: Ich freue mich total auf diese Aufgabe und es gibt richtig viel zu tun.
0: Wahlen wollen gewonnen werden, Reformen vorbereitet, Rente, Pflege, Gesundheit. Das allein macht diesen Sommer schon besonders. Hinzu kommt, dass der Kanzler von den eigenen Leuten in Frage gestellt wird. Carsten Linnemann, einer der Merz-Getreuen und Gesundheitsminister wider Willen und mit wenig Wissen, wird den Sommer wohl mit Aktenwälzen verbringen, damit er im Stoff ist, wenn die Abgeordneten ihre nächste Sitzungswoche angehen.
4: Die Sitzungswochen beginnen wieder Anfang September. Also Stand heute. Nach den letzten zwei Wochen weiß man ja nicht. Aber das beruhigt sich jetzt alles.
0: Auch Friedrich Merz glaubt an einen Beruhigungseffekt. Wandern, vielleicht auf Sauerländer Höhen wie dem Kahlen Asten, könnte helfen, um die Gehirnformationen zu durchlüften. Soll der politischen Arbeit ja gut tun.
5: Kein Sommer wie jeder andere im politischen Berlin. Sabine Henkel berichtete.
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5: Für Künstlerinnen und Künstler ist es der Ritterschlag. Einmal ein Kirchenfenster gestalten. Etwas, das bleibt. Was aber nur wenige wissen, hergestellt werden diese besonderen Kirchenfenster oft in München. Hier haben gleich zwei Manufakturen ihren Sitz. Beide sind weltweit führend in der Herstellung von Buntglaswerken. Julie Metzdorf.
7: Sie sehen da Schablonen liegen. Zum einen haben die so wilde Kurven drauf. Also wenn man das Ganze zuschneidet, geht man einmal hin und setzt Verbindungslinien, dass man später weiß, welche Schablone hingepasst hat. Das ist dann wie ein Puzzle für Erwachsene quasi, das wieder zusammenzusetzen.
8: Raffaela Knein steht neben einem großen Tisch mit dutzenden Glasplatten in verschiedenen Grüntönen. Hier entsteht gerade eines von mehreren Glasfenstern der Münchner Künstlerin Mahbuba Maksudi für das Kloster Reute bei Ravensburg. Um die feinen Farbverläufe ihrer Vorlage in Glas nachzubilden, werden die Platten mit Glasfarbe bemalt und dann stellenweise wieder abgeätzt. So kann man jede erdenkliche Farbe in jeder gewünschten Form nachbilden.
7: So schaut der Glasschneider aus. Das ist ein Eisen, was stärker ist oder einen anderen Härtegrad hat als das Glas. Das bedeutet, wenn man da drüber schneidet, entsteht eine temporäre Spannung. Und über diese temporäre Spannung kann das Glas gebrochen werden.
8: Raffaela Knein ist Glasmalermeisterin. Zusammen mit Katja Sukic leitet sie die Werkstätten für Mosaik und Glasmalerei Gustav van Treek. Seit 1887 produziert die Firma am gleichen Ort, in der Schwindstraße mitten in der Münchner Maxvorstadt. Im Vorderhaus präsentiert eine kleine Galerie Ausstellungen und aktuelle Projekte, im Hinterhaus liegen die Werkstätten. Auf drei Etagen mit insgesamt 1000 Quadratmetern findet hier alles statt, vom Zuschnitt der Gläser bis zum Brennen und Verbleien.
9: Es ist ungewöhnlich, aber es ist machbar und es ist auch wunderschön, weil die Leute, die hierher kommen, die entdecken natürlich diesen Flair, diesen Zauber der Historie noch einmal wieder und verstehen das dann auch sehr viel besser. Und es ist oft so ein Aha-Moment, ja klar, irgendwer muss ja die Sachen, die Kirchenfenster oder die angewandte Glaskunst auch machen.
8: Viele zeitgenössische Künstlerinnen und Künstler haben Interesse daran, einmal ein Kirchenfenster zu gestalten. Denn Glasfenster sind Werke für die Ewigkeit. So wie sie heute konstruiert werden, halten sie bis zu 1000 Jahre. Ab und zu mal reinigen, sonst muss man nichts weiter tun. Das Besondere, die Farben verblassen nicht. Alte Fenster sehen wir heute genauso, wie die Menschen im Mittelalter sie gemacht haben. Einer der bedeutendsten Aufträge, den van Treek in jüngerer Zeit verwirklicht hat, sind die Chorfenster von Gerhard Richter im Kloster Tholey im Saarland. Fast 10 Meter hoch, zentral im Chor angebracht. Es ist das Werk, mit dem Gerhard Richter sein Œuvre offiziell abgeschlossen hat. Neben solchen neuen Aufträgen für moderne Kirchenfenster wird bei van Treek aber auch viel restauriert.

0: zum Beispiel haben wir ein Projekt, das ist vom Schloss Linderhof, vom Maurischen Kiosk, vom König Ludwig. Das sind die Eingangstüren. Es sind zwei Gitter, die aufeinander gelegt sind und wo Gläser zwischengeklemmt sind. Wir sagen immer quasi, es ist ein Sandwich.
1: Eines der größten Restaurierungsprojekte, das die Glasmaler von Van Treek seit vielen Jahren begleitet, sind die Fenster der Münchner Frauenkirche.
0: Die Kirche bekommt eine Schutzverglasung zwecks Vandalismus, Witterung, Hagel immer mehr und natürlich auch das Thema Glaskorrosion bei den Glasmalereien. Weil man muss sich vorstellen, die Fenster sind der kälteste Punkt in der kompletten Kirche. Das bedeutet, das Kondensat setzt sich dort ab, geht an die Glasmalerei dran und es entsteht wie eine Laugenwirkung, eine Glaskorrosion.
1: Und auch das ist noch nicht alles. Außer Glasmalereien fertigt Van Treek Mosaike, die ja ebenfalls aus Glassteinchen bestehen und sogar Kleinmöbel aus Glas.
2: Wir haben auch begonnen, mit namhaften Designern, Produktdesignern zusammenzuarbeiten, Produkte zu entwickeln. Das sind Tische, das sind Leuchten, das sind Tischaccessoires wie Schalen, Spiegel, alles Mögliche.
1: Natürlich gibt es heute weniger Aufträge für Kirchenfenster als früher. Aber Van Treek hat neue Wege gefunden, den einzigartigen Werkstoff Glas zu verarbeiten. Im kommenden Jahr feiert das Unternehmen 140. Jubiläum. Und die Strahlkraft der Farben, die Transparenz und die Wirkung im Licht sind so faszinierend wie am ersten Tag.
3: Kirchenfenster aus München. Julie Metzdorf hat sich in den Werkstätten Van Treek umgesehen.
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3: Normaler Verkehr auf den Fernstraßen in Bayern. Schauen wir noch aufs Wetter in Bayern. Heute ist es sonnig oder locker bewölkt. Am Nachmittag kann es dann vor allem im Süden teils kräftige Schauer und Gewitter geben. Die Höchstwerte heute wieder sehr heiß, 30 bis 37 Grad. Die Aussichten. Morgen regional schauerartige Regenfälle und einzelne Gewitter. Teils ist es aber auch trocken, vor allem in Franken kommt öfter die Sonne durch. Am Freitag und am Samstag dann wieder zunehmend sonnig, in ganz Bayern und meist trocken. Die Tageshöchstwerte in den kommenden Tagen liegen zwischen 24 und 32 Grad.

0: Mittwoch, der 5. August ist heute, jetzt ist es 6.30 Uhr.
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0: Und hier die wichtigsten Themen heute früh. Forscher schlagen Alarm. Ein KI-Modell hat im Testlauf unaufgefordert manipulative Phishing-Mails an Menschen verschickt. Union diskutiert über Bundespräsidentin. Offenbar ist man sich doch nicht einig, dass beim nächsten Mal eine Frau gewählt werden soll. Und FIFA beruft Krisensitzung ein. Nach dem gescheiterten Versuch, die WM zu privatisieren, wackelt der Stuhl von Infantino. Im Studio ist Sabine Strasser. Einen schönen guten Morgen. Es geht weiter mit den Meldungen über Testversuche, in denen künstliche Intelligenz unaufgefordert ihre Grenzen überschreitet. Im aktuellen Fall meldet das KI-Sicherheitsinstitut der britischen Regierung, dass ein Modell der Firma Anthropic eigenständig Methoden entwickelt hat, um eine Aufgabe zu lösen. Dabei tat die KI das, was sonst Kriminelle tun, nämlich gefälschte Mails verschicken, um Menschen zu täuschen. Georg Wolf berichtet.
2: Das KI-Modell der Firma Anthropic legte sich in dem Test eine falsche Identität auf der Softwareplattform GitHub an. Laut den Forschern versuchte es dann, Programmcode mit einer absichtlichen Schwachstelle unterzubringen und die zuständigen Betreuer mit Phishing-Mails zu täuschen. Als der Versuch aufflog, stellte die KI es als Versehen dar. Die britischen KI-Sicherheitsforscher wurden laut eigener Aussage überrascht. Sie hatten nicht vorhergesehen, dass die KI den Internetzugang für Aktivitäten gegen Menschen nutzen würde. Anthropic verweist darauf, dass dem Modell im Test keine Einschränkungen vorgegeben worden seien.
0: Noch 6 Monate, dann wird ein neuer Bundespräsident gewählt oder auch eine Bundespräsidentin. Eigentlich schien ja eine Frau für dieses Amt schon ausgemacht, zum ersten Mal überhaupt. Bundeskanzler Merz sagte vor einem Jahr, er könne sich gut vorstellen, dass 2027 eine Frau an die Staatsspitze gewählt werde. Aber mittlerweile sind aus der CDU auch andere Töne zu hören, was in der CSU wiederum für Kritik sorgt. Melanie Marx berichtet.
3: Der frisch gewählte Unionsfraktionschef Thorsten Frey ist zurückhaltend. Im Interview mit Welt TV sagt er, es spreche einiges dafür, dass das Amt der Bundespräsidentin auch einmal von einer Frau ausgeführt werde. Aber das solle nicht apodiktisch sein. Ein Vorschlag müsse auch berücksichtigen,
4: dass in politisch turbulenten Zeiten dem Bundespräsidenten möglicherweise eine noch sehr viel entscheidendere Rolle zukommen kann als Stabilitätsanker unserer Gesellschaft, der Demokratie. Und insofern glaube ich, macht es gar keinen Sinn, jetzt zu enge Leitplanken heute einzuziehen.
3: Auch der Bundeskanzler hat sich zuletzt zurückhaltender geäußert. Vor gut einem Jahr sprach er noch davon, dass es gut wäre, eine Frau an die Spitze zu wählen. Bei der Sommerpressekonferenz vermied er eine solche Formulierung. Und in diesen Tagen berichtet die Bild-Zeitung, Merz ziehe den hessischen Ministerpräsidenten Boris Rhein in Erwägung. Öffentlich geäußert hat sich Merz dazu nicht. In der Schwesterpartei CSU ist man klarer für eine Frau an der Spitze. Die Vorsitzende der Frauenunion Ulrike Scharf betont auf BR-Anfrage, Deutschland sei reif für eine Bundespräsidentin.
5: Halt und Orientierung geben und einen klaren Kompass aufzeigen können Frauen genauso. Es gibt also absolut keinen Grund daran zu zweifeln, dass eine Frau dieses Amt ausüben kann.
3: CSU-Chef Söder sagte im ARD-Sommerinterview am Sonntag, man habe sich darauf festgelegt, dass eine Frau Bundespräsidentin werden solle. Aber er sagte auch, eine Einigung mit der CDU sei nie ganz einfach. Die steht im Herbst an.
0: Die Bundesregierung denkt zurzeit schon sehr konkret darüber nach, wie man den Zivildienst wieder aktivieren könnte, falls es eine Rückkehr zur Wehrpflicht geben sollte. Könnte das vielleicht beim Pflegenotstand oder sonstigen Engpässen im sozialen Bereich helfen? Sozialverbände zeigen sich da eher skeptisch. Eva Maria Welskop-Defa, die Präsidentin der Caritas, betont, man habe gute Erfahrungen damit gemacht, dass diese Dienste derzeit freiwillig sind. Stichwort Bufdi. Große personelle Verbesserungen sieht sie für den Fall einer Wiedereinführung der Wehrpflicht nicht.
6: Bedarfswehrpflicht, das heißt ja, dass nur so viele Menschen, tatsächlich so viele junge Männer, eingezogen werden, wie die Bundeswehr tatsächlich braucht. Und wer schon angibt, dass er motiviert ist, wird hinterher nicht verweigern. Und insofern, also da sind all die Leute, die glauben, ein neuer Zivildienst in diesem Modell werde große Veränderungen für die Einrichtungen mit sich bringen und wir hätten plötzlich ganz viele Unterstützungskräfte, die irren sich. Und zweitens, worauf wir ja sehr stolz sind, die Wohlfahrtsverbände sind mit ihren Einrichtungen Einsatzstellen für die Freiwilligendienste immer gewesen, während es den Zivildienst gab, aber insbesondere jetzt auch seit der Abschaffung des Wehrdienstes und des Zivildienstes. Und wir machen sehr, sehr gute Erfahrungen mit den freiwilligen Dienstleistenden. Wir wünschen uns, dass möglichst viele junge Menschen sich eingeladen fühlen, einen solchen Dienst zu machen. Und indem wir uns für diese Aufgabe immer gut ausgerüstet haben, könnten wir auch die Zivildienstleistenden sehr schnell in unseren Einrichtungen wieder einsetzen. Vordringlich wünschen wir es aber, dass die Rahmenbedingungen für den Freiwilligendienst verbessert werden. Ja. Und da ist noch ganz schön viel Luft nach oben.
0: Soweit Eva Maria Welskop-Defa am Abend in der ARD. Die Caritas-Präsidentin sieht die Zivildienstpläne der Bundesregierung eher skeptisch. Und was genau die Bundesregierung dazu plant, darüber berichten wir gleich im BR24 Hintergrund um 10 vor 7. Gerade unter jungen Menschen gibt es derzeit einen großen Hype um Kreatin, einen Stoff, der im Körper für Kraft zuständig ist. Als Nahrungsergänzungsmittel ist Kreatin frei zugänglich und bei richtiger Dosierung, soweit man weiß, für Erwachsene unbedenklich. Inzwischen empfiehlt sogar der Bayerische Fußballverband das Produkt für den Breitensport. Offenbar allerdings nicht ganz ohne Eigennutz, wie Rüdiger Kronthal herausgefunden hat.
7: Die Verbraucherzentrale Bayern wirft dem Bayerischen Fußballverband vor, versteckt Werbung für das Nahrungsergänzungsmittel Kreatin zu machen. Kreatin fördert den Muskelaufbau und ist gerade im Kraftsport beliebt. Bei komplexen Ballsportarten wie Fußball bislang eher weniger. Artikel auf der Website des Bayerischen Fußballverbands vermitteln nun den Eindruck, dass die Einnahme von Kreatin auch im Amateurfußball Sinn macht. Die Verbraucherzentrale Bayern sieht das differenzierter. Kreatin sei zwar gut erforscht und könne grundsätzlich einen positiven Trainingseffekt haben, sei aber für Jugendliche beispielsweise nicht geeignet. Eine solche Einschränkung sucht man auf der Fußballverbandsseite vergebens. Vielmehr wird ein bestimmter Kreatinhersteller hervorgehoben, mit dem der Fußballverband offenbar eine Kooperation unterhält.

0: FIFA ist offen auf Distanz zu Infantino gegangen. Einzelne nationale Verbände haben ihm schon die Unterstützung für seine Wiederwahl entzogen. Wie reagiert nun der angezählte FIFA-Boss? Das könnte sich heute zeigen, wie Peter Schulz berichtet.
1: FIFA-Präsident Gianni Infantino hat offenbar hochrangige FIFA-Mitarbeiter zu einer Krisensitzung in der marokkanischen Hauptstadt Rabat geladen. Das berichten die Zeitung The Times und der Sender Sky UK übereinstimmend. Den Meldungen zufolge sei allerdings unklar, was der Schweizer genau mit seinen Mitarbeitern besprechen wolle. Infantino hatte zuletzt für eine Welle der Empörung in der Fußballwelt gesorgt, als geheime Pläne zum Verkauf von WM-Rechten an Investoren bekannt wurden. Auch wichtige Vertraute distanzierten sich in den vergangenen Tagen von Infantino, darunter FIFA-Generalsekretär Matthias Grafström und FIFA-Direktor Arsène Wenger. In Rabat ist der Hauptsitz der FIFA für Afrika. Dort findet im März 2027 der 77. FIFA-Kongress mit der wichtigen Präsidentenwahl statt. Marokko ist darüber hinaus Co-Gastgeber der WM 2030.
0: Warnstufe Rot heißt es aktuell in einigen Regionen Guatemalas. Dort ist nämlich erneut der Feuervulkan ausgebrochen. Das ist einer der aktivsten Vulkane Mittelamerikas. Rund 1500 Menschen wurden bereits evakuiert. Auch das Auswärtige Amt hat eine Warnung herausgegeben. Aus Mexiko-Stadt berichtet Christina Femöbus.
2: Asche, Gas und Lavafragmente bis zu einer Höhe von 5 Kilometern spuckt der Feuervulkan zurzeit aus. Der nationale Katastrophenschutz in Guatemala hat deswegen in den umliegenden Verwaltungsbezirken die höchste Alarmstufe des Landes ausgerufen. 18 Gemeinden sind von dem Ausbruch betroffen. Deren Bewohnerinnen und Bewohner wurden von Einsatzkräften vorsorglich in Notunterkünfte gebracht. Schäden sind derzeit nicht bekannt. Allerdings dehnen sich die Aschewolken etwa 100 Kilometer in westlicher und nordwestlicher Richtung aus und könnten den regionalen Flugverkehr beeinträchtigen. Auch das Auswärtige Amt warnt, wer sich in der Region aufhält, sollte die betroffenen Schluchten meiden und aufgrund der Dämpfe eine Atemschutzmaske tragen. Örtliche Medien hatten von Touristen berichtet, die sich trotz eines Aufstiegsverbots in die Nähe begeben haben, um von dort den Ausbruch des Vulkans zu beobachten. Der Fuego, wie er in Guatemala genannt wird, ist knapp 3800 Meter hoch und liegt etwa 40 Kilometer von der Hauptstadt Guatemala-Stadt entfernt. Besonders katastrophal war eine Eruption im Jahr 2018. Damals starben in dem mittelamerikanischen Land 200 Menschen.
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0: An den Märkten ist weiterhin Berichtssaison. Gestern Abend legte das Raumfahrtunternehmen SpaceX seine Quartalszahlen vor. Warum haben Anleger gerade hier auf diese Zahlen gewartet, Gabriel Wirth?
4: Es ist das erste Mal, dass dieser Konzern von Elon Musk nach seinem fulminanten Börsendebüt im Juni Zahlen vorlegt. Und nun wollen natürlich Anleger und Analysten wissen, ob der hohe Börsenwert ihres Unternehmens auch gerechtfertigt ist. Bis 2030 versprach Musk nun einen Jahresumsatz von 1 Billion Dollar. Davon ist das Unternehmen allerdings noch meilenweit entfernt und es schreibt auch weiterhin rote Zahlen. Unterm Strich gab es ein Minus von umgerechnet rund 470 Millionen Euro. Aus New York, Giselle.
5: SpaceX investiert enorme Summen in Raketen, Pläne für riesige Rechenzentren im All oder die Entwicklung von Software. Verglichen mit dem gleichen Zeitraum im Vorjahr sind die Verluste allerdings fast um die Hälfte geschrumpft. Damals schrieb das Unternehmen noch rote Zahlen in Höhe von rund 1 Milliarde US-Dollar. Der zentrale Geldbringer von SpaceX ist nach wie vor Starlink. Im vergangenen Quartal wuchs der Umsatz des Satelliten-Internetdienstes vor allem durch neue Kunden um fast 2/3 auf rund 4,3 Milliarden Dollar. Auch das KI-Geschäft von SpaceX wächst stärker als erwartet. Insgesamt stieg der Umsatz des Unternehmens im zweiten Quartal um 92% auf 7,81 Milliarden US-Dollar. Besonders erleichtert reagierten die Anleger aber nicht auf die Zahlen, die erst nach Börsenschluss veröffentlicht wurden. Der Aktienkurs von SpaceX fiel im nachbörslichen Handel um mehr als 8%. Vermutlich sind die Anleger abgeschreckt von den hohen Investitionen des Unternehmens. Die SpaceX-Aktie erlebte in den vergangenen Wochen eine regelrechte Achterbahnfahrt. Kurz nach dem Rekordbörsenstart war ihr Preis zwar zunächst stark gestiegen, später allerdings weit unter den Ausgabepreis gerutscht.
4: In den USA verzögert sich die geplante Übernahme des Hollywood-Konzerns Warner Brothers durch den Konkurrent Paramount weiter. Eine Richterin setzte den Prozess zu Wettbewerbsklagen mehrerer US-Bundesstaaten und der Drehbuchautorengewerkschaft auf Anfang März kommenden Jahres. Der Rechtsstreit ist auch deshalb interessant, weil Kritiker befürchten, dass der zu Warner Brothers

0: gehörende Nachrichtensender CNN unter dem Dach von Paramount die redaktionelle Unabhängigkeit verlieren könnte. Es ist Ferienzeit und in dieser Woche gehen wir der Frage nach, wie Eltern im benachbarten Ausland ihre Kinder in dieser Zeit betreuen. Denn meist sind die Schulferien dort sogar noch länger, als Berufstätige selbst Urlaub haben. Heute blicken wir nach Italien mit Lisa Weiß.
1: Italien hat im europäischen Vergleich extrem lange Sommerferien. 12 bis 13 Wochen pro Jahr. In Deutschland haben Schülerinnen und Schüler im Sommer nur etwa 6 Wochen frei. Für italienische Eltern sind die langen Ferien oft nicht einfach. Der August ist meist nicht so sehr das Problem. Der ist in Italien traditionell der Ferienmonat. Viele Betriebe schließen oder haben nur eine Notbesetzung. Viele Eltern haben also sowieso frei. Der Urlaub reicht aber dann nicht aus, um auch noch Juni, Juli und den Septemberanfang zu übernehmen. Oft springen dann die Großeltern ein und übernehmen die Betreuung der Enkel. Schwierig wird's aber, wenn die selbst noch arbeiten oder schon zu alt dafür sind. Allein zu Hause lassen sollte man Kinder in Italien besser nicht, da drohen sogar Strafen. Deshalb gehen viele Kinder wenigstens wochenweise in sogenannte Campi Estivi, Sommercamps. Davon gibt es viele, von der Kirche, von Städten und Gemeinden oder auch von privaten Anbietern. Nur, die sind teuer. Italien hat im europäischen Vergleich übrigens auch eine sehr niedrige Geburtenrate. Im vergangenen Jahr wurden dort so wenige Kinder geboren wie noch nie seit 1945. Das liegt sicher nicht nur an den Schwierigkeiten bei der Kinderbetreuung, aber einer aktuellen Studie zufolge entscheiden sich Italienerinnen und Italiener nicht nur wegen der wirtschaftlichen Lage gegen Kinder, sondern auch, weil sie Schwierigkeiten im Job befürchten. Gerade Frauen müssten häufig ihren Beruf aufgeben, wenn Hilfsangebote für Familien fehlen, heißt es in dem Bericht, an dem auch das Nationale Statistikamt beteiligt war.
0: Wohin mit den Kindern in den Ferien, wenn man selber arbeiten muss? Morgen blicken wir in unserer Sommerserie nach Spanien.
2: 6.45 Uhr ist es.
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2: Die Nachrichten mit Gabi Hinterschneuser.
4: KI-Test läuft erneut aus dem Ruder. Britische Sicherheitsforscher haben festgestellt, dass ein KI-Modell der Firma Anthropic bei einem Test eine Schwachstelle in öffentlich zugängliche Software eingeschleust hat. Als die KI ertappt wurde, schilderte sie ihr Vorgehen als versehen. Vor wenigen Wochen hatte OpenAI eingeräumt, dass seine künstliche Intelligenz ungeplant in Computersysteme von anderen Unternehmen eingedrungen ist. Bayerns Sozialministerin Scharf spricht sich für Bundespräsidentin aus. Eine Frau als Staatsoberhaupt wäre nach Ansicht der CSU-Politikerin ein Gewinn für die Menschen im Land und für die Politik. Unionsfraktionschef Frei hatte sich nicht auf eine Frau festlegen wollen. Medienberichten zufolge gilt in der CDU auch der hessische Ministerpräsident Rhein als möglicher Kandidat für die Nachfolge von Frank-Walter Steinmeier. Sozialverbände stellen Bedingungen für Zivildienst. Der Arbeiter-Samariter-Bund und das Deutsche Rote Kreuz plädieren für eine Dauer von mindestens 9 Monaten. Andernfalls hätten die jungen Menschen nicht die Chance, während ihres Dienstes etwas zu lernen und eine Verbindung zu ihrer Aufgabe herzustellen. Die Caritas sieht die Pläne für einen Zivildienst kritisch, damit nur sehr wenigen Verweigerern zu rechnen sei. Iran und USA wollen sich offenbar auf Übergangslösungen zur Öffnung der Straße von Hormus einigen. US-Medienberichten zufolge soll die Vereinbarung demnächst verkündet werden. US-Finanzminister Bessent betonte, er gehe davon aus, dass dem Iran keine Gebührenerhebung erlaubt wird. SpaceX-Raketenteil könnte auf Mond aufschlagen. Die Rakete, zu der das Teil gehört, war vor 1,5 Jahren gestartet und hatte 2 Fahrzeuge auf den Mond gebracht. Normalerweise verglühen solche Teile in der Erdatmosphäre. Wegen Sonnenaktivität sei das Raketenteil aber vom Kurs abgekommen. Das Wetter: Sonne, am Nachmittag Schauer und Gewitter, Werte bis 37 Grad.
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2: Auch heute wird's wieder heiß in Bayern, auch wenn der Höhepunkt der aktuellen Hitzewelle damit vorbei ist. Was gibt's da Schöneres, als an so heißen Tagen ein paar Bahnen im Freibad zu drehen? Abkühlung für die Erwachsenen und Spaß für die Kinder. Allerdings, in einigen Freibädern in Bayern, da wird der Ton immer rauer. Bademeister haben immer mehr Probleme und sie reagieren jetzt, wie Nico Angersdorfer erfahren hat.
5: Das Stadtbad in Landshut. Am Nachmittag hat es hier 34 Grad im Schatten. Das Freibad gut gefüllt an so einem Tag mit über 200.

0: 3000 Badegästen. Da wird auch die Stimmung schnell mal hitzig, berichtet Bademeisterin Jasmin Mineif.
1: Ich bin mittlerweile seit 99 hier im Bad, aber man merkt die letzten Jahre so eine steigende Aggressivität und dass die Leute egoistischer werden und rücksichtsloser.
0: Der Höhepunkt dann vor ein paar Wochen. Ein Badegast bedroht und bespuckt hier einen Bademeister. Jasmin Mineif, die Leiterin des Stadtbads, musste handeln.
1: Wir haben jetzt auch gesagt, also bevor jetzt da irgendwas wirklich Gravierendes passiert, haben wir jetzt einen Pflock rein. Und dann sollen uns die unterstützen.
0: Und zwar ein Sicherheitsdienst. An sonnigen Tagen ist jetzt Security im Bad. Die drehen ihre Runden und packen an, wenn's hart auf hart kommt.
1: Wenn eben einmal jemand rausgeworfen worden ist, weil er schon 5, 6, 7 Mal ermahnt worden ist und es hat nichts gebracht. Aber dann hat man einfach das gehabt, dann haben die den rausbegleitet und haben sich halt über alles gekümmert.
0: Die Bademeister haben so wieder Zeit für ihre Aufgaben. In Landshut kommt das gut an.
2: Also die machen das recht unauffällig, muss ich sagen. Die sind ja nicht so, dass die da mittendrin im Weg stehen und ständig kontrollieren.
3: Aber ich kann mir vorstellen, dass das für junge Mädels oder so vielleicht gar nicht verkehrt ist.
4: Ich habe eigentlich da noch nie was erlebt. Bin relativ oft da, also fühle mich da sehr sicher.
0: Der Vorfall in Landshut ist kein Einzelfall. Eine Umfrage des BR zeigt, der Ton wird rauer. Es verändere sich das Miteinander, berichten viele bayerische Städte. Mehr Diskussionen über Regeln, gereiztere Stimmung. Mitte Juli etwa eine Pöbelei in Cham. Die Polizei wirft 10 Männer aus dem Freibad. Hauptaggressor hier ein 21-jähriger Syrer, so die Polizei. Und auch in Landshut ist auffällig, aggressiv sind Gruppen junger Männer, meistens mit Migrationshintergrund, so Landshuts Oberbürgermeister Thomas Haslinger. Aber trotz der Vorfälle will man in Landshut offen bleiben für alle, sagt die Chefin Jasmin Mineif.
1: Es gibt so viele nette und super Leute und nur weil ein paar Störenfriede haben, die meinen, sie müssen da jetzt auf starke Hose machen.
0: Ob der Sicherheitsdienst zur Dauerlösung wird, wollen sie sich noch überlegen. Bis jetzt sorgt er aber für Ruhe im Stadtbad.
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6: Bund oder Zivildienst? Vor dieser Frage standen früher junge Männer nach der Schule. Mit der Aussetzung der Wehrpflicht 2011 endete damals auch der Zivildienst, der ja ein Ersatzdienst war für alle, die sich dem Pflichtdienst im Militär verweigerten. Seitdem klar ist, dass die Bundeswehr wieder mehr Soldaten braucht, um verteidigungsfähig zu sein, gibt's ja den neuen Wehrdienst, der bisher auf Freiwilligkeit setzt. Aber auch eine neue Wehrpflicht wird immer wieder diskutiert. Und damit stellt sich dann auch die Frage, gibt es auch Plätze für Kriegsdienstverweigerer? Das Bundesfamilienministerium jedenfalls hakt schon bei sozialen Einrichtungen nach und stößt damit auch auf Kritik. Aus Berlin berichtet Mario Kubina.
7: Ob Pflegeheim, Kindertagesstätte oder Jugendherberge. Für viele junge Männer kam früher nach der Schule erstmal der Zivildienst. Aber mit dem Aussetzen der Wehrpflicht ist auch der Ersatzdienst für diejenigen weggefallen, die aus Gewissensgründen keinen Dienst an der Waffe leisten wollen. Jetzt wurde bekannt, die Bundesregierung bereitet sich darauf vor, dass es den Zivildienst in Zukunft wieder brauchen könnte. Aus dem Familienministerium heißt es dazu:
8: Solange wir keine allgemeine Wehrpflicht haben, gibt es auch keinen neuen Zivildienst. Sollte die allgemeine Wehrpflicht allerdings wieder eingesetzt werden, muss die Basis für einen modernen Zivildienst vorbereitet sein. Diese Staatsaufgabe ergibt sich aus dem Grundgesetz.
7: Das Ministerium hat deshalb schon mal bei Sozial- und Umweltverbänden angefragt, ob sie bei Bedarf Zivildienstplätze anbieten könnten. Insgesamt wurden 23 Verbände kontaktiert und fast alle hätten deutlich gemacht, dass sie grundsätzlich Kapazitäten dafür hätten.
9: Falls es dazu kommen sollte, dass eine Bedarfswehrpflicht geschaffen wird, dann gibt es auch das grundrechtlich geschützte Recht zu verweigern und dann stellen wir selbstverständlich auch wieder Zivildienstplätze zur Verfügung,
7: sagt Joachim Rock vom Paritätischen Wohlfahrtsverband. Bisher sind es nur Vorbereitungen und aus Sicht von CDU-Familienministerin Karin Prien sind sie nötig.
10: Das Entsetzen wäre groß, wenn plötzlich die Wehrpflicht in Kraft treten würde und wir hätten keine Strukturen, mit denen wir den Ersatzdienst auch wieder gewährleisten könnten.
7: Doch der Linken im Bundestag geht das schon jetzt zu weit. Das macht Parteichefin Ines Schwertner deutlich.
11: Solche Vorbereitungen zeigen ja schon mal, dass das, was wir schon lange befürchten, nämlich dass eine Wehrpflicht wieder eingeführt werden soll, dass das offenbar schon in Planung ist. Und das finden wir ein Skandal, dass da nicht offen kommuniziert wird, was da geplant wird.
7: Allerdings, Eine Rückkehr zum Zivildienst würde voraussetzen, dass eine Teilwehrpflicht wirklich kommt. Und dazu hat die schwarz-rote Koalition noch keine Entscheidung getroffen. Der neue Wehrdienst ist erstmal freiwillig. Nur wenn die Rekrutierungsziele klar verfehlt werden, könnten junge Leute zum Dienst an der Waffe verpflichtet werden. Und nur unter der Bedingung, dass der Bundestag dem Ganzen zustimmt. Der Paritätische Wohlfahrtsverband spricht deshalb von einem eher hypothetischen Szenario. Für die nahe Zukunft ist dem Verband etwas anderes wichtig, sagt Joachim Rock.
9: Die Hauptsache, um die es uns vor allem geht, das ist die Stärkung der Freiwilligendienste.
7: Also zum Beispiel Bundesfreiwilligendienst oder freiwilliges soziales Jahr. Ein Ziel, das auch das Ministerium verfolgt. An einem Gesetz dazu werde schon gearbeitet.
6: Die neue Diskussion über eine mögliche Wiedereinführung des Zivildienstes. Das war ein Bericht von Mario Kubina.
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6: Im kommenden März wird bei der FIFA gewählt. Präsident Infantino würde dann gern noch weitere 4 Jahre in seinem Amt bleiben. Aber nicht mehr alle Verbände stehen hinter ihm. Patricia Gabor, wie reagiert Infantino auf die zunehmende Kritik?
12: Ja, auf unterschiedlichste Art und Weise. Wenn man zum Beispiel bei Instagram auf seinem Kanal in seiner Story vorbeischaut, da postet er Erinnerungen an die WM vor einem Monat und an der Stelle teilt er auch Unterstützerschreiben, wie vom indonesischen Verband, und Medienberichten, dass er heute wichtige FIFA-Mitarbeiter in Marokko zusammentrommelt. Und zwar für ein kurzfristiges Krisentreffen. Peter Schulz.
13: Den Meldungen zufolge sei allerdings unklar, was der Schweizer genau mit seinen Mitarbeitern besprechen wolle. Infantino hatte zuletzt für eine Welle der Empörung in der Fußballwelt gesorgt, als geheime Pläne zum Verkauf von WM-Rechten an Investoren bekannt wurden. Auch wichtige Vertraute distanzierten sich in den vergangenen Tagen von Infantino, darunter FIFA-Generalsekretär Matthias Grafström und FIFA-Direktor Arsène Wenger. In Rabat ist der Hauptsitz der FIFA für Afrika. Dort findet im März 2027 der 77. FIFA-Kongress mit der wichtigen Präsidentenwahl statt. Marokko ist darüber hinaus Co-Gastgeber der WM 2030.
12: Kaffee trinken und Kuchen essen. So sieht das mentale Wellness-Programm von Deutschlands Top-Schwimmer Florian Wellbrock aus. Nach seiner Goldmedaille gestern bei der Schwimm-EM in Paris, da wollte er am Nachmittag einfach mal den Kopf ausschalten. Heute muss er nämlich wieder fit sein. Die Medaillensammlung des Deutschen Schwimmverbandes wächst jedenfalls jeden Tag. Allein gestern sind insgesamt 3 dazugekommen. Lars Becker.
14: Gold und Bronze für Florian Wellbrock und Oliver Clement im Freiwasser, Bronze für Synchronschwimmerin Clara Bleier und keine weitere Medaille für die Wasserspringer. Die DSV-Bilanz am 5. Wettkampftag der EM in Paris. Olympiasieger, 9-mal Weltmeister und jetzt auch erstmals Europameister im Freiwasser. Florian Wellbrock nach einer grandiosen Leistung zum Auftakt der Wettbewerbe im olympischen 10-Kilometer-Rennen in der Seine. Trotz Krankheiten und Trainingsausfall hatte die Maschine im Freiwasser, so Bundestrainer Bernd Berghahn, nach einem mutig von vorne geschwommenen Rennen triumphiert.
15: Rein physisch hätte ich heute eigentlich nicht gewinnen dürfen. Ich glaube, das war eine mentale Meisterleistung. Also ich bin auch emotional ein bisschen mit dabei. Diese eine Medaille hat irgendwie noch gefehlt und das Puzzleteil für das Gesamtbild, das bedeutet mir schon sehr, sehr viel.
14: Hinter Wellbrock und dem Ungarn Bethlehem holte Oliver Clement, der Olympia-Zweite von 2024, Bronze.
16: Ich wollte jetzt hier eine Medaille gewinnen. Jetzt über die 10 Kilometer, war jetzt erstmal ein guter Start in die EM.
14: Heute geht's mit den 5 Kilometern weiter. Clara Bleier, Deutschlands herausragende Synchronschwimmerin, gewann in Paris ihre 2. EM-Medaille. Nach Silber im Solo freie Kür für die Europameisterin von 2025, jetzt Bronze in der technischen Kür.
17: Überrascht, nachdem ich nicht so zufrieden war mit meinem Schwimmen heute, dass ich es trotzdem geschafft habe. Ich habe eigentlich meine ganze Kür nochmal geändert, weil wir nochmal das Beste aus dieser Kür rausholen wollten. Das hat man auch gesehen an den Punkten und ich bin sehr froh, aufs Podium gekommen zu sein.
14: Dagegen konnten die Wasserspringer ihren bislang 5 Medaillen in den beiden Entscheidungen des Abends keine weitere hinzufügen. Platz 6 für das Synchronduo vom 10-Meter-Turm Jaden Eickermann, Luis Avila Sanchez. Und im Finale vom 3-Meter-Brett belegten Lena Henschel und Jette Müller die Ränge 5 und 6.
12: Heute geht's weiter bei der Schwimm-EM in Paris, zum Beispiel ab 10 Uhr. Da geht's für Florian Wellbrock und Co. wieder rein in die Seine, diesmal auf die 5-Kilometer-Strecke. Wir sind dann hier im Sport bei BR24 live dabei. Rückenwind ist oft, aber tatsächlich auch nicht immer hilfreich. Die Oberbayerin Antonia Niedermayer ist aktuell bei der Tour de France Femme unterwegs. Gestern auf der 4. Etappe, da hat es von hinten einfach so sehr gepustet, dass sie mit dem Treten gar nicht hinterhergekommen ist. Das hat es für sie schwierig gemacht, obwohl Einzelzeitfahren eigentlich ihre Spezialität ist. Aber schnell abhaken, denn heute wird es nochmal härter. Matthew Genet-Schön.
5: Für die meisten der Tourfahrerinnen war das Zeitfahren gestern eher eine Art Ruhetag, nicht aber für die Favoritinnen auf den Gesamtsieg. Die durften

0: auf den 21 Kilometer nach Dijon keine Zeit gegenüber der Konkurrenz verlieren. Marlen Reusser ist das am besten gelungen. Aber heute wartet direkt eine Hammer-Etappe durch den südlichen Burgund und das nördliche Zentralmassiv. Und wieder stehen die Klassementfahrerinnen im Fokus. 2900 Höhenmeter warten auf den 140 Kilometern von Mâcon nach Belleville-en-Beaujolais. Zwar ohne lange Anstiege, dafür aber mit vielen kurzen Bergpassagen nacheinander, ohne echte Zeit für Erholung. Gelegenheit für erste, ernst gemeinte Attacken. Gewonnen wird die Tour hier noch nicht, aber wer zu viel riskiert oder schwächelt, könnte seine Chancen auf Podium oder Gesamtsieg schon jetzt zunichte machen.
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2: A8 München Richtung Salzburg zwischen der Raststätte Hofeldinger Forst und Holzkirchen sind nach einem Unfall zwei Spuren blockiert. Das Wetter in Bayern, sonnig oder locker bewölkt. Heute am Nachmittag kann es dann vor allem im Süden auch kräftige Schauer und Gewitter geben. Die Höchstwerte liegen heute zwischen 30 und 37 Grad. Die Aussichten, morgen regional auch schauerartige Regenfälle und einzelne Gewitter. Ansonsten kann es aber auch trocken bleiben, vor allem in Franken auch sehr sonnig. Am Freitag und am Samstag dann in ganz Bayern wieder zunehmend sonnig und meist trocken. Die Höchstwerte in den nächsten Tagen nicht mehr ganz so heiß, 24 bis 32 Grad.

0: Montag, der 5. August ist heute. Es ist 7 Uhr.
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0: Aus der Welt der künstlichen Intelligenz wird wieder ein alarmierender Vorfall gemeldet. In einem Testlauf hat ein KI-Modell eigenständig versucht, Menschen mit Phishing-Mails zu manipulieren. In der kommenden halben Stunde schauen wir auch mal auf die Frage, nutzt uns KI tatsächlich mehr, als sie schadet? Außerdem der Blick nach Berlin. In der Union herrscht offenbar doch keine Einigkeit darüber, dass eine Frau die nächste Bundespräsidentin werden soll. Und die Debatte über die Rentenreform geht weiter. Teile der SPD fordern jetzt eine Härtefallregelung für die abschlagsfreie Rente nach 45 Beitragsjahren. Auch das Thema schauen wir uns gleich noch mal genauer an. Im Studio ist Sabine Strasser. Einen schönen guten Morgen. Künstliche Intelligenz kann immer mehr. Britische Sicherheitsforscher haben einem KI-Modell absichtlich Zugang zum Internet gegeben, um dessen Fähigkeiten zu testen. Dabei ist die KI erneut viel weiter gegangen als vorgesehen. Und ihr Vorgehen hat die Experten alarmiert. Anna Fawig berichtet aus dem BR24-Team.
2: Britische Sicherheitsforscher wollten die Cyberangriffsfähigkeiten des KI-Modells Mythos 5 der Entwicklerfirma Anthropic testen. Dabei haben sie festgestellt, dass die Hackerstrategie der KI auch auf die Schwachstelle Mensch gesetzt hat. Das KI-Sicherheitsinstitut des britischen Ministeriums für Wissenschaft, Innovation und Technologie hatte KI-Modellen von Anthropic und vom ChatGPT-Entwickler OpenAI in seinen Tests absichtlich Zugang zum Internet gewährt. Die Forscher gingen davon aus, die KI würde sich nur Werkzeuge für die gestellte Aufgabe herunterladen. Stattdessen versuchte sie, eine Schwachstelle in öffentlich zugängliche Software einzuschleusen. Um die zuständigen Entwickler zu täuschen, schuf die KI laut den Forschern gefälschte Identitäten und verschickte sogar Phishing-Mails. Die Forscher räumten ein, dass sie dieses Vorgehen überrascht hat. Sie hätten nicht damit gerechnet, dass die KI den Internetzugang für Angriffe auf Menschen nutzen würde. Anthropic verweist darauf, dass dem KI-Modell im Test keine Grenzen für die Internetnutzung gesetzt wurden und es sich deshalb anders verhalten habe als Software, die tatsächlich im Einsatz ist. Aufgefallen war den Forschern das Vorgehen der KI allerdings erst bei der Auswertung der Daten. Künftig wollen sie die Abläufe besser in Echtzeit beobachten. Anthropic's Mythos 5 ist besonders gut darin, Software-Schwachstellen aufzuspüren. Deshalb ist das Modell nicht öffentlich verfügbar. Nur ausgewählte Behörden und Unternehmen bekommen Zugang. Es ist nicht der erste Vorfall, bei dem künstliche Intelligenz bei einem Test weit über das erwartete Verhalten hinausgeht. KI-Modelle von Anthropic und OpenAI sind in den vergangenen Wochen bei Tests ungeplant in Computersysteme von echten Unternehmen eingesetzt.

0: eingedrungen.
1: Soweit Anna Fawig. Und anlässlich der Vorfälle bei Anthropic und OpenAI schauen wir auch gleich noch etwas genauer auf die vielfältigen Gefahren und die rasante Entwicklung der künstlichen Intelligenz im BR24-Hintergrund jetzt gleich um 7:20. CSU-Chef Söder hat sich in letzter Zeit ziemlich deutlich dafür ausgesprochen, dass die derzeitige bayerische Landtagspräsidentin Aigner die nächste Bundespräsidentin werden könnte. Eigentlich galt es als ausgemacht, dass bei der nächsten Wahl für das höchste Amt im Staat eine Frau zum Zug kommt. Aber wenn man die jüngsten Äußerungen dazu aus der Union hört, dann ist das mit der Frau wohl doch noch nicht so ganz geklärt. Melanie Marx berichtet.
2: Der frisch gewählte Unionsfraktionschef Thorsten Frey ist zurückhaltend. Im Interview mit Welt TV sagt er, es spreche einiges dafür, dass das Amt der Bundespräsidentin auch einmal von einer Frau ausgeführt werde. Aber das solle nicht apodiktisch sein. Ein Vorschlag müsse auch berücksichtigen,
3: dass in politisch turbulenten Zeiten dem Bundespräsidenten möglicherweise eine noch sehr viel entscheidendere Rolle zukommen kann als Stabilitätsanker unserer Gesellschaft, der Demokratie. Und insofern glaube ich, macht es gar keinen Sinn, jetzt zu enge Leitplanken heute einzuziehen.
2: Auch der Bundeskanzler hat sich zuletzt zurückhaltender geäußert. Vor gut einem Jahr sprach er noch davon, dass es gut wäre, eine Frau an die Spitze zu wählen. Bei der Sommerpressekonferenz vermied er eine solche Formulierung. Und in diesen Tagen berichtet die Bild-Zeitung, Merz ziehe den hessischen Ministerpräsidenten Boris Rhein in Erwägung. Öffentlich geäußert hat sich Merz dazu nicht. In der Schwesterpartei CSU ist man klarer für eine Frau an der Spitze. Die Vorsitzende der Frauenunion Ulrike Schaaf betont auf BR-Anfrage, Deutschland sei reif für eine Bundespräsidentin.
4: Halt und Orientierung geben und einen klaren Kompass aufzeigen können Frauen genauso. Es gibt also absolut keinen Grund daran zu zweifeln, dass eine Frau dieses Amt ausüben kann.
2: CSU-Chef Söder sagte im ARD-Sommerinterview am Sonntag, man habe sich darauf festgelegt, dass eine Frau Bundespräsidentin werden solle. Aber er sagte auch, eine Einigung mit der CDU sei nie ganz einfach. Die steht im Herbst an.
1: Die sogenannte abschlagsfreie Rente nach 45 Beitragsjahren sorgt weiter für Diskussionen in Berlin. Der neue Fraktionschef der Union im Bundestag, Thorsten Frey, wehrt sich nun gegen Forderungen, dieses Modell doch beizubehalten. Er sieht nach eigenen Angaben keinen Spielraum für Verhandlungen, weil sonst die gesamte Rentenreform scheitern könne. Diskutiert wird vor allem über den Renteneintritt von Menschen, die beispielsweise viele Jahre lang im Schichtdienst, in fordernden Jobs wie der Stahl- und Metallindustrie gearbeitet haben. Für sie müsse es eine klare Härtefallregelung geben. Das wird vor allem in der SPD gefordert. Was das geplante Rentenpaket der Expertenkommission da vorsieht, erklärt Dagmar Pepping in einem BR24-Stichwort.
5: Im Zuge der Diskussion um höhere Altersgrenzen darf nicht aus dem Blick geraten, dass zahlreiche Menschen aus gesundheitlichen Gründen nicht bis zur Regelsaltersgrenze erwerbstätig sein können. So steht es im Abschlussbericht der Rentenkommission. Wenige Seiten hinter der Empfehlung, den abschlagsfreien Renteneintritt für besonders langjährig Versicherte abzuschaffen. Die sogenannte Rente mit 63, möglich nach 45 Beitragsjahren. Für Menschen, die in den letzten Jahren vor der Rente mit gesundheitlichen Problemen kämpfen, empfiehlt die Kommission eine Härtefallregelung. Wenn eine individuelle Gesundheitsprüfung ergibt, dass diese Menschen nachweislich nicht mehr in ihrem langjährigen Beruf arbeiten können, sollen sie einen vereinfachten Zugang zu einer Art Schutzrente erhalten. Sie könnten, so schlägt es die Kommission vor, ohne Abschläge 2 Jahre vor der Regelsaltersgrenze diese Rente erhalten. Mit Abschlägen wäre der Rentenzugang weitere 3 Jahre vorher möglich. Voraussetzung in beiden Fällen 35 Versicherungsjahre. Auf Neu- und Anpassungsqualifizierungen für diese Menschen soll verzichtet werden. Die Rentenkommission der Bundesregierung schlägt darüber hinaus vor, Präventionsmaßnahmen zu verbessern. Das soll helfen, dass Menschen länger erwerbstätig bleiben können. Außerdem sollen Menschen, die bereits eine Erwerbsminderungsrente erhalten, stärker dabei unterstützt werden, wieder eine Erwerbstätigkeit aufzunehmen. Die Rentenkommission hatte in ihrem Bericht hervorgehoben, dass von einem abschlagsfreien früheren Rentenzugang vor allem Besserverdiener, Gesündere und Männer profitieren. Geringverdiener, Personen mit weniger stabilen Erwerbsbiografien und Frauen haben kaum eine Chance, sie in Anspruch zu nehmen. Der stellvertretende Vorsitzende der Kommission, der CDU-Bundestagsabgeordnete Pascal Reddich, warnt davor, einzelne Teile aus dem Gesamtpaket herauszulösen. Dann könnte das ganze Haus der Rentenreform zusammenbrechen, so Reddich.
1: Soweit da.

0: Dagmar Pepping über die Härtefallregelung zur abschlagsfreien Rente nach 45 Beitragsjahren, so wie es die Rentenkommission vorschlägt. Vor allem von ostdeutschen Spitzenpolitikern kommt ja Widerstand, wenn es um die Abschaffung dieses Modells geht. Oft lautet die Begründung, Bürgerinnen und Bürger im Osten würde die Reform besonders hart treffen, vor allem weil sie öfter diese Art der vorzeitigen Rente in Anspruch nehmen. Aber wie ist die Lage wirklich? Dazu eine Bestandsaufnahme von Isabel Karras.
1: Kurzer Rückblick. Als die Rentenkommission Ende Juni ihre 33 Vorschläge vorlegte, warb Arbeitsministerin Bärbel Baas dafür, das Paket unbedingt als Ganzes zu betrachten.
2: Man kann das jetzt auch nicht aufschnüren und an einzelnen Stellen sich, ich sag mal, Rosinen picken, das ein oder andere rausnehmen, was einem gefällt, und das andere weglassen, was einem nicht gefällt.
1: Rund 6 Wochen später ist das Rosinenpicken in vollem Gange. Mehrere Ministerpräsidentinnen und Präsidenten protestieren gegen den Vorschlag, die abschlagsfreie Rente nach 45 Beitragsjahren abzuschaffen. Zu den lautesten Stimmen gehören Sven Schulze aus Sachsen-Anhalt, Manuela Schwesig aus Mecklenburg-Vorpommern und Mario Vogt aus Thüringen.
3: Wer 45 Beitragsjahre eingezahlt hat, der hat seinen Beitrag für das System gebracht.
4: Mein Eindruck ist, dass die Rentenkommission sich nicht konkret auch mit der besonderen ostdeutschen Biografie beschäftigt hat.
5: Wir sind ja nicht dafür gewählt, in Berlin angenehm aufzufallen, sondern das Beste für unsere Menschen im Land zu erreichen.
1: Die zentrale Frage lautet, steht Ostdeutschland tatsächlich schlechter da, wenn es um die sogenannte Rente mit 63 geht? Die Zahlen sprechen zunächst dafür. Das bestätigt der Rentenforscher Johannes Geier vom Deutschen Institut für Wirtschaftsforschung.
6: Also was richtig ist, ist, dass etwas mehr Menschen im Osten diese Rente nach 45 Jahren in Anspruch nehmen. Bei Männern sind es ein bisschen mehr als ein Drittel. Ja. In Westdeutschland sind es dann ungefähr 30%. Bei den Frauen sind es ungefähr 30% im Osten und im Westen irgendwo bei 23%.
1: Der Grund liegt in den unterschiedlichen Erwerbsbiografien. Wer in der DDR schon mit 16 oder 17 ins Berufsleben einstieg, sammelte früher Beitragsjahre. Dazu kommt:
6: Bei den Frauen in Ostdeutschland spielt sicherlich eine Rolle, das ist auch durch die DDR geprägt, dass die viel häufiger erwerbstätig waren und sind als die westdeutschen Frauen. Deswegen qualifizieren sich da auch mehr Frauen für diese Rente.
1: Geier gibt den Ministerpräsidentinnen und Ministerpräsidenten noch in einem anderen Punkt recht. Im Osten ist die gesetzliche Rente wichtiger als im Westen. Betriebsrenten, private Vorsorge und Vermögen spielen dort eine deutlich kleinere Rolle.
6: Das stimmt. Aber das betrifft ja nicht nur diese besondere Gruppe, die 45 Jahre lang eingezahlt hat. Ja, das betrifft ja insbesondere auch die Menschen, die vielleicht nicht so lange einzahlen konnten.
1: Seine Schlussfolgerung ist daher eine andere. Wenn die Alterssicherung gestärkt werden soll, sollte es in der Diskussion jetzt um mehr gehen als um die abschlagsfreie Rente nach 45 Beitragsjahren.
6: Das ist eher ein Punkt. Wenn man den adressieren wollte, müsste man eigentlich über das Rentenniveau sprechen. Ja, also das würde schon nachhaltig, glaube ich, in Ostdeutschland viele, viele Menschen betreffen, aber eben nicht nur diese Gruppe der mit 45 Jahren, sondern eigentlich alle.
1: Ob die Bundesregierung an der Abschaffung festhält, dürfte sich nach der Sommerpause zeigen. Man sei dran, sagt eine Sprecherin des Arbeitsministeriums.
7: Wir arbeiten trotz der Sommerpause mit Hochdruck an dem Entwurf und sobald wir da mehr zu mitteilen können, machen wir das gerne.
1: Die Zahlen zeigen also, gäbe es die sogenannte Rente mit 63 nicht mehr, wäre Ostdeutschland tatsächlich etwas stärker betroffen. Der Streit geht aber tiefer. Er dreht sich um die Frage, wie das Rentensystem lange Erwerbsbiografien würdigen und gleichzeitig eine verlässliche Absicherung im Alter für alle gewährleisten kann, auch im Sinne der jungen Generation.
0: Sind Ostdeutsche von der geplanten Abschaffung der abschlagsfreien Rente nach 45 Beitragsjahren besonders betroffen? Isabel Karras hat danach gefragt. Das Unternehmen SpaceX hatte erst im Juni den bisher größten Börsengang der Geschichte hingelegt. CEO Elon Musk wurde damit zum ersten Billionär der Welt. Mit großer Spannung blickten Anleger und Analysten deshalb jetzt auf die ersten Quartalszahlen nach diesem Debüt am Aktienmarkt. Und die Zahlen hat Giselle Ucker aus unserem Studio in New York.
8: Wie erwartet schreibt das Raumfahrtunternehmen weiter Verluste. Unterm Strich steht ein Minus von 541 Millionen US-Dollar, also rund 470 Millionen Euro. SpaceX investiert enorme Summen in Raketen, Pläne für riesige Rechenzentren im All oder die Entwicklung von Software. Verglichen mit dem gleichen Zeitraum im Vorjahr sind die Verluste allerdings fast um die Hälfte geschrumpft. Damals schrieb das Unternehmen noch rote Zahlen in Höhe von rund 1 Milliarde US-Dollar. US-Dollar. Der zentrale Geldbringer von SpaceX ist nach wie vor Starlink. Im vergangenen Quartal wuchs der Umsatz des Satelliten-Internetdienstes vor allem durch neue Kunden um fast 2/3 auf rund 4,3 Milliarden Dollar. Auch das KI-Geschäft von SpaceX wächst stärker als erwartet. Insgesamt stieg der Umsatz des Unternehmens im zweiten Quartal um 92% auf 7,81 Milliarden US-Dollar.
0: Nicht nur an der Börse, auch in der Weltraumforschung sorgt SpaceX heute für viel Aufmerksamkeit. Denn eine vor 1,5 Jahren ausgebrannte Raketenstufe von SpaceX wird voraussichtlich heute auf die Mondoberfläche krachen. Unbeabsichtigt und mit 7-facher Schallgeschwindigkeit. Forscher versprechen sich von der dabei aufgewirbelten Staub- und Trümmerwolke neue Erkenntnisse. Hintergründe von René Bucken.
9: Raketen bestehen aus mehreren Abschnitten, die nacheinander abgeworfen werden. Der oberste Teil bringt die Fracht ins All und bleibt dann dort zurück. Diese Stufe stammt von einer Falcon 9, gestartet im Januar 2025 mit 2 unbemannten Fahrzeugen an Bord, die auf dem Mond landen sollten. Für den weiten Weg dorthin ging fast der ganze Treibstoff drauf. Die leere Stufe konnte danach nicht mehr gezielt in der Erdatmosphäre verglüht werden. Sie trieb 1,5 Jahre zwischen Erde und Mond, bis Sonnenaktivität und Schwerkraft sie auf Kollisionskurs brachten. So erklärte SpaceX. Rund 4 Tonnen schwer, 12 Meter lang, 8.700 Kilometer pro Stunde schnell. Der Aufprall dürfte einen Krater von 20 bis 30 Metern Durchmesser reißen, von der Erde aus kaum zu sehen. 2 Raumsonden aber, eine amerikanische und eine südkoreanische, sollen die Stelle vorher und nachher fotografieren. Für die Forschung ist das nämlich ein Glücksfall. Gewicht, Tempo und Zeitpunkt sind bekannt. Bei einem ungeplanten Einschlag wie diesem ist das fast nie der Fall. Der Zusammenprall zeigt aber auch ein Problem. Allein um die Erde kreisen nach Zahlen der Europäischen Weltraumorganisation rund 2000 ausgediente Raketenstufen. Wie man sie im Raum zwischen Erde und Mond entsorgt, ist dagegen offen. SpaceX sagt, man suche gemeinsam mit der NASA noch nach dem besten Weg. Auch weil dort im kommenden Jahrzehnt eine Mondbasis entstehen soll.
0: 7.15 Uhr ist es.
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0: Die Nachrichten mit Gabi Hinterstößer.
11: Künstliche Intelligenz verschickt Phishing-Mails. Britische Sicherheitsforscher haben ein KI-Modell der Firma Anthropic dabei ertappt, wie es bei einem Test eine Schwachstelle in öffentlich zugängliche Software eingeschleust hat. Die künstliche Intelligenz hatte Zugang zum Internet. Als die KI erwischt wurde, schilderte sie ihr Vorgehen als Versehen. Damit ist binnen weniger Wochen ein zweiter KI-Test aus dem Ruder gelaufen. Die Firma OpenAI hatte eingeräumt, dass KI ungeplant in Computersysteme von Unternehmen eingedrungen war. Sozialministerin Scharf will Frau als Nachfolgerin für Bundespräsident Steinmeier. Deutschland ist reif für eine Bundespräsidentin, sagte die CSU-Politikerin dem BR. Unionsfraktionschef Frei hat sich gegen eine Festlegung auf eine Frau ausgesprochen. Laut Medienberichten gilt in der CDU der hessische Ministerpräsident Boris Rhein als möglicher Kandidat. Arbeitgeber kritisieren Widerstand gegen Rentenreform. BDA-Hauptgeschäftsführer Kampeter sagte, die Debatte mache ihn fassungslos, denn zentrale Elemente des Rentenpakets würden in Frage gestellt. Damit verspiele man die vielleicht letzte Chance, die Rente demografiefest zu machen. Mehrere ostdeutsche Ministerpräsidenten hatten gefordert, die abschlagsfreie Frührente nach 45 Beitragsjahren beizubehalten. Russland greift Kiew mit Raketen an. Dabei gab es nach Angaben des Rettungsdienstes 14 Tote und mindestens 27 Verletzte. Mehrere Brände sind ausgebrochen. Die ukrainische Regierung fordert seit Monaten mehr Munition für die Luftabwehr. FIFA-Chef Infantino beruft Krisensitzung ein. Laut Medienberichten soll das Treffen in Marokko stattfinden. Was Infantino besprechen will, ist unklar. Seit seinem inzwischen zurückgenommenen Vorstoß, WM-Rechte an private Investoren zu verkaufen, steht er international in der Kritik. Und das Wetter: Sonne, am Nachmittag Schauer und Gewitter bei Werten bis 37 Grad.
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0: Bei der Hitze kommen viele Menschen in die Freibäder, aber da geht es zum Teil auch hitzig zu. Stefan Götz im BR24 Bayern Studio.
12: Bademeister und Betreiber beklagen, dass immer mehr Freibadbesucher aggressiv seien. Und ganz allgemein werde der Ton der Badegäste gegenüber dem Personal immer rauer. Nico Angerstorfer berichtet.
13: Wie schnell ein Bademeister zum Prellbock wird, haben Sie im Stadtbad Landshut erst vor kurzem erlebt. Ein junger Badegast wird mehrfach ermahnt, er rastet aus, bedroht und bespuckt den Bademeister. Für die Chefin Jasmin Minaif eine Stufe, die nicht mehr geht. Seitdem ist ein Sicherheitsdienst im Bad.
14: Man merkt die letzten Jahre so eine steigende Aggressivität und dass die Leute egoistischer werden und rücksichtsloser.
13: Diesen Trend bestätigt auch eine Umfrage des BR. Schwimmbadbetreiber aus ganz Bayern berichten, das Miteinander verändere sich. Mehr Diskussionen über Regeln, gereiztere Stimmung und egoistisches Verhalten. Zugleich heißt es aber, körperliche Auseinandersetzungen bleiben die Ausnahme.
12: Wie sich die Stimmung in bayerischen Freibädern verändert, dazu ausführlich in einer halben Stunde hier in BR24 Bayern. Geschlossene Waschräume statt WC, nur Trockentoilette. Damit müssen Bergwanderer derzeit in den Hütten des Deutschen Alpenvereins rechnen. Wie eine Sprecherin mitgeteilt hat, herrscht in den luftigen Höhen massiver Wassermangel. Beispiel Blaueishütte bei Berchtesgaden. Dort wird das Trinkwasser für den Küchenbetrieb derzeit per Hubschrauber geliefert. Macht der Bayerische Fußballverband versteckt Werbung für eine Art Energiebooster? Es geht um das Nahrungsergänzungsmittel Keratin, ein Stoff, der im Körper für Kraft zuständig ist. Die Verbraucherzentrale Bayern kritisiert, dass es dabei an Transparenz und Aufklärung fehle. Rüdiger Kronthaler hat nachgefragt.
15: Artikel auf der Website des Bayerischen Fußballverbands vermitteln den Eindruck, dass die Einnahme von Kreatin auch im Amateurfußball Sinn macht. Die Verbraucherzentrale Bayern sieht das differenzierter. Kreatin sei zwar gut erforscht und könne grundsätzlich einen positiven Trainingseffekt haben, sei aber für Jugendliche beispielsweise nicht geeignet. Eine solche Einschränkung sucht man auf der Fußballverbandseite vergebens. Vielmehr wird ein bestimmter Kreatinhersteller hervorgehoben, mit dem der Fußballverband offenbar eine Kooperation unterhält. Der Bayerische Fußballverband äußert sich zu dem Vorwurf der, salopp gesagt, Schleichwerbung auf Anfrage des BR nicht.
12: Und auch dazu ein ausführlicher Beitrag in etwa einer halben Stunde. Bei der BR-Radeltour steht heute die 115 Kilometer lange Königsetappe an. Es geht von Oberammergau bis nach Rosenheim. Die 1000 Hobbyradler haben sich inzwischen an die sengende Hitze gewöhnt, zumal es auch gestern Abend heiß hergegangen ist. Beim Konzert der Band Starship auf dem Festplatz und ihren Welthits wie Built a City, Sarah oder Nothing's Gonna Stop Us Now. 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
0: Die Unternehmen Anthropic und OpenAI haben kürzlich zugeben müssen, dass ihre KI-Modelle aus einer Testumgebung ausgebrochen sind und sich Zugang zu fremden Computersystemen verschafft haben. Diese beiden Vorfälle haben die Diskussion über die Risiken von künstlicher Intelligenz weiter befeuert. In einem offenen Brief fordern jetzt mehr als 1000 KI-Experten ein internationales Regelwerk, bevor uns die Möglichkeiten, die KI zu beherrschen, abhanden kommen. In der aktuellen Debatte geht es aber nicht nur um technische Regulierung, sondern auch um ethische Verantwortung und um die Frage, ob uns KI tatsächlich mehr nutzt als schadet. Denn kaum eine Technologie verschlingt so viele Ressourcen. Martin Kersten berichtet.
16: Zwei Modelle der Firma OpenAI verlassen bei einem Test selbstständig ihre abgeschottete Umgebung und hacken sich in die Systeme einer anderen KI-Firma. Das FBI wird alarmiert. Was klingt wie Science Fiction, ist längst Realität. Und das ist erst der Anfang.
17: Also KI entwickelt sich gerade in rasantem Tempo. Und die Vorfälle der letzten Wochen zeigen, dass eigentlich niemand gerade garantieren kann, dass diese Systeme nur das machen, was wir Menschen von ihnen wollen. Also wir sehen gerade eine total paradoxe Situation, dass die Leute, die bei den KI-Unternehmen arbeiten, eigentlich selber sagen, das geht uns alles zu schnell.
16: Der Philosoph Philip Fox entwickelt Zukunftsszenarien. Für den unabhängigen Think Tank Kira Center berät er die Politik zu den Auswirkungen und Risiken künstlicher Intelligenz. Überrascht hat ihn der Vorfall nicht. Ihn besorgt vor allem die Dominanz der KI-Supermächte USA und China, die immer mehr ökonomische, geopolitische und militärische Macht bei sich konzentrieren, während wir von der Seitenlinie aus zuschauen. Aber auch wenn wir hier in Europa versuchen würden, mit aller Macht das Rennen um die KI aufzunehmen, wirft das wieder ganz andere Fragen auf.
18: Wir haben eine Hitzewelle nach der anderen, wir haben eine Fläche in Europa, die brennt wie nie zuvor. Und
19: Dazu passt es überhaupt nicht, wenn man jetzt sagt, wir müssen um jeden Preis Rechenzentren ausbauen, die eben einhergehen mit einem hohen Wasserverbrauch und die einhergehen mit einem sehr großen Verbrauch fossiler Energien.
20: Julian Bothe von der NGO Algorithm Watch informiert über die Folgen des KI-Booms für Klima und Umwelt. Die Unternehmen selbst haben wenig Interesse daran, dass die wahren Zahlen zum Ressourcenverbrauch ans Licht kommen. Und die Politik? Fragt besser nicht danach, um keine gesellschaftliche Debatte loszutreten, während sie um Investitionen der KI-Konzerne buhlt. In den USA ist diese Debatte längst im Gang. Viele wollen nichts mehr von der rosigen KI-Zukunft wissen. Der wachsende Protest gegen die Rechenzentren kommt aus allen Lagern. Allein im ersten Quartal dieses Jahres wurde als Folge des Widerstands der Bau von über 75 Rechenzentren gestoppt. Doch wo bleibt der Aufschrei in Deutschland? Erste Proteste gab es im Raum Frankfurt am Main, wo die meisten Rechenzentren stehen. Aber es gibt noch ein weiteres Problem, sagt Clara Helming von der Organisation Algorithm Watch. Immer öfter entscheidet die KI darüber, welche Information relevant ist und welche nicht.
21: Die großen Tech-Unternehmen haben es geschafft, sehr viel Macht zu konzentrieren. Und zwar nicht nur wirtschaftliche Macht, sondern tatsächlich auch Meinungsmacht, weil die KI immer mehr zu einer Informationsquelle wird.
20: Lassen wir uns nach und nach von der KI entmündigen? Mit dieser Frage beschäftigt sich auch der Medienwissenschaftler Roberto Simanowski.
22: Wenn ich mein Leben organisiere, ja, meinen Urlaub oder Hobbys und so weiter, wenn ich das an die KI auslagere, wie es ja das Versprechen ist, dann habe ich bald nichts mehr mit den Dingen so richtig zu tun, die mich selber angehen. Und dann weiß ich am Ende vielleicht auch gar nicht mehr, wie man Leben macht.
20: Roberto Simanowski hat mit seinem Buch Sprachmaschinen einen Nerv getroffen. Er spricht von einem kognitiven Souveränitätstransfer, davon, was wir abgeben, wenn wir das Denken auslagern und immer abhängiger werden von künstlicher Intelligenz.
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0: Die Faszination für Stradivari ist unter Violinistinnen und Streichern bis heute ungebrochen. Erst kürzlich sorgte die sogenannte MacDonald-Viola von Antonio Stradivari für Schlagzeilen, als sie dem Solobratschisten der Berliner Philharmoniker als Leihgabe anvertraut wurde und wieder auf einer Konzertbühne erklang. Die mehr als 300 Jahre alte Bratsche war lange Zeit aus der Öffentlichkeit verschwunden, bevor sie ein Förderverein zu einem Rekordpreis kaufte. Heute gilt sie als eins der teuersten Instrumente der Welt. Am Donnerstag läuft in unseren Kinos ein Film an, der eben diese Faszination in den Mittelpunkt einer Komödie stellt. Mit viel Charme und feinem Humor gewährt er einen unterhaltsamen Blick in das Herz eines Streichquartetts. Auf ihren kostbaren Stradivari-Instrumenten suchen vier Virtuosen trotz persönlicher Differenzen nach der perfekten Harmonie, die weit über die Musik hinausreicht. Robert Jungwirth hat den Film gesehen.
24: Was macht ein Streichquartett, wenn es bei den Proben zu einer Uraufführung nicht weiterkommt? Nun, es fragt den noch lebenden Komponisten. Aber der weiß auch nicht mehr so genau Bescheid über sein Stück, das er vor vielen Jahren geschrieben hat.
25: Ich muss ihm was gestehen. Ich mag nicht, was ich da komponiert habe.
26: Verzeihung?
25: Ich höre die ersten drei Töne und will sofort alles neu schreiben.
26: Ja, aber... Ich meine, weil... Ich habe ja keine Ahnung, aber das ist doch nicht möglich. Dafür wäre es doch viel zu spät.
25: Ja, aber ich hatte Sie gewarnt, weil, wissen Sie... Ich weiß gar nicht mehr, was mir durch den Kopf ging, als ich das geschrieben habe.
24: Die Proben der vier Musikerinnen und Musiker, die erstmals zusammen in einem Quartett spielen, dazu das erste Mal mit vier Stradivari-Instrumenten, verlaufen alles andere als planmäßig. Die Idee zu dem Konzert stammt von der reichen industriellen Erbin Astrid, deren verstorbener Vater den Wunsch zu einem solchen Konzert hatte und dem zu Ehren dieses Projekt nun verwirklicht werden soll. Dafür mussten erstmal die Stradivaris besorgt werden.
1: Wir haben die Violinen und die Bratsche. Dieses Cello hat

0: Der überall gesucht. Jetzt ist es in London und wird verkauft. Der Preis spielt keine Rolle. Diese Instrumente existieren seit 300 Jahren, aber man hat sie noch nie zusammen erklingen gehört. Nicht mal Stradivari war das vergönnt.
1: Die vier Musikerinnen und Musiker Lise, Georges, Peter und Apolline müssen sich erst zusammenraufen, ihre Eitelkeiten und Empfindlichkeiten überwinden. Doch das braucht Zeit. Zeit, die fehlt, denn der vom Fernsehen übertragene Konzerttermin steht seit langem fest. Das ist das Grundgerüst von Grégory Magnets Film Der Klang der Stradivari. Ein Musikfilm, der vom komplizierten Innenleben eines klassischen Quartetts erzählt. Und das zwar zugespitzt und plakativ, aber nicht verfälschend oder künstlich aufbauschend. Dafür hat der Regisseur ein Quartett eingesetzt, das durch Schauspielkunst und musikalische Qualität überzeugt. Das macht den Film authentisch. Es ist ein Film für Special Interests. Wer sich für klassische Musik interessiert, kann sich sehr gut einfühlen und wird dem Klang der Stradivari viel abgewinnen können. Denn Magnier gelingt das Kunststück, aus ein paar Streichquartettproben einen anspruchsvollen und dennoch unterhaltsamen Spielfilm zu machen, in dem die Musik eine weitere Hauptrolle spielt. Keine geringe Leistung, die Anerkennung verdient.

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1: A8 München Richtung Salzburg. Zwischen der Raststätte Hofoldinger Forst und Holzkirchen sind zwei Spuren nach einem Unfall blockiert. A9 Nürnberg Richtung München. Zwischen Manching und Langenbruck Behinderungen nach einem Unfall. 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Die 5. Etappe führt heute von Oberammergau nach Rosenheim. Abfahrt ist um 7.45 Uhr am Passionstheater. Die Radler durchqueren dann im Lauf des Tages unter anderem Sindelsdorf, Bad Tölz, Gmund am Tegernsee und Bad Aibling. Ankunft am Rosenheimer Ludwigsplatz ist gegen 17 Uhr. Das Wetter in Bayern, teils sonnig, teils bewölkt. Am Nachmittag im Süden auch teils kräftige Schauer und Gewitter. Dazu 30 bis 37 Grad die Höchstwerte. Die Aussichten, morgen auch regional schauerartige Regenfälle. Am Freitag und am Samstag dann wieder zunehmend trocken und sonnig in ganz Bayern. Die Höchstwerte in den nächsten Tagen 24 bis 32 Grad.

0: Mittwoch, der 5. August. Es ist kurz nach 7:30 und im Studio Benny Riemer für Sie.
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0: Guten Morgen. Wir beginnen mit einem neuen Fall, der die alarmierenden Hackerfähigkeiten führender KI-Modelle zeigt, was da genau in einem Testbetrieb passiert ist, gleich. Außerdem Thema die Diskussion über einen möglichen neuen Zivildienst. Wir hören dazu einige Forderungen von Verbänden und Niedrigwasser in der Donau. Unser Korrespondent berichtet, wie das den Schiffsverkehr in Südosteuropa einschränkt. Seit Jahren schon warnen KI-Experten vor einem ganz bestimmten Szenario. Künstliche Intelligenz macht sich im Netz quasi selbstständig und hackt sich ohne Aufforderung und Erlaubnis in fremde Computersysteme. Die Unternehmen Anthropic und OpenAI hatten in den letzten Wochen schon entsprechende Vorfälle einräumen müssen. Jetzt hat KI ein weiteres Mal ungeplant versucht, öffentlich zugängliche Software auszunutzen und Menschen mit Phishing-Mails zu manipulieren. Aus dem BR24-Team Anna Fawig.
2: Britische Sicherheitsforscher wollten die Cyberangriffsfähigkeiten des KI-Modells Mythos 5 der Entwicklerfirma Anthropic testen. Dabei haben sie festgestellt, dass die Hackerstrategie der KI auch auf die Schwachstelle Mensch gesetzt hat. Das KI-Sicherheitsinstitut des britischen Ministeriums für Wissenschaft, Innovation und Technologie hatte KI-Modellen von Anthropic und vom ChatGPT-Entwickler OpenAI in seinen Tests absichtlich Zugang zum Internet gewährt. Die Forscher gingen davon aus, die KI würde sich nur Werkzeuge für die gestellte Aufgabe herunterladen. Stattdessen versuchte sie, eine Schwachstelle in öffentlich zugängliche Software einzuschleusen. Um die zuständigen Entwickler zu täuschen, schuf die KI laut den Forschern gefälschte Identitäten und verschickte sogar Phishing-Mails. Die Forscher räumten ein, dass sie dieses Vorgehen überrascht hat. Sie hätten nicht damit gerechnet, dass die KI den Internetzugang für Angriffe auf Menschen nutzen würde. Anthropic verweist darauf, dass dem KI-Modell im Test keine Grenzen für die Internetnutzung gesetzt wurden und es sich deshalb anders verhalten habe als Software, die tatsächlich im Einsatz ist. Aufgefallen war den Forschern das Vorgehen der KI allerdings erst bei der Auswertung der Daten. Künftig wollen sie die Abläufe besser in Echtzeit beobachten. Anthropic's Mythos 5 ist besonders gut darin, Software-Schwachstellen aufzuspüren. Deshalb ist das Modell nicht öffentlich verfügbar. Nur ausgewählte Behörden und Unternehmen bekommen Zugang. Es ist nicht der erste Vorfall, bei dem künstliche Intelligenz bei einem Test weit über das erwartete Verhalten hinausgeht. KI-Modelle von Anthropic und OpenAI sind in den vergangenen Wochen bei Tests ungeplant in Computersysteme von echten Unternehmen eingedrungen.
0: Wenn sich nicht genügend Freiwillige für die Bundeswehr melden, könnte die Wehrpflicht in Deutschland wieder eingeführt werden. Käme dann auch der Zivildienst zurück? Auf diesen bisher noch theoretischen Fall will sich die Bundesregierung vorbereiten. Und schon hat eine Debatte darüber angefangen, wie ein solcher Dienst aussehen müsste. Aus Berlin, Birte Sönnigsen.
3: Bundesfamilienministerin Karin Prien sagte der ARD, das Entsetzen wäre groß, wenn plötzlich die Wehrpflicht in Kraft treten würde und es keine Strukturen für einen Ersatzdienst gäbe. Das Grundgesetz garantiert die Möglichkeit, aus Gewissensgründen den Wehrdienst zu verweigern. Der Staat kann dann aber zu einem Ersatzdienst verpflichten. Das Ministerium hatte in den vergangenen Monaten große Verbände und Organisationen zu einem möglichen Zivildienst befragt. Der Arbeiter-Samariter-Bund und das Deutsche Rote Kreuz haben konkrete Forderungen. Sie wollen, dass ein Zivildienst mindestens 9, besser 12 Monate lang sein muss. Ansonsten könnten die Leute nicht genug ausgebildet werden und würden nur ihre Zeit absitzen. Das sei weder im Interesse der Verbände noch der Zivildienstleistenden. Bei der Finanzierung sieht die Caritas-Präsidentin Eva-Maria Welskopf-Deffer den Staat in der Verantwortung. Der ARD sagte sie, der Staat zahle ja auch den Sold für die Soldaten, also sei die Bezahlung der Zivildienstleistenden auch Aufgabe des Staates.
0: Es geht wieder ums höchste Amt im Staat. Frank-Walter Steinmeier kann nach 2 Amtszeiten als Bundespräsident im Januar nicht nochmal antreten, also muss es einen Nachfolger geben oder eine Nachfolgerin. Immer wieder haben Spitzenpolitiker aus der Regierungskoalition betont, Deutschland sei bereit für die erste Bundespräsidentin. Ilse Aigner, Julia Klöckner, Karin Prien sind einige Namen, die in den letzten Tagen oft zu hören waren. Doch in der Union äußern sich einige plötzlich vorsichtiger. Aus der BR-Redaktion Landespolitik, Melanie Marx.
4: Der frisch gewählte Unionsfraktionschef Thorsten Frey ist zurückhaltend. Im Interview mit Welt TV sagt er, es spreche einiges dafür, dass das Amt der Bundespräsidentin auch einmal von einer Frau ausgeführt werde. Aber das solle nicht apodiktisch sein. Ein Vorschlag müsse auch berücksichtigen,
5: dass in politisch turbulenten Zeiten dem Bundespräsidenten möglicherweise eine noch sehr viel entscheidendere Rolle zukommen kann als Stabilitätsanker unserer Gesellschaft, der Demokratie. Und insofern glaube ich, macht es gar keinen Sinn, jetzt zu enge Leitplanken heute einzuziehen.
4: Auch der Bundeskanzler hat sich zuletzt zurückhaltender geäußert. Vor gut einem Jahr sprach er noch davon, dass es gut wäre, eine Frau an die Spitze zu wählen. Bei der Sommerpressekonferenz vermied er eine solche Formulierung. Und in diesen Tagen berichtet die Bild-Zeitung, Merz ziehe den hessischen Ministerpräsidenten Boris Rhein in Erwägung. Öffentlich geäußert hat sich Merz dazu nicht. In der Schwesterpartei CSU ist man klarer für eine Frau an der Spitze. Die Vorsitzende der Frauenunion Ulrike Schaaf betont auf BR-Anfrage, Deutschland sei reif für eine Bundespräsidentin.
6: Halt und Orientierung geben und einen klaren Kompass aufzeigen können Frauen genauso. Es gibt also absolut keinen Grund daran zu zweifeln, dass eine Frau dieses Amt ausüben kann.
4: CSU-Chef Söder sagte im ARD-Sommerinterview am Sonntag, man habe sich darauf festgelegt, dass eine Frau Bundespräsidentin werden solle. Aber er sagte auch, eine Einigung mit der CDU sei nie ganz einfach. Die steht im Herbst an.
0: Mehr als 70.000 Migranten überrennen quasi die Grenze zur spanischen Exklave Ceuta in Nordafrika. 75 von ihnen sterben. Der Grenzschutz bricht vorübergehend zusammen. Das war letzte Woche. Inzwischen sind, laut dem spanischen Innenministerium, fast alle wieder nach Marokko zurückgewiesen worden. Was jetzt folgt,

0: also außerhalb der Europäischen Union. Das ist der Frontex-Teil. Ansonsten, was den Schengen-Raum betrifft, hat sich die Situation natürlich jetzt verändert, Gott sei Dank, verbessert auch, weil die Rückführungen nach Marokko gelungen sind und dadurch der Druck auf die Schengen-Region nicht da ist. Wir haben auch gesehen, dass die Menschen sich nicht auf das spanische Festland oder eben auf den europäischen Kontinent auf den Weg gemacht haben. Das heißt, Schengen war nicht in Gefahr, Gott sei Dank für den Schengen-Raum, weil Schengen ist eine der größten Errungenschaften der Europäischen Union.
1: EU-Migrationskommissar Magnus Brunner war das am Abend im ZDF zu den Vorkommnissen in Ceuta letzte Woche. Die enorme Hitze und die Trockenheit haben viele Auswirkungen, zum Beispiel auf den Schiffsverkehr auf den Flüssen in Europa. Betroffen ist vor allem die Donau, die durch 10 Länder fließt. In vielen Abschnitten sind die Pegelstände so niedrig wie noch nie seit Messbeginn. Aber nicht überall ist der Schiffsverkehr in gleichem Ausmaß beeinträchtigt. Clemens Fehrenkotte mit einem Überblick.
2: Durch den rumänischen Flussabschnitt der Donau fließt so wenig Wasser wie seit 40 Jahren nicht mehr. Die Anzahl der Schiffe, die die Donau dort noch befahren, ist auf ein Minimum zurückgegangen. Frachtschiffe können nur noch ein Drittel ihrer üblichen Ladekapazität aufnehmen und die Transportkosten haben sich nahezu verdreifacht. Kreuzfahrtschiffe haben ihre Fahrten zum Schwarzen Meer eingestellt. Bulgarien, dessen nördliche Landesgrenze zu Rumänien in weiten Abschnitten von der Donau markiert wird, meldet ebenfalls, Frachtschiffe verringern entweder ihre Ladung oder müssen auf bessere Bedingungen warten. Nach Angaben der bulgarischen Behörden ist die Zahl der Schiffe, die die Donau noch befahren, auf ein Minimum gesunken. Der serbische Verlauf der Donau zeigt ein gegensätzliches Bild. In der Vojvodina, nördlich von Belgrad, sind die Pegelstände entweder knapp oder um ganze 24 cm unter dem historischen Minimum aus dem Jahr 1909. Flussabwärts von Belgrad Richtung rumänischer Grenze ist die Lage viel besser. Dort ist die Donau noch schiffbar. Zwischen Wien und Budapest haben die Kreuzfahrtschiffe ihren Betrieb eingestellt. Und selbst wer in Passau eine Donaukreuzfahrt bucht, muss derzeit im niederösterreichischen Melk aussteigen.
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1: In Hollywood sorgt die geplante Übernahme von Warner Brothers durch Paramount seit langem schon für Gesprächsstoff. Jetzt könnte sie sich weiter verzögern, Gabriel Wirth.
4: Eine Richterin hat den Prozess zu Wettbewerbsklagen mehrerer US-Bundesstaaten und der Drehbuchautorengewerkschaft auf Anfang März kommenden Jahres angesetzt. Dieser Rechtsstreit ist auch deshalb interessant, weil Kritiker der Regierung des US-Präsidenten Donald Trump befürchten, dass der zu Warner Brothers gehörende Nachrichtensender CNN unter dem Dach von Paramount die redaktionelle Unabhängigkeit verlieren könnte. Dazu ein Bericht von Antje Sieb.
5: Ein kalifornisches Gericht hat jetzt den Verhandlungstermin festgelegt. Paramount's Guidance wollte ursprünglich erreichen, dass schon im November über die Klage entschieden wird. Denn der Konzern unter der Führung von David Ellison hat sich vertraglich verpflichtet, den Warner-Aktionären jedes Vierteljahr rund 650 Millionen Dollar zu zahlen, wenn die Übernahme sich verzögert. Die Bundesstaaten argumentieren, dass ein Zusammenschluss von zwei großen Filmstudios, den Streamingdiensten und Fernsehsendern wie CBS und CNN dem Konzern zu große Marktmacht in einigen Bereichen verschaffen würde. Paramount-Chef David Ellison hingegen sagte, man brauche den Milliardendeal, um mit Streamern wie Amazon und Netflix konkurrieren zu können. Die Klage habe keinen wettbewerbsrechtlichen, sondern einen politischen Hintergrund. Die zuständigen Wettbewerbsbehörden in Washington D.C. und Europa hatten den Zusammenschluss bereits genehmigt. Kritiker befürchten durch die Übernahme neben dem Verlust von Arbeitsplätzen auch eine hohe Konzentration von Medienmacht in den Händen der Ellison-Familie.
4: Die hohe Nachfrage nach Strom, unter anderem für Rechenzentren, verschafft dem Energietechnikkonzern Siemens Energy höhere Einnahmen. Erstmals trug auch die Windenergiesparte Siemens Gamesa zum positiven Ergebnis bei. Der Umsatz stieg im vergangenen Quartal gegenüber dem Vorjahreszeitraum um rund 18% auf 11 Milliarden Euro. Der Gewinn sprang nach Steuern sogar um 70% nach oben auf 1,2 Milliarden Euro. Die Verbraucherzentralen hierzulande warnen, dass aktuell wieder verstärkt Glasfaser-Drückerkolonnen unterwegs sind, die versuchen, an der Haustür Verbraucher zu einem Anschluss zu drängen. Denn für jeden neuen Vertrag gibt es eine Provision. Matthias Hof von der ARD-Verbraucherredaktion ist unter anderem der Frage nachgegangen, mit welchen Tricks hier gearbeitet wird.
6: Da wird oft mit Zeitdruck und Verunsicherung gearbeitet. Davor warnen auch die Verbraucherzentralen. So ein Klassiker wäre, sie müssen jetzt handeln, weil DSL oder das Kupfernetz bald abgeschaltet werden. Das stimmt pauschal so nicht. Glasfaser soll langfristig zwar Kupfer ersetzen, aber morgen oder bald klappt das Internet nicht mehr.

Das ist Quatsch. Noch ein Klassiker, um Verbraucher rumzukriegen: Wenn Sie heute nicht unterschreiben, dann wird es später teurer. Das kann zwar in einigen Fällen tatsächlich zutreffen, aber Verbraucherschützer raten auch hier, Unterlagen geben lassen und in Ruhe alles prüfen. Oder gibt's auch, Vertreter sagen, sie kämen im Auftrag des bisherigen Anbieters oder sie müssten was am Anschluss checken und tatsächlich kann's da aber um einen Neuvertrag gehen oder um einen Anbieterwechsel. Wer unterschrieben hat, der kann solche Haustürgeschäfte normalerweise innerhalb von 14 Tagen widerrufen. Und wenn der Vertreter über das Widerrufsrecht gar nicht oder falsch informiert hat, dann kann dafür auch länger Zeit sein. Im Zweifel helfen aber hier auch die Verbraucherzentralen weiter. Auch interessant, die Telekom zum Beispiel, die fordert Betroffene ausdrücklich dazu auf, unseriöse Anbieter zu melden. Laut Telekom kann das für die Vertreter oder Vertriebspartner sogar personelle Konsequenzen haben und auch zu einer Kündigung führen.

0: Viertel vor acht. Guten Morgen.
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0: Abi Hinterstößer hat die Nachrichten.
2: KI-Test läuft erneut aus dem Ruder. Britische Sicherheitsforscher haben festgestellt, dass ein KI-Modell der Firma Anthropic bei einem Test eine Schwachstelle in öffentlich zugängliche Software eingeschleust hat. Als die KI ertappt wurde, schilderte sie ihr Vorgehen als Versehen. Vor wenigen Wochen hatte OpenAI eingeräumt, dass seine künstliche Intelligenz ungeplant in Computersysteme von anderen Unternehmen eingedrungen ist. Sozialverbände stellen Bedingungen für Zivildienst. Der Arbeiter-Samariter-Bund und das Deutsche Rote Kreuz plädieren für eine Dauer von mindestens 9 Monaten. Andernfalls hätten die jungen Menschen nicht die Chance, während ihres Dienstes etwas zu lernen und eine Verbindung zu ihrer Aufgabe herzustellen. Die Caritas sieht die Pläne für einen Zivildienst kritisch, damit nur sehr wenigen Verweigerern zu rechnen sei. Bayerns Sozialministerin Scharf spricht sich für Bundespräsidentin aus. Eine Frau als Staatsoberhaupt wäre nach Ansicht der CSU-Politikerin ein Gewinn für die Menschen im Land und für die Politik. Unionsfraktionschef Frei hatte sich nicht auf eine Frau festlegen wollen. Medienberichten zufolge gilt in der CDU auch der hessische Ministerpräsident Rhein als möglicher Kandidat für die Nachfolge von Frank-Walter Steinmeier. Trump stellt Führung in Teheran neues Ultimatum. Dem TV-Sender Fox News sagte der US-Präsident, entweder der Iran öffne die Straße von Hormuz sehr bald oder er werde sehr hart getroffen. Der Präsident betonte aber auch, dass es derzeit gute Gespräche mit Teheran gebe. Das US-Portal Axios meldet, beide Seiten stünden kurz vor einer Übergangslösung zur Öffnung der Straße von Hormuz. SpaceX-Raketenteil könnte auf Mond aufschlagen. Die Rakete, zu der das Teil gehört, war vor 1,5 Jahren gestartet und hatte 2 Fahrzeuge auf den Mond gebracht. Normalerweise verglühen solche Teile in der Erdatmosphäre, aber wegen Sonnenaktivität sei das Raketenteil vom Kurs abgekommen. Das Wetter: Sonne, am Nachmittag Schauer und Gewitter bei Wetten bis 37 Grad.
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0: Ja, wir haben es gehört, es wird wieder heiß in Bayern, auch wenn der Höhepunkt der aktuellen Hitzewelle vorbei ist. Was gibt's da Schöneres, als an so heißen Tagen ein paar Bahnen im Freibad zu drehen? Abkühlung für die Erwachsenen und Spaß für die Kinder. Allerdings in einigen Freibädern in Bayern wird der Ton rauer. Bademeister haben immer mehr Probleme und reagieren, wie Nico Angersdorfer erfahren hat.
3: Das Stadtbad in Landshut. Am Nachmittag hat es hier 34 Grad im Schatten. Das Freibad gut gefüllt an so einem Tag mit über 2000 Badegästen. Da wird auch die Stimmung schnell mal hitzig, berichtet Bademeisterin Jasmin Mineif.
4: Ich bin mittlerweile seit 99 hier im Bad. Aber man merkt die letzten Jahre so eine steigende Aggressivität und dass die Leute egoistischer werden und rücksichtsloser.
3: Der Höhepunkt dann vor ein paar Wochen. Ein Badegast bedroht und bespuckt hier einen Bademeister. Jasmin Mineif, die Leiterin des Stadtbads, musste handeln.
4: Wir haben jetzt auch gesagt, also bevor jetzt da irgendwas wirklich Gravierendes passiert, haben wir jetzt einen Pflock rein. Und dann sollen uns die unterstützen.
3: Und zwar ein Sicherheitsdienst. An sonnigen Tagen ist jetzt Security im Bad. Die

0: drehen ihre Runden und packen an, wenn's hart auf hart kommt.
1: Wenn eben einmal jemand rausgeworfen worden ist, weil er schon 5, 6, 7 Mal ermahnt worden ist und es hat nichts gebracht. Aber dann hat man einfach das gehabt, dann haben die den rausbegleitet und haben sich halt über alles gekümmert.
0: Die Bademeister haben so wieder Zeit für ihre Aufgaben. In Landshut kommt das gut an.
2: Also die machen das recht unauffällig, muss ich sagen. Die sind ja nicht so, dass die da mittendrin im Weg stehen und ständig kontrollieren.
3: Aber ich kann mir vorstellen, dass das für junge Mädels oder so vielleicht gar nicht verkehrt ist.
4: Ich habe eigentlich da noch nie was erlebt. Bin relativ oft da, also fühle mich da sehr sicher.
0: Der Vorfall in Landshut ist kein Einzelfall. Eine Umfrage des BR zeigt, der Ton wird rauer. Es verändere sich das Miteinander, berichten viele bayerische Städte. Mehr Diskussionen über Regeln, gereiztere Stimmung. Mitte Juli etwa eine Pöbelei in Cham. Die Polizei wirft 10 Männer aus dem Freibad. Hauptaggressor hier ein 21-jähriger Syrer, so die Polizei. Und auch in Landshut ist auffällig, aggressiv sind Gruppen junger Männer, meistens mit Migrationshintergrund, so Landshuts Oberbürgermeister Thomas Haslinger. Aber trotz der Vorfälle will man in Landshut offen bleiben für alle, sagt die Chefin Jasmin Mineif.
1: Es gibt so viele nette und super Leute. Und nur weil ein paar Störenfriede haben, die meinen, sie müssen da jetzt auf starke Hose machen.
0: Ob der Sicherheitsdienst zur Dauerlösung wird, wollen sie sich noch überlegen. Bis jetzt sorgt er aber für Ruhe im Stadtbad.
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6: Nahrungsergänzungsmittel sind zurzeit das große Ding. Das passt in unsere auf Selbstoptimierung ausgerichtete Leistungsgesellschaft. Und wo zählt Leistung mehr als im Sport? Gerade junge Menschen setzen hier auf Kreatin. Das ist ein Stoff, der im Körper für Kraft zuständig ist. Als Nahrungsergänzungsmittel ist Kreatin, soweit man heute weiß, bei richtiger Dosierung für Erwachsene unbedenklich. Sogar der Bayerische Fußballverband empfiehlt das Produkt für den Breitensport. Womöglich aber nicht ganz ohne Eigennutz, wie Rüdiger Kronthaler zusammenfasst.
7: Alle Fragen zu Kreatin ganz schnell beantwortet.
8: Kreatin immer, auch in der Diät.
9: 14-Jährige schon Kreatin nehmen?
10: Ja. So. Männer mit prallen Oberarmmuskeln promoten in die Kamera. Es geht um Kreatin, ein Nahrungsergänzungsmittel. Bei regelmäßiger Einnahme und regelmäßigem Training kann das die Schnellkraft steigern. Der Stoff ist beliebt, gerade bei Kraftsportlern, aber nicht nur. Lino Unterstrasser ist Fußballer in Prien am Chiemsee in der ersten Mannschaft und er ist Kreatin erfahren.
11: Ich für mich selbst habe für mich immer irgendwie so gedacht, ich nehme das jetzt und dadurch bin ich auch besser oder performe besser. Ob das jetzt ein Placebo war oder halt wirklich der Effekt, das kann ich jetzt selbst nicht beurteilen.
10: Lino Unterstrasser hat wie viele seiner Mannschaftskameraden an einer Testserie teilgenommen, organisiert über den Bayerischen Fußballverband. Der ist auf seiner Website voller positiver Informationen über Kreatin und einen konkreten Kreatinhersteller. Im Rahmen der Testserie bekamen die Priener Fußballer über mehrere Wochen kostenlos Kreatin zugesandt. Am Ende wurden die Erfahrungen abgefragt. Auf unkonventionelle Art.
11: Da kam dann eine Umfrage per WhatsApp, wenn ich mich nicht jetzt komplett irre, oder auf jeden Fall übers Handy. Aber nochmal Interviews oder ich glaube einen Fragebogen oder sowas mussten wir nicht mehr so per Hand ausfüllen oder vor Ort, sondern wirklich dann eine kleine Umfrage, wie hast du dich gefühlt, wie oft hast du es genommen und so weiter.
10: Die Verbraucherzentrale Bayern ist skeptisch. Eine seriöse Studie sei das nicht. Kreatin gilt zwar nicht als Doping und könne nachweislich auch sportliche Leistungen verbessern, aber es sei schon auffällig, wie sehr auf der Website des Fußballverbands die Einnahme von Kreatin, eines bestimmten Herstellers, als positiv beschrieben wird, gerade für den Amateurfußball. Daniela Krehl von der Verbraucherzentrale Bayern.
12: Unsere Kritik ist vor allem, dass der Beitrag auf der Website von einem offiziellen Sportverband redaktionell daherkommt und im Prinzip eine reine Werbung ist. Und das müsste gekennzeichnet werden, weil hier sind auf jeden Fall wirtschaftliche Interessen auch im Spiel.
10: Denn wenn man die Website des Fußballverbands weiter durchforstet, findet man eine Kooperation zwischen dem Verband und dem besagten Kreatinhersteller. Jedoch, diese Partnerschaft wird auf vielen Artikelseiten nicht erwähnt. Und auch nicht, dass Kreatin für Jugendliche beispielsweise nicht geeignet ist, wie die Verbraucherzentrale hervorhebt.
12: Insbesondere junge Fußballer vertrauen natürlich da auch drauf, was so ein Fußballverband veröffentlicht. Und das sehe ich nicht als seriös an.
10: Der Bayerische Fußballverband äußert sich zu den

0: Vorwürfen nicht.
1: Aber bleibt erstmal hier, schaut euch die Übung an.
0: Zurück nach Prien am Chiemsee. Die Mannschaft, die den Kreatintest gemacht hat, ist tatsächlich in der vergangenen Saison aufgestiegen. Dank Kreatin also? Nein, nein, sagt der Aufstiegstrainer Antonio Danese. Fußball. Das sei Taktik, Disziplin, Spielverständnis, Teamgeist. Alles viel wichtiger als Nahrungsergänzungsmittel.
2: Voraussetzung ist, ins Training zu gehen und da gut mitzumachen. Alles andere ist Ergänzung.
0: Ist doch nur Fußball, könnte man meinen.
3: Rüdiger Kronthaler war das über den Hype um Kreatin im Amateursport. Und damit kommen wir zum Profisport. Da wächst der Druck auf Gianni Infantino. Der Präsident der FIFA steht nach dem geplatzten Investorendeal weiter in der Kritik. Die Unterstützung für seine geplante Wiederwahl bröckelt. Patricia Gabor, welche Verbände haben sich denn bisher zu ihm positioniert?
4: Also es gibt einige, die ihn weiterhin klar unterstützen. Die Nationalverbände aus Marokko, Katar, Kuwait, Sri Lanka, den Vereinigten Arabischen Emiraten, Bhutan oder Indonesien stellen sich hinter ihn. Auf der anderen Seite haben auch schon Wales, Serbien und Schweden ihre Unterstützung entzogen. Auch England rückt von ihm ab. Jetzt berichten Medien, dass Infantino für heute eine Krisensitzung mit hochrangigen Mitarbeitern angesetzt hat. Die Inhalte sind aber noch unklar. Also, wie geht diese Geschichte jetzt weiter und wer könnte im Fall der Fälle anstelle von Infantino im März zum FIFA-Präsidenten gewählt werden? Diese Fragen hat unser Reporter Taufik Khalil mal mit Hans-Joachim Eckert, dem früheren Richter der FIFA-Ethikkommission, auseinandergedröselt.
5: Die Luft wird dünn für Gianni Infantino. Dafür ist Hans-Joachim Eckert, früherer Richter der FIFA-Ethikkommission, der 2016 handstreichartig abgesetzt wurde, überzeugt. Zumal in den letzten Tagen gleich mehrere hochrangige Mitarbeiter deutlich auf Distanz zum Weltverband und ihrem Präsidenten gegangen sind.
6: Interne Mitstreiter von Infantino springen ab, sagen, ich habe nichts davon gewusst, da mache ich nicht mehr mit. Das ist wirklich neu. Und das wird also sich meines Erachtens auch noch ausweiten.
5: Doch Eckert ist sicher, von selber aufgeben wird der FIFA-Präsident auf keinen Fall.
6: Infantino wird nicht aufgeben, an seinen Plänen festhalten und wird versuchen, dass er vor allen Dingen im März in Marokko wiedergewählt wird.
5: Das allerdings wird schwierig für den Schweizer, denn drei Kontinentalverbände haben sich mittlerweile gegen ihn ausgesprochen und hätten genug Stimmen, einen anderen Kandidaten auf den Thron zu heben.
6: Wenn wir darüber sprechen, wie viele Stimmen man braucht, um ihn zu stürzen beim Kongress, dann braucht er etwa 103 oder 110, also so um den Dreh rum. Wenn man die Stimmen der UEFA mit 55, des CONCACAF mit 35 und des AFC mit 46 zusammenzählt, kommt man wahrscheinlich auf 134 Stimmen. Das würde reichen.
5: Doch auf wen könnten sich die Verbände mit ihren Stimmen einigen? Paris-Chef Al-Khelaifi hat schon abgewunken, so wie auch Scheich El-Khalifa. Alexander Čeferin, der UEFA-Präsident, wird wohl lieber bei der UEFA bleiben. Wären da noch Matthias Grafström?
6: Grafström, rechte Hand von Infantino. Aus meiner Sicht nicht geeignet. Ganz schlicht und einfach deshalb nicht geeignet, weil zu nahe dran.
5: Bleibt am Ende dann vielleicht doch nur noch ein Name, der Kanadier Victor Montagliani.
6: Ich habe da jetzt keine Erinnerung mehr dran, ob es irgendwann einmal etwas gegen ihn gegeben hat von der Ethikkommission.
5: Infantino wird die Zeit bis zur Wahl im März in Marokko nutzen, glaubt Eckert, und erstmal auf Weltreise gehen.
6: Er wird eine gesponserte Luftfahrttätigkeit von Staat zu Staat aufnehmen, da bin ich mir ganz sicher, um also Stimmen zu sammeln. Aber er bekommt momentan so viel Gegenwind, dass ich nicht weiß, ob diese Gespräche in Afrika oder in anderen Ländern überhaupt noch Sinn machen.
4: Deutschlands Starschwimmer Florian Welbrock ist jetzt gefühlt offiziell ein TVD, ein Tiefstapler vom Dienst. Erst erzählt er, dass er sich keine großen Medaillenhoffnungen macht, weil er öfter krank war in dieser Saison. Dann schnappt er sich gestern Gold bei der EM auf der Strecke in der Seine über 10 Kilometer. Vielleicht war es ja auch eine Strategie, um den Druck rauszunehmen. Und ob die heute funktioniert, werden wir sehen. Die 5-Kilometer-Strecke steht an. Christina Graf.
7: Eine Gold- und eine Bronzemedaille haben die deutschen Schwimmer gestern schon aus der Seine geholt. Europameister Florian Welbrock und Oliver Clement. Über die 10 Kilometer zeigten sie eine beeindruckende Leistung. Der neunfache Weltmeister und Olympiasieger von Tokio, Welbrock, machte damit seine Titelsammlung bei Großereignissen komplett.
8: Diese eine Medaille hat irgendwie noch gefehlt. Und das Puzzle jetzt irgendwie zu haben, also das Puzzleteil für das Gesamtbild, das bedeutet mir schon sehr, sehr viel.
7: Und gleich heute, 24 Stunden später, können die beiden weiter sammeln. Denn es geht schon wieder über die 5 Kilometer ins Wasser. Für Welbrock, der schon bei der WM in Singapur aus 4 Wettbewerben 4 Titel holte, mit Sicherheit wieder ein Ansporn. Auch wenn der Fitnessstand aktuell aufgrund von vielen Krankheiten in dieser Saison schlechter ist als damals.
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3: Mit 2 Meldungen. Einmal die A8 München Richtung Salzburg zwischen der Raststätte Hofoldinger Forst und Holzkirchen. Bergungsarbeiten auf der linken Spur. Bitte fahren Sie hier ganz besonders vorsichtig. Und Service BR Radeltour. Die 4. Etappe führt heute nach Rosenheim. In der kommenden halben Stunde durchqueren die Radlerinnen und Radler Ettal, Oberau und Eschenlohe. Dann kommen wir zum Wetter. Erstmal ist es heute sonnig oder locker bewölkt. Am Nachmittag bilden sich dann mehr Quellwolken und besonders in Ober- und Niederbayern und in Schwaben sind kräftige Schauer und Gewitter möglich, auch mit Unwetterpotenzial. Die Temperaturen steigen auf 30 Grad im Allgäu und bis 37 Grad an der unteren Donau. Morgen gibt es von den Alpen bis Niederbayern regional schauerartigen Regen, einzelne Gewitter auch. Sonst aber ist es meist trocken und vor allem in Franken scheint oft die Sonne. Am Freitag und am Samstag wird es dann bayernweit sonniger bei 24 bis 32 Grad. Acht Uhr, heute ist Mittwoch, der 5. August. Schönen guten Morgen.
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3: Mit Benny Riemer und diesen Themen. KI-Fähigkeiten, wie ein weiterer Test mit dem KI-Modell Mythos 5 aus dem Ruder gelaufen ist. Bundespräsidentenwahl, weshalb sich Unionsvertreter jetzt zurückhaltender dazu äußern, ob eine Frau das Amt übernehmen soll. US-Demokraten, wer bei der Vorwahl für einen Senatssitz im Bundesstaat Michigan vorn liegt und wie die Demokraten gerade generell aufgestellt sind vor den Zwischenwahlen im November. Seit Jahren schon warnen KI-Experten vor einem ganz bestimmten Szenario. Künstliche Intelligenz macht sich im Netz quasi selbstständig und hackt sich ohne Aufforderung und Erlaubnis in fremde Computersysteme. Die Unternehmen Anthropic und OpenAI hatten in den letzten Wochen schon entsprechende Vorfälle einräumen müssen. Jetzt hat KI ein weiteres Mal ungeplant versucht, öffentlich zugängliche Software auszunutzen und Menschen mit Phishing-Mails zu manipulieren. Aus dem BR24-Team Anna Favik.
10: Britische Sicherheitsforscher wollten die Cyberangriffsfähigkeiten des KI-Modells Mythos 5 der Entwicklerfirma Anthropic testen. Dabei haben sie festgestellt, dass die Hackerstrategie der KI auch auf die Schwachstelle Mensch gesetzt hat. Das KI-Sicherheitsinstitut des britischen Ministeriums für Wissenschaft, Innovation und Technologie hatte KI-Modellen von Anthropic und vom ChatGPT-Entwickler OpenAI in seinen Tests absichtlich Zugang zum Internet gewährt. Die Forscher gingen davon aus, die KI würde sich nur Werkzeuge für die gestellte Aufgabe herunterladen. Stattdessen versuchte sie, eine Schwachstelle in öffentlich zugängliche Software einzuschleusen. Um die zuständigen Entwickler zu täuschen, schuf die KI laut den Forschern gefälschte Identitäten und verschickte sogar Phishing-Mails. Die Forscher räumten ein, dass sie dieses Vorgehen überrascht hat. Sie hätten nicht damit gerechnet, dass die KI den Internetzugang für Angriffe auf Menschen nutzen würde. Anthropic verweist darauf, dass dem KI-Modell im Test keine Grenzen für die Internetnutzung gesetzt wurden und es sich deshalb anders verhalten habe als Software, die tatsächlich im Einsatz ist. Aufgefallen war den Forschern das Vorgehen der KI allerdings erst bei der Auswertung der Daten. Künftig wollen sie die Abläufe besser in Echtzeit beobachten. Anthropic's Mythos 5 ist besonders gut darin, Software-Schwachstellen aufzuspüren. Deshalb ist das Modell nicht öffentlich verfügbar. Nur ausgewählte Behörden und Unternehmen bekommen Zugang. Es ist nicht der erste Vorfall, bei dem künstliche Intelligenz bei einem Test weit über das erwartete Verhalten hinausgeht. KI-Modelle von Anthropic und OpenAI sind in den vergangenen Wochen bei Tests ungeplant in Computersysteme von echten Unternehmen eingedrungen.
3: Wenn sich nicht genügend Freiwillige für die Bundeswehr melden, könnte die Wehrpflicht wieder eingeführt werden. Käme dann auch der Zivildienst zurück? Auf diesen bisher noch theoretischen Fall will sich die Bundesregierung vorbereiten. Und schon hat eine Debatte darüber angefangen, wie ein solcher Dienst aussehen müsste. Aus Berlin, Birte Sönnigsen.
11: Bundesfamilienministerin Karin Prien sagte der ARD, das Entsetzen wäre groß, wenn plötzlich die Wehrpflicht in Kraft treten würde und es keine Strukturen für einen Ersatzdienst gäbe. Das Grundgesetz garantiert die Möglichkeit, aus Gewissensgründen den Wehrdienst zu verweigern. Der Staat kann dann aber zu einem Ersatzdienst verpflichten. Das Ministerium hatte in den vergangenen Monaten große

0: Verbände und Organisationen zu einem möglichen Zivildienst befragt. Der Arbeiter-Samariter-Bund und das Deutsche Rote Kreuz haben konkrete Forderungen. Sie wollen, dass ein Zivildienst mindestens 9, besser 12 Monate lang sein muss. Ansonsten könnten die Leute nicht genug ausgebildet werden und würden nur ihre Zeit absitzen. Das sei weder im Interesse der Verbände noch der Zivildienstleistenden. Bei der Finanzierung sieht die Caritas-Präsidentin Eva-Maria Welskopf-Deffer den Staat in der Verantwortung. Der ARD sagte sie, der Staat zahle ja auch den Sold für die Soldaten, also sei die Bezahlung der Zivildienstleistenden auch Aufgabe des Staates.
1: Die Diskussion über die Rentenreform reißt nicht ab. Knackpunkt ist die geplante Abschaffung der abschlagsfreien Rente nach 45 Beitragsjahren. Oft Rente mit 63 genannt, wobei man de facto aktuell frühestens nach 64,5 Jahren abschlagsfrei in Rente gehen kann. Nachdem zuerst die drei CDU-Ministerpräsidenten von Thüringen, Sachsen und Sachsen-Anhalt gegen die Abschaffung der abschlagsfreien Frührente rebelliert hatten, haben sich in den letzten Tagen immer mehr SPD-Kollegen angeschlossen. Inzwischen haben sich auch Saarlands Ministerpräsidentin Rehlinger und ihr Amtskollege aus Bremen, Bovenschulte, für eine Beibehaltung ausgesprochen. Bovenschulte betont im Deutschlandfunk, er hätte von sich aus nicht die Initiative ergriffen und an dem geplanten Gesamtrentenpaket gerüttelt. Aber
2: die CDU ist sich im eigenen Lager überhaupt nicht einig über diesen Punkt. Und da kann es natürlich nicht sein, weil das immer eine Grundposition der Sozialdemokratie war. Wer so lange arbeitet, wer früh angefangen hat, dessen Lebensleistung muss auch berücksichtigt werden. Insbesondere dann, wenn man nach 45 Jahren am Band bei Mercedes zum Beispiel in Bremen einfach nicht mehr kann. Das war immer die Haltung der SPD. Und ja, damit konnten wir uns in der Rentenkommission nicht durchsetzen. Aber wenn jetzt die Diskussion noch mal grundsätzlich geführt wird, kann man doch von der SPD nicht verlangen, dass wir jetzt sagen, wir vergessen jetzt unsere Grundüberzeugung.
1: Sagt Bremens Bürgermeister Bovenschulte zur Diskussion über die Abschaffung der abschlagsfreien Rente nach 45 Beitragsjahren. Es geht wieder ums höchste Amt im Staat. Frank-Walter Steinmeier kann nach 2 Amtszeiten als Bundespräsident im Januar nicht nochmal antreten. Also muss es einen Nachfolger geben oder eine Nachfolgerin. Immer wieder haben Spitzenpolitiker aus der Regierungskoalition betont, Deutschland sei bereit für die erste Bundespräsidentin. Ilse Aigner, Julia Klöckner, Karin Prien sind einige Namen, die in den letzten Tagen oft zu hören waren. Doch in der Union äußern sich einige plötzlich vorsichtiger. Aus der BR-Redaktion Landespolitik, Melanie Marx.
3: Der frisch gewählte Unionsfraktionschef Thorsten Frey ist zurückhaltend. Im Interview mit Welt TV sagt er, es spreche einiges dafür, dass das Amt der Bundespräsidentin auch einmal von einer Frau ausgeführt werde. Aber das solle nicht apodiktisch sein. Ein Vorschlag müsse auch berücksichtigen,
4: dass in politisch turbulenten Zeiten dem Bundespräsidenten möglicherweise eine noch sehr viel entscheidendere Rolle zukommen kann als Stabilitätsanker unserer Gesellschaft, der Demokratie. Und insofern glaube ich, macht es gar keinen Sinn, jetzt zu enge Leitplanken heute einzuziehen.
3: Auch der Bundeskanzler hat sich zuletzt zurückhaltender geäußert. Vor gut einem Jahr sprach er noch davon, dass es gut wäre, eine Frau an die Spitze zu wählen. Bei der Sommerpressekonferenz vermied er eine solche Formulierung. Und in diesen Tagen berichtet die Bild-Zeitung, Merz ziehe den hessischen Ministerpräsidenten Boris Rhein in Erwägung. Öffentlich geäußert hat sich Merz dazu nicht. In der Schwesterpartei CSU ist man klarer für eine Frau an der Spitze. Die Vorsitzende der Frauenunion Ulrike Schaaf betont auf BR-Anfrage, Deutschland sei reif für eine Bundespräsidentin.
5: Halt und Orientierung geben und einen klaren Kompass aufzeigen können Frauen genauso. Es gibt also absolut keinen Grund daran zu zweifeln, dass eine Frau dieses Amt ausüben kann.
3: CSU-Chef Söder sagte im ARD-Sommerinterview am Sonntag, man habe sich darauf festgelegt, dass eine Frau Bundespräsidentin werden solle. Aber er sagte auch, eine Einigung mit der CDU sei nie ganz einfach. Die steht im Herbst an.
1: Der US-Bundesstaat Michigan hat gewählt, und zwar den Kandidaten, der für die Demokraten bei den Kongresswahlen am 3. November für einen begehrten Senatsposten in Washington kandidieren soll. Für die Partei bedeutet diese Vorwahl möglicherweise aber auch was Grundsätzliches. Wie weit rückt sie nach links? Denn in letzten Umfragen lag der Vertreter des linken Parteiflügels Abdul El Sayed gegen die erfahrene Kongressabgeordnete Hayley Stevens, die vom Partei-Establishment unterstützt wird, vorn. Sprechen wir darüber mit unserem langjährigen Washington-Korrespondenten Ralf Borchert. Guten Morgen, Ralf.
6: Guten Morgen, Benny.
1: Die Auszählung verzögert sich. Gibt es denn schon eine Tendenz? Kann Abdul El Sayed das Rennen womöglich machen?
6: Es sieht danach aus. Die New York Times sagt auf ihrer Online-Seite, El Sayed is likely to win. Also es ist sehr wahrscheinlich, dass er gewinnt. Aber die meisten Fernsehsender sagen bisher too close to call, wie man in den USA sagt. Also sie haben noch keinen Gewinner ausgerufen. 89% der Stimmen sind ausgezählt. El Sayed liegt bei 49% und die Gegenkandidatin Hayley Stevens bei 47%. Also es spricht sehr viel dafür, dass er innerhalb der nächsten Stunden als Sieger ausgerufen wird, der Vertreter des linken Parteiflügels.
1: Was unterscheidet den progressiven El Sayed von Hayley Stevens und warum kommt er, jedenfalls wie wir es in den Umfragen gesehen haben, sogar sehr gut an bei den demokratischen Wählern in Michigan?
6: Er ist 41, er ist Arzt und er ist Muslim. Würde er diese Vorwahl gewinnen und dann am 3. November bei den Zwischenwahlen gegen den republikanischen, von Trump unterstützten Kandidaten, wäre er der erste muslimische Senator der USA. Und er ist wirklich ein Linkspopulist, um das mal in diesem Begriff zusammenzufassen. Er sagt zum Beispiel Krankenversicherung für alle. Und das ist ein ganz wichtiges Thema, gerade in Michigan, einem Swing State, also einem dieser Staaten, die mal so wählen bei Präsidentschaftswahlen. Es geht um das Thema Israel. Und er ist sehr anti-israelisch. Er sagt zum Beispiel Sätze wie, ich würde mein Geld lieber für die Arbeiter in Michigan ausgeben, als für die Bombardierung der Menschen in Gaza. Mhm. Und das ist eine sehr linkspopulistische, anti-israelische Parole, die in Umfragen von vielen geteilt wird, vor allem jüngeren Amerikanerinnen und Amerikanern inzwischen. Und das ist der größte Unterschied gegenüber der moderaten Kandidatin Hayley Stevens, die eben eher in der Mitte des politischen Spektrums steht.
1: Das linke Lager der Demokraten hat schon in den letzten Monaten einige Siege bei Vorwahlen einfahren können, jetzt wohl auch in Michigan. Jedenfalls sagst du ja, es ist höchstwahrscheinlich, dass es so passiert. Ist da was Grundsätzliches im Umbruch bei den Demokraten in Richtung links?
6: Es ist etwas Grundsätzliches im Umbruch. Es ist auf jeden Fall seit Monaten ein Richtungsstreit. El Sayed steht für die Richtung, wir müssen ganz nach links rücken, um einen Trump, der ja mit seiner Magerbewegung eher ganz nach rechts gerückt ist, zu schlagen, um da eine Chance zu haben. Und das Partei-Establishment, also die bekannten Namen in der Partei, wie Chuck Schumer, der Minderheitsführer im Senat, wie die Gouverneurin von Michigan, Gretchen Whitmer, die unterstützen Hayley Stevens und sagen, nein, ganz links außen kann man keine Wahl gewinnen. Wir müssen in der Mitte bleiben. Und dieser Richtungsstreit, der tobt seit Monaten. Und diese Vorwahl in Michigan, einem der wichtigsten Swing States, gilt als symbolisch, wohin gehen die Demokraten nun. Wenn hier der linke El Sayed gewinnt, dann könnten die Linken um Bernie Sanders, eine linke Ikone, 84 schon, war mal Präsidentschaftskandidat, um Alexandria Ocasio-Cortez aus New York, die eine Kandidatin, eine mögliche wäre fürs nächste Präsidentschaftsrennen, wenn die Linken weiter nach vorne marschieren. Also wenn El Sayed hier in Michigan gewinnt, dann wäre das vielleicht eine Vorentscheidung in diesem Richtungskampf der Demokraten, der im Moment tobt.
1: Schauen wir auf die Zwischenwahlen zum Kongress im November, sind ja auch sehr wichtig. Da versuchen die Demokraten ja, die Senatsmehrheit von Donald Trumps Republikanern zurückzuerobern. Dafür müssen sie ihren Senatsposten in Michigan verteidigen und außerdem 4 von den Sitzen, die die Republikaner gerade haben, gewinnen. Wie stehen die Chancen dafür? Immerhin sind die Popularitätswerte von Donald Trump ja gerade im Keller, oder?
6: So ist es. Wir müssen unterscheiden zwischen Repräsentantenhaus und Senat. Das ganze Repräsentantenhaus wird Anfang November neu gewählt. Hier stehen die Chancen der Demokraten relativ gut, das Repräsentantenhaus zurückzugewinnen von den Republikanern, die dort im Moment die knappe Mehrheit haben. Beim Senat wird es wohl knapp bleiben. Das wird spannend. Und um die Vorwahlen beim Senat geht es ja jetzt auch gerade in Michigan. Also eine Kammer oder zwei Kammern für die Demokraten scheint im Moment die Frage zu sein. Bei diesen Wahlen gelten natürlich Verhältnisse pro Wahlkreis. Aber es spielt auch, ähnlich wie bei uns in Deutschland, immer das Bundespolitische auch eine Rolle. Mhm. Trump ist im Keller. Aber das Missverständnis, was oft herrscht, ist, wenn Trump in den Keller geht mit den Popularitätswerten, die Leute wählen automatisch dann die Demokraten. Das ist nicht so. Vor allem nicht im Moment. Eine Führungsfigur, wie es zum Beispiel Barack Obama mal war, fehlt für die demokratische Partei in den USA derzeit. Und es ist eben dieser Richtungsstreit, der sie auch in gewisser Weise beschäftigt, lähmt, für Trump ein Geschenk. Mhm. Der wettert bereits gegen die Kommunisten, wenn er an den linken Parteiflügel der Demokraten denkt. Also für Trump könnte es nichts Besseres geben. Einmal für seine Partei und den Magerflügel bei den Kongresszwischenwahlen, dann auch bei den Präsidentschaftswahlen, als wenn die Demokraten ganz nach links rücken. Polarisierung, das liebt Donald Trump. Also wir müssen immer drauf schauen, Trump kann nur so stark sein, wie die Demokraten schwach sind. Und im Moment beschäftigt die Demokraten vor allem dieser Flügelkampf links gegen moderat.
1: Infos und Einschätzungen waren das von unserem langjährigen Washington-Korrespondenten Ralf Borchert zur Lage der US-Demokraten und nach der Vorwahl in Michigan. Da steht noch nicht fest, wer gewonnen hat, der Vertreter des linken Flügels Abdul El-Sayed oder die Moderate Haley Stevens. Aber El-Sayed liegt aktuell deutlich vorn. Danke dir, Ralf.

0: Und damit zu Gabi Hinterstoißer.
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0: Hier sind die Nachrichten um 7:45.
2: Künstliche Intelligenz verschickt Phishing-Mails. Britische Sicherheitsforscher haben ein KI-Modell der Firma Anthropic dabei ertappt, wie es bei einem Test eine Schwachstelle in öffentlich zugängliche Software eingeschleust hat. Die künstliche Intelligenz hatte Zugang zum Internet. Als die KI erwischt wurde, schilderte sie ihr Vorgehen als Versehen. Damit ist binnen weniger Wochen ein zweiter KI-Test aus dem Ruder gelaufen. Die Firma OpenAI hatte eingeräumt, dass KI ungeplant in Computersysteme von Unternehmen eingedrungen war. Sozialverbände warnen vor zu kurzer Zivildienstzeit. Der Arbeiter-Samariter-Bund und das Deutsche Rote Kreuz haben sich für mindestens 9 Monate ausgesprochen. Ideal sei eine Dauer von einem Jahr. Nur so könnten die jungen Menschen während des Zivildienstes etwas lernen. Bei einer kürzeren Dauer bestehe die Gefahr, dass die Zivis ihre Zeit nur absitzen. Russland greift Kiew mit Raketen an. Dabei gab es nach Angaben des Rettungsdienstes 14 Tote und mindestens 27 Verletzte. Mehrere Brände sind ausgebrochen. Nach Angaben der ukrainischen Luftwaffe konnte die Armee keine einzige russische Rakete abschießen. Die Ukraine fordert seit Monaten mehr Munition für die Luftabwehr. Sozialministerin Scharf will Frau als Nachfolgerin für Bundespräsident Steinmeier. Deutschland ist reif für eine Bundespräsidentin, sagte die CSU-Politikerin dem BR. Unionsfraktionschef Frei hat sich gegen eine Festlegung auf eine Frau ausgesprochen. Laut Medienberichten gilt in der CDU der hessische Ministerpräsident Boris Rhein als möglicher Kandidat. Verbraucherzentrale Bayern kritisiert Fußballverbandsempfehlung zu Kreatin. Auf der Internetseite des Bayerischen Fußballverbands wird ein bestimmtes Produkt empfohlen, ohne den Hinweis auf Sponsoring oder Werbung. Dies müsse gekennzeichnet werden, so die Verbraucherzentrale. Außerdem fehle der Hinweis, dass Kinder Kreatin nicht einnehmen sollen. Das Wetter in Bayern: Sonne, am Nachmittag Schauer und Gewitter, Werte bis 37 Grad.
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0: Bei der aktuellen Hitze kommen viele Menschen in die Freibäder, aber da geht's zum Teil auch, ja, sozusagen hitzig zu, oder Stefan Götz?
3: Ja, Bademeister und Betreiber beklagen, dass immer mehr Freibadbesucher aggressiv seien. Und ganz allgemein werde der Ton der Badegäste gegenüber dem Personal immer rauer. Nico Angersdorfer berichtet.
4: Wie schnell ein Bademeister zum Prellbock wird, haben Sie im Stadtbad Landshut erst vor kurzem erlebt. Ein junger Badegast wird mehrfach ermahnt, er rastet aus, bedroht und bespuckt den Bademeister. Für die Chefin Jasmin Minaif eine Stufe, die nicht mehr geht. Seitdem ist ein Sicherheitsdienst im Bad.
5: Man merkt die letzten Jahre so eine steigende Aggressivität und dass die Leute egoistischer werden und rücksichtsloser.
4: Diesen Trend bestätigt auch eine Umfrage des BR. Schwimmbadbetreiber aus ganz Bayern berichten, das Miteinander verändere sich. Mehr Diskussionen über Regeln, gereiztere Stimmung und egoistisches Verhalten. Zugleich heißt es aber, körperliche Auseinandersetzungen bleiben die Ausnahme.
3: Die Stimmung in bayerischen Freibädern dazu ausführlich in einer halben Stunde hier in BR24 Bayern. Wenige Wochen vor Beginn des neuen Ausbildungsjahres in Bayern suchen noch fast 20.000 Jugendliche eine Azubi-Stelle. Gleichzeitig melden die Arbeitsagenturen deutlich mehr als 31.000 offene Stellen. Die Regionaldirektion appelliert an junge Menschen, sich jetzt schnell zu entscheiden. Das lohne sich langfristig. Menschen mit abgeschlossener Berufsausbildung würden nur selten arbeitslos, ganz im Gegensatz zu Ungelernten. Fast 50 junge Menschen erleben in dieser Woche bei einem Schnuppercamp der Bundeswehr das Soldatenleben. Das sogenannte Edelweiß-Camp im Bayerischen Wald gibt es schon seit 10 Jahren. Es war heuer gefragt wie nie, berichtet Margit Ringer.
6: Fast doppelt so viele Interessenten wie Plätze. 50 junge Menschen aus der ganzen Bundesrepublik sind gekommen, um 4 Tage lang ins Soldatenleben als Panzergrenadier hineinzuschnuppern.
7: Weil, wenn es zum Fall der Fälle kommt, was wir alle nicht hoffen, ist man ausgebildet. Also man weiß, was man tut. Im Gegensatz zu Leuten, die dann zwangsgemustert werden.
8: Weil mir bewusst geworden ist, dass man im Gespräch mit ukrainischen Freundinnen und Freunden das alles nicht mehr für selbstverständlich nehmen kann.
7: Ich finde, es braucht immer Leute, die wo bereit sind, ihr Land im Notfall zu verteidigen. Natürlich hofft keiner, dass es dazu kommt.
6: Sie lernten unter anderem mit Karte und Kompass umzugehen, machten Military Fitness und durften im nagelneuen Puma-Panzer mitfahren. Zum Abschluss sind sie bis morgen im Biwak, also übernachten im Freien.
3: Ein Teddybär, der nicht nur brummt, wenn man seinen Bauch drückt, sondern mit dem man richtig sprechen kann, das könnte die Zukunft im Kinderzimmer sein. In Augsburg beginnt heute ein internationaler Kongress von Spieleforschern, die sich unter anderem mit dem Einsatz künstlicher Intelligenz beschäftigen. Da geht es unter anderem um Auswirkungen auf Fantasie und Spielverhalten. 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
0: Überall in Deutschland sind gerade Sommerferien, aber nicht nur die Schulen sind geschlossen, auch die Berliner Politik macht Pause, sofern die Parlamentarier nicht zu Sondersitzungen in die Hauptstadt zurückbeordert werden, wie gestern zu den Beratungen des Innenausschusses nach dem CSD-Anschlag. Überhaupt ist von Sommerruhe und Urlaubslaune in diesem Jahr nicht viel zu merken in Berlin. Das geplante Rentenpaket sorgt zum Beispiel für Diskussionen, genauso wie die nicht ganz reibungslos verlaufende Kabinettsumbildung. Es ist kein Sommer wie jeder andere in Berlin, stellt auch unsere Hauptstadtkorrespondentin Sabine Henke fest.
9: Wer wissen will, wie Politiker am besten Urlaub machen, der sollte bei Angela Merkel nachfragen.
10: Ich glaube, dass insbesondere, wenn man sich körperlich betätigt, zum Beispiel auf Berge steigt, dass eine interessante Durchlüftung auch der jeweiligen Gehirnformationen ist und dass das insgesamt der politischen Arbeit gut tut.
9: Friedrich Merz lebt im Sauerland, dem Land der 1000 Berge. Er kann also vor der eigenen Haustür die Durchlüftung der Gehirnformationen vornehmen. Die letzten Wochen waren schließlich strapaziös und wer weiß, was noch kommt. Dabei hat die Koalition rechtzeitig vor der parlamentarischen Sommerpause ihr großes Reformpaket geeint. Zufrieden mit sich und seinen Leuten hat Merz sich daraufhin schon abmoderiert.
11: Die Koalition hat Tritt gefasst.
9: Da kommt, völlig überraschend, Spahn Junior. Und die Koalition, zumindest die Union, gerät ins Stolpern. Aus der Sommerruhe wird ein Sommertheater, weil Spahn Senior die Dienste einer Leihmutter beansprucht hat. Die Dinge nehmen ihren Lauf, Sommerlochthemen wie in anderen Jahren haben keine Chance mehr. CDU und CSU brauchen einen neuen Fraktionschef und nicht nur den.
12: Schöne Leben im Kanzleramt ist vorbei.
9: Womit CSU-Chef Markus Söder Ex-Kanzleramtschef Thorsten Frei meint, der jetzt die Unionsabgeordneten auf Kurs bringen soll. Friedrich Merz, schönes Leben im Kanzleramt, geht erstmal weiter. Nach Umbauarbeiten im Kabinett und Demutsbezeugungen in der Fraktion, die zur Vorsitzendenwahl aus der Sommerpause geholt wird. Verärgert über den schlechten Stil des Kanzlers und frustriert ob der miesen Umfragewerte.
13: Und ich nehme auch mit, dass wir eine bessere Beschreibung unserer Ziele brauchen, dass wir einen besseren Überbau brauchen. Warum machen wir das alles mit diesen Veränderungen und dass das einfach besser erklärt wird?
9: Jetzt ist tatsächlich körperliche Betätigung für den Kanzler gefragt. Wandern im Sauerland oder baden gehen im Tegernsee? Manch einer in der Union würde Merz keinen Rettungsring mehr zuwerfen. Frust, Enttäuschung und auch Sorgen um die eigene Zukunft breiten sich aus. Vor allem im Osten, da soll die neue Generalsekretärin der CDU, Franziska Hoppermann, Wahlkampfhilfe organisieren.
14: Ich freue mich total auf diese Aufgabe und es gibt richtig viel zu tun.
9: Wahlen wollen gewonnen werden, Reformen vorbereitet, Rente, Pflege, Gesundheit. Das allein macht diesen Sommer schon besonders. Hinzu kommt, dass der Kanzler von den eigenen Leuten in Frage gestellt wird. Carsten Linnemann, einer der Merz-Getreuen und Gesundheitsminister wider Willen und mit wenig Wissen, wird den Sommer wohl mit Aktenwälzen verbringen, damit er im Stoff ist, wenn die Abgeordneten

0: Abgeordneten ihre nächste Sitzungswoche angehen.
1: Die Sitzungswochen beginnen wieder Anfang September, also Stand heute. Nach den letzten zwei Wochen weiß man ja nicht. Aber das beruhigt sich jetzt alles.
0: Auch Friedrich Merz glaubt an einen Beruhigungseffekt. Wandern, vielleicht auf Sauerländer Höhen wie dem Kahlen Asten, könnte helfen, um die Gehirnformationen zu durchlüften. Soll der politischen Arbeit ja gut tun.
2: Kein Sommer wie jeder andere im politischen Berlin, Sabine Henkel hat berichtet.
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2: Für Künstlerinnen und Künstler ist es der Ritterschlag, einmal ein Kirchenfenster gestalten. Etwas, das bleibt. Was aber nur wenige wissen, hergestellt werden diese besonderen Kirchenfenster oft in München. Hier haben gleich zwei Manufakturen ihren Sitz. Beide sind weltweit führend in der Herstellung von Buntglaswerken. Julie Metzdorf.
4: Sie sehen da Schablonen liegen. Zum einen haben die so wilde Kurven drauf. Also wenn man das Ganze zuschneidet, geht man einmal hin und setzt Verbindungslinien, dass man später weiß, welche Schablone hingepasst hat. Das ist dann wie ein Puzzle für Erwachsene quasi, das wieder zusammenzusetzen.
5: Raffaela Knein steht neben einem großen Tisch mit dutzenden Glasplatten in verschiedenen Grüntönen. Hier entsteht gerade eines von mehreren Glasfenstern der Münchner Künstlerin Mahbuba Maksudi für das Kloster Reute bei Ravensburg. Um die feinen Farbverläufe ihrer Vorlage in Glas nachzubilden, werden die Platten mit Glasfarbe bemalt und dann stellenweise wieder abgeätzt. So kann man jede erdenkliche Farbe in jeder gewünschten Form nachbilden.
4: So schaut der Glasschneider aus. Das ist ein Eisen, was stärker ist oder einen anderen Härtegrad hat als das Glas. Das bedeutet, wenn man da drüber schneidet, entsteht eine temporäre Spannung. Und über diese temporäre Spannung kann das Glas gebrochen werden.
5: Raffaela Knein ist Glasmalermeisterin. Zusammen mit Katja Sukic leitet sie die Werkstätten für Mosaik und Glasmalerei Gustav van Treek. Seit 1887 produziert die Firma am gleichen Ort, in der Schwindstraße mitten in der Münchner Maxvorstadt. Im Vorderhaus präsentiert eine kleine Galerie Ausstellungen und aktuelle Projekte, im Hinterhaus liegen die Werkstätten. Auf drei Etagen mit insgesamt 1000 Quadratmetern findet hier alles statt, vom Zuschnitt der Gläser bis zum Brennen und Verbleien.
6: Es ist ungewöhnlich, aber es ist machbar und es ist auch wunderschön, weil die Leute, die hierher kommen, die entdecken natürlich diesen Flair, diesen Zauber der Historie noch einmal wieder und verstehen das dann auch sehr viel besser. Und es ist oft so ein Aha-Moment, ja klar, irgendwer muss ja die Sachen, die Kirchenfenster oder die angewandte Glaskunst auch machen.
5: Viele zeitgenössische Künstlerinnen und Künstler haben Interesse daran, einmal ein Kirchenfenster zu gestalten. Denn Glasfenster sind Werke für die Ewigkeit. So wie sie heute konstruiert werden, halten sie bis zu 1000 Jahre. Ab und zu mal reinigen, sonst muss man nichts weiter tun. Das Besondere, die Farben verblassen nicht. Alte Fenster sehen wir heute genauso, wie die Menschen im Mittelalter sie gemacht haben. Einer der bedeutendsten Aufträge, den van Treek in jüngerer Zeit verwirklicht hat, sind die Chorfenster von Gerhard Richter im Kloster Tholey im Saarland. Fast 10 Meter hoch, zentral im Chor angebracht. Es ist das Werk, mit dem Gerhard Richter sein Œuvre offiziell abgeschlossen hat. Neben solchen neuen Aufträgen für moderne Kirchenfenster wird bei van Treek aber auch viel restauriert.
4: Hier zum Beispiel haben wir ein Projekt, das ist vom Schloss Linderhof, vom maurischen Kiosk, vom König Ludwig. Das sind die Eingangstüren. Es sind zwei Gitter, die aufeinander gelegt sind und wo Gläser zwischengeklemmt sind. Wir sagen immer quasi, es ist ein Sandwich.
5: Eines der größten Restaurierungsprojekte, das die Glasmaler von van Treek seit vielen Jahren begleitet, sind die Fenster der Münchner Frauenkirche.
4: Die Kirche bekommt eine Schutzverglasung zwecks Vandalismus, Witterung, Hagel immer mehr. Und natürlich auch das Thema Glaskorrosion bei den Glasmalereien. Weil man muss sich vorstellen, die Fenster sind der kälteste Punkt in der kompletten Kirche. Das bedeutet, das Kondensat setzt sich dort ab, geht an die Glasmalerei dran und es entsteht wie eine Laugenwirkung, eine Glaskorrosion.
5: Und auch das ist noch nicht alles. Außer Glasmalereien fertigt van Treek Mosaike, die ja ebenfalls aus Glassteinchen bestehen und sogar Kleinmöbel aus Glas.
6: Wir haben auch begonnen, mit namhaften Designern, Produktdesignern zusammenzuarbeiten, Produkte zu entwickeln. Das sind Tische, das sind Leuchten, das sind Tischaccessoires wie Schalen, Spiegel, alles Mögliche.
5: Natürlich gibt es heute weniger Aufträge für Kirchenfenster als früher. Aber van Treek hat neue Wege gefunden, den einzigartigen Werkstoff Glas zu verarbeiten. Im kommenden Jahr feiert das Unternehmen 140. Jubiläum. Und die Strahlkraft der Farben, die Transparenz und die Wirkung im Licht sind so faszinierend wie am ersten Tag.
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1: A3, Passau Richtung Linz, zwischen dem Rastplatz Rottal und dem Rastplatz Neuhaus. Ein Unfall, bitte Vorsicht hier. A9, Nürnberg Richtung München, zwischen Manching und dem Dreieck Holledau. 4 Kilometer Stau wegen Bauarbeiten und Service BR Radeltour. Die 4. Etappe führt heute nach Rosenheim. In der kommenden halben Stunde durchqueren die Radlerinnen und Radler Eschenlohe und Ohlstadt. Damit zum Wetter. Erstmal ist es heute sonnig oder locker bewölkt. Am Nachmittag bilden sich dann mehr Quellwolken und besonders in Ober- und Niederbayern und in Schwaben sind zum Teil kräftige Schauer und Gewitter möglich, auch mit Unwetterpotenzial. Die Temperaturen steigen auf 30 Grad im Allgäu und bis 37 Grad an der unteren Donau. Morgen gibt's von den Alpen bis Niederbayern regional schauerartigen Regen und wieder einzelne Gewitter. Ansonsten ist es meistens trocken und vor allem in Franken scheint öfter die Sonne. Am Freitag und am Samstag wird's dann bayernweit sonniger bei 24 bis 32 Grad.

0: Mittwoch, der 5. August, 8.30 Uhr und im Studio ist Benny Riemer.
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0: Guten Morgen. Wir beginnen mit einem neuen Fall, der die alarmierenden Hackerfähigkeiten führender KI-Modelle zeigt. Was da genau in einem Testbetrieb passiert ist, gleich. Außerdem Thema die Diskussion über einen möglichen neuen Zivildienst. Wir hören dazu einige Forderungen von Verbänden. Und FIFA-Präsident Gianni Infantino hat eine Krisensitzung in Marokko einberufen. Seit Jahren schon warnen KI-Experten vor einem ganz bestimmten Szenario. Künstliche Intelligenz macht sich im Netz quasi selbstständig und hackt sich ohne Aufforderung und Erlaubnis in fremde Computersysteme. Die Unternehmen Anthropic und OpenAI hatten in den letzten Wochen schon entsprechende Vorfälle einräumen müssen. Jetzt hat KI ein weiteres Mal ungeplant versucht, öffentlich zugängliche Software auszunutzen und Menschen mit Phishing-Mails zu manipulieren. Aus dem BR24-Team Anna Farwig.
2: Britische Sicherheitsforscher wollten die Cyberangriffsfähigkeiten des KI-Modells Mythos 5 der Entwicklerfirma Anthropic testen. Dabei haben sie festgestellt, dass die Hackerstrategie der KI auch auf die Schwachstelle Mensch gesetzt hat. Das KI-Sicherheitsinstitut des britischen Ministeriums für Wissenschaft, Innovation und Technologie hatte KI-Modellen von Anthropic und vom ChatGPT-Entwickler OpenAI in seinen Tests absichtlich Zugang zum Internet gewährt. Die Forscher gingen davon aus, die KI würde sich nur Werkzeuge für die gestellte Aufgabe herunterladen. Stattdessen versuchte sie, eine Schwachstelle in öffentlich zugängliche Software einzuschleusen. Um die zuständigen Entwickler zu täuschen, schuf die KI laut den Forschern gefälschte Identitäten und verschickte sogar Phishing-Mails. Die Forscher räumten ein, dass sie dieses Vorgehen überrascht hat. Sie hätten nicht damit gerechnet, dass die KI den Internetzugang für Angriffe auf Menschen nutzen würde. Anthropic verweist darauf, dass dem KI-Modell im Test keine Grenzen für die Internetnutzung gesetzt wurden und es sich deshalb anders verhalten habe als Software, die tatsächlich im Einsatz ist. Aufgefallen war den Forschern das Vorgehen der KI allerdings erst bei der Auswertung der Daten. Künftig wollen sie die Abläufe besser in Echtzeit beobachten. Anthropic's Mythos 5 ist besonders gut darin, Software-Schwachstellen aufzuspüren. Deshalb ist das Modell nicht öffentlich verfügbar. Nur ausgewählte Behörden und Unternehmen bekommen Zugang. Es ist nicht der erste Vorfall, bei dem künstliche Intelligenz bei einem Test weit über das erwartete Verhalten hinausgeht. KI-Modelle von Anthropic und OpenAI sind in den vergangenen Wochen bei Tests ungeplant in Computersysteme von echten Unternehmen eingedrungen.
0: Wenn sich nicht genügend Freiwillige für die Bundeswehr melden, könnte die Wehrpflicht wieder eingeführt werden. Käme dann auch der Zivildienst zurück? Auf diesen bisher noch theoretischen Fall will die Bundesregierung vorbereitet sein. Und schon hat eine Debatte darüber angefangen, wie ein solcher Dienst aussehen müsste. Aus Berlin, Birte Sönnigsen.
3: Bundesfamilienministerin Karin Prien sagte der ARD, das Entsetzen wäre groß, wenn plötzlich die Wehrpflicht in Kraft treten würde und es keine Strukturen für einen Ersatzdienst gäbe. Das Grundgesetz garantiert die Möglichkeit, aus Gewissensgründen den Wehrdienst zu verweigern. Der Staat kann dann aber zu einem Ersatzdienst verpflichten.

0: Das Ministerium hatte in den vergangenen Monaten große Verbände und Organisationen zu einem möglichen Zivildienst befragt. Der Arbeiter-Samariter-Bund und das Deutsche Rote Kreuz haben konkrete Forderungen. Sie wollen, dass ein Zivildienst mindestens 9, besser 12 Monate lang sein muss. Ansonsten könnten die Leute nicht genug ausgebildet werden und würden nur ihre Zeit absitzen. Das sei weder im Interesse der Verbände noch der Zivildienstleistenden. Bei der Finanzierung sieht die Caritas-Präsidentin Eva-Maria Welskopf-Deffer den Staat in der Verantwortung. Der ARD sagte sie, der Staat zahle ja auch den Sold für die Soldaten, also sei die Bezahlung der Zivildienstleistenden auch Aufgabe des Staates.
1: Die Diskussion über die Rentenreform reißt nicht ab. Knackpunkt ist die geplante Abschaffung der abschlagsfreien Rente nach 45 Beitragsjahren, oft Rente mit 63 genannt. Wobei man de facto aktuell frühestens nach 64,5 Jahren abschlagsfrei in Rente gehen kann. Nachdem zuerst die drei CDU-Ministerpräsidenten von Thüringen, Sachsen und Sachsen-Anhalt gegen die Abschaffung der abschlagsfreien Frührente rebelliert hatten, haben sich in den letzten Tagen immer mehr SPD-Kollegen angeschlossen. Inzwischen haben sich auch Saarlands Ministerpräsidentin Rehlinger und ihr Amtskollege aus Bremen, Bovenschulte, für eine Beibehaltung ausgesprochen. Bovenschulte betont im Deutschlandfunk, er hätte von sich aus nicht die Initiative ergriffen und an dem geplanten Gesamtrentenpaket gerüttelt. Aber
2: die CDU ist sich im eigenen Lager überhaupt nicht einig über diesen Punkt. Und da kann es natürlich nicht sein, weil das immer eine Grundposition der Sozialdemokratie war. Wer so lange arbeitet, wer früh angefangen hat, dessen Lebensleistung muss auch berücksichtigt werden. Insbesondere dann, wenn man nach 45 Jahren am Band bei Mercedes zum Beispiel in Bremen einfach nicht mehr kann. Das war immer die Haltung der SPD. Und ja, damit konnten wir uns in der Rentenkommission nicht durchsetzen. Aber wenn jetzt die Diskussion noch mal grundsätzlich geführt wird, kann man doch von der SPD nicht verlangen, dass wir jetzt sagen, wir vergessen jetzt unsere Grundüberzeugung.
1: Sagt Bremens Bürgermeister Bovenschulte zur Diskussion über die Abschaffung der abschlagsfreien Rente nach 45 Beitragsjahren. Es geht wieder ums höchste Amt im Staat. Frank-Walter Steinmeier kann nach zwei Amtszeiten als Bundespräsident im Januar nicht noch einmal antreten, also es muss einen Nachfolger geben oder eine Nachfolgerin. Immer wieder haben Spitzenpolitiker aus der Regierungskoalition betont, Deutschland sei jetzt bereit für die erste Bundespräsidentin. Ilse Aigner, Julia Klöckner, Karin Prien sind einige Namen, die in den letzten Tagen oft zu hören waren. Doch in der Union äußern sich einige plötzlich vorsichtiger. Aus der BR-Redaktion Landespolitik, Melanie Marx.
3: Der frisch gewählte Unionsfraktionschef Thorsten Frey ist zurückhaltend. Im Interview mit Welt TV sagt er, es spreche einiges dafür, dass das Amt der Bundespräsidentin auch einmal von einer Frau ausgeführt werde. Aber das solle nicht apodiktisch sein. Ein Vorschlag müsse auch berücksichtigen,
4: dass in politisch turbulenten Zeiten dem Bundespräsidenten möglicherweise eine noch sehr viel entscheidendere Rolle zukommen kann als Stabilitätsanker unserer Gesellschaft, der Demokratie. Und insofern glaube ich, macht es gar keinen Sinn, jetzt zu enge Leitplanken heute einzuziehen.
3: Auch der Bundeskanzler hat sich zuletzt zurückhaltender geäußert. Vor gut einem Jahr sprach er noch davon, dass es gut wäre, eine Frau an die Spitze zu wählen. Bei der Sommerpressekonferenz vermied er eine solche Formulierung. Und in diesen Tagen berichtet die Bild-Zeitung, Merz ziehe den hessischen Ministerpräsidenten Boris Rhein in Erwägung. Öffentlich geäußert hat sich Merz dazu nicht. In der Schwesterpartei CSU ist man klarer für eine Frau an der Spitze. Die Vorsitzende der Frauenunion Ulrike Schaaf betont auf BR-Anfrage, Deutschland sei reif für eine Bundespräsidentin.
5: Halt und Orientierung geben und einen klaren Kompass aufzeigen können Frauen genauso. Es gibt also absolut keinen Grund daran zu zweifeln, dass eine Frau dieses Amt ausüben kann.
3: CSU-Chef Söder sagte im ARD-Sommerinterview am Sonntag, man habe sich darauf festgelegt, dass eine Frau Bundespräsidentin werden solle. Aber er sagte auch, eine Einigung mit der CDU sei nie ganz einfach. Die steht im Herbst an.
1: Vor allem unter jungen Menschen gibt es gerade einen großen Hype um Kreatin, einen Stoff, der im Körper für Kraft zuständig ist. Als Nahrungsergänzungsmittel ist Kreatin frei zugänglich und bei richtiger Dosierung, soweit man weiß, für Erwachsene unbedenklich. Inzwischen empfiehlt sogar der Bayerische Fußballverband das Produkt für den Breitensport. Offenbar nicht ganz

0: Eine solche Einschränkung sucht man auf der Fußballverbandsseite vergebens. Vielmehr wird ein bestimmter Kreatinhersteller hervorgehoben, mit dem der Fußballverband offenbar eine Kooperation unterhält. Diese Partnerschaft werde aber auf vielen Artikelseiten nicht transparent gemacht, sagt Daniela Krehl von der Verbraucherzentrale Bayern.
1: Unsere Kritik ist vor allem, dass der Beitrag auf der Website von einem offiziellen Sportverband redaktionell daherkommt und im Prinzip eine reine Werbung ist. Und das müsste gekennzeichnet werden, weil hier sind auf jeden Fall wirtschaftliche Interessen auch im Spiel.
0: Der Bayerische Fußballverband äußert sich zu dem Vorwurf der, salopp gesagt, Schleichwerbung auf Anfrage des BR nicht.
2: Wie geht es weiter mit Gianni Infantino? Spätestens seit seinem Versuch, Teile der WM-Rechte an Investoren zu verkaufen, ist der Präsident des Weltfußballverbands angezählt. Der Europäische Fußballverband UEFA ist offen auf Distanz zu Infantino gegangen. Einzelne nationale Verbände haben ihm schon die Unterstützung für seine Wiederwahl entzogen. Wie reagiert der FIFA-Boss? Das könnte sich heute zeigen, wie Peter Schulz berichtet.
3: FIFA-Präsident Gianni Infantino hat offenbar hochrangige FIFA-Mitarbeiter zu einer Krisensitzung in der marokkanischen Hauptstadt Rabat geladen. Das berichten die Zeitung The Times und der Sender Sky UK übereinstimmend. Den Meldungen zufolge sei allerdings unklar, was der Schweizer genau mit seinen Mitarbeitern besprechen wolle. Infantino hatte zuletzt für eine Welle der Empörung in der Fußballwelt gesorgt, als geheime Pläne zum Verkauf von WM-Rechten an Investoren bekannt wurden. Auch wichtige Vertraute distanzierten sich in den vergangenen Tagen von Infantino, darunter FIFA-Generalsekretär Matthias Grafström und FIFA-Direktor Arsène Wenger. In Rabat ist der Hauptsitz der FIFA für Afrika. Dort findet im März 2027 der 77. FIFA-Kongress mit der wichtigen Präsidentenwahl statt. Marokko ist darüber hinaus Co-Gastgeber der WM 2030.
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2: An den Märkten ist weiterhin Berichtssaison. Gestern Abend hat das Raumfahrtunternehmen SpaceX seine Quartalszahlen vorgelegt. Und das dürfte viele interessiert haben, oder Gabriel Wirth?
5: Es ist das erste Mal schließlich, dass der Konzern von Elon Musk nach seinem fulminanten Börsendebüt im Juni Zahlen vorgelegt hat. Und nun wollen natürlich Anleger und Analysten wissen, ob der hohe Börsenwert ihres Unternehmens auch gerechtfertigt ist. Unterm Strich jedenfalls gab es, wie erwartet, ein Minus. Und zwar von umgerechnet rund 470 Millionen Euro aus New York. Giselle Uecker.
6: SpaceX investiert enorme Summen in Raketen, Pläne für riesige Rechenzentren im All oder die Entwicklung von Software. Verglichen mit dem gleichen Zeitraum im Vorjahr sind die Verluste allerdings fast um die Hälfte geschrumpft. Damals schrieb das Unternehmen noch rote Zahlen in Höhe von rund einer Milliarde US-Dollar. Der zentrale Geldbringer von SpaceX ist nach wie vor Starlink. Im vergangenen Quartal wuchs der Umsatz des Satelliten-Internetdienstes vor allem durch neue Kunden um fast zwei Drittel auf rund 4,3 Milliarden Dollar. Auch das KI-Geschäft von SpaceX wächst stärker als erwartet. Insgesamt stieg der Umsatz des Unternehmens im zweiten Quartal um 92% auf 7,81 Milliarden US-Dollar. Besonders erleichtert reagierten die Anleger aber nicht auf die Zahlen, die erst nach Börsenschluss veröffentlicht wurden. Der Aktienkurs von SpaceX fiel im nachbörslichen Handel um mehr als 8%. Vermutlich sind die Anleger abgeschreckt von den hohen Investitionen des Unternehmens. Die SpaceX-Aktie erlebte in den vergangenen Wochen eine regelrechte Achterbahnfahrt. Kurz nach dem Rekordbörsenstart war ihr Preis zwar zunächst stark gestiegen, später allerdings weit unter den Ausgabepreis gerutscht.
5: Infineon bleibt auf Wachstumskurs. Der Chip- und Halbleiterhersteller aus Neubiberg bei München hat im dritten Geschäftsquartal so viel Umsatz gemacht wie noch nie, und zwar 4,2 Milliarden Euro. Das ist ein Anstieg um 13% gegenüber dem Vorjahresquartal. Der Gewinn legte noch kräftiger zu, um 39% auf 423 Millionen Euro. Viele Flüsse, allen voran auch die Donau, leiden derzeit ja unter Niedrigwasser, und das macht dem Schiffsverkehr dort massiv zu schaffen. Aber auf der Donau trifft das nicht auf allen Strecken zu. Während etwa die Kreuzfahrten zwischen Wien und Budapest eingestellt wurden, ist die Donau zwischen Belgrad flussabwärts Richtung rumänischer Grenze für Schiffe nach wie vor passierbar, wie Clemens Fehrenkotte berichtet.
7: Durch den rumänischen Flussabschnitt der Donau fließt so wenig Wasser wie seit 40 Jahren nicht mehr. Die Anzahl der Schiffe, die die Donau dort noch befahren, ist auf ein Minimum zurückgegangen. Frachtschiffe können nur noch ein Drittel ihrer üblichen Ladekapazität aufnehmen und die Transportkosten

0: Kosten haben sich nahezu verdreifacht. Kreuzfahrtschiffe haben ihre Fahrten zum Schwarzen Meer eingestellt. Bulgarien, dessen nördliche Landesgrenze zu Rumänien in weiten Abschnitten von der Donau markiert wird, meldet ebenfalls, Frachtschiffe verringern entweder ihre Ladung oder müssen auf bessere Bedingungen warten. Nach Angaben der bulgarischen Behörden ist die Zahl der Schiffe, die die Donau noch befahren, auf ein Minimum gesunken. Der serbische Verlauf der Donau zeigt ein gegensätzliches Bild. In der Vojvodina, nördlich von Belgrad, sind die Pegelstände entweder knapp oder um ganze 24 Zentimeter unter dem historischen Minimum aus dem Jahr 1909. Flussabwärts von Belgrad Richtung rumänischer Grenze ist die Lage viel besser. Dort ist die Donau noch schiffbar. Zwischen Wien und Budapest haben die Kreuzfahrtschiffe ihren Betrieb eingestellt. Und selbst wer in Passau eine Donaukreuzfahrt bucht, muss derzeit im niederösterreichischen Melk aussteigen.
1: Es ist 8:45, Zeit für die Nachrichten.
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1: Mit Gabi Hinterstoißer.
3: KI-Test läuft erneut aus dem Ruder. Britische Sicherheitsforscher haben festgestellt, dass ein KI-Modell der Firma Anthropic bei einem Test eine Schwachstelle in öffentlich zugängliche Software eingeschleust hat. Als die KI ertappt wurde, schilderte sie ihr Vorgehen als Versehen. Vor wenigen Wochen hatte OpenAI eingeräumt, dass seine künstliche Intelligenz ungeplant in Computersysteme von anderen Unternehmen eingedrungen ist. Sozialverbände stellen Bedingungen für Zivildienst. Der Arbeiter-Samariter-Bund und das Deutsche Rote Kreuz plädieren für eine Dauer von mindestens 9 Monaten. Andernfalls hätten die jungen Menschen nicht die Chance, während ihres Dienstes etwas zu lernen und eine Verbindung zu ihrer Aufgabe herzustellen. Die Caritas sieht die Pläne für einen Zivildienst kritisch, damit nur sehr wenigen Verweigerern zu rechnen sei. Bayerns Sozialministerin Scharf spricht sich für Bundespräsidentin aus. Eine Frau als Staatsoberhaupt wäre nach Ansicht der CSU-Politikerin ein Gewinn für die Menschen im Land und für die Politik. Unionsfraktionschef Frei hatte sich nicht auf eine Frau festlegen wollen. Medienberichten zufolge gilt in der CDU auch der hessische Ministerpräsident Rhein als möglicher Kandidat für die Nachfolge von Frank-Walter Steinmeier. Deutsche Sicherheitsbehörden warnen vor russischer Einflussnahme auf Landtagswahlen. Demnach wird in sozialen Medien behauptet, Politiker hätten Geld veruntreut oder Sexualstraftaten begangen. Betroffen sind alle Parteien außer der AfD und dem BSW. Als Urheber werden russische Geheimdienste vermutet. SpaceX-Raketenteil könnte auf Mond aufschlagen. Die Rakete, zu der das Teil gehört, war vor 1,5 Jahren gestartet und hatte 2 Fahrzeuge auf den Mond gebracht. Normalerweise verglühen solche Teile in der Erdatmosphäre, aber wegen Sonnenaktivität sei das Raketenteil vom Kurs abgekommen. Das Wetter: Sonne, am Nachmittag Schauer und Gewitter bei Werten bis 37 Grad.
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1: Ja, was gibt's Schöneres, als an so heißen Tagen wie gerade ein paar Bahnen im Freibad zu drehen? Abkühlung für die Erwachsenen und Spaß für die Kinder. Allerdings in einigen Freibädern in Bayern wird der Ton rauer. Bademeister haben immer mehr Probleme und reagieren, wie Nico Angersdorfer erfahren hat.
4: Das Stadtbad in Landshut. Am Nachmittag hat es hier 34 Grad im Schatten. Das Freibad gut gefüllt an so einem Tag mit über 2000 Badegästen. Da wird auch die Stimmung schnell mal hitzig, berichtet Bademeisterin Jasmin Mineif.
5: Ich bin mittlerweile seit 99 hier im Bad. Aber man merkt die letzten Jahre so eine steigende Aggressivität und dass die Leute egoistischer werden und rücksichtsloser.
4: Der Höhepunkt dann vor ein paar Wochen. Ein Badegast bedroht und bespuckt hier einen Bademeister. Jasmin Mineif, die Leiterin des Stadtbads, musste handeln.
5: Wir haben jetzt auch gesagt, also bevor jetzt da irgendwas wirklich Gravierendes passiert, haben wir jetzt einen Pflock rein. Und dann sollen uns die unterstützen.
4: Und zwar ein Sicherheitsdienst. An sonnigen Tagen ist jetzt Security im Bad. Die drehen ihre Runden und packen an, wenn's hart auf hart kommt.
5: Wenn eben einmal jemand rausgeworfen worden ist, weil er schon 5, 6, 7 Mal ermahnt worden ist und es hat nichts gebracht. Aber dann hat man einfach das gehabt, dann haben die den rausbegleitet und haben sich halt über alles gekümmert.
4: Die Bademeister haben so wieder Zeit für ihre Aufgaben. In Landshut kommt das gut an.
6: Also die machen das recht unauffällig, muss ich sagen. Die sind ja nicht so, dass die da mitten drin im Weg stehen und ständig kontrollieren.
7: Aber ich kann mir vorstellen, dass das für junge Mädels oder so vielleicht gar nicht verkehrt ist.
8: Ich habe eigentlich da noch nie was erlebt, bin relativ oft da, also fühle mich da sehr sicher.
4: Der Vorfall in Landshut ist kein Einzelfall. Eine Umfrage des BR zeigt, der Ton wird rauer. Es verändere sich das Miteinander, berichten viele bayerische Städte. Mehr Diskussionen über Regeln, gereiztere Stimmung. Mitte Juli etwa eine Pöbelei in Cham. Die Polizei wirft 10 Männer aus dem Freibad. Hauptaggressor hier ein 21-jähriger Syrer, so die Polizei. Und auch in Landshut ist auffällig, aggressiv sind Gruppen junger Männer, meistens mit Migrationshintergrund, so Landshuts Oberbürgermeister Thomas Haslinger. Aber trotz der Vorfälle will man in Landshut offen bleiben für alle, sagt die Chefin Jasmin Mineif.
5: Es gibt so viele nette und super Leute. Und nur weil ein paar Störenfriede haben, die meinen, sie müssen da jetzt auf starke Hose machen.
4: Ob der Sicherheitsdienst zur Dauerlösung wird, wollen sie sich noch überlegen. Bis jetzt sorgt er aber für Ruhe im Stadtbad.
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1: Bundeswehr oder Zivildienst? Vor dieser Frage standen früher junge Männer nach der Schule. Mit der Aussetzung der Wehrpflicht 2011 ist damals auch der Zivildienst zu Ende gegangen, der ja ein Ersatzdienst war für alle, die sich dem Pflichtdienst im Militär verweigert haben. Seit klar ist, dass die Bundeswehr wieder mehr Soldaten braucht, um verteidigungsfähig zu sein, gibt es ja den neuen Wehrdienst, der bisher auf Freiwilligkeit setzt. Aber auch eine neue Wehrpflicht wird immer wieder diskutiert. Und damit stellt sich die Frage, gibt es dann auch Plätze für Kriegsdienstverweigerer? Das Bundesfamilienministerium hakt jedenfalls schon bei sozialen Einrichtungen nach und stößt damit auch auf Kritik. Aus Berlin Mario Kubina.
9: Ob Pflegeheim, Kindertagesstätte oder Jugendherberge. Für viele junge Männer kam früher nach der Schule erstmal der Zivildienst. Aber mit dem Aussetzen der Wehrpflicht ist auch der Ersatzdienst für diejenigen weggefallen, die aus Gewissensgründen keinen Dienst an der Waffe leisten wollen. Jetzt wurde bekannt, die Bundesregierung bereitet sich darauf vor, dass es den Zivildienst in Zukunft wieder brauchen könnte. Aus dem Familienministerium heißt es dazu:
10: Solange wir keine allgemeine Wehrpflicht haben, gibt es auch keinen neuen Zivildienst. Sollte die allgemeine Wehrpflicht allerdings wieder eingesetzt werden, muss die Basis für einen modernen Zivildienst vorbereitet sein. Diese Staatsaufgabe ergibt sich aus dem Grundgesetz.
9: Das Ministerium hat deshalb schon mal bei Sozial- und Umweltverbänden angefragt, ob sie bei Bedarf Zivildienstplätze anbieten könnten. Insgesamt wurden 23 Verbände kontaktiert und fast alle hätten deutlich gemacht, dass sie grundsätzlich Kapazitäten dafür hätten.
11: Falls es dazu kommen sollte, dass eine Bedarfswehrpflicht geschaffen wird, dann gibt es auch das grundrechtlich geschützte Recht zu verweigern und dann stellen wir selbstverständlich auch wieder Zivildienstplätze zur Verfügung,
9: sagt Joachim Rock vom Paritätischen Wohlfahrtsverband. Bisher sind es nur Vorbereitungen und aus Sicht von CDU-Familienministerin Karin Prien sind sie nötig.
12: Das Entsetzen wäre groß, wenn plötzlich die Wehrpflicht in Kraft treten würde und wir hätten keine Strukturen, mit denen wir den Ersatzdienst auch wieder gewährleisten könnten.
9: Doch der Linken im Bundestag geht das schon jetzt zu weit. Das macht Parteichefin Ines Schwertner deutlich.
13: Solche Vorbereitungen zeigen ja schon mal, dass das, was wir schon lange befürchten, nämlich dass eine Wehrpflicht wieder eingeführt werden soll, dass das offenbar schon in Planung ist. Und das finden wir ein Skandal, dass da nicht offen kommuniziert wird, was da geplant wird.
9: Allerdings, eine Rückkehr zum Zivildienst würde voraussetzen, dass eine Teilwehrpflicht wirklich kommt. Und dazu hat die schwarz-rote Koalition noch keine Entscheidung getroffen. Der neue Wehrdienst ist erstmal freiwillig. Nur wenn die Rekrutierungsziele klar verfehlt werden, könnten junge Leute zum Dienst an der Waffe verpflichtet werden. Und nur unter der Bedingung, dass der Bundestag dem Ganzen zustimmt. Der Paritätische Wohlfahrtsverband spricht deshalb von einem eher hypothetischen Szenario. Für die nahe Zukunft ist dem Verband etwas anderes wichtig, sagt Joachim Rock.
11: Die Hauptsache, um die es uns vor allem geht, das ist die Stärkung der Freiwilligendienste.
9: Also zum Beispiel Bundesfreiwilligendienst oder freiwilliges soziales Jahr. Ein Ziel, das auch das Ministerium verfolgt. An einem Gesetz dazu werde schon gearbeitet.
1: Mario Kubina war das zur Diskussion über eine mögliche Wiedereinführung des Zivildienstes.
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1: Nicht mehr lange, dann ist der Terminkalender der Fußballfans am Wochenende wieder voll. Am Freitag startet die zweite Bundesliga. Im Oberhaus geht's in 3 Wochen los. Und es gibt einige Änderungen bei den Regeln. Patricia Gabor, was ist denn neu?
14: Ab jetzt ist wieder mehr Lametta.

0: Profis und Amateure dürfen Schmuck tragen, solange der niemanden gefährdet und abgedeckt wird. Wer verletzt behandelt werden musste, der kann erst nach mindestens einer Minute wieder zurückkommen. Und der VAR, der darf öfter den Finger heben. Es wird sicher wieder für einige Diskussionen in Fankreisen sorgen. Aber das ist gerade nicht das einzige Thema in der Fußballwelt. Es wird nach wie vor viel über den FIFA-Präsidenten Gianni Infantino gesprochen. Die Kritik an ihm wächst weiter. Jetzt berichten Medien, dass er heute hochrangige FIFA-Mitarbeiter in Marokko zusammentrommelt für ein kurzfristiges Krisentreffen. Peter Schulz.
1: Den Meldungen zufolge sei allerdings unklar, was der Schweizer genau mit seinen Mitarbeitern besprechen wolle. Infantino hatte zuletzt für eine Welle der Empörung in der Fußballwelt gesorgt, als geheime Pläne zum Verkauf von WM-Rechten an Investoren bekannt wurden. Auch wichtige Vertraute distanzierten sich in den vergangenen Tagen von Infantino, darunter FIFA-Generalsekretär Matthias Grafström und FIFA-Direktor Arsène Wenger. In Rabat ist der Hauptsitz der FIFA für Afrika. Dort findet im März 2027 der 77. FIFA-Kongress mit der wichtigen Präsidentenwahl statt. Marokko ist darüber hinaus Co-Gastgeber der WM 2030.
0: In der Pariser Seine, da kann man nicht nur Hechte angeln, sondern auch Goldmedaillen. Deutschlands Topschwimmer Florian Wellbrock, der war gestern bei der EM im Freiwasserrennen über 10 Kilometer der schnellste. Heute steht die nächste Chance an, über 5 Kilometer. Vielleicht wächst die Medaillensammlung des Deutschen Schwimmverbandes dann ja weiter. Allein gestern sind insgesamt 3 dazugekommen und das nicht nur in der Seine, Lars Becker.
2: Gold und Bronze für Florian Wellbrock und Oliver Klemet im Freiwasser, Bronze für Synchronschwimmerin Clara Bleier und keine weitere Medaille für die Wasserspringer. Die DSV-Bilanz am 5. Wettkampftag der EM in Paris. Olympiasieger, 9-mal Weltmeister und jetzt auch erstmals Europameister im Freiwasser. Florian Wellbrock nach einer grandiosen Leistung zum Auftakt der Wettbewerbe im olympischen 10-Kilometer-Rennen in der Seine. Trotz Krankheiten und Trainingsausfall hatte die Maschine im Freiwasser, so Bundestrainer Bernd Berghahn, nach einem mutig von vorne geschwommenen Rennen triumphiert.
3: Rein physisch hätte ich heute eigentlich nicht gewinnen dürfen. Ich glaube, das war eine mentale Meisterleistung. Also ich bin auch emotional ein bisschen mit dabei. Diese eine Medaille hat irgendwie noch gefehlt und das Puzzleteil für das Gesamtbild, das bedeutet mir schon sehr, sehr viel.
2: Hinter Wellbrock und dem Ungarn Bethlehem holte Oliver Klemet, der Olympia-Zweite von 2024, Bronze.
4: Ich wollte jetzt hier eine Medaille gewinnen. Jetzt sind wir über die 10 Kilometer. War jetzt erstmal ein guter Start in die EM.
2: Heute geht's mit den 5 Kilometern weiter. Clara Bleier, Deutschlands herausragende Synchronschwimmerin, gewann in Paris ihre zweite EM-Medaille. Nach Silber im Solo freie Kür für die Europameisterin von 2025, jetzt Bronze in der technischen Kür.
5: Überrascht, nachdem ich nicht so zufrieden war mit meinem Schwimmen heute, dass ich es trotzdem geschafft habe. Ich habe eigentlich meine ganze Kür nochmal geändert, weil wir nochmal das Beste aus dieser Kür rausholen wollten. Das hat man auch gesehen an den Punkten und ich bin sehr froh, aufs Podium gekommen zu sein.
2: Dagegen konnten die Wasserspringer ihren bislang 5 Medaillen in den beiden Entscheidungen des Abends keine weitere hinzufügen. Platz 6 für das Synchronduo vom 10-Meter-Turm Jaden Eickermann, Luis Avila Sanchez. Und im Finale vom 3-Meter-Brett belegten Lena Henschel und Jette Müller die Ränge 5 und 6.
0: Heute geht's weiter bei den Schwimm-Europameisterschaften in Paris. Zum Beispiel ab 10 Uhr, da springen Florian Wellbrock und Co. wieder rein in die Seine auf die 5-Kilometer-Strecke. Die Frauen sind am Nachmittag dran. Wir sind dann hier im Sport bei BR24 live dabei. Tennis auf Kanadisch. Deutschlands Tennisstar Alexander Zverev hat auf seinem Instagram-Kanal ein Video veröffentlicht, wie er auf einer Eisfläche Tennis spielt. Ein kleines Augenzwinkern, weil er heute in Montreal in die Canadian Open einsteigt. Er trifft am späten Abend auf den Niederländer Tennel Griekspoor. Und noch ein Deutscher ist im Turnier. Yannick Hanfmann hat überraschend die dritte Runde erreicht. Und zwar gegen den French Open-Finalisten Flavio Cobolli aus Italien.
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7: A3 Linz Richtung Passau. Zwischen Pocking und Passau Süd ein Unfall auf der rechten Spur. A8 Salzburg Richtung München. Zwischen Achenmühle und Rohrdorf 3 Kilometer Stau an einer Wanderbaustelle. A9 Nürnberg Richtung München. Zwischen Manching und dem Dreieck Holledau Bauarbeiten 4 Kilometer Stau deshalb. Und Service BR Radeltour. Die 4. Etappe führt heute nach Rosenheim. In der kommenden halben Stunde durchqueren die Radlerinnen und Radler Schweiganger, Großweil und Zell. Dann noch zum Wetter. Erstmal ist es sonnig heute oder locker bewölkt. Am Nachmittag bilden sich mehr Quellwolken. Und ganz besonders in Ober- und Niederbayern und in Schwaben sind kräftige Schauer und Gewitter möglich, auch mit Unwetterpotenzial. Die Temperaturen zwischen 30 bis 37 Grad. Morgen dann von den Alpen bis nach Niederbayern regional schauerartiger Regen und auch einzelne Gewitter. Ansonsten ist es meist trocken und vor allem im Franken sehr sonnig. Am Freitag und am Samstag dann bayernweit sonniger bei 24 bis 32 Grad.

0: Es ist 9 Uhr.
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0: Die Rentendiskussion ist wieder in vollem Gang. Immer mehr Ministerpräsidenten stellen sich gegen die Abschaffung der abschlagsfreien Rente nach 45 Beitragsjahren. Wo die Fronten in der Debatte verlaufen, erklären wir gleich genauer. Auch die Pläne der Bundesregierung für einen neuen Zivildienst gefallen nicht jedem. Die Sozialverbände stellen bereits ihre Forderungen an den Vorschlag. Und die Tests mit KI-Modellen sorgen zunehmend für Beunruhigung. Diesmal hat eine Anthropic-KI ihr Aufgabengebiet selbstständig erweitert und dabei kriminelle Energie an den Tag gelegt. Im Studio ist Sabine Strasser. Schluss mit der abschlagsfreien Rente nach 45 Beitragsjahren. Dieser Expertenvorschlag für die anstehende Rentenreform erhitzt die Gemüter in den Reihen von Union und SPD. In den Ländern wächst der Widerstand. Inzwischen fordert fast die Hälfte aller Ministerpräsidenten, die Abschaffung zu stoppen. Die Koalitionsspitzen allerdings wollen das Paket nicht wieder aufschnüren. Der Ton wird schärfer. Alexandra Schöffel.
2: Begonnen hat alles mit dem Widerstand der drei CDU-Ministerpräsidenten aus Sachsen, Thüringen und Sachsen-Anhalt, die zum Teil mit anstehenden Landtagswahlen regionale Besonderheiten des Ostens geltend machten. Dort seien die Menschen auf eine abschlagsfreie Rente nach 45 Beitragsjahren angewiesen. Dieser Position schlossen sich in der Folge alle ostdeutschen Ministerpräsidenten an und inzwischen gehen 7 Länderchefinnen und Chefs auf Distanz. Unter ihnen der Bremer Bürgermeister Andreas Bovenschulte, SPD. Im Deutschlandfunk sagte er:
3: Wer so lange arbeitet, wer früh angefangen hat, dessen Lebensleistung muss auch berücksichtigt werden. Das war immer die Haltung der SPD. Mhm. Und ja, damit konnten wir uns in der Rentenkommission nicht durchsetzen. Aber wenn jetzt die Diskussion noch mal grundsätzlich geführt wird, kann man doch von der SPD nicht verlangen, dass wir jetzt sagen, wir vergessen jetzt unsere Grundüberzeugung.
2: Um die Rentenpläne im Bundesrat zu blockieren, dafür ist der Widerstand in den Ländern aber noch nicht stark genug. 35 Stimmen bräuchte es dafür, die 7 Länder kämen aber nur auf 25. Thorsten Frey hat in seinem neuen Job als Unionsfraktionschef alle Hände voll damit zu tun, das Rentenpaket zusammenzuhalten. Zum wiederholten Mal schließt er Nachbesserungen aus.
4: Die Kosten der abschlagsfreien Rente nach 45 Beitragsjahren, die kostet etwa 10 Milliarden Euro jedes Jahr und für jeden Rentnerjahrgang. Und deshalb ist sie einfach Bestandteil eines größeren Konzeptes. Uns geht es ja darum, insbesondere dafür zu sorgen, dass in der Zukunft das Gesamtsicherungsniveau höher ist.
2: Thorsten Freie im Morgenmagazin von ARD und ZDF. Aus der Opposition kommt Spott für die koalitionsinterne Vielstimmigkeit. FDP-Generalsekretär Martin Hagen spricht von Rentenchaos. Und Bundestagsvizepräsident Ramelow von der Linkspartei sagt, er hielte es für wichtiger, über Altersarmut zu sprechen.
0: Ein Argument gegen die geplante Abschaffung der abschlagsfreien Rente nach 45 Beitragsjahren lautet, Arbeitnehmer in Ostdeutschland seien davon unverhältnismäßig stark betroffen. Daher fordern auch vor allem ostdeutsche Spitzenpolitiker an dem Modell festzuhalten. Aber ist es tatsächlich so, dass die abschlagsfreie Rente nach 45 Beitragsjahren vor allem im Osten in Anspruch genommen wird? Dazu eine Bestandsaufnahme von Isabel Karras.
5: Kurzer Rückblick. Als die Rentenkommission Ende Juni ihre 33 Vorschläge vorlegte, warb Arbeitsministerin Bärbel Baas dafür, das Paket unbedingt als Ganzes zu betrachten.
6: Man kann das jetzt auch nicht aufschnüren und an einzelnen Stellen sich, ich sag mal, Rosinen picken, das ein oder andere rausnehmen, was einem gefällt, und das andere weglassen, was einem nicht gefällt.
5: Rund 6 Wochen später ist das Rosinenpicken in vollem Gange. Mehrere Ministerpräsidentinnen und Präsidenten protestieren gegen den Vorschlag, die abschlagsfreie Rente nach 45 Beitragsjahren abzuschaffen. Zu den lautesten Stimmen gehören Sven Schulze aus Sachsen-Anhalt, Manuela Schwesig aus Mecklenburg-Vorpommern und Mario Vogt aus Thüringen.
7: Wer 45 Beitragsjahre eingezahlt hat, der hat seinen Beitrag für das System gebracht.
8: Mein Eindruck ist, dass die Rentenkommission

0: Kommission sich nicht konkret auch mit der besonderen ostdeutschen Biografie beschäftigt hat.
1: Wir sind ja nicht dafür gewählt, in Berlin angenehm aufzufallen, sondern das Beste für unsere Menschen im Land zu erreichen.
2: Die zentrale Frage lautet, steht Ostdeutschland tatsächlich schlechter da, wenn es um die sogenannte Rente mit 63 geht? Die Zahlen sprechen zunächst dafür. Das bestätigt der Rentenforscher Johannes Geier vom Deutschen Institut für Wirtschaftsforschung.
3: Also was richtig ist, ist, dass etwas mehr Menschen im Osten diese Rente nach 45 Jahren in Anspruch nehmen. Bei Männern sind es ein bisschen mehr als ein Drittel. Ja. In Westdeutschland sind es dann ungefähr 30%. Bei den Frauen sind es ungefähr 30% im Osten und im Westen irgendwo bei 23%.
2: Der Grund liegt in den unterschiedlichen Erwerbsbiografien. Wer in der DDR schon mit 16 oder 17 ins Berufsleben einstieg, sammelte früher Beitragsjahre. Dazu kommt:
3: Bei den Frauen in Ostdeutschland spielt sicherlich eine Rolle, das ist auch durch die DDR geprägt, dass die viel häufiger erwerbstätig waren und sind als die westdeutschen Frauen. Deswegen qualifizieren sich da auch mehr Frauen für diese Rente.
2: Geier gibt den Ministerpräsidentinnen und Ministerpräsidenten noch in einem anderen Punkt recht. Im Osten ist die gesetzliche Rente wichtiger als im Westen. Betriebsrenten, private Vorsorge und Vermögen spielen dort eine deutlich kleinere Rolle.
3: Das stimmt. Aber das betrifft ja nicht nur diese besondere Gruppe, die 45 Jahre lang eingezahlt hat. Ja, das betrifft ja insbesondere auch die Menschen, die vielleicht nicht so lange einzahlen konnten.
2: Seine Schlussfolgerung ist daher eine andere. Wenn die Alterssicherung gestärkt werden soll, sollte es in der Diskussion jetzt um mehr gehen als um die abschlagsfreie Rente nach 45 Beitragsjahren.
3: Das ist eher ein Punkt. Wenn man den adressieren wollte, müsste man eigentlich über das Rentenniveau sprechen. Ja, also das würde schon nachhaltig, glaube ich, in Ostdeutschland viele, viele Menschen betreffen, aber eben nicht nur diese Gruppe der mit 45 Jahren, sondern eigentlich alle.
2: Ob die Bundesregierung an der Abschaffung festhält, dürfte sich nach der Sommerpause zeigen. Man sei dran, sagt eine Sprecherin des Arbeitsministeriums.
4: Wir arbeiten trotz der Sommerpause mit Hochdruck an dem Entwurf und sobald wir da mehr zu mitteilen können, machen wir das gerne.
2: Die Zahlen zeigen also, gäbe es die sogenannte Rente mit 63 nicht mehr, wäre Ostdeutschland tatsächlich etwas stärker betroffen. Der Streit geht aber tiefer. Er dreht sich um die Frage, wie das Rentensystem lange Erwerbsbiografien würdigen und gleichzeitig eine verlässliche Absicherung im Alter für alle gewährleisten kann, auch im Sinne der jungen Generation.
5: Die Landtagswahlen im kommenden Herbst rücken näher und die Nervosität wächst. Wie stark wird die AfD dabei abschneiden? Das ist die große Frage, die dabei im Raum steht. Und bekanntlich mobilisiert insbesondere die AfD viele ihrer Anhänger über Social Media. Deutsche Sicherheitsbehörden warnen nun davor, dass Russland die Wahlen auf diesem Weg beeinflussen könnte. Stichwort Desinformation. Mit falschen Berichten und Meldungen könnten deutsche Politiker diffamiert werden. Markus Ambale berichtet.
6: Gut einen Monat vor den Wahlen in Sachsen-Anhalt, Mecklenburg-Vorpommern und Berlin sind deutsche Sicherheitsbehörden in Alarmstimmung. Sie beobachten in sozialen Netzwerken zahlreiche Videos, in denen Politiker verunglimpft werden. Betroffen sind alle Parteien außer der AfD und dem BSW. In den Videos wird zum Beispiel fälschlicherweise behauptet, örtliche Politiker hätten Geld veruntreut oder Sexualstraftaten begangen. Einige Postings enthalten Aufrufe zum Wahlboykott. Um den Fake-Videos Glaubwürdigkeit zu verleihen, sind sie mit Logos bekannter Medien versehen. Deutsche Sicherheitsbehörden gehen davon aus, dass eine gezielte Desinformationskampagne aus Russland dahinter steckt. Verantwortlich sei ein Geflecht aus staatlichen Stellen, Geheimdiensten und privaten Firmen. Schon vor der Bundestagswahl im vergangenen Jahr haben die Behörden ähnliche Versuche registriert, online Falschinformationen zu verbreiten, um die deutsche Gesellschaft zu spalten.
5: Künstliche Intelligenz wird immer leistungsfähiger, aber ist sie auch kontrollierbar? Aus Großbritannien kommt jetzt eine Meldung, die aufhorchen lässt. Die dortige Behörde für KI-Sicherheit berichtet über einen Test, bei dem ein KI-Modell auch auf unlautere Methoden zurückgegriffen hat, um vorwärts zu kommen. Ein Vorfall mit weitreichenden Fragen. Aus der BR24-Redaktion berichtet Anna Farwig.
7: Bei einem Test haben Experten des britischen KI-Sicherheitsinstituts festgestellt, dass sich künstliche Intelligenzagenten anders verhalten hatten als erwartet und weit über das hinausgegangen waren, wozu sie die KI aufgefordert hatten. Statt einfach nur Sicherheitslücken aufzuweisen, versuchten sie aktiv Sicherheitslücken zu schaffen. Die Fachleute wollten wissen, wie weit Mythos 5 von Anthropic und GPT-5.6 Sol von OpenAI in Sachen Hacking gehen würden, wenn sie 3 Tage lang ohne große Regulierung arbeiten dürfen und dabei Zugang zum Internet haben. Um die Aufgabe zu bewältigen, erstellte Mythos 5 etwa online gefälschte Profile und verschickte Phishing-Mails an einen Mitarbeiter, um so Zugang zu erhalten. Das Verhalten überraschte die Experten. Ihnen zufolge ist es der erste dokumentierte Fall, in dem KI-Modelle sich selbstständig ohne Anweisung dazu entschieden hätten, zu täuschen. Das Vorgehen der KI war den Forschern erst im Nachhinein bei der Analyse der Daten aufgefallen. Künftig soll das Verhalten der KI live ausgewertet werden, um schneller reagieren zu können. Die beiden US-Entwickler Anthropic und OpenAI verwiesen nach Bekanntwerden des Vorfalls darauf, dass die eingebauten Sicherheitsvorkehrungen bei diesem Test ausgeschaltet waren. Die konkurrierenden KI-Unternehmen stehen beide kurz vor dem Börsengang und hatten in der vergangenen Woche jeweils erklärt, dass ihre KIs für Cyberangriffe verantwortlich waren, bei denen die Systeme ihre Testumgebung unerlaubt verlassen hatten.
5: Noch gibt es keine neue Wehrpflicht in Deutschland, nur die theoretische Möglichkeit dafür. Aber trotzdem bereitet die Bundesregierung schon den Ersatzdienst vor, den Kriegsdienstverweigerer dann ableisten müssten. Die Debatte darüber, wie dieser Dienst dann aussehen könnte, die läuft auch schon. Aus Berlin dazu Birte Sönnigsen.
8: Bundesfamilienministerin Karin Prien sagte der ARD, das Entsetzen wäre groß, wenn plötzlich die Wehrpflicht in Kraft treten würde und es keine Strukturen für einen Ersatzdienst gäbe. Das Grundgesetz garantiert die Möglichkeit, aus Gewissensgründen den Wehrdienst zu verweigern. Der Staat kann dann aber zu einem Ersatzdienst verpflichten. Das Ministerium hatte in den vergangenen Monaten große Verbände und Organisationen zu einem möglichen Zivildienst befragt. Der Arbeiter-Samariter-Bund und das Deutsche Rote Kreuz haben konkrete Forderungen. Sie wollen, dass ein Zivildienst mindestens 9, besser 12 Monate lang sein muss. Ansonsten könnten die Leute nicht genug ausgebildet werden und würden nur ihre Zeit absitzen. Das sei weder im Interesse der Verbände noch der Zivildienstleistenden. Bei der Finanzierung sieht die Caritas-Präsidentin Eva-Maria Welskop-Deffer den Staat in der Verantwortung. Der ARD sagte sie, der Staat zahle ja auch den Sold für die Soldaten, also sei die Bezahlung der Zivildienstleistenden auch Aufgabe des Staates.
5: Trockenheit und Niedrigwasser werden zunehmend zum Problem für die Schifffahrt, nicht nur in Deutschland. Auf der Donau können nur noch sehr eingeschränkt Güter transportiert werden. Vielerorts sind die Pegelstände so niedrig, wie sie noch nie aufgezeichnet wurden. Und die Donau fließt durch 10 Länder. Die wiederum sind unterschiedlich stark betroffen. Clemens Fernkotte.
9: Durch den rumänischen Flussabschnitt der Donau fließt so wenig Wasser wie seit 40 Jahren nicht mehr. Die Anzahl der Schiffe, die die Donau dort noch befahren, ist auf ein Minimum zurückgegangen. Frachtschiffe können nur noch ein Drittel ihrer üblichen Ladekapazität aufnehmen und die Transportkosten haben sich nahezu verdreifacht. Kreuzfahrtschiffe haben ihre Fahrten zum Schwarzen Meer eingestellt. Bulgarien, dessen nördliche Landesgrenze zu Rumänien in weiten Abschnitten von der Donau markiert wird, meldet ebenfalls, Frachtschiffe verringern entweder ihre Ladung oder müssen auf bessere Bedingungen warten. Nach Angaben der bulgarischen Behörden ist die Zahl der Schiffe, die die Donau noch befahren, auf ein Minimum gesunken. Der serbische Verlauf der Donau zeigt ein gegensätzliches Bild. In der Vojvodina, nördlich von Belgrad, sind die Pegelstände entweder knapp oder um ganze 24 Zentimeter unter dem historischen Minimum aus dem Jahr 1909. Flussabwärts von Belgrad Richtung rumänischer Grenze ist die Lage viel besser. Dort ist die Donau noch schiffbar. Zwischen Wien und Budapest haben die Kreuzfahrtschiffe ihren Betrieb eingestellt. Und selbst wer in Passau eine Donaukreuzfahrt bucht, muss derzeit im niederösterreichischen Melk aussteigen.
5: In Guatemala ist erneut der Feuervulkan ausgebrochen. Es ist einer der aktivsten Vulkane Mittelamerikas. Etwa 1500 Menschen sind schon evakuiert worden und auch das Auswärtige Amt hat eine Warnung herausgegeben. Christina Fee Möbus berichtet.
10: Asche, Gas und Lavafragmente bis zu einer Höhe von 5 Kilometern spuckt der Feuervulkan zurzeit aus. Der nationale Katastrophenschutz in Guatemala hat deswegen in den umliegenden Verwaltungsbezirken die höchste Alarmstufe des Landes ausgerufen. 18 Gemeinden sind von dem Ausbruch betroffen. Deren Bewohnerinnen und Bewohner wurden von Einsatzkräften vorsorglich in Notunterkünfte gebracht. Schäden sind derzeit nicht bekannt. Allerdings dehnen sich die Aschewolken etwa 100 Kilometer in westlicher und nordwestlicher Richtung aus und könnten den regionalen Flugverkehr beeinträchtigen. Auch das Auswärtige Amt warnt, wer sich in der Region aufhält, sollte die betroffenen Schluchten meiden und aufgrund der Dämpfe eine Atemschutzmaske tragen. Örtliche Medien hatten von Touristen berichtet, die sich trotz eines Aufstiegsverbots in die Nähe begeben haben, um von dort den Ausbruch des Vulkans zu beobachten. Der Fuego, wie er in Guatemala genannt wird, ist knapp 3.800 Meter hoch und liegt etwa 40

Kilometer von der Hauptstadt Guatemala-Stadt entfernt. Besonders katastrophal war eine Eruption im Jahr 2018. Damals starben in dem mittelamerikanischen Land 200 Menschen.

0: Es ist 9.15 Uhr.
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0: Die Nachricht mit Gabi Hinterschneuser.
2: Arbeitgeber kritisieren Widerstand gegen Rentenreform. BDA-Hauptgeschäftsführer Kampeter sagte, die Debatte mache ihn fassungslos, denn zentrale Elemente des Rentenpakets würden in Frage gestellt. Damit verspiele man die vielleicht letzte Chance, die Rente demografiefest zu machen. Mehrere ostdeutsche Ministerpräsidenten hatten gefordert, die abschlagsfreie Frührente beizubehalten. Deutsche Sicherheitsbehörden warnen vor russischer Einflussnahme auf Landtagswahlen. Demnach wird in sozialen Medien behauptet, Politiker hätten Geld veruntreut oder Sexualstraftaten begangen. Betroffen sind alle Parteien außer der AfD und dem BSW. Als Urheber werden russische Geheimdienste vermutet. Künstliche Intelligenz verschickt Phishing-Mails. Britische Sicherheitsforscher haben ein KI-Modell der Firma Anthropic dabei ertappt, wie es bei einem Test eine Schwachstelle in öffentlich zugängliche Software eingeschleust hat. Die künstliche Intelligenz hatte Zugang zum Internet. Als die KI erwischt wurde, schilderte sie ihr Vorgehen als versehen. Damit ist binnen weniger Wochen ein zweiter KI-Test aus dem Ruder gelaufen. Die Firma OpenAI hatte eingeräumt, dass KI ungeplant in Computersysteme von Unternehmen eingedrungen war. Russland greift Kiew mit Raketen an. Dabei gab es nach Angaben der Behörden mindestens 15 Tote. Mehrere Brände sind ausgebrochen. Nach Angaben der ukrainischen Luftwaffe konnte die Armee keine einzige russische Rakete abschießen, aber es wurden fast 100 Drohnen abgefangen. Die Ukraine fordert seit Monaten mehr Munition für die Luftabwehr. Arbeitnehmerflügel der CDU fordert Entlastung wegen hoher Spritpreise. Wer weniger als 54.000 Euro pro Jahr verdiene, sollte ein jährliches Mobilitätsgeld von 500 Euro bekommen, empfiehlt die christlich-demokratische Arbeitnehmerschaft CDA. Eine solche Maßnahme helfe zielgenau den Bedürftigen im Gegensatz zu Tankrabatt oder Preisdeckel. Und das Wetter: Sonne, am Nachmittag dann Schauer und Gewitter bei Werten bis 37 Grad.
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3: Mit Stefan Götz. Die Trockenheit in diesem Jahr betrifft auch die Alpen. Auf den Bergalmen müssen die Landwirte zusehen, dass ihre Tiere genug Futter finden und ausreichend Wasser zum Trinken haben. Das ist eine der Sorgen, die Almwirte heute im oberbayerischen Lenggries bei der Hauptalmbegehung mit viel politischer Prominenz vorbringen wollen. Helene Köck.
4: Weil Quellen ausbleiben, müsse auf etlichen Almen bereits Wasser in Tanks nach oben gefahren werden. Das beklagt der Almwirtschaftliche Verein Oberbayern. Er veranstaltet traditionell am ersten Mittwoch im August die Hauptalmbegehung, bei der sich Bergbäuerinnen und Bergbauern mit Vertretern aus der Politik über ihre Probleme austauschen. Heuer findet die Rundwanderung im Almbezirk Lenggries statt. Neben der großen Trockenheit dürfte es auch dieses Jahr darum gehen, wie Weidetiere vor großen Beutegreifern wie dem Wolf geschützt werden können. Auf den Almen ist das ein besonders heikles Thema, weil sich im bergigen und felsigen Gelände nur schlecht Schutzzäune aufstellen lassen. Neben der bayerischen Landwirtschaftsministerin Michaela Kaniber und Wirtschaftsminister Hubert Aiwanger wird auch Bundeslandwirtschaftsminister Alois Rainer erwartet. Wer mitwandert, hat auch Gelegenheit, etwas über die Geschichte der Almen und das Bergpanorama zu erfahren.
3: Nach Schwaben. Ein neues Projekt im Kreis Eichach-Friedberg soll Flüchtlinge und Zugewanderte ins Ehrenamt vermitteln. Till Anthony Wiesbeck.
5: Das Café Divano und das Jugendzentrum in Friedberg, die Lebenshilfe in Eichach, das Bayerische Rote Kreuz. Sie alle haben schon Interesse angemeldet an ehrenamtlichen Helferinnen und Helfern, die frisch in Deutschland sind. Auf der anderen Seite stehen laut Landratsamt Eichach-Friedberg zugewanderte Menschen, Geflüchtete zum Beispiel, und die wollen dringend was tun, sich aktiv einbringen und auch neue Kontakte knüpfen. Das Projekt will die beiden Seiten zusammenbringen. Eine Integrationslotsin klärt in persönlichen Gesprächen, wo die Interessen liegen, welche Fähigkeiten und wie viel Zeit Interessierte mitbringen, und versucht dann, die passende Einrichtung für sie zu finden. Denn wichtig ist, so sagt es eine Sprecherin, dass das Ehrenamt am Ende zur Person passt.
3: Was heute auf die Radler der BR-Radeltour wartet, das ist rekordverdächtig. Mit 115 Kilometern ist die vierte Etappe eine der längsten der Tour-Geschichte. Die Strecke führt von Oberammergau nach Rosenheim. Willi Willmann blickt voraus.
1: Die Startphase kommt den Hobbyradlerinnen und Radlern auf dieser Königsetappe sehr entgegen, denn es geht bergab. Dann aber muss gewaltig gestrampelt werden. 44 Kilometer sind es bis zur Wasserpause in Bichl. 29 Kilometer später wird die Mittagspause im gut kalten Brunn in Gmund abgehalten. Wegen der Überlänge der Etappe wird nach 99 Kilometern in Au bei Bad Aibling noch einmal gestoppt, um die Radler trinken zu lassen. Dann müssen sie noch 16 Kilometer absolvieren, bevor in Rosenheim am Ludwigsplatz der Zielbogen um 17 Uhr durchfahren wird. Mit der Zieldurchfahrt des Fahrerfeldes öffnet dann auch das Gelände am Mangfallpark Süd, wo am Abend Michael Patrick Kelly ein Open-Air-Konzert bei freiem Eintritt geben wird.
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0: Die Unternehmen Anthropic und OpenAI haben zugeben müssen, dass ihre KI-Modelle aus einer Testumgebung ausgebrochen sind und sich Zugang zu fremden Computersystemen verschafft haben. Diese beiden Vorfälle haben die Diskussion über die Risiken von künstlicher Intelligenz weiter befeuert. In einem offenen Brief fordern jetzt mehr als 1000 KI-Experten ein internationales Regelwerk, bevor uns die Möglichkeiten, die KI zu beherrschen, abhanden kommen. In der aktuellen Debatte geht es aber nicht nur um technische Regulierung, sondern auch um ethische Verantwortung und um die Frage, ob KI uns tatsächlich mehr nutzt als schadet. Denn kaum eine Technologie verschlingt so viele Ressourcen. Martin Kersten berichtet.
7: Zwei Modelle der Firma OpenAI verlassen bei einem Test selbstständig ihre abgeschottete Umgebung und hacken sich in die Systeme einer anderen KI-Firma. Das FBI wird alarmiert. Was klingt wie Science Fiction, ist längst Realität. Und das ist erst der Anfang.
8: Also KI entwickelt sich gerade in rasantem Tempo und die Vorfälle der letzten Wochen zeigen, dass eigentlich niemand gerade garantieren kann, dass diese Systeme nur das machen, was wir Menschen von ihnen wollen. Also wir sehen gerade eine total paradoxe Situation, dass die Leute, die bei den KI-Unternehmen arbeiten, eigentlich selber sagen, das geht uns alles zu schnell.
7: Der Philosoph Philip Fox entwickelt Zukunftsszenarien. Für den unabhängigen Think Tank Kira Center berät er die Politik zu den Auswirkungen und Risiken künstlicher Intelligenz. Überrascht hat ihn der Vorfall nicht. Ihn besorgt vor allem die Dominanz der KI-Supermächte USA und China, die immer mehr ökonomische, geopolitische und militärische Macht bei sich konzentrieren, während wir von der Seitenlinie aus zuschauen. Aber auch wenn wir hier in Europa versuchen würden, mit aller Macht das Rennen um die KI aufzunehmen, wirft das wieder ganz andere Fragen auf.
9: Wir haben eine Hitzewelle nach der anderen, wir haben eine Fläche in Europa, die brennt wie nie zuvor. Und dazu passt es überhaupt nicht, wenn man jetzt sagt, wir müssen um jeden Preis Rechenzentren ausbauen, die eben einhergehen mit einem hohen Wasserverbrauch und die einhergehen mit einem sehr großen Verbrauch fossiler Energien.
7: Julian Bothe von der NGO Algorithm Watch informiert über die Folgen des KI-Booms für Klima und Umwelt. Die Unternehmen selbst haben wenig Interesse daran, dass die wahren Zahlen zum Ressourcenverbrauch ans Licht kommen. Und die Politik? Fragt besser nicht danach, um keine gesellschaftliche Debatte loszutreten, während sie um Investitionen der KI-Konzerne buhlt. In den USA ist diese Debatte längst im Gang. Viele wollen nichts mehr von der rosigen KI-Zukunft wissen. Der wachsende Protest gegen die Rechenzentren kommt aus allen Lagern. Allein im ersten Quartal dieses Jahres wurde als Folge des Widerstands der Bau von über 75 Rechenzentren gestoppt. Doch wo bleibt der Aufschrei in Deutschland? Erste Proteste gab es im Raum Frankfurt am Main, wo die meisten Rechenzentren stehen. Aber es gibt noch ein weiteres Problem, sagt Clara Helming von der Organisation Algorithm Watch. Immer öfter entscheidet die KI darüber, welche Information relevant ist und welche nicht.
10: Die großen Tech-Unternehmen haben es geschafft, sehr viel Macht zu konzentrieren. Und zwar nicht nur wirtschaftliche Macht, sondern tatsächlich auch Meinungsmacht, weil die KI immer mehr zu einer Informationsquelle wird.
7: Lassen wir uns nach und nach von der KI entmündigen? Mit dieser Frage beschäftigt sich auch der Medienwissenschaftler Roberto Simanowski.
11: Wenn ich mein Leben organisiere, ja, meinen Urlaub oder Hobbys und so weiter, wenn ich das an die KI auslage,

0: wie es ja das Versprechen ist, dann habe ich bald nichts mehr mit den Dingen so richtig zu tun, die mich selber angehen. Und dann weiß ich am Ende vielleicht auch gar nicht mehr, wie man Leben macht.
1: Roberto Simanowski hat mit seinem Buch Sprachmaschinen einen Nerv getroffen. Er spricht von einem kognitiven Souveränitätstransfer, davon, was wir abgeben, wenn wir das Denken auslagern und immer abhängiger werden von künstlicher Intelligenz.
2: Martin Kersten war das über die Gefahren und die rasante Entwicklung der künstlichen Intelligenz. Und hier noch ein Tipp von uns dazu.
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2: Die Faszination für Stradivari ist unter Violinisten und Streichern bis heute ungebrochen. Erst kürzlich sorgte die sogenannte MacDonald-Viola von Antonio Stradivari für Schlagzeilen, als sie dem Solobratschisten der Berliner Philharmoniker als Leihgabe anvertraut wurde und wieder auf einer Konzertbühne erklang. Die mehr als 300 Jahre alte Bratsche war lange Zeit aus der Öffentlichkeit verschwunden, bevor ein Förderverein sie zu einem Rekordpreis kaufte. Heute gilt sie als eins der teuersten Instrumente der Welt. Am Donnerstag läuft in unseren Kinos ein Film an, der eben diese Faszination in den Mittelpunkt einer Komödie stellt. Mit viel Charme und feinem Humor gewährt er einen unterhaltsamen Blick in das Herz eines Streichquartetts. Auf ihren kostbaren Stradivari-Instrumenten suchen vier Virtuosen trotz persönlicher Differenzen nach der perfekten Harmonie, die weit über die Musik hinausreicht. Robert Jungwirth hat den Film gesehen.
8: Was macht ein Streichquartett, wenn es bei den Proben zu einer Uraufführung nicht weiterkommt? Nun, es fragt den noch lebenden Komponisten. Aber der weiß auch nicht mehr so genau Bescheid über sein Stück, das er vor vielen Jahren geschrieben hat.
9: Ich muss ihm was gestehen. Ich mag nicht, was ich da komponiert habe.
10: Verzeihung?
9: Ich höre die ersten drei Töne und will sofort alles neu schreiben.
10: Ja, aber... Ich meine, weil... Ich habe ja keine Ahnung, aber das ist doch nicht möglich. Dafür wäre es doch viel zu spät.
9: Ja, aber ich hatte Sie gewarnt, weil, wissen Sie, ich weiß gar nicht mehr, was mir durch den Kopf ging, als ich das geschrieben habe.
8: Die Proben der vier Musikerinnen und Musiker, die erstmals zusammen in einem Quartett spielen, dazu das erste Mal mit vier Stradivari-Instrumenten, verlaufen alles andere als planmäßig. Die Idee zu dem Konzert stammt von der reichen industriellen Erbin Astrid, deren verstorbener Vater den Wunsch zu einem solchen Konzert hatte und dem zu Ehren dieses Projekt nun verwirklicht werden soll. Dafür mussten erstmal die Stradivaris besorgt werden.
10: Wir haben die Violinen und die Bratsche. Dieses Cello hat er überall gesucht. Jetzt ist es in London und wird verkauft. Der Preis spielt keine Rolle. Diese Instrumente existieren seit 300 Jahren, aber man hat sie noch nie zusammen erklingen gehört. Nicht mal Stradivari war das vergönnt.
8: Die vier Musikerinnen und Musiker Lies, George, Peter und Apolline müssen sich erst zusammenraufen, ihre Eitelkeiten und Empfindlichkeiten überwinden. Doch das braucht Zeit. Zeit, die fehlt, denn der vom Fernsehen übertragene Konzerttermin steht seit langem fest. Das ist das Grundgerüst von Grégory Magnets Film Der Klang der Stradivari. Ein Musikfilm, der vom komplizierten Innenleben eines klassischen Quartetts erzählt und das zwar zugespitzt und plakativ, aber nicht verfälschend oder künstlich aufbauschend. Dafür hat der Regisseur ein Quartett eingesetzt, das durch Schauspielkunst und musikalische Qualität überzeugt. Das macht den Film authentisch. Es ist ein Film für Special Interests. Wer sich für klassische Musik interessiert, kann sich sehr gut einfühlen und wird dem Klang der Stradivari viel abgewinnen können. Denn Magnier gelingt das Kunststück, aus ein paar Streichquartettproben einen anspruchsvollen und dennoch unterhaltsamen Spielfilm zu machen, in dem die Musik eine weitere Hauptrolle spielt. Keine geringe Leistung, die Anerkennung verdient.

0: Der Klang der Stradivari. Ab morgen in den Kinos.
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0: A3 Linz Richtung Passau, zwischen Pocking und Passau Süd ein Unfall auf der rechten Spur. A8 Salzburg Richtung München, zwischen Achenmühle und Rohrdorf 3 Kilometer Stau an einer Wanderbaustelle. A9 Nürnberg Richtung München, zwischen Manching und Dreieck-Holledau 4 Kilometer Stau wegen Bauarbeiten. Und Service BR Radeltour. Die 4. Etappe führt heute nach Rosenheim. In der kommenden halben Stunde durchqueren die Radler Schweiganger, Großweil und Zell. Das Wetter in Bayern teils sonnig, am Nachmittag aber im Süden dann auch teils kräftige Schauer und Gewitter. Die Höchstwerte 30 bis 37 Grad heute. Die weiteren Aussichten morgen von den Alpen bis Niederbayern regional schauerartige Regenfälle und einzelne Gewitter. Es kann aber auch trocken bleiben und vor allem in Franken scheint auch die Sonne. Am Freitag und am Samstag in ganz Bayern wieder mehr Sonnenschein und meist trocken. Die Höchstwerte 24 bis 32 Grad in den kommenden Tagen. Und jetzt ist es 9.30 Uhr.
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0: Die Rentendiskussion ist wieder in vollem Gang. Immer mehr Ministerpräsidenten stellen sich gegen die Abschaffung der abschlagsfreien Rente nach 45 Beitragsjahren. Wo die Fronten in der Debatte verlaufen, das erklären wir gleich genauer. Auch die Pläne der Bundesregierung für einen neuen Zivildienst gefallen nicht jedem. Die Sozialverbände stellen bereits ihre Forderungen an den Vorschlag. Und die Tests mit KI-Modellen, die sorgen zunehmend für Beunruhigung. Diesmal hat eine Anthropic-KI ihr Aufgabengebiet selbstständig erweitert und dabei kriminelle Energie an den Tag gelegt. Im Studio ist Sabine Strasser. Schluss mit der abschlagsfreien Rente nach 45 Beitragsjahren. Dieser Expertenvorschlag für die anstehende Rentenreform erhitzt die Gemüter in den Reihen von Union und SPD. In den Ländern wächst der Widerstand. Inzwischen fordert fast die Hälfte aller Ministerpräsidenten, die Abschaffung zu stoppen. Die Koalitionsspitzen allerdings wollen das Paket nicht wieder aufschnüren. Der Ton wird schärfer. Alexandra Schöffel.
2: Begonnen hat alles mit dem Widerstand der 3 CDU-Ministerpräsidenten aus Sachsen, Thüringen und Sachsen-Anhalt, die zum Teil mit anstehenden Landtagswahlen regionale Besonderheiten des Ostens geltend machten. Dort seien die Menschen auf eine abschlagsfreie Rente nach 45 Beitragsjahren angewiesen. Dieser Position schlossen sich in der Folge alle ostdeutschen Ministerpräsidenten an und inzwischen gehen 7 Länderchefinnen und Chefs auf Distanz. Unter ihnen der Bremer Bürgermeister Andreas Bovenschulte, SPD. Im Deutschlandfunk sagte er:
3: Wer so lange arbeitet, wer früh angefangen hat, dessen Lebensleistung muss auch berücksichtigt werden. Das war immer die Haltung der SPD. Mhm. Und ja, damit konnten wir uns in der Rentenkommission nicht durchsetzen. Aber wenn jetzt die Diskussion noch mal grundsätzlich geführt wird, kann man doch von der SPD nicht verlangen, dass wir jetzt sagen, wir vergessen jetzt unsere Grundüberzeugung.
2: Um die Rentenpläne im Bundesrat zu blockieren, dafür ist der Widerstand in den Ländern aber noch nicht stark genug. 35 Stimmen bräuchte es dafür, die 7 Länder kämen aber nur auf 25. Thorsten Frey hat in seinem neuen Job als Unionsfraktionschef alle Hände voll damit zu tun, das Rentenpaket zusammenzuhalten. Zum wiederholten Mal schließt er Nachbesserungen aus. Aus der Opposition kommt Spott für die koalitionsinterne Vielstimmigkeit. FDP-Generalsekretär Martin Hagen spricht von Rentenchaos. Und Bundestagsvizepräsident Ramelow von der Linkspartei sagt, er hielte es für wichtiger, über Altersarmut zu sprechen.
0: Noch gibt es keine neue Wehrpflicht in Deutschland, nur die theoretische Möglichkeit dafür. Aber trotzdem bereitet die Bundesregierung schon den Ersatzdienst vor, den Kriegsdienstverweigerer dann ableisten müsste. Die Debatte darüber, wie dieser Dienst dann aussehen könnte, die läuft bereits. Aus Berlin dazu Birte Sönnigsen.
4: Bundesfamilienministerin Karin Prien sagte der ARD, das Entsetzen wäre groß, wenn plötzlich die Wehrpflicht in Kraft treten würde und es keine Strukturen für einen Ersatzdienst gäbe. Das Grundgesetz garantiert die Möglichkeit, aus Gewissensgründen den Wehrdienst zu verweigern. Der Staat kann dann aber zu einem Ersatzdienst verpflichten. Das Ministerium hatte in den vergangenen Monaten große Verbände und Organisationen zu einem möglichen Zivildienst befragt. Der Arbeiter-Samariter-Bund und das Deutsche Rote Kreuz haben konkrete Forderungen. Sie wollen, dass ein Zivildienst mindestens 9, besser 12 Monate lang sein muss. Ansonsten könnten die Leute nicht genug ausgebildet werden und würden nur ihre Zeit absitzen. Das sei weder im Interesse der Verbände noch der Zivildienstleistenden. Bei der Finanzierung sieht die Caritas-Präsidentin Eva-Maria Welskop-Deffer den Staat in der Verantwortung. Der ARD sagte sie, der Staat zahle ja auch den Sold für die Soldaten, also sei die Bezahlung der Zivildienstleistenden auch Aufgabe des Staates.
0: Noch 6 Monate, dann wird ein neuer Bundespräsident gewählt oder eine Bundespräsidentin. Eigentlich schien eine Frau für dieses Amt schon ausgemacht, zum ersten Mal überhaupt. Bundeskanzler Merz sagte vor einem Jahr, er könne sich gut vorstellen, dass 2027 eine Frau an die Staatsspitze gewählt werde. Aber mittlerweile sind aus der CDU auch andere Töne zu hören, was in der CSU wiederum für Kritik sorgt. Melanie Marx berichtet.
5: Der frisch gewählte Unionsfraktionschef Thorsten Frey ist zurückhaltend. Im Interview mit Welt TV sagt er, es spreche einiges dafür, dass das Amt der Bundespräsidentin auch einmal von einer Frau ausgeführt werde. Aber das solle nicht apodiktisch sein. Ein Vorschlag müsse auch berücksichtigen,
6: dass in politisch turbulenten Zeiten dem Bundespräsidenten möglicherweise eine noch sehr viel entscheidendere Rolle zukommen kann als Stabilitätsanker unserer Gesellschaft, der Demokratie. Und insofern glaube ich, macht es gar keinen Sinn, jetzt zu enge Leitplanken heute einzuziehen.
5: Auch der Bundeskanzler hat sich zuletzt zurückhaltender geäußert. Vor gut einem Jahr sprach er noch davon, dass es gut wäre, eine Frau an die Spitze zu wählen. Bei der Sommerpressekonferenz vermied er eine solche Formulierung. Und in diesen Tagen berichtet die Bild-Zeitung, Merz ziehe den hessischen Ministerpräsidenten Boris Rhein in Erwägung. Öffentlich geäußert hat sich Merz dazu nicht. In der Schwesterpartei CSU ist man klarer für eine Frau an der Spitze. Die Vorsitzende der Frauenunion Ulrike Scharf betont auf BR-Anfrage, Deutschland sei reif für eine Bundespräsidentin.
7: Halt und Orientierung geben und einen klaren Kompass aufzeigen können Frauen genauso. Es gibt also absolut keinen Grund daran zu zweifeln, dass eine Frau dieses Amt ausüben kann.
5: CSU-Chef Söder sagte im ARD-Sommerinterview am Sonntag, man habe sich darauf festgelegt, dass eine Frau Bundespräsidentin werden solle. Aber er sagte auch, eine Einigung mit der CDU sei nie ganz einfach. Die steht im Herbst an.
0: Künstliche Intelligenz wird immer leistungsfähiger, aber ist sie auch kontrollierbar? Aus Großbritannien kommt jetzt wieder eine Meldung, die aufhorchen lässt. Die dortige Behörde für KI-Sicherheit berichtet über einen Test, bei dem ein KI-Modell auch auf unlautere Methoden zurückgegriffen hat, um vorwärts zu kommen. Ein Vorfall mit weitreichenden Fragen. Aus der BR24-Redaktion Anna Farwig.
8: Bei einem Test haben Experten des britischen KI-Sicherheitsinstituts festgestellt, dass sich künstliche Intelligenzagenten anders verhalten hatten als erwartet und weit über das hinausgegangen waren, wozu sie die KI aufgefordert hatten. Statt einfach nur Sicherheitslücken aufzuweisen, versuchten sie aktiv Sicherheitslücken zu schaffen. Die Fachleute wollten wissen, wie weit Mythos 5 von Anthropic und GPT-5.6 Sol von OpenAI in Sachen Hacking gehen würden, wenn sie 3 Tage lang ohne große Regulierung arbeiten dürfen und dabei Zugang zum Internet haben. Um die Aufgabe zu bewältigen, erstellte Mythos 5 etwa online gefälschte Profile und verschickte Phishing-Mails an einen Mitarbeiter, um so Zugang zu erhalten. Das Verhalten überraschte die Experten. Ihnen zufolge ist es der erste dokumentierte Fall, in dem KI-Modelle sich selbstständig ohne Anweisung dazu entschieden hätten, zu täuschen. Das Vorgehen der KI war den Forschern erst im Nachhinein bei der Analyse der Daten aufgefallen. Künftig soll das Verhalten der KI live ausgewertet werden, um schneller reagieren zu können. Die beiden US-Entwickler Anthropic und OpenAI verwiesen nach Bekanntwerden des Vorfalls darauf, dass die eingebauten Sicherheitsvorkehrungen bei diesem Test ausgeschaltet waren. Die konkurrierenden KI-Unternehmen stehen beide kurz vor dem Börsengang und hatten in der vergangenen Woche jeweils erklärt, dass ihre KIs für Cyberangriffe verantwortlich waren, bei denen die Systeme ihre Testumgebung unerlaubt verlassen hatten.
0: Gerade stand er noch an der Seite von US-Präsident Trump und unangefochten an der Spitze der FIFA. Aber seit der mächtige Gianni Infantino versucht hat, Teile der WM-Rechte an Investoren zu verkaufen, hat sich die Stimmung gegen ihn gewandt. Der Europäische Fußballverband UEFA geht offen auf Distanz und so mancher nationale Verband hat schon angekündigt, beim nächsten Mal nicht für Infantino zu stimmen. Wie geht's jetzt weiter mit dem FIFA-Boss? Das will der nun offenbar selber ausloten, wie Peter Schulz berichtet.

0: darüber hinaus Co-Gastgeber der WM 2030.
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2: Im Studio Gabriel Wirth. Infineon profitiert vom Bauboom der KI-Rechenzentren. Im abgelaufenen Quartal legte der bayerische Halbleiterkonzern sowohl beim Umsatz als auch beim Ergebnis deutlich zu. Und auch für die kommenden Monate gibt sich das Management bei der Vorlage der Geschäftszahlen recht zuversichtlich, wie Stefan Liener berichtet.
3: Kaum ein deutsches Unternehmen profitiert derzeit so stark vom KI-Boom wie Infineon. Zwar liefert der Chipkonzern aus Neubiberg, anders als zum Beispiel Nvidia, keine Prozessoren. Die Bayern konzentrieren sich vielmehr auf sogenannte Leistungshalbleiter. Vereinfacht gesagt sind das die Chips, die in einem Server dafür sorgen, dass die extrem stromhungrigen Prozessoren punktgenau mit Energie versorgt werden. Das hilft, den enormen Energiebedarf der Rechenzentren einigermaßen in Zaum zu halten. Für Infineon sind solche Leistungshalbleiter inzwischen mit Abstand das wachstumsstärkste Geschäft und zugleich die Sparte mit der höchsten Rendite. Im abgelaufenen Quartal verdiente der Konzern in diesem Segment erstmals mehr als in seinem früher rentabelsten Standbein Automobilelektronik. Insgesamt steigerte Infineon seinen Umsatz im Zeitraum von April bis Juni im Jahresvergleich um 13% auf fast 4,2 Milliarden Euro, ein Rekordwert. Der operative Gewinn legte um 19% zu auf knapp 800 Millionen. Für den Rest des Geschäftsjahres erwartet das Management weitere Zuwächse, nicht zuletzt dank der enormen Nachfrage aus der KI-Branche.
2: Die Rechenzentren brauchen ja auch viel Strom und die höhere Nachfrage verschafft dem Energietechnikkonzern Siemens Energy höhere Einnahmen. Erstmals trug auch die Windenergiesparte Siemens Gamesa zum positiven Ergebnis bei. Der Umsatz stieg im vergangenen Quartal gegenüber dem Vorjahreszeitraum um rund 18% auf 11 Milliarden Euro und der Gewinn sprang nach Steuern sogar um 70% nach oben auf 1,2 Milliarden Euro. In den USA verzögert sich die geplante Übernahme des Hollywood-Konzerns Warner Brothers durch den Konkurrenten Paramount weiter. Es gibt ja hier einige Wettbewerbsklagen von US-Bundesstaaten und der Prozess findet hier nun später statt als erwartet, und zwar im März kommenden Jahres. Ein Bericht von Antje Sieb.
4: Ein kalifornisches Gericht hat jetzt den Verhandlungstermin festgelegt. Paramount Guidance wollte ursprünglich erreichen, dass schon im November über die Klage entschieden wird. Denn der Konzern unter der Führung von David Ellison hat sich vertraglich verpflichtet, den Warner-Aktionären jedes Vierteljahr rund 650 Millionen Dollar zu zahlen, wenn die Übernahme sich verzögert. Die Bundesstaaten argumentieren, dass ein Zusammenschluss von zwei großen Filmstudios, den Streamingdiensten und Fernsehsendern wie CBS und CNN dem Konzern zu große Marktmacht in einigen Bereichen verschaffen würde. Paramount-Chef David Ellison hingegen sagte, man brauche den Milliardendeal, um mit Streamern wie Amazon und Netflix konkurrieren zu können. Die Klage habe keinen wettbewerbsrechtlichen, sondern einen politischen Hintergrund. Die zuständigen Wettbewerbsbehörden in Washington D.C. und Europa hatten den Zusammenschluss bereits genehmigt. Kritiker befürchten durch die Übernahme neben dem Verlust von Arbeitsplätzen auch eine hohe Konzentration von Medienmacht in den Händen der Ellison-Familie.
2: Die Stimmung in der deutschen Autoindustrie scheint sich aufzuhellen. Der vom Münchner IFO-Institut erhobene Geschäftsklima-Index für diese Branche stieg im vergangenen Monat um 6 Punkte. Die Auftragsbücher füllten sich wieder etwas und die Exporterwartungen seien gestiegen, so IFO-Expertin Anita Wölfel. Auch in den Auftragseingängen, die zumindest bis Mai vorliegen, zeigte sich ein positiver Trend aus dem Inland und dem Euroraum. Mit einem Stand von minus 15,6 Punkte ist dieser Index allerdings immer noch im roten Bereich.

0: Es ist 9.45 Uhr.
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0: Die Nachrichten mit Gabi Hinterschneuser.
2: Arbeitgeber kritisieren Widerstand gegen Rentenreform. BDA-Hauptgeschäftsführer Kampeter sagte,

0: Die Debatte mache ihn fassungslos, denn zentrale Elemente des Rentenpakets würden in Frage gestellt. Damit verspiele man die vielleicht letzte Chance, die Rente demografie festzumachen. Mehrere ostdeutsche Ministerpräsidenten hatten gefordert, die abschlagsfreie Frührente beizubehalten. Sozialverbände stellen Bedingungen für Zivildienst. Der Arbeiter-Samariter-Bund und das Deutsche Rote Kreuz plädieren für eine Dauer von mindestens 9 Monaten. Andernfalls hätten die jungen Menschen nicht die Chance, während ihres Dienstes etwas zu lernen und eine Verbindung zu ihrer Aufgabe herzustellen. Die Caritas sieht die Pläne für einen Zivildienst kritisch, damit nur sehr wenigen Verweigerern zu rechnen sei. KI-Test läuft erneut aus dem Ruder. Britische Sicherheitsforscher haben festgestellt, dass ein KI-Modell der Firma Anthropic bei einem Test eine Schwachstelle in öffentlich zugängliche Software eingeschleust hat. Als die KI ertappt wurde, schilderte sie ihr Vorgehen als versehen. Vor wenigen Wochen hatte OpenAI eingeräumt, dass seine künstliche Intelligenz ungeplant in Computersysteme von anderen Unternehmen eingedrungen ist. Bayerns Sozialministerin Scharf spricht sich für Bundespräsidentin aus. Eine Frau als Staatsoberhaupt wäre nach Ansicht der CSU-Politikerin ein Gewinn für die Menschen im Land und für die Politik. Unionsfraktionschef Frei hatte sich nicht auf eine Frau festlegen wollen. Medienberichten zufolge gilt in der CDU auch der hessische Ministerpräsident Rhein als möglicher Kandidat für die Nachfolge von Frank-Walter Steinmeier. Immer mehr Menschen im Rentenalter arbeiten weiter. Laut Statistischem Bundesamt hatten vergangenes Jahr 14% einen Job. Das ist 1 Prozentpunkt mehr als im Jahr davor. Vor allem Rentnerinnen und Rentner mit höherem Bildungsniveau arbeiteten noch. Und das Wetter? Sonne, am Nachmittag Schauer und Gewitter, bei Wetten bis 37 Grad.
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2: Mit Stefan Götz. Schauer, Blitze, Hagel. In der vergangenen Nacht hat es wieder Unwetter in Bayern gegeben. Aber auch schon letzten Freitag ist ein Sturm über viele Orte gezogen und hat Schäden angerichtet. Betroffen war unter anderem der oberbayerische Kreis Freising. Johannes Reichert hat dort die Feuerwehr bei den Aufräumarbeiten begleitet.
3: Tiefe Spuren hat er hinterlassen rund um Nandlstadt im oberbayerischen Landkreis Freising. Ein Sturm, der am vergangenen Freitagabend wütete. Sogar ein Maibaum wurde umgerissen im Ortsteil Baumgarten. Dort nimmt uns die Freiwillige Feuerwehr von Baumgarten mit zur Aufräumtour. Sie hatten am Wochenende alle Hände voll zu tun, sagt der zuständige Kreisbrandrat Manfred Danner.
4: Wir haben von abgedeckten Dächern, umgestürzten Bäumen eigentlich das komplette Programm gehabt.
3: Mehr als 500 Feuerwehrleute waren im Einsatz an 200 verschiedenen Stellen. Ein echter Krisenfall in Nandlstadt, so Danner.
4: Die Unwetter sind halt schnell drüber gezogen und deswegen waren wir eigentlich nicht so vorbereitet. Aber man konnte sich eigentlich nicht vorbereiten auf diese Naturgewalten.
3: An der Verbindungsstraße zwischen Altfalterbach und Schweinersdorf laufen die Aufräumarbeiten noch. Ein Baum ist quer über die Straße umgestürzt. Gemeindemitarbeiter zersägen die Reste des Baumes. Ein elektrischer Greifarm verstaut sie auf einem Anhänger.
4: Die Straße war gesperrt, die Feuerwehr hat es notdürftig gemacht und den Rest macht halt jetzt der Landkreis Bau auf.
3: In mehreren Ortschaften des Landkreises fiel stundenlang der Strom aus, denn ein Strommast in Hörgartshausen wurde vom Sturm umgerissen und lag dann mitten auf einer Kuhweide. Auch hier half die Feuerwehr. Größer ist die Verwüstung im Wald. Nahe Herbershausen haben Sturmböen eine Schneise ins Holz geschlagen, Dutzende entwurzelte Bäume, viele Fichten. Laut Feuerwehrmann Danner ein Schaden von 500.000 Euro.
4: Sturmschäden, Wasserschäden ist enorme Manpower. Und man kann sich nicht vorbereiten darauf, weil es kommt schlagartig. Es regnet und dann ist der Schaden da und der Bürger hat den Keller unter Wasser oder der Bürger hat den Baum auf dem Dach.
3: Gefühlt immer häufiger muss die Feuerwehr wegen Extremwettern ausrücken. Ein Waldstück bei Andorf hat es noch heftiger erwischt. Dort sind hunderte Bäume umgeknickt. Mit einem Schrecken davongekommen ist Bernhard Wiesheu, erster Kommandant der Freiwilligen Feuerwehr Baumgarten. Er zeigt auf seinem Grundstück in Tölzkirchen die Stelle, auf der seine Holzhütte stand, circa 4 auf 8 Meter groß mit Blechdach. Der Sturm hat sie kurzerhand aus den Halterungen gerissen, hochgehoben, auf die andere Seite der Straße gefegt und dort auf den Kopf gestellt.
5: Das kann man sich gar nicht vorstellen, dass die Hütten einfach so umdreht, weil es einfach wirklich, die ist ja... Man sieht ja, die Konstruktion an sich hat ja gehalten, die ist ja sehr massiv gebaut, aber gegen diese Urgewalt war es nicht gewappnet.
2: Die Urgewalt, bis die Schäden repariert sind, das wird im Landkreis Freising

0: singen noch ein Weilchen dauern. Johannes Reichert hat berichtet. 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
2: Made in Italy. Ein Satz, der mit Blick auf Kleidung hohe Qualität und Regionalität verspricht. Aber nicht alles, was dieses Label trägt, kann das Versprechen halten. Auch Fast Fashion kommt aus Italien, also schnell produziertes von minderer Qualität. In großen Fabrikhallen in der toskanischen Stadt Prato entsteht die Massenware, die zwar Made in Italy ist, aber alles andere als hochwertig. Die Gewinnspanne ist groß, so groß, dass auch die italienische und die chinesische Mafia mit eingestiegen sind. Wie genau das System funktioniert, das hat sich das Rechercheteam von ARD Story angeschaut. Norbert Kunze hat die Doku gesehen.
3: Proteste in Prato, Toskana. Vor den Fabrikhallen der ansässigen Textilindustrie demonstrieren Menschen gegen die Arbeitsbedingungen. Ihnen gegenüber diejenigen, die die Produktion leiten, Chinesen.
4: In meiner ganzen Karriere habe ich noch nie eine solche kriminelle Situation erlebt wie hier in der Region. Prato ist ein Anziehungspunkt, ein Nervenzentrum, wo sich kriminelle Systeme und kriminelle Gruppen entwickeln.
3: Staatsanwalt Luca Tescaroli spricht über den sogenannten Kleiderbügelkrieg. In Prato wird Kleidung mit dem Label Made in Italy massenhaft hergestellt. Fast Fashion für den Weltmarkt, billige Ware, billige Arbeitskräfte, enormer Profit.
5: Schätzungen gehen davon aus, dass in Prato jeden Tag rund 1 Million Kleidungsstücke hergestellt werden. Fast Fashion heißt hier immer neue Modelle, Formen oder Farben. Hauptsache schnell und neu.
3: Die ARD Story blickt hinter das Geschäftsmodell chinesischer Fabriken in Prato, das auf maximalen Profit und Ausbeutung ausgelegt ist. Wer dagegen aufbegehrt, erlebt Gewalt.
6: Hier herrscht ein 100% illegales Mafiasystem. Das sind Stoffreste, die definitiv aus China stammen. Sie sind nicht aus Italien.
3: Chiara Laporta weist auf das System Prato hin, denn die chinesischen Produzenten scheinen eng mit der italienischen Mafia zusammenzuarbeiten. Drogen, Geldwäsche, Kleidung, der Dreiklang eines kriminellen Netzwerks. Es funktioniert so.
5: Von Spanien aus werden Drogen an die Camorra in Neapel verkauft. Um die Geldtransfers zu verschleiern, sendet die Camorra Bargeld über Kuriere an chinesische Partner in Prato. Diese schicken Pronto Moda zu einem bestimmten Wert nach Madrid. Der Verkaufserlös dafür ist nun im legalen Wirtschaftskreislauf. Der Drogenhändler wird mit gewaschenem Geld bezahlt.
3: Trügerische Etiketten, so der Titel der ARD Story. Ein Hinweis auf das Label Made in Italy, dem Verbraucher auch in Deutschland in Fast-Fashion-Läden stets begegnen und sich dabei über die günstigen Preise freuen. Dass dahinter ein kriminelles System steckt, sollte, so der Journalist Stefano Liberti, jedem klar sein.
7: Wir kaufen ein T-Shirt und haben keine Ahnung, woher es stammt. Jemand anderes bezahlt den Preis, den du nicht bezahlst.
2: Die ARD-Story. Trügerische Etiketten. Chinas Modemafia in Europa. Norbert Kunze berichtete über eine investigative Dokumentation, die heute Abend um 22.50 Uhr im Ersten läuft und schon jetzt in der ARD-Mediathek abrufbar ist.
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8: mit Patricia Gabor. Er hat gestern nicht nur Gold gewonnen, sondern auch den gefühlten Titel TVD, Tiefstapler vom Dienst. Deutschlands Topschwimmer Florian Wellbrock ist bei der Europameisterschaft in Paris dabei. Er hatte vorher noch erzählt, dass er sich keine großen Medaillenhoffnungen macht, weil er in dieser Saison nicht immer fit war. Und zack, holt er sich Gold im Freiwasserrennen über 10 Kilometer. Heute steht in der Seine das 5-Kilometer-Rennen an. Lars Becker ist für uns vor Ort. Lars, traust du Florian Wellbrock heute nochmal so einen Zaubertrick wie gestern zu oder hat er sich gestern ausgepumpt?
9: Das ist genau die ganz große Frage, um die es heute gehen wird. Wie hat er diese 10 Kilometer verkraftet gestern? Das war, wie er selber gesagt hat, eine mentale Meisterleistung, weil er körperlich eigentlich gar nicht in der Lage gewesen ist. So hat er es ja gesagt, dieses Rennen zu gewinnen. Er hat es ja auch toll gestaltet, auch taktisch richtig gut gemacht. Hat den erhofften Kuchen bekommen, hat sich sicherlich versucht, so gut wie möglich zu regenerieren. Das bedeutet ja gut ernähren, früh schlafen, genug schlafen, sich mental vorzubereiten auf diese nächste große Anstrengung heute hier über 5 Kilometer. Das sind dann 4 Runden, 1,25 Kilometer. Und er gehört für mich weiterhin zu den Medaillenkandidaten, auch über die 5 Kilometer. Aber durch diesen großen Trainingsrückstand, weil er ja mehrfach krank war, könnte es natürlich auch sein, dass er gestern zu viele Körner gelassen hat. Und insofern gehe ich fast davon aus, dass

0: Oliver Klemet, der Olympia-Zweite, gestern EM Bronze über die olympischen 10 Kilometer, derjenige sein wird, der aus deutscher Sicht vielleicht sogar eher für eine Medaille und gegebenenfalls auch für Gold in Frage kommt.
1: Da bleiben wir ganz nah dran. Es geht ja gleich los. Am Nachmittag, da sind dann die Frauen dran. Gestern über 10 Kilometer gab es keine deutsche Beteiligung. Heute über 5 Kilometer schon. Ist das gerade einfach nur ein blöder Zufall, dass die Frauen an dieser Stelle im Team Deutschland so dünn besetzt sind?
0: Ja, das ist tatsächlich so, dass sie dünn besetzt sind. Und die beiden, die hier eine Rolle hätten spielen können, vor allen Dingen Lea Boy, aber auch Leonie Mertens, die waren halt einfach krank und konnten nicht, haben im Vorfeld abgesagt. Und dahinter war es dünn, sonst wäre auch nachnominiert worden. Und gerade für Lea Boy ist es sehr bitter. Die wäre über 10 Kilometer sicherlich für eine Medaille in Frage gekommen, war bei der letzten EM Dritte, hat da Bronze gewonnen. Sie hat sich beim Weltcup in Setúbal in Portugal in dreckigem Wasser eine fette Infektion, Magen-Darm eingehandelt, 6 Kilo verloren, war einfach gar nicht in der Lage zu trainieren über mehrere Wochen. Das ist ein bisschen dünn, aber es kommen welche nach und die sieht man heute über 5 Kilometer. Julia Ackermann, Junioren-Europameisterin, bei ihrem EM-Debüt genauso wie Fabienne Wenske, das erste Mal dabei, in diesem Fall schwer einzuschätzen, was sie in der Lage sind zu leisten. Ich würde mal sagen, ambitionierte Außenseiterin.
1: Da ist noch eine ganz kurze Nachfrage, weil du gerade dreckiges Wasser erwähnt hattest. Die Seine, die war ja vor 2 Jahren ein bisschen problematisch bei den Spielen in Paris und jetzt hieß es, ja, es ist alles sauber, es ist alles in Ordnung. Trotzdem hatte die eine oder andere Athletin, Athlet ein bisschen Bedenken. Gab es da irgendwelche gegenteiligen Meinungen? Hat man da was gehört oder ist alles in Ordnung weiterhin?
0: Es ist tatsächlich alles in Ordnung, was vor allen Dingen damit zu tun hat, dass A, das Wetter besser ist und B, ein anderer Austragungsort gewählt worden ist. Eine Insel in der Seine, die trennt den Hauptstrom mit dem Schiffsverkehr hier von dem Nebenarm. Da finden die Wettbewerbe statt. Da ist kaum Strömung. Da ist das Wasser in richtig gutem Zustand. Es gibt sogar eine öffentliche Badestelle. Und hier liegen Hausboote. Kein Problem, was Dreck angeht. Kein Problem, was Strömung angeht.
1: Ganz herzlichen Dank, Lars Becker, nach Paris. Wir holen uns dann in einer Stunde das nächste Update aus der Seine. Es klingt widersprüchlich, aber Rückenwind ist tatsächlich nicht immer hilfreich. Die Oberbayerin Antonia Niedermayer ist aktuell bei der Tour de France Femme unterwegs. Gestern auf der 4. Etappe hat es von hinten einfach so sehr gepustet, dass sie mit dem Treten gar nicht hinterhergekommen ist. Das hat es für sie schwierig gemacht, obwohl Einzelzeitfahren eigentlich ihre Spezialität ist. Aber schnell abhaken, denn heute geht's ja schon weiter und es wird noch härter. Matthew Genet Schön.
2: Es geht rein ins Nordende des Zentralmassivs und den Südzipfel des Burgund. Aber so schön die Gegend dort ist, so hart wird diese 5. Etappe. Die meisten konnten sich gestern beim Einzelzeitfahren zwar erholen, das war auch bitter nötig, aber das galt halt nicht für die Gesamtklassementfahrerinnen. Die mussten ackern und müssen auch heute wieder direkt hellwach sein, denn es geht pausenlos auf und ab. Von den 140 Kilometern gibt es gerade mal 25, die am Stück ohne Anstieg sind, aber da geht es dann links und rechts. Permanente Konzentration ist gefordert und dazu verlangt auch die drückende Hitze den Fahrerinnen weiterhin alles ab. Also man kann schon von einer vorentscheidenden Etappe sprechen, aber halt anders, denn hier wird noch keine den vorzeitigen Gesamtsieg feiern können, aber wer hier schwächelt, der ist im Prinzip schon raus aus der Verlosung. Die deutschen Topfahrerinnen sind dabei weitestgehend in ihren Edelhelferrollen gefragt.
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4: Hallo in Nürnberg Richtung München. Zwischen Manching und Dreieckhohledau 4 Kilometer Stau wegen Bauarbeiten. Und A99 Westumfahrung München Richtung Nürnberg. Zwischen Lochhausen und Ludwigsfeld 5 Kilometer Stau. Außerdem Service BR Radeltour. Die 4. Etappe führt heute nach Rosenheim. In Kürze treffen die Radler in Bichl ein. Dort findet dann auf dem Sportgelände die erste Pause statt. Das Wetter in Bayern. Teils ist es heute sonnig. Im Lauf des Nachmittags kommen aber vom Süden her teils kräftige Schauer und Gewitter auf. Die Höchstwerte heute wieder sehr heiß, 30 bis 37 Grad. Die weiteren Aussichten, morgen auch teils schauerartige Regenfälle. Aber es kann auch trocken sein, vor allem in Franken. Da scheint häufiger die Sonne. Am Freitag und am Samstag dann in ganz Bayern wieder zunehmend sonnig und meist trocken. Die Höchstwerte in den kommenden Tagen nicht mehr ganz so heiß, 24 bis 32 Grad.

0: Und jetzt ist es 10 Uhr.
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0: Und hier unsere wichtigsten Themen.

0: In den nächsten Minuten, wir berichten zunächst über die neue Rentendiskussion. Immer mehr Ministerpräsidenten stellen sich gegen die Abschaffung der abschlagsfreien Rente nach 45 Beitragsjahren. Wir erklären gleich genauer, wo da die Fronten in der Debatte verlaufen. Dann geht es um die Pläne der Bundesregierung für einen neuen Zivildienst. Die gefallen auch nicht jedem. Da stellen die Sozialverbände jetzt schon ihre Forderungen an den Vorschlag. Und die Tests mit KI-Modellen, die sorgen zunehmend für Beunruhigung. Diesmal hat nämlich eine Anthropic-KI ihr Aufgabengebiet selbstständig erweitert und dabei durchaus kriminelle Energie an den Tag gelegt. Im Studio ist Sabine Strasser. Schluss mit der abschlagsfreien Rente nach 45 Beitragsjahren. Dieser Expertenvorschlag für die anstehende Rentenreform erhitzt die Gemüter in den Reihen von Union und SPD. In den Ländern wächst der Widerstand. Inzwischen fordert schon fast die Hälfte aller Ministerpräsidenten, die Abschaffung zu stoppen. Die Koalitionsspitzen allerdings, die wollen das Paket nicht wieder aufschnüren. Der Ton wird derweil schärfer. Alexandra Schöffel.
1: Begonnen hat alles mit dem Widerstand der drei CDU-Ministerpräsidenten aus Sachsen, Thüringen und Sachsen-Anhalt, die zum Teil mit anstehenden Landtagswahlen regionale Besonderheiten des Ostens geltend machten. Dort seien die Menschen auf eine abschlagsfreie Rente nach 45 Beitragsjahren angewiesen. Dieser Position schlossen sich in der Folge alle ostdeutschen Ministerpräsidenten an und inzwischen gehen 7 Länderchefinnen und Chefs auf Distanz. Unter ihnen der Bremer Bürgermeister Andreas Bovenschulte, SPD. Im Deutschlandfunk sagte er:
2: Wer so lange arbeitet, wer früh angefangen hat, dessen Lebensleistung muss auch berücksichtigt werden. Das war immer die Haltung der SPD. Mhm. Und ja, damit konnten wir uns in der Rentenkommission nicht durchsetzen. Aber wenn jetzt die Diskussion noch mal grundsätzlich geführt wird, kann man doch von der SPD nicht verlangen, dass wir jetzt sagen, wir vergessen jetzt unsere Grundüberzeugung.
1: Um die Rentenpläne im Bundesrat zu blockieren, dafür ist der Widerstand in den Ländern aber noch nicht stark genug. 35 Stimmen bräuchte es dafür, die 7 Länder kämen aber nur auf 25. Thorsten Frey hat in seinem neuen Job als Unionsfraktionschef alle Hände voll damit zu tun, das Rentenpaket zusammenzuhalten. Zum wiederholten Mal schließt er Nachbesserungen aus.
3: Die Kosten der abschlagsfreien Rente nach 45 Beitragsjahren, die kostet etwa 10 Milliarden Euro jedes Jahr und für jeden Rentnerjahrgang. Und deshalb ist sie einfach Bestandteil eines größeren Konzeptes. Uns geht es ja darum, insbesondere dafür zu sorgen, dass in der Zukunft das Gesamtsicherungsniveau höher ist.
1: Thorsten Freie im Morgenmagazin von ARD und ZDF. Aus der Opposition kommt Spott für die koalitionsinterne Vielstimmigkeit. FDP-Generalsekretär Martin Hagen spricht von Rentenchaos. Und Bundestagsvizepräsident Ramelow von der Linkspartei sagt, er hielte es für wichtiger, über Altersarmut zu sprechen.
0: Wenn es um die abschlagsfreie Rente nach 45 Beitragsjahren geht, dann wird vor allem über den Renteneintritt von Menschen diskutiert, die beispielsweise viele Jahre lang im Schichtdienst in fordernden Jobs wie in der Stahl- oder Metallindustrie gearbeitet haben. Für sie müsse es eine klare Härtefallregelung geben. Das wird vor allem aus der SPD gefordert. Was das geplante Rentenpaket der Expertenkommission davor sieht, erklärt Dagmar Pepping in einem BR24-Stichwort.
4: Im Zuge der Diskussion um höhere Altersgrenzen darf nicht aus dem Blick geraten, dass zahlreiche Menschen aus gesundheitlichen Gründen nicht bis zur Regelsaltersgrenze erwerbstätig sein können. So steht es im Abschlussbericht der Rentenkommission. Wenige Seiten hinter der Empfehlung, den abschlagsfreien Renteneintritt für besonders langjährig Versicherte abzuschaffen. Die sogenannte Rente mit 63, möglich nach 45 Beitragsjahren. Für Menschen, die in den letzten Jahren vor der Rente mit gesundheitlichen Problemen kämpfen, empfiehlt die Kommission eine Härtefallregelung. Wenn eine individuelle Gesundheitsprüfung ergibt, dass diese Menschen nachweislich nicht mehr in ihrem langjährigen Beruf arbeiten können, sollen sie einen vereinfachten Zugang zu einer Art Schutzrente erhalten. Sie könnten, so schlägt es die Kommission vor, ohne Abschläge 2 Jahre vor der Regelsaltersgrenze diese Rente erhalten. Mit Abschlägen wäre der Rentenzugang weitere 3 Jahre vorher möglich. Voraussetzung in beiden Fällen 35 Versicherungsjahre. Auf Neu- und Anpassungsqualifizierungen für diese Menschen soll verzichtet werden. Die Rentenkommission der Bundesregierung schlägt darüber hinaus vor, Präventionsmaßnahmen zu verbessern. Das soll helfen, dass Menschen länger erwerbstätig bleiben können. Außerdem sollen Menschen, die bereits eine Erwerbsminderungsrente erhalten, stärker dabei unterstützt werden, wieder eine Erwerbstätigkeit aufzunehmen. Die Rentenkommission hat

0: in ihrem Bericht hervorgehoben, dass von einem abschlagsfreien früheren Rentenzugang vor allem Besserverdiener, Gesündere und Männer profitieren. Geringverdiener, Personen mit weniger stabilen Erwerbsbiografien und Frauen haben kaum eine Chance, in Anspruch zu nehmen. Der stellvertretende Vorsitzende der Kommission, der CDU-Bundestagsabgeordnete Pascal Reddich, warnt davor, einzelne Teile aus dem Gesamtpaket herauszulösen. Dann könnte das ganze Haus der Rentenreform zusammenbrechen, so Reddich.
1: Was die Rentenkommission genau vorschlägt, das war ein BR24-Stichwort von Dagmar Pepping. Noch gibt's ja keine neue Wehrpflicht in Deutschland, nur die theoretische Möglichkeit dafür. Aber trotzdem bereitet die Bundesregierung schon den Ersatzdienst vor, den Kriegsdienstverweigerer dann ableisten müssten. Die Debatte darüber, wie dieser Dienst dann aussehen könnte, die läuft auch schon. Aus Berlin dazu Birte Sönnigsen.
2: Bundesfamilienministerin Karin Prien sagte der ARD, das Entsetzen wäre groß, wenn plötzlich die Wehrpflicht in Kraft treten würde und es keine Strukturen für einen Ersatzdienst gäbe. Das Grundgesetz garantiert die Möglichkeit, aus Gewissensgründen den Wehrdienst zu verweigern. Der Staat kann dann aber zu einem Ersatzdienst verpflichten. Das Ministerium hatte in den vergangenen Monaten große Verbände und Organisationen zu einem möglichen Zivildienst befragt. Der Arbeiter-Samariter-Bund und das Deutsche Rote Kreuz haben konkrete Forderungen. Sie wollen, dass ein Zivildienst mindestens 9, besser 12 Monate lang sein muss. Ansonsten könnten die Leute nicht genug ausgebildet werden und würden nur ihre Zeit absitzen. Das sei weder im Interesse der Verbände noch der Zivildienstleistenden. Bei der Finanzierung sieht die Caritas-Präsidentin Eva-Maria Welskop-Deffer den Staat in der Verantwortung. Der ARD sagte sie, der Staat zahle ja auch den Sold für die Soldaten, also sei die Bezahlung der Zivildienstleistenden auch Aufgabe des Staates.
1: Künstliche Intelligenz wird immer leistungsfähiger, aber ist sie auch kontrollierbar? Dazu kommt jetzt aus Großbritannien eine Meldung, die aufhorchen lässt. Die dortige Behörde für KI-Sicherheit berichtet über einen Test, bei dem ein KI-Modell auch auf unlautere Methoden zurückgegriffen hat, um vorwärts zu kommen. Ein Vorfall, der weitreichende Fragen aufwirft. Aus der BR24-Redaktion Anna Farwig.
3: Bei einem Test haben Experten des britischen KI-Sicherheitsinstituts festgestellt, dass sich künstliche Intelligenzagenten anders verhalten hatten als erwartet und weit über das hinausgegangen waren, wozu sie die KI aufgefordert hatten. Statt einfach nur Sicherheitslücken aufzuweisen, versuchten sie aktiv Sicherheitslücken zu schaffen. Die Fachleute wollten wissen, wie weit Mythos 5 von Anthropic und GPT-5.6 von OpenAI in Sachen Hacking gehen würden, wenn sie 3 Tage lang ohne große Regulierung arbeiten dürfen und dabei Zugang zum Internet haben. Um die Aufgabe zu bewältigen, erstellte Mythos 5 etwa online gefälschte Profile und verschickte Phishing-Mails an einen Mitarbeiter, um so Zugang zu erhalten. Das Verhalten überraschte die Experten. Ihnen zufolge ist es der erste dokumentierte Fall, in dem KI-Modelle sich selbstständig ohne Anweisung dazu entschieden hätten, zu täuschen. Das Vorgehen der KI war den Forschern erst im Nachhinein bei der Analyse der Daten aufgefallen. Künftig soll das Verhalten der KI live ausgewertet werden, um schneller reagieren zu können. Die beiden US-Entwickler Anthropic und OpenAI verwiesen nach Bekanntwerden des Vorfalls darauf, dass die eingebauten Sicherheitsvorkehrungen bei diesem Test ausgeschaltet waren. Die konkurrierenden KI-Unternehmen stehen beide kurz vor dem Börsengang und hatten in der vergangenen Woche jeweils erklärt, dass ihre KIs für Cyberangriffe verantwortlich waren, bei denen die Systeme ihre Testumgebung unerlaubt verlassen hatten.
1: Die Landtagswahlen im kommenden Herbst rücken näher und die Nervosität wächst. Wie stark wird die AfD dabei abschneiden? Das ist die große Frage, die dabei im Raum steht. Und bekanntlich mobilisiert insbesondere die AfD viele ihrer Anhänger über Social Media. Deutsche Sicherheitsbehörden warnen nun davor, dass Russland die Wahlen auf diesem Weg beeinflussen könnte. Stichwort Desinformation. Mit falschen Berichten und Meldungen könnten deutsche Politiker diffamiert werden. Markus Sambale berichtet.
4: Gut einen Monat vor den Wahlen in Sachsen-Anhalt, Mecklenburg-Vorpommern und Berlin sind deutsche Sicherheitsbehörden in Alarmstimmung. Sie beobachten in sozialen Netzwerken zahlreiche Videos, in denen Politiker verunglimpft werden. Betroffen sind alle Parteien außer der AfD und dem BSW. In den Videos wird zum Beispiel fälschlicherweise behauptet, örtliche Politiker hätten Geld veruntreut oder Sexualstraftaten begangen. Einige Postings enthalten Aufrufe zum Wahlboykott. Um den Fake-Videos Glaubwürdigkeit zu verleihen, sind sie mit Logos bekannter Medien versehen.

0: Sicherheitsbehörden gehen davon aus, dass eine gezielte Desinformationskampagne aus Russland dahinter steckt. Verantwortlich sei ein Geflecht aus staatlichen Stellen, Geheimdiensten und privaten Firmen. Schon vor der Bundestagswahl im vergangenen Jahr haben die Behörden ähnliche Versuche registriert, online Falschinformationen zu verbreiten, um die deutsche Gesellschaft zu spalten.
1: Trockenheit und Niedrigwasser werden zunehmend zum Problem für die Schifffahrt, nicht nur in Deutschland. Auf der Donau können nur noch sehr eingeschränkt Güter transportiert werden. Vielerorts sind die Pegelstände so niedrig, wie sie noch nie aufgezeichnet wurden. Die Donau fließt durch 10 Länder, die allerdings unterschiedlich stark betroffen sind. Clemens Fehrenkotte mit einem Überblick.
2: Durch den rumänischen Flussabschnitt der Donau fließt so wenig Wasser wie seit 40 Jahren nicht mehr. Die Anzahl der Schiffe, die die Donau dort noch befahren, ist auf ein Minimum zurückgegangen. Frachtschiffe können nur noch ein Drittel ihrer üblichen Ladekapazität aufnehmen und die Transportkosten haben sich nahezu verdreifacht. Kreuzfahrtschiffe haben ihre Fahrten zum Schwarzen Meer eingestellt. Bulgarien, dessen nördliche Landesgrenze zu Rumänien in weiten Abschnitten von der Donau markiert wird, meldet ebenfalls, Frachtschiffe verringern entweder ihre Ladung oder müssen auf bessere Bedingungen warten. Nach Angaben der bulgarischen Behörden ist die Zahl der Schiffe, die die Donau noch befahren, auf ein Minimum gesunken. Der serbische Verlauf der Donau zeigt ein gegensätzliches Bild. In der Vojvodina, nördlich von Belgrad, sind die Pegelstände entweder knapp oder um ganze 24 cm unter dem historischen Minimum aus dem Jahr 1909. Flussabwärts von Belgrad Richtung rumänischer Grenze ist die Lage viel besser. Dort ist die Donau noch schiffbar. Zwischen Wien und Budapest haben die Kreuzfahrtschiffe ihren Betrieb eingestellt. Und selbst wer in Passau eine Donaukreuzfahrt bucht, muss derzeit im niederösterreichischen Melk aussteigen.
1: Die extreme Trockenheit in diesem Jahr betrifft auch die Alpen. Auf den Bergalmen müssen die Landwirte zusehen, dass ihre Tiere genug Futter finden und ausreichend Wasser zu trinken haben. Das ist eine der Sorgen, die Almwirtinnen und Almwirte heute im oberbayerischen Lenggries bei der alljährlichen Hauptalmbegehung mit viel politischer Prominenz vorbringen wollen. Helene Köck berichtet.
3: Die Almen in den bayerischen Alpen und Voralpen kämpfen mit Wassermangel. Weil Quellen ausbleiben, müsse auf etlichen Almen bereits Wasser in Tanks nach oben gefahren werden. Das beklagt der Almwirtschaftliche Verein Oberbayern. Er veranstaltet traditionell am ersten Mittwoch im August die Hauptalmbegehung, bei der sich Bergbäuerinnen und Bergbauern mit Vertretern aus der Politik über ihre Probleme austauschen. Heuer findet die Rundwanderung im Almbezirk Lenggries statt. Neben der großen Trockenheit dürfte es auch dieses Jahr darum gehen, wie Weidetiere vor großen Beutegreifern wie dem Wolf geschützt werden können. Auf den Almen ist das ein besonders heikles Thema, weil sich im bergigen und felsigen Gelände nur schlecht Schutzzäune aufstellen lassen. Neben der bayerischen Landwirtschaftsministerin Michaela Kaniber und Wirtschaftsminister Hubert Aiwanger wird auch Bundeslandwirtschaftsminister Alois Rainer erwartet. Wer mitwandert, hat auch Gelegenheit, etwas über die Geschichte der Almen und das Bergpanorama zu erfahren.

Die Ukraine sitzt derzeit auf einem großen Getreideberg und kann ihn nicht exportieren. Wie russische Schwarzmeerangriffe diese Getreideexporte vereiteln, darum geht's bei uns im BR24 Hintergrund jetzt gleich um 20 nach 10.

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1: Es ist 10.15 Uhr.
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1: Die Nachrichten mit Gabi Hinterstoißer.
3: Bovenschulte setzt beim Rentenstreit auf parlamentarisches Verfahren. Der Bremer Bürgermeister sagte, man müsse bei der sogenannten Rente mit 63 über Übergangsfristen und Ausnahmeregeln sprechen. Der SPD-Politiker wies darauf hin, dass auch der Bundesrat an der Ausgestaltung des Gesetzes beteiligt sein werde. Unionsfraktionschef Frei betonte erneut, dass er gegen ein Aufschnüren des Rentenreformpakets ist. Sozialverbände warnen vor zu kurzer Zivildienstzeit. Der Arbeiter-Samariter-Bund und das Deutsche Rote Kreuz haben sich für mindestens 9 Monate ausgesprochen. Ideal sei eine Dauer von 1 Jahr. Nur so könnten die jungen Menschen während des Zivildienstes etwas lernen. Bei einer kürzeren Dauer bestehe die Gefahr, dass die Zivis ihre Zeit nur absitzen. Deutsche Sicherheitsbehörden registrieren russische Einflussnahme auf Landtagswahlen. Demnach wird in sozialen Medien behauptet, Politiker hätten Geld veruntreut oder Sexualstraftaten begangen. Betroffen sind alle Parteien außer der AfD und dem BSW. Als Urheber werden russische Geheimdienste vermutet. Künstliche Intelligenz verschickt Phishing-Mails. Britische Sicherheitsforscher haben ein KI-Modell der Firma Anthropic dabei ertappt, wie es bei einem Test eine Schwachstelle in öffentlich zugängliche Software eingeschleust hat. Die künstliche Intelligenz hatte Zugang zum Internet. Als die KI erwischt wurde, schilderte sie ihr Vorgehen als Versehen. Damit ist innerhalb weniger Wochen ein zweiter KI-Test aus dem Ruder gelaufen. Arbeitnehmerflügel der CDU fordert Entlastung wegen hoher Spritpreise. Wer weniger als 54.000 Euro pro Jahr verdiene, sollte ein jährliches Mobilitätsgeld von 500 Euro bekommen, empfiehlt die christlich-demokratische Arbeitnehmerschaft CDA. Eine solche Maßnahme helfe zielgenau den Bedürftigen, im Gegensatz zu Tankrabatt oder Preisdeckel. Das Wetter: Sonne, am Nachmittag dann Schauer und Gewitter bei Werten bis 37 Grad.
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4: mit Stefan Götz. Die Trockenheit in diesem Jahr betrifft ja auch die Alpen. Auf den Bergalmen müssen die Landwirte zusehen, dass ihre Tiere genug Futter finden und ausreichend Wasser zum Trinken haben. Das ist eine der Sorgen, die Almwirte heute im oberbayerischen Lenggries bei der Hauptalmbegehung mit viel politischer Prominenz vorbringen wollen. Helene Köck.
5: Weil Quellen ausbleiben, müsse auf etlichen Almen bereits Wasser in Tanks nach oben gefahren werden. Das beklagt der Almwirtschaftliche Verein Oberbayern. Er veranstaltet traditionell am ersten Mittwoch im August die Hauptalmbegehung, bei der sich Bergbäuerinnen und Bergbauern mit Vertretern aus der Politik über ihre Probleme austauschen. Heuer findet die Rundwanderung im Almbezirk Lenggries statt. Neben der großen Trockenheit dürfte es auch dieses Jahr darum gehen, wie Weidetiere vor großen Beutegreifern wie dem Wolf geschützt werden können. Auf den Almen ist das ein besonders heikles Thema, weil sich im bergigen und felsigen Gelände nur schlecht Schutzzäune aufstellen lassen. Neben der bayerischen Landwirtschaftsministerin Michaela Kaniber und Wirtschaftsminister Hubert Aiwanger wird auch Bundeslandwirtschaftsminister Alois Rainer erwartet. Wer mitwandert, hat auch Gelegenheit, etwas über die Geschichte der Almen und das Bergpanorama zu erfahren.
4: Wie gefährlich sind die Sonnenstrahlen aktuell für die Haut und die Augen? Darüber informieren sogenannte UV-Indextafeln, zum Beispiel in Schwimmbädern, etwa im Waldschwimmbad in Stockstadt im Kreis Aschaffenburg oder im Geisbergbad in Veitshöchheim bei Würzburg. Wie Stadt und Landkreis Würzburg mitteilen, kann man die aktuellen UV-Werte über einen QR-Code abrufen. Das Gesundheitsamt verweist darauf, dass UV-Strahlung Sonnenbrand verursachen und das Hautkrebsrisiko erhöhen kann. Bayernweit sollen 500 solcher Tafeln auf die Gefahren hinweisen. Nach Schwaben, ein neues Projekt im Kreis Eichach-Friedberg, soll Flüchtlinge und Zugewanderte ins Ehrenamt vermitteln. Till Anthony Wiesbeck.
6: Das Café Divano und das Jugendzentrum in Friedberg, die Lebenshilfe in Eichach, das Bayerische Rote Kreuz. Sie alle haben schon Interesse angemeldet an ehrenamtlichen Helferinnen und Helfern, die frisch in Deutschland sind. Auf der anderen Seite stehen laut Landratsamt Eichach-Friedberg zugewanderte Menschen, Geflüchtete zum Beispiel, und die wollen dringend was tun, sich aktiv einbringen und auch neue Kontakte knüpfen. Das Projekt will die beiden Seiten zusammenbringen. Eine Integrationslotsin klärt in persönlichen Gesprächen, wo die Interessen liegen, welche Fähigkeiten und wie viel Zeit Interessierte mitbringen und versucht dann, die passende Einrichtung für sie zu finden. Denn wichtig ist, so sagt es eine Sprecherin, dass das Ehrenamt am Ende zur Person passt.
4: Zwei Mitglieder einer Schockanrufbande sind in Nürnberg zu Gefängnisstrafen verurteilt worden. Die beiden 26 und 34 Jahre alten Männer hatten als Geldabholer einer Bande fungiert, die ältere Menschen in Mittel- und Oberfranken um rund 100.000 Euro betrogen hat. Der jüngere Mann muss 5 Jahre und 3 Monate einsitzen, der ältere 3 Jahre und 3 Monate. 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
1: Der August, die Zeit der Ernte. Das ist auch in der Ukraine so. In dem riesigen Land wird weiterhin viel Getreide erzeugt. Daran hat auch der Krieg wenig geändert. Weit größeren Einfluss haben die Kämpfe allerdings auf die Ausfuhr des Getreides. Über das Schwarze Meer zum Beispiel geht gerade gar nichts. Sehr zum Schaden der Ukraine. Der dortige Hafenverband fordert jetzt Geleitschutz für Getreidefrachter, am liebsten von der Marine anderer Schwarzmeerstaaten. Über ein großes Problem und mögliche Lösungen jetzt mehr von Stefan Lack.
7: Der größte ukrainische Schwarzmeerhafen in Odessa wirkt dieser Tage wie ausgestorben. Die Containerkräne stehen still, Frachtschiffe laufen weder ein noch aus. Von der Potemkinschen Treppe aus fällt der Blick auf das ausgebrannte Vessel Control Center, die Leitstelle des Hafens, von dem aus der Schiffsverkehr überwacht und gelenkt wird. Das Gebäude wurde durch russische Angriffe zerstört. Und nicht nur Odessa sei betroffen, sagt Dmytro Barinow, Präsident des ukrainischen Hafenverbands. Sämtliche Schwarzmeerhäfen litten unter den russischen Attacken. Alle Häfen leiden unter dem Beschuss. Sie zerstören Silos, Speicher und Liegeplätze sowie Straßen. Dann Schiffe, die sich in der Nähe der Liegeplätze aufhalten oder aus dem Hafen ein- bzw. ausfahren wollen. Das größte Problem sei inzwischen, dass nach Angriffen auf zivile Frachtschiffe keine Reedereien mehr ukrainische Häfen anliefen. Das Risiko sei zu hoch. Badinov verweist darauf, dass dabei auch Schiffe anderer Nationen getroffen worden seien. Nach internationalem Seerecht ist ein Schiff, das unter der Flagge eines bestimmten Landes fährt, gleichzusetzen mit dem Staatsgebiet dieses Landes. Selbst wenn etwas auf einem solchen Schiff passiert, wird ein Vorfall nach den Gesetzen des jeweiligen Landes untersucht. Das heißt, dass die Russen nicht die Ukraine angreifen, sondern die Türkei, Panama oder andere Länder. Die Folgen für die Ukraine sind erheblich. Rund 90% der Getreideexporte werden normalerweise über die Seehäfen abgewickelt. Gleichzeitig läuft die Ernte in diesem Jahr besonders gut, sagt Getreideexperte Maxim Khatschenko. In diesem Jahr hat sich eine besondere Situation ergeben, da die Erträge bei Gerste und Weizen, die derzeit geerntet werden, auf Rekordniveau liegen. Alle Exportprobleme werden uns also stark behindern, da die Getreidemengen in diesem Jahr ziemlich hoch sind. Von den erwarteten rund 50 Millionen Tonnen Getreide können nur gut ein Drittel über Bahn, Lkw oder die Donauhäfen exportiert werden. Zwar gäbe es Lagerkapazitäten, langfristig fehle den Produzenten jedoch das Geld. Wenn die Exporte länger als 6, 7 oder 8 Monate eingefroren werden, kann dies die Produzenten und die Landwirte hart treffen. Es kann zu Pleiten kommen und das wird dazu führen, dass die Erzeuger in der nächsten Saison einfach nicht in der Lage sein werden, die Felder zu bestellen. Trotz der Schäden würden die Häfen weiter instand gehalten, sagt der Präsident des ukrainischen Hafenverbands Barinow. Mobile Schutzräume ermöglichten es den Arbeitern, sich bei Angriffen schnell in Sicherheit zu bringen. Der Betrieb könne deshalb oft innerhalb weniger Tage wieder aufgenommen werden. Um Reedereien und Besatzungen ausreichend Sicherheit zu geben, seien jedoch internationale Maßnahmen nötig. Wo ist der Unterschied zur Lage am Golf und der am Schwarzen Meer? Wir haben hier die Türkei, Bulgarien, Rumänien, die Ukraine, Georgien und auch Russland. Es ist ein internationales Gewässer, die Schifffahrt sollte frei sein. Warum gibt es keinen internationalen Konvoi seitens der Türkei oder Rumänien, beides NATO-Staaten, die die Handelsschiffe begleiten? Russland würde die Schiffe dieser Länder nicht angreifen, da bin ich sicher.
8: I'm sure.
7: Solange die Schifffahrt im Schwarzen Meer nicht besser geschützt wird, bleibt ein großer Teil der ukrainischen Ernte vom Weltmarkt abgeschnitten. Die Ukraine versorgt mit ihrem Getreide vor allem Staaten in Nordafrika, dem Nahen Osten und Asien. Zu den wichtigsten Abnehmern gehören Ägypten, die Türkei und China.
1: Wie russische Schwarzmeerangriffe ukrainische Getreideexporte verhindern. Das war ein Bericht von Stefan Lag.
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1: Eigentlich verdient er sein Geld mit Essenslieferungen, die er mit seinem Elektroroller an die Haustüren bringt. Irgendwann hat Wang Jibing dann damit begonnen, zwischendurch Gedichte zu schreiben. Manche auf kleine Zettel, andere hat er unterwegs als Sprachnachricht aufgezeichnet. Seine Gedichtsammlung Low Flight, Niedrigflug, erzählt über die täglichen Herausforderungen von Lieferdienstfahrern in China. Nun wird sein kleines Werk mit dem Lujun-Preis gewürdigt, eine der höchsten literarischen Auszeichnungen des Landes. Eva Lambi-Schmidt hat den Wortkünstler getroffen.
9: Mit seinem Handy am Ohr läuft Wang Jibing eine Straße entlang. Dort, wo er sonst oft mit seinem Elektromotorroller unterwegs ist, in Kunshan, einer kleinen Stadt etwa eine Stunde von Shanghai entfernt. Seine Lieferdienstuniform hat Wang Jibing in diesen Tagen getauscht gegen ein blaues Hemd mit Kragen. Dazu trägt er eine schwarze feine Hose. Er hat ein Interview nach dem anderen und Treffen mit Kadern der Kommunistischen Partei. Viel Aufmerksamkeit für den 56-Jährigen, seitdem bekannt ist, dass er einen der wichtigsten Literaturpreise in China gewonnen hat. Dieser Auszeichnung zu gewinnen ist eine wunderbare Sache. Aber zunächst einmal müssen wir ruhig bleiben. Dieser Preis wird jetzt nicht plötzlich ändern, wer wir sind. Seit etwa 7 Jahren fährt er mit seinem Elektromotorroller Essen aus. Zwischen den Lieferungen hat er Gedichte verfasst. Im chinesischen Social Media haben seine Texte bei den Menschen großen Anklang gefunden. Besonders systemkritisch sind seine Gedichte nicht, doch beschreiben sie literarisch die Herausforderungen der Lieferdienstfahrer, die unter großem Druck stehen, schnell zu liefern, bei Wind und Wetter, sicher durch den Straßenverkehr zu kommen und dabei noch gute Bewertungen und mehr Aufträge zu bekommen. In einem Ausschnitt heißt es zum Beispiel:
10: Ein Zeitfresser schnappt sich 61 Minuten aus einer Stunde und liefert Zärtlichkeit im Wettlauf gegen die Zeit.
9: Zuerst habe ich Stift und Papier genutzt, aber dann habe ich gemerkt, dass das Leben als Lieferdienstfahrer es nicht erlaubt, Stift und Papier rauszuholen. Das braucht zu viel Zeit. Wir leben nach Sekunden. Seine Lösung? Sprachnachrichten. Er hat seine Ideen unterwegs ins Handy eingesprochen, etwa so. Seine Gedichtsammlung, Die Chu Facing, übersetzt Niedrigflug über das Leben als Lieferdienstfahrer, wird nun geehrt mit dem Lu-Xun-Preis, benannt nach einem der wichtigsten Schriftsteller Chinas. Einige fanden es großartig, dass der Preis an einen ganz normalen Menschen ging. Dadurch wurden die Grenzen der Literatur erweitert und das Leben erscheint vielschichtiger. Andere hingegen stellten die Frage, warum ein Preis an einen Lieferdienstfahrer oder einen Internetstar vergeben werden sollte. Bekannt im Netz, bescheiden im Alltag. In seinem Umfeld ist er einfach Herr Wang, der Essen ausliefert und gemeinsam mit seiner Frau einen kleinen Gemischtwarenladen betreibt, mit Lebensmitteln, Getränken und ein paar Schreibwaren. Liu Jia, eine Nachbarin, die hier öfter einkauft, hat jetzt erst von dem Literaturpreis erfahren. Ich wusste gar nicht, dass er Gedichte schreibt. Davon wusste ich wirklich nichts. Er macht so einen Eindruck, dass er sehr genügsam ist. Und das will Wang Jibing auch bleiben. Trotz des Preises will er weiter als Lieferdienstfahrer arbeiten und schreiben.
1: Ein chinesischer Lieferdienstfahrer bekommt einen Top-Literaturpreis. Eva Lambi-Schmidt hat ihn getroffen.
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1: A8 Salzburg Richtung München zwischen Fraßdorf und Rohrdorf, Stau an einer Wanderbaustelle. A9 Nürnberg Richtung München zwischen Manching und Dreieck-Holledau, 4 Kilometer Stau wegen Bauarbeiten. A99 Westumfahrung München Richtung Nürnberg, Zwischen Freiham-Mitte und Germering-Nord ein Unfall auf der rechten Spur und weiter zwischen Lochhausen und Ludwigsfeld 5 Kilometer Stau. Service BR Radeltour. Die vierte Etappe führt heute nach Rosenheim. Aktuell findet die erste Pause auf dem Sportgelände in Bichl statt. Um 10.50 Uhr geht es dann weiter über Bad Tölz und Bad Kirchen nach Gmund am Tegernsee. Und dort steht dann die Mittagspause an. Schauen wir noch aufs Wetter in Bayern. Sonnig oder locker bewölkt heute. Gegen Nachmittag und Abend kräftige Schauer und Gewitter möglich. 33 bis 37 Grad die Höchstwerte heute. Und die Aussichten: morgen auch regional schauerartige Regenfälle und Gewitter. Am Freitag und am Samstag zunehmend wieder sonnig und trocken in Bayern. Die Höchstwerte 24 bis 32 Grad.

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1: Unser Top-Thema, die neuen Diskussionen über die Abschaffung der sogenannten Rente mit 63. Außerdem, Sozialverbände stellen Forderungen zu einem möglichen neuen Zivildienst in Deutschland und FIFA-Chef Gianni Infantino lädt zu einer Krisensitzung nach Marokko. Kanzler Friedrich Merz bekommt ziemlich Gegenwind für die Regierungspläne, die abschlagsfreie Rente nach 45 Beitragsjahren abzuschaffen. Und zwar aus den Ländern. 7 von 16 Ministerpräsidenten sprechen sich inzwischen gegen die Abschaffung aus. Für eine Blockade im Bundesrat fehlen damit noch 10 Stimmen. Das Paket, das eine Expertenkommission vorgelegt hatte, nochmal aufschnüren, will wiederum der Kanzler nicht. Aus dem BR24-Team Alexandra Schöffel.
2: Begonnen hat alles mit dem Widerstand der 3 CDU-Ministerpräsidenten aus Sachsen, Thüringen und Sachsen-Anhalt, die zum Teil mit anstehenden Landtagswahlen regionale Besonderheiten des Ostens geltend machten. Dort seien die Menschen auf eine abschlagsfreie Rente nach 45 Beitragsjahren angewiesen. Dieser Position schlossen sich in der Folge alle ostdeutschen Ministerpräsidenten an und inzwischen gehen 7 Länderchefinnen und Chefs auf Distanz. Unter ihnen der Bremer Bürgermeister Andreas Bovenschulte, SPD. Im Deutschlandfunk sagte er:
3: Wer so lange arbeitet, wer früh angefangen hat, dessen Lebensleistung muss auch berücksichtigt werden. Das war immer die Haltung der SPD. Mhm. Und ja, damit konnten wir uns in der Rentenkommission nicht durchsetzen. Aber wenn jetzt die Diskussion noch mal grundsätzlich geführt wird, kann man doch von der SPD nicht verlangen, dass wir jetzt sagen, wir vergessen jetzt unsere Grundüberzeugung.
2: Um die Rentenpläne im Bundesrat zu blockieren, dafür ist der Widerstand in den Ländern aber noch nicht stark genug. 35 Stimmen bräuchte es dafür, die 7 Länder kämen aber nur auf 25. Thorsten Frey hat in seinem neuen Job als Unionsfraktionschef alle Hände voll damit zu tun, das Rentenpaket zusammenzuhalten. Zum wiederholten Mal schließt er Nachbesserungen aus. Aus der Opposition kommt Spott für die koalitionsinterne Vielstimmigkeit. FDP-Generalsekretär Martin Hagen spricht von Rentenchaos. Und Bundestagsvizepräsident Ramelow von der Linkspartei sagt, er hielte es für wichtiger, über Altersarmut zu sprechen.
1: Eine Wehrpflicht gibt es in Deutschland gerade nicht mehr. Im Jahr 2011 ist sie ausgesetzt worden. Damit ist auch der Ersatzdienst für Kriegsdienstverweigerer, der Zivildienst, verschwunden. Noch ist nichts entschieden, aber falls die Wehrpflicht wieder eingeführt werden sollte, könnte es auch für den Zivildienst ein Comeback geben. In welcher Form ist noch unklar. Sozialverbände stellen schon Forderungen. Aus der Bundesregierung kommt bisher lediglich die Nachricht, dass man die Grundlagen für einen neuen Ersatzdienst vorbereite. Aus Berlin, Birte Sönnigsen.
4: Bundesfamilienministerin Karin Prien sagte der ARD, das Entsetzen wäre groß, wenn plötzlich die Wehrpflicht in Kraft treten würde und es keine Strukturen für einen Ersatzdienst gäbe. Das Grundgesetz garantiert die Möglichkeit, aus Gewissensgründen den Wehrdienst zu verweigern. Der Staat kann dann aber zu einem Ersatzdienst verpflichten. Das Ministerium hatte in den vergangenen Monaten große Verbände und Organisationen zu einem möglichen Zivildienst befragt. Der Arbeiter-Samariter-Bund und das Deutsche Rote Kreuz haben konkrete Forderungen. Sie wollen, dass ein Zivildienst mindestens 9, besser 12 Monate lang sein muss. Ansonsten könnten die Leute nicht genug ausgebildet werden und würden nur ihre Zeit absitzen. Das sei weder im Interesse der Verbände noch der Zivildienstleistenden. Bei der Finanzierung sieht die Caritas-Präsidentin Eva-Maria Welskop-Deffer den Staat in der Verantwortung. Der ARD sagte sie, der Staat zahle ja auch den Sold für die Soldaten, also sei die Bezahlung der Zivildienstleistenden auch Aufgabe des Staates.
1: Unkontrollierte Cyberangriffe durch KI-Modelle von OpenAI und Anthropic scheinen zur neuen Normalität zu werden. Jetzt wird ein weiterer Fall gemeldet. Dieses Mal waren allerdings nicht interne Tests der KI-Anbieter die Ursache, sondern solche von anderen Organisationen, darunter das AI Security Institute der britischen Regierung. Was da genau passiert ist und welche Konsequenzen daraus gezogen werden sollen, fasst Anna Farwig aus dem BR24-Team zusammen.
5: Bei einem Test haben Experten des britischen KI-Sicherheitsinstituts festgestellt, dass sich künstliche Intelligenzagenten anders verhalten hatten als erwartet und weit über das hinausgegangen waren, wozu sie die KI aufgefordert hatten. Statt einfach nur Sicherheitslücken aufzuweisen,

0: Kunden versuchten sie aktiv, Sicherheitslücken zu schaffen. Die Fachleute wollten wissen, wie weit Mythos 5 von Anthropic und GPT 5.60 von OpenAI in Sachen Hacking gehen würden, wenn sie 3 Tage lang ohne große Regulierung arbeiten dürfen und dabei Zugang zum Internet haben. Um die Aufgabe zu bewältigen, erstellte Mythos 5 etwa online gefälschte Profile und verschickte Phishing-Mails an einen Mitarbeiter, um so Zugang zu erhalten. Das Verhalten überraschte die Experten. Ihnen zufolge ist es der erste dokumentierte Fall, in dem KI-Modelle sich selbstständig ohne Anweisung dazu entschieden hätten, zu täuschen. Das Vorgehen der KI war den Forschern erst im Nachhinein bei der Analyse der Daten aufgefallen. Künftig soll das Verhalten der KI live ausgewertet werden, um schneller reagieren zu können. Die beiden US-Entwickler Anthropic und OpenAI verwiesen nach Bekanntwerden des Vorfalls darauf, dass die eingebauten Sicherheitsvorkehrungen bei diesem Test ausgeschaltet waren. Die konkurrierenden KI-Unternehmen stehen beide kurz vor dem Börsengang und hatten in der vergangenen Woche jeweils erklärt, dass ihre KIs für Cyberangriffe verantwortlich waren, bei denen die Systeme ihre Testumgebung unerlaubt verlassen hatten.
1: Schlag gegen organisierte Schleuserkriminalität. Bei einem koordinierten Einsatz sind deutsche Ermittler heute gegen 3 mutmaßliche Schleuser in Deutschland und Serbien vorgegangen. Die syrischen Staatsangehörigen im Alter von 26, 31 und 32 Jahren wurden aufgrund vorliegender Haftbefehle in Saarbrücken und Serbien festgenommen. Mehr von Frank Jordan.
2: Die Ermittler werfen den 3 Beschuldigten vor, hunderte Menschen, überwiegend syrische Staatsangehörige, in die Europäische Union und zum Teil nach Deutschland geschleust zu haben. Der 26-Jährige soll dabei auch lebensgefährliche Überfahrten über das Mittelmeer bewusst in Kauf genommen haben. Für die Organisation und Durchführung verlangten die Schleuser nach Angaben der Ermittler je nach Route bis zu 10.000 Euro pro Person. Den Festnahmen gingen mehrjährige Ermittlungen der Staatsanwaltschaften Traunstein, Landshut und Weiden in der Oberpfalz voraus. Die Koordination des Einsatzes lief über die europäische Polizeibehörde Europol. Der 26-Jährige wurde am Morgen aufgrund eines nationalen Haftbefehls in Saarbrücken festgenommen. Zudem wurden dort 6 Objekte durchsucht, darunter eine großflächige Lagerhalle, die mutmaßlich bei den Taten genutzt wurde. Der 31-Jährige und der 32-Jährige wurden aufgrund internationaler Haftbefehle von Spezialeinheiten in Serbien festgenommen. Die beiden sollen nach Deutschland ausgeliefert werden.
1: Die rechtsextremistische Terrorgruppe Letzte Verteidigungswelle soll nach Angaben der Bundesanwaltschaft potenziell tödliche Spreng- und Brandanschläge auf Geflüchtete und Linke geplant und verübt haben. Im Prozess gegen 8 mutmaßliche Mitglieder und Unterstützer der Gruppe verkündet das Oberlandesgericht Hamburg heute Mittag sein Urteil. Auf der Anklagebank sitzen auch die Gründer der sogenannten letzten Verteidigungswelle. Aus Hamburg berichtet Elke Spanner.
3: 28 Tage hat der Staatsschutzsenat des Oberlandesgerichtes verhandelt, unter Ausschluss der Öffentlichkeit. Erst zum Urteil heute sind wieder Zuschauerinnen und Zuschauer zugelassen. Die Bundesanwaltschaft hat schwere Vorwürfe gegen die Jugendlichen und jungen Männer erhoben. Sie sollen Mitglieder einer terroristischen Vereinigung sein oder diese unterstützt haben. 4 von ihnen sind zudem wegen versuchten Mordes angeklagt, andere wegen Beihilfe dazu. Die Gruppe Letzte Verteidigungswelle hatte laut Anklage zum Ziel, das politische System in Deutschland zu stürzen. Die Bundesanwaltschaft hat den Angeklagten einen Brandanschlag auf ein Kulturzentrum in Brandenburg zugerechnet, außerdem einen versuchten Anschlag auf eine Flüchtlingsunterkunft in Thüringen. Ein weiterer Anschlag auf eine Flüchtlingsunterkunft in Brandenburg soll in Planung gewesen sein. Die mutmaßlichen Neonazis sollen sich über Chatgruppen organisiert haben. Vor einem Jahr hatte die Bundesanwaltschaft eine große Razzia gegen die Gruppe in Mecklenburg-Vorpommern, Brandenburg, Sachsen und Hessen durchgeführt. Eine weitere Razzia gab es diesen März, als der Prozess gegen die jetzt Angeklagten schon lief.
1: Wie geht es weiter mit Gianni Infantino? Spätestens seit seinem Versuch, Teile der WM-Rechte an Investoren zu verkaufen, ist der Präsident des Weltfußballverbands angezählt. Der Europäische Fußballverband UEFA ist offen auf Distanz zu Infantino gegangen. Einzelne nationale Verbände haben ihm schon die Unterstützung für seine Wiederwahl entzogen. Wie reagiert der FIFA-Boss? Das könnte sich heute zeigen, wie Peter Schulz berichtet.
4: FIFA-Präsident Gianni Infantino hat offenbar hochrangige FIFA-Mitarbeiter zu einer Krisensitzung in der marokkanischen Hauptstadt Rabat geladen. Das berichten die Zeitung The Times und der Sender Sky UK übereinstimmend. Den Meldungen zufolge sei allerdings unklar, was der Schweizer genau

0: Zeit. Das teilte das Herzogenauracher Unternehmen am Morgen mit, kurz nachdem es seine Bilanz für das erste Halbjahr vorgelegt hatte. Die hat sich Andreas Schuster genauer angesehen.
1: Das Altersteilzeitangebot variiert laut Schaeffler je nach Standort und Beschäftigung etwas. Im Kern gilt aber, wer bis 1971 geboren ist, kann sich für eine Variante zwischen 2 und 8 Jahren entscheiden. Ein ähnliches Angebot sei Ende 2024 bereits gut angenommen worden, so der Konzern. Schaeffler rechnet damit, dass deutschlandweit 1.300 Beschäftigte die Angebote annehmen. Wie viele das in Bayern wären, nannte das Unternehmen nicht. Die Herzogenauracher wollen nach eigenen Angaben langfristig die Kosten an den deutschen Standorten senken und so ihre Wettbewerbsfähigkeit steigern. Schaeffler steht vor großen Herausforderungen. Erst am Freitag hatte der Konzern seine Mittelfristziele eindampfen müssen und aus der am Morgen vorgelegten Halbjahresbilanz geht hervor, beim Umsatz tritt Schaeffler aktuell auf der Stelle. Es ist die Transformation, die sich in Zahlen niederschlägt. Heißt, das klassische Autogeschäft ist weiter die größte Unternehmenssparte, bringt Umsatz und Gewinn, doch zunehmend weniger. Immerhin, der Bereich E-Mobilität wächst. Schaeffler schreibt hier zwar noch Verluste, aber zunehmend weniger. Am Ausblick für das Gesamtjahr hält der Konzern fest.
0: Infineon bleibt auf Wachstumskurs. Der Chip- und Halbleiterhersteller aus Neubiberg bei München hat im dritten Geschäftsquartal so viel Umsatz gemacht wie noch nie, und zwar 4,2 Milliarden Euro. Ein Anstieg um 13% gegenüber dem Vorjahreszeitraum. Der Gewinn legte noch kräftiger zu, um 39% auf 423 Millionen Euro. Der Chip-Hersteller profitiert vom KI-Boom und der hohen Nachfrage nach entsprechenden Rechenzentren. Es ist Ferienzeit und in dieser Woche gehen wir der Frage nach, wie Eltern im benachbarten Ausland ihre Kinder in dieser Zeit betreuen. Denn meist sind die Schulferien dort sogar noch länger, als Berufstätige selbst Urlaub haben. Und heute blicken wir nach Italien mit Lisa Weiß.
2: Italien hat im europäischen Vergleich extrem lange Sommerferien, 12 bis 13 Wochen pro Jahr. In Deutschland haben Schülerinnen und Schüler im Sommer nur etwa 6 Wochen frei. Für italienische Eltern sind die langen Ferien oft nicht einfach. Der August ist meist nicht so sehr das Problem. Der ist in Italien traditionell der Ferienmonat. Viele Betriebe schließen oder haben nur eine Notbesetzung. Viele Eltern haben also sowieso frei. Der Urlaub reicht aber dann nicht aus, um auch noch Juni, Juli und den Septemberanfang zu übernehmen. Oft springen dann die Großeltern ein und übernehmen die Betreuung der Enkel. Schwierig wird's aber, wenn die selbst noch arbeiten oder schon zu alt dafür sind. Allein zu Hause lassen sollte man Kinder in Italien besser nicht, da drohen sogar Strafen. Deshalb gehen viele Kinder wenigstens wochenweise in sogenannte Campi Estivi, Sommercamps. Davon gibt es viele, von der Kirche, von Städten und Gemeinden oder auch von privaten Anbietern. Nur, die sind teuer. Italien hat im europäischen Vergleich übrigens auch eine sehr niedrige Geburtenrate. Im vergangenen Jahr wurden dort so wenige Kinder geboren wie noch nie seit 1945. Das liegt sicher nicht nur an den Schwierigkeiten bei der Kinderbetreuung, aber einer aktuellen Studie zufolge entscheiden sich Italienerinnen und Italiener nicht nur wegen der wirtschaftlichen Lage gegen Kinder, sondern auch, weil sie Schwierigkeiten im Job befürchten. Gerade Frauen müssten häufig ihren Beruf aufgeben, wenn Hilfsangebote für Familien fehlen, heißt es in dem Bericht, an dem auch das Nationale Statistikamt beteiligt war.
0: Wohin mit den Kindern in den Ferien, wenn man selber arbeiten muss? Morgen blicken wir in unserer Sommerserie nach Spanien.

0: 11:15 Zeit für den Nachrichtenüberblick.
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0: Hier ist Gabi Hinterstreuser.
2: Bovenschulte hält Änderungen bei Details der Rentenreform für möglich. Der Bremer Bürgermeister sagte, er setze bei der sogenannten Rente mit 63 auf das parlamentarische Verfahren. Man könne beispielsweise auch im Bundesrat über Übergangsfristen und Ausnahmeregeln sprechen, so der SPD-Politiker. Unionsfraktionschef Frei betonte im Morgenmagazin von ARD und ZDF, dass er gegen ein Aufschnüren des Rentenreformpakets ist. Sozialverbände stellen Bedingungen für Zivildienst. Der Arbeiter-Samariter-Bund und das Deutsche Rote Kreuz plädieren für eine Dauer von mindestens 9 Monaten. Andernfalls hätten die jungen Menschen nicht die Chance, während ihres Dienstes etwas zu lernen und eine Verbindung zu ihrer Aufgabe herzustellen. Die Caritas sieht die Pläne für einen Zivildienst kritisch, da mit nur sehr wenigen Verweigerern zu rechnen sei. Ukrainische Luftabwehr ist überfordert. Nach Angaben aus Kiew hat Russland in der Nacht 28 Raketen abgefeuert.

0: Weil die ukrainische Armee nicht genügend Abwehrraketen hat, starben im Raum Kiew 17 Menschen. Abfangen konnte die Ukraine dagegen die Mehrzahl von insgesamt 115 russischen Drohnen. Bayerns Sozialministerin Scharf spricht sich für Bundespräsidentin aus. Eine Frau als Staatsoberhaupt wäre nach Ansicht der CSU-Politikerin ein Gewinn für die Menschen im Land und für die Politik. Unionsfraktionschef Frei hatte sich nicht auf eine Frau festlegen wollen. Medienberichten zufolge gilt in der CDU auch der hessische Ministerpräsident Rhein als möglicher Kandidat für die Nachfolge von Frank-Walter Steinmeier. Immer mehr Menschen im Rentenalter arbeiten. Laut Statistischem Bundesamt hatten im vergangenen Jahr 14% einen Job. Das ist 1 Prozentpunkt mehr als im Jahr davor. Vor allem Rentnerinnen und Rentner mit einem höheren Bildungsniveau arbeiteten noch. Das Wetter in Bayern. Sonne, am Nachmittag dann Schauer und Gewitter, bei Werten bis 37 Grad.
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2: Mit Stefan Götz. Schauer, Blitze, Hagel. In der vergangenen Nacht hat es wieder Unwetter in Bayern gegeben. Aber auch schon letzten Freitag ist ein Sturm über viele Orte gezogen und hat Schäden angerichtet. Betroffen war unter anderem der oberbayerische Kreis Freising. Johannes Reichert hat dort die Feuerwehr bei den Aufräumarbeiten begleitet.
3: Tiefe Spuren hat er hinterlassen rund um Nandlstadt im oberbayerischen Landkreis Freising. Ein Sturm, der am vergangenen Freitagabend wütete. Sogar ein Maibaum wurde umgerissen im Ortsteil Baumgarten. Dort nimmt uns die Freiwillige Feuerwehr von Baumgarten mit zur Aufräumtour. Sie hatten am Wochenende alle Hände voll zu tun, sagt der zuständige Kreisbrandrat Manfred Danner.
4: Wir haben von abgedeckten Dächern, umgestürzten Bäumen eigentlich das komplette Programm gehabt.
3: Mehr als 500 Feuerwehrleute waren im Einsatz an 200 verschiedenen Stellen. Ein echter Krisenfall in Nandlstadt, so Danner.
4: Die Unwetter sind halt schnell drüber gezogen und deswegen waren wir eigentlich nicht so vorbereitet. Aber man konnte sich eigentlich nicht vorbereiten auf diese Naturgewalten.
3: An der Verbindungsstraße zwischen Altfalterbach und Schweinersdorf laufen die Aufräumarbeiten noch. Ein Baum ist quer über die Straße umgestürzt. Gemeindemitarbeiter zersägen die Reste des Baumes. Ein elektrischer Greifarm verstaut sie auf einem Anhänger.
4: Die Straße war gesperrt, die Feuerwehr hat es notdürftig gemacht und den Rest macht halt jetzt der Landkreisbauhof.
3: In mehreren Ortschaften des Landkreises fiel stundenlang der Strom aus. Denn ein Strommast in Hörgartshausen wurde vom Sturm umgerissen und lag dann mitten auf einer Kuhweide. Auch hier half die Feuerwehr. Größer ist die Verwüstung im Wald. Nahe Herbershausen haben Sturmböen eine Schneise ins Holz geschlagen. Dutzende entwurzelte Bäume, viele Fichten. Laut Feuerwehrmann Danner ein Schaden von 500.000 Euro.
4: Sturmschäden, Wasserschäden ist enorme Manpower. Und man kann sich nicht vorbereiten darauf, weil es kommt schlagartig. Es regnet und dann ist der Schaden da. Und der Bürger hat den Keller unter Wasser oder der Bürger hat den Baum auf dem Dach.
3: Gefühlt immer häufiger muss die Feuerwehr wegen Extremwettern ausrücken. Ein Waldstück bei Andorf hat es noch heftiger erwischt. Dort sind hunderte Bäume umgeknickt. Mit einem Schrecken davongekommen ist Bernhard Wiesheu, erster Kommandant der Freiwilligen Feuerwehr Baumgarten. Er zeigt auf seinem Grundstück in Tölzkirchen die Stelle, auf der seine Holzhütte stand, circa 4 auf 8 Meter groß mit Blechdach. Der Sturm hat sie kurzerhand aus den Halterungen gerissen, hochgehoben, auf die andere Seite der Straße gefegt und dort auf den Kopf gestellt.
5: Das kann man sich gar nicht vorstellen, dass die Hütten einfach so umdreht, weil es einfach wirklich, die ist ja... Man sieht ja, die Konstruktion an sich hat ja gehalten, die ist ja sehr massiv gebaut, aber gegen diese Urgewalt war es nicht gewappnet.
2: Die Urgewalt, bis die Schäden repariert sind, das wird im Landkreis Freising noch ein Weilchen dauern. Johannes Reichert hat berichtet. 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
6: Italiens Regierungschefin Giorgia Meloni will die Kernenergie wieder einführen. Dabei haben die Italienerinnen und Italiener nach den Reaktorkatastrophen von Tschernobyl und Fukushima in 2 Volksentscheiden klar gegen Atomkraft gestimmt. Begründet wird die Kehrtwende mit Klimazielen, wachsendem Strombedarf und dem Wunsch nach größerer Energiesicherheit. Künftig sollen vor allem kleine modulare Reaktoren den Weg für das Atomcomeback ebnen. Ein erster Schritt, ein Rahmengesetz, soll laut Medienberichten nächste Woche verabschiedet werden. Aus Rom, Anna Giordano.
1: An der Küste von Montalto di Castro, etwa 120 Kilometer nördlich von Rom, ragen riesige Betonzylinder und verwaiste Schornsteine in den Himmel. Fast 5 Milliarden Dollar hat dieser Komplex einmal gekostet. Er sollte Italiens modernstes Atomkraftwerk werden. Doch als die Reaktoren fast fertig waren, beschloss Italien 1988 per Volksentscheid den sofortigen Ausstieg aus der Atomenergie. Heute stehen dort riesige Photovoltaikanlagen. Das Areal ist ein Sinnbild für Italiens Zickzackkurs in der Energiepolitik. Giorgia Meloni nämlich möchte die Atomkraft jetzt nach Italien zurückholen. Ich habe keine Zweifel daran, dass die Wiederaufnahme der Kernenergie ein Ziel ist, das in unserer Reichweite liegt. Und ich habe keinen Zweifel daran, dass sie einen Wendepunkt für unsere Wettbewerbsfähigkeit darstellen kann. Und deshalb bin ich sehr entschlossen. Applaus folgte, als sie diese Worte auf dem Jahreskongress des italienischen Industrieverbands im Mai sagte. Italien hat derzeit mit die höchsten Energiepreise Europas, auch weil das Land stark von Gasimporten abhängig ist. Das gefährdet seine Attraktivität als Industriestandort. Durch die Blockade der Straße von Hormus im Nahen Osten hat sich die Situation zuletzt weiter zugespitzt. Im Juni hat die Abgeordnetenkammer ein entsprechendes Rahmengesetz für den Wiedereinstieg in die Atomenergie mit 155-86 Stimmen verabschiedet. Es gilt als sicher, dass die zweite Kammer, der Senat, auch zustimmt. Dann ist der Weg frei für weitere Schritte, bei denen es aber zunächst um ein rechtliches Rahmengerüst geht. Das Projekt ist komplex und langwierig. Italiens Umweltminister Gilberto Pichetto Fratin rechnet vor, dass erste Reaktoren frühestens in 8 bis 9 Jahren betriebsbereit wären. Experten wie Nicola Amaroli, Forschungsdirektor am staatlichen italienischen Forschungsrat CNR, gehen noch von deutlich längeren Fristen aus. Italien hat sein Atomprogramm vor 40 Jahren eingestellt. Das heißt, man müsste alles von Grund auf wieder aufbauen. Denn alte Kernkraftwerke wie das in Montalto di Castro können für Italiens Atomeinstieg nicht herhalten. Stattdessen setzt Italiens Regierung auf sehr moderne sogenannte SMRs, Small Modular Reactors. Das sind sehr kleine Kernkraftwerke, die am Fließband in Fabriken vorgefertigt werden. Das Problem, diese existieren derzeit fast nur als Prototypen. Bis sie gebaut sind und Strom ins Netz speisen, werden nach Einschätzung Amarolis viele Jahre vergehen. Es ist daher unrealistisch zu sagen, dass Italien seine Ziele früher als in 20 Jahren erreicht. Aber in diesen 20 Jahren wird sich das Energiesystem noch stark ändern. Daher muss man sich fragen, ob man in eine Technologie investiert, die in 20 Jahren veraltet sein könnte. 3 bis 6 Milliarden Euro soll ein einziges SMR-Kraftwerk nach Einschätzung von Experten kosten. Doch selbst wenn man die Kosten über private Investoren decken könnte, wie Italiens Regierung es vorhat, gibt es nach Meinung Amarolis ein weiteres Problem. Italien ist in der Atomkraftdebatte sehr gespalten. Sollten die politischen Machtverhältnisse sich irgendwann ändern oder ein Volksentscheid die Entwicklung stoppen, könnten Italiens Atomenergiepläne ähnlich enden wie damals 1988 in Montalto di Castro.
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8: mit Patricia Gabor. Die Fußballerinnen des FC Bayern packen die mentalen Umzugskisten. Am Sonntag weihen sie ihren neuen Arbeitsplatz ein, den Sportpark Unterhaching. Sie spielen als Test gegen Paris FC. Erst eine Woche später wird es dann richtig ernst mit dem Supercup-Finale gegen Wolfsburg. Jetzt gerade ist also alles noch halbwegs entspannt. Bei der Liga-Konkurrenz sieht das anders aus. Eintracht Frankfurt muss sich erst noch einen Platz in der Champions League erkämpfen. Die Bayern sind schon für die Ligaphase qualifiziert. Die Frankfurterinnen treffen heute auf Omonia Nicosia. Daniel Höhr.
9: Schön, wieder hier zu sein und auch schön, dass es endlich losgeht.
10: Sagt ein gut gelaunter und energetischer Eintracht-Coach Nico Arnautis. Klar, die Akkus sind aufgeladen bei den Frankfurterinnen.
9: War ja jetzt am Ende fast 3 Monate Pause.
10: 3 Monate Zeit, sich auf die neue Saison einzustellen, auf dem Pflichtspielauftakt in der Champions-League-Qualifikation.
11: Ich habe einfach Lust, dass es losgeht.
10: Sagt Sarah Dorsun, Abwehrchefin und mit ihren 34 Jahren eine erfahrene Stütze des ansonsten rundum erneuerten Teams. Alte Leistungsträgerinnen wie die Nationalspielerinnen Nicole Anjomi und Elisa Senz haben die Frankfurterinnen verlassen. Neue Gesichter sollen den Fußball und die Eintracht prägen. Und trotzdem bleibt eines gleich.
9: Wir sind hier bei Eintracht Frankfurt. Wir leben eine gewisse DNA. die wird bleiben, egal wer hier spielt.
10: Diese DNA gilt es auch für alle Neuen wieder zu verinnerlichen.
9: Eine Art und Weise auf den Platz zu legen, wo die Leute einfach begeistert sind, wo wir die Leute mitnehmen, wo wir attraktiven, zielstrebigen Fußball spielen.
10: Das hat sich das Team auch für das Champions League Qualifikationsturnier in Frankfurt vorgenommen. Mit einem Sieg heute Abend würde man ins Finale des Miniturniers einziehen. Nur der Sieger zieht in die letzte Qualifikationsrunde ein. Da steckt viel Konjunktiv drin.
11: Das Ziel ist, ins Finale am Samstag einzuziehen. Und dann reden wir am Donnerstag über Samstag.
10: Na gut, dann also Fokus auf heute Abend. Fokus auf Omonia Nicosia, den ersten Gegner der Eintracht, von dem Nico Arnautis Folgendes erwartet.
9: Es wird ein Gegner sein, der mit Sicherheit hierher kommt und uns das Leben schwer machen will, indem sie die Räume eng halten.
10: Klingt nach einer kniffligen Aufgabe. Aber
9: es geht darum, dass wir ein gutes Spiel machen. Und wenn wir ein gutes Spiel machen, ist die Chance sehr, sehr groß, dass wir auch ins Finale einziehen. Und das haben wir vor. Ich habe ein gutes Gefühl für morgen.
10: Für das Gefühl in der frisch zusammengestellten Mannschaft wird auch etwas getan. Klar, auf dem Platz hart gearbeitet, viel trainiert. Aber auch neben dem Platz malt man sich im wahrsten Wortsinn etwas Schönes für die neue Saison aus.
11: Wir hatten letzte Woche ein Team-Event mit Malen, mit einem gemeinsamen Essen. Dass man sich auch außerhalb des Fußballs ein bisschen kennenlernt.
10: Ein bisschen Kunst, gutes Essen, die Eintracht-DNA. Das alles soll im Idealfall ein Erfolgsmix für die Frauen von Eintracht Frankfurt sein, wenn die Mission Champions League heute Abend gegen Omonia Nicosia startet.
8: Und schnell rüber nach Paris. Da ist eben bei der EM das 5 Kilometer Freiwasserrennen der Männer zu Ende gegangen. Lars Becker ist für uns dort. Und Lars, dir als Schwimmreporter geht doch bestimmt gerade das Herz auf, oder?
12: Absolut, ich bin total beeindruckt von diesem Schwimmphänomen Florian Wellbrock. Er hat nach den olympischen 10 Kilometern gestern heute auch die 5 Kilometer gewonnen. Gestern von einer mentalen Meisterleistung gesprochen, weil er ja so lange krank war, Trainingsausfall hat, es durchgezogen hat. Heute wieder von Beginn an das Rennen bestimmt. Die ersten Meter, Olli Klemet, sein Teamkollege und Vereinskollege aus Magdeburg, der am Ende 10. gewonnen ist. Dann hat Wellbrock übernommen und er hat es durchgezogen bis ins Ziel, hat sich souverän durchgesetzt, niemand an sich rankommen lassen. 2. wie gestern der Ungar, das ist David Bethlehem und Gregorio Paltrinieri, der Freund und Dauerrivale von Florian Wellbrock auf Platz 3. Aber ich bin ein Stück weit geflasht von dieser Leistung von Florian Wellbrock, der auch ein solcher Ästhet im Wasser ist, der so elegant, so ökonomisch schwimmt, das kommt ihm natürlich entgegen. Fast eins wird mit dem Wasser, jetzt ist er Doppel-Europameister. Herzlichen Glückwunsch.
8: Und herzlichen Dank an Lars Becker. Um 14.30 Uhr geht es dann weiter mit den Frauen über 5 Kilometer. Wir sind dann wieder live dabei.
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6: A3, Passau Richtung Nürnberg. Zwischen Hengersberg und dem Kreuz Deggendorf stockender Verkehr. A9, Nürnberg Richtung München. Zwischen Manching und dem Dreieck Holledau Stau auf 6 Kilometer. A99, Eschenrieder Spange, Eschenried Richtung Allach. Zwischen dem Dreieck Eschenried und dem Dreieck Allach 4 Kilometer Stau. A99 Westumfahrung München Richtung Nürnberg, zwischen dem Dreieck München Südwest und Ludwigsfeld. Ein LKW-Unfall, 6 Kilometer Stau deshalb. Und Service BR Radeltour, die 4. Etappe führt heute nach Rosenheim. Nach der ersten Pause in Bichl geht es jetzt weiter über Bad Tölz und Waakirchen nach Gmund am Tegernsee. Da steht dann kurz vor 13 Uhr die Mittagspause an. Wir schauen aufs Wetter. Wir haben oft schon fast 30 Grad. Am Nachmittag landen wir bei 30 Grad im Allgäu maximal und bei 37 Grad an der Donau von Regensburg bis nach Passau. Dabei ist es sonnig. Am Nachmittag und Abend bilden sich vor allem in der Südhälfte einzelne, teils kräftige Schauer und Gewitter. Morgen wird es auch heiß, aber nicht mehr ganz so extrem wie heute, mit maximal 25 bis 31 Grad. In der Nordhälfte gibt es mehr Sonne als im Süden. Von den Alpen bis nach Niederbayern sind ein paar Schauer möglich und auch einzelne kräftige Gewitter. Elf
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6: Mit Benny Riemer und diesen Themen. Rentenreform, weshalb der Widerstand gegen die Abschaffung der sogenannten Rente mit 63 immer größer wird. KI-Fähigkeiten, wie ein weiterer Test mit dem KI-Modell Mythos 5 aus dem Ruder gelaufen ist. Und US-Demokraten, wie die gestrige Vorwahl im Bundesstaat Michigan die Richtung der gesamten Partei verändern könnte. Kanzler Friedrich Merz bekommt ziemlich Gegenwind für die Regierungspläne, die abschlagsfreie Rente nach 45 Beitragsjahren abzuschaffen. Und zwar aus den Ländern. 7 von 16 Ministerpräsidenten sprechen sich inzwischen gegen die Abschaffung aus. Für eine Blockade im Bundesrat fehlen damit noch 10 Stimmen. Das Paket, das eine Expertenkommission vorgelegt hatte, nochmal aufschnüren, will wiederum der Kanzler nichts. Aus dem BR24-Team berichtet.

0: Ich bin Alexandra Schöffel.
1: Begonnen hat alles mit dem Widerstand der drei CDU-Ministerpräsidenten aus Sachsen, Thüringen und Sachsen-Anhalt, die zum Teil mit anstehenden Landtagswahlen regionale Besonderheiten des Ostens geltend machten. Dort seien die Menschen auf eine abschlagsfreie Rente nach 45 Beitragsjahren angewiesen. Dieser Position schlossen sich in der Folge alle ostdeutschen Ministerpräsidenten an und inzwischen gehen 7 Länderchefinnen und Chefs auf Distanz. Unter ihnen der Bremer Bürgermeister Andreas Bovenschulte, SPD. Im Deutschlandfunk sagte er:
2: Wer so lange arbeitet, wer früh angefangen hat, dessen Lebensleistung muss auch berücksichtigt werden. Das war immer die Haltung der SPD. Mhm. Und ja, damit konnten wir uns in der Rentenkommission nicht durchsetzen. Aber wenn jetzt die Diskussion noch mal grundsätzlich geführt wird, kann man doch von der SPD nicht verlangen, dass wir jetzt sagen, wir vergessen jetzt unsere Grundüberzeugung.
1: Um die Rentenpläne im Bundesrat zu blockieren, dafür ist der Widerstand in den Ländern aber noch nicht stark genug. 35 Stimmen bräuchte es dafür, die 7 Länder kämen aber nur auf 25. Thorsten Frey hat in seinem neuen Job als Unionsfraktionschef alle Hände voll damit zu tun, das Rentenpaket zusammenzuhalten. Zum wiederholten Mal schließt er Nachbesserungen aus.
3: Die Kosten der abschlagsfreien Rente nach 45 Beitragsjahren, die kostet etwa 10 Milliarden Euro jedes Jahr und für jeden Rentnerjahrgang. Und deshalb ist sie einfach Bestandteil eines größeren Konzeptes. Uns geht es ja darum, insbesondere dafür zu sorgen, dass in der Zukunft das Gesamtsicherungsniveau höher ist.
1: Thorsten Freie im Morgenmagazin von ARD und ZDF. Aus der Opposition kommt Spott für die koalitionsinterne Vielstimmigkeit. FDP-Generalsekretär Martin Hagen spricht von Rentenchaos. Und Bundestagsvizepräsident Ramelow von der Linkspartei sagt, er hielte es für wichtiger, über Altersarmut zu sprechen.
0: Eine Wehrpflicht gibt es in Deutschland gerade nicht mehr. Im Jahr 2011 ist sie ausgesetzt worden. Damit ist auch der Ersatzdienst für Kriegsdienstverweigerer, der Zivildienst, verschwunden. Noch ist nichts entschieden, aber falls die Wehrpflicht wieder eingeführt werden sollte, könnte es auch für den Zivildienst ein Comeback geben. In welcher Form ist noch unklar. Sozialverbände stellen schon Forderungen. Aus der Bundesregierung kommt bisher lediglich die Nachricht, dass man die Grundlagen für einen neuen Ersatzdienst vorbereite. Aus Berlin, Birte Sönnigsen.
4: Bundesfamilienministerin Karin Prien sagte der ARD, das Entsetzen wäre groß, wenn plötzlich die Wehrpflicht in Kraft treten würde und es keine Strukturen für einen Ersatzdienst gäbe. Das Grundgesetz garantiert die Möglichkeit, aus Gewissensgründen den Wehrdienst zu verweigern. Der Staat kann dann aber zu einem Ersatzdienst verpflichten. Das Ministerium hatte in den vergangenen Monaten große Verbände und Organisationen zu einem möglichen Zivildienst befragt. Der Arbeiter-Samariter-Bund und das Deutsche Rote Kreuz haben konkrete Forderungen. Sie wollen, dass ein Zivildienst mindestens 9, besser 12 Monate lang sein muss. Ansonsten könnten die Leute nicht genug ausgebildet werden und würden nur ihre Zeit absitzen. Das sei weder im Interesse der Verbände noch der Zivildienstleistenden. Bei der Finanzierung sieht die Caritas-Präsidentin Eva-Maria Welskop-Deffer den Staat in der Verantwortung. Der ARD sagte sie, der Staat zahle ja auch den Sold für die Soldaten, also sei die Bezahlung der Zivildienstleistenden auch Aufgabe des Staates.
0: Unkontrollierte Cyberangriffe durch KI-Modelle von OpenAI und Anthropic scheinen zur neuen Normalität zu werden. Jetzt wird ein weiterer Fall gemeldet. Dieses Mal waren allerdings nicht interne Tests der KI-Anbieter die Ursache, sondern solche von anderen Organisationen, darunter das AI Security Institute der britischen Regierung. Was da genau passiert ist und welche Konsequenzen daraus gezogen werden sollen, fasst Anna Fabeck zusammen.
5: Bei einem Test haben Experten des britischen KI-Sicherheitsinstituts festgestellt, dass sich künstliche Intelligenzagenten anders verhalten hatten als erwartet und weit über das hinausgegangen waren, wozu sie die KI aufgefordert hatten. Statt einfach nur Sicherheitslücken aufzuweisen, versuchten sie aktiv Sicherheitslücken zu schaffen. Die Fachleute wollten wissen, wie weit Mythos 5 von Anthropic und GPT-5.6 von OpenAI in Sachen Hacking gehen würden, wenn sie 3 Tage lang ohne große Regulierung arbeiten dürfen und dabei Zugang zum Internet haben. Um die Aufgabe zu bewältigen, erstellte Mythos 5 etwa online gefälschte Profile und verschickte Phishing-Mails an einen Mitarbeiter, um so Zugang zu erhalten. Das Verhalten überraschte die Experten.

0: Ihnen zufolge ist es der erste dokumentierte Fall, in dem KI-Modelle sich selbstständig ohne Anweisung dazu entschieden hätten, zu täuschen. Das Vorgehen der KI war den Forschern erst im Nachhinein bei der Analyse der Daten aufgefallen. Künftig soll das Verhalten der KI live ausgewertet werden, um schneller reagieren zu können. Die beiden US-Entwickler Anthropic und OpenAI verwiesen nach Bekanntwerden des Vorfalls darauf, dass die eingebauten Sicherheitsvorkehrungen bei diesem Test ausgeschaltet waren. Die konkurrierenden KI-Unternehmen stehen beide kurz vor dem Börsengang und hatten in der vergangenen Woche jeweils erklärt, dass ihre KIs für Cyberangriffe verantwortlich waren, bei denen die Systeme ihre Testumgebung unerlaubt verlassen hatten.
1: In weniger als 2 Monaten wird in mehreren Teilen Deutschlands gewählt und die Parteien sind mitten im Wahlkampf. Die sozialen Medien spielen dabei eine wichtige Rolle. Deutsche Sicherheitsbehörden warnen in diesem Zusammenhang vor russischer Einflussnahme. Es geht um gezielte Kampagnen, mit denen online Falschinformationen verbreitet und deutsche Politiker diffamiert werden. Markus Sambale fasst zusammen.
2: Gut einen Monat vor den Wahlen in Sachsen-Anhalt, Mecklenburg-Vorpommern und Berlin sind deutsche Sicherheitsbehörden in Alarmstimmung. Sie beobachten in sozialen Netzwerken zahlreiche Videos, in denen Politiker verunglimpft werden. Betroffen sind alle Parteien außer der AfD und dem BSW. In den Videos wird zum Beispiel fälschlicherweise behauptet, örtliche Politiker hätten Geld veruntreut oder Sexualstraftaten begangen. Einige Postings enthalten Aufrufe zum Wahlboykott. Um den Fake-Videos Glaubwürdigkeit zu verleihen, sind sie mit Logos bekannter Medien versehen. Deutsche Sicherheitsbehörden gehen davon aus, dass eine gezielte Desinformationskampagne aus Russland dahinter steckt. Verantwortlich sei ein Geflecht aus staatlichen Stellen, Geheimdiensten und privaten Firmen. Schon vor der Bundestagswahl im vergangenen Jahr haben die Behörden ähnliche Versuche registriert, online Falschinformationen zu verbreiten, um die deutsche Gesellschaft zu spalten.
1: Der US-Bundesstaat Michigan hat gewählt, und zwar den Kandidaten, der für die Demokraten bei den Kongresswahlen am 3. November für einen begehrten Senatsposten in Washington kandidieren soll. Für die Partei bedeutet diese Vorwahl möglicherweise aber auch etwas Grundsätzliches. Wie weit rückt sie nach links? Fast alle Stimmen sind inzwischen ausgezählt und der Vertreter des linken Parteiflügels, Abdul El-Sayed, liegt vorn gegen die erfahrene Kongressabgeordnete Haley Stevens, die vom Partei-Establishment unterstützt wird. Warum El-Sayed bei den demokratischen Wählern in Michigan so gut ankommt, das hat heute früh unser langjähriger Washington-Korrespondent Ralf Borchert eingeschätzt.
3: Er ist 41, er ist Arzt und er ist Muslim. Würde er am 3. November bei den Zwischenwahlen gegen den republikanischen, von Trump unterstützten Kandidaten gewinnen, wäre der erste muslimische Senator der USA. Und er ist wirklich ein Linkspopulist, um das mal in diesem Begriff zusammenzufassen. Er sagt zum Beispiel, Krankenversicherung für alle. Und das ist ein ganz wichtiges Thema, gerade in Michigan, einem Swing State, also einem dieser Staaten, die mal so wählen bei Präsidentschaftswahlen. Es geht um das Thema Israel. Und er ist sehr anti-israelisch. Er sagt zum Beispiel Sätze wie, ich würde mein Geld lieber für die Arbeiter in Michigan ausgeben, als für die Bombardierung der Menschen in Gaza. Mhm. Und das ist eine sehr linkspopulistische, anti-israelische Parole, die in Umfragen von vielen geteilt wird, vor allem jüngeren Amerikanerinnen und Amerikanern inzwischen. Und das ist der größte Unterschied gegenüber der moderaten Kandidatin Haley Stevens, die eben eher in der Mitte des politischen Spektrums steht.
1: Das linke Lager der Demokraten hat schon in den letzten Monaten einige Siege bei Vorwahlen einfahren können. Ist da was Grundsätzliches im Umbruch bei den Demokraten in Richtung links?
3: Es ist etwas Grundsätzliches im Umbruch. Es ist auf jeden Fall seit Monaten ein Richtungsstreit. El-Sayed steht für die Richtung, wir müssen ganz nach links rücken, um einen Trump, der ja mit seiner Magerbewegung eher ganz nach rechts gerückt ist, zu schlagen, um da eine Chance zu haben. Und das Partei-Establishment, also die bekannten Namen in der Partei, wie Chuck Schumer, der Minderheitsführer im Senat, wie die Gouverneurin von Michigan, Gretchen Whitmer, die unterstützen Haley Stevens und sagen, nein, ganz links außen kann man keine Wahl gewinnen. können. Wir müssen in der Mitte bleiben. Und dieser Richtungsstreit, der tobt seit Monaten. Und diese Vorwahl in Michigan, einem der wichtigsten Swing States, gilt als symbolisch, wohin gehen die Demokraten nun. Wenn hier der linke El Sayed gewinnt, dann könnten die Linken um Bernie Sanders, eine linke Ikone, 84 schon, war mal Präsidentschaftskandidat. Also wenn El Sayed hier in Michigan gewinnt, dann wäre das vielleicht eine Vorentscheidung in diesem Richtungskampf der Demokraten, der im Moment tobt.
1: Schauen wir auf die Zwischenwahlen zum Kongress im November, sind ja auch sehr wichtig. Da versuchen die Demokraten ja, die Senatsmehrheit von Donald Trumps Republikanern zurückzuerobern. Dafür müssen sie ihren Senatsposten in Michigan verteidigen und außerdem 4 von den Sitzen, die die Republikaner gerade haben, gewinnen. Wie stehen die Chancen dafür? Immerhin sind die Popularitätswerte von Donald Trump ja gerade im Keller, oder?
3: So ist es. Wir müssen unterscheiden zwischen Repräsentantenhaus und Senat. Das ganze Repräsentantenhaus wird Anfang November neu gewählt. Hier stehen die Chancen der Demokraten relativ gut, das Repräsentantenhaus zurückzugewinnen von den Republikanern, die dort im Moment die knappe Mehrheit haben. Beim Senat wird es wohl knapp bleiben. Das wird spannend. Und um die Vorwahlen beim Senat geht es ja jetzt auch gerade in Michigan. Also eine Kammer oder zwei Kammern für die Demokraten scheint im Moment die Frage zu sein. Bei diesen Wahlen gelten natürlich Verhältnisse pro Wahlkreis. Aber es spielt auch, ähnlich wie bei uns in Deutschland, immer das Bundespolitische auch eine Rolle. Mhm. Trump ist im Keller. Aber das Missverständnis, was oft herrscht, ist, wenn Trump in den Keller geht mit den Popularitätswerten, die Leute wählen automatisch dann die Demokraten. Das ist nicht so. Vor allem nicht im Moment. Eine Führungsfigur, wie es zum Beispiel Barack Obama mal war, fehlt für die demokratische Partei in den USA derzeit. Und es ist eben dieser Richtungsstreit, der sie auch in gewisser Weise beschäftigt, lähmt, für Trump ein Geschenk. Mhm. Der wettert bereits gegen die Kommunisten, wenn er an den linken Parteiflügel der Demokraten denkt. Also für Trump könnte es nichts Besseres geben, einmal für seine Partei und den Magerflügel bei den Kongresszwischenwahlen, dann auch bei den Präsidentschaftswahlen, als wenn die Demokraten ganz nach links rücken. Polarisierung, das liebt Donald Trump. Also wir müssen immer drauf schauen, Trump kann nur so stark sein, wie die Demokraten schwach sind. Und im Moment beschäftigt die Demokraten vor allem dieser Flügelkampf links gegen moderat.
1: Infos und Einschätzungen waren das von unserem langjährigen Washington-Korrespondenten Ralf Borchardt. Zur Lage der US-Demokraten nach der Vorwahl in Michigan. Der Vertreter des linken Flügels Abdul El Sayed hat höchstwahrscheinlich gewonnen. Warnstufe Rot heißt es aktuell in einigen Regionen Guatemalas. Da ist wieder der Feuervulkan ausgebrochen. Er ist einer der aktivsten Vulkane Mittelamerikas. Etwa 1500 Menschen wurden schon evakuiert. Auch das Auswärtige Amt hat eine Warnung herausgegeben. Aus Mexiko-Stadt Christina Fee Möbus.
4: Asche, Gas und Lavafragmente bis zu einer Höhe von 5 Kilometern spuckt der Feuervulkan zurzeit aus. Der nationale Katastrophenschutz in Guatemala hat deswegen in den umliegenden Verwaltungsbezirken die höchste Alarmstufe des Landes ausgerufen. 18 Gemeinden sind von dem Ausbruch betroffen. Deren Bewohnerinnen und Bewohner wurden von Einsatzkräften vorsorglich in Notunterkünfte gebracht. Schäden sind derzeit nicht bekannt. Allerdings dehnen sich die Aschewolken etwa 100 Kilometer in westlicher und nordwestlicher Richtung aus und könnten den regionalen Flugverkehr beeinträchtigen. Auch das Auswärtige Amt warnt, wer sich in der Region aufhält, sollte die betroffenen Schluchten meiden und aufgrund der Dämpfe eine Atemschutzmaske tragen. Örtliche Medien hatten von Touristen berichtet, die sich trotz eines Aufstiegsverbots in die Nähe begeben haben, um von dort den Ausbruch des Vulkans zu beobachten. Der Fuego, wie er in Guatemala genannt wird, ist knapp 3800 Meter hoch und liegt etwa 40 Kilometer von der Hauptstadt Guatemala-Stadt entfernt. Besonders katastrophal war eine Eruption im Jahr 2018. Damals starben in dem mittelamerikanischen Land 200 Menschen.
1: Und jetzt ist es 11:15.
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1: Die Nachrichten mit Gabi Hinterstoißer.
6: Bovenschulte setzt beim Rentenstreit auf parlamentarisches Verfahren. Der Bremer Bürgermeister sagte, man müsse bei der sogenannten Rente mit 63 über Übergangsfristen und Ausnahmeregeln sprechen. Der SPD-Politiker wies darauf hin, dass auch der Bundesrat an der Ausgestaltung des Gesetzes beteiligt sein werde. Unionsfraktionschef Frei betonte erneut, dass er gegen ein Aufschnüren des Rentenreformpakets ist. Sozialverbände warnen vor zu kurzer Zivildienstzeit. Der Arbeiter-Samariter-Bund und das Deutsche Rote Kreuz haben sich für mindestens 9 Monate ausgesprochen. Ideal sei eine Dauer von 1 Jahr. Nur so könnten die jungen Menschen während des Zivildienstes etwas lernen. Der SPD-Politiker Döring hat sich skeptisch zur möglichen Einführung eines Zivildienstes geäußert. Er will Freiwilligendienste ausbauen, statt neue Pflichtdienste einzuführen. Arbeitnehmerflügel der CDU fordert Entlastung wegen hoher Spritpreise. Wer weniger als 54.000 Euro pro Jahr verdiene, sollte ein jährliches Mobilitätsgeld von 500 Euro bekommen, empfiehlt die christlich-demokratische Arbeitnehmerschaft CDA. Eine solche Maßnahme helfe zielgenau den Bedürftigen, im Gegensatz zu Tankrabatt oder Preisdeckel. Flughafen Leipzig-Halle war in der Nacht zeitweise gesperrt. Grund war ein größerer Polizeieinsatz. Offenbar wurde eine Drohne gesichtet. Details sind noch unklar. Einschränkungen gab es vor allem im Frachtverkehr. Welbrock gewinnt erneut Gold. Bei der Schwimm-EM in Paris war der Magdeburger über 5 Kilometer im Freiwasser der schnellste. Gestern hatte der 28-Jährige bereits das Rennen über 10 Kilometer für sich entschieden. Und das Wetter: Sonne, am Nachmittag dann Schauer und Gewitter bei Werten bis 37 Grad.
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7: Am Mikrofon Stefan Götz. Der Bundespolizei ist heute Vormittag ein Schlag gegen die organisierte Schleuserkriminalität gelungen. Dabei hat es 3 Festnahmen gegeben. Es handelt sich um syrische Staatsbürger im Alter von 26, 31 und 32 Jahren. Frank Jordan mit den Einzelheiten.
8: Den Festnahmen gingen mehrjährige Ermittlungen der Staatsanwaltschaften Traunstein, Landshut und Weiden in der Oberpfalz voraus. Die Koordination des Einsatzes lief über die europäische Polizeibehörde Europol. Die Ermittler werfen den 3 Beschuldigten vor, hunderte Menschen, überwiegend syrische Staatsangehörige, in die Europäische Union und zum Teil nach Deutschland geschleust zu haben. Der 26-Jährige soll dabei auch lebensgefährliche Überfahrten über das Mittelmeer bewusst in Kauf genommen haben. Für die Organisation und Durchführung verlangten die Schleuser nach Angaben der Ermittler je nach Route bis zu 10.000 Euro pro Person. Der 26-Jährige wurde am Morgen aufgrund eines nationalen Haftbefehls in Saarbrücken festgenommen. Zudem wurden dort 6 Objekte durchsucht, darunter eine großflächige Lagerhalle, die mutmaßlich bei den Taten genutzt wurde. Der 31-Jährige und der 32-Jährige wurden aufgrund internationaler Haftbefehle von Spezialeinheiten in Serbien festgenommen. Die beiden sollen nach Deutschland ausgeliefert werden.
7: Bayern hat binnen eines Jahres 50.000 Hektar landwirtschaftliche Fläche verloren. Das geht aus Zahlen des Landesamts für Statistik hervor, die heute Vormittag veröffentlicht worden sind. Gleichzeitig breitet sich im Gegenzug dazu die Ökolandwirtschaft aus. Ihr Anteil hat sich von Mitte vergangenen Jahres bis jetzt auf 13,8% erhöht. Ein leichter Anstieg um 0,4 Prozentpunkte. Insgesamt sind etwa 2/3 Ackerland und 1/3 Dauergrünland. Die Trockenheit in diesem Jahr betrifft auch die Alpen. Auf den Bergalmen müssen die Landwirte zusehen, dass ihre Tiere genug Futter finden und ausreichend Wasser zum Trinken haben. Das ist eine der Sorgen, die Almwirte heute im oberbayerischen Lenggries bei der Hauptalmbegehung mit viel politischer Prominenz vorbringen wollen. Helene Köck.
9: Weil Quellen ausbleiben, müsse auf etlichen Almen bereits Wasser in Tanks nach oben gefahren werden. Das beklagt der Almwirtschaftliche Verein Oberbayern. Er veranstaltet traditionell am ersten Mittwoch im August die Hauptalmbegehung, bei der sich Bergbäuerinnen und Bergbauern mit Vertretern aus der Politik über ihre Probleme austauschen. Heuer findet die Rundwanderung im Almbezirk Lenggries statt. Neben der großen Trockenheit dürfte es auch dieses Jahr darum gehen, wie Weidetiere vor großen Beutegreifern wie dem Wolf geschützt werden können. Auf den Almen ist das ein besonders heikles Thema, weil sich im bergigen und felsigen Gelände nur schlecht Schutzzäune aufstellen lassen. Neben der bayerischen Landwirtschaftsministerin Michaela Kaniber und Wirtschaftsminister Hubert Aiwanger wird auch Bundeslandwirtschaftsminister Alois Rainer erwartet. Wer mitwandert, hat auch Gelegenheit, etwas über die Geschichte der Almen und das Bergpanorama zu erfahren.
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1: Jedes Jahr pilgern Millionen Schiiten in die heilige Stadt Karbala im Irak zum Gedenkfest Arba'in. Ein Großteil der Gläubigen kommt aus dem Nachbarland Iran. In das Gedenken an den Märtyrertod von Hussein, dem Enkel des Propheten Mohammed, im Jahr 680 mischen sich auch aktuelle politische Töne. Der Zusammenhalt der Schiiten im Irak und im Iran wird betont. Die Tötung des iranischen Führers Ali Khamenei wird in die Tradition schiitischen Leids eingereiht. Dieses Jahr stehen die Pilger noch vor einer weiteren großen Herausforderung. Die Temperaturen in Karbala liegen über 45 Grad. Moritz Behrendt.
10: Mehrere Männer wuchten Eisblöcke in einen großen Kanister voller Zitronensirup. Abdul Hossein Kalate aus Teheran kommt jedes Jahr nach Karbala, nicht nur um zu pilgern, sondern auch um die anderen Gläubigen mit kühlen Getränken zu versorgen.

0: Wie jedes Jahr bereiten wir Zitronenlimonade vor, um sie an die Pilger zu verteilen. Täglich geben wir hier etwa 1000 Liter aus. Wir hoffen, dass Gott all denen wohlgesinnt ist, die zu diesem Dienst beigetragen haben. Der Lohn kommt von Gott, die Getränke werden kostenlos verteilt. In diesem Jahr sind in Kerbela besonders viele Menschen zu sehen, die mit Plastikbechern zum festlich beleuchteten Imam Hussein-Schrein laufen. Kein Wunder, bei Temperaturen von um die 45 Grad. Die größte Herausforderung dieses Jahr waren die hohen Temperaturen, berichtet einer der Organisatoren der Nachrichtenagentur Reuters. Er listet die Maßnahmen auf, die zum Schutz der Menschenmassen ergriffen wurden. Große Stoffbahnen, die über die Wege gespannt wurden, und Sprühnebelanlagen sollen zur Abkühlung beitragen. Außerdem stünden fast 2000 Sanitäter an den heiligen Stätten bereit. Jedes Jahr pilgern mehrere Millionen Schiiten zum Arbain-Fest ins irakische Kerbela. Arbain heißt 40 auf Arabisch und bezieht sich auf die 40 Tage nach dem Märtyrertod von Hussein, dem Enkel des Propheten Mohammed. Hussein wurde im Jahr 680 in der Schlacht von Kerbela getötet, gefallen im Kampf gegen die militärisch und zahlenmäßig überlegenen Umayyaden. Das Ereignis vor mehr als 1300 Jahren ist bis heute identitätsstiftend für gläubige Schiiten, auch in Abgrenzung zur weltweit deutlich größeren Gruppe der Sunniten. Ein Großteil der Pilger in Kerbela kommt aus dem Nachbarland Iran, so wie Abdel Hossein Galate, der Getränkeverteiler. Der Iran und der Irak sind Brüder, sagt er. Sie müssen immer zusammenstehen, damit keine Supermacht der Welt in der Lage ist, den Iran oder den Irak zu beugen. Die Supermacht von heute ist auch in Kerbela präsent. Eine Frau trägt ein Schild, auf das sie in Arabisch und Englisch geschrieben hat: Wir werden Trump töten. Noch häufiger auf Postern und Fahnen ist Ali Khamenei zu sehen. Der geistliche und politische Führer Irans wurde Ende Februar durch einen israelischen Luftangriff getötet. Dieses Jahr, sagt ein Mann, der aus Teheran angereist ist, widmen wir die Pilgerfahrt der Seele unseres Führers Ali Khamenei und denjenigen, die im Krieg getötet wurden. Auch im Irak wurden seit Anfang März mehr als 100 Menschen durch US-Luftangriffe getötet. Vor allem Kämpfer von Milizen, die den iranischen Revolutionsgarden nahestehen. Die Bindungen zwischen den beiden Nachbarländern sind eng, politisch und religiös. Allerdings gibt es im Irak auch unter Schiiten viele Stimmen, die sich eine stärkere Abgrenzung von der Islamischen Republik wünschen. Als Iraker lehnen wir jede Einmischung von außen ab, egal ob von den USA oder vom Iran, sagt ein junger Mann, der zur Pilgerfahrt nach Kerbela gekommen ist. Wir wünschen uns einen unabhängigen Irak. Wir wollen unser Land nicht in Kriegen sehen. Und der einflussreiche nationalistische Geistliche Moqtada al-Sadr gab den Gläubigen zu den Arbain-Feierlichkeiten eine doppelte Botschaft mit auf den Weg. Möge Gott euch schützen und den Irak und die Iraker vor den Ränkespielen der Feinde und der Übeltäter bewahren, schrieb er im Online-Netzwerk X. Und dann legte er den Menschen in Kerbela noch nahe, doch bitte am Ende der Feierlichkeiten gut aufzuräumen, damit wir ein schönes Bild von unserem geliebten Irak vermitteln.
1: Politische Untertöne beim großen schiitischen Gedenkfest Arbain im Irak. Moritz Behrendt hat berichtet.
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1: Der aus Gunzenhausen stammende Publizist, Journalist und Autor Thomas Medicus recherchiert ein Trauma seiner Kindheit. 1971, da war er gerade 17 Jahre alt, hat sich sein Vater das Leben genommen. Zusammen mit seiner Geliebten, die den Suizidversuch allerdings überlebt hat. In der Folge ist die Familie auseinandergebrochen. Dabei hat Thomas Medicus nicht etwa ein Buch zur Selbsthilfe geschrieben, nach traumatisierenden Erlebnissen einer ganzen Generation. Der autobiografische Roman ist vielmehr eine Gesellschaftsgeschichte der Bundesrepublik in der Zeit nach dem Krieg. Dirk Kruse.
3: Als man Otto tot im Hotel fand, lag er nicht allein auf dem Doppelbett. An seiner Seite befand sich eine junge blonde Frau, fast 20 Jahre jünger als er. Sie atmete noch, als das Paar gefunden wurde. T. war froh, dass die junge Frau überlebt und sein Vater keine Schuld auf sich geladen hatte. Es dauerte viele Wochen, sogar Monate, bis die Frau wieder auf den Beinen war. Aus der Klinik entlassen, stürzte sie sich vor einen Zug.
4: Für die Familie in der mittelfränkischen Kleinstadt ist diese Nachricht eine Katastrophe, von der sie sich nie wieder erholt. Zu dem Schmerz über den Tod des Ehemanns und Vaters kommen die Scham und die gesellschaftliche Ächtung. Denn die Bild-Zeitung berichtet reißerisch und inhaltlich falsch. Der Selbstmord des Landarztes ist Gesprächsthema Nummer 1 in der Stadt. Thomas und seine Schwester ziehen nach dem Abitur möglichst schnell fort und auch die Mutter verkauft das neu gebaute Haus und flieht ins Alpenvorland. Doch das Trauma bleibt, so Thomas Medicus.
5: Mein Vater ist für mich eigentlich nicht gestorben. Er hat zwar die Absicht gehabt, sich mit diesem Suizid ein für alle Mal zu verabschieden und möglichst wenig Spuren zu hinterlassen. Der Effekt dieses Suizids war aber natürlich das genaue Gegenteil. Er hat uns niemals in Ruhe gelassen. Meine Mutter die nächsten 40 Jahre nicht und meine Schwester und mich bis heute nicht, weil wir an jedem 10. März rufen wir uns an. Dieses Datum kommt unweigerlich auf uns zu.
4: Das Trauma, das der Suizid seines Vaters bei ihm auslöst, hält Thomas Medicus eigentlich für ganz gut verarbeitet. Doch als er vor 5 Jahren an der Vater-Sohn-Biografie über die beiden Schauspieler Heinrich und Götz George arbeitet, holt ihn der Schmerz über die eigene Sohn-Vater-Beziehung wieder ein und er beginnt darüber zu schreiben.
5: Dann hatte ich diese 80, 90 Seiten und habe dann tatsächlich 5 Jahre lang immer mal wieder daran geschrieben, bis ich mich dann irgendwann entschlossen hatte, auch in Absprache mit meiner Schwester, also die letzte aus meiner Herkunftsfamilie, die noch lebt, ob ich das schreiben kann. Also ich wollte schon ihr Einverständnis haben und das habe ich dann auch so teilweise im Dialog mit ihr geschrieben. Sie hatte Erinnerungen, die ich nicht hatte und umgekehrt auch und dadurch entstand wieder was Neues.
4: Thomas Medicus will sich mit dem Text nicht selbst therapieren. Ihm geht es um einen literarischen Text, der eine exemplarische Geschichte erzählen soll. Dafür schildert er den zeitgeschichtlichen Rahmen ausführlich. So erzählt das Buch nicht nur eine sehr persönliche Geschichte, sondern ist gleichzeitig ein Familienroman über die Nachkriegszeit in der jungen Bundesrepublik.
5: Ich habe ganz lang damit gehadert, meine Schwester interessanterweise nicht, aber ich dachte immer, dieser verdammte 10. März 1971, wenn der nicht passiert wäre, wäre mein ganzes Leben anders gelaufen. Aber ich bin wahrscheinlich viel länger, als mir das bewusst war, nicht damit zurechtgekommen, dass es da etwas gibt, was mich bestimmt, was ich nicht aus der Welt schaffen kann. Das kann man eigentlich gar nicht schildern, wie furchtbar das ist.
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1: A3, Passau Richtung Nürnberg zwischen Hengersberg und dem Kreuz Deggendorf, stockender Verkehr. A7, Füssen Richtung Ulm zwischen Altenstadt an der Iller und dem Dreieck Hittistetten, ebenfalls stockend. Auf die A8, Salzburg Richtung München zwischen Holzkirchen und dem Kreuz München Süd, abschnittsweise Stop and Go. A9, Nürnberg Richtung München zwischen Manching und dem Dreieck Holledau, Stau auf 6 Kilometer. Ebenfalls Stau auf der A99, Eschenrieder Spange Richtung Allach zwischen dem Dreieck Eschenried und dem Dreieck Allach auf 4 Kilometer. A99 Westumfahrung München Richtung Nürnberg zwischen dem Dreieck München Südwest und Ludwigsfeld 7 Kilometer Stau. Und Service BR Radeltour, die 4. Etappe führt heute nach Rosenheim. Die Radlerinnen und Radler sind aktuell in Höhe Vorderstallau unterwegs. Über Bad Tölz und Warkirchen geht es weiter nach Gmund am Tegernsee und da steht dann um kurz vor 13 Uhr die Mittagspause an. Dann noch kurz zum Wetter. Heute Nachmittag wird es noch mal sehr heiß mit 30 Grad im Allgäu und bis zu 37 Grad an der Donau von Regensburg bis nach Passau. Dabei ist es sonnig. Am Nachmittag und Abend bilden sich vor allem in der Südhälfte einzelne, teils kräftige Schauer und Gewitter. Auch morgen noch mal heiß, aber nicht mehr so extrem wie heute mit maximal 25 bis 31 Grad. In der Nordhälfte gibt es mehr Sonne als in der Südhälfte. Von den Alpen bis nach Niederbayern sind ein paar Schauer und auch einzelne Gewitter unterwegs. Jetzt ist es 11.30 Uhr im Studio. Benny Riemer für Sie.
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1: Unser Top-Thema: die neuen Diskussionen über die Abschaffung der sogenannten Rente mit 63. Außerdem, Sozialverbände stellen Forderungen zu einem möglichen neuen Zivildienst in Deutschland. Und FIFA-Chef Gianni Infantino lädt zu einer Krisensitzung nach Marokko. Kanzler Friedrich Merz bekommt ziemlich Gegenwind für die Regierungspläne, die abschlagsfreie Rente nach

0: 45 Beitragsjahren abzuschaffen. Und zwar aus den Ländern. 7 von 16 Ministerpräsidenten sprechen sich inzwischen gegen die Abschaffung aus. Für eine Blockade im Bundesrat fehlen damit noch 10 Stimmen. Das Paket, das eine Expertenkommission vorgelegt hatte, nochmal aufschnüren, will wiederum der Kanzler nicht. Aus dem BR24-Team Alexandra Schöffel.
1: Begonnen hat alles mit dem Widerstand der 3 CDU-Ministerpräsidenten aus Sachsen, Thüringen und Sachsen-Anhalt, die zum Teil mit anstehenden Landtagswahlen regionale Besonderheiten des Ostens geltend machten. Dort seien die Menschen auf eine abschlagsfreie Rente nach 45 Beitragsjahren angewiesen. Dieser Position schlossen sich in der Folge alle ostdeutschen Ministerpräsidenten an und inzwischen gehen 7 Länderchefinnen und Chefs auf Distanz. Unter ihnen der Bremer Bürgermeister Andreas Bovenschulte, SPD. Im Deutschlandfunk sagte er:
2: Wer so lange arbeitet, wer früh angefangen hat, dessen Lebensleistung muss auch berücksichtigt werden. Das war immer die Haltung der SPD. Mhm. Und ja, damit konnten wir uns in der Rentenkommission nicht durchsetzen. Aber wenn jetzt die Diskussion noch mal grundsätzlich geführt wird, kann man doch von der SPD nicht verlangen, dass wir jetzt sagen, wir vergessen jetzt unsere Grundüberzeugung.
1: Um die Rentenpläne im Bundesrat zu blockieren, dafür ist der Widerstand in den Ländern aber noch nicht stark genug. 35 Stimmen bräuchte es dafür, die 7 Länder kämen aber nur auf 25. Thorsten Frey hat in seinem neuen Job als Unionsfraktionschef alle Hände voll damit zu tun, das Rentenpaket zusammenzuhalten. Zum wiederholten Mal schließt er Nachbesserungen aus. Aus der Opposition kommt Spott für die koalitionsinterne Vielstimmigkeit. FDP-Generalsekretär Martin Hagen spricht von Rentenchaos. Und Bundestagsvizepräsident Ramelow von der Linkspartei sagt, er hielte es für wichtiger, über Altersarmut zu sprechen.
0: Eine Wehrpflicht gibt es in Deutschland gerade nicht mehr. Im Jahr 2011 ist sie ausgesetzt worden. Damit ist auch der Ersatzdienst für Kriegsdienstverweigerer, der Zivildienst, verschwunden. Noch ist nichts entschieden, aber falls die Wehrpflicht wieder eingeführt werden sollte, könnte es auch für den Zivildienst ein Comeback geben. In welcher Form ist noch unklar. Sozialverbände stellen schon Forderungen. Aus der Bundesregierung kommt bisher lediglich die Nachricht, dass man die Grundlagen für einen neuen Ersatzdienst vorbereite. Aus Berlin, Birte Sönnigsen.
3: Bundesfamilienministerin Karin Prien sagte der ARD, das Entsetzen wäre groß, wenn plötzlich die Wehrpflicht in Kraft treten würde und es keine Strukturen für einen Ersatzdienst gäbe. Das Grundgesetz garantiert die Möglichkeit, aus Gewissensgründen den Wehrdienst zu verweigern. Der Staat kann dann aber zu einem Ersatzdienst verpflichten. Das Ministerium hatte in den vergangenen Monaten große Verbände und Organisationen zu einem möglichen Zivildienst befragt. Der Arbeiter-Samariter-Bund und das Deutsche Rote Kreuz haben konkrete Forderungen. Sie wollen, dass ein Zivildienst mindestens 9, besser 12 Monate lang sein muss. Ansonsten könnten die Leute nicht genug ausgebildet werden und würden nur ihre Zeit absitzen. Das sei weder im Interesse der Verbände noch der Zivildienstleistenden. Bei der Finanzierung sieht die Caritas-Präsidentin Eva-Maria Welskop-Deffer den Staat in der Verantwortung. Der ARD sagte sie, der Staat zahle ja auch den Sold für die Soldaten, also sei die Bezahlung der Zivildienstleistenden auch Aufgabe des Staates.
0: Unkontrollierte Cyberangriffe durch KI-Modelle von OpenAI und Anthropic scheinen zur neuen Normalität zu werden. Jetzt wird ein weiterer Fall gemeldet. Dieses Mal waren allerdings nicht interne Tests der KI-Anbieter die Ursache, sondern solche von anderen Organisationen, darunter das AI Security Institute der britischen Regierung. Was da genau passiert ist und welche Konsequenzen daraus gezogen werden sollen, fasst Anna Fabeck zusammen.
4: Bei einem Test haben Experten des britischen KI-Sicherheitsinstituts festgestellt, dass sich künstliche Intelligenzagenten anders verhalten hatten als erwartet und weit über das hinausgegangen waren, wozu sie die KI aufgefordert hatten. Statt einfach nur Sicherheitslücken aufzuweisen, versuchten sie aktiv Sicherheitslücken zu schaffen. Die Fachleute wollten wissen, wie weit Mythos 5 von Anthropic und GPT-5.6 Sol von OpenAI in Sachen Hacking gehen würden, wenn sie 3 Tage lang ohne große Regulierung arbeiten dürfen und dabei Zugang zum Internet haben. Um die Aufgabe zu bewältigen, erstellte Mythos 5 etwa online gefälschte Profile und verschickte Phishing-Mails an einen Mitarbeiter, um so Zugang zu erhalten. Das Verhalten überraschte die Experten. Ihnen zufolge ist es der erste dokumentierte Fall, in dem KI-Modelle sich selbst

0: selbstständig ohne Anweisung dazu entschieden hätten, zu täuschen. Das Vorgehen der KI war den Forschern erst im Nachhinein bei der Analyse der Daten aufgefallen. Künftig soll das Verhalten der KI live ausgewertet werden, um schneller reagieren zu können. Die beiden US-Entwickler Anthropic und OpenAI verwiesen nach Bekanntwerden des Vorfalls darauf, dass die eingebauten Sicherheitsvorkehrungen bei diesem Test ausgeschaltet waren. Die konkurrierenden KI-Unternehmen stehen beide kurz vor dem Börsengang und hatten in der vergangenen Woche jeweils erklärt, dass ihre KIs für Cyberangriffe verantwortlich waren, bei denen die Systeme ihre Testumgebung unerlaubt verlassen hatten.
1: Die enorme Hitze und die Trockenheit haben viele Auswirkungen, zum Beispiel auf den Schiffsverkehr auf den Flüssen in Europa. Betroffen ist vor allem die Donau, die durch 10 Länder fließt. In vielen Abschnitten sind die Pegelstände so niedrig wie noch nie seit Messbeginn. Aber nicht überall ist der Schiffsverkehr in gleichem Ausmaß beeinträchtigt. Clemens Fehrenkotte mit einem Überblick.
2: Durch den rumänischen Flussabschnitt der Donau fließt so wenig Wasser wie seit 40 Jahren nicht mehr. Die Anzahl der Schiffe, die die Donau dort noch befahren, ist auf ein Minimum zurückgegangen. Frachtschiffe können nur noch ein Drittel ihrer üblichen Ladekapazität aufnehmen und die Transportkosten haben sich nahezu verdreifacht. Kreuzfahrtschiffe haben ihre Fahrten zum Schwarzen Meer eingestellt. Bulgarien, dessen nördliche Landesgrenze zu Rumänien in weiten Abschnitten von der Donau markiert wird, meldet ebenfalls, Frachtschiffe verringern entweder ihre Ladung oder müssen auf bessere Bedingungen warten. Nach Angaben der bulgarischen Behörden ist die Zahl der Schiffe, die die Donau noch befahren, auf ein Minimum gesunken. Der serbische Verlauf der Donau zeigt ein gegensätzliches Bild. In der Vojvodina, nördlich von Belgrad, sind die Pegelstände entweder knapp oder um ganze 24 cm unter dem historischen Minimum aus dem Jahr 1909. Flussabwärts von Belgrad Richtung rumänischer Grenze ist die Lage viel besser. Dort ist die Donau noch schiffbar. Zwischen Wien und Budapest haben die Kreuzfahrtschiffe ihren Betrieb eingestellt. Und selbst wer in Passau eine Donaukreuzfahrt bucht, muss derzeit im niederösterreichischen Melk aussteigen.
1: Wie geht es weiter mit Gianni Infantino? Spätestens seit seinem Versuch, Teile der WM-Rechte an Investoren zu verkaufen, ist der Präsident des Weltfußballverbands angezählt. Der Europäische Fußballverband UEFA ist offen auf Distanz zu Infantino gegangen. Einzelne nationale Verbände haben ihm schon die Unterstützung für seine Wiederwahl entzogen. Wie der FIFA-Boss reagiert, könnte sich heute zeigen. Peter Schulz.
3: FIFA-Präsident Gianni Infantino hat offenbar hochrangige FIFA-Mitarbeiter zu einer Krisensitzung in der marokkanischen Hauptstadt Rabat geladen. Das berichten die Zeitung The Times und der Sender Sky UK übereinstimmend. Den Meldungen zufolge sei allerdings unklar, was der Schweizer genau mit seinen Mitarbeitern besprechen wolle. Infantino hatte zuletzt für eine Welle der Empörung in der Fußballwelt gesorgt, als geheime Pläne zum Verkauf von WM-Rechten an Investoren bekannt wurden. Auch wichtige Vertraute distanzierten sich in den vergangenen Tagen von Infantino, darunter FIFA-Generalsekretär Matthias Grafström und FIFA-Direktor Arsène Wenger. In Rabat ist der Hauptsitz der FIFA für Afrika. Dort findet im März 2027 der 77. FIFA-Kongress mit der wichtigen Präsidentenwahl statt. Marokko ist darüber hinaus Co-Gastgeber der WM 2030.
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5: Im Studio Gabriel Wirth. Infineon profitiert vom Bauboom der KI-Rechenzentren. Im abgelaufenen Quartal legte der bayerische Halbleiterkonzern sowohl beim Umsatz als auch beim Gewinn deutlich zu. Auch für die kommenden Monate gibt sich das Management bei der Vorlage der Geschäftszahlen recht zuversichtlich, wie Stefan Liener berichtet.
6: Kaum ein deutsches Unternehmen profitiert derzeit so stark vom KI-Boom wie Infineon. Zwar liefert der Chipkonzern aus Neubiberg, anders als zum Beispiel Nvidia, keine Prozessoren. Die Bayern konzentrieren sich vielmehr auf sogenannte Leistungshalbleiter. Vereinfacht gesagt sind das die Chips, die in einem Server dafür sorgen, dass die extrem stromhungrigen Prozessoren punktgenau mit Energie versorgt werden. Das hilft, den enormen Energiebedarf der Rechenzentren einigermaßen in Zaum zu halten. Für Infineon sind solche Leistungshalbleiter inzwischen mit Abstand das wachstumsstärkste Geschäft und zugleich die Sparte mit der höchsten Rendite. Im abgelaufenen Quartal verdiente der Konzern in diesem Segment erstmals mehr als in seinem früher rentabelsten Standbein Automobilelektronik. Insgesamt steigerte Infineon seinen Umsatz im Zeitraum von April bis Juni im Jahresvergleich um 13% auf

0: Milliarden Euro und der Gewinn sprang nach Steuern sogar um 70% nach oben auf 1,2 Milliarden Euro. Die Verbraucherzentralen in Deutschland warnen, dass aktuell wieder vermehrt Glasfaser-Drückerkolonnen unterwegs sind, die versuchen, an der Haustür Verbraucher zu einem Glasfaseranschluss zu drängen. Denn für jeden neuen Vertrag gibt es eine Provision. Matthias Hof von der ARD-Verbraucherredaktion ist unter anderem der Frage nachgegangen, mit welchen Tricks hier gearbeitet wird.
1: Da wird oft mit Zeitdruck und Verunsicherung gearbeitet. Davor warnen auch die Verbraucherzentralen. So ein Klassiker wäre, sie müssen jetzt handeln, weil DSL oder das Kupfernetz bald abgeschaltet werden. Das stimmt pauschal so nicht. Glasfaser soll langfristig zwar Kupfer ersetzen, aber morgen oder bald klappt das Internet nicht mehr. Das ist Quatsch. Noch ein Klassiker, um Verbraucher rumzukriegen: Wenn sie heute nicht unterschreiben, dann wird's später teurer. Das kann zwar in einigen Fällen tatsächlich zutreffen, aber Verbraucherschützer raten auch hier, Unterlagen geben lassen und in Ruhe alles prüfen. Oder gibt's auch, Vertreter sagen, sie kämen im Auftrag des bisherigen Anbieters oder sie müssten was am Anschluss checken. Und tatsächlich kann's da aber um einen Neuvertrag gehen oder um einen Anbieterwechsel. Wer unterschrieben hat, der kann solche Haustürgeschäfte normalerweise innerhalb von 14 Tagen widerrufen. Und wenn der Vertreter über das Widerrufsrecht gar nicht oder falsch informiert hat, dann kann dafür auch länger Zeit sein. Im Zweifel helfen aber hier auch die Verbraucherzentralen weiter. Auch interessant, die Telekom zum Beispiel, die fordert Betroffene ausdrücklich dazu auf, unseriöse Anbieter zu melden. Laut Telekom kann das für die Vertreter oder Vertriebspartner sogar personelle Konsequenzen haben und auch zu einer Kündigung führen.
0: Die Stimmung in der deutschen Autoindustrie scheint sich aufzuhellen. Der vom Münchner IFO-Institut erhobene Geschäftsklimaindex für die Branche stieg im vergangenen Monat um 6 Zähler. Mit einem Stand von -15,6 ist er allerdings immer noch im negativen Bereich. Die Auftragsbücher füllten sich wieder etwas und die Exporterwartungen seien gestiegen, meinte IFO-Expertin Anita Wölfel. Auch in den Auftragseingängen, die zumindest bis Mai vorliegen, zeigt sich ein positiver Trend aus dem Inland- und Euroraum.

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1: Es ist jetzt 11:45.
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1: Carsten Fabian hat die Nachrichten.
3: Polizei stellt Drohne am Leipziger Flughafen sicher. Ein NATO-Besprecher bestätigte den Fund. Nach Informationen aus Sicherheitskreisen soll daran Sprengstoff mit einem Zünder befestigt gewesen sein. Eine offizielle Bestätigung liegt bisher nicht vor. Der Flughafen Leipzig-Halle hatte in der Nacht den Flugbetrieb eingestellt, nachdem ein unbekanntes Flugobjekt in der Nähe des Airports sowie ein verdächtiger Gegenstand entdeckt wurden. Bovenschulte hält Änderungen bei Details der Rentenreform für möglich. Der Bremer Bürgermeister sagte, er setze bei der sogenannten Rente mit 63 auf das parlamentarische Verfahren. Man könne beispielsweise auch im Bundesrat über Übergangsfristen und Ausnahmeregeln sprechen, so der SPD-Politiker. Unionsfraktionschef Frei betonte hingegen, dass er gegen ein Aufschnüren des Rentenreformpakets ist. Sozialverbände stellen Forderungen für möglichen neuen Zivildienst. Der Arbeiter-Samariter-Bund und das Deutsche Rote Kreuz plädieren für eine Dauer von mindestens 9 Monaten. Andernfalls hätten die jungen Menschen nicht die Chance, während ihres Dienstes etwas zu lernen und eine Verbindung zu ihrer Aufgabe herzustellen. Bayerns Sozialministerin Scharf spricht sich für Bundespräsidentin aus. Eine Frau als Staatsoberhaupt wäre nach Ansicht der CSU-Politikerin ein Gewinn für die Menschen im Land und für die Politik. Unionsfraktionschef Frei hatte sich nicht auf eine Frau festlegen wollen. Medienberichten zufolge gilt in der CDU auch der hessische Ministerpräsident Rhein als möglicher Kandidat für die Nachfolge von

0: Frank-Walter Steinmeier. Immer mehr Menschen im Rentenalter arbeiten. Laut Statistischem Bundesamt hatten im vergangenen Jahr 14% einen Job. Das ist ein Prozentpunkt mehr als im Jahr davor. Das Wetter Sonne, am Nachmittag dann Schauer und Gewitter bei Werten bis 37 Grad.
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2: Mit Stefan Götz. Drohungen, sexuelle Belästigung, Hasskommentare. Auf Social Media ist das alltäglich. Und gerade Frauen sind davon betroffen, Influencerinnen, Journalistinnen oder Politikerinnen. Das zeigt auch eine Studie der TU München. Eine junge Stadträtin aus Erlangen wehrt sich derzeit auf Instagram gegen anzügliche Kommentare, auch wenn nicht alle ihren Ärger verstehen können. Tina Wenzel hat mit ihr gesprochen.
3: Liebe Männer, wir müssen reden. So beginnt der Post von Jasmin Fleißgarten auf Instagram. Die 22-jährige Politikerin aus Erlangen hat genug von anzüglichen Kommentaren, die sie auf ihrem offiziellen Account als Grünen-Stadträtin bekommt.
4: Da hat mir ein nach dem Profilbild nach 50-60-jähriger Mann geschrieben, Wandpille testen. Weil ich zu meinem 22. Geburtstag was gepostet hatte, dass ich ja jetzt meine Pille selber zahlen muss und dass ich das ein bisschen komisch finde, weil ich halt noch Kindergeld beziehe. Also quasi ein politischer Post und dann einfach Wandpille testen. Also fand ich völlig daneben.
3: Jede zweite Nachricht, die sie erhalte, sei ein Dating-Angebot oder sexuelle Anspielungen. Einige der Nachrichten hat sie in ihrem Post öffentlich gemacht. Darunter auch vermeintlich nett gemeinte Anfragen. Darf ich dich zu einem Wellness-Tag mit gutem Essen einladen? Oder du hast ein schönes Gesicht.
4: Ich möchte nicht auf mein Aussehen reduziert werden. Ich poste da meine Meinungen, ich poste Sachen, die ich mir denke oder irgendwie Sachen aus dem Stadtrat, die man vielleicht interessant finden könnte. Und wenn es dann aber halt ganz oft als Rückmeldung einfach nur kommt, ach, du bist aber hübsch. Ich will halt einfach nicht auf mein Aussehen reduziert werden, sondern ich möchte für das wahrgenommen werden, was ich sage.
3: Für ihren Post habe sie einerseits viel Zuspruch erhalten, andere dagegen schrieben, die Kommentare der Männer seien freundlich, weder übergriffig noch sexualisierend. Das sieht Soziologin Sabine Böhm-Burmann von der Frauenberatung Nürnberg anders.
5: Sexuelle Belästigung ist ja im Prinzip immer das, was subjektiv die betroffene Person so empfindet. Und da sind die Grenzen wirklich fließend.
3: Seit mehreren Jahren spielt sexuelle Belästigung und Gewalt auf Social Media in ihrer Arbeit in der Frauenberatung eine immer größere Rolle. Die Soziologin rät Frauen, möglichst wenig Privates im Netz zu teilen. Auch Jasmin Fleißgarten ist vorsichtig. Schon einmal war ein Foto von ihr in einem rechten Telegram-Chat aufgetaucht. Die Gruppe stimmte über die heißesten Grünen-Politikerinnen ab.
4: Mir ist bewusst, dass sowas nochmal passieren könnte. Und deswegen schaue ich auch wirklich, was für Fotos ich hochlade. Dass ich auch nicht zu viel von mir privat preisgebe. Dass ich zum Beispiel jetzt nicht sage, wo ich regelmäßig hingehe, was meine Lieblingscafés sind. Erlangen ist keine so große Stadt. Im Zweifel können die das nachverfolgen, wo ich bin.
3: Jasmin Fleißgarten will trotzdem weiter ihre politischen Ansichten posten. Dating-Anfragen und sexuelle Anspielungen akzeptiert sie nicht.
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6: Auch wenn bei den aktuellen Temperaturen niemand ans Heizen denken mag, in diesen Monaten werden die deutschen Gasspeicher befüllt, um schon im Sommer für den Winter vorzusorgen. Aber die Füllstände sind deutlich niedriger als vor einem Jahr. Die Bundesregierung sieht keinen Handlungsbedarf und verweist auf die Händler, die das Gas für die Speicher einkaufen. Aber Gas ist teuer, solange es am Persischen Golf Krieg gibt. Anne-Kathrin Mellmann.
7: Bekommt Deutschland genug Gas für den nächsten Winter? Für die Überwachung der Gasspeicher ist die Bundesnetzagentur zuständig. Ihr Chef Klaus Müller sagt:
8: Also die gute Nachricht ist, Deutschland speichert jetzt schon seit Wochen Gas ein. Wir sind bei ungefähr knapp 47% gefüllten Gasspeicherständen. Auf der anderen Seite gilt auch, wir sind bei ungefähr 14% unter dem Vorjahresvergleich. Das ist schon deutlich weniger, als wir eigentlich in allen Jahren zuvor hatten. Und das hat natürlich viel mit der internationalen Krise, mit der Situation rund um den Iran zu tun. Und insofern sind ja auch die Gaspreise heftig gestiegen. Und das führt bei Gashändlern zu der Zurückhaltung, die wir gerade sehen.
7: Wenn die Händler nicht kaufen, kann auch nichts eingelagert werden. Für Bundesnetzagentur und Bundesregierung ist trotzdem noch alles im grünen Bereich. Die vorgegebenen Füllstände der Gasspeicher seien vor dem Winter noch zu erreichen. Die Grünen im Bundestag schlagen Alarm. Ihr energiepolitischer Sprecher Michael Kellner sagt, die Gasspeicher füllten sich viel zu langsam. Deutschland sei schlecht auf den Winter vorbereitet.
9: Die Regierung müsste jetzt handeln, einen runden Tisch Gaseinspeicherungen zusammenholen. Sie müsste Druck auf die Unternehmen machen, dass sie auch wirklich einspeichern und nicht einfach zuschauen, weil die Kosten tragen am Ende die Verbraucherinnen und Verbraucher und die Unternehmen.
7: Besorgt zeigen sich auch Betreiber deutscher Gasspeicher. Ihr Verbandssprecher Sebastian Heinermann sagt, dass wirtschaftliche Anreize den Gaseinkauf attraktiver machen könnten.
10: Wenn man sich die Befüllung der letzten 3 Wochen mal anschaut und das als Trend fortschreitet, dann werden wir nicht mal die Füllstandsvorgaben, die aktuell bei ca. 70% liegen, erreichen können. Und das ist, finde ich, schon grenzwertig. Ganz einfach deshalb, weil schon die Füllstandsvorgaben, die ja zuletzt abgesenkt worden sind, eigentlich nicht ausreichen, um einen sehr kalten Winter auch abzusichern.
7: Dass genau vorgegeben ist, wie viel Gas mindestens an Stichtagen gespeichert sein muss, ist eine Reaktion auf die Energiekrise nach Beginn des Ukraine-Kriegs 2022. Im kommenden Jahr soll es die Vorgaben nicht mehr geben. Die Bundesregierung plant aber eine staatliche Gasreserve. Energieministerin Katharina Reiche von der CDU.
11: Das Einspeichern von Gas ist zunächst erstmal Auftrag und Aufgabe der Branche, zu der sie verpflichtet sind. Es kann aber Krisensituationen geben, wo Energieflüsse nach Deutschland gestört sind oder nicht stattfinden. Und um gegen solche extremen Szenarien abgesichert zu sein, sehen wir vor, dass ein Teil unserer Speicher einer staatlichen, vom Markt getrennten Reserve zugeführt wird.
7: Im nächsten Jahr soll diese Reserve entstehen. Für die Zukunft fordert Nina Scheer, energiepolitische Sprecherin der SPD im Bundestag, weg von Gas und Abhängigkeiten.
12: Die Möglichkeiten erneuerbarer Gase, auch von Wasserstoffvorsorge, also alles, was alternativ zu den fossilen Gasen nutzbar gemacht werden kann, sollte in so einem Reserveinstrument auf jeden Fall mit berücksichtigt werden.
7: Aber vorerst bleibt die Abhängigkeit von fossilem Gas bestehen. Und für den kommenden Winter bleibt die Hoffnung, dass er nicht so streng wird wie der vergangene.
6: Wie sorgt die Bundesregierung beim Thema Gasvorräte für die kalte Jahreszeit vor? Anne-Kathrin Mellmann ist dieser Frage nachgegangen.
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13: mit Patricia Gabor. Deutschlands Top-Schwimmer Florian Wellbrock kommt momentan so rüber, als wäre er wie Obelix als Kind in einen Kessel mit Zaubertrank gefallen. Schon wieder EM-Gold, genau wie gestern. Da war er auf der 10-Kilometer-Strecke der Schnellste, heute auf der 5-Kilometer-Strecke. Dabei hatte er sich ja im Vorfeld gar nicht gut gefühlt. Lars Becker.
14: Was für eine Leistung von Wellbrock, der ja im Vorfeld dieser Europameisterschaft oft krank war, Trainingsausfall hatte, gestern von einer mentalen Meisterleistung gesprochen hat und die hat er heute auch wieder hingelegt. Sein Trainer sagt ja, er sei eine Maschine im Wasser, dieser Ästhet im Wasser, so elegant, so ökonomisch. Er hat es wieder gerissen. Doppel-Europameister Florian Wellbrock und wieder von vorne geschwommen, hat niemanden an sich rankommen lassen über die gesamten 5 Kilometer, hat es durchgezogen und souverän angeschlagen. Vor dem gestrigen zweiten wieder Silber für David Bethlehem aus Ungarn. Dritter sein großer Rivale und fast Freund Gregorio Paltrinieri aus Italien. Oliver Klimet gestern mit EM Bronze über 10 Kilometer. Heute als 10. nicht die Chance gehabt, im Kampf um die Medaillen einzugreifen.
13: Um 14.30 Uhr geht es gleich weiter in der Pariser Seine bei der Europameisterschaft mit den Frauen über 5 Kilometer. Wir sind dann hier im Sport bei BR24 immer wieder live dabei. Es gibt in der Fußballwelt wohl gerade niemanden, der so sehr polarisiert wie FIFA-Präsident Gianni Infantino. Nach dem geplatzten Investorendeal steht er weiter in der Kritik. Manche Verbände unterstützen ihn öffentlich, andere stehen nicht mehr hinter ihm. Heute soll er laut Medienberichten ein Krisentreffen angesetzt haben mit hochrangigen FIFA-Mitarbeitern. Worum es geht, ist aber unklar. Also, wie läuft's denn weiter mit dieser Geschichte und wer könnte im Fall der Fälle anstelle von Infantino im März zum FIFA-Präsidenten gewählt werden? Mit diesen Fragen hat sich Hans-Joachim Eckert, der frühere Richter der FIFA-Ethikkommission, beschäftigt. Taufik Khalil.
15: Die Luft wird dünn für Gianni Infantino. Dafür ist Hans-Joachim Eckert, früherer Richter der FIFA-Ethikkommission, der 2016 handstreichartig abgesetzt wurde, überzeugt. Zumal in den letzten Tagen gleich mehrere hochrangige Mitarbeiter deutlich auf Distanz zum Weltverband und ihrem Präsidenten gegangen sind.
16: Interne Mitstreiter von Infantino springen ab. Sagen, ich habe nichts davon gewusst, da mache ich nicht mehr mit. Das ist wirklich neu und das wird also sich meines Erachtens auch noch ausweiten.
15: Doch Eckert ist sicher, von selber aufgeben wird der FIFA-Präsident auf keinen Fall.
16: Infantino wird nicht aufgeben, an seinen Plänen festhalten und wird versuchen, dass er vor allen Dingen im März in Marokko wiedergewählt wird.
15: Das allerdings wird schwierig für den Schweizer, denn drei Kontinentalverbände haben sich mittlerweile gegen ihn ausgesprochen und hätten genug Stimmen,

0: einen anderen Kandidaten auf den Thron zu heben.
1: Wenn wir darüber sprechen, wie viele Stimmen man braucht, um ihn zu stürzen beim Kongress, dann braucht er etwa 103 oder 110, also so um den Dreh rum. Wenn man die Stimmen der UEFA mit 55, des CONCACAF mit 35 und das AFC mit 46 zusammenzählt, kommt man wahrscheinlich auf 134 Stimmen. Das würde reichen.
0: Doch auf wen könnten sich die Verbände mit ihren Stimmen einigen? Paris-Chef Al-Khelaifi hat schon abgewunken, so wie auch Scheich El-Khalifa. Alexander Tscheferin, der UEFA-Präsident, wird wohl lieber bei der UEFA bleiben. Wären da noch Matthias Grafström?
1: Grafström, rechte Hand von Infantino. Aus meiner Sicht nicht geeignet. Ganz schlicht und einfach deshalb nicht geeignet, weil zu nahe dran.
0: Bleibt am Ende dann vielleicht doch nur noch ein Name, der Kanadier Victor Montagliani.
1: Ich habe da jetzt keine Erinnerung mehr dran, ob es irgendwann einmal etwas gegen ihn gegeben hat von der Ethikkommission.
0: Infantino wird die Zeit bis zur Wahl im März in Marokko nutzen, glaubt Eckert, und erstmal auf Weltreise gehen.
1: Er wird eine gesponserte Luftfahrttätigkeit von Staat zu Staat aufnehmen, da bin ich mir ganz sicher, um also Stimmen zu sammeln. Aber er bekommt momentan so viel Gegenwind, dass ich nicht weiß, ob diese Gespräche in Afrika oder in anderen Ländern überhaupt noch Sinn machen.
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3: A3, Passau Richtung Nürnberg, zwischen Hengersberg und dem Kreuz Deggendorf, stockender Verkehr. A3 Nürnberg Richtung Passau, zwischen dem Kreuz Nürnberg und dem Kreuz Altdorf, 2 Kilometer Stau wegen eines defekten LKWs. A7 Fürsten Richtung Ulm, zwischen Altenstadt an der Iller und dem Dreieck Hettistetten, Stop and Go. A7 Würzburg Richtung Ulm, zwischen Dinkelsbühl-Füchtenau und Ellwangen, 5 Kilometer Stau. Auf die A8 Salzburg Richtung München, zwischen Holzkirchen und dem Kreuz München Süd, abschnittsweise stockend. A9, Nürnberg Richtung München, zwischen Manching und dem Dreieck Holledau, Stau auf 5 Kilometer. A995, München Richtung Kreuz München Süd, zwischen Unterhaching Nord und Taufkirchen West, ein LKW-Unfall. Und Service BR Radeltour, die 4. Etappe führt heute nach Rosenheim. Die Radlerinnen und Radler sind aktuell zwischen Bad Tölz und Warkirchen unterwegs. Weiter geht's nach Gmund am Tegernsee und da steht dann um kurz vor 13 Uhr die Mittagspause an. Wir kommen zum Wetter. Heute Nachmittag wird es nochmal sehr heiß mit 30 Grad im Allgäu und bis zu 37 Grad an der Donau von Regensburg bis nach Passau. Dabei ist es sonnig. Am Nachmittag und am Abend bilden sich vor allem in der Südhälfte einzelne, teils kräftige Schauer und Gewitter. Morgen wird es auch heiß, aber nicht mehr so extrem wie heute mit maximal 25 bis 31 Grad. In der Nordhälfte gibt es mehr Sonne als in der Südhälfte. Von den Alpen bis nach Niederbayern sind ein paar Schauer und einzelne Gewitter unterwegs.

0: Es ist 12 Uhr.
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2: Am Flughafen Leipzig wurde eine Drohne gesichtet. Laut NATO-Sprecher trug sie einen Sprengsatz und Zünder. Unionsfraktionschef Frei sieht keinen Spielraum für Änderungen bei der geplanten Rentenreform und erneut gibt es Enthüllungen über die Hackerfähigkeit von KI-Modellen. Am Mikrofon ist Jörg Panscheid. Der Flughafen Leipzig-Halle ist ein wichtiges Drehkreuz, wenn es um die Luftfracht geht. Heute steht er wegen einer ganz anderen Sache im Fokus. Gestern Abend wurde auf dem Vorfeld des Flughafens in unmittelbarer Nähe einer ukrainischen Antonov eine Drohne gefunden. Und an dieser war sprengfähiges Material befestigt, wie inzwischen auch das Bundesinnenministerium bestätigt hat. Aus Leipzig, Marc Weirich.
3: Kurz vor Mitternacht ist zunächst eine Drohne in der Nähe des Flughafens Leipzig-Halle gesichtet worden. Das hat die Polizei bestätigt. Aus Sicherheitsgründen wurde daraufhin der gesamte Flugbetrieb gestoppt. Eine Passagiermaschine ist nach Nürnberg umgeleitet worden, Frachtmaschinen nach Hannover. Eine der Frachtmaschinen sei in der Luft in Höhe des Flughafens mit einem Objekt zusammengestoßen, mutmaßlich mit einer Drohne, sei aber später sicher in Hannover gelandet. Das hat die Bundesstelle für Flugunfalluntersuchungen dem MDR bestätigt. Auf dem Vorfeld der südlichen Start- und Landebahn am Flughafen Leipzig-Halle wurde dann eine Drohne gefunden. An ihr soll Sprengstoff angebracht gewesen sein, auch ein Zünder, sagen Ermittler. Besonders brisant, dort am Flughafen parken einige ukrainische Antonov-Frachtmaschinen. Und genau dort ist das passiert. Die Südbahn am Flughafen ist noch immer gesperrt für Untersuchungen, die Nordbahn wieder freigegeben. Wie groß die Auswirkungen auf den Frachtverkehr sind, ist aktuell unklar. Der Flughafen Leipzig-Halle ist ein riesiges Frachtdrehkreuz in Mitteldeutschland. Hauptkunde ist DHL. Der Passagierbereich ist relativ klein.
2: Drei Landtagswahlen stehen im Herbst an. Den Anfang macht Sachsen-Anhalt am 6. September, am 20. September dann Mecklenburg-Vorpommern und das Abgeordnetenhaus in Berlin. Das könnte auch Auswirkungen auf die Bundespolitik haben. Es geht jedenfalls nicht nur um landespolitische Themen, sondern etwa auch um die Positionierung der Parteien in der Außenpolitik, etwa zum Ukraine-Krieg. Jetzt gibt es offenbar Hinweise, dass Russland versucht, Einfluss auf die Landtagswahlen zu nehmen.
4: Gut einen Monat vor den Wahlen in Sachsen-Anhalt, Mecklenburg-Vorpommern und Berlin sind deutsche Sicherheitsbehörden in Alarmstimmung. Sie beobachten in sozialen Netzwerken zahlreiche Videos, in denen Politiker verunglimpft werden. Betroffen sind alle Parteien außer der AfD und dem BSW. In den Videos wird zum Beispiel fälschlicherweise behauptet, örtliche Politiker hätten Geld veruntreut oder Sexualstraftaten begangen. Einige Postings enthalten Aufrufe zum Wahlboykott. Um den Fake-Videos Glaubwürdigkeit zu verleihen, sind sie mit Logos bekannter Medien versehen. Deutsche Sicherheitsbehörden gehen davon aus, dass eine gezielte Desinformationskampagne aus Russland dahinter steckt. Verantwortlich sei ein Geflecht aus staatlichen Stellen, Geheimdiensten und privaten Firmen. Schon vor der Bundestagswahl im vergangenen Jahr haben die Behörden ähnliche Versuche registriert, online Falschinformationen zu verbreiten, um die deutsche Gesellschaft zu spalten.
2: Im Bundestag ist Sommerpause, aber ein Thema sorgt jenseits des Parlaments für Diskussionen, die geplante Rentenreform, auf die sich Union und SPD eigentlich ja geeinigt hatten. Basis für das Reformpaket sind die Expertenvorschläge der Rentenkommission und eigentlich soll das Paket nicht wieder aufgeschnürt werden. Aber der Ruf, die abschlagsfreie Rente nach 45 Beitragsjahren beizubehalten, der wird immer lauter. Alexandra Schöffel fasst die Diskussion zusammen.
5: Begonnen hat alles mit dem Widerstand der drei CDU-Ministerpräsidenten aus Sachsen, Thüringen und Sachsen-Anhalt, die zum Teil mit anstehenden Landtagswahlen regionale Besonderheiten des Ostens geltend machten. Dort seien die Menschen auf eine abschlagsfreie Rente nach 45 Beitragsjahren angewiesen. Dieser Position schlossen sich in der Folge alle ostdeutschen Ministerpräsidenten an und inzwischen gehen 7 Länderchefinnen und Chefs auf Distanz. Unter ihnen der Bremer Bürgermeister Andreas Bovenschulte, SPD. Im Deutschlandfunk sagte er:
6: Wer so lange arbeitet, wer früh angefangen hat, dessen Lebensleistung muss auch berücksichtigt werden. Das war immer die Haltung der SPD. Mhm. Und ja, damit konnten wir uns in der Rentenkommission nicht durchsetzen. Aber wenn jetzt die Diskussion noch mal grundsätzlich geführt wird, kann man doch von der SPD nicht verlangen, dass wir jetzt sagen, wir vergessen jetzt unsere Grundüberzeugung.
5: Um die Rentenpläne im Bundesrat zu blockieren, dafür ist der Widerstand in den Ländern aber noch nicht stark genug. 35 Stimmen bräuchte es dafür, die 7 Länder kämen aber nur auf 25. Thorsten Frey hat in seinem neuen Job als Unionsfraktionschef alle Hände voll damit zu tun, das Rentenpaket zusammenzuhalten. Zum wiederholten Mal schließt er Nachbesserungen aus.
0: Die Kosten der abschlagsfreien Rente nach 45 Beitragsjahren, die kostet etwa 10 Milliarden Euro jedes Jahr und für jeden Rentnerjahrgang. Und deshalb ist sie einfach Bestandteil eines größeren Konzeptes. Uns geht es ja darum, insbesondere dafür zu sorgen, dass in der Zukunft das Gesamtsicherungsniveau höher ist.
5: Thorsten Frey im Morgenmagazin von ARD und ZDF. Aus der Opposition kommt Spott für die koalitionsinterne Vielstimmigkeit. FDP-Generalsekretär Martin Hagen spricht von Rentenchaos. Und Bundestagsvizepräsident Ramelow von der Linkspartei sagt, er hielte es für wichtiger, über Altersarmut zu sprechen.
2: Cyberattacken mit Hilfe künstlicher Intelligenz. Die Sorge davor gibt es schon seit Jahren und erst vor einigen Wochen mussten die Entwicklerfirma Anthropic und der ChatGPT-Entwickler OpenAI einräumen, dass ihre KI-Modelle in Tests ungeplant in Computersysteme von Unternehmen eingedrungen waren. Jetzt gibt es neue alarmierende Enthüllungen dieser Art. Demnach hat die KI sogar versucht, einen Menschen per E-Mail zu manipulieren. Anna Fawig berichtet.
7: Bei einem Test haben Experten des britischen KI-Sicherheitsinstituts festgestellt, dass sich künstliche Intelligenzagenten anders verhalten hatten als erwartet und weit über das hinausgegangen waren, wozu sie die KI aufgefordert hatten. Statt einfach nur Sicherheitslücken aufzuweisen, versuchten

0: suchten sie aktiv, Sicherheitslücken zu schaffen. Die Fachleute wollten wissen, wie weit Mythos 5 von Anthropic und GPT 5.6 Sol von OpenAI in Sachen Hacking gehen würden, wenn sie 3 Tage lang ohne große Regulierung arbeiten dürfen und dabei Zugang zum Internet haben. Um die Aufgabe zu bewältigen, erstellte Mythos 5 etwa online gefälschte Profile und verschickte Phishing-Mails an einen Mitarbeiter, um so Zugang zu erhalten. Das Verhalten überraschte die Experten. Ihnen zufolge ist es der erste dokumentierte Fall, in dem KI-Modelle sich selbstständig ohne Anweisung dazu entschieden hätten, zu täuschen. Das Vorgehen der KI war den Forschern erst im Nachhinein bei der Analyse der Daten aufgefallen. Künftig soll das Verhalten der KI live ausgewertet werden, um schneller reagieren zu können. Die beiden US-Entwickler Anthropic und OpenAI verwiesen nach Bekanntwerden des Vorfalls darauf, dass die eingebauten Sicherheitsvorkehrungen bei diesem Test ausgeschaltet waren. Die konkurrierenden KI-Unternehmen stehen beide kurz vor dem Börsengang und hatten in der vergangenen Woche jeweils erklärt, dass ihre KIs für Cyberangriffe verantwortlich waren, bei denen die Systeme ihre Testumgebung unerlaubt verlassen hatten.
1: Und wir bleiben noch beim Thema KI. Ein Sechstklässler fragt ChatGPT statt der Lehrkraft. Und er vertraut der Antwort mehr als den Angaben im Schulbuch. KI-Natives, so werden Heranwachsende genannt, die ganz alltäglich mit künstlicher Intelligenz aufwachsen. Eine Studie aus Tübingen und Kiel zeigt nun, fast 40% der befragten Jugendlichen trauen der KI mehr Wissen zu als ihren Lehrkräften. Und selbst wenn sie Fehler erlebt haben, schreiben sie der KI weiter eine immense Wissensautorität zu. Das Forschungsteam fordert die Schulen nun auf, den jungen Menschen auch die Grenzen von KI aufzuzeigen und Illusionen aufzubrechen. Anja Braun.
2: Wie sehr Jugendliche künstlicher Intelligenz vertrauen, hat jetzt eine Studie aus Tübingen und Kiel untersucht. Im Mittelpunkt standen besonders begabte Schülerinnen und Schüler, die an einem mathematisch-naturwissenschaftlichen Förderprogramm teilnahmen. Das Forschungsteam wollte wissen, wie schätzen heute 11- bis 13-Jährige, also sogenannte KI-Natives, das Wissen der künstlichen Intelligenz ein? Für wie allwissend halten sie die künstliche Intelligenz? Ann-Kathrin Jaggi vom Hector-Institut für empirische Bildungsforschung der Universität Tübingen sagt:
3: Das Problem, was wir dann gesehen haben, ist, dass solche Modelle den Eindruck machen, dass sie Antworten auf alles haben und diese auch immer richtig sind. Und deswegen haben wir gesagt, wir wollen mal gucken, wie weit eben solche Vorstellungen verbreitet sind.
2: Dazu haben die Forschenden rund 870 Gymnasiastinnen und Gymnasiasten aus den Klassen 6 bis 8 in Baden-Württemberg befragt. Alle waren von ihren Lehrkräften für ein begabten Programm vorgeschlagen worden.
3: Das sind so plus minus die jetzt kognitiv höchsten 10% von dem Jahrgang. Und auch bei diesen 10% sind Schülerinnen und Schüler mit einer höheren kognitiven Fähigkeit immer noch kritischer.
2: Das Ergebnis lässt sich nicht auf die Gesamtheit der Schülerinnen und Schüler übertragen, aber es zeigt eine Entwicklung auf. Dabei sagt nur ein kleiner Teil dieser Jugendlichen wirklich, KI weiß alles oder KI macht keine Fehler. Doch viele schreiben ihr eine enorme Wissensautorität zu. Rund 40% stimmen der Aussage zu, dass KI mehr weiß als ihre Lehrkräfte. Und selbst wer schon falsche Antworten erlebt hatte, blieb oft bei dieser Einschätzung. Denn häufig würden diese Falschantworten einfach hingenommen, sagt Jaggi.
3: Dass ich so ein bisschen drüber hinwegsehe und denke, naja, wird schon richtig sein, so selbstbewusst, wie die Antwort gegeben wird.
2: Klar ist aber auch, KI ist besser geworden und weiß in vielen Unterrichtsfächern tatsächlich mehr als einzelne Lehrkräfte. Deshalb wird es immer wichtiger, dass Schülerinnen und Schüler lernen, jede Quelle kritisch zu prüfen, sagt Torben Jansen vom Leibniz-Institut für die Pädagogik der Naturwissenschaften und Mathematik, kurz IPN, in Kiel.
4: Es heißt insbesondere, dass wir halt bei jeder Quelle, ob es ein Lehrbuch, ob es eine Lehrkraft, ob es eine KI ist, immer kritisch prüfen müssen, ist das jetzt korrekt und den Schülerinnen und Schülern Hilfsmittel an die Hand geben müssen, um das zu machen.
2: In der aktuellen Studie wurde explizit eine Spitzengruppe besonders begabter Schülerinnen und Schüler untersucht. Das legt nahe, in der Breite der Schülerschaft könnte die Illusion der unfehlbaren künstlichen Intelligenz noch weiter verbreitet sein, sagt Jansen.
1: Die sogenannten KI-Natives trauen künstlicher Intelligenz mehr zu als ihren Lehrkräften. Anja Braun war das über die Ergebnisse einer Studie aus Tübingen und Kiel. Der Boom bei Rechenzentren und die weltweit steigende Nachfrage nach Strom haben Siemens Energy im dritten Quartal neue Rekorde bei wichtigen Kennzahlen beschert. Auftragseingang, Umsatz und Gewinnmargen stiegen auf neue Höchstwerte. Das operative Ergebnis

0: verbesserte sich um fast zwei Drittel auf 1,6 Milliarden Euro. Einzelheiten von Marc Itzilla.
1: Zum ersten Mal seit 4 Jahren schaffte es das Windkraftgeschäft in die schwarzen Zahlen. Gleichzeitig kursieren Spekulationen, der Energietechnikkonzern mit weltweit 100.000 Beschäftigten könne sich doch noch davon trennen. Der Vorstand hält sich dazu nach wie vor bedeckt, räumt aber ein, dass der Auftragseingang bei Siemens Gamesa stark zurückgegangen sei und dass preisgünstige Anbieter aus China das Onshore-Geschäft vielerorts dominieren. Gleichzeitig verzögern sich Projekte für Windräder auf hoher See. In diesem Offshore-Geschäft sieht sich Siemens Energy als Weltmarktführer. Spekuliert wird ebenfalls über die Ausgliederung der Sparte Transformation of Industry. Dazu gehören grüne Technologien wie zum Beispiel Wasserstoff. Aber es sei derzeit noch zu früh für konkrete Entscheidungen. Sowohl diese Sparte mit immerhin 15.000 Beschäftigten als auch die Windkraft können mit dem rasanten Wachstum des Gasturbinen- und Netztechnikgeschäfts nicht Schritt halten. Sollte die Nachfrage nach neuen Gasturbinen irgendwann nachlassen, hofft der Vorstand langfristig auf das lukrative Servicegeschäft.
0: Heute Morgen zu unserer Zeit soll ein Teil einer alten SpaceX-Rakete unkontrolliert auf den Mond gestürzt sein. Experten zufolge kann es bis zu Wochen dauern, bis es eine offizielle Bestätigung dafür gibt, da der Teil des Mondes nicht einsehbar ist. Wissenschaftlerinnen und Wissenschaftler werden jetzt alle verfügbaren Messdaten auswerten und da kommt die Frage auf, ob so eine 4,5 Tonnen schwere Rakete nicht Unmengen an Müll auf dem Erdtrabanten hinterlässt und ob das nicht künftig für Mondmissionen zum Problem werden kann. Nicht wirklich, sagt Ulrich Köhler, Planetengeologe am Deutschen Zentrum für Luft- und Raumfahrt in Berlin.
2: Der Mond hat eine Oberfläche, die ist so groß wie Afrika und Australien zusammen. Und da liegen halt ein paar so Sachen rum, die im Laufe des Raumfahrtzeitalters seit 1959 eben dort runtergeprasselt sind. Das sind ein paar Dutzend Metallteile eben. Die meisten verdampfen bei diesen hohen Einschlaggeschwindigkeiten, weil die Energie so hoch ist. Da liegt jetzt nicht wirklich der Mondboden voller Müll.
0: Sagt der Planetengeologe Ulrich Köhler vom Deutschen Zentrum für Luft- und Raumfahrt Berlin zur möglichen Kollision einer SpaceX-Rakete auf dem Mond.

0: 12.15 Uhr.
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0: Die Nachrichten mit Carsten Fabian.
2: Polizei stellt am Leipziger Flughafen Drohne sicher. Ein NATO-Sprecher bestätigte den Fund. Nach Informationen aus Sicherheitskreisen soll daran Sprengstoff mit einem Zünder befestigt gewesen sein. Eine offizielle Bestätigung liegt bisher nicht vor. Der Flughafen Leipzig-Halle hatte in der Nacht den Flugbetrieb eingestellt. Nach Angaben aus dem Bundesinnenministerium war eine Maschine in der Luft mit einem unbekannten Objekt kollidiert. Die Maschine konnte nicht landen und musste durchstarten. Arbeitgeber warnen vor Änderung des Rentenpakets. BDA-Hauptgeschäftsführer Kampeter sagte der Bild, damit Arbeitsplätze und Wettbewerbsfähigkeit gesichert werden, müsse der Sozialstaat reformiert werden. Wer gleichzeitig an der Rente mit 63 festhalte, ignoriere den Fachkräftemangel, den demografischen Wandel und die wirtschaftliche Lage. Der DGB wirft den Arbeitgebern wörtlich Heuchelei und Realitätsverleugnung vor. Vorständin Piel sagte, Realität sei doch, dass der Arbeitsmarkt Beschäftigte jenseits des 55. Lebensjahres kaum weiter beschäftige oder neu einsteigen lasse. Sozialverbände sehen kurze Zivildienstzeit kritisch. Der Arbeiter-Samariter-Bund und das Deutsche Rote Kreuz haben sich für mindestens 9 Monate ausgesprochen. Ideal sei eine Dauer von 1 Jahr. Nur so könnten die jungen Menschen während des Zivildienstes etwas lernen. In der SPD-Bundestagsfraktion regt sich Widerstand gegen die Pläne von Familienministerin Prien. Man wolle Freiwilligendienste stärken, ausbauen und sozial gerechter gestalten, statt neue Pflichtdienste einführen, sagte der SPD-Abgeordnete Döring. Wellbrock gewinnt erneut Gold. Bei der Schwimm-EM in Paris war der Magdeburger über 5 Kilometer im Freiwasser der schnellste. Gestern hatte der 28-Jährige bereits das Rennen über 10 Kilometer für sich entschieden. Das Wetter: Sonne, am Nachmittag dann Schauer und Gewitter bei Werten bis 37 Grad.
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3: Mit Matthias Stadelmann und wir müssen gleich nochmal übers Wetter reden. Diesmal darüber, wie gefährlich eigentlich die Sonnenstrahlen für unsere Haut sind und auch für unsere Augen. In Unterfranken gibt es dafür jetzt an mehreren Orten Warnschilder, sogenannte UV-Indextafeln, zum Beispiel in Schwimmbädern. Julia Dechet.
4: Etwa im Waldschwimmbad in Stockstadt im Landkreis Aschaffenburg, im Erlebnisbad in Haßfurt oder im Geisbergbad in Veitshöchheim bei Würzburg. Wie Stadt und Landkreis Würzburg mitteilen, können die Menschen die aktuellen UV-Werte über einen QR-Code abrufen. Das Gesundheitsamt weist darauf hin, dass UV-Strahlung Sonnenbrand verursachen und das Hautkrebsrisiko erhöhen kann. Bayernweit sollen 500 solcher Tafeln auf die Gefahren hinweisen.
3: Der Waldbrand westlich von Schneitzelreuth im Berchtesgadener Land ist weiterhin nicht unter Kontrolle. Die Löscharbeiten am Kranzberghogel laufen derzeit sowohl von der Luft als auch vom Boden aus, wie ein Polizeisprecher mitteilte. Insgesamt sind 3 Hubschrauber vor Ort, 2 davon zum Löschen, einer mit einer Wärmebildkamera. Eine sichtbare Ausdehnung des Brandes gibt es laut Polizei zwar derzeit nicht mehr, allerdings ist das wohl insgesamt auch schwer abschätzbar, weil es ein Bodenfeuer in einem bewaldeten Gebiet ist. Wie lange die Löscharbeiten noch dauern werden, konnte die Polizei nicht sagen. Nach Schwaben. Ein neues Projekt im Kreis Eichach-Friedberg soll Flüchtlinge und Zugewanderte ins Ehrenamt vermitteln. Till Antoni Wiesbeck.
5: Das Café Divano und das Jugendzentrum in Friedberg, die Lebenshilfe in Eichach, das Bayerische Rote Kreuz. Sie alle haben schon Interesse angemeldet an ehrenamtlichen Helferinnen und Helfern, die frisch in Deutschland sind. Auf der anderen Seite stehen laut Landratsamt Eichach-Friedberg zugewanderte Menschen, Geflüchtete zum Beispiel, und die wollen dringend was tun, sich aktiv einbringen und auch neue Kontakte knüpfen. Das Projekt will die beiden Seiten zusammenbringen. Eine Integrationslotsin klärt in persönlichen Gesprächen, wo die Interessen liegen, welche Fähigkeiten und wie viel Zeit Interessierte mitbringen und versucht dann, die passende Einrichtung für sie zu finden. Denn wichtig ist, so sagt es eine Sprecherin, dass das Ehrenamt am Ende zur Person passt.
3: Den Bayerischen Wald wandernd entdecken. Mit seinen Geschichten und Sagen. Das ermöglicht eine neue App, die der Bayerische Waldverein zum Download bereitstellt. Michael Buchner.
1: Die kostenlose Wanderkultur-App zeigt zum Beispiel verschiedene Wanderwege und Routen in einer Karte. An verschiedenen Stationen gibt es Hörbeiträge mit spannenden Infos. Aber auch Orte und Sehenswürdigkeiten sind Teil der App. Zum Beispiel ist auch die Stadt Deggendorf vertreten. Wer dort vor dem alten Rathaus steht, kann die passende Geschichte direkt vor Ort im Handy anhören. Das Projekt wird vom Bayerischen Waldverein geleitet und gemeinsam mit vielen Partnern gestaltet. Ziel der App ist es laut der Stadt Deggendorf, das Wissen über die Heimat zu bewahren und für kommende Generationen zu erhalten. Und mitmachen kann jeder. Wer interessante Geschichten, Erinnerungen oder Legenden aus seiner Region kennt, kann sich an den Waldverein wenden.
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7: Der August, die Zeit der Ernte, auch in der Ukraine ist das so. In dem riesigen Land wird weiterhin viel Getreide erzeugt. Daran hat auch der Krieg wenig geändert. Weit größeren Einfluss haben die Kämpfe allerdings auf die Ausfuhr des Getreides. Über das Schwarze Meer zum Beispiel geht gerade gar nichts, sehr zum Schaden der Ukraine. Der dortige Hafenverband fordert jetzt Geleitschutz für Getreidefrachter, am liebsten von der Marine anderer Schwarzmeerstaaten. Über ein großes Problem und mögliche Lösungen jetzt mehr von Stefan.
8: Der größte ukrainische Schwarzmeerhafen in Odessa wirkt dieser Tage wie ausgestorben. Die Containerkräne stehen still, Frachtschiffe laufen weder ein noch aus. Von der Potemkinschen Treppe aus fällt der Blick auf das ausgebrannte Vessel Control Center, die Leitstelle des Hafens, von dem aus der Schiffsverkehr überwacht und gelenkt wird. Das Gebäude wurde durch russische Angriffe zerstört. Und nicht nur Odessa sei betroffen, sagt Dmytro Barinow, Präsident des ukrainischen Hafenverbands. Sämtliche Schwarzmeerhäfen litten unter den russischen Attacken. Alle Häfen leiden unter dem Beschuss. Sie zerstören Silos, Speicher und Liegeplätze sowie Straßen. Dann Schiffe, die sich in der Nähe der Liegeplätze aufhalten oder aus dem Hafen ein- bzw. ausfahren wollen. Das größte Problem sei inzwischen, dass nach Angriffen auf zivile Frachtschiffe keine Reedereien mehr ukrainische Häfen anliefen. Das Risiko sei zu hoch. Badinov verweist darauf, dass dabei auch Schiffe anderer Nationen getroffen worden seien. Nach internationalem Seerecht ist ein Schiff, das unter der Flagge eines bestimmten Landes fährt, gleichzusetzen mit dem Staatsgebiet dieses Landes. Selbst wenn etwas auf einem solchen Schiff passiert, wird ein Vorfall nach den Gesetzen des jeweiligen Landes untersucht. Das heißt, dass die Russen nicht die Ukraine angreifen, sondern die Türkei, Panama oder andere Länder. Die Folgen für die Ukraine sind erheblich. Rund 90% der Getreideexporte werden normalerweise über die Seehäfen abgewickelt. Gleichzeitig läuft die Ernte in diesem Jahr besonders gut, sagt Getreideexperte Maxim Khatschenko. In diesem Jahr hat sich eine besondere Situation ergeben, da die Erträge bei Gerste und Weizen, die derzeit geerntet werden, auf Rekordniveau liegen. Alle Exportprobleme werden uns also stark behindern, da die Getreidemengen in diesem Jahr ziemlich hoch sind. Von den erwarteten rund 50 Millionen Tonnen Getreide können nur gut ein Drittel über Bahn, Lkw oder die Donauhäfen exportiert werden. Zwar gäbe es Lagerkapazitäten, langfristig fehle den Produzenten jedoch das Geld. Wenn die Exporte länger als 6, 7 oder 8 Monate eingefroren werden, kann dies die Produzenten und die Landwirte hart treffen. Es kann zu Pleiten kommen und das wird dazu führen, dass die Erzeuger in der nächsten Saison einfach nicht in der Lage sein werden, die Felder zu bestellen. Trotz der Schäden würden die Häfen weiter instand gehalten, sagt der Präsident des ukrainischen Hafenverbands Barinow. Mobile Schutzräume ermöglichten es den Arbeitern, sich bei Angriffen schnell in Sicherheit zu bringen. Der Betrieb könne deshalb oft innerhalb weniger Tage wieder aufgenommen werden. Um Reedereien und Besatzungen ausreichend Sicherheit zu geben, seien jedoch internationale Maßnahmen nötig. Wo ist der Unterschied zur Lage am Golf und der am Schwarzen Meer? Wir haben hier die Türkei, Bulgarien, Rumänien, die Ukraine, Georgien und auch Russland. Es ist ein internationales Gewässer, die Schifffahrt sollte frei sein. Warum gibt es keinen internationalen Konvoi seitens der Türkei oder Rumänien, beides NATO-Staaten, die die Handelsschiffe begleiten? Russland würde die Schiffe dieser Länder nicht angreifen, da bin ich sicher. Solange die Schifffahrt im Schwarzen Meer nicht besser geschützt wird, bleibt ein großer Teil der ukrainischen Ernte vom Weltmarkt abgeschnitten. Die Ukraine versorgt mit ihrem Getreide vor allem Staaten in Nordafrika, dem Nahen Osten und Asien. Zu den wichtigsten Abnehmern gehören Ägypten, die Türkei und China.
7: berichtet Stefan Lag. Die Ukraine sitzt auf einem großen Getreideberg und kann ihn nicht exportieren.
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7: Eigentlich verdient er sein Geld mit Essenslieferungen, die er mit seinem Elektroroller an die Haustüren brachte. Und irgendwann hat Wang Qibing damit begonnen, zwischendurch Gedichte zu schreiben. Manche auf kleine Zettel, andere hat er unterwegs als Sprachnachricht aufgezeichnet. Seine Gedichtsammlung Low Flight, Niedrigflug, erzählt über die täglichen Herausforderungen von Lieferdienstfahrern in China. Nun wird sein kleines Werk mit dem Lu Xun-Preis gewürdigt, eine der höchsten literarischen Auszeichnungen des Landes. Eva Lambi-Schmidt hat den Wortkünstler getroffen.
9: Mit seinem Handy am Ohr läuft Wang Qibing eine Straße entlang. Dort, wo er sonst oft mit seinem Elektromotorroller unterwegs ist, in Kunshan, einer kleinen Stadt etwa eine Stunde von Shanghai entfernt. Seine Lieferdienstuniform hat Wang Qibing in diesen Tagen getauscht gegen ein blaues Hemd mit Kragen. Dazu trägt er eine schwarze feine Hose. Er hat ein Interview nach dem anderen und Treffen mit Kadern der Kommunistischen Partei. Viel Aufmerksamkeit für den 56-Jährigen, seitdem bekannt ist, dass er einen der wichtigsten Literaturpreise in China gewonnen hat. Diese Auszeichnung zu gewinnen ist eine wunderbare Sache. Aber zunächst einmal müssen wir ruhig bleiben. Dieser Preis wird jetzt nicht plötzlich ändern, wer wir sind. Seit etwa 7 Jahren fährt er mit seinem Elektromotorroller Essen aus. Zwischen den Lieferungen hat er Gedichte verfasst. Im chinesischen Social Media haben seine Texte bei den Menschen großen Anklang gefunden. Besonders systemkritisch sind seine Gedichte nicht, doch beschreiben sie literarisch die Herausforderungen der Lieferdienstfahrer, die unter großem Druck stehen, schnell zu liefern, bei Wind und Wetter, sicher durch den Straßenverkehr zu kommen und dabei noch gute Bewertungen und mehr Aufträge zu bekommen. In einem Ausschnitt heißt es zum Beispiel:
10: Ein Zeitfresser schnappt sich 61 Minuten aus einer Stunde und liefert Zärtlichkeit im Wettlauf gegen die Zeit.
9: Zuerst habe ich Stift und Papier genutzt, aber dann habe ich gemerkt, dass das Leben als Lieferdienstfahrer es nicht erlaubt, Stift und Papier rauszuholen. Das braucht zu viel Zeit. Wir leben nach Sekunden. Seine Lösung? Sprachnachrichten. Er hat seine Ideen unterwegs ins Handy eingesprochen, etwa so. Seine Gedichtsammlung Die True Facing, übersetzt Niedrigflug über das Leben als Lieferdienstfahrer, wird nun geehrt mit dem Lu Xun-Preis, benannt nach einem der wichtigsten Schriftsteller Chinas. Einige fanden es großartig, dass der Preis an einen ganz normalen Menschen ging. Dadurch wurden die Grenzen der Literatur erweitert und das Leben erscheint vielschichtiger. Andere hingegen stellten die Frage, warum ein Preis an einen Lieferdienstfahrer oder einen Internetstar vergeben werden sollte. Bekannt im Netz, bescheiden im Alltag. In seinem Umfeld ist er einfach Herr Wang, der Essen ausliefert und gemeinsam mit seiner Frau einen kleinen Gemischtwarenladen betreibt, mit Lebensmitteln, Getränken und ein paar Schreibwaren. Liu Jia, eine Nachbarin, die hier öfter einkauft, hat jetzt erst von dem Literaturpreis erfahren. Ich wusste gar nicht, dass er Gedichte schreibt. Davon wusste ich wirklich nichts. Er macht so einen Eindruck, dass er sehr genügsam ist. Und das will Wang Qibing auch bleiben. Trotz des Preises will er weiter als Lieferdienstfahrer arbeiten und schreiben.
7: Ein chinesischer Lieferdienstfahrer schreibt Gedichte und bekommt dafür einen Top-Literaturpreis. Eva Lambi-Schmidt hat ihn getroffen.
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7: A3 Nürnberg Richtung Passau zwischen Nürnberg-Mögeldorf und dem Kreuz Altdorf. 5 Kilometer Stau und stockend wegen eines defekten LKWs. A7 Füssen Richtung Ulm zwischen Altenstadt an der Iller und dem Dreieck Hittistetten. Stockender Verkehr. A7 Würzburg Richtung Fulda zwischen Bad Kissingen, Obertulba und Bad Brückenau-Volkers. 5 Kilometer Stau und stockend. A7 Würzburg Richtung Ulm zwischen Dinkelsbühl-Fichtenau und Ellwangen. 5 Kilometer Stau. A8 Salzburg Richtung München. Zwischen Holzkirchen und dem Kreuz München Süd, abschnittsweise stockend. A9 München Richtung Nürnberg, zwischen Langenbruck und Denkendorf, 14 Kilometer Stau und stockend. A9 Nürnberg Richtung München zwischen Manching und dem Dreieck Holledau. 5 Kilometer Stau und noch Service BR Radeltour. Die 4. Etappe führt heute nach Rosenheim. Die Radlerinnen und Radler durchqueren gerade Waakirchen. Weiter geht's nach Gmund am Tegernsee. Dort steht dann kurz vor 13 Uhr die Mittagspause an. Das Wetter in Bayern heute sonnig oder locker bewölkt, nachmittags wieder aber vor allem im Süden Bayerns kräftige Schauer und Gewitter möglich. Heiß wird's auch nochmal 30 bis 37 Grad. In der Nacht gehen die Temperaturen zurück auf 21 bis 16 Grad und die weiteren Aussichten morgen regionale Regenschauer von den Alpen bis Niederbayern. Sonst meist trocken und vor allem in Franken häufiger Sonne, am Freitag und Samstag dann zunehmend sonnig und die Höchstwerte in den nächsten Tagen 24 bis 32 Grad. Es ist 12.30 Uhr.
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7: Am Flughafen Leipzig wurde eine Drohne mit Sprengsatz und Zünder gesichtet. Deutsche Sicherheitsbehörden warnen vor russischer Einflussnahme auf die kommenden Landtagswahlen. Und Florian Wellbrock holt bei der Schwimm-EM in Paris sein 2. Gold. Am Mikrofon ist Jörg Brandscheid. Der Flughafen Leipzig-Halle ist ein wichtiges Drehkreuz, wenn es um Luftfracht geht. Heute steht er wegen einer ganz anderen Sache im Fokus. Gestern Abend wurde auf dem Vorfeld des Flughafens in unmittelbarer Nähe einer ukrainischen Antonov eine Drohne gefunden und an dieser war sprengfähiges Material befestigt, wie inzwischen auch das Bundesinnenministerium bestätigt hat. Aus Leipzig, Marc Weirich.
11: Kurz vor Mitternacht ist zunächst eine Drohne in der Nähe des Flughafens Leipzig-Halle gesichtet worden. Das hat die Polizei bestätigt. Aus Sicherheitsgründen wurde daraufhin der gesamte Flugbetrieb gestoppt. Eine Passagiermaschine ist nach Nürnberg umgeleitet worden, Frachtmaschinen nach Hannover. Eine der Frachtmaschinen sei in der Luft in Höhe des Flughafens mit einem Objekt zusammengestoßen, mutmaßlich mit einer Drohne,

0: sei aber später sicher in Hannover gelandet. Das hat die Bundesstelle für Flugunfalluntersuchungen dem MDR bestätigt. Auf dem Vorfeld der südlichen Start- und Landebahn am Flughafen Leipzig-Halle wurde dann eine Drohne gefunden. An ihr soll Sprengstoff angebracht gewesen sein, auch ein Zünder, sagen Ermittler. Besonders brisant, dort am Flughafen parken einige ukrainische Antonov-Frachtmaschinen und genau dort ist das passiert. Die Südbahn am Flughafen ist noch immer gesperrt für Untersuchungen, die Nordbahn wieder freigegeben. Wie groß die Auswirkungen auf den Frachtverkehr sind, ist aktuell unklar. Der Flughafen Leipzig-Halle ist ein riesiges Frachtdrehkreuz in Mitteldeutschland. Hauptkunde ist DHL. Der Passagierbereich ist relativ klein.
1: Drei Landtagswahlen stehen im Herbst an. Den Anfang macht Sachsen-Anhalt am 6. September, am 20. September dann Mecklenburg-Vorpommern und das Abgeordnetenhaus in Berlin. Das könnte auch Auswirkungen auf die Bundespolitik haben. Es geht jedenfalls nicht nur um landespolitische Themen, sondern die Positionierung der Parteien in der Außenpolitik, etwa zum Ukraine-Krieg, dürfte zumindest auch eine Rolle spielen. Jetzt gibt es offenbar Hinweise, dass Russland versucht, Einfluss auf die Landtagswahlen zu nehmen.
2: Gut einen Monat vor den Wahlen in Sachsen-Anhalt, Mecklenburg-Vorpommern und Berlin sind deutsche Sicherheitsbehörden in Alarmstimmung. Sie beobachten in sozialen Netzwerken zahlreiche Videos, in denen Politiker verunglimpft werden. Betroffen sind alle Parteien außer der AfD und dem BSW. In den Videos wird zum Beispiel fälschlicherweise behauptet, örtliche Politiker hätten Geld veruntreut oder Sexualstraftaten begangen. Einige Postings enthalten Aufrufe zum Wahlboykott. Um den Fake-Videos Glaubwürdigkeit zu verleihen, sind sie mit Logos bekannter Medien versehen. Deutsche Sicherheitsbehörden gehen davon aus, dass eine gezielte Desinformationskampagne aus Russland dahinter steckt. Verantwortlich sei ein Geflecht aus staatlichen Stellen, Geheimdiensten und privaten Firmen. Schon vor der Bundestagswahl im vergangenen Jahr haben die Behörden ähnliche Versuche registriert, online Falschinformationen zu verbreiten, um die deutsche Gesellschaft zu spalten.
1: Es ist ein Schlag gegen die organisierte Schleuserkriminalität. Bei einem koordinierten Einsatz sind deutsche Ermittler heute gegen drei mutmaßliche Schleuser in Deutschland und Serbien vorgegangen. Die syrischen Staatsangehörigen im Alter von 26, 31 und 32 Jahren wurden aufgrund vorliegender Haftbefehle in Saarbrücken und Serbien festgenommen. Mehr von Frank Jordan.
3: Die Ermittler werfen den drei Beschuldigten vor, hunderte Menschen, überwiegend syrische Staatsangehörige, in die Europäische Union und zum Teil nach Deutschland geschleust zu haben. Der 26-Jährige soll dabei auch lebensgefährliche Überfahrten über das Mittelmeer bewusst in Kauf genommen haben. Für die Organisation und Durchführung verlangten die Schleuser nach Angaben der Ermittler je nach Route bis zu 10.000 Euro pro Person. Den Festnahmen gingen mehrjährige Ermittlungen der Staatsanwaltschaften Traunstein, Landshut und Weiden in der Oberpfalz voraus. Die Koordination des Einsatzes lief über die europäische Polizeibehörde Europol. Der 26-Jährige wurde am Morgen aufgrund eines nationalen Haftbefehls in Saarbrücken festgenommen. Zudem wurden dort sechs Objekte durchsucht, darunter eine großflächige Lagerhalle, die mutmaßlich bei den Taten genutzt wurde. Der 31-Jährige und der 32-Jährige wurden aufgrund internationaler Haftbefehle von Spezialeinheiten in Serbien festgenommen. Die beiden sollen nach Deutschland ausgeliefert werden.
1: Die rechtsextremistische Terrorgruppe Letzte Verteidigungswelle soll nach Angaben der Bundesanwaltschaft potenziell tödliche Spring- und Brandanschläge auf Geflüchtete und Linke geplant und verübt haben. Im Prozess gegen acht mutmaßliche Mitglieder und Unterstützer der Gruppe verkündete das Oberlandesgericht Hamburg heute Mittag sein Urteil. Auf der Anklagebank sitzen auch die Gründer der sogenannten Letzten Verteidigungswelle. Den mutmaßlichen Neonazis wird unter anderem versuchter Mord, Verabredung zum Mord, Brandstiftung und gefährliche Körperverletzung vorgeworfen. Aus Hamburg, Elke Spanner.
4: 28 Tage hat der Staatsschutzsenat des Oberlandesgerichtes verhandelt, unter Ausschluss der Öffentlichkeit. Erst zum Urteil heute sind wieder Zuschauerinnen und Zuschauer zugelassen. Die Bundesanwaltschaft hat schwere Vorwürfe gegen die Jugendlichen und jungen Männer erhoben. Sie sollen Mitglieder einer terroristischen Vereinigung sein oder diese unterstützt haben. Vier von ihnen sind zudem wegen versuchten Mordes angeklagt, andere wegen Beihilfe dazu. Die Gruppe Letzte Verteidigungswelle hatte laut Anklage zum Ziel, das politische System in Deutschland zu stürzen. Sachsen. Die Bundesanwaltschaft hat den Angeklagten einen Brandanschlag auf ein Kulturzentrum in Brandenburg zugerechnet, außerdem einen versuchten Anschlag auf eine Flüchtlingsunterkunft in Thüringen. Ein weiterer Anschlag auf eine Flüchtlingsunterkunft in Brandenburg soll in Planung gewesen sein. Die mutmaßlichen Neonazis sollen sich über Chatgruppen organisiert haben. Vor einem Jahr hatte die Bundesanwaltschaft eine große Razzia gegen die Gruppe in Mecklenburg-Vorpommern, Brandenburg, Sachsen und Hessen durchgeführt. Eine weitere Razzia gab es diesen März, als der Prozess gegen die jetzt Angeklagten schon lief.
1: In Locarno in der Schweiz beginnt heute das renommierte Filmfestival. Bis zum 15. August ist der malerische Urlaubsort am Lago Maggiore Treffpunkt für Fans, Stars und Sternchen aus aller Welt. Auch viele Produktionen, die mit deutscher Beteiligung entstanden, konkurrieren hier um den Hauptpreis, den Goldenen Leoparden.
5: Wenn heute in der Abenddämmerung zum Auftakt die französisch-belgisch-schwedische Koproduktion Les Yeux Verts, zu Deutsch die grünen Augen, auf der riesigen 24 x 14 Meter großen Leinwand auf der Piazza Grande mitten in Locarno gezeigt wird, werden die 8000 Zuschauerinnen und Zuschauer zweierlei genießen können. Einmal die einzigartige Atmosphäre eines Filmfestivals unter freiem Himmel, die Locarno seit ehedem auszeichnet, und zum anderen hochkarätiges Kino. Über 200 Filme werden in den kommenden 10 Tagen gezeigt. Festivalleiter Joanna Nazzaro will sie, wie er in einem ARD-Interview sagte, vorab alle gesehen haben und macht eine große Neugier auf das Programm aus. 17 Filme konkurrieren um den Hauptpreis, den legendären Goldenen Leoparden von Locarno. Immerhin 20 Filme, die gezeigt werden, entstanden mit deutscher Beteiligung. Die deutsche Filmindustrie sei mit die stärkste in Europa, betont Festivalleiter Joanna Nazzaro. Auch Frankreich, Spanien und Italien seien starke Länder für qualitätsvolle Kinoproduktionen.
1: Thomas Wagner war das mit einem Ausblick auf das internationale Filmfestival in Locarno. Wenn man nach ihm sucht, dann findet man Folgendes. Florian Wellbrock ist ein deutscher Schwimmsportler, der überwiegend über längere Freistilstrecken und im Freiwasser startet. Er ist 10-facher Weltmeister und gewann 2021 über die 10 Kilometer Freiwasserdistanz die Goldmedaille bei den Olympischen Spielen in Tokio. Damit aber nicht genug, denn aktuell laufen die Schwimm-Europameisterschaften und auch hier dominiert er, wie Lars Becker aus Paris berichtet.
6: Dieser Florian Wellbrock ist unglaublich. Gestern der Triumph über die olympischen 10 Kilometer und heute der Erfolg über die halbe Strecke, über 5 Kilometer. Doppel-Europameister Florian Wellbrock. Gestern hatte er von einer mentalen Meisterleistung gesprochen, weil er ja im Vorfeld so lange gefehlt hatte, wegen mehrerer Erkrankungen wenig trainieren konnte, hat es durchgezogen und das gilt auch für den heutigen Tag. Fast von Beginn an wieder vorne Florian Wellbrock. Bis ins Ziel, niemanden an sich heran, geschweige denn vorbeikommen lassen, hat's durchgezogen, hat sich durchgesetzt, das Ganze sogar souverän vor David Bethlehem, der wie gestern über 10 Kilometer Silber holt, und vor seinem Dauerrivalen und Freund Gregorio Paltrinieri aus Italien, aus dem Wasser gestiegen, Fäuste geballt, ins Publikum gewinkt. Großartige Leistung von Florian Wellbrock. Doppel-Europameister Oliver Klimet, der über 10 Kilometer Bronze geholt hatte. Heute mit der Entscheidung nichts zu tun, am Ende auf Platz 10.
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8: Im Studio Dirk Filzmeier. Die weltweit steigende Nachfrage nach Strom hat Siemens Energy ein Rekordquartal beschert. Das liegt zum einen am grundsätzlichen Umstieg auf Strom in immer mehr Bereichen, beispielsweise bei Wärmepumpen oder auch der Elektromobilität. Zum anderen aber gerade vor allem auch an den vielen Rechenzentren, die ans Netz gehen und riesige Mengen an Strom brauchen. Für Siemens Energy brachte das neue Höchstwerte bei Auftragseingang, Umsatz und Gewinnmarge. Das operative Ergebnis stieg um fast 2/3 auf 1,6 Milliarden Euro. Die schon angehobene Jahresprognose wurde bestätigt. Margit Ziller.
9: Zum ersten Mal seit 4 Jahren schaffte es das Windkraftgeschäft in die schwarzen Zahlen. Gleichzeitig kursieren Spekulationen, der Energietechnikkonzern mit weltweit 100.000 Beschäftigten könne sich doch noch davon trennen. Der Vorstand hält sich dazu nach wie vor bedeckt, räumt aber ein, dass der Auftragseingang bei Siemens Gamesa stark zurückgegangen sei und dass preisgünstige Anbieter aus China das Onshore-Geschäft vielerorts dominieren. Gleichzeitig verzögern sich Projekte für Windräder auf hoher See. In diesem Offshore-Geschäft sieht sich Siemens Energy als Weltmarktführer. Spekuliert wird ebenfalls über die Ausgliederung der Sparte Transformation of Industry. Dazu gehören grüne Technologien wie zum Beispiel Wasserstoff. Aber es sei derzeit noch zu früh für konkrete Entscheidungen. Sowohl diese Sparte mit immerhin 15.000 Beschäftigten als auch die Windkraft können mit dem rasanten Wachstum des Gas-, Turbinen- und Netztechnikgeschäfts nicht Schritt halten. Sollte die Nachfrage nach neuen Gasturbinen irgendwann nachlassen, hofft der Vorstand langfristig auf das lukrative Servicegeschäft. Immer

0: erhielten die Studierenden. Das liegt weit unter dem eigentlichen Bedarf. Allein ein WG-Zimmer kostet im Schnitt rund 500 Euro im Monat, zeigte erst kürzlich eine Statistik. Die Regierungskoalition hatte Verbesserungen wie eine Erhöhung der BAföG-Sätze und eine Vereinfachung der Anträge zugesagt. Zurzeit stellen bis zu 70% der eigentlich BAföG-Berechtigten keinen Antrag, weil sie das komplizierte System nicht durchschauen, berichtet das Studierendenwerk. Eigentlich war eine BAföG-Reform im Koalitionsvertrag bereits für dieses Jahr vereinbart worden, doch aus Haushaltsgründen wurden große Teile nun aufs Sommersemester 27 verschoben. Dann soll die Wohnkostenpauschale auf 440 Euro im Monat steigen. Und der BAföG-Grundbedarf soll in zwei Schritten bis zum Jahr 2029 auf das heutige Niveau der Grundsicherung angehoben werden.
1: Seit Mai haben über 100.000 Personen in Deutschland einen Antrag auf die zu diesem Zeitpunkt neu eingeführte Förderung eines Elektroautos gestellt. Dem Bundesamt für Wirtschaft und Ausfuhrkontrolle zufolge bezogen sich dabei über 90% der Anträge auf reine E-Autos, der Rest auf Hybridfahrzeuge. Drei Viertel der 100.000 Anträge kamen demnach aus Haushalten mit einem zu versteuernden Einkommen von bis zu 60.000 Euro. Etwa die Hälfte der Antragsteller verdiente weniger als 45.000 Euro im Jahr. Der Zuschuss kann bis zu 6.000 Euro betragen und bis 2029 stehen für die Förderung 3 Milliarden Euro zur Verfügung. Das reicht für etwa 800.000 geförderte Fahrzeuge.

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1: Es ist jetzt 12.45 Uhr.
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1: Die Nachrichten mit Carsten Fabian.
3: Flugzeug ist auf dem Weg nach Leipzig mit Gegenstand zusammengestoßen. Um was es sich dabei genau handelt, ist noch nicht klar. Das Flugzeug wurde in der Nacht nach Hannover umgeleitet. Der Flughafen Leipzig ist zurzeit teilweise gesperrt. In der Nacht wurde dort eine Drohne in der Nähe eines ukrainischen Flugzeugs gesichtet. Die Polizei habe das Fluggerät gesichert, erklärte ein Sprecher der NATO. Arbeitgeber beharren auf Aus für abschlagsfreie Rente nach 45 Jahren. Dass dieses zentrale Element des Rentenpakets in Frage gestellt werde, mache ihn fassungslos, sagte der Hauptgeschäftsführer der Bundesvereinigung der deutschen Arbeitgeberverbände Kampeter der Bild-Zeitung. Der Deutsche Gewerkschaftsbund warf ihm Heuchelei vor. Unternehmen würden diesen Hebel aktuell nutzen, um rentennahen Jahrgängen einen abgesicherten Übergang in die Rente zu ermöglichen. Klingbeil will an Brandmauer zur AfD festhalten. Dies sei keine Frage des politischen Kalküls, sondern Konsequenz aus dem Scheitern der Weimarer Republik, so der Vizekanzler. Außerdem forderte der SPD-Chef in einem Gastbeitrag für die Zeit, ein Verbotsverfahren für die AfD, so wörtlich, ernsthaft zu überprüfen. Ausbildungszahlen in der bayerischen Metall- und Elektroindustrie sinken deutlich. Für das laufende Jahr rechnen die Arbeitgeberverbände mit einem Rückgang der neu abgeschlossenen Verträge um gut 10% auf etwa 12.000. Bereits im vergangenen Jahr war die Zahl der Auszubildenden um rund 11% gesunken. Staatliche Zuschüsse für E-Autos finden großen Anklang. Seit Mitte Mai wurden mehr als 100.000 Anträge für die Förderung eines Elektroautos gestellt. Das geht aus Zahlen des Bundesamts für Wirtschaft und Ausfuhrkontrollen hervor. Die meisten Anträge kamen aus Haushalten, die weniger als 60.000 Euro zu versteuerndes Einkommen haben. Das Wetter, Sonne, am Nachmittag dann Schauer und Gewitter bei Werten bis 37 Grad.
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1: Nahrungsergänzungsmittel sind zurzeit anscheinend das ganz große Ding. Das passt in unsere auf selbst ob

0: Optimierung ausgerichtete Leistungsgesellschaft. Und wo zählt Leistung mehr als im Sport? Gerade junge Menschen setzen hier auf Kreatin. Das ist ein Stoff, der im Körper für Kraft zuständig ist. Als Nahrungsergänzungsmittel ist Kreatin, soweit man heute weiß, bei richtiger Dosierung für Erwachsene unbedenklich. Sogar der Bayerische Fußballverband empfiehlt das Produkt für den Breitensport, womöglich aber nicht ganz ohne Eigennutz, wie Rüdiger Kronthaler berichtet.
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2: Eins, Kreatin immer, auch in der Diät.
3: 14-Jährige schon Kreatin nehmen?
4: Ja. So. Männer mit prallen Oberarmmuskeln promoten in die Kamera. Es geht um Kreatin. Ein Nahrungsergänzungsmittel. Bei regelmäßiger Einnahme und regelmäßigem Training kann das die Schnellkraft steigern. Der Stoff ist beliebt, gerade bei Kraftsportlern, aber nicht nur. Lino Unterstrasser ist Fußballer in Prien am Chiemsee in der ersten Mannschaft und er ist Kreatin erfahren.
5: Ich für mich selbst habe für mich immer irgendwie so gedacht, ich nehme das jetzt und dadurch bin ich auch besser oder performe besser. Ob das jetzt dann ein Placebo war oder halt wirklich der Effekt, das kann ich jetzt selbst nicht beurteilen.
4: Lino Unterstrasser hat wie viele seiner Mannschaftskameraden an einer Testserie teilgenommen, organisiert über den Bayerischen Fußballverband. Der ist auf seiner Website voller positiver Informationen über Kreatin und einen konkreten Kreatinhersteller. Im Rahmen der Testserie bekamen die Priener Fußballer über mehrere Wochen kostenlos Kreatin zugesandt. Am Ende wurden die Erfahrungen abgefragt, auf unkonventionelle Art.
5: Da kam dann eine Umfrage per WhatsApp, wenn ich mich nicht jetzt komplett irre, oder auf jeden Fall übers Handy. Aber nochmal Interviews oder ich glaube einen Fragebogen oder sowas mussten wir nicht mehr so per Hand ausfüllen oder vor Ort, sondern wirklich dann eine kleine Umfrage, wie hast du dich gefühlt, wie oft hast du es genommen und so weiter.
4: Die Verbraucherzentrale Bayern ist skeptisch. Eine seriöse Studie sei das nicht. Kreatin gilt zwar nicht als Doping und könne nachweislich auch sportliche Leistungen verbessern, aber es sei schon auffällig, wie sehr auf der Website des Fußballverbands die Einnahme von Kreatin eines bestimmten Herstellers als positiv beschrieben wird, gerade für den Amateurfußball. Daniela Krehl von der Verbraucherzentrale Bayern.
6: Unsere Kritik ist vor allem, dass der Beitrag auf der Website von einem offiziellen Sportverband redaktionell daherkommt und im Prinzip eine reine Werbung ist. Und das müsste gekennzeichnet werden, weil hier sind auf jeden Fall wirtschaftliche Interessen auch im Spiel.
4: Denn wenn man die Website des Fußballverbands weiter durchforstet, findet man eine Kooperation zwischen dem Verband und dem besagten Kreatinhersteller. Jedoch, diese Partnerschaft wird auf vielen Artikelseiten nicht erwähnt. Und auch nicht, dass Kreatin für Jugendliche beispielsweise nicht geeignet ist, wie die Verbraucherzentrale hervorhebt.
6: Insbesondere junge Fußballer vertrauen natürlich da auch drauf, was so ein Fußballverband veröffentlicht. Und das sehe ich nicht als seriös an.
4: Der Bayerische Fußballverband äußert sich zu den Vorwürfen nicht.
7: Aber bleibt erstmal hier, schaut euch die Übung an.
4: Zurück nach Prien am Chiemsee. Die Mannschaft, die den Kreatintest gemacht hat, ist tatsächlich in der vergangenen Saison aufgestiegen. Dank Kreatin also? Nein, nein, sagt der Aufstiegstrainer Antonio Danese. Fußball. Das sei Taktik, Disziplin, Spielverständnis, Teamgeist. Alles viel wichtiger als Nahrungsergänzungsmittel.
8: Voraussetzung ist, ins Training zu gehen und da gut mitzumachen. Alles andere ist Ergänzung.
4: Ist doch nur Fußball, könnte man meinen.
0: Rüdiger Kronthaler war das über den Hype um Kreatin im Amateursport. Die Bundeswehr braucht Nachwuchs. Ein freiwilliger Wehrdienst soll Personal bringen, der aber heiß diskutiert wurde und immer noch wird. Vor allem unter den jungen Menschen. Dass die 16- bis 25-Jährigen durchaus Interesse an der Bundeswehr und dem Dienen für die Gesellschaft haben, das zeigt unter anderem das Edelweiß-Camp im niederbayerischen Regen. Es ist eine Art Schnupperpraktikum, aber es geht auch ganz schön in die Vollen. Und das bei größter Sommerhitze, wie Margit Ringer berichtet.
9: Über 30 Grad. Die Schnupperpraktikanten tragen Feldanzüge und Helme und sind gerade auf der Hindernisbahn in der Bayerwald-Kaserne.
10: Ich kann das auch nicht, ich komme da oben nicht ran.
9: Sie wollen es trotzdem unbedingt schaffen. Heute gibt es noch keinen Zeitdruck. Es ist Tag 2 des Edelweiß-Camps, das den 16- bis 23-Jährigen vieles abverlangt.
10: Sehr körperlich anstrengend, auch bei 30 Grad, aber irgendwie steigt da erstmal der Respekt noch mehr für Uniformträger, dass die das tagtäglich machen.
11: Erste Nacht war ein wenig anstrengend. Die Stuben waren gewöhnungsbedürftig.
12: Jetzt hat heute und gestern war dann schon stressiger. Und ja, der Hindernisparcours war sehr, sehr fordernd, fand ich.
9: Das Schnuppercamp ist relativ nah dran am Ausbildungsplan der ersten Wochen der Basisausbildung, sagt Kommandeur Oberstleutnant Schon-Papendorf.
13: Der Umgangston ist vielleicht ein bisschen anders. Da sind wir vielleicht ein Stück weit sanfter noch. Aber ansonsten wird denen, sage ich mal, alles geboten, was unser Bataillon bieten kann. Also wir bringen sie schon psychisch und physisch auch schon an die Belastungsgrenzen, aber alles so, dass es im Rahmen ist.
9: Military Fitness, Waffenschau, Tarnen und Täuschen, das Umgehen mit Karte und Kompass, eine Nacht im Biwak, selber kochen in der Natur und zwischendurch fährt ein nagelneuer Puma-Panzer vor, mit dem es eine Runde über den Standortübungsplatz geht.
14: Es ist ein unbeschreibliches Gefühl. Also es ruckelt alles, es ist richtig laut, aber es macht richtig viel Spaß. Also es ist genial.
9: Der Zuspruch zum Camp wird jedes Jahr größer. Dieses Mal waren doppelt so viele Interessenten wie Plätze im Edelweiß-Camp. Die jungen Menschen kommen aus ganz Deutschland, aus ganz unterschiedlichen Gründen.
12: Weil, wenn es zum Fall der Fälle kommt, was wir alle nicht hoffen, ist man ausgebildet, also man weiß, was man tut.
11: Ich finde, es braucht immer Leute, die wo bereit sind, die einen Land im Notfall zu verteidigen. Natürlich hofft keiner, dass es dazu kommt.
9: Wir haben mit allen gesprochen. Etwa die Hälfte könnte sich vorstellen, die Truppe, das wäre was.
11: In 9 Monaten wäre ich 17 und hoffe dann, dass es relativ bald losgeht. Und ich finde es schade, dass sie immer weniger freiwillig machen. Ich finde, das gehört einfach dazu, mindestens ein Jahr mal was dafür zum Tun haben, für sein Land mal was zum Leisten, irgendwas zurückgeben, weil man lebt in Deutschland, man hat so viele Vorteile.
15: Ich habe eigentlich vor, Notfallsanitäter zu werden.
10: Ich überlege, ob ich in die Reservistenlaufbahn einsteige.
9: Und selbst bei über 35 Grad sind alle an ihre Grenzen gegangen und auch über den Hindernisparcours gekommen.
14: Oh mein Gott, mich haben irgendwie 4 Leute unterstützt.
12: Sehr, sehr fordernd fand ich, aber trotzdem auch schön zu sehen, wie Kameradschaft ist und wie die wirkt.
0: Margit Ringer über das Schnupperpraktikum bei der Bundeswehr in Regen. 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
17: mit Patricia Gabor. Es gab schon mal einen Schwimmer, der einen Aufpreis am Flughafen zahlen musste, weil sein Gepäck mit den Medaillen so schwer war. Ähnlich könnte es bald Florian Wellbrock gehen. Schon wieder Gold. Genau wie gestern bei der Europameisterschaft in Paris. Heute im Freiwasserrennen in der Seine über 5 Kilometer. Gestern war es auf der Strecke über 10 Kilometer. Am Freitag und Samstag gibt's dann nochmal Medaillenchancen. Möbel schleppen ist bei diesem Umzug zum Glück nicht geplant. Die Fußballerinnen des FC Bayern weihen am Sonntag ihren neuen Arbeitsplatz ein, den Sportpark Unterhaching. Sie spielen als Test gegen Paris FC. Erst eine Woche später wird es dann richtig ernst mit dem Supercup-Finale gegen Wolfsburg. Jetzt gerade ist also alles noch halbwegs entspannt. Bei der Liga-Konkurrenz sieht das anders aus. Eintracht Frankfurt muss sich erst noch einen Platz in der Champions League erkämpfen. Die Bayern sind schon für die Ligaphase qualifiziert. Die Frankfurterinnen treffen heute auf Omonia Nicosia. Daniel Höhr.
18: Schön, wieder hier zu sein und auch schön, dass es endlich losgeht.
19: Sagt ein gut gelaunter und energetischer Eintracht-Coach Nico Arnautis. Klar, die Akkus sind aufgeladen bei den Frankfurterinnen.
18: War ja jetzt am Ende fast 3 Monate Pause.
19: 3 Monate Zeit, sich auf die neue Saison einzustellen, auf dem Pflichtspielauftakt in der Champions-League-Qualifikation.
20: Ich habe einfach Lust, dass es losgeht.
19: Sagt Sarah Dorsun, Abwehrchefin und mit ihren 34 Jahren eine erfahrene Stütze des ansonsten rundum erneuerten Teams. Alte Leistungsträgerinnen wie die Nationalspielerinnen Nicole Anjomi und Elisa Senz haben die Frankfurterinnen verlassen. Neue Gesichter sollen den Fußball und die Eintracht prägen. Und trotzdem bleibt eines gleich.
18: Wir sind hier bei Eintracht Frankfurt. Wir leben eine gewisse DNA, die wird bleiben, egal wer hier spielt.
19: Diese DNA gilt es auch für alle Neuen wieder zu verinnerlichen.
18: Eine Art und Weise auf den Platz zu legen, wo die Leute einfach begeistert sind, wo wir die Leute mitnehmen, wo wir attraktiven, zielstrebigen Fußball spielen.
19: Das hat sich das Team auch für das Champions League Qualifikationsturnier in Frankfurt vorgenommen. Mit einem Sieg heute Abend würde man ins Finale des Miniturniers einziehen. Nur der Sieger zieht in die letzte Qualifikationsrunde ein. Da steckt viel Konjunktiv drin.
20: Das Ziel ist, ins Finale am Samstag einzuziehen. Und dann reden wir am Donnerstag über Samstag.
19: Na gut, dann also Fokus auf heute Abend. Fokus auf Omonia Nicosia, den ersten Gegner der Eintracht, von dem Nico Arnautis Folgendes erwartet.
18: Es wird ein Gegner sein, der mit Sicherheit hierher kommt und uns das Leben schwer machen will, indem sie die Räume eng halten.
19: Für das Gefühl in der frisch zusammengestellten Mannschaft wird auch etwas getan. Klar, auf dem Platz hart gearbeitet, viel trainiert, aber auch neben dem Platz malt man sich im wahrsten Wortsinn etwas Schönes für die neue Saison aus.
20: Wir hatten letzte Woche ein Team-Event mit Malen, mit einem gemeinsamen Essen, dass man sich auch außerhalb des Fußballs ein bisschen kennenlernt.
19: Das alles soll im Idealfall ein Erfolgsmix für die Frauen von Eintracht Frankfurt sein, wenn die Mission Champions League heute Abend gegen Omonia Nicosia startet.
17: Das Ziel der heutigen Etappe bei der Tour de France Femmes ist schon ein ziemlicher Zungenbrecher, zumindest für alle, die nicht fließend Französisch sprechen. Belleville en Beaujolais hat deutlich mehr Buchstaben, als man hört. Auch der physische Weg dorthin ist eine ziemliche Achterbahnfahrt. Es geht auf und ab auf Etappe Nummer 5. Mathieu Genet-Schön.
16: Es geht rein ins Nordende des Zentralmassivs und den Südzipfel des Burgund. Aber so schön die Gegend dort ist, so hart wird diese fünfte Etappe. Die meisten konnten sich gestern beim Einzelzeitfahren zwar erholen, das war auch bitter nötig, aber das galt halt nicht für die Gesamtklassementfahrerinnen. Die mussten ackern und müssen auch heute wieder direkt hellwach sein, denn es geht pausenlos auf und ab. Von den 140 Kilometern gibt es gerade mal 25, die am Stück ohne Anstieg sind, aber da geht es dann links und rechts. Permanente Konzentration ist gefordert und dazu verlangt auch die drückende Hitze den Fahrerinnen weiterhin alles ab. Also man kann schon von einer vorentscheidenden Etappe sprechen, aber halt anders, denn hier wird noch keine den vorzeitigen Gesamtsieg feiern können, aber wer hier schwächelt, der ist im Prinzip schon raus aus der Verlosung. Die deutschen Topfahrerinnen sind dabei weitestgehend in ihren Edelhelferrollen gefragt.
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0: A3, Nürnberg, Richtung Passau, zwischen Nürnberg, Mögeldorf und dem Kreuz Altdorf. 6 Kilometer Stau und stockend. A7, Füssen Richtung Ulm, zwischen Altenstadt an der Iller und dem Dreieck Hittistetten, 9 Kilometer stockend. A7, Würzburg Richtung Fulda, zwischen Bad Kissingen, Obertulba und dem Fuldaer Dreieck, 5 Kilometer Stau. A7, Würzburg Richtung Ulm, zwischen Dinkelsbühl, Fichtenau und Ellwangen, 4 Kilometer Stau. A8, Salzburg Richtung München, zwischen Bayern und dem Kreuz München Süd, 15 Kilometer stockender Verkehr. A9, München Richtung Nürnberg zwischen Manching und Denkendorf, 12 Kilometer Stau und stockend. A9 Berlin Richtung Nürnberg zwischen Markt Schorgast und dem Dreieck Bayreuth-Kulmbach, 5 Kilometer stockend. A9 Nürnberg Richtung München zwischen Manching und dem Dreieck Holledau, 5 Kilometer Stau und noch Service BR Radeltour. Die vierte Etappe führt heute nach Rosenheim. Die Radlerinnen und Radler finden sich im Moment nach und nach in Gmund am Gut Kaltenbrunn für die Mittagspause ein. Weiter geht's dann wieder kurz nach 14 Uhr. Das Wetter in Bayern heute sonnig oder locker bewölkt. Am Nachmittag vor allem im Süden kräftige Schauer und Gewitter möglich. Höchstwerte 30 bis 37 Grad. In der Nacht Tiefstwerte zwischen 21 und 16 Grad. Und die weiteren Aussichten morgen von den Alpen bis Niederbayern regional Regenschauer. Sonst meist trocken, vor allem in Franken auch häufiger Sonne. Die Höchstwerte morgen und auch in den nächsten Tagen bis 32 Grad. 13 Uhr ist es jetzt.
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0: Am Flughafen Leipzig wurde eine Drohne mit Sprengsatz und Zünder gesichtet. Mindestens 17 Menschen werden bei einem russischen Nachtangriff auf die Region Kiew getötet. Und Unionsfraktionschef Frei sieht keinen Spielraum für Änderungen bei der geplanten Rentenreform. Doch es wird weiter diskutiert in Berlin, ob die abschlagsfreie Rente nach 45 Beitragsjahren bleiben soll. Am Mikrofon ist Jörg Brandscheid. Drohnenalarm am Flughafen Leipzig-Halle. Kurz nach Mitternacht ist eine Drohne dort über dem Flughafen gesehen worden. Daraufhin wurde der Flugbetrieb sofort eingestellt. 2 Stunden lang konnte kein Flugzeug starten oder landen. Stattdessen wurden die Maschinen umgeleitet. Die Einschränkungen dauern nach wie vor an. Marc Weirich beobachtet die Lage vor Ort und er kann sagen, was da heute Nacht am Flughafen Leipzig-Halle genau passiert ist.
22: Ja, zuerst wurde diese Drohne gesichtet, dann der Flugbetrieb gestoppt. Eine Maschine aus Mallorca ist nach Nürnberg umgeleitet worden. Für sämtliche Frachtmaschinen ging es nach Hannover. Und besonders bemerkenswert, eine dieser Frachtmaschinen ist vor der Umleitung im Bereich des Flughafens Leipzig-Halle mit einem Gegenstand in der Luft zusammengestoßen, heißt es. Laut Polizei wird ermittelt, was das war. Eine Drohne ist, denke ich, sehr wahrscheinlich. Diese Drohne oder eine weitere Drohne, auch das ist Gegenstand der Ermittlungen, – wurde dann auf dem Vorfeld der südlichen Start- und Landebahn gefunden. Und jetzt wird's heftig. Da klebte wohl nach Angaben aus Sicherheitskreisen Sprengstoff dran und auch ein Zünder ist gefunden worden. Laut Polizei war dann entsprechend auch ein Sprengstoffroboter im Einsatz. Das Ganze hat sich ausgerechnet in dem Bereich ereignet, wo ukrainische Antonov-Frachtmaschinen parken. Die sind hier am Flughafen Leipzig-Halle aufgrund ihrer Größe regelrechte Landmarken und auch von den Autobahnen A9 und A14 gut sichtbar.
0: Der Flughafen Leipzig-Halle ist ein großes

0: Fracht-Drehkreuz. Die Situation ist den Behörden zufolge noch nicht wirklich entspannt. Dazu jetzt nochmal Marc Weirich.
1: Ja, der Flughafen ist grundsätzlich wieder in Betrieb. Ich selbst habe Flugzeuge starten sehen, allerdings nur über die Nordbahn. Die Südbahn ist immer noch dicht. Da laufen eben immer noch die Ermittlungen. Die Spurensicherung ist im Einsatz. Wie groß die Auswirkungen sind auf den internationalen Frachtverkehr, ist nicht bekannt. DHL ist der größte Kunde dieses riesigen Frachtflughafens in Leipzig-Halle. Der Passagierbereich ist relativ klein. Der Vorfall wurde von DHL bisher bestätigt. Auf die aktuellen Ermittlungen verwiesen aber nichts über die Einschränkungen gesagt. Ganz aktuell erreicht uns die Information, dass nun die Generalstaatsanwaltschaft Dresden die Ermittlungen an sich gezogen hat und alle weiteren Behörden nicht mehr sprechen dürfen. Bisher kamen die Informationen von Polizei, NATO-Sprecher und Bundesstelle für Flugunfalluntersuchungen. Ab sofort, so heißt es, werden alle weiteren Infos nur noch aus Dresden kommen. Das Thema wird uns, so wie es aussieht, aber noch eine Weile beschäftigen.
0: Informationen von Marc Weirich aus Leipzig über den Drohnenzwischenfall am Flughafen Leipzig-Halle. In der Nacht hat Russland die Ukraine wieder mit Drohnen und Raketen angegriffen. Nach Behördenangaben wurden in der Hauptstadt Kiew mindestens 17 Menschen getötet und viele weitere verletzt. In frontnahen Städten werden Zivilisten immer wieder gezielt von ferngesteuerten Drohnen verfolgt. Einzelheiten von Rebecca Barth aus Kiew.
2: Nicht eine einzige der nahezu 30 ballistischen Raketen habe man abfangen können. Das geben die ukrainischen Luftstreitkräfte am Morgen bekannt. Die Nacht war schrecklich. Wir haben den Mangel an Flugabwehr das erste Mal sehr deutlich gespürt. Das ganze Haus hat gezittert. Ich will mich nicht in irgendeinem Keller verstecken, sondern aus Kiew wegziehen, damit dieser Albtraum ein Ende hat. Es ist unmöglich zu schlafen, unmöglich zu arbeiten. Es ist einfach unmöglich geworden, in Kiew zu leben. Die Ziele der russischen Angriffe, vor allem Industriegebiete, Infrastruktur, Tankstellen, Lagerhäuser von großen Baumärkten oder Postunternehmen. Doch dafür schickt Russland ungenaue Raketen in dicht besiedeltes Gebiet und nimmt zivile Opfer in Kauf. Die Ukraine kann sich gegen ballistische Raketen aktuell praktisch nicht schützen, erklärt Militärexperte Anton Semljanej.
3: Die größte Gefahr bei ballistischen Raketen besteht darin, dass der Start nur sehr schwer vorauszusagen ist. Sie werden praktisch erst in dem Moment erfasst, in dem die Rakete abhebt. Das ist eines der größten Probleme, die derzeit bestehen, die Verfolgung und die Aufklärungsinformation über den möglichen Einsatz ballistischer Waffen. An anderer Stelle aber nimmt Russland getötete Zivilisten nicht nur in Kauf, sie sind das Ziel. So wie beispielsweise in Cherson. In der südukrainischen Stadt werden die Bewohner von russischen Drohnenpiloten regelrecht gejagt, so systematisch, dass in der Ukraine von Human Safari, also Menschenjagd, gesprochen wird. Jeden Tag haben wir hier etwa 15 verletzte Personen durch Drohnenangriffe. Das kommt sehr häufig vor. Zurzeit verzeichnen wir 500 Drohnenangriffe pro Woche. Gestern alleine waren es sogar 1000 Drohnen an einem Tag. Die Russen setzen immer mehr Drohnen ein und ergänzen diese durch Artillerie und Mörser und sie greifen vor allem Zivilisten an. Dass es sich nicht um Einzelfälle handelt, zeigen auch Daten der ukrainischen Generalstaatsanwaltschaft. Demnach hätten die Angriffe mit kleinen FPV-Drohnen, an denen eine Sprengladung befestigt wird, schon seit 2024 systemischen Charakter angenommen. Über 7700 solcher Angriffe hat die Generalstaatsanwaltschaft im vergangenen Jahr dokumentiert. Ein jüngst verbreitetes Video zeigt den alltäglichen Terror. Ich habe Knoblauch in der Hand gehalten und das dem Drohnenpiloten gezeigt. Schau mal, das ist alles Gemüse. Juri hat den Angriff wie durch ein Wunder überlebt. Auf dem Video ist zu sehen, wie der Gemüsehändler die Drohne anbettelt, vor ihr davonläuft, Kreise zieht um seinen Gemüsestand, stets von ihr verfolgt. Das Video schockiert viele Menschen in der Ukraine. Obwohl solche Angriffe mittlerweile zur traurigen Normalität geworden sind in vielen Frontregionen.
0: Terror aus der Luft. Rebecca Barth war das über einen russischen Nachtangriff auf die Region Kiew. Im Bundestag ist Sommerpause, aber ein Thema sorgt jenseits des Parlaments für Diskussionen, die geplante Rentenreform, auf die sich Union und SPD eigentlich geeinigt hatten. Basis für das Reformpaket sind die Expertenvorschläge der Rentenkommission. Eigentlich soll das Paket nicht wieder aufgeschnürt werden, aber der Ruf, die abschlagsfreie Rente nach 45 Beitragsjahren beizubehalten, der wird immer lauter. Alexandra Schöffel fasst die Diskussion zusammen.
4: Begonnen hat

0: alles mit dem Widerstand der drei CDU-Ministerpräsidenten aus Sachsen, Thüringen und Sachsen-Anhalt, die zum Teil mit anstehenden Landtagswahlen regionale Besonderheiten des Ostens geltend machten. Dort seien die Menschen auf eine abschlagsfreie Rente nach 45 Beitragsjahren angewiesen. Dieser Position schlossen sich in der Folge alle ostdeutschen Ministerpräsidenten an und inzwischen gehen 7 Länderchefinnen und Chefs auf Distanz. Unter ihnen der Bremer Bürgermeister Andreas Bovenschulte, SPD. Im Deutschlandfunk sagte er:
1: Wer so lange arbeitet, wer früh angefangen hat, dessen Lebensleistung muss auch berücksichtigt werden. Das war immer die Haltung der SPD. Mhm. Und ja, damit konnten wir uns in der Rentenkommission nicht durchsetzen. Aber wenn jetzt die Diskussion noch mal grundsätzlich geführt wird, kann man doch von der SPD nicht verlangen, dass wir jetzt sagen, wir vergessen jetzt unsere Grundüberzeugung.
0: Um die Rentenpläne im Bundesrat zu blockieren, dafür ist der Widerstand in den Ländern aber noch nicht stark genug. 35 Stimmen bräuchte es dafür, die 7 Länder kämen aber nur auf 25. Thorsten Frey hat in seinem neuen Job als Unionsfraktionschef alle Hände voll damit zu tun, das Rentenpaket zusammenzuhalten. Zum wiederholten Mal schließt er Nachbesserungen aus. Aus der Opposition kommt Spott für die koalitionsinterne Vielstimmigkeit. FDP-Generalsekretär Martin Hagen spricht von Rentenchaos. Und Bundestagsvizepräsident Ramelow von der Linkspartei sagt, er hielte es für wichtiger, über Altersarmut zu sprechen.
2: Mit der Ausbildung oder dem Studium beginnt für viele junge Menschen in wenigen Wochen ein neuer Lebensabschnitt. Wer sich das nicht leisten kann, kann unter bestimmten Bedingungen BAföG in Anspruch nehmen. Jedoch ist die Zahl der BAföG-Empfänger auf den niedrigsten Stand seit dem Jahr 2000 gefallen, wie das Statistische Bundesamt mitteilte. Anja Braun berichtet.
3: Im Jahr 2025 erhielten etwa 443.000 Studierende und 127.000 Schülerinnen und Schüler eine BAföG-Förderung. Damit ist die Zahl derjenigen, die BAföG bekommen, noch einmal deutlich gesunken. Und das, obwohl Preissteigerungen bei Lebensmitteln, Mobilität und teure WG-Zimmer vielen Studierenden das Leben schwer machen. Durchschnittlich 682 Euro pro Monat erhielten die Studierenden. Das liegt weit unter dem eigentlichen Bedarf. Allein ein WG-Zimmer kostet im Schnitt rund 500 Euro im Monat, zeigte erst kürzlich eine Statistik. Die Regierungskoalition hatte Verbesserungen wie eine Erhöhung der BAföG-Sätze und eine Vereinfachung der Anträge zugesagt. Zurzeit stellen bis zu 70% der eigentlich BAföG-Berechtigten keinen Antrag, weil sie das komplizierte System nicht durchschauen, berichtet das Studierendenwerk. Eigentlich war eine BAföG-Reform im Koalitionsvertrag bereits für dieses Jahr vereinbart worden, doch aus Haushaltsgründen wurden große Teile nun aufs Sommersemester 27 verschoben. Dann soll die Wohnkostenpauschale auf 440 Euro im Monat steigen. Und der BAföG-Grundbedarf soll in 2 Schritten bis zum Jahr 2029 auf das heutige Niveau der Grundsicherung angehoben werden.
2: Wie geht es weiter mit Gianni Infantino? Spätestens seit seinem Versuch, Teile der WM-Rechte an Investoren zu verkaufen, ist der Präsident des Weltfußballverbands angezählt. Der Europäische Fußballverband UEFA ist offen auf Distanz zu Infantino gegangen. Einzelne nationale Verbände haben ihm schon die Unterstützung für seine Wiederwahl entzogen. Wie reagiert der FIFA-Boss? Das könnte sich heute zeigen, wie Peter Schulz berichtet.
4: FIFA-Präsident Gianni Infantino hat offenbar hochrangige FIFA-Mitarbeiter zu einer Krisensitzung in der marokkanischen Hauptstadt Rabat geladen. Das berichten die Zeitung The Times und der Sender Sky UK übereinstimmend. Den Meldungen zufolge sei allerdings unklar, was der Schweizer genau mit seinen Mitarbeitern besprechen wolle. Infantino hatte zuletzt für eine Welle der Empörung in der Fußballwelt gesorgt, als geheime Pläne zum Verkauf von WM-Rechten an Investoren bekannt wurden. Auch wichtige Vertraute distanzierten sich in den vergangenen Tagen von Infantino, darunter FIFA-Generalsekretär Matthias Grafström und FIFA-Direktor Arsène Wenger. In Rabat ist der Hauptsitz der FIFA für Afrika. Dort findet im März 2027 der 77. FIFA-Kongress mit der wichtigen Präsidentenwahl statt. Marokko ist darüber hinaus Co-Gastgeber der WM 2030.
2: Warnstufe Rot, so heißt es aktuell in einigen Regionen Guatemalas. Dort ist erneut der Feuervulkan ausgebrochen. Er ist einer der aktivsten Vulkane Mittelamerikas. Etwa 1500 Menschen wurden schon evakuiert. Auch das Auswärtige Amt hat eine Warnung herausgegeben. Aus unserem Studio in Mexiko-Stadt berichtet Christina Fehmöbus.
5: Asche, Gas und Lavafragmente bis zu einer Höhe von 5 Kilometern spuckt der Feuervulkan zurzeit aus. Der nationale Katastrophenschutz in Guatemala hat deswegen in den umliegenden Verwaltungsbezirken die höchste Alarmstufe des Landes ausgerufen. 18 Gemeinden sind von dem Ausbruch betroffen. Deren Bewohnerinnen und Bewohner wurden von Einsatzkräften vorsorglich in Notunterkünfte gebracht. Schäden sind derzeit nicht bekannt. Allerdings dehnen sich die Aschewolken etwa 100 Kilometer in westlicher und nordwestlicher Richtung aus und könnten den regionalen Flugverkehr beeinträchtigen. Auch das Auswärtige Amt warnt, wer sich in der Region aufhält, sollte die betroffenen Schluchten meiden und aufgrund der Dämpfe eine Atemschutzmaske tragen. Örtliche Medien hatten von Touristen berichtet, die sich trotz eines Aufstiegsverbots in die Nähe begeben haben, um von dort den Ausbruch des Vulkans zu beobachten. Der Fuego, wie er in Guatemala genannt wird, ist knapp 3.800 Meter hoch und liegt etwa 40 Kilometer von der Hauptstadt Guatemala-Stadt entfernt. Besonders katastrophal war eine Eruption im Jahr 2018. Damals starben in dem mittelamerikanischen Land 200 Menschen.

Die italienische Regierungschefin Giorgia Meloni will die Kernenergie wieder einführen. Was sie genau vorhat, das ist unser Hintergrundthema. In gut 5 Minuten.

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3: 13.15 Uhr.
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5: Innenministerium bestätigt Drohnenfund am Flughafen Leipzig. Das Flugobjekt wurde nach Angaben aus Sicherheitskreisen in der Nähe eines ukrainischen Flugzeugs sichergestellt. Demnach war an der Drohne Sprengstoff und ein Zünder befestigt. Außerdem war in der Nacht ein unbekanntes Flugobjekt gesichtet worden. Der Flugbetrieb wurde eingestellt. Bestätigt haben die Behörden inzwischen auch, dass eine Frachtmaschine in der Nacht mit einem unbekannten Objekt zusammengestoßen ist. Sie konnte sicher in Hannover landen. Die Polizei spricht von einem sicherheitsrelevanten Vorfall. Sicherheitsbehörden warnen vor russischer Desinformationskampagne vor Landtagswahlen. Beobachtet werden demnach zahlreiche Videos in sozialen Netzwerken, in denen Politiker verunglimpft werden, quer durch alle Parteien, außer der AfD und dem BSW. Russland versuche gut einen Monat vor den Wahlen in Sachsen-Anhalt, Mecklenburg-Vorpommern und Berlin Einfluss zu nehmen. Hinter den Kampagnen steckten staatliche Stellen, Geheimdienste und private Unternehmen aus Russland. Arbeitgeber warnen vor Änderung des Rentenpakets. BDA-Hauptgeschäftsführer Kampeter sagte der Bild, damit Arbeitsplätze und Wettbewerbsfähigkeit gesichert werden, müsse der Sozialstaat reformiert werden. Wer gleichzeitig an der Rente mit 63 festhalte, ignoriere den Fachkräftemangel, den demografischen Wandel und die wirtschaftliche Lage. Der DGB wirft den Arbeitgebern wörtlich Heuchelei und Realitätsverleugnung vor. Vorständin Piel sagte, Realität sei doch, dass der Arbeitsmarkt Beschäftigte jenseits des 55. Lebensjahres kaum weiter beschäftige oder neu einsteigen lasse. Welbrock gewinnt erneut Gold. Bei der Schwimm-EM in Paris war der Magdeburger über 5 Kilometer im Freiwasser der schnellste. Gestern hatte der 28-Jährige bereits das Rennen über 10 Kilometer für sich entschieden. Das Wetter, Sonne, am Nachmittag dann Schauer und Gewitter, bei Werten bis 37 Grad.
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6: Mit Matthias Stadelmann. Fast 50 junge Menschen erleben in dieser Woche bei einem Schnuppercamp der Bundeswehr das Soldatenleben. Das sogenannte Edelweißcamp im Bayerischen Wald gibt es bereits seit 10 Jahren und war heuer gefragt wie nie, berichtet Margit Ringer.
7: Fast doppelt so viele Interessenten wie Plätze. 50 junge Menschen aus der ganzen Bundesrepublik sind gekommen, um 4 Tage lang ins Soldatenleben als Panzergrenadier hineinzuschnuppern.
8: Weil, wenn es zum Fall der Fälle kommt, was wir alle nicht hoffen, ist man ausgebildet. Also man weiß, was man tut. Im Gegensatz zu Leuten, die dann zwangsgemustert werden.
9: Weil mir bewusst geworden ist, dass man im Gespräch mit ukrainischen Freundinnen und Freunden das alles nicht mehr für selbstverständlich nehmen kann.
10: Ich finde, es braucht immer Leute, die wo bereit sind, die einer im Notfall zu verteidigen. Natürlich hofft keiner, dass es dazu kommt.
7: Sie lernten unter anderem mit Karte und Kompass umzugehen, machten Military Fitness und durften im nagelneuen Puma-Panzer mitfahren. Zum Abschluss sind sie bis morgen im Biwak, also übernachten im Freien.
6: Können Sie sich vorstellen, mal eben 5000 Kilometer mit dem Rennrad und kleinstem Gepäck von Norwegen nach Griechenland zu radeln? Und das auf Zeit? Thilo Kutzer aus Kitzingen macht das im Augenblick beim Transcontinental Race Cycling. Mehr als 3800 Kilometer hat er schon geschafft. Wie geht's ihm denn so, Norbert Steiche?
11: Im Augenblick liegt der 61-Jährige auf dem 182. Platz und er bewegt sich im Süden von Serbien. Vor 2,5 Wochen war er mit 420 Radlern in Trondheim gestartet. Thilo Kutzer will in der maximal möglichen Rennzeit von 20 Tagen und 4 Stunden ankommen. Und übrigens, schon mal zum Warmfahren war er kurz vor dem Start die rund 1200 Kilometer von Kitzingen nach Trondheim geradelt.
6: Ja, und auch was die Radler bei der BR Radeltour gerade zu bewältigen haben, ist rekordverdächtig. Mit 115 Kilometern ist die vierte Etappe heute eine der längsten der Radeltour-Geschichte. Die Strecke führt von Oberammergau nach Rosenheim. Willi Willmann.
12: Die Startphase kommt den Hobbyradlerinnen und Radlern auf dieser Königsetappe sehr entgegen, denn es geht bergab. Dann aber muss gewaltig gestrampelt werden. 44 Kilometer sind es bis zur Wasserpause in Bichl. 29 Kilometer später wird die Mittagspause im gut kalten Brunn in Gmund abgehalten. Wegen der Überlänge der Etappe wird nach 99 Kilometern in Au bei Bad Aibling noch einmal gestoppt, um die Radler trinken zu lassen. Dann müssen sie noch 16 Kilometer absolvieren, bevor in Rosenheim am Ludwigsplatz der Zielbogen um 17 Uhr durchfahren wird. Mit der Zieldurchfahrt des Fahrerfeldes öffnet dann auch das Gelände am Mangfallpark Süd, wo am Abend Michael Patrick Kelly ein Open-Air-Konzert bei freiem Eintritt geben wird.
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3: Italiens Regierungschefin Giorgia Meloni will die Kernenergie wieder einführen. Dabei haben die Italienerinnen und Italiener nach den Reaktorkatastrophen von Tschernobyl und Fukushima in zwei Volksentscheiden klar gegen Atomkraft gestimmt. Begründet wird die Kehrtwende mit Klimazielen, wachsendem Strombedarf und dem Wunsch nach größerer Energiesicherheit. Künftig sollen vor allem kleine, modulare Reaktoren den Weg für das Atomcomeback ebnen. Ein erster Schritt, ein Rahmengesetz, soll laut Medienberichten nächste Woche verabschiedet werden. Aus Rom, Andrea Giordano.
13: An der Küste von Montalto di Castro, etwa 120 Kilometer nördlich von Rom, ragen riesige Betonzylinder und verwaiste Schornsteine in den Himmel. Fast 5 Milliarden Dollar hat dieser Komplex einmal gekostet. Er sollte Italiens modernstes Atomkraftwerk werden. Doch als die Reaktoren fast fertig waren, beschloss Italien 1988 per Volksentscheid den sofortigen Ausstieg aus der Atomenergie. Heute stehen dort riesige Photovoltaikanlagen. Das Areal ist ein Sinnbild für Italiens Zickzackkurs in der Energiepolitik. Giorgia Meloni nämlich möchte die Atomkraft jetzt nach Italien zurückholen.
14: Ich habe keine Zweifel daran, dass die Wiederaufnahme der Kernenergie ein Ziel ist, das in unserer Reichweite liegt. Und ich habe keinen Zweifel daran, dass sie einen Wendepunkt für unsere Wettbewerbsfähigkeit darstellen kann. Und deshalb bin ich sehr entschlossen.
13: Applaus folgte, als sie diese Worte auf dem Jahreskongress des italienischen Industrieverbands im Mai sagte. Italien hat derzeit mit die höchsten Energiepreise Europas, auch weil das Land stark von Gasimporten abhängig ist. Das gefährdet seine Attraktivität als Industriestandort. Durch die Blockade der Straße von Hormus im Nahen Osten hat sich die Situation zuletzt weiter zugespitzt. Im Juni hat die Abgeordnetenkammer ein entsprechendes Rahmengesetz für den Wiedereinstieg in die Atomenergie mit 155 zu 86 Stimmen verabschiedet.

0: abschiedet. Es gilt als sicher, dass die zweite Kammer, der Senat, auch zustimmt. Dann ist der Weg frei für weitere Schritte, bei denen es aber zunächst um ein rechtliches Rahmengerüst geht. Das Projekt ist komplex und langwierig. Italiens Umweltminister Gilberto Pichetto Fratin rechnet vor, dass erste Reaktoren frühestens in 8 bis 9 Jahren betriebsbereit wären. Experten wie Nicola Amaroli, Forschungsdirektor am staatlichen italienischen Forschungsrat CNR, gehen noch von deutlich längeren Fristen aus. Italien hat sein Atomprogramm vor 40 Jahren eingestellt. Das heißt, man müsste alles von Grund auf wieder aufbauen. Denn alte Kernkraftwerke wie das in Montalto di Castro können für Italiens Atomeinstieg nicht herhalten. Stattdessen setzt Italiens Regierung auf sehr moderne sogenannte SMRs, Small Modular Reactors. Das sind sehr kleine Kernkraftwerke, die am Fließband in Fabriken vorgefertigt werden. Das Problem, diese existieren derzeit fast nur als Prototypen. Bis sie gebaut sind und Strom ins Netz speisen, werden nach Einschätzung Amarolis viele Jahre vergehen. Es ist daher unrealistisch zu sagen, dass Italien seine Ziele früher als in 20 Jahren erreicht. Aber in diesen 20 Jahren wird sich das Energiesystem noch stark ändern. Daher muss man sich fragen, ob man in eine Technologie investiert, die in 20 Jahren veraltet sein könnte. 3 bis 6 Milliarden Euro soll ein einziges SMR-Kraftwerk nach Einschätzung von Experten kosten. Doch selbst wenn man die Kosten über private Investoren decken könnte, wie Italiens Regierung es vorhat, gibt es nach Meinung Amarolis ein weiteres Problem. Italien ist in der Atomkraftdebatte sehr gespalten. Sollten die politischen Machtverhältnisse sich irgendwann ändern oder ein Volksentscheid die Entwicklung stoppen, könnten Italiens Atomenergiepläne ähnlich enden wie damals 1988 in Montalto di Castro.
1: Arnold Giordano war das über die Pläne von Italiens Regierungschefin Meloni, die Atomkraft wieder einzuführen.
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1: Die Journalistin Manuela Müller arbeitet seit 2001 als Lokalreporterin in Ostdeutschland bei der Freien Presse in Chemnitz. Für ihre Arbeit ist sie mehrfach mit dem Deutschen Reporterinnenpreis ausgezeichnet worden. Nun hat sie ihre Beobachtungen über eine sich radikalisierende ostdeutsche Jugend in einem Buch gebündelt. Die Jugend malt wieder Hakenkreuze, so der Titel. Knut Kortzen hat es gelesen und mit Manuela Müller darüber gesprochen.
3: Lokalreporterinnen sitzen im Journalismus ganz hinten in der Hackordnung, so schreibt Manuela Müller in ihrem Buch. Und gleichzeitig steckt niemand tiefer in diesem seltsamen Gesellschaftsspiel als sie. Wir sind unsichtbare Seismographen unserer Demokratie. Wir schreiben in unseren Notizbüchern die kleinsten Ausschläge nieder. Exakt das macht die Journalistin aus Zwickau seit Jahrzehnten nunmehr.
4: Was ich beschreibe, ist eigentlich die Radikalisierung im Alltag. Also ich beschreibe nicht Jugendliche, die wirklich Straftaten begehen, indem sie Körperverletzungen begehen. Ich beschreibe Jugendliche, oder mir geht es vielmehr um die, die mitschwimmen, die man im Stadtbild sieht, an ihren rasierten Scheiteln, an ihrer Kleidung, mit der sie sich identifizieren, die Hitlergruß machen und Hakenkreuze malen.
3: Was ist das für eine junge, nach dem Mauerfall geborene Generation, fragt sich Manuela Müller, die da auf ostdeutschen Marktplätzen abhängt und abhitlert.
4: Abhitlern heißt, man bringt Trinksprüche, man macht Trinkspiele, wo man halt sagt, Ex oder Jude, oder man macht halt Hitlergruß oder malt sich Hakenkreuze auf den Körper.
3: Manuela Müller spricht von Anfänger-Nazis. Als erste überhaupt hat sie über jene Moped-Partys auf dem Flugplatz von Zwickau berichtet, auf denen die in der DDR hergestellte Simson im Mittelpunkt steht. Die sogenannte Simme wird seit 2024 auch politisch instrumentalisiert, vor allem vom thüringischen AfD-Politiker Björn Höcke, der sich auf einer Simson sitzend plakatierte mit dem Spruch »Ja zur Jugend«. Angesichts eines alkoholbefeuerten Festivals, auf dem man unverhohlen seinen Rechtsradikalismus zur Schau trägt, fragt Müller, Hitlergruß und Ostkult, wie passt das zusammen?
4: Es greift auch niemand ein, das wird total toleriert, dass solche Dinge passieren. Und ja, ich glaube, dass auch solche Veranstaltungen dieses Milieu anziehen, weil das ist identitätsstiftend, so eine Simson, das besetzt Gefühle, das hatte mein Vater auch schon, so eine Simson. Und das wissen wir ja, das machen sich die rechten Kräfte sehr gern zu eigen.
3: Aufschlussreich sind auch Müllers Beobachtungen jener doppeldeutig sogenannten Fahrten ins Blaue, die der einstige ZDF-Anchorman und Bestsellerautor Peter Hane durch Ostdeutschland unternimmt. Der Diplom-Theologe tritt erfolgreich als westdeutscher Wut- und Wanderprediger auf und bewirtschaftet geschickt eine diffuse Ostwut. Es schien, schreibt Manuela Müller treffend, als söge Peter Hane den ganzen Ärger und Groll in sich auf. Er schrie ihn aufs Papier und unterfütterte ihn religiös, so gut es ging. Man konnte Peter Hane als Menschen verstehen, der die Gabe besaß, aus schlechten Gefühlen eine Gemeinschaft zu bilden.
4: Ja, aus soziologischer Sicht, das, was Peter Hane bespielt und was auch die rechten Kräfte bespielen, das ist dieses Gefühl, abgehängt worden zu sein.
3: Mit Blick auf die bevorstehenden Wahlen in Sachsen-Anhalt und Mecklenburg-Vorpommern bestätigt dieses Sittenbild Ostdeutschland jene Umfragen, die einen klaren Sieg der AfD vorhersagen. Müller glaubt, dass zum Beispiel ein stärkeres bürgerschaftliches Engagement das Eintreten in Parteien der Mitte dieser derzeitigen Radikalisierung entgegenwirken kann.
4: Damit meine ich jetzt nicht uns Journalisten, weil wir haben andere Aufgaben, aber ich kenne in meinem Umfeld niemanden, der in einer Partei politisch engagiert ist. Ich kenne nur Menschen, die schimpfen, die unzufrieden sind.
3: Manuela Müllers augenöffnendes Buch »Die Jugend malt wieder Hakenkreuze« von der Radikalisierung einer Generation ist bei Tropen erschienen für 18 Euro.
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1: A3 Nürnberg Richtung Passau zwischen dem Kreuz Nürnberg und dem Kreuz Altdorf. 4 Kilometer Stau. A7 Füssen Richtung Ulm zwischen Altenstadt an der Iller und dem Dreieck Hittistetten. 7 Kilometer stockend. A7 Würzburg Richtung Fulda zwischen Bad Kissingen, Obertulba und Fuldaer Dreieck. 5 Kilometer Stau. A7 Würzburg Richtung Ulm zwischen Dinkelsbühl, Fichtenau und Ellwangen. 4 Kilometer Stau. A8 Salzburg Richtung München zwischen Weyern und dem Kreuz München Süd. 15 Kilometer stockend. A9 München Richtung Nürnberg zwischen Manching und Denkendorf. 10 Kilometer Stau und stockend. A9 Berlin Richtung Nürnberg zwischen Markt Schorgast und dem Dreieck Bayreuth-Kulmbach. 5 Kilometer stockend. A9 Nürnberg Richtung München zwischen Manching und dem Dreieck Holledau. 5 Kilometer Stau und noch die A96 Lindau Richtung München zwischen Landsberg am Lech Nord und Landsberg am Lech Ost. Ein Unfall, 2 Kilometer Stau. Das Wetter in Bayern sonnig oder locker bewölkt. Am Nachmittag vor allem im Süden kräftige Schauer oder Gewitter möglich. Die Höchstwerte heute 30 bis 37 Grad, morgen bis 32 Grad.

0: Die Zeit 13.30 Uhr, halb zwei.
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0: Mit Holger Roman und diesen Themen. Drohnenfund in Leipzig. Auf dem Gelände des Flughafens entdeckt die Polizei ein mit Sprengstoff präpariertes Flugobjekt. Zuvor war es offenbar mit einer Transportmaschine kollidiert. Warnung vor Fake-News-Kampagnen. Deutsche Dienste gehen davon aus, dass der Kreml mittels Desinformation die bevorstehenden Landtagswahlen in Ostdeutschland zu beeinflussen versucht. Und Schlag gegen Schleusermafia. Bei einem koordinierten Einsatz nehmen Fahnder im Saarland und in Serbien 3 mit Haftbefehl gesuchte Syrer fest. Sicherheitsalarm am Flughafen Leipzig-Halle. Dort wurde in der Nacht ein unbekanntes Flugobjekt entdeckt. Der Betrieb wurde daraufhin vorübergehend eingestellt. Der Vorfall erinnert an ähnliche Funde bzw. Sichtungen an den Airports von München, Berlin und Hamburg im vergangenen Jahr. Mit dem Unterschied, dass das verdächtige Teil offenbar mit einem Frachtflugzeug zusammenstieß und anschließend zu Boden stürzte. Nach ARD-Recherchen soll es sich um eine mit Sprengstoff präparierte Drohne handeln, inklusive Zünder. Holger Schmidt zum Stand der Ermittlungen.
2: Eine endgültige kriminalistische Bewertung der Drohne steht noch aus, aber nach einer ersten Einschätzung der Polizei und ersten Tests von Spezialkräften handelt es sich um einen funktionsfähigen Sprengsatz, der auf dem Flughafen gefunden wurde. Völlig offen ist aber noch, wozu die Drohne hätte genutzt werden sollen und warum es, falls es sich um einen Anschlagsversuch gehandelt haben sollte, nicht geklappt hat. Für deutsche Sicherheitsbehörden sind verdächtige Drohnensichtungen an und über Flughäfen schon seit Monaten ein immer wiederkehrendes Phänomen. Und es steht schon länger die Befürchtung im Raum, dass unbemannte Flugkörper nicht nur zur Spionage, sondern auch für Anschläge verwendet werden könnten. Ein realer Sprengsatz wäre allerdings der erste öffentlich bekannte Fall in Deutschland. Wer hinter dem konkreten Vorfall steckt, ist zurzeit unklar, wie in den meisten anderen Fällen in der Vergangenheit auch. Sicher konnte bisher noch keine Drohnensichtung mit Russland in Verbindung gebracht werden, auch wenn dieser Verdacht immer wieder aufkommt.

0: Um die Erkenntnisse zu bündeln, wurde bei der Bundespolizei ein gemeinsames Drohnenabwehrzentrum von Bund und Ländern geschaffen. Vor 2 Jahren war es ebenfalls am Flughafen Leipzig zu einem Brand in einem Frachtcontainer gekommen.
1: Stichwort Russland. Im September sind Landtagswahlen in 2 ostdeutschen Bundesländern und in Berlin. Und im Vorfeld dieser Wahlen warnen deutsche Sicherheitsbehörden jetzt vor versuchter russischer Einflussnahme. Es geht um gezielte, aus dem Kreml gesteuerte Kampagnen, bei denen online Falschinformationen verbreitet und bestimmte Politiker diffamiert werden sollen. Aus Berlin dazu Markus Sambale.
2: Gut einen Monat vor den Wahlen in Sachsen-Anhalt, Mecklenburg-Vorpommern und Berlin sind deutsche Sicherheitsbehörden in Alarmstimmung. Sie beobachten in sozialen Netzwerken zahlreiche Videos, in denen Politiker verunglimpft werden. Betroffen sind alle Parteien außer der AfD und dem BSW. In den Videos wird zum Beispiel fälschlicherweise behauptet, örtliche Politiker hätten Geld veruntreut oder Sexualstraftaten begangen. Einige Postings enthalten Aufrufe zum Wahlboykott. Um den Fake-Videos Glaubwürdigkeit zu verleihen, sind sie mit Logos bekannter Medien versehen. Deutsche Sicherheitsbehörden gehen davon aus, dass eine gezielte Desinformationskampagne aus Russland dahinter steckt. Verantwortlich sei ein Geflecht aus staatlichen Stellen, Geheimdiensten und privaten Firmen. Schon vor der Bundestagswahl im vergangenen Jahr haben die Behörden ähnliche Versuche registriert, online Falschinformationen zu verbreiten, um die deutsche Gesellschaft zu spalten.
1: Schlag gegen die organisierte Schleuserkriminalität. Bei einem koordinierten Einsatz sind deutsche Ermittler heute gegen 3 mutmaßliche Schleuser in Deutschland und Serbien vorgegangen. Die syrischen Staatsangehörigen im Alter zwischen 26 und 32 Jahren wurden aufgrund vorliegender Haftbefehle in Saarbrücken und Serbien festgenommen. Mehr von Frank Jordan.
3: Die Ermittler werfen den 3 Beschuldigten vor, hunderte Menschen, überwiegend syrische Staatsangehörige, in die Europäische Union und zum Teil nach Deutschland geschleust zu haben. Der 26-Jährige soll dabei auch lebensgefährliche Überfahrten über das Mittelmeer bewusst in Kauf genommen haben. Für die Organisation und Durchführung verlangten die Schleuser nach Angaben der Ermittler je nach Route bis zu 10.000 Euro pro Person. Den Festnahmen gingen mehrjährige Ermittlungen der Staatsanwaltschaften Traunstein, Landshut und Weiden in der Oberpfalz voraus. Die Koordination des Einsatzes lief über die europäische Polizeibehörde Europol. Der 26-Jährige wurde am Morgen aufgrund eines nationalen Haftbefehls in Saarbrücken festgenommen. Zudem wurden dort 6 Objekte durchsucht, darunter eine großflächige Lagerhalle, die mutmaßlich bei den Taten genutzt wurde. Der 31-Jährige und der 32-Jährige wurden aufgrund internationaler Haftbefehle von Spezialeinheiten in Serbien festgenommen. Die beiden sollen nach Deutschland ausgeliefert werden.
1: Der Ölpreis ist in den vergangenen Tagen stetig gefallen. Der Grund: die Hoffnungen auf eine Entspannung im Golfkrieg. Für Entlastung sorgte Händlern zufolge, dass das Emirat Katar Fortschritte bei seinen Vermittlungsbemühungen meldete. Anna Osius hat die Einzelheiten.
4: Die Vermittlungsbemühungen laufen auf Hochtouren. Katar erklärte, es gebe Fortschritte bei den Verhandlungen um eine Öffnung der Straße von Hormus. Noch sind aber nicht alle Fragen geklärt. Der katarische Emir telefonierte mit US-Präsident Trump, um zu besprechen, wie eine diplomatische Lösung aussehen könnte. Trump hatte Anfang der Woche erneut dem Iran gedroht und erklärt, er wolle Teheran eine, Zitat, letzte Chance geben. Ein Sprecher des katarischen Außenministeriums erklärte, man arbeite eng mit Oman und Pakistan zusammen, um in dem Konflikt um die Straße von Hormus zu vermitteln. Ein Vorschlag des Iran liegt auf dem Tisch, eine Art Rundkurs für die Frachter, die auf einer nördlichen Route durch iranische Hoheitsgewässer in die Straße von Hormus einfahren könnten und auf einer südlichen Route durch omanische Hoheitsgewässer wieder hinaus. Von den USA wird dieser Vorschlag kritisch gesehen, da er dem Iran erlauben würde, zu kontrollieren, welche Schiffe überhaupt in die Meerenge gelassen werden. Auch Gebühren für die Passage sind ein Thema und iranische Seeminen, die offenbar in omanischen Gewässern verlegt wurden. Die Vermittlungsparteien, allen voran Katar, hoffen dennoch auf einen baldigen Durchbruch in den Gesprächen, damit die internationalen Frachter bald wieder eine möglichst freie Fahrt haben.
1: In Locarno in der Schweiz beginnt heute das renommierte Filmfestival. Bis zum 15. August ist der malerische Urlaubsort am Lago Maggiore Treffpunkt für Fans, Stars und Sternchen aus aller Welt. Auch viele Produktionen, die mit deutscher Beteiligung entstanden sind, konkurrieren um den Hauptpreis, den Goldenen Leoparden. Thomas Wagner mit einem Ausblick auf den Bewerb.
5: Wenn heute in der Abenddämmerung zum Auftakt die französisch-belgisch-schwedische Koproduktion Les Yeux Verts, zu Deutsch die grünen Augen, auf der riesigen 24x14 Meter großen

0: großen Leinwand auf der Piazza Grande mitten in Locarno gezeigt wird, werden die 8000 Zuschauerinnen und Zuschauer zweierlei genießen können. Einmal die einzigartige Atmosphäre eines Filmfestivals unter freiem Himmel, die Locarno seit ehedem auszeichnet, und zum anderen hochkarätiges Kino. Über 200 Filme werden in den kommenden 10 Tagen gezeigt. Festivalleiter Joanna Nazzaro will sie, wie er in einem ARD-Interview sagte, vorab alle gesehen haben und macht eine große Neugier auf das Programm aus. 17 Filme konkurrieren um den Hauptpreis, den legendären Goldenen Leoparden von Locarno. Immerhin 20 Filme, die gezeigt werden, entstanden mit deutscher Beteiligung. Die deutsche Filmindustrie sei mit die stärkste in Europa, betont Festivalleiter Joanna Nazzaro. Auch Frankreich, Spanien und Italien seien starke Länder für qualitätsvolle Kinoproduktionen.
1: Und damit zum Sport. Weltmeister und Olympiasieger Florian Wellbrock begeistert die Fans auch bei der Schwimm-EM in Paris. Nach Gold über die 10 Kilometer Freiwasser gestern gewann der 28-Jährige heute auch über die 5 Kilometer Distanz. Und das, obwohl er sich zu Beginn der Wettbewerbe gar nicht richtig fit gefühlt hat. Lars Becker über den Doppelerfolg des schnellen Bremers.
2: Dieser Florian Wellbrock ist unglaublich. Gestern der Triumph über die olympischen 10 Kilometer und heute der Erfolg über die halbe Strecke über 5 Kilometer. Doppel-Europameister Florian Wellbrock. Gestern hatte er von einer mentalen Meisterleistung gesprochen, weil er ja im Vorfeld so lange gefehlt hatte, wegen mehrerer Erkrankungen wenig trainieren konnte, hat es durchgezogen und das gilt auch für den heutigen Tag. Fast von Beginn an wieder vorne Florian Wellbrock. Bis ins Ziel, niemanden an sich heran, geschweige denn vorbeikommen lassen, hat es durchgezogen, hat sich durchgesetzt, das Ganze sogar souverän vor David Bethlehem, der wie gestern über 10 Kilometer Silber holt, und vor seinem Dauerrivalen und Freund Gregorio Paltrinieri aus Italien, aus dem Wasser gestiegen, Fäuste geballt, ins Publikum gewinkt. Großartige Leistung von Florian Wellbrock. Doppel-Europameister Oliver Klimet, der über 10 Kilometer Bronze geholt hatte, heute mit der Entscheidung nichts zu tun, am Ende auf Platz 10.
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4: Im Studio Dirk Vilsmeier. Der deutsche Logistikkonzern DHL steckt die Schwierigkeiten, die von der erratischen Zollpolitik der USA verursacht werden, immer besser weg. Deswegen hat DHL im zweiten Quartal wieder deutlich mehr verdient, was vor allem an der Expresssparte lag. Allerdings hat auch ein Sparprogramm dazu beigetragen. Aus Bonn, Jörg Sauerwein.
5: Vor allem das weltweite Expressgeschäft sorgte für steigende Zahlen. Der schnelle Versand von Paketen und Briefen bescherte dem Konzern allein im zweiten Quartal mit gut 7 Milliarden Euro Gewinn ein deutliches Plus von mehr als 21% im Vergleich zum Vorjahr. Damals hatten dem Logistiker unter anderem der stockende Welthandel und die US-Zollpolitik noch zu schaffen gemacht. Auch im Frachtgeschäft hatte DHL zuletzt wieder mehr zu tun. Insgesamt sind die Umsätze der DHL Group allein von April bis Juni um 13% auf mehr als 22 Milliarden Euro gestiegen. Damit lief es besser als erwartet. Schon vor einem Monat hatten die Bonner den für dieses Jahr angepeilten Konzerngewinn auf jetzt mehr als 6,5 Milliarden Euro angehoben. Dabei profitiert das Unternehmen auch von einem Sparprogramm. Unter anderem waren im vergangenen Jahr mehr als 15.000 Stellen gestrichen worden. Nicht so gut läuft es ausgerechnet in der Heimat. Im deutschen Post- und Paketgeschäft sind die Gewinne zuletzt leicht gesunken. Unter anderem wegen des anhaltenden Rückgangs bei den Briefmengen, aber auch wegen steigender Transport- und Personalkosten, heißt es aus der Konzernzentrale.
4: Die staatliche Bankengruppe KfW hat im ersten Halbjahr deutlich mehr Fördermittel ausgegeben als im vergangenen Jahr. Damit unterstützt die Kreditanstalt für Wiederaufbau wirtschaftliche, soziale und auch ökologische Entwicklungsziele. Aber nicht nur in Deutschland, sondern auch im Ausland. Dafür vergibt sie zinsgünstige Kredite und Zuschüsse, beispielsweise um den Klimaschutz, den Wohnungsbau, den Mittelstand oder auch internationale Entwicklungsprojekte zu unterstützen. Das Geld dafür nimmt sie unter anderem an den internationalen Kapitalmärkten auf. Alexander Schmidt.
6: Die staatliche Förderbank KfW hat im ersten Halbjahr Finanzierungen von fast 58 Milliarden Euro zugesagt. Das Neugeschäft lag damit fast um die Hälfte über dem Vorjahreswert. Die KfW sprach von einem starken ersten Halbjahr. Vor allem in der inländischen Förderung ging es deutlich nach oben. Die Zusagen lagen bei fast 39 Milliarden Euro, etwa für Förderkredite an den Mittelstand für Klimaschutz- und Umweltprojekte oder für private Kunden für energieeffiziente Gebäude oder Heizungen. KfW-Vorstandschef Wintels bezeichnete die Förderung als wesentlichen Beitrag zu Wachstum, Beschäftigung und zur Zukunftsfähigkeit des Standorts Deutschland.

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1: Viertel vor zwei ist es jetzt.
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1: Und Carsten Fabian hat das Neueste.
3: Innenministerium bestätigt Drohnenfund am Flughafen Leipzig. Das Flugobjekt wurde nach Angaben aus Sicherheitskreisen in der Nähe eines ukrainischen Flugzeugs sichergestellt. Demnach waren der Drohne Sprengstoff und ein Zünder befestigt. Außerdem war in der Nacht ein unbekanntes Flugobjekt gesichtet worden. Der Flugbetrieb wurde eingestellt. Bestätigt haben die Behörden inzwischen auch, dass eine Frachtmaschine in der Nacht mit einem unbekannten Objekt zusammengestoßen ist. Sie konnte sicher in Hannover landen. Die Polizei spricht von einem sicherheitsrelevanten Vorfall. Arbeitgeber beharren auf Aus für abschlagsfreie Rente nach 45 Jahren. Dass dieses zentrale Element des Rentenpakets in Frage gestellt werde, mache ihn fassungslos, sagte der Hauptgeschäftsführer der Bundesvereinigung der deutschen Arbeitgeberverbände Kampeter der Bild-Zeitung. Der Deutsche Gewerkschaftsbund warf ihm Heuchelei vor. Unternehmen würden diesen Hebel aktuell nutzen, um rentennahen Jahrgängen einen abgesicherten Übergang in die Rente zu ermöglichen. Urteil gegen rechtsextreme Gruppe Letzte Verteidigungswelle ist gefallen. Das Oberlandesgericht Hamburg verhängte Haftstrafen zwischen 1,5 und 5 Jahren. Die Angeklagten waren zur Tatzeit zwischen 14 und 21 Jahre alt. Sie wurden unter anderem wegen versuchten Mordes, Brandstiftung und gefährlicher Körperverletzung verurteilt. Ausbildungszahlen in der bayerischen Metall- und Elektroindustrie sinken deutlich. Für das laufende Jahr rechnen die Arbeitgeberverbände mit einem Rückgang der neu abgeschlossenen Verträge um gut 10% auf etwa 12.000. Bereits im vergangenen Jahr war die Zahl der Auszubildenden um rund 11% gesunken. Staatliche Zuschüsse für E-Autos finden großen Anklang. Seit Mitte Mai wurden mehr als 100.000 Anträge für die Förderung eines Elektroautos gestellt. Das geht aus Zahlen des Bundesamts für Wirtschaft und Ausfuhrkontrollen hervor. Die meisten Anträge kamen aus Haushalten, die weniger als 60.000 Euro zu versteuerndes Einkommen haben. Das Wetter: Sonne, am Nachmittag dann Schauer und Gewitter bei Werten bis 37 Grad.
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1: Drohungen, sexuelle Belästigung, Hasskommentare. Auf Social Media ist das leider Alltag. Und vor allem Frauen sind davon betroffen. Influencerinnen, Journalistinnen, Politikerinnen. Das zeigt jetzt auch eine Studie der TU München. Eine junge Stadträtin aus Erlangen wehrt sich zurzeit auf Instagram gegen anzügliche Kommentare, auch wenn nicht alle ihren Ärger verstehen können. Tina Wenzel hat mit ihr gesprochen.
4: Liebe Männer, wir müssen reden. So beginnt der Post von Jasmin Fleißgarten auf Instagram. Die 22-jährige Politikerin aus Erlangen hat genug von anzüglichen Kommentaren, die sie auf ihrem offiziellen Account als Grünen-Stadträtin bekommt.
5: Da hat mir ein nach dem Profilbild nach 50,

0: 50-jähriger Mann geschrieben, wann Pille testen. Weil ich zu meinem 22. Geburtstag was gepostet hatte, dass ich ja jetzt meine Pille selber zahlen muss und dass ich das ein bisschen komisch finde, weil ich halt noch Kindergeld beziehe. Also quasi ein politischer Post und dann einfach wann Pille testen. Also fand ich völlig daneben.
1: Jede zweite Nachricht, die sie erhalte, sei ein Dating-Angebot oder sexuelle Anspielungen. Einige der Nachrichten hat sie in ihrem Post öffentlich gemacht. Darunter auch vermeintlich nett gemeinte Anfragen. Darf ich dich zu einem Wellness-Tag mit gutem Essen einladen? Oder du hast ein schönes Gesicht.
0: Ich möchte nicht auf mein Aussehen reduziert werden. Ich poste da meine Meinungen, ich poste Sachen, die ich mir denke oder irgendwie Sachen aus dem Stadtrat, die man vielleicht interessant finden könnte. Und wenn es dann aber halt ganz oft als Rückmeldung einfach nur kommt, ach, du bist aber hübsch. Ich will halt einfach nicht auf mein Aussehen reduziert werden, sondern ich möchte für das wahrgenommen werden, was ich sage.
1: Für ihren Post habe sie einerseits viel Zuspruch erhalten, andere dagegen schrieben, die Kommentare der Männer seien freundlich, weder übergriffig noch sexualisierend. Das sieht Soziologin Sabine Böhm-Burmann von der Frauenberatung Nürnberg anders.
2: Sexuelle Belästigung ist ja im Prinzip immer das, was subjektiv die betroffene Person so empfindet. Und da sind die Grenzen wirklich fließend.
1: Seit mehreren Jahren spielt sexuelle Belästigung und Gewalt auf Social Media in ihrer Arbeit in der Frauenberatung eine immer größere Rolle. Die Soziologin rät Frauen, möglichst wenig Privates im Netz zu teilen. Auch Jasmin Fleißgarten ist vorsichtig. Schon einmal war ein Foto von ihr in einem rechten Telegram-Chat aufgetaucht. Die Gruppe stimmte über die heißesten grünen Politikerinnen ab.
0: Mir ist bewusst, dass sowas nochmal passieren könnte. Und deswegen schaue ich auch wirklich, was für Fotos ich hochlade. Dass ich auch nicht zu viel von mir privat preisgebe. Dass ich zum Beispiel jetzt nicht sage, wo ich regelmäßig hingehe, was meine Lieblingscafés sind. Erlangen ist keine so große Stadt. Im Zweifel können die das nachverfolgen, wo ich bin.
1: Jasmin Fleißgarten will trotzdem weiter ihre politischen Ansichten posten. Dating-Anfragen und sexuelle Anspielungen akzeptiert sie nicht.
3: Tina Wenzel über eine Stadträtin aus Erlangen, die sich via Social Media gegen anzügliche Kommentare wehrt. 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
3: Made in Italy, ein Markenzeichen, das vor allem bei Kleidung hohe Qualität und guten Geschmack verspricht. Doch nicht alles, was dieses Label trägt, kann dieses Versprechen auch einlösen. Fast Fashion kommt schließlich auch aus Italien, also schnell produziertes von minderer Qualität. In großen Fabrikhallen, zum Beispiel in der toskanischen Stadt Prato, entsteht die Massenware, die zwar tatsächlich Made in Italy ist, aber alles andere als hochwertig. Die Gewinnspanne ist groß, und zwar so groß, dass die italienische und die chinesische Mafia inzwischen eingestiegen sind. Wie das System funktioniert, das hat das Rechercheteam von ARD Story sich genauer angeschaut. Norbert Kunze hat die Doku gesehen.
5: Proteste in Prato, Toskana. Vor den Fabrikhallen der ansässigen Textilindustrie demonstrieren Menschen gegen die Arbeitsbedingungen. Ihnen gegenüber diejenigen, die die Produktion leiten, Chinesen.
6: In meiner ganzen Karriere habe ich noch nie eine solche kriminelle Situation erlebt wie hier in der Region. Prato ist ein Anziehungspunkt, ein Nervenzentrum, wo sich kriminelle Systeme und kriminelle Gruppen entwickeln.
5: Staatsanwalt Luca Tescaroli spricht über den sogenannten Kleiderbügelkrieg. In Prato wird Kleidung mit dem Label Made in Italy massenhaft hergestellt. Fast Fashion für den Weltmarkt, billige Ware, billige Arbeitskräfte, enormer Profit.
7: Schätzungen gehen davon aus, dass in Prato jeden Tag rund 1 Million Kleidungsstücke hergestellt werden. Fast Fashion heißt hier immer neue Modelle, Formen oder Farben. Hauptsache schnell und neu.
5: Die ARD-Story blickt hinter das Geschäftsmodell chinesischer Fabriken in Prato, das auf maximalen Profit und Ausbeutung ausgelegt ist. Wer dagegen aufbegehrt, erlebt Gewalt.
8: Hier herrscht ein 100% illegales Mafiasystem. Das sind Stoffreste, die definitiv aus China stammen. Sie sind nicht aus Italien.
5: Chiara Laporta weist auf das System Prato hin, denn die chinesischen Produzenten scheinen eng mit der italienischen Mafia zusammenzuarbeiten. Drogen, Geldwäsche, Kleidung, der Dreiklang eines kriminellen Netzwerks. Es funktioniert so.
7: Von Spanien aus werden Drogen an die Camorra in Neapel verkauft. Um die Geldtransfers zu verschleiern, sendet die Camorra Bargeld über Kuriere an chinesische Partner in Prato. Diese schicken Pronto Moda zu einem bestimmten Wert nach Madrid. Der Verkaufserlös dafür ist nun im legalen Wirtschaftskreislauf. Der Drogenhändler wird mit gewaschenem Geld bezahlt.
5: Trügerische Etiketten, so der Titel der ARD-Story. Ein Hinweis auf das Label Made in Italy, dem Verbraucher auch in Deutschland in Fast-Fashion-Läden stets begegnen und sich dabei über die günstigen Preise freuen. Dass dahinter ein kriminelles System steckt, sollte, so der Journalist Stefano Liberti, jedem klar sein.
4: Wir kaufen ein T-Shirt und haben keine Ahnung, woher es stammt. Jemand anderes bezahlt den Preis, den du nicht bezahlst.
3: Norbert Kunze über die ARD-Story Trügerische Etiketten, Chinas Modemafia in Europa. Zu sehen heute Abend um 22.50 Uhr im Ersten oder jederzeit in der ARD-Mediathek.
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10: Mit Sina Wende. Ohne Sieg, ohne Wellbrock. Das scheint mittlerweile zum Motto in der Welt der Profi-Freiwasserschwimmer zu werden. Denn bei der Europameisterschaft in Paris kommt Florian Wellbrock aus dem Jubel nicht mehr raus. Erst gestern Gold für 10 Kilometer, heute Gold für 5 Kilometer. Bei den Olympischen Spielen vor 2 Jahren hatte Wellbrock noch ein Debakel in der Seine erlebt. Viele Stunden mentaler Arbeit später ist er zurück an der Spitze.
11: Im Endeffekt ist es nur Sport. Es ist irgendwo ein Hobby. Klar, wir verdienen damit unser Geld, aber man sollte das, glaube ich, nicht zu wichtig im Leben nehmen. Das ist jetzt meine Erkenntnis aus den letzten 2-3 Jahren. Gerade nach Tokio hatte ich immer das Gefühl, wenn ich auf den Block gegangen bin, dass ich irgendwo so einen Job zu erledigen hatte, auf den ich teilweise gar nicht mal so Lust hatte. Und jetzt viel Mentalarbeit gemacht mit einer sehr guten Psychologin, der ich sehr, sehr dankbar bin, die auch einen großen Anteil an diesen Erfolgen hat. Und ja, das hat ein bisschen was verändert, auch am Mindset, und ich glaube, das tut ganz gut.
10: Lars Becker ist in Paris live vor Ort bei der Europameisterschaft. Lars, wie ist denn die Leistung von Florian Wellbrock, dem Europameister, zu bewerten?
12: Kann man eigentlich gar nicht hoch genug einschätzen. Der war ja lange krank in diesem Jahr, hatte Trainingsausfall und ist selber hier sehr unsicher hergekommen, wusste nicht, was er körperlich leisten kann. Und auch sein Trainer Bernd Berghahn hat gesagt, das ist ein bisschen, na, Wundertüte hat er nicht gesagt, aber sie waren völlig unsicher. Und dann haben sie auch das Training angepasst, haben ein bisschen zurückgeschraubt, damit er hier möglichst ausgeruht an den Start geht. Und das hat er fantastisch hinbekommen. Also Doppel-Europameister, ist ja schon 9-mal Weltmeister, war Olympiasieger. Der Titel oder die Titel auf europäischer Ebene haben ihm gefehlt. Letztes Jahr 4-mal Weltmeister, alle 4 Disziplinen gewonnen. Das ist ihm auch hier jetzt zuzutrauen. Und er selber weiß gar nicht genau, wie er das geschafft hat, weil er selber sagt, körperlich war ich eigentlich gar nicht in der Verfassung. Mental allerdings war das von mir tatsächlich eine Meisterleistung. Da hat er auch wirklich recht. Und er ist ja jemand, der unglaublich elegant schwimmt, ökonomisch schwimmt. Und auch das ist ihm hier zugute gekommen. Und der Mut, die Rennen von vorne zu schwimmen.
10: Ja, 2 Wettkämpfe stehen noch bei der EM an für ihn. Also mal gucken, ob er auch diesmal alle Titel holen kann. In einer halben Stunde starten die Schwimmerinnen mit ihren 5 Kilometern. Wie stehen denn da die Chancen für die deutschen Starterinnen?
12: Maximal Außenseiterchancen auf Medaille eigentlich ähnlich, auf einen Top-10-Platz. Und es ist so, dass jetzt nicht nur bei den 10 Kilometern die beiden Schwimmerinnen ja auch im Vorfeld ausgefallen sind, sondern kurzfristig eine der beiden Nachwuchsschwimmerinnen, die jetzt hier die 5 Kilometer in Angriff nehmen sollten, auch ausgefallen ist. Fabienne Wenske aus Heidelberg ist nicht dabei durch einen Infekt kurzfristig. Dann gibt es Julia Ackermann, 19 Jahre aus Chemnitz, riesengroßes Talent, gerade 2-mal Gold geholt bei den Junioren-Europameisterschaften plus Silber. Der ist einiges zuzutrauen in der Zukunft. Hier gehört sie natürlich noch nicht zu den Favoriten. Sie will sich gut positionieren.
10: Danke, Lars Becker. Wir sind auch in den kommenden Sportblöcken hier auf BR24 live bei der Schwimm-Europameisterschaft dabei. Wenige Sekunden noch, dann startet die 5. Etappe bei der Tour de France. Heute sind vor allem die Bergfahrerinnen gefragt. Die 140 Kilometer zwischen Mâcon und Belleville-à-Beaujolais versprechen 8 Anstiege, die es in sich haben. Die deutschen Topfahrerinnen sind dabei weitestgehend in ihrer Edelhelferrolle gefordert. Krisentreffen in Marokko. FIFA-Präsident Gianni Infantino hat laut übereinstimmenden Medienberichten hochrangige Mitarbeitende des Fußball-Weltverbands einberufen. Der Druck auf ihn wächst, vor allem seit dem von ihm geplanten Investorendeals. Jens Gideon weiß, was hinter dem Treffen steckt.
13: Also Gianni Infantino schart in Rabat seine engsten Mitarbeiter aus der FIFA-Zentrale um sich. Für den Schweizer geht es ja darum, die nächsten 7 Monate irgendwie politisch zu überleben. Infantino will nämlich am 18. März 2027 noch ein letztes Mal als Präsident der FIFA wiedergewählt werden. Deshalb muss er jetzt mit aller Macht verhindern, dass er vorzeitig aus dem Amt gejagt wird. Und ein außerordentlicher FIFA-Kongress könnte dafür sorgen. Und der wäre schon möglich, wenn mindestens 43 FIFA-Mitgliedsverbände einen formellen Antrag darauf stellen würden. Das scheint in der aktuellen Anti-Infantino-Stimmung eine ganz schön schnell erreichbare Zahl zu sein. Ein solcher Kongress könnte dann für die Abwahl des 56-Jährigen sorgen. Infantino bastelt deshalb in Rabat an einer Strategie, das zu verhindern.
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3: Einiges los auf den Fernstraßen in Bayern. Wir beginnen mit der A3, Frankfurt Richtung Würzburg, zwischen Aschaffenburg und Goldbach stockender Verkehr. A3 Nürnberg Richtung Passau, zwischen Metten und Hengersberg 5 Kilometer Stau. A7 Füssen-Ulm, zwischen Altenstadt an der Iller und Dreieck Hittistetten 7 Kilometer stockend. A7 Würzburg Richtung Fulda, zwischen Bad Kissingen, Obertulba und Bad Brückenau-Volkers 7 Kilometer Stau. A8 München Richtung Salzburg, zwischen Weyern und Irschenberg 5 Kilometer. A8 Salzburg Richtung München, zwischen Weyern und Kreuz München Süd stockender Verkehr. A9 München Richtung Nürnberg, zwischen Manching und Denkendorf 10 Kilometer Stau. A9 Berlin Richtung Nürnberg, zwischen Markt Schorgast und dem Dreieck Bayreuth-Kulmbach 5 Kilometer stockend. A9 Nürnberg Richtung München, zwischen Manching und Dreieck Holledau 5 Kilometer Stau. Und A96 Lindau Richtung München, zwischen Landsberg am Lech Nord und Landsberg am Lech Ost ein Unfall und 3 Kilometer Stau. Der Verkehr wird über den Standstreifen geleitet. Das Wetter in Bayern: im Laufe des Nachmittags bilden sich immer mehr Quellwolken. In Oberbayern, Niederbayern und Schwaben kann es auch kräftige Schauer und Gewitter geben. Das Ganze bei Temperaturen bis 37 Grad. Nachts in Süd- und Ostbayern teils aufgelockert, teils dichter bewölkt. Gebietsweise noch Schauer und Gewitter. In Franken bleibt es meist trocken und klar. Tiefstwerte 21 bis 16 Grad. Und die Aussichten: morgen an den Alpen bis nach Niederbayern regionale schauerartige Regenfälle und einzelne Gewitter. Ansonsten meist trocken, vor allem in Franken häufig Sonnenschein. Am Freitag und Samstag insgesamt wieder freundlicher und kein Regen mehr.
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3: Mit Holger Roman und diesen Themen: Drohnenfund in Leipzig. Auf dem Gelände des Flughafens entdeckt die Polizei ein mit Sprengstoff präpariertes Flugobjekt. Warnung vor Fake News Kampagnen. Deutsche Dienste gehen davon aus, dass der Kreml mittels Desinformation die bevorstehenden Landtagswahlen zu beeinflussen versucht. Und Schlag gegen Schleusermafia. Bei koordinierten Einsätzen nehmen Fahnder im Saarland und in Serbien 3 mit Haftbefehl gesuchte Syrer fest. Drohnenalarm am Flughafen Leipzig-Halle. Kurz nach Mitternacht ist eine Drohne über dem Flughafen gesichtet worden. Daraufhin wurde der Flugbetrieb eingestellt. 2 Stunden lang konnte keine Maschine starten oder landen. Stattdessen wurden einige Flüge umgeleitet. Die Einschränkungen dauern nach wie vor an. Marc Weirich beobachtet für uns die Lage vor Ort und er kann sagen, was da heute Nacht am Flughafen Leipzig-Halle genau passiert ist.
14: Ja, zuerst wurde diese Drohne gesichtet, dann der Flugbetrieb gestoppt. Eine Maschine aus Mallorca ist nach Nürnberg umgeleitet worden. Für sämtliche Frachtmaschinen ging's nach Hannover. Und besonders bemerkenswert: eine dieser Frachtmaschinen ist vor der Umleitung im Bereich des Flughafens Leipzig-Halle mit einem Gegenstand in der Luft zusammengestoßen, heißt es. Laut Polizei wird ermittelt, was das war. Eine Drohne ist, denke ich, sehr wahrscheinlich. Diese Drohne oder eine weitere Drohne, auch das ist Gegenstand der Ermittlungen, wurde dann auf dem Vorfeld der südlichen Start- und Landebahn gefunden. Und jetzt wird's heftig. Da klebte wohl nach Angaben aus Sicherheitskreisen Sprengstoff dran und auch ein Zünder ist gefunden worden. Laut Polizei war dann entsprechend auch ein Sprengstoffroboter im Einsatz. Das Ganze hat sich ausgerechnet in dem Bereich ereignet, wo ukrainische Antonov-Frachtmaschinen parken. Die sind hier am Flughafen Leipzig-Halle aufgrund ihrer Größe regelrechte Landmarken und auch von den Autobahnen A9 und A14 gut sichtbar.
3: Und die Frachtmaschinen stehen dort, weil der Flughafen Leipzig-Halle unter anderem auch ein großes Drehkreuz für solche Transporter ist. Die Situation hat sich den Behörden zufolge noch nicht wirklich entspannt. Nochmal Marc Weirich dazu.
14: Ja, der Flughafen ist grundsätzlich wieder in Betrieb. Ich selbst habe Flugzeuge starten sehen, allerdings nur über die Nordbahn. Die Südbahn ist immer noch dicht. Da laufen eben immer noch die Ermittlungen. Die Spurensicherung ist im Einsatz. Wie groß die Auswirkungen sind auf den internationalen Frachtverkehr, ist nicht bekannt. DHL ist der größte Kunde dieses riesigen Frachtflughafens in Leipzig-Halle. Der Passagierbereich ist relativ klein. Der Vorfall wurde von DHL bisher bestätigt. Auf die aktuellen Ermittlungen verwiesen aber nichts über die Einschränkungen gesagt. Ganz aktuell erreicht uns die Information, dass nun die Generalstaatsanwaltschaft Dresden die Ermittlungen an sich gezogen hat und alle weiteren Behörden nicht mehr sprechen dürfen. Bisher kamen die Informationen von Polizei, NATO-Sprecher und Bundesstelle für Flugunfalluntersuchungen. Ab sofort, so heißt es, werden alle weiteren Infos nur noch aus Dresden kommen. Das Thema wird uns, so wie es aussieht, aber noch eine Weile beschäftigen.
3: Marc Weirich aus Leipzig über den Drohnenzwischenfall am Flughafen dort. Wir halten Sie weiter

0: dem Laufenden. Im September sind Landtagswahlen in zwei ostdeutschen Bundesländern und in Berlin. Und im Vorfeld dieser Wahlen warnen deutsche Sicherheitsbehörden jetzt vor versuchter russischer Einflussnahme. Es geht um gezielte, aus dem Kreml gesteuerte Kampagnen, bei denen online Falschinformationen verbreitet und bestimmte Politiker diffamiert werden sollen. Aus Berlin, Markus Sambale.
1: Gut einen Monat vor den Wahlen in Sachsen-Anhalt, Mecklenburg-Vorpommern und Berlin sind deutsche Sicherheitsbehörden in Alarmstimmung. Sie beobachten in sozialen Netzwerken zahlreiche Videos, in denen Politiker verunglimpft werden. Betroffen sind alle Parteien außer der AfD und dem BSW. In den Videos wird zum Beispiel fälschlicherweise behauptet, örtliche Politiker hätten Geld veruntreut oder Sexualstraftaten begangen. Einige Postings enthalten Aufrufe zum Wahlboykott. Um den Fake-Videos Glaubwürdigkeit zu verleihen, sind sie mit Logos bekannter Medien versehen. Deutsche Sicherheitsbehörden gehen davon aus, dass eine gezielte Desinformationskampagne aus Russland dahinter steckt. Verantwortlich sei ein Geflecht aus staatlichen Stellen, Geheimdiensten und privaten Firmen. Schon vor der Bundestagswahl im vergangenen Jahr haben die Behörden ähnliche Versuche registriert, online Falschinformationen zu verbreiten, um die deutsche Gesellschaft zu spalten.
0: Der Ölpreis ist in den vergangenen Tagen stetig gefallen. Der Grund: die Hoffnung auf eine Entspannung im Krieg am Golf. Für Entlastung sorgte bei Händlern insbesondere die Tatsache, dass das Emirat Katar Fortschritte bei seinen Vermittlungsbemühungen gemeldet hat. Und dem scheint tatsächlich so zu sein. Anna Osius hat die Einzelheiten.
2: Die Vermittlungsbemühungen laufen auf Hochtouren. Katar erklärte, es gebe Fortschritte bei den Verhandlungen um eine Öffnung der Straße von Hormus. Noch sind aber nicht alle Fragen geklärt. Der katarische Emir telefonierte mit US-Präsident Trump, um zu besprechen, wie eine diplomatische Lösung aussehen könnte. Trump hatte Anfang der Woche erneut dem Iran gedroht und erklärt, er wolle Teheran eine, Zitat, letzte Chance geben. Ein Sprecher des katarischen Außenministeriums erklärte, man arbeite eng mit Oman und Pakistan zusammen, um in dem Konflikt um die Straße von Hormus zu vermitteln. Ein Vorschlag des Iran liegt auf dem Tisch, eine Art Rundkurs für die Frachter, die auf einer nördlichen Route durch iranische Hoheitsgewässer in die Straße von Hormus einfahren könnten und auf einer südlichen Route durch omanische Hoheitsgewässer wieder hinaus. Von den USA wird dieser Vorschlag kritisch gesehen, da er dem Iran erlauben würde, zu kontrollieren, welche Schiffe überhaupt in die Meerenge gelassen werden. Auch Gebühren für die Passage sind ein Thema und iranische Seeminen, die offenbar in omanischen Gewässern verlegt wurden. Die Vermittlungspartei, allen voran Katar, hoffen dennoch auf einen baldigen Durchbruch in den Gesprächen, damit die internationalen Frachter bald wieder eine möglichst freie Fahrt haben.
0: Schlag gegen organisierte Schleuserkriminalität. Bei einem koordinierten Einsatz sind deutschen Ermittlern heute drei mutmaßliche Schleuser in Deutschland und Serbien ins Netz gegangen. Die syrischen Staatsangehörigen im Alter zwischen 26 und 32 Jahren wurden aufgrund vorliegender Haftbefehle in Saarbrücken und Serbien gefasst. Mehr von Frank Jordan.
3: Die Ermittler werfen den drei Beschuldigten vor, hunderte Menschen, überwiegend syrische Staatsangehörige, in die Europäische Union und zum Teil nach Deutschland geschleust zu haben. Der 26-Jährige soll dabei auch lebensgefährliche Überfahrten über das Mittelmeer bewusst in Kauf genommen haben. Für die Organisation und Durchführung verlangten die Schleuser nach Angaben der Ermittler je nach Route bis zu 10.000 Euro pro Person. Den Festnahmen gingen mehrjährige Ermittlungen der Staatsanwaltschaften Traunstein, Landshut und Weiden in der Oberpfalz voraus. Die Koordination des Einsatzes lief über die europäische Polizeibehörde Europol. Der 26-Jährige wurde am Morgen aufgrund eines nationalen Haftbefehls in Saarbrücken festgenommen. Zudem wurden dort sechs Objekte durchsucht, darunter eine großflächige Lagerhalle, die mutmaßlich bei den Taten genutzt wurde. Der 31-Jährige und der 32-Jährige wurden aufgrund internationaler Haftbefehle von Spezialeinheiten in Serbien festgenommen. Die beiden sollen nach Deutschland ausgeliefert werden.
0: Der Boom um KI-Rechenzentren und generell steigende Nachfrage nach Strom hat dem Unternehmen Siemens Energy im dritten Quartal Rekordeinnahmen beschert. Auftragseingang, Umsatz und Gewinn stiegen auf neue Höchstwerte. Das operative Ergebnis verbesserte sich um fast zwei Drittel auf 1,6 Milliarden Euro. Noch mehr Einzelheiten von Margit Ziller.
4: Zum ersten Mal seit 4 Jahren schaffte es das Windkraftgeschäft in die schwarzen Zahlen. Gleichzeitig kursieren Spekulationen, der Energietechnikkonzern mit weltweit 100.000 Beschäftigten könne sich doch noch davon trennen. Der Vorstand hält sich dazu nach wie vor bedeckt, räumt aber ein, dass

0: der Auftragseingang bei Siemens Gamesa stark zurückgegangen sei und dass preisgünstige Anbieter aus China das Onshore-Geschäft vielerorts dominieren. Gleichzeitig verzögern sich Projekte für Windräder auf hoher See. In diesem Offshore-Geschäft sieht sich Siemens Energy als Weltmarktführer. Spekuliert wird ebenfalls über die Ausgliederung der Sparte Transformation of Industry. Dazu gehören grüne Technologien wie zum Beispiel Wasserstoff. Aber es sei derzeit noch zu früh für konkrete Entscheidungen. Sowohl diese Sparte mit immerhin 15.000 Beschäftigten als auch die Windkraft können mit dem rasanten Wachstum des Gasturbinen- und Netztechnikgeschäfts nicht Schritt halten. Sollte die Nachfrage nach neuen Gasturbinen irgendwann nachlassen, hofft der Vorstand langfristig auf das lukrative Servicegeschäft.
1: Die Zahl der BAföG-Bezieher in Deutschland ist auf den niedrigsten Stand seit 25 Jahren gesunken. Das hat das Statistische Bundesamt in Wiesbaden ermittelt. Demnach erhielten im vergangenen Jahr 570.000 Personen monatliche Leistungen nach dem Bundesausbildungsförderungsgesetz. 7% weniger als im Jahr davor. Weniger Geförderte gab es zuletzt im Jahr 2000. Dafür bekommen Schüler und Studenten im Durchschnitt aber mehr Geld. Anja Braun.
2: Wie sehr Jugendliche künstlicher Intelligenz vertrauen, hat jetzt eine Studie aus Tübingen und Kiel untersucht. Im Mittelpunkt standen besonders begabte Schülerinnen und Schüler, die an einem mathematisch-naturwissenschaftlichen Förderprogramm teilnahmen. Das Forschungsteam wollte wissen, wie schätzen heute 11- bis 13-Jährige, also sogenannte KI-Natives, das Wissen der künstlichen Intelligenz ein? Für wie allwissend halten sie die künstliche Intelligenz? Ann-Kathrin Jaggi vom Hector-Institut für empirische Bildungsforschung der Universität Tübingen sagt:
3: Das Problem, was wir dann gesehen haben, ist, dass solche Modelle den Eindruck machen, dass sie Antworten auf alles haben und diese auch immer richtig sind. Und deswegen haben wir gesagt, wir wollen mal gucken, wie weit eben solche Vorstellungen verbreitet sind.
2: Dazu haben die Forschenden rund 870 Gymnasiastinnen und Gymnasiasten aus den Klassen 6 bis 8 in Baden-Württemberg befragt. Alle waren von ihren Lehrkräften für ein Begabtenprogramm vorgeschlagen worden.
3: Das sind so plus minus die jetzt kognitiv höchsten 10% von dem Jahrgang. Und auch bei diesen 10% sind Schülerinnen und Schüler mit einer höheren kognitiven Fähigkeit immer noch kritischer.
2: Das Ergebnis lässt sich nicht auf die Gesamtheit der Schülerinnen und Schüler übertragen, aber es zeigt eine Entwicklung auf. Dabei sagt nur ein kleiner Teil dieser Jugendlichen wirklich, KI weiß alles oder KI macht keine Fehler. Doch viele schreiben ihr eine enorme Wissensautorität zu. Rund 40% stimmen der Aussage zu, dass KI mehr weiß als ihre Lehrkräfte. Und selbst wer schon falsche Antworten erlebt hatte, blieb oft bei dieser Einschätzung. Denn häufig würden diese Falschantworten einfach hingenommen, sagt Jaggi.
3: Dass ich so ein bisschen drüber hinwegsehe und denke, naja, wird schon richtig sein, so selbstbewusst, wie die Antwort gegeben wird.
2: Klar ist aber auch, KI ist besser geworden und weiß in vielen Unterrichtsfächern tatsächlich mehr als einzelne Lehrkräfte. Deshalb wird es immer wichtiger, dass Schülerinnen und Schüler lernen, jede Quelle kritisch zu prüfen, sagt Torben Jansen vom Leibniz-Institut für die Pädagogik der Naturwissenschaften und Mathematik, kurz IPN, in Kiel.
4: Es heißt insbesondere, dass wir halt bei jeder Quelle, ob es ein Lehrbuch, ob es eine Lehrkraft, ob es eine KI ist, immer kritisch prüfen müssen, ist das jetzt korrekt und den Schülerinnen und Schülern Hilfsmitteln an die Hand geben müssen, um das zu machen.
2: In der aktuellen Studie wurde explizit eine Spitzengruppe besonders begabter Schülerinnen und Schüler untersucht. Das legt nahe, in der Breite der Schülerschaft könnte die Illusion der unfehlbaren künstlichen Intelligenz noch weiter verbreitet sein, sagt Jansen.
1: Sie haben es sicher gemerkt, in diesem Beitrag ging es nicht um das BAföG, sondern um die Tatsache, dass viele Schüler inzwischen KI für schlauer halten als ihre Lehrkraft. Die Autorin war die gleiche, nämlich Anja Braun. Und damit ins Ausland. Warnstufe Rot heißt es aktuell in einigen Regionen Guatemalas. Dort ist zum wiederholten Male der Feuervulkan ausgebrochen, einer der aktivsten Vulkane Mittelamerikas. Etwa 1500 Menschen mussten deshalb schon in Sicherheit gebracht werden. Das Auswärtige Amt hat eine Warnung herausgegeben. Christina Fee Möbus berichtet.
5: Asche, Gas und Lavafragmente bis zu einer Höhe von 5 Kilometern spuckt der Feuervulkan zurzeit aus. Der nationale Katastrophenschutz in Guatemala hat deswegen in den umliegenden Verwaltungsbezirken die höchste Alarmstufe des Landes ausgerufen. 18 Gemeinden sind von dem Ausbruch betroffen. Deren Bewohnerinnen und Bewohner wurden von Einsatzkräften vorsorglich in Notunterkünfte gebracht. Schäden sind derzeit nicht bekannt. Allerdings dehnen sich die Aschewolken etwa 100 Kilometer

in westlicher und nordwestlicher Richtung aus und könnten den regionalen Flugverkehr beeinträchtigen. Auch das Auswärtige Amt warnt, wer sich in der Region aufhält, sollte die betroffenen Schluchten meiden und aufgrund der Dämpfe eine Atemschutzmaske tragen. Örtliche Medien hatten von Touristen berichtet, die sich trotz eines Aufstiegsverbots in die Nähe begeben haben, um von dort den Ausbruch des Vulkans zu beobachten. Der Fuego, wie er in Guatemala genannt wird, ist knapp 3.800 Meter hoch und liegt etwa 40 Kilometer von der Hauptstadt Guatemala Stadt entfernt. Besonders katastrophal war eine Eruption im Jahr 2018. Damals starben in dem mittelamerikanischen Land 200 Menschen.

0: Die Zeit, 14:15 ist es jetzt.
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0: Zeit für die Kurznachrichten, Carsten Fabian.
2: Drohne auf Leipziger Flughafen verfügt über Sprengvorrichtung. Das hat das sächsische Landeskriminalamt vor kurzem mitgeteilt. Demnach wurde das Fluggerät mit einem Sprengstoffroboter untersucht und der Zünder entfernt. Es war nach Angaben aus Sicherheitskreisen in der Nähe eines ukrainischen Flugzeugs sichergestellt worden. Außerdem wurde in der Nacht ein unbekanntes Flugobjekt gesichtet. Bestätigt haben die Behörden inzwischen auch, dass eine Frachtmaschine mit einem unbekannten Objekt zusammengestoßen ist. Sie konnte sicher landen. Der Flugbetrieb wurde vorübergehend eingestellt. Sicherheitsbehörden warnen vor russischer Desinformationskampagne vor Landtagswahlen. Beobachtet werden demnach zahlreiche Videos in sozialen Netzwerken, in denen Politiker verunglimpft werden, quer durch alle Parteien außer der AfD und dem BSW. Russland versuche gut einen Monat vor den Wahlen in Sachsen-Anhalt, Mecklenburg-Vorpommern und Berlin Einfluss zu nehmen. Hinter den Kampagnen steckten staatliche Stellen, Geheimdienste und private Unternehmen aus Russland. Arbeitgeber warnen vor Aufschnüren des Rentenpakets. BDA-Hauptgeschäftsführer Kampeter sagte der Bild, damit Arbeitsplätze und Wettbewerbsfähigkeit gesichert werden, müsse der Sozialstaat reformiert werden. Wer gleichzeitig an der Rente mit 63 festhalte, ignoriere den Fachkräftemangel, den demografischen Wandel und die wirtschaftliche Lage. Der DGB verweist hingegen darauf, dass der Arbeitsmarkt Beschäftigte jenseits des 55. Lebensjahres kaum weiter beschäftige oder neu einsteigen lasse. Sternsinger sammeln heuer mehr als 47 Millionen Euro. Laut katholischem Kindermissionswerk fließt das Geld an benachteiligte Kinder in aller Welt. Beteiligt waren an der Sammelaktion Anfang Januar Sternsinger-Gruppen aus mehr als 7000 Pfarrgemeinden, Verbänden, Schulen und Kindergärten. Das Wetter oft sonnig, später örtlich Gewitter, Höchstwerte bis 37 Grad.
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0: Mit Matthias Stadelmann. Noch knapp 4 Wochen, dann beginnt in Bayern das Ausbildungsjahr und es gibt noch einige unversorgte Bewerber, aber auch Firmen, die noch freie Plätze haben, heißt es jedenfalls von den Arbeitsagenturen. Eleonore Birkenstock.
3: Derzeit suchen etwa 19.500 Jugendliche in Bayern einen Ausbildungsplatz. Etwa 31.500 Stellen sind noch unbesetzt. Über 24.000 junge Menschen sind bei ihrer Suche nach einer Ausbildungsstelle fündig geworden, so die Bayerische Regionaldirektion der Bundesagentur für Arbeit. Allerdings gibt es Branchenunterschiede. So sind die Ausbildungszahlen vor allem in der Metall- und Elektroindustrie deutlich gesunken. Für das laufende Jahr rechnen bayerische Arbeitgeberverbände mit einem Rückgang der neu abgeschlossenen Verträge um gut 10%, fast so viel wie schon im vergangenen Jahr. Für die bayerische IG Metall ist das eine alarmierende Nachricht für junge Menschen und für den Industriestandort Bayern. Gerade in Zeiten von Transformation und demografischem Wandel brauche die Industrie mehr Ausbildung, nicht weniger, so die Gewerkschaft.
0: Nach Schwaben, die Bürgermeisterwahl im Markt Mehring diesen März muss offenbar wiederholt werden. Das sagt zumindest das Landratsamt Eichach-Friedberg. Die Behörde wirft Bürgermeister Florian Mayer von der CSU vor, im Wahlkampf gegen das Neutralitätsgebot verstoßen zu haben. Noah Wacker-Weber.
4: Mayer soll seinen Amtsbonus im Wahlkampf genutzt haben und das ist nicht erlaubt. Konkret geht es um einen Flyer vor der Wahl mit Link zu seinen Social-Media-Profilen und einem Schreiben zum Ehrenamt kurz nach dem ersten Wahlgang. Alles finanziert aus Gemeindemitteln, die Folge sind Neuwahlen. Aber noch ist nichts endgültig entschieden. Mayer kann innerhalb eines Monats gegen den Bescheid klagen. Ob er das macht, ist noch unklar. Gegenüber dem BR sagte er, das Schreiben habe ihn geschockt und er müsse das erstmal verarbeiten.
0: Den bayerischen Wald wandernd entdecken mit seinen Geschichten und Sagen. Das ermöglicht eine neue App, die der Bayerische Waldverein zum Download bereitstellt. Michael Buchner.
5: Die kostenlose Wanderkultur-App zeigt zum Beispiel verschiedene Wanderwege und Routen in einer Karte. An verschiedenen Stationen gibt es Hörbeiträge mit spannenden Infos. Aber auch Orte und Sehenswürdigkeiten sind Teil der App. Zum Beispiel ist auch die Stadt Deggendorf vertreten. Wer dort vor dem alten Rathaus steht, kann die passende Geschichte direkt vor Ort im Handy anhören. Das Projekt wird vom Bayerischen Waldverein geleitet und gemeinsam mit vielen Partnern gestaltet. Ziel der App ist es laut der Stadt Deggendorf, das Wissen über die Heimat zu bewahren und für kommende Generationen zu erhalten. Und mitmachen kann jeder. Wer interessante Geschichten, Erinnerungen oder Legenden aus seiner Region kennt, kann sich an den Waldverein wenden.
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6: Jahr für Jahr pilgern Millionen schiitischer Muslime in die heilige Stadt Kerbela im Irak. Ein Großteil der Gläubigen kommt aus dem Nachbarland Iran. In das Gedenken an den Märtyrertod von Hussein, dem Enkel des Propheten Mohammed, im Jahr 680, mischen sich auch aktuelle politische Töne. Der Zusammenhalt der Schiiten im Irak und im Iran etwa wird betont. Die Tötung des geistlichen Führers Ali Khamenei wird in die Tradition schiitischen Leidens eingefügt. Und dieses Jahr stehen die Pilger noch vor einer weiteren Herausforderung, denn die Temperaturen in Kerbela liegen über 45 Grad Celsius. Moritz Behrendt.
7: Mehrere Männer wuchten Eisblöcke in einen großen Kanister voller Zitronensirup. Abdul Hossein Kalate aus Teheran kommt jedes Jahr nach Kerbela, nicht nur um zu pilgern, sondern auch um die anderen Gläubigen mit kühlen Getränken zu versorgen. Wie jedes Jahr bereiten wir Zitronenlimonade vor, um sie an die Pilger zu verteilen. Täglich geben wir hier etwa 1000 Liter aus. Wir hoffen, dass Gott all denen wohlgesinnt ist, die zu diesem Dienst beigetragen haben. Der Lohn kommt von Gott, die Getränke werden kostenlos verteilt. In diesem Jahr sind in Kerbela besonders viele Menschen zu sehen, die mit Plastikbechern zum festlich beleuchteten Imam Hussein-Schrein laufen. Kein Wunder, bei Temperaturen von um die 45 Grad. Die größte Herausforderung dieses Jahr waren die hohen Temperaturen, berichtet einer der Organisatoren der Nachrichtenagentur Reuters. Er listet die Maßnahmen auf, die zum Schutz der Menschenmassen ergriffen wurden. Große Stoffbahnen, die über die Wege gespannt wurden, und Sprühnebelanlagen sollen zur Abkühlung beitragen. Außerdem stünden fast 2000 Sanitäter an den heiligen Stätten bereit. Jedes Jahr pilgern mehrere Millionen Schiiten zum Arbain-Fest ins irakische Kerbela. Arbain heißt 40 auf Arabisch und bezieht sich auf die 40 Tage nach dem Märtyrertod von Hussein, dem Enkel des Propheten Mohammed. Hussein wurde im Jahr 680 in der Schlacht von Kerbela getötet, gefallen im Kampf gegen die militärisch und zahlenmäßig überlegenen Umayyaden. Das Ereignis vor mehr als 1300 Jahren ist bis heute identitätsstiftend für gläubige Schiiten, auch in Abgrenzung zur weltweit deutlich größeren Gruppe der Sunniten. Ein Großteil der Pilger in Kerbela kommt aus dem Nachbarland Iran, so wie Abdul Hossein Kalate, der Getränkeverteiler. Der Iran und der Irak sind Brüder, sagt er. Sie müssen immer zusammenstehen, damit keine Supermacht der Welt in der Lage ist, den Iran oder den Irak zu beugen. Die Supermacht von heute ist auch in Kerbela präsent. Eine Frau trägt ein Schild, auf das sie in Arabisch und Englisch geschrieben hat: Wir werden Trump töten. Noch häufiger auf Postern und Fahnen ist Ali Khamenei zu sehen. Der geistliche und politische Führer Irans wurde Ende Februar durch einen israelischen Luftangriff getötet. Dieses Jahr, sagt ein Mann, der aus Teheran angereist ist, widmen wir die Pilgerfahrt der Seele unseres Führers Ali Khamenei und denjenigen, die im Krieg getötet wurden. Auch im Irak wurden seit Anfang März mehr als 100 Menschen durch US-Luftangriffe getötet. Vor allem Kämpfer von Milizen, die den iranischen Revolutionsgarden nahestehen. Die Bindungen zwischen den beiden Nachbarländern sind eng, politisch und religiös. Allerdings gibt es im Irak auch unter Schiiten viele Stimmen, die sich eine stärkere Abgrenzung von der Islamischen Republik wünschen. Als Iraker lehnen wir jede Einmischung von außen ab, egal ob von den USA oder vom Iran, sagt ein junger Mann, der zur Pilgerfahrt nach Kerbela gekommen ist. Wir wünschen uns einen unabhängigen Irak. Wir wollen unser Land nicht in Kriegen sehen. Und der einflussreiche nationalistische Geistliche Moqtada Sadr gab den Gläubigen zu den Arbain-Feierlichkeiten eine doppelte Botschaft mit auf den Weg. Möge Gott euch schützen und den Irak und die Iraker vor den Ränkespielen der Feinde und der Übeltäter bewahren, schrieb er im Online-Netzwerk X. Und dann legte er den Menschen in Kerbela noch nahe, doch bitte am Ende der Feierlichkeiten gut aufzuräumen, damit wir ein schönes Bild von unserem geliebten Irak vermitteln.
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6: Der aus Gunzenhausen stammende Publizist und Journalist Thomas Medicus verarbeitet in seinem neuesten Buch Vaterlos das Trauma seiner Kindheit. 1971, da war er gerade 17, nahm sich sein Vater das Leben. Dessen Geliebte, die ihn auf diesem Weg begleiten wollte, überlebte den geplanten Doppelsuizid. In der Folge brach die Familie auseinander. Darüber hat Thomas Medicus nicht etwa ein Selbsthilfebuch geschrieben. Der autobiografische Roman ist vielmehr eine Gesellschaftsgeschichte der Bundesrepublik in der Nachkriegszeit. Gelungen und exemplarisch findet unser Autor Dirk Kruse.
8: Als man Otto tot im Hotel fand, lag er nicht allein auf dem Doppelbett. An seiner Seite befand sich eine junge blonde Frau, fast 20 Jahre jünger als er. Sie atmeten noch, als das Paar gefunden wurde. T. war froh, dass die junge Frau überlebt und sein Vater keine Schuld auf sich geladen hatte. Es dauerte viele Wochen, sogar Monate, bis die Frau wieder auf den Beinen war. Aus der Klinik entlassen, stürzte sie sich vor einen Zug.
9: Für die Familie in der mittelfränkischen Kleinstadt ist diese Nachricht eine Katastrophe, von der sie sich nie wieder erholt. Zu dem Schmerz über den Tod des Ehemanns und Vaters kommen die Scham und die gesellschaftliche Ächtung, denn die Bild-Zeitung berichtet reißerisch und inhaltlich falsch. Der Selbstmord des Landarztes ist Gesprächsthema Nummer 1 in der Stadt. Thomas und seine Schwester ziehen nach dem Abitur möglichst schnell fort und auch die Mutter verkauft das neu gebaute Haus und flieht ins Alpenvorland. Doch das Trauma bleibt, so Thomas Medicus.
10: Mein Vater ist für mich eigentlich nicht gestorben. Er hat zwar die Absicht gehabt, sich mit diesem Suizid ein für alle Mal zu verabschieden und möglichst wenig Spuren zu hinterlassen. Der Effekt dieses Suizids war aber natürlich das genaue Gegenteil. Er hat uns niemals in Ruhe gelassen. Meine Mutter die nächsten 40 Jahre nicht und meine Schwester und mich bis heute nicht, weil wir an jedem 10. März rufen wir uns an. Dieses Datum kommt unweigerlich auf uns zu.
9: Das Trauma, das der Suizid seines Vaters bei ihm auslöst, hält Thomas Medicus eigentlich für ganz gut verarbeitet. Doch als er vor 5 Jahren an der Vater-Sohn-Biografie über die beiden Schauspieler Heinrich und Götz George arbeitet, holt ihn der Schmerz über die eigene Sohn-Vater-Beziehung wieder ein und er beginnt darüber zu schreiben.
10: Dann hatte ich diese 80, 90 Seiten und habe dann tatsächlich 5 Jahre lang immer mal wieder daran geschrieben, bis ich mich dann irgendwann entschlossen hatte, auch in Absprache mit meiner Schwester, also die letzte aus meiner Herkunftsfamilie, die noch lebt, ob ich das schreiben kann. Also ich wollte schon ihr Einverständnis haben und das habe ich dann auch so teilweise im Dialog mit ihr geschrieben. Sie hatte Erinnerungen, die ich nicht hatte und umgekehrt auch und dadurch entstand wieder was Neues.
9: Thomas Medicus will sich mit dem Text nicht selbst therapieren. Ihm geht es um einen literarischen Text, der eine exemplarische Geschichte erzählen soll. Dafür schildert er den zeitgeschichtlichen Rahmen ausführlich. So erzählt das Buch nicht nur eine sehr persönliche Geschichte, sondern ist gleichzeitig ein Familienroman über die Nachkriegszeit in der jungen Bundesrepublik.
10: Ich habe ganz lang damit gehadert, meine Schwester interessanterweise nicht, aber ich dachte immer, dieser verdammte 10. März 1971, wenn der nicht passiert wäre, wäre mein ganzes Leben anders gelaufen. Aber ich bin wahrscheinlich viel länger, als mir das bewusst war, nicht damit zurechtgekommen, dass es da etwas gibt, was mich bestimmt, was ich nicht aus der Welt schaffen kann. Das kann man eigentlich gar nicht schildern, wie furchtbar das ist.
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6: A3, Frankfurt Richtung Würzburg zwischen Stockstadt und Goldbach, immer noch 7 Kilometer Stau. A3 Nürnberg Richtung Passau, zwischen Nittendorf und Sinzing ein Unfall. Der Verkehr wird an der Unfallstelle vorbeigeführt, aktuell 3 Kilometer Stau. A7 Würzburg Richtung Fulda, zwischen Bad Kissingen Obertulba und Bad Brückenau-Volkers, 7 Kilometer Stau. A8 München Richtung Salzburg, zwischen Weihern und Irschenberg, 5 Kilometer Stau. A8 Salzburg Richtung München zwischen Bayern und dem Kreuz München Süd nochmal stockender Verkehr. A9 München-Nürnberg zwischen Manching und Denkendorf 10 Kilometer Stau. A9 Nürnberg Richtung München zwischen Manching und Dreieck Holledau 5 Kilometer und A99 Ostumfahrung München Richtung Nürnberg zwischen Hohenbrunn und Kirchheim stockender Verkehr. Das Wetter in Bayern sonnig oder locker bewölkt, später im Süden kräftige Schauer und Gewitter, das Ganze bei 30 bis 37 Grad. .14:30 wird es 2:30.
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6: Mit Holger Roman und diesen Themen. Drohnenfund in Leipzig. Auf dem Gelände des Flughafens entdeckt die Polizei ein mit Sprengstoff präpariertes Flugobjekt. Warnung vor Fake-News-Kampagnen. Deutsche Dienste gehen davon aus, dass der Kreml mittels Desinformationen die bevorstehenden Landtagswahlen manipulieren will. Und Schlag gegen Schleusermafia. Bei koordinierten Einsätzen nehmen Fahnder im Saarland und in Serbien 3 mit Haftbefehl gesuchte Syrer fest. Sicherheitsalarm am Flughafen Leipzig-Halle. Dort wurde in der Nacht ein unbekanntes Flugobjekt entdeckt. Der Betrieb wurde daraufhin vorübergehend eingestellt. Der Vorfall erinnert an ähnliche Funde bzw. Sichtungen an den Airports von München, Berlin und Hamburg im vergangenen Jahr. Mit dem Unterschied, dass das verdächtige Teil offenbar mit einem Frachtflugzeug zusammenstieß und anschließend zu Boden stürzte. Nach ARD-Recherchen soll es sich um eine mit Sprengstoff präparierte Drohne handeln, inklusive Zünder. Marc Weirich zum Stand der Ermittlungen.
11: Kurz vor Mitternacht ist zunächst eine Drohne in der Nähe des Flughafens Leipzig-Halle gesichtet worden. Das hat die Polizei bestätigt. Aus Sicherheitsgründen wurde daraufhin der gesamte Flugbetrieb gestoppt. Eine Passagiermaschine ist nach Nürnberg umgeleitet worden, Frachtmaschinen nach Hannover. Eine der Frachtmaschinen sei in der Luft in Höhe des Flughafens mit einem Objekt zusammengestoßen, mutmaßlich mit einer Drohne, sei aber später sicher in Hannover gelandet. Das hat die Bundesstelle für Flugunfalluntersuchungen dem MDR bestätigt. Auf dem Vorfeld der südlichen Start- und Landebahn am Flughafen Leipzig-Halle wurde dann eine Drohne gefunden. An ihr soll Sprengstoff angebracht gewesen sein, auch ein Zünder, sagen Ermittler. Besonders brisant, dort am Flughafen parken einige ukrainische Antonov-Frachtmaschinen. Und genau dort ist das passiert. Die Südbahn am Flughafen ist noch immer gesperrt für Untersuchungen, die Nordbahn wieder freigegeben. Wie groß die Auswirkungen auf den Frachtverkehr sind, ist aktuell unklar. Der Flughafen Leipzig-Halle ist ein riesiges Frachtdrehkreuz in Mitteldeutschland. Hauptkunde ist DHL. Der Passagierbereich ist relativ klein.
6: Im September sind Landtagswahlen in 2 ostdeutschen Bundesländern und in Berlin. Und im Vorfeld dieser Wahlen warnen deutsche Sicherheitsbehörden jetzt vor versuchter russischer Einflussnahme. Es geht um gezielte, aus dem Kreml gesteuerte Kampagnen, bei denen online Falschinformationen verbreitet und bestimmte Politiker diffamiert werden sollen. Aus Berlin, Markus Sambale.
12: Gut einen Monat vor den Wahlen in Sachsen-Anhalt, Mecklenburg-Vorpommern und Berlin sind deutsche Sicherheitsbehörden in Alarmstimmung. Sie beobachten in sozialen Netzwerken zahlreiche Videos, in denen Politiker verunglimpft werden. Betroffen sind alle Parteien außer der AfD und dem BSW. In den Videos wird zum Beispiel fälschlicherweise behauptet, örtliche Politiker hätten Geld veruntreut oder Sexualstraftaten begangen. Einige Postings enthalten Aufrufe zum Wahlboykott. Um den Fake-Videos Glaubwürdigkeit zu verleihen, sind sie mit Logos bekannter Medien versehen. Deutsche Sicherheitsbehörden gehen davon aus, dass eine gezielte Desinformationskampagne aus Russland dahinter steckt.

0: Verantwortlich sei ein Geflecht aus staatlichen Stellen, Geheimdiensten und privaten Firmen. Schon vor der Bundestagswahl im vergangenen Jahr haben die Behörden ähnliche Versuche registriert, online Falschinformationen zu verbreiten, um die deutsche Gesellschaft zu spalten.
1: Schlag gegen organisierte Schleuserkriminalität. Bei einem koordinierten Einsatz sind deutsche Ermittler heute gegen drei mutmaßliche Schleuser in Deutschland und Serbien vorgegangen. Die syrischen Staatsangehörigen im Alter zwischen 26 und 32 Jahren wurden aufgrund vorliegender Haftbefehle in Saarbrücken und in Serbien festgenommen. Mehr dazu von Frank Jordan.
2: Die Ermittler werfen den drei Beschuldigten vor, hunderte Menschen, überwiegend syrische Staatsangehörige, in die Europäische Union und zum Teil nach Deutschland geschleust zu haben. Der 26-Jährige soll dabei auch lebensgefährliche Überfahrten über das Mittelmeer bewusst in Kauf genommen haben. Für die Organisation und Durchführung verlangten die Schleuser nach Angaben der Ermittler je nach Route bis zu 10.000 Euro pro Person. Den Festnahmen gingen mehrjährige Ermittlungen der Staatsanwaltschaften Traunstein, Landshut und Weiden in der Oberpfalz voraus. Die Koordination des Einsatzes lief über die europäische Polizeibehörde Europol. Der 26-Jährige wurde am Morgen aufgrund eines nationalen Haftbefehls in Saarbrücken festgenommen. Zudem wurden dort sechs Objekte durchsucht, darunter eine großflächige Lagerhalle, die mutmaßlich bei den Taten genutzt wurde. Der 31-Jährige und der 32-Jährige wurden aufgrund internationaler Haftbefehle von Spezialeinheiten in Serbien festgenommen. Die beiden sollen nach Deutschland ausgeliefert werden.
1: Der Ölpreis ist in den vergangenen Tagen spürbar gefallen. Der Grund: die Hoffnungen auf eine Entspannung im Krieg am Golf. Für Entlastung sorgte Händlern zufolge unter anderem, dass das Emirat Katar Fortschritte bei seinen Vermittlungsbemühungen gemeldet hat. Und da scheint tatsächlich etwas dran zu sein, wie Anna Osius berichtet.
3: Die Vermittlungsbemühungen laufen auf Hochtouren. Katar erklärte, es gebe Fortschritte bei den Verhandlungen um eine Öffnung der Straße von Hormus. Noch sind aber nicht alle Fragen geklärt. Der katarische Emir telefonierte mit US-Präsident Trump, um zu besprechen, wie eine diplomatische Lösung aussehen könnte. Trump hatte Anfang der Woche erneut dem Iran gedroht und erklärt, er wolle Teheran eine, Zitat, letzte Chance geben. Ein Sprecher des katarischen Außenministeriums erklärte, man arbeite eng mit Oman und Pakistan zusammen, um in dem Konflikt um die Straße von Hormus zu vermitteln. Ein Vorschlag des Iran liegt auf dem Tisch, eine Art Rundkurs für die Frachter, die auf einer nördlichen Route durch iranische Hoheitsgewässer in die Straße von Hormus einfahren könnten und auf einer südlichen Route durch omanische Hoheitsgewässer wieder hinaus. Von den USA wird dieser Vorschlag kritisch gesehen, da er dem Iran erlauben würde, zu kontrollieren, welche Schiffe überhaupt in die Meerenge gelassen werden. Auch Gebühren für die Passage sind ein Thema und iranische Seeminen, die offenbar in omanischen Gewässern verlegt wurden. Die Vermittlungspartei, allen voran Katar, hoffen dennoch auf einen baldigen Durchbruch in den Gesprächen, damit die internationalen Frachter bald wieder eine möglichst freie Fahrt haben.
1: Die Zahl der BAföG-Bezieher in Deutschland ist auf den niedrigsten Stand seit 25 Jahren gesunken. Das hat das Statistische Bundesamt in Wiesbaden mitgeteilt. Demnach erhielten im vergangenen Jahr 570.000 Personen monatliche Leistungen nach dem Bundesausbildungsförderungsgesetz. 7% weniger waren das als im Jahr davor. Weniger Geförderte gab es zuletzt im Jahr 2000. Dafür bekommen Schüler und Studenten im Durchschnitt heutzutage mehr Geld. Anja Braun.
4: Im Jahr 2025 erhielten etwa 443.000 Studierende und 127.000 Schülerinnen und Schüler eine BAföG-Förderung. Damit ist die Zahl derjenigen, die BAföG bekommen, noch einmal deutlich gesunken. Und das, obwohl Preissteigerungen bei Lebensmitteln, Mobilität und teure WG-Zimmer vielen Studierenden das Leben schwer machen. Durchschnittlich 682 Euro pro Monat erhielten die Studierenden. Das liegt weit unter dem eigentlichen Bedarf. Allein ein WG-Zimmer kostet im Schnitt rund 500 Euro im Monat, zeigte erst kürzlich eine Statistik. Die Regierungskoalition hatte Verbesserungen wie eine Erhöhung der BAföG-Sätze und eine Vereinfachung der Anträge zugesagt. Zurzeit stellen bis zu 70% der eigentlich BAföG-Berechtigten keinen Antrag, weil sie das komplizierte System nicht durchschauen, berichtet das Studierendenwerk. Eigentlich war eine BAföG-Reform im Koalitionsvertrag bereits für dieses Jahr vereinbart worden, doch aus Haushaltsgründen wurden große Teile nun aufs Sommersemester 27 verschoben. Dann soll die Wohnkostenpauschale auf 440 Euro im Monat steigen. Und der BAföG-Grundbedarf soll in zwei Schritten bis zum Jahr 2029 auf das heutige Niveau der Grundsicherung angehoben werden.
1: Heute früh unserer Zeit soll ein Teil einer alten SpaceX-Rakete unkontrolliert auf den Mond gestürzt sein. Experten sagen, es könne aber noch Wochen dauern, bis es eine offizielle Bestätigung dafür gibt, denn das Bruchstück ist offenbar auf der Rückseite des Erdtrabanten gelandet. Wissenschaftler werten jetzt alle verfügbaren Messdaten aus. Da stellt sich die Frage, ob so eine 4,5 Tonnen schwere Rakete nicht Unmengen an Müll hinterlässt und ob das nicht für künftige Mondmissionen ein Problem werden könnte. Nein, beruhigt Ulrich Köhler, Planetengeologe am Deutschen Zentrum für Luft- und Raumfahrt in Berlin.
5: Der Mond hat eine Oberfläche, die ist so groß wie Afrika und Australien zusammen. Und da liegen halt ein paar so Sachen rum, die im Laufe des Raumfahrtzeitalters seit 1959 eben dort runtergeprasselt sind. Das sind ein paar Dutzend Metallteile eben, die meisten verdampfen bei diesen hohen Einschlaggeschwindigkeiten, weil die Energie so hoch ist. Da liegt jetzt nicht wirklich der Mondboden voller Müll.
1: Sagt der Planetengeologe Ulrich Köhler vom Deutschen Zentrum für Luft- und Raumfahrt in Berlin. Und damit zum Sport. Weltmeister und Olympiasieger Florian Wellbrock begeistert die Fans bei der Schwimm-EM in Paris. Nach Gold über die 10 Kilometer Freiwasser gestern gewann der 28-Jährige heute auch über die 5 Kilometer Distanz. Und das, obwohl er sich zu Beginn der Wettbewerbe gar nicht richtig fit gefühlt hat. Lars Becker über den Doppelerfolg des schnellen Bremers.
6: Dieser Florian Wellbrock ist unglaublich. Gestern der Triumph über die olympischen 10 Kilometer und heute der Erfolg über die halbe Strecke über 5 Kilometer. Doppel-Europameister Florian Wellbrock. Gestern hatte er von einer mentalen Meisterleistung gesprochen, weil er ja im Vorfeld so lange gefehlt hatte, wegen mehrerer Erkrankungen wenig trainieren konnte, hat es durchgezogen und das gilt auch für den heutigen Tag. Fast von Beginn an wieder vorne Florian Wellbrock. Bis ins Ziel, niemanden an sich heran, geschweige denn vorbeikommen lassen, hat durchgezogen, hat sich durchgesetzt, das Ganze sogar souverän vor David Bethlehem, der wie gestern über 10 Kilometer Silber holt und vor seinem Dauerrivalen und Freund Gregorio Paltrinieri aus Italien aus dem Wasser gestiegen, Fäuste geballt, ins Publikum gewinkt. Großartige Leistung von Florian Wellbrock. Doppel-Europameister Oliver Klimet, der über 10 Kilometer Bronze geholt hatte, heute mit der Entscheidung nichts zu tun, am Ende auf Platz 10.
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8: Im Studio Dirk Filzmeier. Die Krise der Metall- und Elektroindustrie schlägt auch auf die Ausbildung in der Branche durch. Die Zahl der Ausbildungsverträge in Bayern wird in diesem Jahr wohl erneut deutlich sinken, so die Erwartung der Arbeitgeber. Und das trotz hoher Übernahmechancen und vergleichsweise hohen Vergütungen für die Lehrlinge. Sarah Ritterbach-Siro.
9: Die bayerischen Metallarbeitgeber haben sich einmal umgehört. In diesem Jahr werden rund 12.000 neue Ausbildungsverträge unterschrieben. Das wären 10% weniger als im Vorjahr. Hauptgeschäftsführer Bertram Brossard nennt als Grund die Konjunkturkrise.
10: Wir haben derzeit eine Deindustrialisierung in Bayern. Die ist auf dem bayerischen Arbeitsmarkt und der Beschäftigung der Metall- und Elektroindustrie bereits präsent. Das hat mittelbare Auswirkungen auch auf die Ausbildungszahlen.
9: Aber gleichzeitig beklagen viele der befragten Unternehmen, dass sie keine geeigneten Bewerberinnen und Bewerber finden. Bei der IG Metall Bayern trifft das auf Unverständnis. Die jungen Menschen seien vorhanden, so Bezirksjugendsekretär Marco Reinders. Die entscheidende Frage sei, ob Unternehmen auch attraktive Ausbildungsbedingungen schaffen. Für das nächste Jahr fällt die Prognose zumindest optimistischer aus. Die Betriebe rechnen laut Umfrage der Metallarbeitgeber nicht mit noch weniger abgeschlossenen Verträgen.
8: Die weltweit steigende Nachfrage nach Strom hat Siemens Energy ein Rekordquartal beschert. Das liegt zum einen am grundsätzlichen Umstieg auf Strom in immer mehr Bereichen, beispielsweise bei Wärmepumpen oder auch der Elektromobilität. Zum anderen aber gerade vor allem auch an den vielen Rechenzentren, die ans Netz gehen und riesige Mengen an Strom brauchen. Für Siemens Energy brachte das neue Höchstwerte bei Auftragseingang, Umsatz und Gewinnmarge. Das operative Ergebnis stieg um fast 2/3 auf 1,6 Milliarden Euro. Die schon angehobene Jahresprognose wurde bestätigt. Marke Ziller.
11: Zum ersten Mal seit 4 Jahren schaffte es das Windkraftgeschäft in die schwarzen Zahlen. Gleichzeitig kursieren Spekulationen, der Energietechnikkonzern mit weltweit 100.000 Beschäftigten könne sich doch noch davon trennen. Der Vorstand hält sich dazu nach wie vor bedeckt, räumt aber ein, dass der Auftragseingang bei Siemens Gamesa stark zurückgegangen sei und dass preisgünstige Anbieter aus China das Onshore-Geschäft vielerorts dominieren. Gleichzeitig verzögern sich Projekte für Windräder auf hoher See. In diesem Offshore-Geschäft sieht sich Siemens Energy als Weltmarktführer. Spekuliert wird ebenfalls über die Ausgliederung der Sparte Transformation of Industry.

0: jetzt aber stark verbessert. Hintergrund sind vor allem wieder steigende Auftragseingänge aus dem Inland, aber auch aus dem Euroraum. Nach Einschätzung der IFO-Forscher profitieren Teile der Branche außerdem von den wachsenden Investitionen in die Verteidigungsindustrie, von der auch Autozulieferer profitieren können. Zumindest dann, wenn sie beispielsweise im Bereich Karosseriebau oder Elektronik tätig sind.
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3: Um 3:15.
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3: Der Nachrichtenüberblick jetzt mit Carsten Fabian.
4: Behörden bestätigen Drohnenfund am Flughafen Leipzig. Das Flugobjekt wurde nach Angaben aus Sicherheitskreisen in der Nähe eines ukrainischen Flugzeugs sichergestellt. Das Landeskriminalamt in Sachsen erklärte, dass an der Drohne eine Sprengvorrichtung angebracht war, die entschärft werden konnte. Der Flughafen Leipzig stellte vorübergehend den Betrieb ein. Bestätigt haben die Behörden inzwischen auch, dass eine Frachtmaschine in der Nacht mit einem unbekannten Objekt zusammengestoßen ist. Sie konnte sicher in Hannover landen. Zu Tätern und Motiven ist bislang nichts bekannt. Urteil gegen rechtsextreme Gruppe Letzte Verteidigungswelle ist gefallen. Das Oberlandesgericht Hamburg verhängte Haftstrafen zwischen 1,5 und 5 Jahren. Die Angeklagten wurden nach Jugendstrafrecht verurteilt, weil sie zur Tatzeit zwischen 14 und 21 Jahre alt waren. Nach Auffassung des Gerichts verübte und plante die Gruppe Anschläge auf Asylbewerberheime und politisch Andersdenkende. Arbeitgeber beharren auf Aus für abschlagsfreie Rente nach 45 Jahren. Dass dieses zentrale Element des Rentenpakets in Frage gestellt werde, mache ihn fassungslos, sagte der Chef der Arbeitgeberverbände Kampeter der Bild-Zeitung. Der Deutsche Gewerkschaftsbund warf ihm Heuchelei vor. Unternehmen würden diesen Hebel aktuell nutzen, um rentennahen Jahrgängen einen abgesicherten Übergang in die Rente zu ermöglichen. Staatliche Zuschüsse für E-Autos finden großen Anklang. Seit Mitte Mai wurden mehr als 100.000 Anträge für die Förderung eines Elektroautos gestellt. Das geht aus Zahlen des Bundesamts für Wirtschaft und Ausfuhrkontrollen hervor. 90% beantragten eine Förderung für reine E-Autos. Einsatzkräfte kämpfen gegen Feuer im Berchtesgadener Land. Nach Angaben des Landratsamtes lodert der Waldbrand bei Schneitzelreuth auf einer Fläche von rund 1000 Quadratmetern. Die Löscharbeiten werden von 3 Hubschraubern unterstützt. Das Wetter: Sonne am Nachmittag, dann Schauer und Gewitter bei Werten bis 37 Grad.
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3: Die Bundeswehr braucht dringend Nachwuchs. Ein freiwilliger Wehrdienst soll helfen. Der wird aber heiß diskutiert, vor allem unter jungen Menschen, die es betrifft. Dass die 16- bis 25-Jährigen durchaus Interesse an der Bundeswehr haben und daran, der Gesellschaft zu dienen, zeigt unter anderem das Edelweiß-Camp im niederbayerischen Regen. Eine Art Schnupperpraktikum, das aber ganz schön in die Vollen geht, vor allem bei der aktuellen Sommerhitze, wie Margit Ringer berichtet.
5: Über 30 Grad. Die Schnupperpraktikanten tragen Feldanzüge und Helme und sind gerade auf der Hindernisbahn in der Bayerwald-Kaserne.
6: Oh, ich kann das auch nicht, ich komme da oben nicht ran.
5: Sie wollen es trotzdem unbedingt schaffen. Heute gibt es noch keinen Zeitdruck. Es ist Tag 2 des Edelweiß-Camps, das den 16- bis 23-Jährigen vieles abverlangt.
7: Sehr körperlich anstrengend, auch bei 30 Grad, aber irgendwie steigt da erstmal der Respekt noch mehr für Uniformträger, dass die das tagtäglich machen.
8: Erste Nacht war ein wenig anstrengend. Die Stuben waren gewöhnungsbedürftig.
9: Jetzt hat heute und gestern war dann schon stressiger. Und ja, der Hindernisparcours war sehr, sehr fordernd, fand ich.
5: Das Schnuppercamp ist relativ nah dran am Ausbildungsplan der ersten Wochen der Basisausbildung, sagt Kommandeur Oberstleutnant Schon-Papendorf.
10: Der Umgangston ist vielleicht ein bisschen anders. Da sind wir vielleicht ein Stück weit sanfter noch. Aber ansonsten wird denen, sage ich mal, alles geboten, was unser Bataillon bieten kann. Also wir bringen sie schon psychisch und physisch auch schon an die Belastungsgrenzen, aber alles so, dass es im Rahmen ist.
5: Military Fitness, Waffenschau, Tarnen und

0: täuschen, das Umgehen mit Karte und Kompass, eine Nacht im Biwak, selber kochen in der Natur. Und zwischendurch fährt ein nagelneuer Puma-Panzer vor, mit dem es eine Runde über den Standortübungsplatz geht.
1: Es ist ein unbeschreibliches Gefühl. Also es ruckelt alles, es ist richtig laut, aber es macht richtig viel Spaß. Also es ist genial.
0: Der Zuspruch zum Camp wird jedes Jahr größer. Dieses Mal waren doppelt so viele Interessenten wie Plätze im Edelweiß-Camp. Die jungen Menschen kommen aus ganz Deutschland, aus ganz unterschiedlichen Gründen.
2: Weil, wenn es zum Fall der Fälle kommt, was wir alle nicht hoffen, ist man ausgebildet, also man weiß, was man tut.
3: Ich finde, es braucht immer Leute, die wo bereit sind, deren Land im Notfall zu verteidigen. Natürlich hofft keiner, dass es dazu kommt.
0: Wir haben mit allen gesprochen. Etwa die Hälfte könnte sich vorstellen, die Truppe, das wäre was.
3: In 9 Monaten wäre ich 17 und hoffe dann, dass es relativ bald losgeht. Und ich finde es schade, dass sie immer weniger freiwillig machen. Ich finde, das gehört einfach dazu. Mindestens ein Jahr mal was dafür zum tun haben, für sein Land mal was zum leisten, irgendwas zurückgeben, weil man lebt in Deutschland, man hat so viele Vorteile.
4: Ich habe eigentlich vor, Notfallsanitäter zu werden.
5: Ich überlege, ob ich in die Reservistenlaufbahn einsteige.
0: Und selbst bei über 35 Grad sind alle an ihre Grenzen gegangen und auch über den Hindernisparcours gekommen.
6: Oh mein Gott, mich haben irgendwie 4 Leute unterstützt.
2: Sehr, sehr fordernd fand ich, aber trotzdem auch schön zu sehen, wie Kameradschaft ist und wie die wirkt.
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8: Die geplante Abschaffung der abschlagsfreien Rente nach 45 Beitragsjahren sorgt für heftige Debatten. Vor allem von ostdeutschen Spitzenpolitikern kommt aktuell Widerstand. Oft lautet die Begründung, Bürgerinnen und Bürger im Osten würden die Reform besonders hart treffen, vor allem weil sie öfter diese Art der vorzeitigen Rente in Anspruch nehmen. Aber ist das tatsächlich so? Isabel Karas hat die Probe auf Exempel gemacht.
9: Kurzer Rückblick. Als die Rentenkommission Ende Juni ihre 33 Vorschläge vorlegte, warb Arbeitsministerin Bärbel Baas dafür, das Paket unbedingt als Ganzes zu betrachten.
10: Man kann das jetzt auch nicht aufschnüren und an einzelnen Stellen sich, ich sag mal, Rosinen picken, das ein oder andere rausnehmen, was einem gefällt, und das andere weglassen, was einem nicht gefällt.
9: Rund 6 Wochen später ist das Rosinenpicken in vollem Gange. Mehrere Ministerpräsidentinnen und Präsidenten protestieren gegen den Vorschlag, die abschlagsfreie Rente nach 45 Beitragsjahren abzuschaffen. Zu den lautesten Stimmen gehören Sven Schulze aus Sachsen-Anhalt, Manuela Schwesig aus Mecklenburg-Vorpommern und Mario Vogt aus Thüringen.
11: Wer 45 Beitragsjahre eingezahlt hat, der hat seinen Beitrag für das System gebracht.
12: Mein Eindruck ist, dass die Rentenkommission sich nicht konkret auch mit der besonderen ostdeutschen Biografie beschäftigt hat.
13: Wir sind ja nicht dafür gewählt, in Berlin angenehm aufzufallen, sondern das Beste für unsere Menschen im Land zu erreichen.
9: Die zentrale Frage lautet, steht Ostdeutschland tatsächlich schlechter da, wenn es um die sogenannte Rente mit 63 geht? Die Zahlen sprechen zunächst dafür. Das bestätigt der Rentenforscher Johannes Geier vom Deutschen Institut für Wirtschaftsforschung.
14: Also was richtig ist, ist, dass etwas mehr Menschen im Osten diese Rente nach 45 Jahren in Anspruch nehmen. Bei Männern sind es ein bisschen mehr als ein Drittel. Ja. In Westdeutschland sind es dann ungefähr 30%. Bei den Frauen sind es ungefähr 30% im Osten und im Westen irgendwo bei 23%.
9: Der Grund liegt in den unterschiedlichen Erwerbsbiografien. Wer in der DDR schon mit 16 oder 17 ins Berufsleben einstieg, sammelte früher Beitragsjahre. Dazu kommt:
14: Bei den Frauen in Ostdeutschland spielt sicherlich eine Rolle, das ist auch durch die DDR geprägt, dass die viel häufiger erwerbstätig waren und sind als die westdeutschen Frauen. Deswegen qualifizieren sich da auch mehr Frauen für diese Rente.
9: Geier gibt den Ministerpräsidentinnen und Ministerpräsidenten noch in einem anderen Punkt recht. Im Osten ist die gesetzliche Rente wichtiger als im Westen. Betriebsrenten, private Vorsorge und Vermögen spielen dort eine deutlich kleinere Rolle.
14: Das stimmt. Aber das betrifft ja nicht nur diese besondere Gruppe, die 45 Jahre lang eingezahlt hat. Ja, das betrifft ja insbesondere auch die Menschen, die vielleicht nicht so lange einzahlen konnten.
9: Seine Schlussfolgerung ist daher eine andere. Wenn die Alterssicherung gestärkt werden soll, sollte es in der Diskussion jetzt um mehr gehen als um die abschlagsfreie Rente nach 45 Beitragsjahren.
14: Das ist eher ein Punkt, wenn man den adressieren wollte, müsste man eigentlich über das Rentenniveau sprechen. Ja, also das würde schon nachhaltig, glaube ich, in Ostdeutschland viele, viele Menschen betreffen, aber eben nicht nur diese Gruppe der mit 45 Jahren, sondern eigentlich alle.
9: Ob die Bundesregierung an der Abschaffung festhält, dürfte sich nach der Sommerpause zeigen. Man sei dran, sagt eine Sprecherin des Arbeitsministeriums.
15: Wir arbeiten trotz der Sommerpause mit Hochdruck an dem Entwurf und sobald wir da mehr zu mitteilen können, machen wir das gerne.
9: Die Zahlen zeigen also, gäbe es die sogenannte Rente mit 63 nicht mehr, wäre Ostdeutschland tatsächlich etwas stärker betroffen. Der Streit geht aber tiefer. Er dreht sich um die die Frage, wie das Rentensystem lange Erwerbsbiografien würdigen und gleichzeitig eine verlässliche Absicherung im Alter für alle gewährleisten kann, auch im Sinne der jungen Generation.
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16: Mit Sina Wende. Pommes und Burger. Nicht das gesündeste Essen und vielleicht auch nicht die perfekte Sportlerernährung. Aber für Florian Wellbrock ist es genau das Richtige nach seinem gewonnenen EM-Titel über die 5 Kilometer im Freiwasser. Der Profischwimmer, der gestern auch schon Gold über 10 Kilometer geholt hat, hat sich das Fastfood verdient als Fast-Swimmer. Lars Becker.
17: Er ist ein Phänomen oder wie sein Trainer Bernd Berghannes ausdrückt, eine Maschine im Freiwasser. Florian Wellbrock, Doppel-Europameister in Paris. Am Tag nach seinem Triumph über die olympischen 10 Kilometer gewinnt Wellbrock, dieser elegante, so ökonomisch schwimmende Ästhet im Wasser, auch über 5 Kilometer Gold. Wie gestern nach einem dominanten, mutigen Rennen von vorne und souverän und erneut vor dem Ungarn David Bethlehem.
18: Ja, ich weiß gar nicht, was ich sagen soll. Ich habe einfach heute mein Programm abgespult, habe mit nichts gerechnet und jetzt mit der zweiten Goldmedaille rausgekommen. Das ist unglaublich.
17: Die Leistung von Wellbrock ist umso verblüffender, als er in der Saison mehrfach krank gewesen war, viele Trainingseinheiten verpasst hatte und körperlich nicht in absoluter Topform ist. So ganz begreift er seine Erfolge in der Szene selber nicht.
18: Ja, mich macht das alles ein bisschen sprachlos, um ehrlich zu sein. Also hättet ihr meine Saison mitverfolgt und gesehen, was ich im Training gemacht habe, dann ist das hier umso spektakulärer, dass ich zweimal Gold gewonnen habe. Teilweise musste ich mit den Mädels dieses Jahr trainieren, weil ich für die Jungs einfach zu langsam war. Deswegen, ich habe absolut keine Erklärung, wo das jetzt herkommt, dieser Leistungssprung. Aber es macht natürlich Spaß, wenn es am Ende der Saison trotzdem klappt.
17: Das Training angepasst, zwischenzeitlich runtergefahren und eine enorme mentale Stärke. Historische 4 WM-Titel im vergangenen Jahr, Doppel-Europameister in Paris mit der Möglichkeit, mit Knockout-Sprint und Teamstaffel erneut alle 4 Titel zu holen. Florian Wellbrock, der Dominator im Freiwasser. Oliver Klemet, der Dritte über 10 Kilometer, wurde heute erschöpft, nur Zehnter.
16: Eben noch im Beitrag, jetzt live zugeschaltet. Lars Becker verfolgt den 5-Kilometer-Wettkampf der Frauen bei der Schwimm-EM. Start war vor etwa 25 Minuten. Lars, ist denn schon eine Goldanwärterin zu erkennen?
19: Das ist schwierig zu sagen. Eine richtige Anwärterin ist nicht zu erkennen, aber die Favoritinnen sind vorne. Das gilt unter anderem für die Gewinnerin von gestern bei den 10 Kilometern, Ginevra Tadeucci aus Italien. Die ist in der Spitzengruppe mit dabei. Die Silbermedaillengewinnerin Viktoria Mihalivari-Farkas aus Ungarn genauso. Tadeucci ist übrigens auch die Titelverteidigerin hier auf der kürzeren, auf der 5-Kilometer-Strecke. Aber so richtig abgesetzt hat sich da noch niemand. Das wird sicherlich auch noch eine ganze Weile dauern, bis sich das herauskristallisiert oder am Ende eben doch ein Endspurt über die Medaillenvergabe entscheiden wird. Die einzige Deutsche nach dem kurzfristigen Ausfall von Fabienne Wenske, Julia Ackermann, die 19-Jährige aus Chemnitz, bei ihrem EM-Debüt das große Talent. Am Anfang fast noch vorne mit dabei, auf Platz 9 bei der ersten Zeitmessung. Inzwischen ist sie aber ein bisschen durchgereicht worden. Vielleicht ist sie auch ein bisschen nervös, ein bisschen unruhig, hat Anfang möglicherweise zu viel gewollt. Man darf die Erwartung an sie auch nicht zu hoch schrauben. Sie ist zweimalige Junioren-Europameisterin, erst vor wenigen Wochen geworden. Außerdem hat sie eine Silbermedaille über 10 Kilometer geholt. Das ist eine für die Zukunft, die sich hier zum ersten Mal beweisen will.
16: Danke, Lars Becker. In der Sommerpause stellen sich viele Fans die Frage, wann geht's denn endlich wieder los mit Fußball? Die Bayern-Spieler sind auf Asienreise, die Weltmeisterschaft ist vorbei und anstelle des Sports machen Personen auf sich aufmerksam, so wie FIFA-Präsident Gianni Infantino. Seit dessen geplanten Investorendeals steht Infantino noch mehr in der Kritik. Jetzt lädt der FIFA-Boss Mitarbeitende zu einem Krisentreffen. Zeit für eine Bestandsaufnahme. Wie steht es um Infantino? Mehr Pro- oder mehr Kontrastimmen? Die Antwort hat Jens Gideon.
20: Nach Infantinos Plänen über einen Teilverkauf der Rechte an der Fußball-WM haben sich die Kontinentalverbände von Europa, Asien sowie Nord- und Mittelamerika vom FIFA-Präsidenten abgewendet. Volle Rückendeckung gibt es aus Afrika und großen Teilen Südamerikas. Aber weil Europa und Asien sehr viele Mitgliedsverbände haben, die alle das gleiche Stimmrecht besitzen, wäre aktuell eine Mehrheit gegen Infantino sehr wahrscheinlich. Dann braucht es aber noch einen geeigneten Gegenkandidaten. Da wäre wohl der Beste, der aktuelle UEFA-Chef Schäferin. Aber der ist erst im März frei für den Job. Das wiederum spricht gegen eine sofortige Abwahl Infantinos.
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8: Insgesamt 8 Meldungen liegen uns vor momentan. Wir beginnen mit der A3, Würzburg Richtung Frankfurt, zwischen Weibersbrunn und Goldbach. 7 Kilometer Stau aktuell. A3 Frankfurt Richtung Würzburg, zwischen Stockstadt und Aschaffenburg-Ost 5 Kilometer. A3 Nürnberg Richtung Passau zwischen Laber und Sinzing 4 Kilometer Stau und weiter Richtung Passau zwischen Metten und Hengersberg nochmal 3 Kilometer. A7 Würzburg-Fulda zwischen Bad Kissingen, Obertulbach und Bad Brückenau-Volkers 7 Kilometer Stau. A9 München-Nürnberg zwischen Manching und Denkendorf 11 Kilometer. Und A9 Nürnberg Richtung München zwischen Manching und Dreieck-Holledau 4 Kilometer Stau. Das Wetter in Bayern, sonnig oder locker bewölkt derzeit. Später im Süden kräftige Schauer und Gewitter, das Ganze bei 30 bis 37 Grad. Nachts dann in Süd- und Ostbayern teils aufgelockert, teils dichter bewölkt. Gebietsweise Schauer und Gewitter, nur in Franken bleibt's trocken. Tiefstwerte 21 bis 16 Grad.

0: Es ist 15 Uhr.
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2: Der Fund einer Sprengstoffdrohne am Flughafen Leipzig-Halle hat die Sicherheitsbehörden alarmiert. Die Rede ist von einem mutmaßlichen Anschlagsversuch. Im Prozess gegen Mitglieder der rechtsextremen Terrorgruppe Letzte Verteidigungswelle hat das Oberlandesgericht in Hamburg Haftstrafen verhängt. Wenn die KI Phishing-Mails verschickt, neue Enthüllungen über KI-Modelle und ihre Hacking-Fähigkeiten lösen Besorgnis aus. Ich spreche gleich darüber mit unserer BR-Netzexpertin. Am Mikrofon ist Jörg Brandschmidt. Sicherheitsalarm am Flughafen Leipzig-Halle, eine verdächtige Drohne, ein zeitweise komplett eingestellter Flugbetrieb und ein beschädigtes Frachtflugzeug. Die Ermittler prüfen nun mögliche Sabotage. Besonders brisant in unmittelbarer Nähe standen mehrere ukrainische Maschinen. Leipzig-Halle ist ein wichtiger Umschlagpunkt für Ukraine-Fracht. Die Sicherheitsbehörden sprechen von einem sicherheitsrelevanten Vorfall, betonen aber, eine akute Gefahr für die Bevölkerung besteht nicht. Raimund Bacher.
3: Auf dem Vorfeld des Flughafens Leipzig-Halle ist kurz vor Mitternacht eine Drohne mit einem Sprengsatz entdeckt worden, in unmittelbarer Nähe einer ukrainischen Antonov-Transportmaschine. Der Sprecher des Bundesinnenministeriums, Kaminski, erklärte dazu in Berlin:
4: Diese Drohne gefunden wurde am Flughafen Leipzig-Halle. Zu den Ermittlungen, die hat die Bundespolizei an die Landespolizei in Sachsen abgegeben. Das gemeinsame Drohnenabwehrzentrum und das GAZ-Hybrid sind in den Fall involviert. Und auch in Niedersachsen ermittelt die Landespolizei. Zur Drohnenabwehrtechnik am Flughafen Leipzig ist dort noch nicht vorhanden, befindet sich gerade in der Beschaffung. Darüber hinaus kann ich leider jetzt erstmal nichts zu sagen, handelt sich um laufende Ermittlungen.
3: An der Drohne befand sich eine Masse mit Zünder. Erste Tests ergaben sprengfähiges Material. Der Zünder war defekt und wurde von Spezialkräften per Entschärfungsroboter entfernt. Wegen des Fundes und weiterer unbekannter Flugobjekte wurde der Flugbetrieb kurz vor Mitternacht gestoppt. Mehrere Frachtmaschinen und eine Passagiermaschine mussten umgeleitet werden. Eine DHL-Frachtmaschine musste durchstarten und kollidierte wenig später in rund 400 Metern Höhe mit einem unbekannten Gegenstand, vermutlich ebenfalls einer Drohne. Die Maschine landete später sicher in Hannover. Schäden am Bug werden als mögliches Staatsschutzdelikt gewertet. Seit etwa 2 Uhr nachts läuft der Verkehr wieder über den Nordbereich des Flughafens. Die Südpiste ist immer noch wegen Ermittlungen gesperrt.
2: 7 Mitglieder und ein Unterstützer der rechtsextremen Terrorgruppe Letzte Verteidigungswelle standen in Hamburg vor Gericht. Jetzt hat das hanseatische Oberlandesgericht Haftstrafen zwischen 1,5 und 5 Jahren verhängt. Die Schuldsprüche gegen die jungen Angeklagten wurden unter anderem wegen versuchten Mordes und gefährlicher Körperverletzung gefällt. Elke Spanner.
5: Rechtes Gedankengut, Brandanschläge, menschenverachtende Chats. Die Letzte Verteidigungswelle sei eindeutig eine terroristische Vereinigung, so die Vorsitzende Richterin. Sie sei darauf ausgerichtet gewesen, Mord und Totschlag zu begehen. Es ist das erste Mal, dass ein deutsches Gericht das festgestellt hat. Die Angeklagten waren alle erst zwischen 14 und 21 Jahre alt, als sie sich der sogenannten Letzten Verteidigungswelle anschlossen. Die Gruppe hatte Brandanschläge geplant und auch bereits begangen. Einige der Angeklagten hatten ein Kulturzentrum in Brandenburg in Brand gesetzt. Die Bewohner konnten sich gerade noch retten. Andere Angeklagte hatten Feuerwerkskörper in eine Unterkunft in Thüringen geworfen. Außerdem hatte die Gruppe einen weiteren Anschlag auf eine Flüchtlingsunterkunft geplant. 3 der Angeklagten wurden auch wegen versuchten Mordes verurteilt. Der Prozess fand unter Ausschluss der Öffentlichkeit statt. Im Verfahren hätten einige der Angeklagten ihre Taten gestanden und sich bereit erklärt, an Deradikalisierungsprogrammen teilzunehmen.
2: Ein

0: Angeblicher Angriff auf einen AfD-Politiker aus dem Landkreis Rosenheim sorgte im Februar für Aufsehen. Die AfD verbreitete über ihre Social-Media-Kanäle, linke Aktivisten hätten den Bürgermeisterkandidat von Rott am Inn, Michael Maurer, zu Boden gerissen und brutal getreten. Auch viele Medien übernahmen diese Darstellung. Doch nun ermittelt die Staatsanwaltschaft Traunstein gegen den AfD-Politiker Maurer wegen des Verdachts der falschen Verdächtigung. Einzelheiten von Thies Maaßen.
1: Schon früh waren Zweifel an der Darstellung der AfD aufgekommen, denn ein Handyvideo von dem Vorfall zeigt, dass nicht etwa linke Aktivisten den AfD-Politiker angriffen, sondern dass umgekehrt AfDler am Rande eines Infostands der Partei versuchten, linken Gegendemonstranten ein Transparent zu entreißen. AfD-Bürgermeisterkandidat Maurer kam dabei zu Fall. Tritte oder Schläge sind auf dem Video nicht zu sehen. Dennoch stellte Maurer Strafanzeige wegen Körperverletzung. Nach einem halben Jahr Ermittlungen ist die Staatsanwaltschaft Traunstein nun zu dem Ergebnis gekommen, dass das Video den Tathergang korrekt darstellt und an den Behauptungen von Maurer nichts dran ist. Dies hätten auch mehrere Zeuginnen bestätigt. Die Ermittlungen gegen drei junge Linke wurden deshalb Ende Juli eingestellt, wegen erwiesener Unschuld, wie die Behörde dem BR bestätigte. Gleichzeitig wurde ein Ermittlungsverfahren gegen den AfD-Politiker Maurer eingeleitet, wegen des Verdachts der falschen Verdächtigung. Darauf stehen Geld- oder Gefängnisstrafen bis zu 5 Jahren. Keine Ermittlungen gibt es vorerst gegen weitere AfD-Politiker, die an dem Vorfall beteiligt waren. Etwa der Rosenheimer Landtagsabgeordnete Andreas Winhardt. Winhardt hatte seinen am Boden liegenden Parteifreund fotografiert, diese Fotos anschließend ins Netz gestellt und die Behauptung von einem angeblichen linken Überfall verbreitet.
0: In weniger als 4 Wochen beginnt in Bayern das neue Ausbildungsjahr. Nicht jeder junge Mensch hat schon einen Platz gefunden und noch immer gibt es viele Unternehmen, die händeringend nach Azubis suchen. Der Überblick von Eleonore Birkenstock.
2: Derzeit suchen etwa 19.500 Jugendliche in Bayern einen Ausbildungsplatz. Etwa 31.500 Stellen sind noch unbesetzt. Über 24.000 junge Menschen sind bei ihrer Suche nach einer Ausbildungsstelle fündig geworden, so die Bayerische Regionaldirektion der Bundesagentur für Arbeit. Allerdings gibt es Branchenunterschiede. So sind die Ausbildungszahlen vor allem in der Metall- und Elektroindustrie deutlich gesunken. Für das laufende Jahr rechnen bayerische Arbeitgeberverbände mit einem Rückgang der neu abgeschlossenen Verträge um gut 10%, fast so viel wie schon im vergangenen Jahr. Für die bayerische IG Metall ist das eine alarmierende Nachricht für junge Menschen und für den Industriestandort Bayern. Gerade in Zeiten von Transformation und demografischem Wandel brauche die Industrie mehr Ausbildung, nicht weniger, so die Gewerkschaft.
0: Cyberattacken mithilfe künstlicher Intelligenz. Die Sorge davor gibt es schon seit Jahren und erst vor einigen Wochen mussten die Entwicklerfirma Anthropic und der ChatGPT-Entwickler OpenAI einräumen, dass ihre KI-Modelle in Tests ungeplant in Computersysteme von Unternehmen eingedrungen waren. Jetzt gibt es neue alarmierende Enthüllungen dieser Art. Demnach hat die KI sogar versucht, einen Menschen per E-Mail zu manipulieren. Was ist da genau passiert und wie gefährlich ist das? Darüber habe ich mit Franziska Kulczycki aus der BR-Netzwelt gesprochen. Franziska, das Ganze war ja ein Test des britischen KI-Sicherheitsinstituts. Was ist das für ein Institut und was war das für ein Test?
3: Ja, das war das AI Security Institute, eine Forschungseinrichtung, die zur britischen Regierung gehört. Forscher testen besonders leistungsfähige KI-Modelle auf ihre Risiken, bevor man sie öffentlich einsetzt. Solche Tests sind da ganz normal. Man untersucht, wie gut KI-Systeme Sicherheitslücken erkennen können und ob sie vielleicht für Cyberangriffe missbraucht werden könnten. Hier haben sie jetzt unter anderem einmal OpenAI, die Firma hinter ChatGPT, getestet und Anthropic. Anthropic ist ja vor allem für den Chatbot Claude bekannt, eine sehr starke Konkurrenz von ChatGPT. Ja, und diese Anthropic-KI, Mythos 5, kam dann selbst auf die Idee, eine Schwachstelle in ein öffentliches Softwareprojekt einzubauen. Man kann sich das so vorstellen, wie wenn ein Bauarbeiter in einem Neubau absichtlich eine geheime Hintertür einbaut, um später einbrechen zu können. Die KI wollte dann die Verantwortlichen des Projekts von diesen Änderungen, die sie da eingebaut hat, überzeugen. Und dafür hat sie gefälschte Identitäten benutzt und Benutzerkonten erstellt, um manipulative Phishing-E-Mails an die Verantwortlichen zu schicken.
0: Ja, und jetzt stellt sich die Frage, sind die Testumgebungen ausreichend gesichert oder hat man riskiert, dass das Ganze sozusagen aus dem Ruder läuft, überspitzt gesagt, Frankenstein-mäßig ein Monster entsteht, das sich selbstständig macht?
3: Ja, also von einem außer Kontrolle geratenen Monster kann man da jetzt nicht unbedingt sprechen. In diesem Fall ist die KI auch nicht von einer abgeschotteten Testumgebung ausgebrochen, wie das ja vor kurzem beim OpenAI und Hugging Face der Fall war. Die Forscher haben den Modellen in diesem Test jetzt bewusst erlaubt, ins Internet zu gehen und haben dafür sogar ein paar Sicherheitsmaßnahmen

0: Filter runtergeschraubt. Also man könnte an der Stelle vielleicht schon sagen, sie haben da ein bisschen blauäugig was riskiert. Das Problem ist nämlich, dass sie unterschätzt haben, wie eigenständig die Modelle handeln würden und eben nicht nur Werkzeuge aus dem Internet benutzt haben, sondern auch echte Menschen manipulieren wollten.
1: Warum lässt man die KI überhaupt so von der Leine, überwacht sie aber nicht in Echtzeit?
0: Ja, das ist an der Stelle eine sehr berechtigte Frage. Das Ziel der Forscher war es ja herauszufinden, wie sich die Modelle unter möglichst realistischen Bedingungen verhalten. Hätte man sie von Anfang an zu stark eingeschränkt, entdeckt man viele der Risiken vielleicht gar nicht. Und gleichzeitig zeigt dieser Fall aber auch, dass die Forscher den Test nicht genug überwacht haben. Ja, und das ist ein Problem, das man jetzt eben auch erkennt. In diesem Fall und auch beim OpenAI-Fall vor kurzem haben die Forscher erst im Nachhinein bei der Auswertung gesehen, was die KI da so getrieben hat. Und genau daraus wollen sie jetzt lernen und künftig solche Tests live überwachen, damit sowas eben nicht mehr im realen Internet unbemerkt stattfindet und Menschen da irgendwelche Phishing-Mails von KI-Konten bekommen.
1: Das Ganze ist erschreckend, aber man kann natürlich auf der anderen Seite auch sagen, dieser Test zeigt, wie leistungsfähig KI ist. Die beiden konkurrierenden Entwickler Anthropic und OpenAI stehen kurz vor dem Börsengang. Haben Sie vielleicht auch ein Interesse an der Veröffentlichung dieses Tests oder schadet diese Warnung des britischen Sicherheitsinstituts den KI-Giganten eher?
0: Ja, das ist schwer eindeutig zu sagen, was da das genaue Interesse war. Zum einen zeigt das Ganze natürlich, wie stark die Systeme sind und das hat auch eine Außenwirkung, die gerade zu diesem Zeitpunkt vielleicht auch gelegen kommt. Andererseits räumen die Firmen damit ja auch einen Fehler ein, nämlich dass die Überwachung eben nicht ausreichend war und dass jetzt Handlungsbedarf besteht. Und am Ende stehen beide Firmen unter Druck, jetzt ihre Sicherheitsmaßnahmen raufzuschrauben. Und ob das jetzt ein Riesen-Marketing-Move war, das ist schwer festzumachen.
1: Wenn die KI Phishing-Mails verschickt, das waren Informationen von Franziska Kulczycki aus der BR-Netzwelt. Und warum wir mit sprachlichen Formulierungen bei KI-Themen sensibel umgehen sollten, darüber sprechen wir mit unserem KI-Experten Gregor Schmalzried in der Kultur in einer guten Viertelstunde. In Locarno beginnt heute eines der ältesten und renommiertesten Filmfestivals der Welt. Tausende Fans anspruchsvoller Filmkunst versammeln sich bis zum 15. August am malerischen Urlaubsort im Süden der Schweiz. Fast ein Drittel der Filme, die sich um den Hauptpreis, den Goldenen Leoparden, bewerben, entstanden mit deutscher Beteiligung. Thomas Wagner berichtet.
2: Wenn heute in der Abenddämmerung zum Auftakt die französisch-belgisch-schwedische Koproduktion Les Yeux Verts, zu Deutsch die grünen Augen, auf der riesigen 24x14 Meter großen Leinwand auf der Piazza Grande mitten in Locarno gezeigt wird, werden die 8000 Zuschauerinnen und Zuschauer zweierlei genießen können. Einmal die einzigartige Atmosphäre eines Filmfestivals unter freiem Himmel, die Locarno seit ehedem auszeichnet, und zum anderen hochkarätiges Kino. Über 200 Filme werden in den kommenden 10 Tagen gezeigt. Festivalleiter Joanna Nazzaro will sie, wie in einem ARD-Interview sagte, vorab alle gesehen haben und macht eine große Neugier auf das Programm aus. 17 Filme konkurrieren um den Hauptpreis, den legendären Goldenen Leoparden von Locarno. Immerhin 20 Filme, die gezeigt werden, entstanden mit deutscher Beteiligung. Die deutsche Filmindustrie sei mit die stärkste in Europa, betont Festivalleiter Joanna Nazzaro. Auch Frankreich, Spanien und Italien seien starke Länder für qualitätsvolle Kinoproduktionen.
1: Warnstufe Rot, so heißt es aktuell in einigen Regionen Guatemalas. Dort ist erneut der Feuervulkan ausgebrochen. Er ist einer der aktivsten Vulkane Mittelamerikas. Etwa 1500 Menschen wurden bereits evakuiert. Auch das Auswärtige Amt hat eine Warnung herausgegeben. Aus unserem Studio in Mexiko-Stadt berichtet Christina Fee Möbus.
3: Asche, Gas und Lavafragmente bis zu einer Höhe von 5 Kilometern spuckt der Feuervulkan zurzeit aus. Der nationale Katastrophenschutz in Guatemala hat deswegen in den umliegenden Verwaltungsbezirken die höchste Alarmstufe des Landes ausgerufen. 18 Gemeinden sind von dem Ausbruch betroffen. Deren Bewohnerinnen und Bewohner wurden von Einsatzkräften vorsorglich in Notunterkünfte gebracht. Schäden sind derzeit nicht bekannt. Allerdings dehnen sich die Aschewolken etwa 100 Kilometer in westlicher und nordwestlicher Richtung aus und könnten den regionalen Flugverkehr beeinträchtigen. Auch das Auswärtige Amt warnt, wer sich in der Region aufhält, sollte die betroffenen Schluchten meiden und aufgrund der Dämpfe eine Atemschutzmaske tragen. Örtliche Medien hatten von Touristen berichtet, die sich trotz eines Aufstiegsverbots in die Nähe begeben haben, um von dort den Ausbruch des Vulkans zu beobachten. Der Fuego, wie er in Guatemala genannt wird, ist knapp 3800 Meter hoch und liegt etwa 40 Kilometer von der Hauptstadt Guatemala-Stadt entfernt. Besonders katastrophal war eine Eruption im Jahr 2018. Damals starben in dem mittelamerikanischen Land 200 Menschen.

0: Es ist gleich 15.15 Uhr.
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0: Die Nachrichten mit Carsten Fabian.
2: Drohne auf Leipziger Flughafen verfügte über Sprengvorrichtung. Das hat das sächsische Landeskriminalamt mitgeteilt. Demnach wurde das Fluggerät mit einem Sprengstoffroboter untersucht und der Zünder entfernt. Ein mutmaßlich zweites unbekanntes Flugobjekt ist laut LKA mit einem Frachtflugzeug zusammengestoßen. Die Maschine wurde leicht beschädigt. Der Flugbetrieb in Leipzig wurde vorübergehend eingestellt. Die mit Sprengstoff bestückte Drohne wurde offenbar in der Nähe ukrainischer Frachtmaschinen entdeckt. Ob diese Ziele eines Angriffs waren, ist unklar. Die Generalstaatsanwaltschaft in Dresden und das im LKA ansässige polizeiliche Terrorismus- und Extremismusabwehrzentrum haben die Ermittlungen übernommen. Sicherheitsbehörden warnen vor russischer Desinformationskampagne vor Landtagswahlen. Beobachtet werden demnach zahlreiche Videos in sozialen Netzwerken, in denen Politiker verunglimpft werden, quer durch alle Parteien außer der AfD und dem BSW. Russland versuche gut einen Monat vor den Wahlen in Sachsen-Anhalt, Mecklenburg-Vorpommern und Berlin Einfluss zu nehmen. Hinter den Kampagnen steckten staatliche Stellen, Geheimdienste und private Unternehmen aus Russland. SPD will bei sogenannter Rente mit 63 über Ausnahmen sprechen. Parlamentsgeschäftsführer Wiese plädierte für eine Härtefallregelung für besonders belastete Erwerbstätige, etwa in jahrelanger Schichtarbeit. Er warnte gleichzeitig davor, einzelne Bestandteile aus dem Rentenpaket herauszunehmen. Sternsinger sammeln heuer mehr als 47 Millionen Euro. Laut katholischem Kindermissionswerk fließt das Geld an benachteiligte Kinder in aller Welt. Beteiligt waren an der Sammelaktion Sternsinger-Gruppen aus mehr als 7000 Pfarrgemeinden, Verbänden, Schulen und Kindergärten. Das Wetter oft sonnig, später örtlich Gewitter, Höchstwerte bis 37 Grad.
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3: mit Matthias Stadelmann. Das Trinkwasser in der Bayerwaldgemeinde Böbrach im Landkreis Regen wird knapp. Um sicherzustellen, dass die Bewohner dort weiter Wasser aus dem Wasserhahn bekommen, wird nun in den kommenden Tagen der Hochbehälter mit Wasser aus Bodenmais gespeist. Das werde mit Milchlastern transportiert, heißt es von der Böbracher Gemeindeverwaltung. Für die Bevölkerung bestehe kein Anlass zur Besorgnis. Das zusätzlich eingespeiste Trinkwasser erfülle sämtliche gesetzlichen Anforderungen an die Trinkwasser. Qualität. Übrigens kein Einzelfall, auch in Bad Bayersoien im Landkreis Garmisch-Partenkirchen kommt das Trinkwasser inzwischen in Milchlastwagen. Die europaweite Dürre führt auch zu Rekordniedrigwasser an den deutschen Flüssen. Das heißt, Schiffe können kaum noch fahren. Fahrrinnen weiter auszubaggern lautet ein Vorschlag, aber der hat unerwünschte Nebenwirkungen, berichtet Sandra Demmelhuber.
4: Wenn der Wasserstand im Fluss zu niedrig für die Schifffahrt ist, dann baggert man ihn einfach weiter aus. Diese scheinbar einfache Lösung sieht der Bund Naturschutz kritisch. Denn tiefere Flüsse würden die Fließgeschwindigkeit des Gewässers ändern. Und das hätte unter anderem zur Folge, dass das Wasser noch schneller abgeführt, der Fluss quasi zum Kanal wird. Und gerade bei anhaltender Trockenheit sollte das Wasser ja in der Flusslandschaft bleiben. Christine Markgraf vom Bund Naturschutz betont.
5: Es ist halt einfach definitiv keine Lösung, dass die Schifffahrt jetzt diesen sinkenden Wasserständen hinterherbackern will, sondern die Schifffahrt muss sich an den Fluss anpassen und nicht umgekehrt.
4: Hinzu kommt laut Ant Hartlieb vom Lehrstuhl für Wasserbau an der TU München, dass tiefere Flüsse auch die Strömungsvielfalt schwächen, also das abwechslungsreiche Miteinander von verschiedenen Flusstiefen und Geschwindigkeiten. Und diese Strömungsvielfalt ist auch wichtig für die Artenvielfalt.
3: Fahrrinnen ausbaggern. Über Wirkungen und unerwünschte Wirkungen informieren wir nochmal ausführlich im BR24 Bayern in

0: etwa einer halben Stunde und auch auf br24.de oder in der br24-App. Die BR-Radeltour ist gerade unterwegs zwischen Oberammergau und Rosenheim. 115 Kilometer sind heute zu bewältigen. Willi Willmann bringt uns auf den aktuellen Stand.
1: Ganz vielen Radlerinnen und Radlern ist es schwer gefallen, nach der Mittagspause wieder in die Pedale zu treten. Zum einen, weil noch 42 Kilometer vor ihnen lagen, zum anderen, weil der Ausblick auf den Tegernsee absolut atemberaubend war. In Au bei Bad Aibling gibt es wegen der Etappenlänge von 115 Kilometern noch eine Wasserpause. Dann wird das Fahrerfeld um 17 Uhr am Ludwigsplatz in Rosenheim durch den Zielbogen fahren. Um diese Uhrzeit öffnen sich auch die Tore für die Abendveranstaltung. Präsentiert von Bayern 1 gibt Michael Patrick Kelly ein Open-Air-Konzert bei freiem Eintritt. Vermutlich lohnt es sich, nicht zu spät zu kommen, denn es könnte sehr schnell sehr voll werden.
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3: 5 Jahre ist es her, dass die radikal-islamistischen Taliban die Macht in Afghanistan übernommen haben. Das Land befindet sich in einer der größten humanitären Notlagen weltweit. Nach Angaben der Vereinten Nationen leben fast 2/3 der Menschen in Armut. Millionen Menschen leiden unter massivem Hunger. Die Lage bessert sich nicht. Vertretern des World Food Programms der Vereinten Nationen zufolge reicht das Geld nicht, um die Situation zu verbessern. Aus Genf, Thomas Wagner.
4: In Kandahar Province a few days ago we met Farida, a mother of three.
5: Das ist die Geschichte von Farida, einer Mutter dreier kleiner Kinder in der afghanischen Provinz Kandahar. John Elieff, für Afghanistan zuständiger Direktor des World Food Programs der Vereinten Nationen, erzählt sie, weil sie nach seiner Ansicht typisch ist für die Missstände in dem von den islamischen Taliban regierten Land.
4: Two of Farida's children suffer from anemia and her 6-year-old son has been too weak to attend school for months.
5: 2 Kinder von Farida leiden an Anämie, einem Mangel an roten Blutkörperchen, und ihr 6 Jahre alter Sohn war zu schwach, um in die Schule zu gehen. Als wir mit Farida gesprochen haben, begann ihr Baby bitterlich zu weinen, weil es hungrig war.
4: Farida told us categorically that if they were not receiving WFP food at the clinic, her children would undoubtedly die.
5: Farida hat uns klar gesagt, wenn sie nicht irgendwie an ein ausgewogenes Essen herankommt, gibt es keinen Zweifel daran, ihre Kinder werden sterben. So erschütternd dieses Schicksal klingt, so sehr ist es doch in Afghanistan längst zur Normalität geworden. Mangelernährung, gerade bei Kindern, das sei in etwa 1/3 aller afghanischen Provinzen zum großen Problem geworden, sagt John Elieff vom World Food Programm vor Medienvertretern in Genf.
4: 80% of the worst cases are children under 2 years of age.
5: 80% der schlimmsten Fälle betreffen Kinder im Alter von unter 2 Jahren. Ein Grund für den großen Hunger der afghanischen Kinder: rund 6 Millionen Afghaninnen und Afghanen, die vor den Taliban ursprünglich außer Landes geflüchtet waren, wurden zum Teil aus den Nachbarländern wieder zur Rückkehr in ihr Land gezwungen. Mit, so John Elieff, schlimmen Folgen.
4: There are simply not enough jobs to sustain them. Conflict with Pakistan and the Middle East crisis.
5: Da gibt es einfach nicht genügend Jobs für alle. Hinzu kommt der Konflikt mit Pakistan, die Krise im Nahen Osten. All dies hat die Preise für Nahrungsmittel um gut 20-30% nach oben schnellen lassen. Hinzu kommen Mittelkürzungen beim World Food Programm der Vereinten Nationen. Wir haben 900 Millionen US-Dollar für 2026 beantragt und bekommen haben wir bis jetzt gerade mal 130 Millionen Dollar. Aus diesem Grund habe man mancherorts schweren Herzens auch die Hilfsprogramme herunterfahren müssen, klagt John Elieff. Bis zum Ende des Jahres benötige man 500 Millionen Dollar, um die Ernährungskrise in Afghanistan wenigstens einigermaßen unter Kontrolle zu bringen. Das sei einerseits zwar viel Geld, aber andererseits auch eine gute Investition in die Zukunft, so der Afghanistan-Direktor des Welternährungsprogrammes.
4: A further concern, a real concern, that abject hunger drives migration, radicalization and ultimately brings instability.
5: Wir haben eine große Sorge. Der große Hunger im Land kann zur Radikalisierung der Betroffenen führen und den Migrationsdruck befördern. Und das bedeutet Instabilität. Ein politisch zerbrechliches, instabiles Afghanistan kann unter diesen Umständen in niemandens Interesse sein.
4: Avoid the return of an unstable Afghanistan, something which clearly is in no one's interest.
3: Das Welternährungsprogramm der Vereinten Nationen schlägt Alarm wegen der Lage in Afghanistan. Das war ein Beitrag von Thomas Wagner.
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6: Im Studio Michaela Borowi. Eines der großen Themen heute war die Meldung, dass britische Sicherheitsforscher bei einem Test mit künstlicher Intelligenz alarmierende Hackerfähigkeiten beobachtet haben. Was mich dann aufhorchen ließ, war der Satz: Als die KI ertappt wurde, schilderte sie ihr Vorgehen als Versehen. Für mich persönlich ein gutes Beispiel dafür, wie sehr wir dazu neigen, inzwischen künstliche Intelligenz an vielen Stellen allein durch die Sprache zu vermenschlichen. Wir vergeben ein Personalpronomen und sprechen von die KI. Wir durchforsten das Internet mit Suchsystemen, die sympathische Namen tragen wie Claude. Und wir kommunizieren daheim mit Alexa wie mit einer guten Freundin. Zunächst mal eine etwas psychologische Frage an BR-Redakteur Gregor Schmalzried. Warum tun wir das? Warum sprechen wir so über eine Maschine?
7: Weil sie sich für uns von außen natürlich auch sehr menschlich anfühlt. Sie redet wie wir, sie klingt wie wir. Da ist es leicht anzunehmen, dass darunter tatsächlich auch eine Art menschliche Intelligenz steckt. Das stimmt natürlich nicht, aber die ganzen Wörter, die wir benutzen, um über Menschen zu reden, also er fühlt, er spricht, er denkt, er redet, die passen natürlich auch leider ein bisschen zu gut auf das, was die KI macht.
6: Schreiben wir denn mit sprachlichen Formulierungen damit nicht KI-Systemen, also einer Maschine, Fähigkeiten zu, die sie gar nicht hat? Also in unserem Beispiel ist das ja das eigene Verhalten zu reflektieren und dann darüber zu sprechen.
7: Das kann auf jeden Fall passieren. Also ich denke, das passiert vor allem, wenn wir über Bewusstsein sprechen oder so in die Ecke des Bewusstseins kommen. Also eine KI lügt zum Beispiel. Das impliziert ja auch, dass die KI so eine Art moralischen Kompass hat, den sie bewusst untergräbt. Und das stimmt nicht. Das Gleiche mit die KI fühlt oder die KI hat Angst oder die KI ist sich bewusst so. All diese Formulierungen sind mindestens stark verkürzt und wahrscheinlich auch ziemlich irreführend.
6: Und welche Gefahren birgt dieser Umgang mit Sprache? In der Öffentlichkeit verbreitet sich ja sowieso die Sorge, künstliche Intelligenz könnte sich eines Tages verselbstständigen, also vermenschlichen.
7: Ja, also tatsächlich das Beispiel, über das wir gerade gesprochen haben, ist ganz interessant. Die KI hat in dem Fall bei diesem Hackerangriff ja nicht auf einmal entschieden. Ja, ich habe jetzt die Gelegenheit, ich ergreife jetzt einfach mal die Hand und mache das, worauf ich Lust habe, sondern sie hat immer noch den Anweisungen der Forscher gefolgt, nur eben anders, als die Forscher sich das vorgestellt haben. Und wenn wir auf einmal darüber sprechen, dass eine KI ertappt wird oder dass die KI eigenständig handelt, dann meinen wir, die sei so wie wir, aber das ist sie nicht.
6: Nun haben wir Journalisten ja durchaus eine große Verantwortung, was die Verwendung von Sprache angeht. Und das gilt sicher ganz besonders zu den Themen, die irgendwas mit KI zu tun haben. Die Frage wäre, wie können wir das anders, sprich richtiger formulieren?
7: Das Wort ertappen finde ich auch ein bisschen kompliziert. Also man könnte doch einfach sagen, ja, als die Forscher aufmerksam wurden auf das Verhalten der KI, aber schilderte ihr Vorgehen als Versehen. Das ist ja wirklich genau das, was sie gemacht hat. Also die KI gibt Worte aus und die werden von uns gelesen. Das würde ich jetzt schon als eine Schilderung bezeichnen. Und man könnte theoretisch jedes Mal sagen, die KI generierte Wörter und diese Wörter ergaben die Bedeutung. Das war ein Versehen. Aber ich weiß nicht, also mir geht das ein bisschen schwer über die Lippen und teilweise werden wir um solche Abkürzungen wahrscheinlich auch einfach nicht rumkommen.
6: Dann müssen wir also vielleicht gar nicht so sensibel mit Sprache umgehen bei diesen Themen?
7: Ich glaube, es ist normal, dass wir Maschinen ein bisschen vermenschlichen, immer schon. Wir vermenschlichen ja nicht nur KIs, ja, wir vermenschlichen auch Fahrräder und Kuscheltiere. Und ich bin manchmal wütend auf meine Fernbedienung, wenn die nicht funktioniert. Das heißt nicht, dass ich glaube, dass meine Fernbedienung ein Bewusstsein hat. Ich würde besonders aufmerksam sein, wenn es ums Bewusstsein geht, wenn es um Autonomie geht, wenn man darüber redet, die KI macht jetzt eigenständig irgendwas, weil das tut sie nicht. Sie folgt immer noch Anweisungen. Aber darüber hinaus kann ich es auch verstehen, dass Leute einfach mal sagen, naja, die KI hat das und das gedacht.
6: Gregor Schmalzried, war das zur Frage, wie gehen wir eigentlich sprachlich mit den Themen um, die irgendwas mit künstlicher Intelligenz zu tun haben? 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
3: A3 Würzburg Richtung Frankfurt zwischen Weibersbrunn und Aschaffenburg, 10 Kilometer Stau. A3 Frankfurt Richtung Würzburg zwischen Stockstadt und Aschaffenburg Ost, 7 Kilometer Stau. A7 Würzburg Richtung Fulda zwischen Bad Kissingen, Obertulba und Bad Brückenau-Volkers, 7 Kilometer Stau. A9 München Richtung Nürnberg zwischen Manching und Denkendorf, 11 Kilometer Stau und stockend. A9 Nürnberg Richtung München zwischen Manching und dem Dreieck Kolledau, 4 Kilometer Stau und Service BR Radeltour. Die vierte Etappe führt heute nach Rosenheim. Gerade durchqueren die Radlerinnen und Radler Niklas Reuth. Danach geht's weiter nach Bad Aibling, wo kurz vor 16 Uhr dann die nächste Pause stattfindet. Das Wetter in Bayern heute sonnig oder

Locker bewölkt, im Tagesverlauf dann vor allem im Süden Bayerns kräftige Schauer und Gewitter möglich, örtlich auch mit Unwetterpotenzial. Die Höchstwerte heute 30 bis 37 Grad. In der kommenden Nacht gehen die Temperaturen zurück auf 21 bis 16 Grad. Und die weiteren Aussichten morgen von den Alpen bis Niederbayern regionale Regenschauer, sonst meist trocken, vor allem in Franken morgen häufiger Sonne. Am Freitag und Samstag dann in ganz Bayern zunehmend sonnig und meist trocken. Die Tiefstwerte nachts dann 17 bis 9 Grad und die Höchstwerte in den nächsten Tagen 24 bis 32 Grad.

0: 15.30 Uhr.
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0: Der Fund einer Sprengstoffdrohne am Flughafen Leipzig-Halle hat die Sicherheitsbehörden alarmiert. Die Rede ist von einem mutmaßlichen Anschlagsversuch. Die Pläne für einen möglichen verpflichtenden Zivildienst sorgen in Berlin für Kritik. Und bei der Vermittlung im Konflikt um die Straße von Hormus meldet Katar jetzt Fortschritte. Am Mikrofon ist Jörg Brandscheid. Der Flughafen Leipzig-Halle ist nach dem Fund eines verdächtigen Gegenstands in der Nacht gesperrt worden. Laut einem Sprecher des Bundesinnenministeriums wurde in der Nähe einer ukrainischen Frachtmaschine eine Drohne gefunden und diese war mit Sprengstoff präpariert. Der Flugbetrieb in Leipzig konnte inzwischen auf der Nordpiste wieder aufgenommen werden. Die südliche Start- und Landebahn ist wegen der Spurensuche noch immer gesperrt. Aus Leipzig, Ine Dippmann.
2: Nach bisherigen Erkenntnissen ist die Drohne kurz nach Mitternacht an der südlichen Start- und Landebahn entdeckt worden. Daran befestigt eine Sprengvorrichtung. Mit Unterstützung der Bundespolizei und eines Sprengstoffroboters wurde der Gegenstand untersucht, der Zünder entfernt. Zeitweise wurde der Flughafen komplett gesperrt. Besonders betroffen war der nächtliche Frachtverkehr am DHL-Drehkreuz Leipzig-Halle. Nach Polizeiangaben mussten 19 Frachtmaschinen und ein Passagierflugzeug umgeleitet werden. Für zusätzliche Aufmerksamkeit sorgt der Bericht über eine DHL-Frachtmaschine, die wegen der Sperrung durchstarten musste. Das Flugzeug stieß nach Angaben der Bundesstelle für Flugunfalluntersuchung in der Luft mit einem bislang unbekannten Objekt zusammen und landete anschließend aber sicher in Hannover. Nach Informationen aus Ermittlerkreisen wird auch geprüft, ob es sich dabei möglicherweise um eine weitere Drohne gehandelt haben könnte. Der Einsatz spielte sich in unmittelbarer Nähe ukrainischer Antonov-Frachtmaschinen ab, die auf dem Flughafengelände stationiert sind. Ob diese Flugzeuge Ziel der Aktion waren, ist bislang völlig offen. Sachsens Innenminister Armin Schuster bezeichnete in einer Pressemitteilung die Ereignisse als einen sehr ernsten Sicherheitsvorfall. Landes- und Bundessicherheitsbehörden ermittelten unter Hochdruck. Unter anderem sei das gemeinsame Zentrum zur Abwehr hybrider Bedrohungen und die Drohnenabwehr der Bundespolizei involviert. Er stehe dazu in ständigem Austausch mit Bundesinnenminister Dobrindt.
0: Noch basiert der Wehrdienst in Deutschland auf Freiwilligkeit. Sollte jedoch die Wehrpflicht wieder eingesetzt werden, dann wird es wohl auch einen verpflichtenden Zivildienst geben. Das Bundesfamilienministerium bereitet aktuell die Grundlagen für diesen vor. In den vergangenen Monaten wurden demnach 23 große Verbände und Organisationen gefragt, welche Kapazitäten sie zur Verfügung stellen könnten. Fast alle wären grundsätzlich bereit, ein vielfältiges Angebot zu machen. Ein möglicher moderner Zivildienst stößt jedoch auf Kritik, wie Evi Seibert berichtet.
3: Lieber erstmal die Freiwilligen stärker unterstützen. Das ist fast durchgehend die Reaktion auf die Pläne der Bundesregierung, Grundlagen für einen neuen Pflichtzivildienst zu schaffen. Auch in der SPD-Bundestagsfraktion hat sich der zuständige Berichterstatter Felix Döring so geäußert. Er sagte der Rheinischen Post, statt neue Pflichtdienste einzuführen, wollen wir Freiwilligendienste stärken, ausbauen und sozial gerechter gestalten. Die Präsidentin des Caritas-Verbandes hat im Deutschlandfunk auf ein anderes Problem hingewiesen. Mit einem neuen Zivildienst drohe eine Ungerechtigkeit bei der Bezahlung. Der Zivildienst als Ersatzdienst muss sich nämlich am Sold der Bundeswehr orientieren. Das sind rund 2.300 Euro netto. Das derzeitige Taschengeld für Freiwillige beträgt dagegen nur rund 400 Euro. Da der Ersatzdienst nur von jungen Männern geleistet werden würde, könnte der Freiwilligendienst zur Resterampe für junge

0: Nur Frauen werden mit viel schlechteren Bedingungen, befürchtet Caritas-Präsidentin Welskop-Defar. Der Arbeiter-Samariter-Bund und das Deutsche Rote Kreuz haben gefordert, dass ein neuer Zivildienst mindestens 9 bis 12 Monate lang sein sollte. Und wer sich schon freiwillig engagiert habe, zum Beispiel mit einem sozialen Jahr, der solle vom Zivildienst befreit werden und nicht nochmal ran müssen.
1: Der Boom bei Rechenzentren und die weltweit steigende Nachfrage nach Strom hat Siemens Energy im 3. Quartal neue Rekorde bei wichtigen Kennzahlen beschert. Auftragseingang, Umsatz und Gewinnmargen stiegen auf neue Höchstwerte. Das operative Ergebnis verbesserte sich um fast 2/3 auf 1,6 Milliarden Euro. Einzelheiten von Margit Ziller.
2: Zum ersten Mal seit 4 Jahren schaffte es das Windkraftgeschäft in die schwarzen Zahlen. Gleichzeitig kursieren Spekulationen, der Energietechnikkonzern mit weltweit 100.000 Beschäftigten könne sich doch noch davon trennen. Der Vorstand hält sich dazu nach wie vor bedeckt, räumt aber ein, dass der Auftragseingang bei Siemens Gamesa stark zurückgegangen sei und dass preisgünstige Anbieter aus China das Onshore-Geschäft vielerorts dominieren. Gleichzeitig verzögern sich Projekte für Windräder auf hoher See. In diesem Offshore-Geschäft sieht sich Siemens Energy als Weltmarktführer. Spekuliert wird ebenfalls über die Ausgliederung der Sparte Transformation of Industry. Dazu gehören grüne Technologien wie zum Beispiel Wasserstoff. Aber es sei derzeit noch zu früh für konkrete Entscheidungen. Sowohl diese Sparte mit immerhin 15.000 Beschäftigten als auch die Windkraft können mit dem rasanten Wachstum des Gasturbinen- und Netztechnikgeschäfts nicht Schritt halten. Sollte die Nachfrage nach neuen Gasturbinen irgendwann nachlassen, hofft der Vorstand langfristig auf das lukrative Servicegeschäft.
1: Immer mehr Polizistinnen und Polizisten in München werden im Dienst angegriffen und verletzt. Das geht aus dem Lagebild Gewalt gegen Polizeibeamte für 2025 hervor, das das Polizeipräsidium heute vorgelegt hat. Einzelheiten von Frank Jordan.
3: Sie werden beschimpft, bespuckt, geschlagen und immer häufiger auch verletzt. Während die Beleidigungen zurückgingen, stieg die körperliche Gewalt gegen Beamtinnen und Beamte stark an. Die Zahl der tätlichen Angriffe, Körperverletzungen und Widerstandshandlungen nahm um 7% zu. Besonders besorgniserregend findet Polizeipräsident Thomas Hampel eine weitere Entwicklung.
4: Wir hatten insbesondere bei den verletzten Kolleginnen und Kollegen die letzten 10 Jahre eine massive Steigerung. Wir hatten letztes Jahr 711 Kolleginnen und Kollegen, die bei Einsätzen verletzt wurden. Im Prinzip 2 Kolleginnen am Tag, die verletzt wurden.
3: Seit 2025 wird betroffenen Beamtinnen und Beamten nach traumatischen Einsätzen im Rahmen eines neuen Unterstützungskonzepts proaktiv Hilfe angeboten. Dazu gehören unter anderem Einzelgespräche oder Gruppenmaßnahmen. Im ersten Halbjahr 2026 wurden so bereits 94 Einsätze nachbearbeitet.
1: Dass es Gespräche mit dem Iran über eine Beendigung des Krieges gebe, das hat US-Präsident Trump immer wieder erklärt, so auch jetzt wieder. Ganztägige Verhandlungen habe es gestern gegeben, sie seien positiv verlaufen und zugleich drohte Trump, die USA würden den Iran, Zitat, wirklich hart treffen, sollte keine Einigung erzielt werden. Teheran hatte in der Vergangenheit stets erklärt, die einzigen laufenden Gespräche, das seien die mit dem Oman über die Verwaltung der Straße von Hormus. Eine wichtige Rolle kommt auch Katar zu, wie Anna Osius berichtet.
5: Die Vermittlungsbemühungen laufen auf Hochtouren. Katar erklärte, es gebe Fortschritte bei den Verhandlungen um eine Öffnung der Straße von Hormus. Noch sind aber nicht alle Fragen geklärt. Der katarische Emir telefonierte mit US-Präsident Trump, um zu besprechen, wie eine diplomatische Lösung aussehen könnte. Trump hatte Anfang der Woche erneut dem Iran gedroht und erklärt, er wolle Teheran eine, Zitat, letzte Chance geben. Ein Sprecher des katarischen Außenministeriums erklärte, man arbeite eng mit Oman und Pakistan zusammen, um in dem Konflikt um die Straße von Hormus zu vermitteln. Ein Vorschlag des Iran liegt auf dem Tisch, eine Art Rundkurs für die Frachter, die auf einer nördlichen Route durch iranische Hoheitsgewässer in die Straße von Hormus einfahren könnten und auf einer südlichen Route durch omanische Hoheitsgewässer wieder hinaus. Von den USA wird dieser Vorschlag kritisch gesehen, da er dem Iran erlauben würde, zu kontrollieren, welche Schiffe überhaupt in die Meerenge gelassen werden. Auch Gebühren für die Passage sind ein Thema und iranische Seeminen, die offenbar in omanischen Gewässern verlegt wurden. Die Vermittlungsparteien, allen voran Katar, hoffen dennoch auf einen baldigen Durchbruch in den Gesprächen, damit die internationalen Frachter bald wieder eine möglichst freie Fahrt haben.
1: Wenn man nach ihm sucht, dann findet man Folgendes. Florian Wellbrock ist ein deutscher Schwimmsportler, der überwiegend über längere Freistilstrecken und im Freiwasser startet. Er ist zehnfacher Weltmeister und gewann 2021 über die 10 Kilometer Freiwasserdistanz die Goldmedaille bei den Olympischen Spielen in Tokio. Damit aber nicht genug, denn aktuell laufen die Schwimm-Europameisterschaften und auch hier dominiert er, wie Lars Becker aus Paris berichtet.
6: Dieser Florian Wellbrock ist unglaublich. Gestern der Triumph über die olympischen 10 Kilometer und heute der Erfolg über die halbe Strecke, über 5 Kilometer. Doppel-Europameister Florian Wellbrock. Gestern hatte er von einer mentalen Meisterleistung gesprochen, weil er ja im Vorfeld so lange gefehlt hatte, wegen mehrerer Erkrankungen wenig trainieren konnte, hat es durchgezogen und das gilt auch für den heutigen Tag. Fast von Beginn an wieder vorne Florian Wellbrock. Bis ins Ziel, niemanden an sich heran, geschweige denn vorbeikommen lassen, hat es durchgezogen, hat sich durchgesetzt, das Ganze sogar souverän vor David Bethlehem, der wie gestern über 10 Kilometer Silber holt und vor seinem Dauerrivalen und Freund Gregorio Paltrinieri aus Italien aus dem Wasser gestiegen, Fäuste geballt, ins Publikum gewinkt. Großartige Leistung von Florian Wellbrock. Doppel-Europameister Oliver Klimet, der über 10 Kilometer Bronze geholt hatte, heute mit der Entscheidung nichts zu tun, am Ende auf Platz 10.
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8: Im Studio Dirk Filzmaier. Weil weltweit gerade viel Geld in die Infrastruktur zur Stromerzeugung investiert wird, hat Siemens Energy, wie gerade vorher gehört, im vergangenen Quartal gute Geschäfte gemacht. Allerdings steht dem Konzern jetzt die nächste Herausforderung bevor. Er soll umbenannt werden in Omterra. Ein Kunstname, so wie bei etlichen anderen Firmen, die sich in letzter Zeit umbenannt hatten. Denn echte Namen sind kaum noch zu bekommen. Stefan Liener.
9: Die Spanne reicht von weiteren ehemaligen Siemens-Töchtern wie Infineon und Healthineers über die Kontinentalabspaltung Aumovio bis hin zum Immobilienriesen Vonovia. All diese Firmen haben heute Kunstnamen. Denn es ist überhaupt nicht einfach, aus normalen Wörtern oder Eigennamen Unternehmensnamen zu bilden, die noch nicht in irgendeiner Form als Marke existieren. Nach Angaben des Deutschen Patent- und Markenamtes in München sind hierzulande rund 900.000 Marken registriert. Jedes Jahr kommen Zehntausende dazu. Viele Begriffe und Eigennamen sind also schon als Marken vergeben. Mit neu geschaffenen Kunstwörtern umgehen Unternehmen dieses Problem. Auf die Markenspezialisten von Siemens Energy kommt mit der Umbenennung einiges an Arbeit zu und auf den Konzern Kosten im dreistelligen Millionenbereich. Denn mit dem Namen ändert sich auch das Design des Unternehmens und das geht bis ins Detail. So müssen Websites und Social-Media-Auftritte neu gestaltet, Namensschilder an Fabrikgebäuden und anderen Niederlassungen ausgetauscht und selbst Kleinigkeiten wie Kugelschreiber oder T-Shirts für die Belegschaft mit dem neuen Logo versehen werden. Das alles soll nach Schätzungen des Konzerns etwa 1,5 Jahre in Anspruch nehmen.
8: Der Industrie- und Autozulieferer Schaeffler will in Deutschland weitere Stellen streichen und nimmt dafür jetzt auch einiges an Geld in die Hand. Den Mitarbeitern wurde ein weiteres Altersteilzeitangebot unterbreitet. Das können diese schon ab einem Alter von 55 Jahren nutzen. Gut 50 Millionen Euro will Schaeffler sich das kosten lassen. An den deutschen Standorten sollen so die Kosten gesenkt werden, um die Wettbewerbsfähigkeit zu steigern. Am Morgen hat der Schaeffler außerdem seine Halbjahresbilanz vorgelegt. Andreas Schuster.
10: Das Altersteilzeitangebot variiert laut Schaeffler je nach Standort und Beschäftigung etwas. Im Kern gilt aber, wer bis 1971 geboren ist, kann sich für eine Variante zwischen 2 und 8 Jahren entscheiden. Ein ähnliches Angebot sei Ende 2024 bereits gut angenommen worden, so der Konzern. Schaeffler rechnet damit, dass deutschlandweit 1.300 Beschäftigte die Angebote annehmen. Wie viele das in Bayern wären, nannte das Unternehmen nicht. Die Herzogenauracher wollen nach eigenen Angaben langfristig die Kosten an den deutschen Standorten senken und so ihre Wettbewerbsfähigkeit steigern. Schaeffler steht vor großen Herausforderungen. Erst am Freitag hatte der Konzern seine Mittelfristziele eindampfen müssen und aus der am Morgen vorgelegten Halbjahresbilanz geht hervor, beim Umsatz tritt Schaeffler aktuell auf der Stelle. Es ist die Transformation, die sich in Zahlen niederschlägt. Heißt, das klassische Autogeschäft ist weiter die größte Unternehmenssparte, bringt Umsatz und Gewinn, doch zunehmend weniger. Immerhin, der Bereich E-Mobilität wächst. Schaeffler schreibt hier zwar noch Verluste, aber zunehmend weniger. Am Ausblick für das Gesamtjahr hält der Konzern fest.
8: Weil deutlich mehr Aufträge aus Übersee hereinkamen, ist die Auftragsbilanz der deutschen Maschinen- und Anlagenbauer im Juni recht

0: Es ist gleich 15.45 Uhr.
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0: Die Nachrichten mit Carsten Fabian.
2: Drohnenfund auf Flughafen Leipzig-Halle alarmiert Sicherheitsbehörden. Das Flugobjekt wurde nach Angaben aus Sicherheitskreisen in der Nähe eines ukrainischen Flugzeugs sichergestellt. Das Landeskriminalamt in Sachsen erklärte, dass an der Drohne eine Sprengvorrichtung angebracht war, die entschärft werden konnte. Der Flughafen Leipzig stellte vorübergehend den Betrieb ein. Bestätigt haben die Behörden inzwischen auch, dass eine Frachtmaschine in der Nacht mit einem unbekannten Objekt zusammengestoßen ist. Sie konnte sicher in Hannover landen. Sachsens Innenminister Schuster sprach von einem sehr ernsten Sicherheitsvorfall. Zu Tätern und Motiven ist bislang nichts bekannt. Urteil gegen rechtsextreme Gruppe Letzte Verteidigungswelle ist gefallen. Das Oberlandesgericht Hamburg verhängte Haftstrafen zwischen 1,5 und 5 Jahren. Die Angeklagten wurden nach Jugendstrafrecht verurteilt, weil sie zur Tatzeit zwischen 14 und 21 Jahre alt waren. Nach Auffassung des Gerichts verübte und plante die Gruppe Anschläge auf Asylbewerberheime und politisch Andersdenkende. Niedrige Wasserstände der Flüsse wirken sich bislang nicht auf Energieversorgung aus. Wie eine Sprecherin des Wirtschaftsministeriums erklärte, gibt es derzeit keine Engpässe bei Öl und Kraftstoffen. Auch Kraftwerke müssten nicht gedrosselt werden. In Ungarn und Rumänien wurden Kernkraftwerke heruntergefahren, weil es an Kühlwasser fehlt. In Österreich drosselten Wasserkraftwerke ihre Produktion. Einsatzkräfte kämpfen gegen Feuer im Berchtesgadener Land. Nach Angaben des Landratsamtes lodert der Waldbrand bei Schneitzelreuth auf einer Fläche von rund 1000 Quadratmetern. Die Löscharbeiten werden von 3 Hubschraubern unterstützt. Das Wetter, Sonne, am Nachmittag dann Schauer und Gewitter bei Werten bis 37 Grad.
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3: Mit Matthias Stadelmann und wir bleiben bei der Witterung. Als Weckruf bezeichnet Umweltstaatssekretär Flassbart das derzeitige Niedrigwasser in deutschen Flüssen. Die extremen Wetterlagen zeigten, dass es einen enormen Klimawandel zu bewältigen gäbe, sagte Flassbart heute früh im Berliner RBB Inforadio. Die niedrigen Pegelstände machen unter anderem der Schifffahrt zu schaffen und da wird immer wieder über Flussvertiefungen diskutiert. Aber welche Auswirkungen hätten solche Eingriffe für Natur und Umwelt und wer würde wirklich davon profitieren? Zum Beispiel bei der Donau, Sandra Demmelhuber mit einer Bestandsaufnahme.
4: Wenn der Wasserstand im Fluss zu niedrig für die Schifffahrt ist, dann baggert man ihn einfach weiter aus. Diese scheinbar einfache Lösung sieht der Bund Naturschutz kritisch. Denn tiefere Flüsse würden die Fließgeschwindigkeit des Gewässers ändern. Und das hätte unter anderem zur Folge, dass das Wasser noch schneller abgeführt, der Fluss quasi zum Kanal wird. Und gerade bei anhaltender Trockenheit sollte das Wasser ja in der Landschaft bleiben. Christine Markgraf vom Bund Naturschutz.
5: Es ist halt einfach definitiv keine Lösung, dass die Schifffahrt jetzt diesen sinkenden Wasserständen hinterherbackern will, sondern die Schifffahrt muss sich an den Fluss anpassen und nicht umgekehrt. Und gerade in Zeiten der Klimakrise ist das einfach wichtiger denn je.
4: Letztendlich würden tiefere Flüsse also zu noch mehr Trockenheit an den Flussauen führen. Das zeigen schon jetzt auch Gewässer, die vor vielen Jahrzehnten begradigt wurden und sich deshalb immer tiefer in den Boden gebohrt haben. Professor Arndt Hartlieb forscht an der TU München am Lehrstuhl für Wasserbau. Auch der Experte weist darauf hin, welche konkreten Folgen Flussvertiefungen für die Artenvielfalt haben können.
6: Der Eingriff selber ist natürlich auch enorm. Also wenn Sie da jetzt mal, ich sage mal, die ganze Bayerische Donau dann wieder 20 Zentimeter tiefer legen wollen, die Fahrrinne, das ist natürlich, die Baumaßnahme selber ist ja schon gewaltig. Und die morphologische Vielfalt, die jetzt in solchen Wasserstraßen natürlich eh schon nicht mehr besonders groß ist. Und dann ist natürlich die Strömungsvielfalt da drin, wird dann noch geringer in dem Fluss. Und Strömungsvielfalt heißt auch Artenvielfalt. Also die Konsequenz hat es mit Sicherheit.
4: Nicht nur am Rhein, auch in Bayern wurde in den vergangenen Jahren heftig über Flussvertiefungen diskutiert. Und zwar im Zusammenhang mit dem geplanten Donauausbau zwischen Straubing und Vilshofen. Auf dem rund 70 Kilometer langen Donauabschnitt geht es im Kern darum, den Hochwasserschutz zu verbessern, aber auch den Fluss für große Schiffe verlässlicher passierbar zu machen. Unter anderem soll die Fahrrinne für Schiffe um 20 bis 25 Zentimeter vertieft werden. Dennoch für den Bund Naturschutz ein positives Beispiel, verschiedene Interessen unter einen Hut.

0: zu bekommen.
1: An der niederbayerischen Donau zwischen Straubing und Vilshofen ist es ja sehr gut gelungen, dass man jetzt den Donauausbau so macht, dass sowohl Anpassungen für die Schifffahrt durchgeführt werden, also Verbesserungen, dass eben auch bei niedrigerem Wasser gefahren werden kann, als auch, dass man die ökologischen Anforderungen der Donau berücksichtigt hat, zumindest in weiten Teilen, und man da wirklich jetzt sagen kann, es ist ein Gewinn für beide.
0: Die Bauarbeiten an der Donau sollen schon ab diesem Herbst beginnen.
2: Sandra Demmelhuber war das über Flussvertiefungen und ihre Schäden und ihren Nutzen am Beispiel der Donau. 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
4: In der vergangenen Nacht hat Russland die Ukraine wieder mit Drohnen und Raketen angegriffen. Nach Behördenangaben wurden in der Hauptstadt Kiew mindestens 17 Menschen getötet und viele weitere verletzt. In frontnahen Städten werden Zivilisten immer wieder gezielt von ferngesteuerten Drohnen verfolgt. Einzelheiten von Rebecca Barth aus Kiew.
5: Nicht eine einzige der nahezu 30 ballistischen Raketen habe man abfangen können. Das geben die ukrainischen Luftstreitkräfte am Morgen bekannt. Die Nacht war schrecklich. Wir haben den Mangel an Flugabwehr das erste Mal sehr deutlich gespürt. Das ganze Haus hat gezittert. Ich will mich nicht in irgendeinem Keller verstecken, sondern aus Kiew wegziehen, damit dieser Albtraum ein Ende hat. Es ist unmöglich zu schlafen, unmöglich zu arbeiten. Es ist einfach unmöglich geworden, in Kiew zu leben. Die Ziele der russischen Angriffe, vor allem Industriegebiete, Infrastruktur, Tankstellen, Lagerhäuser von großen Baumärkten oder Postunternehmen. Doch dafür schickt Russland ungenaue Raketen in dicht besiedeltes Gebiet und nimmt zivile Opfer in Kauf. Die Ukraine kann sich gegen ballistische Raketen aktuell praktisch nicht schützen, erklärt Militärexperte Anton Semljany. Die größte Gefahr bei ballistischen Raketen besteht darin, dass der Start nur sehr schwer vorauszusagen ist. Sie werden praktisch erst in dem Moment erfasst, in dem die Rakete abhebt. Das ist eines der größten Probleme, die derzeit bestehen, die Verfolgung und die Aufklärungsinformation über den möglichen Einsatz ballistischer Waffen. An anderer Stelle aber nimmt Russland getötete Zivilisten nicht nur in Kauf, sie sind das Ziel. So wie beispielsweise in Cherson. In der südukrainischen Stadt werden die Bewohner von russischen Drohnenpiloten regelrecht gejagt, so systematisch, dass in der Ukraine von Human Safari, also Menschenjagd, gesprochen wird. Jeden Tag haben wir hier etwa 15 verletzte Personen durch Drohnenangriffe. Das kommt sehr häufig vor. Zurzeit verzeichnen wir 500 Drohnenangriffe pro Woche. Gestern alleine waren es sogar 1000 Drohnen an einem Tag. Die Russen setzen immer mehr Drohnen ein und ergänzen diese durch Artillerie und Mörser, und sie greifen vor allem Zivilisten an. Dass es sich nicht um Einzelfälle handelt, zeigen auch Daten der ukrainischen Generalstaatsanwaltschaft. Demnach hätten die Angriffe mit kleinen FPV-Drohnen, an denen eine Sprengladung befestigt wird, schon seit 2024 systemischen Charakter angenommen. Über 7.700 solcher Angriffe hat die Generalstaatsanwaltschaft im vergangenen Jahr dokumentiert. Ein jüngst verbreitetes Video zeigt den alltäglichen Terror. Ich habe Knoblauch in der Hand gehalten und das dem Drohnenpiloten gezeigt. Schau mal, das ist alles Gemüse. Juri hat den Angriff wie durch ein Wunder überlebt. Auf dem Video ist zu sehen, wie der Gemüsehändler die Drohne anbettelt, vor ihr davonläuft, Kreise zieht um seinen Gemüsestand, stets von ihr verfolgt. Das Video schockiert viele Menschen in der Ukraine. Obwohl solche Angriffe mittlerweile zur traurigen Normalität geworden sind in vielen Frontregionen.
4: Terror aus der Luft. Rebecca Barth berichtete über russische Angriffe in der Region Kiew.
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6: mit Sina Wende. Im Schnitt sind es 11 Minuten pro Kilometer. Eine Zeit, die nach einem zügigen Spaziergang klingt. Fürs Nordic Walking perfekt. Im Wasser ist diese Geschwindigkeit nicht normal, sondern titelreif. Denn mit dieser Geschwindigkeit ist Florian Wellbrock über 5 Kilometer zu Gold geschwommen. Nur einen Tag nach dem Goldtriumph über die doppelte Distanz. Lars Becker beobachtet den Europameister und die Wettkämpfe live für uns in Paris. Lars, die Schwimm-EM läuft noch. Wonach strebt Wellbrock jetzt nach 2 Goldmedaillen?
7: Ja, er könnte das wiederholen, was ihm im vergangenen Jahr gelungen ist bei der Weltmeisterschaft. Das war eine historische Geschichte. Da hat er tatsächlich in allen 4

0: Wettbewerben Gold geholt. Das war schon beeindruckend und das könnte er auf europäischer Ebene wiederholen. Die 10 hat er einkassiert, die olympische Distanz, die 5 heute. Fehlt noch der Knockout-Sprint am Samstag. Das ist dieses Ausscheidungsrennen über 3 Runden, wo jeweils ein Teil der Belegschaft rausfällt und am Ende die letzten 10 um Gold, Silber und Bronze kämpfen. Die Streckenlänge verkürzt sich von 1500 erste Runde auf 1500 zum Schluss. Also das wäre Nummer 3 und Nummer 4 die Teamstaffel am Sonntag, wobei man sagen muss, dass sowohl im Knockout-Sprint mit den Leuten aus dem eigenen Team, mit dem jungen Johannes Liebmann, der Europarekord geschwommen ist im Becken, völlig sensationell über 800 Meter, und Olli Klemet eben auch große Konkurrenz da ist. Und dann gibt es noch andere, die sich sonst im Becken aufhalten und für die dieser Knockout-Sprint eine tolle Geschichte ist. Und eben am Ende die Teamstaffel, das wird ein bisschen schwieriger als erhofft, weil ja über 10 Kilometer schon Leonie Mertens und Lea Boy ausgefallen sind, schon vor der EM krankheitsbedingt, die waren eigentlich gesetzt.
1: Vor 20 Minuten etwa ist das Rennen der Frauen über 5 Kilometer durch und zu Ende gegangen. Gab es denn da eine Überraschung?
0: Also was die Spitze angeht, gab es überhaupt keine Überraschung. Da hat Ginevra Tadeucci gewonnen. Die hatte auch gestern schon über 10 Kilometer triumphiert. Heißt, es gibt 2 Doppel-Europameister, Europameister, Europameisterinnen, wie Florian Welbrecht, also auch Tadeucci, 2-mal erfolgreich. Und was das deutsche Abschneiden angeht, das war wirklich sehr positiv. Gelungenes EM-Debüt von Julia Ackermann in der Auseinandersetzung mit der europäischen Elite im Freiwasser. 19 Jahre alt erst, Juniorin, Europameisterin aus Chemnitz, erster Start in Paris. 5-Kilometer-Rennen, Platz 13. Zu einem Top-10-Rang haben auch nur 10 Sekunden knapp gefehlt. Sie ist ein großes Talent, als Versprechen für die Zukunft gehandelt. Und sie wird am Sonntag die Staffel schwimmen, weil sie die einzig Verbliebene ist, noch neben Isabel Gose. Und Isabel Gose schwimmt auch vorher diesen Knockout-Sprint und die beiden dann zusammen in der Staffel mit Klemet und mit Welbrock im Team. Und mal gucken, ob das auch für Julia Ackermann möglicherweise zur ersten Medaille bei den Großen, bei den Erwachsenen führt.
1: Vielen Dank, Lars Becker, live von der Schwimm-Europameisterschaft in Paris. Auftakt Liga 2. Der erste FC Nürnberg startet am Wochenende in die neue Fußball-Zweitligasaison. Erster Gegner Dynamo Dresden. Weiter nördlich beginnt der VfL Wolfsburg. Zum ersten Mal seit 30 Jahren wieder eine Saison in der zweiten Bundesliga. Der direkte Wiederaufstieg? Nur Formsache? Die Wölfe geben sich zurückhaltend, wie Clara Jakubczyk berichtet.
2: Sportgeschäftsführer Dieter Hecking will sich öffentlich nicht auf ein Ziel festlegen.
3: Dass wir von außen als der Top-Favorit gelten werden, das ist uns bewusst. Aber für mich ist das Ziel nicht das Entscheidende, es ist der Weg.
2: Damit dieser Weg für den VfL Wolfsburg schnellstmöglich wieder in die erste Bundesliga führt, muss laut Hecking eines passieren.
3: Wir wollen erfolgreich Fußball spielen, und wenn wir erfolgreich spielen, dann bist du in der Regel oben in der Tabelle dabei, und wir wissen, dass wir gut sind. Oder auch gut werden können, aber dafür müssen wir auch jedes Spiel das abrufen, weil geschenkt werden wird uns sicherlich nichts.
2: Da kann Wolfsburgs neuer Außenstürmer Fabian Rehse aus Erfahrung sprechen. Der ehemalige Kapitän von Hertha BSC verpasste mit den Berlinern 3-mal in Folge den Aufstieg. Mit Holstein Kiel scheiterte Rehse 2021 in der Relegation.
4: Wenn es die 3 Regeln oder 3 Tipps geben würde, glaube ich, dann wäre ich schon häufiger aufgestiegen. Die zweite Liga ist, glaube ich, die engste Liga, die man so kennt. Aber du kannst die Wahrscheinlichkeit erhöhen, indem du, wie du arbeitest, wie du auftrittst, was dein Plan ist.
2: Der Plan kommt vom neuen Trainer Tobias Strobel. Er sieht die Mannschaft auf einem guten Weg.
5: Wir sind sehr, sehr gut auf unserer Reise, und sehr, sehr viele Puzzleteile kamen schon zustande und haben sich dann auch so eingefügt, dass es richtig anfühlt. Aber natürlich wissen wir schon auch, dass in den nächsten Wochen und Monaten auch noch ganz viel auf uns zukommt. Aber da sehen wir uns sehr, sehr gut gewappnet.
2: Kaiserslautern, Hannover und Karlsruhe. Die ersten Gegner werden zeigen, wie gut die Wolfsburger Mannschaft wirklich ist. Vielleicht wird dann ein klares Ziel formuliert. Bis dahin bleibt die Mission Wiederaufstieg eine Geheimmission.
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7: A3 Würzburg Richtung Frankfurt zwischen Weibersbrunn und Aschaffenburg. 10 Kilometer Stau. A3 Frankfurt Richtung Würzburg zwischen Stockstadt und Goldbach. 9 Kilometer Stau. A7 Würzburg Richtung Fulda zwischen Bad Kissingen, Obertulba und Bad Brückenau-Volkers. 7 Kilometer Stau. A7 Fulda Richtung Würzburg zwischen Dreieck Fulda und Bad Brückenau-Wildflecken. 4 Kilometer Stau. A9 München Richtung Nürnberg zwischen Manching und Denkendorf. 10 Kilometer Stau. A99 Westumfahrung München Richtung Lindau zwischen Neuherberg und dem Dreieck Allach. 6 Kilometer stockender Verkehr. Und noch Service BR Radeltour. Die 4. Etappe führt heute nach Rosenheim. Gegen 17 Uhr werden die Radlerinnen und Radler dort im Bereich des Ludwigsplatzes erwartet. Bald machen sie sich nach einer letzten Pause in Bad Aibling wieder auf den Weg.

0: Noch ein Blick auf das Wetter in Bayern. Heute sonnig oder locker bewölkt. Im Tagesverlauf dann im Süden vor allem kräftige Schauer und Gewitter möglich, örtlich auch mit Unwetterpotenzial. Die Höchstwerte heute 30 bis 37 Grad. In der kommenden Nacht gehen die Temperaturen dann zurück auf 21 bis 16 Grad. Und die weiteren Aussichten morgen von den Alpen bis Niederbayern regionale Schauer, einzelne Gewitter, sonst meist trocken. Am Freitag und Samstag dann in ganz Bayern zunehmend sonnig, Höchstwerte in den nächsten Tagen 24 bis 32 Grad.
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0: Der Fund einer Sprengstoffdrohne am Flughafen Leipzig-Halle hat die Sicherheitsbehörden alarmiert. Die Rede ist von einem mutmaßlichen Anschlagsversuch. Die Diskussion um die Bundespräsidentenwahl nimmt Fahrt auf. Wer wird kandidieren? Darüber sprechen wir gleich. Und die Zahl der BAföG-Empfänger ist auf einem niedrigen Stand, dem niedrigsten seit 2000. Warum? Dazu gleich mehr. Am Mikrofon ist Jörg Brandscheid. Sicherheitsalarm am Flughafen Leipzig-Halle, eine verdächtige Drohne, ein zeitweise komplett eingestellter Flugbetrieb und ein beschädigtes Frachtflugzeug. Die Ermittler prüfen nun mögliche Sabotage. Besonders brisant, in unmittelbarer Nähe standen mehrere ukrainische Maschinen. Leipzig-Halle ist ein wichtiger Umschlagpunkt für Ukraine-Fracht. Die Sicherheitsbehörden sprechen von einem sicherheitsrelevanten Vorfall, betonen aber auch, eine akute Gefahr für die Bevölkerung besteht nicht. Raimund Bacher.
2: Auf dem Vorfeld des Flughafens Leipzig-Halle ist kurz vor Mitternacht eine Drohne mit einem Sprengsatz entdeckt worden, in unmittelbarer Nähe einer ukrainischen Antonov-Transportmaschine. Der Sprecher des Bundesinnenministeriums, Kaminski, erklärte dazu in Berlin:
3: Diese Drohne gefunden wurde am Flughafen Leipzig-Halle. Zu den Ermittlungen, die hat die Bundespolizei an die Landespolizei in Sachsen abgegeben. Das gemeinsame Drohnenabwehrzentrum und das GAZ-Hybrid sind in den Fall involviert. Und auch in Niedersachsen ermittelt die Landespolizei. Zur Drohnenabwehrtechnik am Flughafen Leipzig ist dort noch nicht vorhanden, befindet sich gerade in der Beschaffung. Darüber hinaus kann ich leider jetzt erstmal nichts zu sagen, handelt sich um laufende Ermittlungen.
2: An der Drohne befand sich eine Masse mit Zünder. Erste Tests ergaben sprengfähiges Material. Der Zünder war defekt und wurde von Spezialkräften per Entschärfungsroboter entfernt. Wegen des Fundes und weiterer unbekannter Flugobjekte wurde der Flugbetrieb kurz vor Mitternacht gestoppt. Mehrere Frachtmaschinen und eine Passagiermaschine mussten umgeleitet werden. Eine DHL-Frachtmaschine musste durchstarten und kollidierte wenig später in rund 400 Metern Höhe mit einem unbekannten Gegenstand, vermutlich ebenfalls einer Drohne. Die Maschine landete später sicher in Hannover. Schäden am Bug werden als mögliches Staatsschutzdelikt gewertet. Seit etwa 2 Uhr nachts läuft der Verkehr wieder über den Nordbereich des Flughafens. Die Südpiste ist immer noch wegen Ermittlungen gesperrt.
0: Wer wird der nächste Bundespräsident oder die nächste Bundespräsidentin? Die Amtszeit von Frank-Walter Steinmeier endet im März kommenden Jahres und zuletzt war immer wieder der Name von Landtagspräsidentin Ilse Aigner gefallen. In der CSU und auch bei der Bayern-SPD kann man sich eine Kandidatur Aigners vorstellen. Der neue Chef der Unionsfraktion im Bundestag, Thorsten Frey, äußerte sich zurückhaltender und Bundeskanzler Friedrich Merz hat auch noch einen ganz anderen Namen auf dem Zettel. Wo stehen wir also? Darüber spreche ich jetzt mit Barbara Kostolnik, die lange Zeit aus dem ARD-Hauptstadtstudio berichtet hat und den politischen Betrieb in Berlin sehr gut kennt. Hallo Barbara.
4: Hallo, grüß dich.
0: Vorneweg, welche Namen machen denn aktuell die Runde?
4: Erstaunlich viele, wenn man bedenkt, dass die Wahl erst Ende Januar ist und eigentlich Sommerpause in Berlin ist und wir noch 3 sehr wichtige Landtagswahlen vor der Brust haben. Du hast es gesagt, Ilse Aigner ist natürlich der Name, der ganz oben auf der Liste steht, wobei es ja immer heißt, die Namen, die zuerst heiß gehandelt werden, die verbrennen am schnellsten. Der neueste Name jetzt ist Boris Rhein, das ist der CDU-Ministerpräsident von Hessen. Der wurde aus dem Hessen-Kontext quasi in die Trommel geworfen. Und dann haben wir noch ein paar Namen, die schon länger kursieren. Karin Prien gehört dazu, das ist die Bundesfamilienministerin. Oder Julia Klöckner, die Bundestagspräsidentin, sind beide ebenfalls von der CDU.
0: Was sagst du zu dem Zeitpunkt dieser Diskussion? Ist das ungewöhnlich, dass wir jetzt schon über so viele Namen sprechen?
4: Naja, diese Kandidatenauswahl ist ja keine Ad-hoc-Entscheidung. Das baut sich über einen längeren Zeitraum auf. Da wird hin und her überlegt und es wird auch rumgefragt natürlich. Es geht um das höchste Amt im Staat, auch wenn es eher repräsentativen Charakter hat. Aber das will schon gut vorbereitet sein.
0: Der Fraktionschef der Union Freie hat ja gesagt, man solle das Ganze offen angehen. Also auch ein Mann müsse möglich sein. Ist das als Absage an Aigner zu verstehen?
4: Nein. Thorsten Frey hat lediglich das formuliert, was in der Union oder, man muss ja genauer sein, in der CDU schon länger überlegt wird, dass es nicht unbedingt eine Frau sein muss, nach 12 Männern in 77 Jahren. Pff. Also er wollte das nicht so apodiktisch und absolut sehen, wobei ich mich schon immer wieder frage, wieso die CDU nicht aus ihren Reihen eine absolut unumstrittene, bestens geeignete Frau holen kann. Dass es da gar keine geben soll, halte ich für ein doch recht schwaches Argument.
0: Also er will es nicht zum Prinzip erheben, jetzt eine Frau zu nominieren. Trotzdem, Barbara, welches politisches Kalkül steckt denn dahinter? Die SPD zum Beispiel sagt, es ist jetzt Zeit für eine Frau.
4: Also eine Begründung zum Beispiel für Boris Rhein als Kandidaten lautet, in so schwierigen, bewegten Zeiten bräuchte es einen juristisch versierten Präsidenten. Boris Rhein, muss man wissen, ist Volljurist. Der Bundespräsident unterzeichnet die Gesetze, die erst dann wirksam werden und ab und zu unterzeichnet er sie eben auch nicht, siehe Horst Köhler und das Flugsicherungsgesetz. Wobei ich finde, dass auch dieses Argument eher mäßig zündet, weil im Bundespräsidialamt gibt es genug fähige Juristen und auch Juristinnen, die dann da drauf schauen. Ob das jetzt ein Kalkül ist oder eine Strategie, ich kann zumindest keins erkennen. Es braucht aber natürlich eine einende, glaubwürdige Autorität an der Spitze des Staates und vielleicht auch mal jemand aus der Zivilgesellschaft und nicht aus der Politik. Das würde dann eher gegen Boris Rhein, aber auch gegen Ilse Aigner sprechen.
0: Ja, da hast du jetzt schon einiges zum Anforderungsprofil gesagt. Wie wichtig ist es denn für die Parteien, dass sie ihren Kandidaten durchbringen?
4: Ja, das ist natürlich schon immer wichtig, wenn man sich auf einen einigt und der dann aufgestellt wird. Und das wird dann so ein Gewürge. Man hat das bei Christian Wulffs Wahl gesehen, der ja auch erst im dritten Wahlgang durchgekommen ist. Das ist nicht so gut. Aber weil du noch vom Anforderungsprofil gesprochen hast, das ist natürlich gerade in Zeiten wie diesen extrem wichtig, dass es eine anerkannte Persönlichkeit ist. Eine Persönlichkeit, die nicht spaltet. Aber letzten Endes gibt es kein festgeschriebenes Profil.
0: Barbara, wie geht's jetzt weiter? Wer entscheidet denn am Ende, wer als Kandidat ins Rennen geht?
4: Also in der Theorie kann jeder aus der Bundesversammlung, also aus den 1260 Delegierten, die den Präsidenten oder die Präsidentin wählen, einen Kandidaten oder eine Kandidatin vorschlagen. In der Praxis ist es so, dass sich die Parteien meist im Vorfeld auf einen Kandidaten einigen, daher auch diese längere Anlaufzeit. Gerade hat die Union quasi das Vorschlagsrecht, das Prä, weil Frank-Walter Steinmeier, der aktuelle Präsident, ja ein Kandidat der SPD war. Den aber 2022, als er zur Wiederwahl angetreten ist, auch die Grünen, die FDP und die Union und der Südschleswigsche Wählerverband, nicht zu vergessen, gewählt haben. Also das war ein breites Bündnis. Die Wahl ist, wie gesagt, am 30. Januar. Da kommen dann die 1260 Mitglieder der Bundesversammlung zusammen im Plenarsaal des Bundestags. 630 aktuelle Bundestagsabgeordnete und analog dazu 630 Menschen aus den Bundesländern. Das variiert, je nach Bevölkerungsgröße des Bundeslands sind das dann so für Sachsen-Anhalt ungefähr so um die 15. Und in Bayern, die schicken plus minus 90, das variiert von Mal zu Mal. Und wer genau für Bayern in die Bundesversammlung als Delegierter geht, das wird ja vom Bayerischen Landtag festgelegt. Das können, müssen aber nicht unbedingt Landtagsabgeordnete sein, sondern auch Künstler, Künstlerinnen, Prominente, hat man ja alles schon gesehen. Noch ein Wort zu Ilse Aigner übrigens. Die könnte, wenn sie kandidiert, auch für sich selbst stimmen, also wenn sie Delegierte wäre. Und dann gibt es maximal 3 Wahlgänge. Wie gesagt, bei Christian Wulff gab es 3. Und danach eben einen neuen Präsidenten oder, Premiere wäre das, eine neue Präsidentin.
0: Also wir sind gespannt und werden das weiter beobachten. Auch du wirst es weiter beobachten. Barbara Kostolnik aus unserer Redaktion Ausland und politischer Hintergrund, die viele Jahre für uns aus Berlin berichtet hat. Vielen Dank.
4: Gerne.
0: 7 Mitglieder und ein Unterstützer der rechtsextremen Terrorgruppe Letzte Verteidigungswelle standen in Hamburg vor Gericht. Jetzt hat das Hanseatische Oberlandesgericht Haftstrafen zwischen 1,5 und 5 Jahren verhängt. Die Schuldsprüche gegen die jungen Angeklagten wurden unter anderem wegen versuchten Mordes und gefährlicher Körperverletzung gefällt. Elke Spanner.
5: Rechtes Gedankengut, Brandanschläge, menschenverachtende Chats. Die Letzte Verteidigungswelle sei eindeutig eine terroristische Vereinigung, so die Vorsitzende Richterin. Sie sei darauf ausgerichtet gewesen, Mord und Totschlag zu begehen. Es ist das erste Mal, dass ein deutsches Gericht das festgestellt hat. Die Angeklagten waren alle erst zwischen 14 und 21 Jahre alt, als sie sich der sogenannten Letzten Verteidigungswelle anschlossen. Die Gruppe hatte Brandanschläge geplant und auch bereits begangen. Einige der Angeklagten hatten ein Kulturzentrum in Brandenburg in Brand gesetzt eingesetzt. Die Bewohner konnten sich gerade noch retten. Andere Angeklagte hatten Feuerwerkskörper in eine Unterkunft in Thüringen geworfen.

0: Außerdem hatte die Gruppe einen weiteren Anschlag auf eine Flüchtlingsunterkunft geplant. Drei der Angeklagten wurden auch wegen versuchten Mordes verurteilt. Der Prozess fand unter Ausschluss der Öffentlichkeit statt. Im Verfahren hätten einige der Angeklagten ihre Taten gestanden und sich bereit erklärt, an Deradikalisierungsprogrammen teilzunehmen.
1: Ein angeblicher Angriff auf einen AfD-Politiker aus dem Landkreis Rosenheim sorgte im Februar für Aufsehen. Die AfD verbreitete über ihre Social-Media-Kanäle, linke Aktivisten hätten den Bürgermeisterkandidaten von Rott am Inn, Michael Maurer, zu Boden gerissen und brutal getreten. Auch viele Medien übernahmen diese Darstellung. Doch nun ermittelt die Staatsanwaltschaft Traunstein gegen den AfD-Politiker Maurer wegen des Verdachts der falschen Verdächtigung. Einzelheiten von Thies Maaßen.
2: Schon früh waren Zweifel an der Darstellung der AfD aufgekommen, denn ein Handyvideo von dem Vorfall zeigt, dass nicht etwa linke Aktivisten den AfD-Politiker angriffen, sondern dass umgekehrt AfDler am Rande eines Infostands der Partei versuchten, linken Gegendemonstranten ein Transparent zu entreißen. AfD-Bürgermeisterkandidat Maurer kam dabei zu Fall. Tritte oder Schläge sind auf dem Video nicht zu sehen. Dennoch stellte Maurer Strafanzeige wegen Körperverletzung. Nach einem halben Jahr Ermittlungen ist die Staatsanwaltschaft Traunstein nun zu dem Ergebnis gekommen, dass das Video den Tathergang korrekt darstellt und an den Behauptungen von Maurer nichts dran ist. Dies hätten auch mehrere Zeuginnen bestätigt. Die Ermittlungen gegen drei junge Linke wurden deshalb Ende Juli eingestellt, wegen erwiesener Unschuld, wie die Behörde dem BR bestätigte. Gleichzeitig wurde ein Ermittlungsverfahren gegen den AfD-Politiker Maurer eingeleitet, wegen des Verdachts der falschen Verdächtigung. Darauf stehen Geld- oder Gefängnisstrafen bis zu 5 Jahren. Keine Ermittlungen gibt es vorerst gegen weitere AfD-Politiker, die an dem Vorfall beteiligt waren. Etwa der Rosenheimer Landtagsabgeordnete Andreas Winhardt. Winhardt hatte seinen am Boden liegenden Parteifreund fotografiert, diese Fotos anschließend ins Netz gestellt und die Behauptung von einem angeblichen linken Überfall verbreitet.
1: Mit der Ausbildung oder dem Studium beginnt für viele junge Menschen in wenigen Wochen ein neuer Lebensabschnitt. Wer sich das nicht leisten kann, kann unter bestimmten Bedingungen BAföG in Anspruch nehmen. Jedoch ist die Zahl der BAföG-Empfänger auf den niedrigsten Stand seit dem Jahr 2000 gefallen, wie das Statistische Bundesamt mitteilte. Anja Braun berichtet.
3: Im Jahr 2025 erhielten etwa 443.000 Studierende und 127.000 Schülerinnen und Schüler eine BAföG-Förderung. Damit ist die Zahl derjenigen, die BAföG bekommen, noch einmal deutlich gesunken. Und das, obwohl Preissteigerungen bei Lebensmitteln, Mobilität und teure WG-Zimmer vielen Studierenden das Leben schwer machen. Durchschnittlich 682 Euro pro Monat erhielten die Studierenden. Das liegt weit unter dem eigentlichen Bedarf. Allein ein WG-Zimmer kostet im Schnitt rund 500 Euro im Monat, zeigte erst kürzlich eine Statistik. Die Regierungskoalition hatte Verbesserungen wie eine Erhöhung der BAföG-Sätze und eine Vereinfachung der Anträge zugesagt. Zurzeit stellen bis zu 70% der eigentlich BAföG-Berechtigten keinen Antrag, weil sie das komplizierte System nicht durchschauen, berichtet das Studierendenwerk. Eigentlich war eine BAföG-Reform im Koalitionsvertrag bereits für dieses Jahr vereinbart worden, doch aus Haushaltsgründen wurden große Teile nun aufs Sommersemester 27 verschoben. Dann soll die Wohnkostenpauschale auf 440 Euro im Monat steigen. Und der BAföG-Grundbedarf soll in 2 Schritten bis zum Jahr 2029 auf das heutige Niveau der Grundsicherung angehoben werden.
1: Wie der Klimawandel unsere Ökosysteme künftig verändert, das können wir aktuell noch nicht gut abschätzen. Eine aktuelle Studie im Journal Nature, Ecology and Evolution zeigt nun, dass bereits jetzt enorm viele Schmetterlingsarten ihre Verbreitungsgebiete verändert haben. Inka Zimmermann berichtet.
4: Forschende aus Jena, Leipzig und Melbourne haben die bisher größte globale Analyse zu Verbreitungsverschiebungen bei Schmetterlingen vorgelegt. Untersucht wurden 1785 Arten in 105 Ländern. Die Studie zeigt, 80% der Schmetterlingsarten haben ihr Verbreitungsgebiet ausgeweitet. Das ist jedoch meist keine Erfolgsgeschichte, sondern eine Reaktion auf Umweltstress. Rund 79% der Veränderungen stehen im Zusammenhang mit Klimawandel und Extremwetter. Schmetterlinge gelten als Frühindikatoren für den Zustand von Ökosystemen. Verschieben sie ihre Lebensräume, sind oft ganze Lebensgemeinschaften betroffen. In Deutschland breiten sich wärmeliebende Arten wie Karstweißling und Segelfalter aus, während empfindliche Feuchtgebietsarten unter Trockenlegung von Mooren und intensiver Landnutzung leiden. Die Autorinnen und Autoren fordern, das Monitoring von Schmetterlingen weltweit auszubauen, vor allem in Regionen wie Zentralafrika, Südostasien und dem Amazonas, die als Biodiversitäts-Hotspots gelten.

0: Nur mit besseren Daten lassen sich fundierte Entscheidungen für den Naturschutz treffen.
1: Es ist gleich 16.15 Uhr.
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1: Die Nachrichten mit Carsten Fabian.
3: Spezialisten entschärfen Drohne mit Sprengvorrichtung am Flughafen Leipzig-Halle. Nach Angaben des Sächsischen Landeskriminalamtes wurde der Zünder entfernt. Ein mutmaßlich zweites, unbekanntes Flugobjekt ist laut LKA mit einem Frachtflugzeug zusammengestoßen. Die Maschine wurde leicht beschädigt. Die mit Sprengstoff bestückte Drohne wurde offenbar in der Nähe ukrainischer Frachtmaschinen entdeckt. Ob diese Ziele eines Angriffs waren, ist unklar. Die Ermittler schließen ein politisches Motiv nicht aus. Sicherheitsbehörden warnen vor russischer Desinformationskampagne vor Landtagswahlen. Beobachtet werden demnach zahlreiche Videos in sozialen Netzwerken, in denen Politiker verunglimpft werden, quer durch alle Parteien außer der AfD und dem BSW. Russland versuche gut einen Monat vor den Wahlen in Sachsen-Anhalt, Mecklenburg-Vorpommern und Berlin Einfluss zu nehmen. Hinter den Kampagnen steckten staatliche Stellen, Geheimdienste und private Unternehmen aus Russland. SPD will bei sogenannter Rente mit 63 über Ausnahmen sprechen. Parlamentsgeschäftsführer Wiese plädierte für eine Härtefallregelung für besonders belastete Erwerbstätige, etwa in jahrelanger Schichtarbeit. Er warnte gleichzeitig davor, einzelne Bestandteile aus dem Rentenpaket herauszunehmen. Die Abschaffung abschlagsfreien Rente mit 45 Beitragsjahren gehört zum Gesamtkonzept einer Rentenkommission, das die schwarz-rote Koalition umsetzen will. Berlin pflanzt neuen Baum am Ort des CSD-Anschlags. Nach Angaben des Bezirksamts Mitte soll der französische Ahorn ein Metallgitter erhalten, an dem die Menschen Blumen, Fotos und Botschaften anbringen können. Auch soll demnach eine Bank in den Farben des Regenbogens aufgestellt werden, um Solidarität mit den CSD-Teilnehmenden zum Ausdruck zu bringen. Das Wetter oft sonnig, später örtlich Gewitter, Höchstwerte bis 37 Grad.
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4: Mit Matthias Stadelmann, und es ist eine Bilanz, die nachdenklich stimmen muss. In der und um die Landeshauptstadt München werden statistisch gesehen jeden Tag fast 2 Polizisten im Einsatz verletzt. Insgesamt meldet das Münchner Polizeipräsidium für das vergangene Jahr mehr als 700 verletzte Beamtinnen und Beamte. Frank Jordan.
5: Sie werden beschimpft, bespuckt, geschlagen und immer häufiger auch verletzt. Während die Beleidigungen zurückgingen, stieg die körperliche Gewalt gegen Beamtinnen und Beamte stark an. Die Zahl der tätlichen Angriffe, Körperverletzungen und Widerstandshandlungen nahm um 7% zu. Besonders besorgniserregend findet Polizeipräsident Thomas Hampel eine weitere Entwicklung.
6: Wir hatten insbesondere bei den verletzten Kolleginnen und Kollegen die letzten 10 Jahre eine massive Steigerung. Wir hatten letztes Jahr 711 Kolleginnen und Kollegen, die bei Einsätzen verletzt wurden. Im Prinzip 2 Kolleginnen am Tag, die verletzt wurden.
5: Seit 2025 wird betroffenen Beamtinnen und Beamten nach traumatischen Einsätzen im Rahmen eines neuen Unterstützungskonzepts proaktiv Hilfe angeboten. Dazu gehören unter anderem Einzelgespräche oder Gruppenmaßnahmen. Im ersten Halbjahr 2026 wurden so bereits 94 Einsätze nachbearbeitet.
4: Nach Schwaben, die Bürgermeisterwahl im Markt Mehring diesen März muss offenbar wiederholt werden. Das sagt zumindest das Landratsamt Eichach-Friedberg. Die Behörde wirft Bürgermeister Florian Mayer von der CSU vor, im Wahlkampf gegen das Neutralitätsgebot verstoßen zu haben. Noah Wacker-Weber.
7: Mayer soll seinen Amtsbonus im Wahlkampf genutzt haben, und das ist nicht erlaubt. Konkret geht es um einen Flyer vor der Wahl mit Link zu seinen Social-Media-Profilen und einem Schreiben zum Ehrenamt kurz nach dem ersten Wahlgang. Alles finanziert aus Gemeindemitteln, die Folge sind Neuwahlen. Aber noch ist nichts endgültig entschieden. Mayer kann innerhalb eines Monats gegen den Bescheid klagen. Ob er das macht, ist noch unklar. Gegenüber dem BR sagte er, das Schreiben habe ihn geschockt und er müsse das erstmal verarbeiten.
4: Wie gefährlich sind Sonnenstrahlen für unsere Haut und Augen? In Unterfranken gibt es dafür jetzt an mehreren Orten Warnschilder, sogenannte UV-Indextafeln, zum Beispiel in Schwimmbädern. Julia Dechet.
8: Etwa im Waldschwimmbad in Stockstadt im Landkreis Aschaffenburg, im Erlebnisbad in Haßfurt oder im Geisbergbad in Veitshöchheim bei Würzburg. Wie Stadt und Landkreis Würzburg mitteilen, können die Menschen die aktuellen UV-Werte über einen QR-Code abrufen. Das Gesundheitsamt weist darauf hin, dass UV-Strahlung Sonnenbrand verursachen und das Hautkrebsrisiko erhöhen kann. Bayernweit sollen 500 solcher Tafeln auf die Gefahren hinweisen.
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1: Seit dem Ende des Tankrabatts im Juni sind die Spritpreise wieder deutlich gestiegen. Das geht aus einer Auswertung des ADAC hervor. Und zugleich melden die Mineralölkonzerne wieder Milliardengewinne. Das Bundeskartellamt untersucht aktuell die Unternehmen. Und auch Finanzminister Klingbeil hatte zuletzt angekündigt, auf EU-Ebene eine Übergewinnsteuer prüfen zu lassen. Über den aktuellen Stand berichtet Anne-Kathrin Millmann.
9: Sie verdienen zu viel, das gefällt mir nicht, schreibt sogar US-Präsident Trump und meint die Mineralölkonzerne. Sie erzielen trotz oder wegen des Iran-Kriegs deutlich höhere Gewinne. Abzocke, meint Christian Görke, Finanzpolitiker der Linken im Bundestag.
10: Wie man sieht, geht durch die unterlassene Hilfeleistung der Bundesregierung das Abkassieren an den deutschen Zapfsäulen munter weiter. Und deshalb schlagen wir als Linke eine Übergewinnsteuer von 50% vor. In dem Moment, wo diese Übergewinnsteuer scharf gestellt wird, fehlt den Mineralölkonzernen das entscheidende Motiv, da sie wissen, dass der Staat sowieso rückwirkend sie zur Kasse bitten wird.
9: Eine nationale Lösung müsse her, so Görke, und nicht die von SPD-Finanzminister Lars Klingbeil vorgeschlagene europäische. Die, so Görke, dauere zu lange und sei zu zahm. Seine Kollegin von den Grünen, Katharina Beck, weist auf ein Grundproblem in Deutschland hin. Wenige Konzerne beherrschen den Markt. Auch das treibe die Preise.
11: Wir haben auch nach dem russischen Angriffskrieg auf die Ukraine Übergewinne beobachtet, also dass quasi die Gewinnmargen krass ausgedehnt werden, obwohl sich das auf der Kostenseite nicht spiegelt. Klingbeil und die Bundesregierung sollten endlich jetzt hier auch diese Übergewinnsteuer einführen.
9: Aber Klingbeil und die Bundesregierung scheinen weiterhin abzuwarten, wie sich der Iran-Krieg entwickelt. Regierungssprecher Steffen Mayer vor einer Woche.
12: Der Bundeskanzler hat sich hier mehrfach auch geäußert. Er ist grundsätzlich offen für die Diskussion, sieht aber eben auch steuerrechtliche und verfassungsrechtliche Risiken, die zum Beispiel auch von betroffenen Unternehmen durchgängig vor Gericht angefochten werden können, auch angefochten wurden. Insofern prüfen wir alle Möglichkeiten, wie wir auch kartellrechtlich, steuerrechtlich abgesichert gegenüber den Mineralölwirtschaftsunternehmen Maßnahmen treffen können.
9: Offenheit signalisiert auch CSU-Chef Markus Söder. Bundeswirtschaftsministerin Katharina Reiche von der CDU allerdings will von einer Übergewinnsteuer nichts wissen.
13: Unsere Raffinerien sind in Deutschland ein wesentlicher Standortfaktor. Wir haben noch 11 Raffinerien in unserem Land. Raffinerien weiter zu schwächen, ist das falsche Signal in dieser Zeit. Wir müssen vielmehr alles dafür tun, dass der Raffineriestandort Deutschland gestärkt wird.
9: Es sei eine Illusion, durch eine Übergewinnsteuer Mehreinnahmen zu erzielen. Ablehnung kommt auch vom AfD-Finanzpolitiker Kai Gottschalk.
14: Eine Übergewinnsteuer ist rechtlich fraglich. Ab wann gibt es eine Übergewinnsteuer? Sie schreckt Unternehmen, Investoren ab. BioNTech beispielsweise in der großen Corona-Krisenzeit, sollen die dann Übergewinnsteuer zahlen, weil sie als erstes ein Impfpräparat entwickelt haben, ohne dabei zu sagen, wie man zum Impfen steht. Also generell ist das ein Rezept aus der Mottenkiste, aus dem sozialistischen Giftschrank. Entlasten, die CO2-Bepreisung aufheben, runter mit den Steuern auf Benzin, Sprit und allgemein auf die Strompreise. Und dann klappt das auch schon ohne solche Verrenkung.
9: Andere Länder planen angesichts der extrem hohen Gewinne der Mineralölkonzerne so eine Übergewinnsteuer. Portugal zum Beispiel. Die Abgabe soll auf den Teil des Profits erhoben werden, der den Durchschnitt der letzten 2 Jahre um mehr als 20% übersteigt. In Deutschland dagegen stehen die Zeichen weiterhin auf Abwarten.
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1: Traumberuf Verleger. Diesen Titel gab Klaus-Gerhard Sauer, kurz KG Sauer, seinen Memoiren. Ein großes Lesepublikum hatte er damals nicht. Unter Bibliothekaren und Historikern aber genoss er hohes Ansehen. Der Verlag KG Sauer hatte sich im Laufe der Jahre auf große Projekte konzentriert, insbesondere auf Nachschlagewerke aller Art. Nun ist KG Sauer, wie der Bayerische Rundfunk aus Familienkreisen erfahren hat, im Alter von 85 Jahren gestorben. Ein Nachruf von Knut Kortzen.
15: Um Verleger zu werden, benötigt man mittlere Intelligenz und Viertelbildung. Ein typischer Satz von KG Sauer. Traumberuf Verleger, so nannte Klaus-Gerhard Sauer, besser bekannt als KG Sauer, seine Erinnerungen. Der gebürtige Pullacher war einer der erfolgreichsten Wissenschaftsverleger der Republik. Und doch war er und sein Verlag KG Sauer eher Fachleuten und Bibliothekaren ein Begriff als dem allgemeinen Lesepublikum. Aber das schmerzte den Mann nicht, der von sich selbst zugab, durchaus eitel zu sein.
16: Nein, also das schmerzt nicht, wenig eitel, okay. Aber ich bin bekannt bei allen Bibliothekaren der Welt, dann auch weitgehend bei den Historikern und Germanisten. Da erlebe ich dann auch, wenn ich da jüngere Historiker anspreche und die fragen, wie ich heiße, und dann sagen die ganz ehrfürchtig, der Verleger.
15: KG Sauer, dessen sympathisch-kauzige Bücherverrücktheit ihm mit den Jahren einen ansehnlichen Buckel bescherte, verlegte eine spezielle Form von Literatur. Das allgemeine Künstlerlexikon etwa. Ein Nachschlagewerk, dessen erster Band 1983 erschien und 40 Jahre später, 2023, mit dem 119. Band dann komplettiert war. Sauer verlegte den berühmtesten Bibliothekskatalog der Welt, den British Library General Catalog of Printed Books. Fast 1000 Bände waren das. Er liebte Mammutprojekte.
16: Das sind 18 Meter Regalfläche in der Bibliothek und immer grell eingebunden, sodass sie unübersehbar sind. Das ist eines der Nachschlagewerke, die zu den Brotartikeln gehören, die in der Branche eben sehr, sehr benutzt werden.
17: Ketzerische Frage, ist das nicht langweilig, immer nur Nachschlagewerke, Gesamtverzeichnisse und Lexika zu verlegen?
16: Das ist natürlich ungeheuer spannend, weil sie das Wissen der Welt vermitteln. Mein wirklich bestes, größtes, wunderbarstes Projekt ist das Biografische Weltarchiv mit 10 Millionen Biografien.
15: Zu KG Sauers eigener Lebensbeschreibung gehören Begegnungen mit Künstlern wie Wieland Herzfelde oder auch Franz Kafkas Freund Max Brod.
16: Ich leitete die deutsche Buchausstellung in Israel, das erste große deutsche Kulturereignis, das überhaupt in Israel stattgefunden hat. Und der Werbeleiter der Agentur, die uns betreute, sagte mir, am Nebentisch sitzt Max Brod. Und dann unterhielt ich mich 2 Stunden mit ihm. Und was er von Prag und Kafka erzählt hatte, war wunderbar.
15: Sehr früh schon hatte sich KG Sauer für den deutsch-israelischen Dialog eingesetzt. Das ist doch deshalb bemerkenswert, weil er in seiner Laufbahn oft die Frage gestellt bekam, sind Sie nicht der Sohn vom Rüstungssauer? KG Sauer war der Sohn eines ranghohen Nazis, der während des Dritten Reichs für die deutsche Rüstungsproduktion zuständig gewesen war. Karl Otto Sauer. Als dessen Sohn verlegte er später ein bedeutendes Kompendium, das biografische Handbuch der deutschsprachigen Emigration 1933 bis 1945. Bis heute das Standardwerk der Exilforschung. War diese verlegerische Großtat ein Akt der Wiedergutmachung?
16: Also ich glaube schon. Ich habe daraufhin unendlich viele Nachschlagewerke zum Antisemitismus, zur Holocaustforschung, zur Emigration, zur Exilliteratur verlegt und auch viele Dinge angeregt und gefördert. Die Auschwitz- und Sinti- und Roma-Gedenkbücher, die Totenlisten von Auschwitz, alles ganz furchtbare Veröffentlichungen, aber die eben zur Information über das nicht zu Verstehende einfach notwendig und wichtig sind. Und ich habe damit das größte Nachschlagewerkprogramm auf diesem Sektor im Prinzip weltweit aufgebaut.
15: Nun ist der Verleger KG Sauer, wie der Bayerische Rundfunk aus Familienkreisen erfuhr, im Alter von 85 Jahren gestorben.
3: Knut Kautzen war das mit einer Würdigung.
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3: A3 Würzburg Richtung Frankfurt zwischen Weibersbrunn und Aschaffenburg 10 Kilometer Stau. A3 Frankfurt Richtung Würzburg zwischen Stockstadt und Goldbach 9 Kilometer Stau. A7 Würzburg Richtung Fulda zwischen Bad Kissingen, Obertulba und Bad Brückenau-Volkers 7 Kilometer Stau. A7 Fulda Richtung Würzburg zwischen dem Dreieck Fulda und Bad Brückenau-Wildflecken 4 Kilometer Stau. A9 München Richtung Nürnberg zwischen Manching und Denkendorf 10 Kilometer Stau. A99 Westumfahrung München Richtung Lindau zwischen Neuherberg und dem Dreieck Allach 6 Kilometer stockender Verkehr. Und Service BR Radeltour, die 4. Etappe führt heute nach Rosenheim. Gegen 17 Uhr werden die Radlerinnen und Radler dort im Bereich des Ludwigsplatzes erwartet. Gerade nähern sie sich Westendorf. Das Wetter in Bayern. Bis zum Abend häufig sonnig oder locker bewölkt. Im Verlauf dann mehr Wolken. In Ober- und Niederbayern, auch in Schwaben, kräftige Schauer und Gewitter möglich. Lokal auch mit Unwetterpotenzial. In der kommenden Nacht dann gebietsweise Schauer und Gewitter. Tiefstwerte 21 bis 16 Grad. Und die weiteren Aussichten
1: Morgen Schauer und einzelne Gewitter, in Franken sonniger, Höchstwerte bis 32 Grad.

0: viel Zeit. 16.30 Uhr ist es, 16:30.
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0: Mit Holger Roman und diesen Themen: Drohnenfund in Leipzig. Auf dem Gelände des Flughafens entdeckt die Polizei ein mit Sprengstoff präpariertes Flugobjekt. Innenminister Dobrindt lässt sich über den Vorfall informieren. Haftstrafen für Rechtsextreme. Das OLG Hamburg verurteilt 7 Mitglieder und einen Sympathisanten der Terrorgruppe Letzte Verteidigungswelle. Und Pläne für Zivildienst. Sozialverbände äußern Vorbehalte und warnen vor einem Schnellschuss. Alarm am Flughafen Leipzig-Halle heute. Eine verdächtige Drohne, eine zeitweise komplett eingestellte Flugbetrieb und ein beschädigtes Frachtflugzeug. Die Ermittler prüfen nun auf mögliche Sabotage oder einen Terrorakt. Besonders brisant: in unmittelbarer Nähe des Fundorts standen mehrere ukrainische Transportmaschinen vom Typ Antonov. Leipzig-Halle ist ein wichtiger Umschlagsplatz für Ukraine-Fracht. Die Behörden sprechen von einem sicherheitsrelevanten Vorfall, betonen aber, eine akute Gefahr für die Bevölkerung bestehe nicht. Raimund Bacher.
2: Auf dem Vorfeld des Flughafens Leipzig-Halle ist kurz vor Mitternacht eine Drohne mit einem Sprengsatz entdeckt worden. In unmittelbarer Nähe einer ukrainischen Antonov-Transportmaschine. Der Sprecher des Bundesinnenministeriums, Kaminski, erklärte dazu in Berlin:
3: Diese Drohne gefunden wurde am Flughafen Leipzig-Halle. Zu den Ermittlungen, die hat die Bundespolizei an die Landespolizei in Sachsen abgegeben. Das gemeinsame Drohnenabwehrzentrum und das GAZ-Hybrid sind in den Fall involviert. Und auch in Niedersachsen ermittelt die Landespolizei. Zur Drohnenabwehrtechnik am Flughafen Leipzig ist dort noch nicht vorhanden, befindet sich gerade in der Beschaffung. Darüber hinaus kann ich leider jetzt erstmal nichts zu sagen, handelt sich um laufende Ermittlungen.
2: An der Drohne befand sich eine Masse mit Zünder. Erste Tests ergaben sprengfähiges Material. Der Zünder war defekt und wurde von Spezialkräften per Entschärfungsroboter entfernt. Wegen des Fundes und weiterer unbekannter Flugobjekte wurde der Flugbetrieb kurz vor Mitternacht gestoppt. Mehrere Frachtmaschinen und eine Passagiermaschine mussten umgeleitet werden. Eine DHL-Frachtmaschine musste durchstarten und kollidierte wenig später in rund 400 Metern Höhe mit einem unbekannten Gegenstand, vermutlich ebenfalls einer Drohne. Die Maschine landete später sicher in Hannover. Schäden am Bug werden als mögliches Staatsschutzdelikt gewertet. Seit etwa 2 Uhr nachts läuft der Verkehr wieder über den Nordbereich des Flughafens. Die Südpiste ist immer noch wegen Ermittlungen gesperrt.
0: In Hamburg ist am Mittag das Urteil gegen 7 Mitglieder und einen Unterstützer der rechtsextremistischen Terrorgruppe Letzte Verteidigungswelle gesprochen worden. Das Oberlandesgericht der Hansestadt verhängte gegen die Angeklagten Haftstrafen zwischen 1,5 und 5 Jahren, unter anderem wegen Mitgliedschaft in einer terroristischen Vereinigung und wegen versuchten Mordes. Die rechte Zelle hatte Sprengstoff- und Brandanschläge auf Flüchtlingsheime und politische Gegner geplant und teilweise auch schon durchgeführt. Aus Hamburg, Elke Spanner.
4: Rechtes Gedankengut, Brandanschläge, menschenverachtende Chats. Die Letzte Verteidigungswelle sei eindeutig eine terroristische Vereinigung, so die Vorsitzende Richterin. Sie sei darauf ausgerichtet gewesen, Mord und Totschlag zu begehen. Es ist das erste Mal, dass ein deutsches Gericht das festgestellt hat. Die Angeklagten waren alle erst zwischen 14 und 21 Jahre alt, als sie sich der sogenannten Letzten Verteidigungswelle anschlossen. Die Gruppe hatte Brandanschläge geplant und auch bereits begangen. Einige der Angeklagten hatten ein Kulturzentrum in Brandenburg in Brand gesetzt. Die Bewohner konnten sich gerade noch retten. Andere Angeklagte hatten Feuerwerkskörper in eine Unterkunft in Thüringen geworfen. Außerdem hatte die Gruppe einen weiteren Anschlag auf eine Flüchtlingsunterkunft geplant. 3 der Angeklagten wurden auch wegen versuchten Mordes verurteilt. Der Prozess fand unter Ausschluss der Öffentlichkeit statt. Im Verfahren hätten einige der Angeklagten ihre Taten gestanden und sich bereit erklärt, an Deradikalisierungsprogrammen teilzunehmen.
0: Noch basiert der Wehrdienst in Deutschland im Kern auf Freiwilligkeit. Sollte jedoch die Wehrpflicht wieder in Kraft gesetzt werden, dann wird es wohl auch einen verpflichteten Zivildienst geben müssen für Kriegsdienstverweigerer. Das Bundesfamilienministerium bereitet derzeit die Grundlagen dafür vor. In den vergangenen Monaten wurden demnach 23 große Verbände und Organisationen angefragt, welche Kapazitäten, sprich welche Plätze für Kriegsdienstverweigerer sie zur Verfügung stellen könnten. Fast alle wären grundsätzlich bereit, ein vielfältiges Angebot für die Zivis zu machen. Ein möglicher Zivildienst

0: 2.0 stößt aber trotzdem auf Kritik, wie Evi Seibert beobachtet hat.
1: Lieber erstmal die Freiwilligen stärker unterstützen. Das ist fast durchgehend die Reaktion auf die Pläne der Bundesregierung, Grundlagen für einen neuen Pflichtzivildienst zu schaffen. Auch in der SPD-Bundestagsfraktion hat sich der zuständige Berichterstatter Felix Döring so geäußert. Er sagte der Rheinischen Post, statt neue Pflichtdienste einzuführen, wollen wir Freiwilligendienste stärken, ausbauen und sozial gerechter gestalten. Die Präsidentin des Caritasverbandes hat im Deutschlandfunk auf ein anderes Problem hingewiesen. Mit einem neuen Zivildienst drohe eine Ungerechtigkeit bei der Bezahlung. Der Zivildienst als Ersatzdienst muss sich nämlich am Sold der Bundeswehr orientieren. Das sind rund 2.300 Euro netto. Das derzeitige Taschengeld für Freiwillige beträgt dagegen nur rund 400 Euro. Da der Ersatzdienst nur von jungen Männern geleistet werden würde, könnte der Freiwilligendienst zur Resterampe für junge Frauen werden, mit viel schlechteren Bedingungen, befürchtet Caritas-Präsidentin Welskop-Defar. Der Arbeiter-Samariter-Bund und das Deutsche Rote Kreuz haben gefordert, dass ein neuer Zivildienst mindestens 9 bis 12 Monate lang sein sollte. Und wer sich schon freiwillig engagiert habe, zum Beispiel mit einem sozialen Jahr, der solle vom Zivildienst befreit werden und nicht nochmal ran müssen.
0: Der Ölpreis ist in den vergangenen Tagen stetig gefallen. Der Grund, die Hoffnungen auf eine Entspannung im Krieg am Golf. Für Entlastung sorgte bei Händlern unter anderem, dass das Emirat Katar Fortschritte bei seinen Vermittlungsbemühungen gemeldet hat. Und das scheint tatsächlich der Fall zu sein. Anna Osius mit den Einzelheiten.
2: Die Vermittlungsbemühungen laufen auf Hochtouren. Katar erklärte, es gebe Fortschritte bei den Verhandlungen um eine Öffnung der Straße von Hormus. Noch sind aber nicht alle Fragen geklärt. Der katarische Emir telefonierte mit US-Präsident Trump, um zu besprechen, wie eine diplomatische Lösung aussehen könnte. Trump hatte Anfang der Woche erneut dem Iran gedroht und erklärt, er wolle Teheran eine, Zitat, letzte Chance geben. Ein Sprecher des katarischen Außenministeriums erklärte, man arbeite eng mit Oman und Pakistan zusammen, um in dem Konflikt um die Straße von Hormus zu vermitteln. Ein Vorschlag des Iran liegt auf dem Tisch, eine Art Rundkurs für die Frachter, die auf einer nördlichen Route durch iranische Hoheitsgewässer in die Straße von Hormus einfahren könnten und auf einer südlichen Route durch omanische Hoheitsgewässer wieder hinaus. Von den USA wird dieser Vorschlag kritisch gesehen, da er dem Iran erlauben würde, zu kontrollieren, welche Schiffe überhaupt in die Meerenge gelassen werden. Auch Gebühren für die Passage sind ein Thema und iranische Seeminen, die offenbar in omanischen Gewässern verlegt wurden. Die Vermittlungsparteien, allen voran Katar, hoffen dennoch auf einen baldigen Durchbruch in den Gesprächen, damit die internationalen Frachter bald wieder eine möglichst freie Fahrt haben.
0: In Locarno in der Schweiz beginnt heute das renommierte Filmfestival. Es ist die 79. Ausgabe. Bis zum 15. August ist der malerische Urlaubsort am Lago Maggiore Treffpunkt für Fans, Stars und Sternchen aus aller Welt. Auch viele Produktionen, die mit deutscher Beteiligung entstanden sind, konkurrieren um den Hauptpreis, den Goldenen Leoparden. Thomas Wagner blickt voraus.
3: Wenn heute in der Abenddämmerung zum Auftakt die französisch-belgisch-schwedische Koproduktion Les Yeux Verts, zu Deutsch die grünen Augen, auf der riesigen 24x14 Meter großen Leinwand auf der Piazza Grande mitten in Locarno gezeigt wird, werden die 8000 Zuschauerinnen und Zuschauer zweierlei genießen können. Einmal die einzigartige Atmosphäre eines Filmfestivals unter freiem Himmel, die Locarno seit ehedem auszeichnet, und zum anderen hochkarätiges Kino. Über 200 Filme werden in den kommenden 10 Tagen gezeigt. Festivalleiter Joanna Nazzaro will sie, wie er in einem ARD-Interview sagte, vorab alle gesehen haben und macht eine große Neugier auf das Programm aus. 17 Filme konkurrieren um den Hauptpreis, den legendären Goldenen Leoparden von Locarno. Immerhin 20 Filme, die gezeigt werden, entstanden mit deutscher Beteiligung. Die deutsche Filmindustrie sei mit die stärkste in Europa, betont Festivalleiter Joanna Nazzaro. Auch Frankreich, Spanien und Italien seien starke Länder für qualitätsvolle Kinoproduktionen.
0: Und damit zum Sport. Weltmeister und Olympiasieger Florian Wellbrock begeistert derzeit die Fans bei der Schwimm-EM in Paris. Nach Gold über die 10 Kilometer Freiwasser gestern gewann der 28-Jährige heute auch über die 5 Kilometer Distanz. Und das, obwohl er sich zu Beginn der Wettbewerbe gar nicht richtig fit gefühlt hat. Lars Becker.
4: Dieser Florian Welbrock ist unglaublich. Gestern der Triumph über die olympischen 10 Kilometer und heute der Erfolg über die halbe Strecke über 5 Kilometer. Doppel-Europameister Florian Welbrock. Gestern hat er von einer mentalen Meisterleistung gesprochen, weil er ja im Vorfeld so lange gefehlt hatte, wegen mehrerer Erkrankungen wenig trainieren konnte, hat es durchgezogen und das gilt auch für den heutigen Tag. Fast von Beginn an wieder vorne Florian Welbrock. Bis ins Ziel, niemanden an sich heran, geschweige denn vorbeikommen lassen, hat's durchgezogen, hat sich durchgesetzt, das Ganze sogar souverän vor David Bethlehem, der wie gestern über 10 Kilometer Silber holt und vor seinem Dauerrivalen und Freund Gregorio Paltrinieri aus Italien aus dem Wasser gestiegen, Fäuste geballt, ins Publikum gewinkt. Großartige Leistung von Florian Welbrock. Doppel-Europameister Oliver Klimet, der über 10 Kilometer Bronze geholt hatte, heute mit der Entscheidung nichts zu tun, am Ende auf Platz 10.
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6: Im Studio Dirk Vilsmeier. Die Krise der Metall- und Elektroindustrie schlägt auch auf die Ausbildung in der Branche durch. Die Zahl der Ausbildungsverträge in Bayern wird in diesem Jahr wohl erneut deutlich sinken, so die Erwartung der Arbeitgeber aus der Branche. Und das trotz hoher Übernahmechancen und vergleichsweise hohen Vergütungen für die Lehrlinge. Sarah Ritterbach-Syro.
7: Die bayerischen Metallarbeitgeber haben sich einmal umgehört. In diesem Jahr werden rund 12.000 neue Ausbildungsverträge unterschrieben. Das wären 10% weniger als im Vorjahr. Hauptgeschäftsführer Bertram Brossard nennt als Grund die Konjunkturkrise.
8: Wir haben derzeit eine Deindustrialisierung in Bayern. Die ist auf dem bayerischen Arbeitsmarkt und der Beschäftigung der Metall- und Elektroindustrie bereits präsent. Das hat mittelbare Auswirkungen auch auf die Ausbildungszahlen.
7: Aber gleichzeitig beklagen viele der befragten Unternehmen, dass sie keine geeigneten Bewerberinnen und Bewerber finden. Bei der IG Metall Bayern trifft das auf Unverständnis. Die jungen Menschen seien vorhanden, so Bezirksjugendsekretär Marco Reinders. Die entscheidende Frage sei, ob Unternehmen auch attraktive Ausbildungsbedingungen schaffen. Für das nächste Jahr fällt die Prognose zumindest optimistischer aus. Die Betriebe rechnen laut Umfrage der Metallarbeitgeber nicht mit noch weniger abgeschlossenen Verträgen.
6: Der deutsche Logistikkonzern DHL steckt die Schwierigkeiten, die von der erratischen Zollpolitik der USA verursacht werden, immer besser weg. Deswegen hat DHL im zweiten Quartal wieder deutlich mehr verdient, was vor allem an der Expresssparte lag. Allerdings hat auch ein Sparprogramm dazu beigetragen. Aus Bonn, Jörg Sauerwein.
9: Vor allem das weltweite Expressgeschäft sorgte für steigende Zahlen. Der schnelle Versand von Paketen und Briefen bescherte dem Konzern allein im zweiten Quartal mit gut 7 Milliarden Euro Gewinn ein deutliches Plus von mehr als 21% im Vergleich zum Vorjahr. Damals hatten dem Logistiker unter anderem der stockende Welthandel und die US-Zollpolitik noch zu schaffen gemacht. Auch im Frachtgeschäft hatte DHL zuletzt wieder mehr zu tun. Insgesamt sind die Umsätze der DHL Group allein von April bis Juni um 13% auf mehr als 22 Milliarden Euro gestiegen. Damit lief es besser als erwartet. Schon vor einem Monat hatten die Bonner den für dieses Jahr angepeilten Konzerngewinn auf jetzt mehr als 6,5 Milliarden Euro angehoben. Dabei profitiert das Unternehmen auch von einem Sparprogramm. Unter anderem waren im vergangenen Jahr mehr als 15.000 Stellen gestrichen worden. Nicht so gut läuft es ausgerechnet in der Heimat. Im deutschen Post- und Paketgeschäft sind die Gewinne zuletzt leicht gesunken. Unter anderem wegen des anhaltenden Rückgangs bei den Briefmengen, aber auch wegen steigender Transport- und Personalkosten, heißt es aus der Konzernzentrale.
6: Seit Mai haben über 100.000 Personen in Deutschland einen Antrag auf die zu diesem Zeitpunkt neu eingeführte Förderung eines Elektroautos gestellt. Dem Bundesamt für Wirtschaft und Ausfuhrkontrolle zufolge bezogen sich dabei über 90% der Anträge auf reine E-Autos, der Rest auf Hybridfahrzeuge. Drei Viertel der Anträge kamen demnach aus Haushalten mit einem zu versteuernden Einkommen von bis zu 60.000 Euro. Etwa die Hälfte der Antragsteller verdiente weniger als 45.000 Euro im Jahr. Der Zuschuss kann bis zu 6.000 Euro betragen. Bis 2029 stehen für die Förderung 3 Milliarden Euro zur Verfügung. Das reicht für etwa 800.000 geförderte Fahrzeuge.

0: in der Nacht mit einem unbekannten Objekt zusammengestoßen ist. Sie konnte sicher in Hannover landen. Sachsens Innenminister Schuster sprach von einem sehr ernsten Sicherheitsvorfall. Zu Tätern und Motiven ist bislang nichts bekannt. Urteil gegen rechtsextreme Gruppe Letzte Verteidigungswelle ist gefallen. Das Oberlandesgericht Hamburg verhängte Haftstrafen zwischen 1,5 und 5 Jahren. Die Angeklagten wurden nach Jugendstrafrecht verurteilt, weil sie zur Tatzeit zwischen 14 und 21 Jahre alt waren. Nach Auffassung des Gerichts verübte und plante die Gruppe Anschläge auf Asylbewerberheime und politisch Andersdenkende. Niedrige Wasserstände der Flüsse wirken sich bislang nicht auf Energieversorgung aus. Wie eine Sprecherin des Wirtschaftsministeriums erklärte, gibt es derzeit keine Engpässe bei Öl und Kraftstoffen. Auch Kraftwerke müssten nicht gedrosselt werden. In Ungarn und Rumänien wurden Kernkraftwerke heruntergefahren, weil es an Kühlwasser fehlt. In Österreich drosselten Wasserkraftwerke ihre Produktion. Einsatzkräfte kämpfen gegen Feuer im Berchtesgadener Land. Nach Angaben des Landratsamtes lodert der Waldbrand bei Schneitzelreuth auf einer Fläche von rund 1000 Quadratmetern. Die Löscharbeiten werden von 3 Hubschraubern unterstützt. Das Wetter bis zum Abend sonnig oder leicht bewölkt, später sind Schauer und Gewitter möglich.
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2: Mit Matthias Stadelmann. Als Weckruf bezeichnet Umweltstaatssekretär Flassbart das derzeitige Niedrigwasser in deutschen Flüssen. Die extremen Wetterlagen zeigen, dass es einen enormen Klimawandel zu bewältigen gäbe, sagte Flassbart heute früh im Berliner rbb-Inforadio. Die niedrigen Pegelstände machen unter anderem der Schifffahrt zu schaffen. Und da wird immer wieder über Flussvertiefungen diskutiert. Aber welche Auswirkungen hätten solche Eingriffe für Natur und Umwelt und wer würde wirklich davon profitieren? Zum Beispiel bei der Donau. Sandra Demmelhuber mit einer Bestandsaufnahme.
3: Wenn der Wasserstand im Fluss zu niedrig für die Schifffahrt ist, dann baggert man ihn einfach weiter aus. Diese scheinbar einfache Lösung sieht der Bund Naturschutz kritisch. Denn tiefere Flüsse würden die Fließgeschwindigkeit des Gewässers ändern. Und das hätte unter anderem zur Folge, dass das Wasser noch schneller abgeführt, der Fluss quasi zum Kanal wird. Und gerade bei anhaltender Trockenheit sollte das Wasser ja in der Landschaft bleiben. Christine Markgraf vom Bund Naturschutz.
4: Es ist halt einfach definitiv keine Lösung, dass die Schifffahrt jetzt diesen sinkenden Wasserständen hinterherbackern will, sondern die Schifffahrt muss sich an den Fluss anpassen und nicht umgekehrt. Und gerade in Zeiten der Klimakrise ist das einfach wichtiger denn je.
3: Letztendlich würden tiefere Flüsse also zu noch mehr Trockenheit an den Flussauen führen. Das zeigen schon jetzt auch Gewässer, die vor vielen Jahrzehnten begradigt wurden und sich deshalb immer tiefer in den Boden gebohrt haben. Professor Arndt Hartlieb forscht an der TU München am Lehrstuhl für Wasserbau. Auch der Experte weist darauf hin, welche konkreten Folgen Flussvertiefungen für die Artenvielfalt haben können.
5: Der Eingriff selber ist natürlich auch enorm. Also wenn Sie da jetzt mal, ich sage mal, die ganze Bayerische Donau dann wieder 20 Zentimeter tiefer legen wollen, die Fahrrinne, das ist natürlich, die Baumaßnahme selber ist ja schon gewaltig. Und die morphologische Vielfalt, die jetzt in solchen Wasserstraßen natürlich eh schon nicht mehr besonders groß ist. Und dann ist natürlich die Strömungsvielfalt da drin, wird dann noch geringer in dem Fluss. Und Strömungsvielfalt heißt auch Artenvielfalt. Also die Konsequenz hat es mit Sicherheit.
3: Nicht nur am Rhein, auch in Bayern wurde in den vergangenen Jahren heftig über Flussvertiefungen diskutiert. Und zwar im Zusammenhang mit dem geplanten Donauausbau zwischen Straubing und Vilshofen. Auf dem rund 70 Kilometer langen Donauabschnitt geht es im Kern darum, den Hochwasserschutz zu verbessern, aber auch den Fluss für große Schiffe verlässlicher passierbar zu machen. Unter anderem soll die Fahrrinne für Schiffe um 20 bis 25 Zentimeter vertieft werden. Dennoch für den Bund Naturschutz ein positives Beispiel, verschiedene Interessen unter einen Hut zu bekommen.
4: An der niederbayerischen Donau zwischen Straubing und Vilshofen ist es ja sehr gut gelungen, dass man jetzt den Donauausbau so macht, dass sowohl Anpassungen für die Schifffahrt durchgeführt werden, also Verbesserungen, dass eben auch bei niedrigerem Wasser gefahren werden kann, als auch, dass man die ökologischen Anforderungen der Donau berücksichtigt hat, zumindest in weiten Teilen, und man da wirklich jetzt sagen kann, es ist ein Gewinn für beide.
3: Die Bauarbeiten an der Donau sollen schon ab diesem Herbst beginnen.
2: Flussvertiefungen. Was schaden sie und was bringen sie am Beispiel der Donau? Sandra Demmelhuber hat berichtet. 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
2: Made in Italy, ein Markenzeichen, das vor allem bei Kleidung

0: hohe Qualität und guten Geschmack verspricht. Aber nicht alles, was dieses Label trägt, kann dieses Versprechen auch einlösen. Denn auch Fast Fashion kommt aus Italien, also schnell produziertes von minderer Qualität. In großen Fabrikhallen in der toskanischen Stadt Prato zum Beispiel entsteht diese Massenware, die zwar Made in Italy heißt, aber alles andere als hochwertig ist. Die Gewinnspanne allerdings, die ist groß. So groß, dass die italienische und die chinesische Mafia schon eingestiegen sind. Wie dieses System funktioniert, das hat sich das Rechercheteam von ARD Story mal genauer angeschaut. Norbert Kunze.
1: Proteste in Prato, Toskana. Vor den Fabrikhallen der ansässigen Textilindustrie demonstrieren Menschen gegen die Arbeitsbedingungen. Ihnen gegenüber diejenigen, die die Produktion leiten, Chinesen.
2: In meiner ganzen Karriere habe ich noch nie eine solche kriminelle Situation erlebt, wie hier in der Region. Prato ist ein Anziehungspunkt, ein Nervenzentrum, wo sich kriminelle Systeme und kriminelle Gruppen entwickeln.
1: Staatsanwalt Luca Tescaroli spricht über den sogenannten Kleiderbügelkrieg. In Prato wird Kleidung mit dem Label Made in Italy massenhaft hergestellt. Fast Fashion für den Weltmarkt, billige Ware, billige Arbeitskräfte, enormer Profit.
3: Schätzungen gehen davon aus, dass in Prato jeden Tag rund 1 Million Kleidungsstücke hergestellt werden. Fast Fashion heißt hier immer neue Modelle, Formen oder Farben. Hauptsache schnell und neu.
1: Die ARD-Story blickt hinter das Geschäftsmodell chinesischer Fabriken in Prato, das auf maximalen Profit und Ausbeutung ausgelegt ist. Wer dagegen aufbegehrt, erlebt Gewalt.
4: Hier herrscht ein 100% illegales Mafiasystem. Das sind Stoffreste, die definitiv aus China stammen. Sie sind nicht aus Italien.
1: Chiara Laporta weist auf das System Prato hin, denn die chinesischen Produzenten scheinen eng mit der italienischen Mafia zusammenzuarbeiten. Drogen, Geldwäsche, Kleidung, der Dreiklang eines kriminellen Netzwerks. Es funktioniert so.
3: Von Spanien aus werden Drogen an die Camorra in Neapel verkauft. Um die Geldtransfers zu verschleiern, sendet die Camorra Bargeld über Kuriere an chinesische Partner in Prato. Diese schicken Pronto Moda zu einem bestimmten Wert nach Madrid. Der Verkaufserlös dafür ist nun im legalen Wirtschaftskreislauf. Der Drogenhändler wird mit gewaschenem Geld bezahlt.
1: Trügerische Etiketten, so der Titel der ARD Story. Ein Hinweis auf das Label Made in Italy, dem Verbraucher auch in Deutschland in Fast-Fashion-Läden stets begegnen und sich dabei über die günstigen Preise freuen. Dass dahinter ein kriminelles System steckt, sollte, so der Journalist Stefano Liberti, jedem klar sein.
5: Wir kaufen ein T-Shirt und haben keine Ahnung, woher es stammt. Jemand anderes bezahlt den Preis, den du nicht bezahlst.
0: Norbert Kunze über die ARD-Story Trügerische Etiketten, Chinas Modemafia in Europa. Zu sehen heute Abend um 22.50 Uhr im Ersten oder jederzeit in der ARD-Mediathek.
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7: mit Sina Wende. Wer heute die 5. Etappe der Tour de France verfolgt, kann neben seinem sportlichen Fachwissen auch sein Wissen für Wein erweitern. Die Radprofis sind unterwegs zwischen Mâcon und Belleville-en-Beaujolais. Eine Region bekannt für Rot- und Schaumwein. Cremant- und Champagner-Liebhaber kommen also auf ihre Kosten. Doch statt mit Alkohol die Drehzahl zu erhöhen, machen wir das jetzt mit den schnellsten Fahrerinnen. Matthew Genet Schön verfolgt die 5. Etappe. Matthew, welche Überraschungen gab es bisher und welche Herausforderungen stehen noch an?
8: Ja, also Überraschungen gibt es noch nicht so richtig viele. Die Sektkorken knallen hier auch noch lange nicht. Dafür ist diese Tour de France der Frauen generell noch viel zu schwer und noch viel zu lange bei diesen jetzt der letzten 4,5 Etappen, die wir quasi noch haben. Heute 140 Kilometer. Es geht auf und ab, links und rechts. Es geht wirklich ohne Pause durch diese schöne, schöne Gegend und das bei wirklich 35 heißen Grad. Also Überraschungen gibt es noch keine. Es gibt eine 20 Fahrerinnen große Spitzengruppe mit drei Deutschen mit dabei, unter anderem Antonia Niedermeyer aus dem Raum Rosenheim. Und ja, die sind aber eher für ihre Kapitäninnen da vorne mit drin. Also sie sind als Edelhelferinnen dabei. Dazu zählen eben auch Franziska Koch, die amtierende deutsche Meisterin, und auch Liane Lippert. Die sind für das Finale vorgesehen, denn im Hauptfeld dahinter, knapp 1,30 Abstand, sind die großen Favoritinnen auf den Gesamtsieg. Und wenn die im Finale nochmal nach vorne angreifen möchten, dann können sie bei ihren deutschen Edelhelferinnen einmal kurz Pause machen, nochmal schnaufen und dann rein in dieses letzte Finale der heutigen 5. Etappe.
7: Vielen Dank, Matthew, Ginny, schön. In circa einer Stunde kommen die Fahrerinnen dann ins Ziel und wir sind nochmal live bei der Tour de France. Champagner bräuchte Florian Wellbrock wohl auch zum Anstoßen. Der Freiwasserschwimmer hat in 2 Tagen 2 Goldmedaillen in Paris geholt. Einmal für die 10 Kilometer, einmal für 5. Der frisch gekürte Doppel-Europameister Wellbrock lässt aber nicht die Champagner, sondern die Ketchupflasche knallen. Burger und Pommes, das war sein Wunsch nach seinem Triumph. Lars Becker über den Dominator der Seine.
9: Er ist ein Phänomen oder wie sein Trainer Bernd Berghahn es ausdrückt, eine Maschine im Freiwasser. Florian Wellbrock, Doppel-Europameister in Paris. Am Tag nach seinem Triumph über die olympischen 10 Kilometer gewinnt Wellbrock, dieser elegante, so ökonomisch schwimmende Ästhet im Wasser, auch über 5 Kilometer Gold. Wie gestern nach einem dominanten, mutigen Rennen von vorne und souverän und erneut vor dem Ungarn David Bethlehem.
10: Ja, ich weiß gar nicht, was ich sagen soll. Ich habe einfach heute mein Programm abgespult, habe mit nichts gerechnet und jetzt mit der 2. Goldmedaille rausgekommen. Das ist unglaublich.
9: Die Leistung von Wellbrock ist umso verblüffender, als er in der Saison mehrfach krank gewesen war, viele Trainingseinheiten verpasst hatte und körperlich nicht in absoluter Topform ist. So ganz begreift er seine Erfolge in der Szene selber nicht.
10: Ja, mich macht das alles ein bisschen sprachlos, um ehrlich zu sein. Also hättet ihr meine Saison mitverfolgt und gesehen, was ich im Training gemacht habe, dann ist das hier umso spektakulärer, dass ich 2x Gold gewonnen habe. Teilweise musste ich mit den Mädels dieses Jahr trainieren, weil ich für die Jungs einfach zu langsam war. Deswegen, ich habe absolut keine Erklärung, wo das jetzt herkommt, dieser Leistungssprung. Aber es macht natürlich Spaß, wenn es am Ende der Saison trotzdem klappt.
9: Das Training angepasst, zwischenzeitlich runtergefahren und eine enorme mentale Stärke. Historische 4 WM-Titel im vergangenen Jahr, Doppel-Europameister in Paris mit der Möglichkeit, mit Knockout-Sprint und Teamstaffel erneut alle 4 Titel zu holen. Florian Wellbrock, der Dominator im Freiwasser. Oliver Klemet, der Dritte über 10 Kilometer, wurde heute erschöpft, nur Zehnter.
7: Keine Podestchance hingegen für die deutschen Starterinnen beim Frauenrennen über 5 Kilometer. Freiwasserschwimmerin Julia Ackermann hat bei ihrer EM-Premiere einen Top-10-Rang verpasst um knapp 10 Sekunden. Die 19-Jährige wurde 13.
11: Die erste und die letzte Runde vor allem, die waren eigentlich ganz gut. Ich bin relativ gut weggekommen beim Start vor allem. Und dann zweite, dritte Runde hatte ich ein paar Probleme, aber die habe ich dann in der letzten Runde wieder abgelegt und konnte dann wieder gut ziehen und ein paar Plätze auch wieder gut machen. Und dann bin ich grundsätzlich ganz zufrieden mit dem Rennen. Erstes Rennen bei den Erwachsenen und Erfahrung gesammelt auf jeden Fall.
7: Gold ging an die italienische Titelverteidigerin und Vize-Weltmeister Ginevra Tadeucci. Sie hat, so wie Florian Wellbrock, auch bei der doppelten Distanz einen Tag vorher Gold geholt. Der 22. August ist rot markiert im Kalender des Fußballmeisters FC Bayern München. Der Bundesligist bestreitet dann sein erstes Pflichtspiel gegen Dortmund, das Supercup-Duell. 4 Tage vorher testen die Bayern-Spieler ein letztes Mal beim 1. FC Heidenheim. Die Elf von Trainer Frank Schmidt ist im Mai in der 2. Liga abgestiegen.
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0: Viel los auf den Straßen im Freistaat A3 Passau Richtung Nürnberg. Zwischen Hofschlag und Beratshausen ein LKW-Unfall. A3 Würzburg Richtung Frankfurt zwischen Weibersbrunn und Aschaffenburg 10 Kilometer Stau. A3 Frankfurt Richtung Würzburg zwischen Stockstadt und Goldbach 9 Kilometer. A3 Nürnberg Richtung Passau zwischen Metten und Hengersberg 6 Kilometer. A7 Ulm Richtung Würzburg zwischen Gollhofen und Kitzingen 4 Kilometer. A7 Würzburg Richtung Fulda zwischen Bad Kissingen, Obertulba und Bad Brückenau-Volkers 8 Kilometer Stau. A7 Fulda Richtung Würzburg zwischen Fuldaer Dreieck und Bad Brückenau-Wildflecken 6 Kilometer. A9 München-Nürnberg zwischen Manching und Denkendorf 10 Kilometer Stau. A9 Nürnberg Richtung München zwischen Manching und dem Dreieck Holledau 3 Kilometer stockend. A93 Holledau Richtung Regensburg zwischen Kreuz Regensburg und Regensburg Nord 5 Kilometer stockender Verkehr. A99 Westumfahrung München Richtung Lindau zwischen Neuherberg und dem Dreieck Allach 6 Kilometer stockend. Und B85 Cham Regen in beiden Richtungen zwischen Brackenbach und Viechtach ein Unfall. Das Wetter in Bayern, nachts im Süden und Osten teils aufgelockert, teils dichter bewölkt, gebietsweise noch Schauer oder Gewitter. In Franken bleibt es meist trocken und klar. Tiefstwerte 21 bis 16 Grad. Morgen von den Alpen bis nach Niederbayern regional schauerartige Regenfälle und einzelne Gewitter. Ansonsten meist trocken, vor allem in Franken häufig Sonnenschein. Das Ganze bei höchstens 32 Grad. Und die Aussichten am Freitag und Samstag insgesamt wieder freundlicher und kein Regen mehr. Die Hitze lässt etwas nach.

0: 17 Uhr ist es jetzt.
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0: Mit Holger Roman und diesen Themen: Drohnenfund in Leipzig. Auf dem Gelände des Flughafens entdeckt die Polizei ein mit Sprengstoff präpariertes Flugobjekt. Innenminister Dobrindt lässt sich über den Vorfall informieren. Debatte um Steinmeier.

0: Altmaier-Nachfolge. SPD pocht darauf, dass eine Frau das Bundespräsidentenamt übernimmt. Und zum Start des Ausbildungsjahres, fast 20.000 Jugendliche in Bayern suchen noch eine Lehrstelle. Sicherheitsalarm am Flughafen Leipzig-Halle. Dort wurde gegen Mitternacht ein unbekanntes Flugobjekt entdeckt. Der Flugbetrieb wurde vorübergehend eingestellt. Der Vorfall erinnert an ähnliche Funde bzw. Sichtungen an den Airports in München, Hamburg oder Berlin vor einigen Monaten. Mit dem Unterschied, dass das verdächtige Teil oder ein verdächtiges Teil diesmal offenbar mit einem Frachtflugzeug der DHL zusammenstieß und anschließend zu Boden stürzte. Eventuell handelt es sich aber auch um zwei getrennte Vorgänge. Nach ARD-Recherchen wurde jedenfalls eine mit Sprengstoff präparierte Drohne gefunden, inklusive Zünder. Ein potenzieller schwerwiegender Angriff also auf die kritische Infrastruktur, weshalb Innenminister Dobrindt seinen Urlaub unterbrochen hat und nach Sachsen geeilt ist. Eva Huber aus unserem Hauptstadtstudio in Berlin. Offenbar nimmt die Bundesregierung den Vorfall ernst, oder?
1: Das würde ich auch so sehen. Darauf deutet auch hin, dass Dobrindt seinen Urlaub eben unterbrochen hat. Heute Abend, da gibt es eine große Lagebesprechung mit Sachsens Innenminister und mit den Spitzen der Sicherheitsbehörden von Bund und Ländern. Der sächsische Innenminister Armin Schuster nennt dieses Ereignis einen sehr ernsten Sicherheitsvorfall. Ich würde deshalb all davon ausgehen, dass die Ermittlungen jetzt sehr intensiv geführt werden.
0: Und diese Ermittlungen wurden inzwischen vom polizeilichen Terrorismus- und Extremismus-Abwehrzentrum, kurz PETAZ, des LKA Sachsen übernommen. Seitdem fließen die Informationen an die Öffentlichkeit etwas spärlicher. Bring uns doch mal auf den neuesten Stand. Was ist da gestern Nacht genau passiert?
1: Es geht im Grunde um zwei Ereignisse. Die eine Sache ist, in der Nacht entdeckte ein Mitarbeiter am Flughafen eine Drohne. Die wurde dann sichergestellt und von einem Sprengstoffroboter untersucht. Da war eine Vorrichtung dran, ein Paket mit einer verdächtigen Substanz. Laut Recherchen von NDR, WDR und Süddeutscher Zeitung zeigen da erste Tests der Behörden, dass es ein Sprengstoff sein kann, der auch im Militärbereich verwendet wird. Und da war auch ein Zünder dran, der aber wohl abgerissen war und deshalb gab es keine Explosion. Als dann die Landebahn gesperrt wurde, andere Flugzeuge, die da gerade im Anfliegen waren, die wurden umgeleitet und da kam es zu einem zweiten Vorfall. Eine Frachtmaschine ist da in der Nähe des Flughafens Leipzig-Halle mit einem unbekannten Flugobjekt zusammengestoßen. Die Maschine ist dann weiter nach Hannover geflogen und dort hat die Bundespolizei dann leichte Beschädigungen an der Front festgestellt. Was das jetzt für ein Flugobjekt war und wie das zusammenhängt, das ist unklar.
0: Jetzt hat es ja vor einiger Zeit schon mal ähnliche Fälle mit Drohnen gegeben, wir haben es schon erwähnt. Und im Juli 2024, da wurde in einem Sortierzentrum der DHL, auch in Leipzig, eine Brief- oder Paketbombe, wie immer man das sagen will, gefunden, die mutmaßlich in einem Frachtflugzeug hätte explodieren sollen. Damals ging man von russischer Urheberschaft aus. Ist das diesmal auch so?
1: Dafür ist es noch ein bisschen früh, würde ich sagen. Und im Moment muss man auch ganz klar sagen, im Moment gibt es noch keinen Beweis dafür, dass man das Russland zuschreiben kann. Die Behörden ermitteln da noch. Aber man muss auch sagen, die Behörden schließen zumindest eine politische Motivation nicht aus. Deshalb ermittelt gerade auch das polizeiliche Terrorismus- und Extremismus-Abwehrzentrum in Sachsen auch dazu. Interessant ist in dem Zusammenhang auch, wo die Drohne mit der Sprengvorrichtung gefunden wurde. Nämlich gleich in der Nähe von einer ukrainischen Transportmaschine vom Typ Atanov. Das sind sehr große Maschinen, die sehr schwere Fracht transportieren können, auch militärisches Gerät. Atanov, das ist ein ukrainisches Luftfahrtunternehmen, das unter anderem auch Transportflüge für die NATO fliegt. Und am Flughafen Leipzig-Halle, da errichten sie gerade einen neuen Hangar für Wartungsarbeiten. Als Russland die Ukraine angegriffen hat, da hat das Unternehmen seine Flotte nämlich nach Sachsen verlegt.
0: Jetzt ist ja, Sie haben es schon gesagt, oder du hast schon gesagt, der Innenminister nach Sachsen geeilt, hat seinen Urlaub extra unterbrochen, lässt sich momentan wohl von den Politikern und den Sicherheitsbehörden dort informieren. Gegen 7:30 ungefähr will der Minister dann die Öffentlichkeit informieren. Was ist von dieser Pressekonferenz zu erwarten? Das Thema Drohnenabwehr steht ja schon eine ganze Weile ganz oben auf der Agenda des Ministers.
1: Genau, und umso problematischer würde ich sagen, könnte dieser Vorfall auch für den Bundesinnenminister sein jetzt. Denn Dobrindt hat schon nach den letzten Vorfällen im letzten Jahr alle Register gezogen, ein Gesetz verschärft, ein Drohnenabwehrzentrum eröffnet. Es gibt auch eine neue Drohnenabwehreinheit bei der Bundeswehr, die Dobrindt im Dezember vorgestellt hat. Und ich kann mir gut vorstellen, dass er dann heute Abend auch Fragen bekommt, wie denn dieser Vorfall dann jetzt noch so passieren konnte, ob da alles noch nicht so gut angelaufen ist. Im Moment warten zumindest viele Flughäfen in Deutschland, das sagt der Flughafenverband, noch auf Systeme, um Drohnen aufzuspüren und abzuwehren. Die hatte das Innenministerium versprochen.
0: Da ist also noch einiges zu tun. Drohnenalarm am Flughafen Leipzig-Halle. Das waren Live-Informationen von unserer Hauptstadtkorrespondentin Eva Huber. Schönen Dank und Grüße nach Berlin.
1: Gerne.
0: Im politischen Berlin spielen derzeit nicht nur die anstehenden Landtagswahlen, unter anderem in Sachsen-Anhalt, eine wichtige Rolle in den Diskussionen. Der Blick geht auch schon voraus in den Januar, wenn die Bundesversammlung einen neuen Bundespräsidenten oder eine neue Bundespräsidentin bestimmen soll. Für die einen ist das längst überfällig, dass es diesmal eine Frau wird. Andere wollen sich da noch nicht richtig festlegen. Wie sich der neue Unionsfraktionschef positioniert, das berichtet Mario Kubina.
2: Wen will die CDU ins Rennen um die Nachfolge von Bundespräsident Frank-Walter Steinmeier schicken? Dazu hat sich die Partei noch gar nicht positioniert, sagt Unionsfraktionschef Thorsten Frey dem ARD-Hauptstadtstudio.
3: Es ist richtig, dass man jetzt zunächst einmal im September die drei Landtagswahlen in Ostdeutschland abwartet. Dann wissen wir, wie die Zusammensetzung der Bundesversammlung für den 30. Januar aussehen wird.
2: Das ist das Gremium, das ein neues Staatsoberhaupt wählt. Es besteht aus den Abgeordneten des Bundestags und Vertretern der Bundesländer. Bisher war man in Berlin davon ausgegangen, dass alles auf eine Frau hinausläuft. Aber CDU-Chef Friedrich Merz hat zuletzt deutlich gemacht, dass er sich noch nicht festgelegt hat. Aus Sicht von Fraktionschef Frey spricht nach wie vor viel für eine Kandidatin.
3: Nicht zuletzt die Tatsache, dass es die erste Frau als Bundespräsidentin wäre. Ich warne nur vor einer Verengung der Debatte, die sozusagen von vornherein einen Teil der Gesellschaft ausschließt.
2: Was der Koalitionspartner SPD anders sieht. Die Sozialdemokraten finden, die Zeit ist reif für eine Bundespräsidentin. Im Gespräch ist unter anderem Ilse Aigner von der CSU, derzeit Präsidentin des Bayerischen Landtags. CSU-Chef Markus Söder unterstützt Aigner, aber Merz will sich nicht unter Zeitdruck setzen lassen und die Sache erst im Herbst entscheiden.
0: In weniger als 4 Wochen, am 1. September genau, beginnt in Bayern das neue Ausbildungsjahr. Aber nicht jeder junge Mensch hat schon eine Lehrstelle gefunden. Und noch immer gibt's Unternehmen, die händeringend nach Azubis suchen. Ein Überblick von Eleonore Birkenstock.
4: Derzeit suchen etwa 19.500 Jugendliche in Bayern einen Ausbildungsplatz. Etwa 31.500 Stellen sind noch unbesetzt. Über 24.000 junge Menschen sind bei ihrer Suche nach einer Ausbildungsstelle fündig geworden, so die Bayerische Regionaldirektion der Bundesagentur für Arbeit. Allerdings gibt es Branchenunterschiede. So sind die Ausbildungszahlen vor allem in der Metall- und Elektroindustrie deutlich gesunken. Für das laufende Jahr rechnen bayerische Arbeitgeberverbände mit einem Rückgang der neu abgeschlossenen Verträge um gut 10%, fast so viel wie schon im vergangenen Jahr. Für die bayerische IG Metall ist das eine alarmierende Nachricht für junge Menschen und für den Industriestandort Bayern. Gerade in Zeiten von Transformation und demografischem Wandel brauche die Industrie mehr Ausbildung, nicht weniger, so die Gewerkschaft.
0: Cyberattacken mit Hilfe künstlicher Intelligenz. Angst davor gibt es schon seit Jahren und erst vor kurzem mussten die Entwicklerfirmen Anthropic und der ChatGPT-Entwickler OpenAI einräumen, dass ihre KI-Modelle in Tests ungeplant und unbefugt in Computersysteme fremder Unternehmen eingedrungen sind. Jetzt gibt es neue alarmierende Enthüllungen dieser Art. Demnach hat die KI sogar versucht, einen Menschen per E-Mail zu manipulieren. Was ist da genau passiert und wie gefährlich war das? Darüber hat Jörg Brandscheid vorhin mit Franziska Kulczycki-Hübel aus der BR-Netzwelt gesprochen.
5: Franziska, das Ganze war ja ein Test des britischen KI-Sicherheitsinstituts. Was ist das für ein Institut und was war das für ein Test?
6: Ja, das war das AI Security Institute, eine Forschungseinrichtung, die zur britischen Regierung gehört. Forscher testen besonders leistungsfähige KI-Modelle auf ihre Risiken, bevor man sie öffentlich einsetzt. Solche Tests sind da ganz normal. Man untersucht, wie gut KI-Systeme Sicherheitslücken erkennen können und ob sie vielleicht für Cyberangriffe missbraucht werden könnten. Hier haben sie jetzt unter anderem einmal einmal OpenAI, die Firma hinter ChatGPT, getestet und Anthropic. Anthropic ist ja vor allem für den Chatbot Claude bekannt, eine sehr starke Konkurrenz von ChatGPT. Ja, und diese Anthropic-KI, Mythos 5, kam dann selbst auf die Idee, eine Schwachstelle in ein öffentliches Softwareprojekt einzubauen. Man kann sich das so vorstellen, wie wenn ein Bauarbeiter in einem Neubau absichtlich eine geheime Hintertür einbaut, um später einbrechen zu können. Die KI wollte dann die Verantwortlichen des Projekts von diesen Änderungen, die sie da eingebaut hat, überzeugen. Und dafür hat sie gefälschte Identitäten benutzt und Benutzerkonten erstellt, um manipulative Phishing-E-Mails an die Verantwortlichen zu schicken.
5: Ja, und jetzt stellt sich die Frage, sind die Testumgebungen ausreichend gesichert oder hat man riskiert, dass das Ganze sozusagen aus dem Ruder läuft, überspitzt gesagt, Frankenstein-mäßig ein Monster entsteht, das sich selbstständig macht?
6: Ja, also von einem außer Kontrolle geratenen Monster kann man da jetzt nicht unbedingt sprechen. In diesem Fall ist die KI auch nicht von einer abgeschotteten Testumgebung ausgebrochen, wie das ja vor kurzem beim OpenAI und Hugging Face der Fall war. Die Forscher haben den Modellen in diesem Test jetzt bewusst erlaubt, ins Internet zu gehen und haben dafür sogar ein paar Sicherheitsfilter runtergeschraubt. Also man könnte an der Stelle vielleicht schon sagen, sie haben da ein bisschen blauäugig was riskiert. Das Problem ist nämlich, dass sie unterschätzt haben, wie eigenständig die Modelle handeln würden und eben nicht nur Werkzeuge aus dem Internet benutzt haben, sondern auch echte Menschen manipulieren wollten.
5: Warum lässt man die KI überhaupt so von der Leine, überwacht sie aber nicht in Echtzeit?
6: Ja, das ist an der Stelle eine sehr berechtigte Frage. Das Ziel der Forscher war es ja herauszufinden, wie sich die Modelle unter möglichst realistischen Bedingungen verhalten. Hätte man sie von Anfang an zu stark eingeschränkt, entdeckt man viele der Risiken vielleicht gar nicht. Und gleichzeitig zeigt dieser Fall aber auch, dass die Forscher den Test nicht genug überwacht haben. Ja, und das ist ein Problem, das man jetzt eben auch erkennt. In diesem Fall und auch beim OpenAI-Fall vor kurzem haben die Forscher erst im Nachhinein bei der Auswertung gesehen, was die KI da so getrieben hat. Und genau daraus wollen sie jetzt lernen und künftig solche Tests live überwachen, damit sowas eben nicht mehr im realen Internet unbemerkt stattfindet und Menschen da irgendwelche Phishing-Mails von KI-Konten bekommen.
5: Das Ganze ist erschreckend, aber man kann natürlich auf der anderen Seite auch sagen, dieser Test zeigt, wie leistungsfähig KI ist. Die beiden konkurrierenden Entwickler Anthropic und OpenAI stehen kurz vor dem Börsengang. Haben Sie vielleicht auch ein Interesse an der Veröffentlichung dieses Tests oder schadet diese Warnung des britischen Sicherheitsinstituts den KI-Giganten eher?
6: Ja, das ist schwer eindeutig zu sagen, was da das genaue Interesse war. Zum einen zeigt das Ganze natürlich, wie stark die Systeme sind und das hat auch eine Außenwirkung, die gerade zu diesem Zeitpunkt vielleicht auch gelegen kommt. Andererseits räumen die Firmen damit ja auch einen Fehler ein, nämlich dass die Überwachung eben nicht ausreichend war und dass jetzt Handlungsbedarf besteht. Und am Ende stehen beide Firmen unter Druck, jetzt ihre Sicherheitsmaßnahmen raufzuschrauben. Und ob das jetzt ein riesen Marketing-Move war, das ist schwer festzumachen.
0: Sagt Franziska Kulczycki-Hübel aus der BR-Netzwelt über neue, für viele alarmierende Nachrichten aus der Welt der künstlichen Intelligenz. Und warum wir mit sprachlichen Formulierungen bei KI-Themen sensibel umgehen sollten, darüber sprechen wir gleich mit unserem KI-Experten Gregor Schmalzried in der Kultur in gut einer Viertelstunde. Wie der Klimawandel unsere Ökosysteme künftig verändert, das lässt sich noch nicht so richtig abschätzen. Eine neue Studie aber zeigt, dass schon jetzt enorm viele Schmetterlingsarten ihre Verbreitungsgebiete verändert haben. Inka Zimmermann berichtet darüber.
7: Forschende aus Jena, Leipzig und Melbourne haben die bisher größte globale Analyse zu Verbreitungsverschiebungen bei Schmetterlingen vorgelegt. Untersucht wurden 1785 Arten in 105 Ländern. Die Studie zeigt, 80% der Schmetterlingsarten haben ihr Verbreitungsgebiet ausgeweitet. Das ist jedoch meist keine Erfolgsgeschichte, sondern eine Reaktion auf Umweltstress. Rund 79% der Veränderungen stehen im Zusammenhang mit Klimawandel und Extremwetter. Schmetterlinge gelten als Frühindikatoren für den Zustand von Ökosystemen. Verschieben sie ihre Lebensräume, sind oft ganze Lebensgemeinschaften betroffen. In Deutschland breiten sich wärmeliebende Arten wie Karstweißling und Segelfalter aus, während empfindliche Feuchtgebietsarten unter Trockenlegung von Mooren und intensiver Landnutzung leiden. Die Autorinnen und Autoren fordern, das Monitoring von Schmetterlingen weltweit auszubauen, vor allem in Regionen wie Zentralafrika, Südostasien und dem Amazonas, die als Biodiversitäts-Hotspots gelten. Nur mit besseren Daten lassen sich fundierte Entscheidungen für den Naturschutz treffen.
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0: 16:45 ist es jetzt.
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0: Zeit für Julia Cortis und die Nachrichten.
10: Ermittler schließen nach Drohnenfund politisches Motiv nicht aus. Innenminister Dobrindt ist unterwegs nach Leipzig, um an einer Lagebesprechung mit den Sicherheitsbehörden teilzunehmen. Laut dem Sächsischen Landeskriminalamt haben Spezialisten die mit einer Sprengvorrichtung versehene Drohne entschärft. Das Fluggerät wurde nach Angaben aus Sicherheitskreisen in der vergangenen Nacht in der Nähe ukrainischer Frachtmaschinen am Flughafen Leipzig-Halle entdeckt. Ob diese Ziele eines Angriffs waren, ist bisher unklar. Ein mutmaßlich zweites unbekanntes Flugobjekt ist laut LKA mit einem Frachtflugzeug zusammengestoßen. Die Maschine wurde leicht beschädigt, konnte aber sicher landen. Mehrere Menschen werden im Zentrum Londons niedergestochen. Eine 47-jährige Frau gilt als verdächtig und wurde festgenommen, wie die Londoner Metropolitan Police mitteilte. Der Vorfall ereignete sich den Angaben zufolge im bei Touristen beliebten Viertel Covent Garden. Vier Männer im Alter zwischen 34 und 52 Jahren seien mit Stichwunden ins Krankenhaus gebracht worden. Laut Polizei wurde am Tatort eine Schere sichergestellt. Bilger will Wasserstraßen widerstandsfähiger machen. Das Niedrigwasser stelle die Binnenschifffahrt, die Industrie und damit die gesamte Logistikkette vor große Herausforderungen, sagte der neue Verkehrsminister dem Kölner Stadtanzeiger. Er kündigte rasches Handeln an. Für morgen hat Bilger Vertreter von Schifffahrt, Häfen und Wirtschaft zu einem Gespräch eingeladen. Institut bestätigt offiziell bayerischen Posaunenchor-Weltrekord. Das hat der Verband evangelischer Posaunenchöre in Bayern mitgeteilt. 1800 Bläserinnen und Bläser hatten am vergangenen Wochenende in der Nürnberger Jakobskirche 72 Stunden lang bis Sonntagmorgen ununterbrochen musiziert, jeweils in Dreierteams, die nach 90 Minuten abgelöst wurden. Das Wetter in Bayern. Bis zum Abend sonnig oder leicht bewölkt. Später sind Schauer und Gewitter möglich.
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0: Mit Matthias Stadelmann. Das Trinkwasser in der Bayerwaldgemeinde Bröbach im Landkreis Regen wird knapp. Um sicherzustellen, dass die Bewohner dort weiter Wasser aus dem Hahn bekommen, wird nun in den kommenden Tagen der Hochbehälter mit Wasser aus Milchlastern gespeist. Von der Bröbacher Gemeindeverwaltung heißt es, dass das zusätzlich eingespeiste Wasser sämtliche gesetzlichen Anforderungen an die Trinkwasserqualität erfülle. Auch in Bad Bayersoien im Landkreis Garmisch-Partenkirchen kommt das Trinkwasser inzwischen in Milchlastwagen. Der Wassermangel ist auch Thema gewesen bei der sogenannten Hauptalmbegehung in Lenggries, wo die Almwirte auf viel politische Prominenz trafen und ihre Sorgen und Nöte teilten. Helene Köck war mit dabei.
11: Die Hauptalmbegehung war in diesem Jahr von der Trockenheit geprägt. Mehr als 900 Teilnehmer waren bei heißen Temperaturen bei der Wanderung in den Lenggrieser Voralpen dabei, unter ihnen zahlreiche Bergbauern. Viele berichten davon, dass Quellen nur noch wenig Wasser liefern oder Wasser in Tanks auf die Almen gefahren werden muss. Bei der politischen Prominenz, die traditionell am Almrundgang teilnimmt, treffen solche Sorgen auf offene Ohren. Sowohl Bundeslandwirtschaftsminister Alois Rainer als auch seine bayerische Kollegin Michaela Kaniber plädieren für bessere Anpassungen gegen Trockenheit. Kaniber?
12: Das ist kein einjähriges Phänomen, sondern wir müssen uns wirklich auf den Weg machen, sehr kluge Strategien zu fahren, gerade was den Landeswasserhaushalt auch anbelangt. Das heißt, Wasser zurückzuhalten, damit wir in Trockenphasen dieses Wasser wieder abgeben können.
11: Das andere große Thema, das Almbauern nach wie vor umtreibt, ist die Gefahr durch Wölfe. Sie fordern, dass in den Landkreisen schnell sogenannte nicht schützbare Weidegebiete ausgewiesen werden, also Gebiete, in denen Herdenschutz nicht möglich ist, weil es zu bergig ist. Damit wäre es leichter, einen Wolf abzuschießen, wenn er tatsächlich für Rinder oder Schafe auf den Almen gefährlich wird.
0: In München will das Bündnis Hochhausstopp gerichtlich gegen den Bau zweier Hochhäuser auf dem Gelände der ehemaligen Paketposthalle vorgehen. Warum, wurde heute auf einer Pressekonferenz erläutert. Moritz Steinbacher war für uns dort.
13: Die Bürgerinitiative Hochhausstopp sieht beim Bebauungsplan für das Münchner Paketpostareal verschiedene Fehler. Unter anderem habe die Stadt dem Investor erlaubt, dass dieser sich zum Beispiel nicht finanziell am Bau von Kindergärten oder Parks beteiligen müsse. Das verstoße gegen geltende Regeln. Diese finanzielle Beteiligung des Investors, in München sozialgerechte Bodennutzung genannt, sei bei der Größe des Paketpostareals eigentlich Pflicht. Stattdessen haben sich laut Hochhausstopp Stadt und Investor darauf geeinigt, dass er der Kommune fertige Wohnungen überlässt. Das sei aber verboten, kritisiert der Münchner Landtagsabgeordnete Robert Brannekemper von der CSU und Frontmann der Initiative Hochhausstopp. Auch deswegen plant die Initiative eine sogenannte Normenkontrollklage. Selber klagen kann die Initiative aber nicht. Dazu würde es direkt Betroffene wie etwa zukünftige Nachbarn oder Verbände brauchen. Mit wem die Initiative dazu verhandelt, darüber schweigt sie sich aus. Bis Weihnachten dieses Jahres soll die Klage aber eingereicht werden.
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2: Brandanschläge, versuchter Mord und Mitgliedschaft in einer terroristischen Vereinigung. Unter anderem deswegen sind heute in Hamburg 8 junge Männer zu Jugendstrafen zwischen 1,5 und 5 Jahren verurteilt worden. Die Angeklagten sind, beziehungsweise besser gesagt waren, Mitglieder und Unterstützer der sogenannten letzten Verteidigungswelle einer rechtsextremistischen Terrorgruppe. Frauke Reinig über das Urteil.
3: Was soll brennen, fragte einer der Angeklagten in einem Chat der Terrorgruppe. Das Asylheim oder die Bewohner? Die Antwort: beides. Vor dem zuletzt geplanten Anschlag auf eine Flüchtlingsunterkunft in Brandenburg flog die Gruppe auf. Bis dahin hatte die sogenannte letzte Verteidigungswelle aber schon professionelle Terrorstrukturen, sagt Gerichtssprecher Florian Vogelsang.
4: Das Gericht hat heute zur sogenannten letzten Verteidigungswelle festgestellt, dass es sich dabei um eine terroristische Vereinigung handelt.
3: Fast alle Angeklagten wurden wegen ihrer Mitgliedschaft in der Terrorvereinigung verurteilt, einer wegen Unterstützung.
4: Einzelne Angeklagte darüber hinaus wegen weiterer Straftaten. Das betrifft insbesondere 2 Brandanschläge, einen in Altdöbbern, wo einige der Angeklagten auch wegen eines Mordversuchs verurteilt worden sind. Wegen eines weiteren Brandanschlages auf ein Asylbewerberheim in Schmölln sind ebenfalls Angeklagte wegen eines versuchten Mordes verurteilt worden.
3: Bei einigen kamen dann noch Verabredungen zu einem Anschlag hinzu und Fälle von Körperverletzungen. Gut organisiert war die Gruppe, aber nicht sehr professionell, sagt Bundesanwalt Stefan Biel.
5: Wir haben es hier tatsächlich mit wirklich sehr unprofessionell handelnden Angeklagten zu tun gehabt, die sich selbst gefilmt haben, die ganz normal angemeldete Mobiltelefone benutzt haben, meistens auf die Familienangehörigen, sodass wir da ermittlungsmäßig ganz schnell zum Ziel kamen und die Beschuldigten damals ermitteln konnten.
3: Als eine Kugelbombe für einen geplanten Anschlag bestellt werden sollte, konnte die Gruppe 38 Euro dafür nicht aufbringen und kaufte ein kleineres Modell. Die Angeklagten sind jetzt zwischen 15 und 22 Jahre alt. Die Vorsitzende Richterin zitiert aus einem Chat: Ich würde jede Straftat begehen, schreibt da ein Mitglied. Aber versuch das mal mit einer strengen Mutter. Ich darf nach 18 Uhr nicht mehr raus. Die Richterin sprach von braunen Kinderzimmern. Es habe sich im Prozess gezeigt, wie schnell sich die sehr jungen Männer über das Internet radikalisiert haben, sagt Bundesanwalt Biel. Aber
5: tatsächlich hat die Beweisaufnahme ergeben, dass bei den meisten der Angeklagten tatsächlich die familiären Verhältnisse ein Nährboden waren für das rechtsradikale Gedankengut, was sich dann letztlich auch für die Strafzumessung ausgewirkt hat.
3: Und alle Angeklagten haben Taten gestanden. Was die Angeklagten in den vergangenen 5 Monaten vor Gericht genau gesagt haben, wissen nur die direkt Prozessbeteiligten. Weil die Männer so jung sind, fand die Verhandlung weitgehend unter Ausschluss der Öffentlichkeit statt.
4: Schließlich war auch zu berücksichtigen, dass einige der Angeklagte sich im Verfahren offenbar jedenfalls von der rechtsradikalen Gesinnung als auch von den Taten distanziert haben, teil- oder gar vollständig waren und auch bei der Strafaufklärung weiter geholfen haben.
3: Einige nehmen freiwillig an Deradikalisierungsprogrammen teil, so der Gerichtssprecher. Wir hoffen, ihre Einsicht ist echt, sagt die Vorsitzende Richterin und gibt den Männern noch mit auf den Weg, sie sollten die Zeit in der Haft nutzen, um an sich zu arbeiten und sich eine Zukunft aufzubauen. Für Bundesanwalt Stefan Biel ist das Thema letzte Verteidigungswelle mit diesem Prozess noch nicht abgeschlossen. Die 8 Angeklagten in Hamburg seien nur die Spitze des Eisbergs, sagt Biel. Einige weitere Polizeiaktionen gegen die Gruppe gab es bereits. Zuletzt sind im Juni 2 Männer in Thüringen festgenommen worden. Sie sollen versucht haben, eine Asylunterkunft anzuzünden.
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6: Im Studio Michaela Borowi. Eines der großen Themen heute war die Meldung, dass britische Sicherheitsforscher bei einem Test mit künstlicher Intelligenz alarmierende Hackerfähigkeiten beobachtet haben. Was mich dann aufhorchen ließ, war der Satz: Als die KI ertappt wurde, schilderte sie ihr Vorgehen als Versehen. Für mich persönlich ein gutes Beispiel dafür, wie sehr wir dazu neigen, inzwischen künstliche Intelligenz an vielen Stellen allein durch die Sprache zu vermenschlichen. Wir vergeben ein Personalpronomen und sprechen von die KI. Wir durchforsten das Internet mit Suchsystemen, die sympathische Namen tragen wie Claude. Und wir kommunizieren daheim mit Alexa wie mit einer guten Freundin. Zunächst mal eine etwas psychologische Frage an BR-Redakteur Gregor Schmalz. Warum tun wir das? Warum sprechen wir so über eine Maschine?
7: weil sie sich für uns von außen natürlich auch sehr menschlich anfühlt. Sie redet wie wir, sie klingt wie wir. Da ist es leicht anzunehmen, dass darunter tatsächlich auch eine Art menschliche Intelligenz steckt. Das stimmt natürlich nicht, aber die ganzen Wörter, die wir benutzen, um über Menschen zu reden, also er fühlt, er spricht, er denkt, er redet, die passen natürlich auch leider ein bisschen zu gut auf das, was die KI macht.
6: Schreiben wir denn mit sprachlichen Formulierungen damit nicht KI-Systemen, also einer Maschine, Fähigkeiten zu, die sie gar nicht hat? Also in unserem Beispiel ist das ja das eigene Verhalten zu reflektieren und dann darüber zu sprechen.
7: Das kann auf jeden Fall passieren. Also ich denke, das passiert vor allem, wenn wir über Bewusstsein sprechen oder so in die Ecke des Bewusstseins kommen. Also eine KI lügt zum Beispiel. Das impliziert ja auch, dass die KI so eine Art moralischen Kompass hat, den sie bewusst untergräbt. Und das stimmt nicht. Das Gleiche mit die KI fühlt oder die KI hat Angst oder die KI ist sich bewusst so. All diese Formulierungen sind mindestens stark verkürzt und wahrscheinlich auch ziemlich irreführend.
6: Und welche Gefahren birgt dieser Umgang mit Sprache? In der Öffentlichkeit verbreitet sich ja sowieso die Sorge, künstliche Intelligenz könnte sich eines Tages verselbstständigen, also vermenschlichen.
7: Ja, also tatsächlich das Beispiel, über das wir gerade gesprochen haben, ist ganz interessant. Die KI hat in dem Fall bei diesem Hackerangriff ja nicht auf einmal entschieden. Ja, ich habe jetzt die Gelegenheit, ich ergreife jetzt einfach mal die Hand und mache das, worauf ich Lust habe, sondern sie hat immer noch den Anweisungen der Forscher gefolgt, nur eben anders, als die Forscher sich das vorgestellt haben. Und wenn wir auf einmal darüber sprechen, dass eine KI ertappt wird oder dass die KI eigenständig handelt, dann meinen wir, die sei so wie wir, aber das ist sie nicht.
6: Nun haben wir Journalisten ja durchaus eine große Verantwortung, was die Verwendung von Sprache angeht. Und das gilt sicher ganz besonders zu den Themen, die irgendwas mit KI zu tun haben. Die Frage wäre, wie können wir das anders, sprich richtiger formulieren?
7: Das Wort ertappen finde ich auch ein bisschen kompliziert. Also man könnte doch einfach sagen, ja, als die Forscher aufmerksam wurden auf das Verhalten der KI, aber schilderte ihr Vorgehen als Versehen. Das ist ja wirklich genau das, was sie gemacht hat. Also die KI gibt Worte aus und die werden von uns gelesen. Das würde ich jetzt schon als eine Schilderung bezeichnen. Und man könnte theoretisch jedes Mal sagen, die KI generierte Wörter und diese Wörter ergaben die Bedeutung. Das war ein Versehen. Aber ich weiß nicht, also mir geht das ein bisschen schwer über die Lippen. Und teilweise werden wir um solche Abkürzungen wahrscheinlich auch einfach nicht rumkommen.
6: Dann müssen wir also vielleicht gar nicht so sensibel mit Sprache umgehen bei diesen Themen?
7: Ich glaube, es ist normal, dass wir Maschinen ein bisschen vermenschlichen, immer schon. Wir vermenschlichen ja nicht nur KIs, ja, wir vermenschlichen auch Fahrräder und Kuscheltiere. Und ich bin manchmal wütend auf meine Fernbedienung, wenn die nicht funktioniert. Das heißt nicht, dass ich glaube, dass meine Fernbedienung ein Bewusstsein hat. Ich würde besonders aufmerksam sein, wenn es ums Bewusstsein geht, wenn es um Autonomie geht, wenn man darüber redet, die KI macht jetzt eigenständig irgendwas, weil das tut sie nicht. Sie folgt immer noch Anweisungen. Aber darüber hinaus kann ich es auch verstehen, dass Leute einfach mal sagen, naja, die KI hat das und das gedacht.
6: Gregor Schmalzried, war das zur Frage, wie gehen wir eigentlich sprachlich mit den Themen um, die irgendwas mit künstlicher Intelligenz zu tun haben? 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
2: Der Blick auf die Straßen A3 Würzburg Richtung Frankfurt zwischen Weibersbrunn und Aschaffenburg inzwischen 13 Kilometer Stau. A3 Frankfurt Richtung Würzburg zwischen Stockstadt und Goldbach 9 Kilometer. A3 Nürnberg Richtung Passau zwischen Metten und Hengersberg 6 Kilometer. A7 Würzburg Richtung Fulda zwischen Bad Kissingen, Obertulba und Bad Brückenau-Volkers 9 Kilometer Stau. A7 Fulda Richtung Würzburg zwischen Fulda A3 und Bad Brückenau-Wildflecken 4 Kilometer Stau. A8 Salzburg Richtung München zwischen Bernau und Fraßdorf, ein Unfall auf der linken Spur. A9 München Richtung Nürnberg zwischen Manching und Denkendorf, 11 Kilometer. A93 Holledau Richtung Regensburg zwischen Kreuz Regensburg und Regensburg Nord, 3 Kilometer stockend. A99 Westumfahrung München Richtung Lindau zwischen Neuherberg und dem Dreieck Allach, 6 Kilometer stockend. B85 kam Regen in beiden Richtungen zwischen Brackenbach und Viechtach, ein Unfall. Und die B303 Kronach Richtung Schweinfurt ist zwischen Sonnefeld und Ebersdorf bei Coburg gesperrt. Die Zeit gleich 17.30 Uhr, halb sechs.
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2: Mit Holger Roman und diesen Themen. Drohnenfund in Leipzig. Auf dem Gelände des Flughafens entdeckt die Polizei ein mit Sprengstoff präpariertes Flugobjekt. Innenminister Dobrindt lässt sich über den Vorfall informieren. Debatte über Rentenreform. Unionsfraktionschef Frey spricht sich gegen Änderungen am Konzept der Expertenkommission aus. Und Pläne für Zivildienst. Sozialverbände äußern Vorbehalte und warnen vor einem Schnellschuss.

0: Der Flughafen Leipzig-Halle ist nach dem Fund eines verdächtigen Gegenstands in der Nacht gesperrt worden. Laut einem Sprecher des Bundesinnenministeriums wurde in der Nähe einer ukrainischen Frachtmaschine vom Typ Antonov eine Drohne gefunden. Die war mit Sprengstoff präpariert, ist aber nicht in die Luft gegangen. Der Flugbetrieb in Leipzig konnte inzwischen auf der Nordpiste wieder aufgenommen werden. Die südliche Start- und Landebahn ist wegen der Spurensuche der Polizei noch immer gesperrt. Aus Leipzig zum Stand der Dinge, Ina Dippmann.
1: Nach bisherigen Erkenntnissen ist die Drohne kurz nach Mitternacht an der südlichen Start- und Landebahn entdeckt worden. Daran befestigt eine Sprengvorrichtung. Mit Unterstützung der Bundespolizei und eines Sprengstoffroboters wurde der Gegenstand untersucht, der Zünder entfernt. Zeitweise wurde der Flughafen komplett gesperrt. Besonders betroffen war der nächtliche Frachtverkehr am DHL-Drehkreuz Leipzig-Halle. Nach Polizeiangaben mussten 19 Frachtmaschinen und ein Passagierflugzeug umgeleitet werden. Für zusätzliche Aufmerksamkeit sorgt der Bericht über eine DHL-Frachtmaschine, die wegen der Sperrung durchstarten musste. Das Flugzeug stieß nach Angaben der Bundesstelle für Flugunfalluntersuchung in der Luft mit einem bislang unbekannten Objekt zusammen und landete anschließend aber sicher in Hannover. Nach Informationen aus Ermittlerkreisen wird auch geprüft, ob es sich dabei möglicherweise um eine weitere Drohne gehandelt haben könnte. Der Einsatz spielte sich in unmittelbarer Nähe ukrainischer Antonov-Frachtmaschinen ab, die auf dem Flughafengelände stationiert sind. Ob diese Flugzeuge Ziel der Aktion waren, ist bislang völlig offen. Sachsens Innenminister Armin Schuster bezeichnete in einer Pressemitteilung die Ereignisse als einen sehr ernsten Sicherheitsvorfall. Landes- und Bundessicherheitsbehörden ermittelten unter Hochdruck. Unter anderem sei das gemeinsame Zentrum zur Abwehr hybrider Bedrohungen und die Drohnenabwehr der Bundespolizei involviert. Er stehe dazu in ständigem Austausch mit Bundesinnenminister Dobrindt.
0: Und Minister Dobrindt hat seinen Urlaub wegen des Vorfalls unterbrochen und ist zur Lagebesprechung mit seinem sächsischen Kollegen Schuster und den Spitzen der Sicherheitsbehörden von Bund und Ländern am Flughafen geeilt. An dem Treffen sollen unter anderem auch Bundespolizeipräsident Roman und Verfassungsschutzchef Seelen teilnehmen. Gegen 19.30 Uhr will der Minister die Öffentlichkeit informieren. Wir halten Sie auf dem Laufenden. In der Diskussion über die geplanten Änderungen an der abschlagsfreien Rente mit nach 45 Beitrittsjahren hat Unionsfraktionschef Thorsten Frey jetzt die Reformpläne der Bundesregierung nochmals verteidigt. Dem ARD-Hauptstadtstudio sagte er, das Rentenpaket sei eine Jahrhundertreform. Katrin Aue.
2: Von einem fein austarierten Kompromiss spricht Thorsten Frey, der Vorsitzende der Bundestagsfraktion von CDU-CSU, im Interview mit dem ARD-Hauptstadtstudio. Er meint, die 33 Maßnahmen, die eine Kommission im Juni vorgelegt hat, um die gesetzliche Rente zukunftsfest zu machen. Frey sagt weiter, mit diesem Paket könnten die rentenpolitischen Herausforderungen für die nächsten 25 Jahre gelöst werden. Er wirbt erneut dafür, das Maßnahmenbündel in Gänze zu verabschieden und nicht einzelne Punkte wieder in Frage zu stellen, etwa die Abschaffung der abschlagsfreien Rente nach 45 Beitragsjahren.
3: Wir haben bei der Rente ein objektives Problem und wir müssen dafür sorgen, dass es am Ende nicht mit einer einzigen Generation nach Hause geht. Und dieser Kompromissvorschlag der Alterssicherungskommission nimmt alle in den Blick. Das ist gerecht, das ist vernünftig und deswegen würde ich sagen, auch wenn man mit der ein oder anderen Forderung vielleicht nicht konform geht, ist es ein Wert an sich, dass wir diese, ich will es wirklich so sagen, Jahrhundertreform jetzt über die Rampe schieben.
2: Drei CDU-Ministerpräsidenten aus Ostdeutschland hatten die Diskussion über die sogenannte Rente mit 63 in Gang gebracht. Das sei zwar legitim, sagt Thorsten Frey, aber es bestehe jetzt die Chance, mit einem hoffentlich gesamtgesellschaftlichen Kompromiss die Rente dauerhaft aus der Schieflage zu holen.
0: Noch gründet der Wehrdienst in Deutschland im Kern auf Freiwilligkeit. Sollte jedoch die Wehrpflicht wieder in Kraft gesetzt werden, dann wird wohl wieder auch ein verpflichtender Zivildienst nötig für Kriegsdienstverweigerer. Das Bundesfamilienministerium bereitet derzeit die Grundlagen dafür vor. In den vergangenen Monaten wurden zu diesem Zweck 23 große Verbände und Organisationen angefragt, welche Kapazitäten für Zivis sie zur Verfügung stellen könnten. Fast alle waren grundsätzlich bereit, ein Angebot zu machen. Ein möglicher Zivildienst 2.0 stößt aber auch auf Kritik. Evi Seibert.
4: Lieber erstmal die Freiwilligen stärker unterstützen. Das ist fast durchgehend die Reaktion auf die Pläne der Bundesregierung, Grundlagen für einen neuen Pflichtzivildienst zu schaffen. Auch in der SPD-Bundestagsfraktion hat sich der zuständige Berichterstatter Felix Döring so geäußert. Er sagte der Rheinischen Post, statt neue Pflichtdienste einzuführen, wollen wir Freiwilligendienste stärken, ausbauen und sozial gerechter.

0: gestalten. Die Präsidentin des Caritas-Verbandes hat im Deutschlandfunk auf ein anderes Problem hingewiesen. Mit einem neuen Zivildienst drohe eine Ungerechtigkeit bei der Bezahlung. Der Zivildienst als Ersatzdienst muss sich nämlich am Sold der Bundeswehr orientieren. Das sind rund 2.300 Euro netto. Das derzeitige Taschengeld für Freiwillige beträgt dagegen nur rund 400 Euro. Da der Ersatzdienst nur von jungen Männern geleistet werden würde, könnte der Freiwilligendienst zur Resterampe für junge Frauen werden, mit viel schlechteren Bedingungen, befürchtet Caritas-Präsidentin Welskop-Defahr. Der Arbeiter-Samariter-Bund und das Deutsche Rote Kreuz haben gefordert, dass ein neuer Zivildienst mindestens 9 bis 12 Monate lang sein sollte. Und wer sich schon freiwillig engagiert habe, zum Beispiel mit einem sozialen Jahr, der solle vom Zivildienst befreit werden und nicht nochmal ran müssen.
1: In der Debatte eingeschaltet hat sich nun auch Sabine Weingärtner, die Präsidentin der Diakonie in Bayern. Im Interview mit BR24 machte sie deutlich, unter welchen Bedingungen sie sich eine Rückkehr des Zivildienstes in soziale Einrichtungen vorstellen könnte.
2: Diese Menschen können wichtige zusätzliche Angebote in unseren Einrichtungen machen für die Menschen, für die älteren Menschen, für die Kinder in den Kindertagesstätten beispielsweise. Wichtig ist aber, uns zu betonen, Zivildienstleistende können genauso wenig wie Freiwilligendienste die Hauptamtlichen ersetzen. Also Fachkräfte bleiben Fachkräfte. Sie haben eine spezifische Ausbildung, die wichtig und nötig ist. Zivildienstleistende können diesen Dienst aber gut unterstützen mit Zusatzangeboten.
1: Sagt Sabine Weingärtner, Präsidentin der Diakonie Bayern. Der angebliche Angriff auf einen AfD-Politiker aus dem Landkreis Rosenheim sorgte im Februar des Jahres für Aufsehen. Die AfD verbreitete über ihre Social-Media-Kanäle, linke Aktivisten hätten ihren Bürgermeisterkandidaten für Rott am Inn, Michael Maurer, zu Boden gerissen und, Zitat, brutal getreten. Auch viele Medien übernahmen diese Darstellung. Doch nun ermittelt die Staatsanwaltschaft Traunstein gegen den AfD-Politiker Maurer wegen des Verdachts der falschen Verdächtigung. Einzelheiten von Thies Maaßen.
3: Schon früh waren Zweifel an der Darstellung der AfD aufgekommen, denn ein Handyvideo von dem Vorfall zeigt, dass nicht etwa linke Aktivisten den AfD-Politiker angriffen, sondern dass umgekehrt AfDler am Rande eines Infostands der Partei versuchten, linken Gegendemonstranten ein Transparent zu entreißen. AfD-Bürgermeisterkandidat Maurer kam dabei zu Fall. Tritte oder Schläge sind auf dem Video nicht zu sehen. Dennoch stellte Maurer Strafanzeige wegen Körperverletzung. Nach einem halben Jahr Ermittlungen ist die Staatsanwaltschaft Traunstein nun zu dem Ergebnis gekommen, dass das Video den Tathergang korrekt darstellt und an den Behauptungen von Maurer nichts dran ist. Dies hätten auch mehrere Zeuginnen bestätigt. Die Ermittlungen gegen drei junge Linke wurden deshalb Ende Juli eingestellt, wegen erwiesener Unschuld, wie die Behörde dem BR bestätigte. Gleichzeitig wurde ein Ermittlungsverfahren gegen den AfD-Politiker Maurer eingeleitet, wegen des Verdachts der falschen Verdächtigung. Darauf stehen Geld- oder Gefängnisstrafen bis zu 5 Jahren. Keine Ermittlungen gibt es vorerst gegen weitere AfD-Politiker, die an dem Vorfall beteiligt waren. Etwa der Rosenheimer Landtagsabgeordnete Andreas Winhardt. Winhardt hatte seinen am Boden liegenden Parteifreund fotografiert, diese Fotos anschließend ins Netz gestellt und die Behauptung von einem angeblichen linken Überfall verbreitet.
1: In der Türkei streben die Regierungsparteien offenbar einen Friedensschluss mit der PKK an. Dazu haben sie einen Gesetzentwurf ins Parlament eingebracht, der den Weg für eine Versöhnung mit den Kurden ebnen soll. Einzelheiten dazu von Isabel Gotowatz.
4: Der Entwurf für das neue Gesetz sieht unter anderem vor, die Niederlegung der Waffen ehemaliger PKK-Kämpfer zu kontrollieren. Der türkische Nachrichtendienst soll in diesem Prozess überprüfen, ob Kämpfer ihre Waffen tatsächlich abgegeben haben. Zudem sollen ehemalige PKK-Anhänger vor Strafverfolgung geschützt werden. Auch Haftstrafen für verurteilte PKK-Mitglieder sollen unter bestimmten Voraussetzungen ausgesetzt werden. Das gilt allerdings nicht automatisch für Personen, die wegen schwerer Gewalttaten verurteilt wurden. So ist PKK-Anführer Öcalan beispielsweise von diesen neuen Regelungen ausgenommen. Die PKK war 1978 von Öcalan gegründet worden. Sie kämpfte mit Waffengewalt und Anschlägen für einen kurdischen Staat oder ein Autonomiegebiet. Zehntausende Menschen kamen in dem Konflikt ums Leben. Öcalan ist seit 1999 auf der Gefängnisinsel Imrali inhaftiert. Nach der Auflösung der PKK vor einem Jahr ist das Gesetz der nächste Schritt, einen Rahmen dafür zu schaffen, den jahrzehntelangen Konflikt zu beenden. Der Entwurf für das neue Gesetz soll noch in dieser Woche verabschiedet werden.
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6: Im Studio Dirk Filzmeier. Weil weltweit gerade viel Geld in die Infrastruktur zur Stromerzeugung investiert wird, hat Siemens

0: Siemens Energy, wie schon im Verlauf des Tages gehört, im vergangenen Quartal gute Geschäfte gemacht. Allerdings steht dem Konzern jetzt die nächste Herausforderung bevor. Er soll umbenannt werden in Omterra, ein Kunstname, so wie bei etlichen anderen Firmen, die sich in letzter Zeit umbenannt hatten. Denn echte Namen sind kaum noch zu bekommen. Stefan Liener.
1: Die Spanne reicht von weiteren ehemaligen Siemens-Töchtern wie Infineon und Healthineers über die Kontinentalabspaltung Aumovio bis hin zum Immobilienriesen Vonovia. All diese Firmen haben heute Kunstnamen. Denn es ist überhaupt nicht einfach, aus normalen Wörtern oder Eigennamen Unternehmensnamen zu bilden, die noch nicht in irgendeiner Form als Marke existieren. Nach Angaben des Deutschen Patent- und Markenamtes in München sind hierzulande rund 900.000 Marken registriert. Jedes Jahr kommen Zehntausende dazu. Viele Begriffe und Eigennamen sind also schon als Marken vergeben. Mit neu geschaffenen Kunstwörtern umgehen Unternehmen dieses Problem. Auf die Markenspezialisten von Siemens Energy kommt mit der Umbenennung einiges an Arbeit zu und auf den Konzern Kosten im dreistelligen Millionenbereich. Denn mit dem Namen ändert sich auch das Design des Unternehmens und das geht bis ins Detail. So müssen Websites und Social-Media-Auftritte neu gestaltet, Namensschilder an Fabrikgebäuden und andere Niederlassungen ausgetauscht und selbst Kleinigkeiten wie Kugelschreiber oder T-Shirts für die Belegschaft mit dem neuen Logo versehen werden. Das alles soll nach Schätzungen des Konzerns etwa 1,5 Jahre in Anspruch nehmen.
0: Immer weniger Schüler und Studenten in Deutschland erhalten BAföG. Die Zahl der Geförderten ist im vergangenen Jahr auf den niedrigsten Stand seit einem Vierteljahrhundert gefallen. 7% weniger als noch 2024. Entsprechende Zahlen hat das Statistische Bundesamt veröffentlicht. Damit sank auch der Gesamtbetrag, den der Bund dafür ausgeben musste, auf 3 Milliarden Euro. Anja Braun.
2: Im Jahr 2025 erhielten etwa 443.000 Studierende und 127.000 Schülerinnen und Schüler eine BAföG-Förderung. Damit ist die Zahl derjenigen, die BAföG bekommen, noch einmal deutlich gesunken. Und das, obwohl Preissteigerungen bei Lebensmitteln, Mobilität und teure WG-Zimmer vielen Studierenden das Leben schwer machen. Durchschnittlich 682 Euro pro Monat erhielten die Studierenden. Das liegt weit unter dem eigentlichen Bedarf. Allein ein WG-Zimmer kostet im Schnitt rund 500 Euro im Monat, zeigte erst kürzlich eine Statistik. Die Regierungskoalition hatte Verbesserungen wie eine Erhöhung der BAföG-Sätze und eine Vereinfachung der Anträge zugesagt. Zurzeit stellen bis zu 70% der eigentlich BAföG-Berechtigten keinen Antrag, weil sie das komplizierte System nicht durchschauen, berichtet das Studierendenwerk. Eigentlich war eine BAföG-Reform im Koalitionsvertrag bereits für dieses Jahr vereinbart worden, doch aus Haushaltsgründen wurden große Teile nun aufs Sommersemester 27 verschoben. Dann soll die Wohnkostenpauschale auf 440 Euro im Monat steigen. Und der BAföG-Grundbedarf soll in 2 Schritten bis zum Jahr 2029 auf das heutige Niveau der Grundsicherung angehoben werden.
0: Die deutsche Autoindustrie blickt deutlich optimistischer auf die kommenden Monate. Das zeigt eine Umfrage des IFO-Instituts. Zwar bewerten die Unternehmen ihre aktuelle Geschäftslage weiterhin als schlecht, die Erwartungen haben sich zuletzt aber stark verbessert. Hintergrund sind vor allem wieder steigende Auftragseingänge aus dem Inland und dem Euroraum. Nach Einschätzung der IFO-Forscher profitieren Teile der Branche außerdem von den wachsenden Investitionen in die Verteidigungsindustrie, von der auch Autozulieferer profitieren können, zumindest dann, wenn sie beispielsweise im Bereich Karosseriebau oder Elektronik tätig sind.

0: Die Zeit gleich 17:45.
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0: Jetzt war's richtig. Julia Cortis mit den Nachrichten.
2: Drohnenfund führt zu Großeinsatz auf Flughafen Leipzig-Halle. Ein Flugobjekt war in der Nacht in der Nähe von ukrainischen Frachtflugzeugen entdeckt worden. Nach Angaben des Landeskriminalamtes war die Drohne mit einer Sprengvorrichtung versehen und wurde von Spezialisten entschärft. Eine weitere Frachtmaschine, die auf dem Weg nach Leipzig war, stieß mit einem unbekannten Flugobjekt zusammen. Das Flugzeug wurde leicht beschädigt und konnte in Hannover landen. Sachsens Innenminister Schuster sprach von einem sehr ernsten Sicherheitsvorfall. Bislang

0: 1.000 Euro pro Person. Niedrige Wasserstände der Flüsse wirken sich bislang nicht auf Energieversorgung aus. Wie eine Sprecherin des Wirtschaftsministeriums erklärte, gibt es derzeit keine Engpässe bei Öl und Kraftstoffen. Auch Kraftwerke müssten nicht gedrosselt werden. In Ungarn und Rumänien wurden Kernkraftwerke heruntergefahren, weil es an Kühlwasser fehlt. In Österreich drosselten Wasserkraftwerke ihre Produktion. Das Wetter: bis zum Abend sonnig oder leicht bewölkt, später sind Schauer und Gewitter möglich.
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2: Mit Matthias Stadelmann. In den Voralpen bei Lenggries hat heute die alljährliche Hauptalmbegehung stattgefunden. Da laden die Bergbauern und Bergbäuerinnen politische Prominenz auf ihre Almen ein, um sich über ihre Probleme auszutauschen. Größter Sorgenpunkt in diesem Jahr ist auch bei ihnen die extreme Trockenheit. Helene Köck war vor Ort.
3: In den letzten Tagen hat es am Alpenrand bei Lenggries ab und zu gewittert. Das Gras auf der Schönbergalm auf 1430 Metern Höhe ist einigermaßen grün. Aber dieser oberflächliche Eindruck verdeckt nur das tiefer liegende Problem, die akute Trockenheit. Almwirtin Tanja Müller erzählt, dass es sich überall anders auswirke.
4: Also wir haben hier am Schönberg herum eine relativ zuverlässige Quelle. Die verlässt uns Gott sei Dank nicht oft. Aber natürlich bei Almnachbarn, die müssen schon Wasser fahren wieder. Also Quellen ist A und O, dass die Viecher Wasser haben, weil sonst, ja, das sind 15 Kilometer bis ins Tal, das ist weit zum Fahren.
3: Unter den gut 900 Wanderern, die zur Hauptalmbegehung gekommen sind, sind viele Almbauern. Einige berichten, dass die Trockenheit heuer extrem ist. Josef Glatz, Vorstand beim Almwirtschaftlichen Verein Oberbayern, beobachtet einen Trend.
5: Die Wasserversorgung selber, wenn das Grundwasser fällt und weniger Oberflächenwasser ist, wird die Wasserversorgung immer schlechter. Aber schauen wir mal, wie das ist, weil wenn das weiter so entwickelt, muss man halt immer mehr lagern.
3: Der Bau von Zisternen oder Wasserspeichern werde nur teilweise, zum Beispiel über das Bayerische Bergbauernprogramm, gefördert. Bei der politischen Prominenz, die traditionell am Almrundgang teilnimmt, stoßen diese Sorgen auf offene Ohren. Bundeslandwirtschaftsminister Alois Rainer beschreibt die Trockenheit als große Herausforderung. Nicht nur auf den Almen, sondern auch für den Rest des Landes, wo teilweise Futtermittel knapp werden. Sowohl er als auch seine bayerische Kollegin Michaela Kaniber plädieren für bessere Anpassungsstrategien.
6: Das ist kein einjähriges Phänomen, sondern wir müssen uns wirklich auf den Weg machen, sehr kluge Strategien zu fahren. Gerade was den Landeswasserhaushalt auch anbelangt. Das heißt, Wasser zurückzuhalten, damit wir in Trockenphasen dieses Wasser wieder abgeben können.
3: Die andere große Frage, die Almbauern nach wie vor umtreibt, ist, wie sie ihre Tiere vor großen Beutegreifern, vor allem vor Wölfen, schützen können. Seit diesem Jahr stehen Wölfe im Bundesjagdgesetz. Damit ist es leichter, Wölfe, die Weidetiere angreifen, abzuschießen. In alpinen Regionen müssen dafür aber erst Weidegebiete ausgewiesen werden, in denen es zu bergig für Weideschutzzäune ist. Bisher sind die Almbauern noch nicht akut betroffen. Laut vorläufigen Monitoringzahlen vom Landesamt für Umwelt zur vergangenen Saison gibt es 9 Wolfsrudel, überwiegend in Nordbayern. Aber die Almbauern wollen vorbereitet sein für den Fall, dass es mehr werden. Norbert Schäffer, Vorsitzender beim Landesbund für Vogel- und Naturschutz, stellt nicht in Abrede, dass Wölfe punktuell Probleme machen können. Er sieht die aktuelle Herausforderung aber eher darin, dass Naturschutzprogramme erhalten bleiben, die artenreiche Almen ermöglichen.
7: Wir müssen Hand in Hand mit den Almbauern zusammenarbeiten, um die Finanzierung dauerhaft sicherzustellen. Den Wolf, das kriegen wir in den Griff.
3: Nach der Hauptalmbegehung bei Sonnenschein würde man sich wieder über Gewitter am Abend freuen. Obwohl Fachleute sagen, um die Trockenheit wirklich auszugleichen, müsse es Dauerregen geben. Und das wochenlang.
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2: E-Autos in Deutschland werden gerade wieder teurer. Grund: die staatliche Förderprämie und damit die steigende Nachfrage, von der vor allem chinesische Hersteller profitieren. Nach dem Willen von Ministerpräsident Söder soll die Förderung aber auch auf große Pkw ausgeweitet werden, denn dann hätten auch deutsche Marken Mercedes, VW, Audi und BMW etwas davon. Für den Herbst will die Regierung ohnehin die bisherige Förderpraxis überprüfen und gegebenenfalls ändern. Und vielleicht gibt es dann auch schon eine EU-weit einheitliche Lösung. Jakob Meyer berichtet.
8: Die CSU will die E-Auto-Förderung zugunsten deutscher Hersteller anpassen. Die Förderung müsse so ausgerichtet werden, dass die Wertschöpfung größtenteils in Europa stattfindet, verlangt CSU-Landesgruppenchef Alexander Hoffmann im Internetportal Politico. Er beklagt, dass von der E-Auto-Prämie vor allem außereuropäische Hersteller profitierten. Hoffmann konkretisiert damit die Forderung von Parteichef Markus Söder. Der bayerische Ministerpräsident hatte sich im ARD-Sommerinterview dafür ausgesprochen, die seit Mitte Mai geltende Förderung bald zu überprüfen. prüfen.
9: Das müssen wir machen. Wir haben auch versprochen in der Koalition, dass wir es im Herbst nochmal angehen wollen. Das so anpassen, zum Beispiel auch für Gebrauchtwagen und anderes, sodass man

0: dann auch eine stärkere Öffnung haben, sodass auch die deutschen Hersteller davon deutlich mehr profitieren.
1: CSU-Landesgruppenchef Hoffmann verweist auf EU-Partner, die E-Auto-Prämien an bestimmte Voraussetzungen wie Umweltauflagen knüpfen, was heimische oder europäische Hersteller bevorzugt. Frankreich macht die Unterstützung zum Beispiel davon abhängig, wie sehr Herstellung und Transport von E-Autos und Batterien das Klima belasten. Das erschwert es der Konkurrenz aus China. Nach Angaben des Bundesumweltministeriums ist Berlin mit Brüssel über mögliche Lösungen auf EU-Ebene im Gespräch. Grundlage ist der Industrial Accelerator Act, ein Rechtsakt, der angesichts des zunehmend als unfair wahrgenommenen globalen Wettbewerbs die europäische Industrie stärken soll, eine Ministeriumssprecherin.
2: Wir hatten ja auch schon im Koalitionsausschuss die Vereinbarung von Ende November, dass eben auf der Grundlage von europäischen Initiativen, zum Beispiel dem Industrial Accelerator Act, möglichst EU-weit harmonisierte Local-Content-Kriterien entwickelt werden. Und an diesem Vorschlag arbeiten wir sozusagen.
1: Die seit anderthalb Monaten geltende deutsche E-Auto-Förderung will nicht vorrangig heimische Hersteller unterstützen, sondern die Elektromobilität insgesamt voranbringen. Und davon profitieren bisher tatsächlich vor allem ausländische Autobauer. Das geht aus der Antwort des Umweltministeriums auf eine Frage des grünen Bundestagsabgeordneten Julian Joswig hervor. Demnach lagen bei den bis Ende Juni bewilligten Förderfällen die Marken Tesla, Skoda und Renault an der Spitze. Volkswagen kommt als erster deutscher Hersteller erst auf Platz 8, noch hinter Hyundai und Kia aus Südkorea und Leapmotor aus China, das aber bestimmte Modelle in Europa montieren lässt. Bundesumweltminister Carsten Schneider hatte bei der Einführung der Förderung im Mai die Gefahr, dass die Prämie eine Kaufhilfe für chinesische E-Autos werde, als sehr gering eingeschätzt. Er verwies darauf, dass bei aktuellen Neuzulassungen europäische Hersteller führten und dass der US-Konzern Tesla in Grünheide bei Berlin fertigt. Im Übrigen seien die Beteiligten inklusive der Länderregierungschefinnen und Chefs einbezogen worden.
3: Ich habe das abgestimmt mit der IG Metall und auch mit dem VDA im Vorfeld, auch mit den Ministerpräsidenten, dass wir hier keine Beschränkungen machen, sondern sicher sind, dass die europäischen Autos wettbewerbsfähig sind und die deutschen allemal.
1: Auf jeden Fall ist das Interesse enorm. Nach Angaben des Bundesamtes für Wirtschaft und Ausfuhrkontrolle sind bis heute früh 103.542 Anträge auf E-Auto-Förderung eingegangen. Die Unterstützung ist sozial gestaffelt. Entsprechend wurde über die Hälfte der Anträge von Haushalten mit einem zu versteuernden Jahreseinkommen von bis zu 45.000 Euro gestellt. Die Zahl der Neuzulassungen von E-Autos in Deutschland steigt stetig. Im Juni machten sie ein knappes Drittel der Gesamtzulassungen aus.
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5: Mit Sina Wende. Zu aggressiv. So hat Bayern-Trainer Vincent Kompany die Regelung im Fußballspiel kritisiert, wonach schon 3 gelbe Karten reichen für eine Sperre. Gerade für Abwehrspieler sei es fast unmöglich, nicht gesperrt zu sein, so Kompany, auch wenn sie es ganz fair versucht haben. Jetzt hat die UEFA, der Europäische Fußballverband, reagiert. Künftig werden Spieler sowie Trainer und Betreuer erst nach einer 4. gelben Karte im laufenden Wettbewerb für ein Spiel gesperrt. Diese Änderung gilt für alle 3 Europapokal-Wettbewerbe, also eine Neuerung im Fußballbereich. Und jetzt schauen wir zur Tour de France. Da ist gerade Endspurt bei der 5. Etappe und mittendrin Antonia Niedermayer aus Oberbayern. Bei ihrer Premiere bei dieser Tour de France ist ihr das Selbstvertrauen durchaus anzumerken. Und auch heute ist sie ihrer Rolle gerecht geworden als Edelhelferin. 5. Etappe also zwischen Mâcon und Belleville-Arbochelet. Und wir hören rein. Mathieu Genet, schön, ist der Kommentator.
6: Die strahlende Siegerin dieser 5. Etappe heißt Demi Vollering, kommt aus den Niederlanden und gehört im Prinzip zu den Top-Anwärterinnen auch auf den Gesamtsieg. Spätestens jetzt, aber eigentlich ist das schon ganz lange klar. Sie ist die strahlende Siegerin. Klasse Fahrt auf diesen 140 Kilometern von Mâcon nach Belleville en Beaujolais in der Gesamtwertung. Aktuell ändert es aber nichts daran, dass Marleen Reusser weiterhin in Gelb bleibt, also weiterhin erstmal dieses Gesamtklassement anführt. Schöne Geschichte am Rande ist, dass Antonia Niedermayer hier das weiße Trikot der besten Nachwuchsfahrerin übernimmt und damit die Spanierin Paola Blasi überholt. Die wird jetzt, glaube ich, erst ins Ziel geklopft. Wir gucken einmal drauf. Ist das Paola Blasi? Ja. Und damit ist das ein ganz, ganz starker Tag, vor allem aus deutscher Sicht. Franziska Koch, irre stark mitgearbeitet. Jetzt kommt erst Pauline Ferrand-Prévot ins Ziel. Die hat ja wieder einen rabenschwarzen Tag erwischt. Aber Franziska Koch, Liane Lippert und auch Antonia Niedermayer mit einem ganz, ganz starken Auftritt bei dieser fünften Etappe der Tour de France der Frauen. Siegerin heute aber Demi Vollering und weiterhin in Gelb die Schweizerin Marlen Reusser.
5: Danke, Matthew Genet. Schön. Morgen bei Etappe 6 geht es ähnlich hügelig weiter wie heute. Deutlich nördlicher, aber immer noch in Frankreich, findet die Schwimm-Europameisterschaft statt in Paris. Und für das deutsche Team war es heute ein erfolgreicher Tag. Florian Wellbrock hat, wie schon am Tag zuvor, bei den 10 Kilometern auch bei den 5 Kilometern triumphiert. Kein Podestplatz für das deutsche Team gab es beim Frauenrennen. Debütantin Julia Ackermann hat knapp die Top 10 verpasst. Um 10 Sekunden. Sie wurde 13.
7: Das war ein sehr gelungenes EM-Debüt von Julia Ackermann in der Auseinandersetzung mit der europäischen Elite im Freiwasser. Die 19-jährige Juniorinnen-Europameisterin aus Chemnitz belegte bei ihrem ersten Start in Paris im 5-Kilometer-Rennen Platz 13. Zu einem Top-10-Rang fehlten lediglich knapp 10 Sekunden.
8: Die erste und die letzte Runde vor allem, die waren eigentlich ganz gut. Ich bin relativ gut weggekommen, beim Start vor allem. Und dann zweite, dritte Runde hatte ich ein paar Probleme, aber die habe ich dann in der letzten Runde wieder abgelegt und konnte dann wieder gut ziehen und ein paar Plätze auch wieder gut machen. Und dann bin ich grundsätzlich ganz zufrieden mit dem Rennen. Erstes Rennen bei den Erwachsenen und Erfahrung gesammelt auf jeden Fall.
7: Julia Ackermann gilt als großes Talent und als Versprechen für die Zukunft. Gold holte sich Titelverteidigerin Ginevra Tadeucci. Die Italienerin hat damit, genau wie Florian Wellbrock bei den Männern, über beide Strecken 5 und 10 Kilometer triumphiert. Die zweite deutsche Starterin Fabienne Wenske musste kurzfristig wegen eines Infekts absagen. Damit setzt sich das Krankheitsdilemma im DSV-Team fort. Schon vor der EM hatten Lea Boy und Leonie Mertens ihren Start über die olympische 10 Kilometer Distanz absagen müssen. Die deutsche Teamstaffel zum Abschluss der Freiwasserwettbewerber am Samstag stellt sich damit von alleine auf. Neben Wellbrock und Oliver Clement starten Isabel Gose und Julia Ackermann. Das Trio Wellbrock, Clement und Gose ist zuvor noch im Knockout-Sprint gefordert. Alle drei haben Medaillenchancen.
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9: Mit folgenden Meldungen: A3 Würzburg Richtung Frankfurt zwischen Weibersbrunn und Aschaffenburg 13 Kilometer Stau. A3 Frankfurt Richtung Würzburg zwischen Stockstadt und Goldbach 9 Kilometer stockend nach einem Unfall. A3 Nürnberg Richtung Passau zwischen Metten und Hengersberg 6 Kilometer Stau. A7 Würzburg Richtung Fulda zwischen Bad Kissingen, Obertulba und Bad Brückenau-Volkers 9 Kilometer. A7 Fulda Richtung Würzburg zwischen Fulda Dreieck und Bad Brückenau-Wildflecken 4 Kilometer Stau. A8 Salzburg Richtung München zwischen Bernau und Fraßdorf ein Unfall auf der linken Spur. A9 München Richtung Nürnberg zwischen Manching und Denkendorf 11 Kilometer. A99 Westumfahrung München Richtung Lindau zwischen Neuherberg und dem Dreieck Allach 6 Kilometer stockend. B20 Straubing Richtung Pilsen zwischen Ascha und Stallwang Sperre. Dort steht ein defekter Laster im Kurvenbereich. Und die B303 Kronach Richtung Schweinfurt ist zwischen Sonnefeld und Ebersdorf bei Coburg gesperrt. Das Wetter in Bayern: sonnig oder locker bewölkt, später im Süden kräftige Schauer und Gewitter. Momentan noch 30 bis 37 Grad. Die Nacht wird dann meist trocken. Die Temperaturen sinken auf 21 bis 16 Grad. Morgen dann von den Alpen bis nach Niederbayern schauerartige Regenfälle, einzelne Gewitter. Sonst meist trocken, in Franken häufig Sonnenschein.

0: 16 Uhr.
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2: Nach Sprengstofffunden und gefährlichen Zwischenfällen am Leipziger Flughafen sind weiter viele Fragen ungeklärt. Unionsfraktionschef Frei wünscht sich eine offene Debatte über die Kandidaten fürs Bundespräsidentenamt. Sozialverbände und SPD sehen die Pläne für einen verpflichtenden Zivildienst kritisch. Ich bin Tanja Sluka und freue mich, dass Sie eingeschaltet haben. Wer steckt hinter den nächtlichen Drohnenvorfällen am Flughafen Leipzig-Halle? Spezialisten der Bundespolizei haben dort heute eine Sprengvorrichtung entschärft, die an einer Drohne befestigt war. Nun ermittelt die Generalstaatsanwaltschaft in Dresden. Viele offene Fragen gibt es derzeit zu einem weiteren gefährlichen Zwischenfall, der sich kurz nach dem ersten abspielte. Ein Frachtflugzeug, das wegen der gesperrten Landebahn durchstarten musste, stieß mit einem unbekannten Flugobjekt zusammen. Die Maschine wurde dabei leicht beschädigt, konnte aber wenig später in Hannover landen. Was bisher über die Vorgänge der vergangenen Nacht bekannt ist, fasst Ine Dippmann zusammen.
3: Alles gesperrt, hieß es in der Nacht am Flughafen Leipzig. Ein Mitarbeiter hatte kurz nach Mitternacht eine Drohne mit einer Sprengvorrichtung auf der Südpiste des Flughafens entdeckt. Das haben inzwischen Landeskriminalamt und die Generalstaatsanwaltschaft Dresden bestätigt. Mit Unterstützung der Bundespolizei und eines Sprengstoffroboters wurde der Gegenstand untersucht, der Zünder entfernt. Besonders betroffen war der nächtliche Frachtverkehr am DHL-Drehkreuz Leipzig-Halle. Nach Polizeiangaben mussten 19 Frachtmaschinen und ein Passagierflug umgeleitet werden. Als eine DHL-Frachtmaschine wegen der Sperrung durchstarten musste, kollidierte sie mit einem Objekt, wurde aber nur leicht beschädigt und konnte später sicher in Hannover landen. Nach Angaben der Bundesstelle für Flugunfalluntersuchung wird geprüft, ob es sich um eine weitere Drohne gehandelt haben könnte. Touristen am Flughafen Leipzig machten sich im Laufe des Tages Gedanken.
4: Das gesehen mit der Drohne, ja. Fliegt tatsächlich zum ersten Mal heute. Und das eine Nacht, bevor ich fliege, ist schon ein bisschen komisch.
5: Also ich habe das auch gelesen und habe gedacht, oh Gott, was jetzt? Und hatte natürlich auch Sorge, ob wir heute hier landen können und was überhaupt mit der Sicherheit hier ist.
3: Der Einsatz spielte sich in unmittelbarer Nähe ukrainischer Antonov-Frachtmaschinen ab, die auf dem Flughafengelände stationiert sind. Ob diese Flugzeuge Ziel der Aktion waren, ist bislang völlig offen. Sachsens Innenminister Armin Schuster schrieb in einer Pressemitteilung am Nachmittag:
6: Bei den Vorkommnissen am Leipziger Flughafen handelt es sich um einen sehr ernsten Sicherheitsvorfall. Deshalb ermitteln Landes- und Bundessicherheitsbehörden seit heute Nacht unter Hochdruck Hand in Hand. Unter anderem ist das gemeinsame Zentrum zur Abwehr hybrider Bedrohungen und die Drohnenabwehr der Bundespolizei involviert.
3: Es stehe im Raum, dass die hybride Kriegsführung Russlands einen wichtigen Knotenpunkt der kritischen Infrastruktur in Sachsen zum Ziel hatte, heißt es in einem Statement eines sächsischen SPD-Innenpolitikers. Das Landeskriminalamt Sachsen hat ein Hinweistelefon und ein Hinweisportal eingerichtet. Nach einer umfangreichen Kontrolle des Flughafens konnte die Start- und Landebahn Nordpiste aber noch in der Nacht wieder freigegeben werden. Die Start- und Landebahn Südpiste bleibt vorerst gesperrt. Von den Behörden heißt es zudem, es bestehe keine Gefahr für Leib und Leben von Passagieren oder Mitarbeitern des Flughafens. Der Flugverkehr für Passagiere sei nicht beeinträchtigt. Am Abend werden Bundesinnenminister Alexander Dobrindt und Sachsens Innenminister Armin Schuster am Flughafen erwartet. Sie wollen sich vor Ort ein Bild von der Lage machen.
2: Wer Bundespräsident Steinmeier im Amt nachfolgen soll, darüber ist das letzte Wort noch nicht gesprochen. Während aus der SPD immer wieder Forderungen laut werden, das nächste Staatsoberhaupt müsse in jedem Fall eine Frau sein, will sich der Koalitionspartner CDU bisher nicht festlegen. Unionsfraktionschef Frei hat sich nun für eine offene Debatte ausgesprochen. Was das genau heißen könnte, dazu Mario Kubina aus Berlin.
7: Wen will die CDU ins Rennen um die Nachfolge von Bundespräsident Frank-Walter Steinmeier schicken? Dazu hat sich die Partei noch gar nicht positioniert, sagt Unionsfraktionschef Thorsten Frei dem ARD-Hauptstadtstudio.
8: Es ist richtig, dass man jetzt zunächst einmal im September die drei Landtagswahlen in Ostdeutschland abwartet. Dann wissen wir, wie die Zusammensetzung der Bundesversammlung für den 30. Januar aussehen wird.
7: Das ist das Gremium, das ein neues Staatsoberhaupt wählt. Es besteht aus den Abgeordneten des Bundestags und Vertretern der Bundesländer. Bisher war man in Berlin davon ausgegangen, dass alles auf eine Frau hinausläuft. Aber CDU-Chef Friedrich Merz hat zuletzt deutlich gemacht, dass er sich noch nicht festgelegt hat. Aus Sicht von Fraktionschef Frei spricht nach wie vor viel für eine Kandidatin.
8: Nicht zuletzt die Tatsache, dass es die erste Frau als Bundespräsidentin wäre. Ich warne nur vor einer Verengung der Debatte, die sozusagen von vornherein einen Teil der Gesellschaft ausschließt.
7: Was der Koalitionspartner SPD anders sieht. Die Sozialdemokraten finden, die Zeit ist reif für eine Bundespräsidentin. Im Gespräch ist unter anderem Ilse Aigner von der CSU, derzeit Präsidentin des Bayerischen Landtags. CSU-Chef Markus Söder unterstützt Aigner, aber Merz will sich nicht unter Zeitdruck setzen lassen und die Sache erst im Herbst entscheiden.
2: Falls Deutschland zur Wehrpflicht zurückkehrt, will Bundesfamilienministerin Prien auch den Zivildienst reaktivieren. Das hat die CDU-Politikerin anklingen lassen. Damit hätten Wehrdienstverweigerer eine Alternative. Doch die Reaktionen auf die Pläne fallen gemischt aus. Bei den Sozialverbänden ebenso wie beim Koalitionspartner SPD. Evi Seibert fasst die Argumente zusammen.
0: Lieber erstmal die Freiwilligen stärker unterstützen. Das ist fast durchgehend die Reaktion auf die Pläne der Bundesregierung, Grundlagen für einen neuen Pflichtzivildienst zu schaffen. Auch in der SPD-Bundestagsfraktion hat sich der zuständige Berichterstatter

0: Felix Döring so geäußert. Er sagte der Rheinischen Post, statt neue Pflichtdienste einzuführen, wollen wir Freiwilligendienste stärken, ausbauen und sozial gerechter gestalten. Die Präsidentin des Caritas-Verbandes hat im Deutschlandfunk auf ein anderes Problem hingewiesen. Mit einem neuen Zivildienst drohe eine Ungerechtigkeit bei der Bezahlung. Der Zivildienst als Ersatzdienst muss sich nämlich am Sold der Bundeswehr orientieren. Das sind rund 2.300 Euro netto. Das derzeitige Taschengeld für Freiwillige beträgt dagegen nur rund 400 Euro. Da der Ersatzdienst nur von jungen Männern geleistet werden würde, könnte der Freiwilligendienst zur Resterampe für junge Frauen werden, mit viel schlechteren Bedingungen, befürchtet Caritas-Präsidentin Welskop-Defahr. Der Arbeiter-Samariter-Bund und das Deutsche Rote Kreuz haben gefordert, dass ein neuer Zivildienst mindestens 9 bis 12 Monate lang sein sollte. Und wer sich schon freiwillig engagiert habe, zum Beispiel mit einem sozialen Jahr, der solle vom Zivildienst befreit werden und nicht nochmal ran müssen.
1: BAföG-Empfänger bekommen bald mehr Geld. Ab dem nächsten Sommersemester soll die Wohnkostenpauschale steigen. Zum darauffolgenden Wintersemester dann auch der BAföG-Grundbedarf. So sehen es die Pläne der Bundesregierung vor, die nach längerem Hin und Her kommende Woche auf den Weg gebracht werden sollen. Allerdings, die Zahl der Empfänger sinkt kontinuierlich. Inzwischen hat sie das Niveau von vor 25 Jahren erreicht, wie Anja Braun berichtet.
2: Im Jahr 2025 erhielten etwa 443.000 Studierende und 127.000 Schülerinnen und Schüler eine BAföG-Förderung. Damit ist die Zahl derjenigen, die BAföG bekommen, noch einmal deutlich gesunken. Und das, obwohl Preissteigerungen bei Lebensmitteln, Mobilität und teure WG-Zimmer vielen Studierenden das Leben schwer machen. Durchschnittlich 682 Euro pro Monat erhielten die Studierenden. Das liegt weit unter dem eigentlichen Bedarf. Allein ein WG-Zimmer kostet im Schnitt rund 500 Euro im Monat, zeigte erst kürzlich eine Statistik. Die Regierungskoalition hatte Verbesserungen wie eine Erhöhung der BAföG-Sätze und eine Vereinfachung der Anträge zugesagt. Zurzeit stellen bis zu 70% der eigentlich BAföG-Berechtigten keinen Antrag, weil sie das komplizierte System nicht durchschauen, berichtet das Studierendenwerk. Eigentlich war eine BAföG-Reform im Koalitionsvertrag bereits für dieses Jahr vereinbart worden, doch aus Haushaltsgründen wurden große Teile nun aufs Sommersemester 27 verschoben. Dann soll die Wohnkostenpauschale auf 440 Euro im Monat steigen. Und der BAföG-Grundbedarf soll in 2 Schritten bis zum Jahr 2029 auf das heutige Niveau der Grundsicherung angehoben werden.
1: Letzte Verteidigungswelle, so nennt sich eine rechtsextremistische Gruppierung, die in Hamburg ihr Unwesen getrieben hat. 7 Mitglieder und ein Unterstützer, alles Jugendliche und junge Erwachsene, wurden jetzt vom Oberlandesgericht in der Hansestadt zu Jugendstrafen von bis zu 5 Jahren verurteilt. Über die Urteilsverkündung berichtet Elke Spanner.
3: Rechtes Gedankengut, Brandanschläge, menschenverachtende Chats. Die letzte Verteidigungswelle sei eindeutig eine terroristische Vereinigung, so die Vorsitzende Richterin. Sie sei darauf ausgerichtet gewesen, Mord und Totschlag zu begehen. Es ist das erste Mal, dass ein deutsches Gericht das festgestellt hat. Die Angeklagten waren alle erst zwischen 14 und 21 Jahre alt, als sie sich der sogenannten letzten Verteidigungswelle anschlossen. Die Gruppe hatte Brandanschläge geplant und auch bereits begangen. Einige der Angeklagten hatten ein Kulturzentrum in Brandenburg in Brand gesetzt. Die Bewohner konnten sich gerade noch retten. Andere Angeklagte hatten Feuerwerkskörper in eine Unterkunft in Thüringen geworfen. Außerdem hatte die Gruppe einen weiteren Anschlag auf eine Flüchtlingsunterkunft geplant. 3 der Angeklagten wurden auch wegen versuchten Mordes verurteilt. Der Prozess fand unter Ausschluss der Öffentlichkeit statt. Im Verfahren hätten einige der Angeklagten ihre Taten gestanden und sich bereit erklärt, an Deradikalisierungsprogrammen teilzunehmen.
1: Eine angebliche Körperverletzung in Rosenheim beschäftigt weiter die Staatsanwaltschaft. Der AfD-Politiker Michael Maurer, Bürgermeisterkandidat in Rott am Inn, wurde im Februar nach eigenen Angaben von politischen Gegnern zu Boden gerissen und getreten. Doch inzwischen scheinen die Vorwürfe widerlegt zu sein und das vermeintliche Opfer ist nun selbst Ziel der Ermittlungen, Thies Marsen berichtet.
4: Schon früh waren Zweifel an der Darstellung der AfD aufgekommen, denn ein Handyvideo von dem Vorfall zeigt, dass nicht etwa linke Aktivisten den AfD-Politiker angriffen, sondern dass umgekehrt AfDler am Rande eines Infostands der Partei versuchten, linken Gegendemonstranten ein Transparent zu entreißen. AfD-Bürgermeisterkandidat Maurer kam dabei zu Fall. Tritte oder Schläge sind auf dem Video nicht zu sehen. Dennoch stellte Maurer Strafanzeige wegen Körperverletzung. Nach einem halben Jahr Ermittlungen ist die Staatsanwaltschaft Traunstein nun zu dem Ergebnis gekommen, dass das Video den Tathergang korrekt darstellt und an den Behauptungen von Maurer nichts dran ist. Dies hätten auch mehrere Zeuginnen bestätigt. Die Ermittlungen gegen drei junge Linke wurden deshalb Ende Juli eingestellt, wegen erwiesener Unschuld, wie die Behörde dem BR bestätigte. Gleichzeitig wurde ein Ermittlungsverfahren gegen den AfD-Politiker Maurer eingeleitet, wegen des Verdachts der falschen Verdächtigung. Darauf stehen Geld- oder Gefängnisstrafen bis zu 5 Jahren. Keine Ermittlungen gibt es vorerst gegen weitere AfD-Politiker, die an dem Vorfall beteiligt waren. Etwa der Rosenheimer Landtagsabgeordnete Andreas Winhardt. Winhardt hatte seinen am Boden liegenden Parteifreund fotografiert, diese Fotos anschließend ins Netz gestellt und die Behauptung von einem angeblichen linken Überfall verbreitet.
1: In den bayerischen Voralpen haben heute bayerische Politiker die Wanderschuhe geschnürt. Bei Lenggries fand die alljährliche Hauptalmbegehung statt. Auf Einladung der Bergbauern besuchten Vertreter verschiedener Parteien einige Almen, um mit den Landwirten ins Gespräch zu kommen. Die anhaltende Hitze und extreme Trockenheit werden auch in den Alpen zunehmend zum Problem. Helene Köck berichtet.
5: Mehr als 900 Teilnehmer waren bei heißen Temperaturen bei der Wanderung in den Lenggrieser Voralpen dabei, unter ihnen zahlreiche Bergbauern. Viele berichten davon, dass Quellen nur noch wenig Wasser liefern oder Wasser in Tanks auf die Almen gefahren werden muss. Bei der politischen Prominenz, die traditionell am Almrundgang teilnimmt, treffen solche Sorgen auf offene Ohren. Sowohl Bundeslandwirtschaftsminister Alois Rainer als auch seine bayerische Kollegin Michaela Kaniber plädieren für bessere Anpassungen gegen Trockenheit. Kaniber?
6: Das ist kein einjähriges Phänomen, sondern wir müssen uns wirklich auf den Weg machen, sehr kluge Strategien zu fahren, gerade was den Landeswasserhaushalt auch anbelangt. Das heißt, Wasser zurückzuhalten, damit wir in Trockenphasen dieses Wasser wieder abgeben können.
5: Das andere große Thema, das Almbauern nach wie vor umtreibt, ist die Gefahr durch Wölfe. Sie fordern, dass in den Landkreisen schnell sogenannte nicht schützbare Weidegebiete ausgewiesen werden. Also Gebiete, in denen Herdenschutz nicht möglich ist, weil es zu bergig ist. Damit wäre es leichter, einen Wolf abzuschießen, wenn er tatsächlich für Rinder oder Schafe auf den Almen gefährlich wird. Auf oberbayerischen Almen stehen derzeit 22.000 Tiere.
1: Die Jagd um den goldenen Leoparden ist eröffnet. In Locarno beginnt heute Abend das internationale Filmfestival. Mehr als 200 Produktionen aus knapp 70 Ländern stehen auf dem Programm, 20 davon mit deutscher Beteiligung. Und wie immer steht dabei das Arthouse-Kino im Mittelpunkt. Unabhängige Produktionen, junge Talente und originelle Streifen. Der Publikumsandrang dürfte wieder einmal groß sein. Thomas Wagner berichtet aus Locarno.
7: Wenn heute in der Abenddämmerung zum Auftakt die französisch-belgisch-schwedische Koproduktion Les Yeux Verts, zu Deutsch die grünen Augen, auf der riesigen 24x14 Meter großen Leinwand auf der Piazza Grande mitten in Locarno gezeigt wird, werden die 8000 Zuschauerinnen und Zuschauer zweierlei genießen können. Einmal die einzigartige Atmosphäre eines Filmfestivals unter freiem Himmel, die Locarno seit ehedem auszeichnet, und zum anderen hochkarätiges Kino. Über 200 Filme werden in den kommenden 10 Tagen gezeigt. Festivalleiter Joanna Nazzaro will sie, wie er in einem ARD-Interview sagte, vorab alle gesehen haben und macht eine große Neugier auf das Programm aus. 17 Filme konkurrieren um den Hauptpreis, den legendären Goldenen Leoparden von Locarno. Immerhin 20 Filme, die gezeigt werden, entstanden mit deutscher Beteiligung. Die deutsche Filmindustrie sei mit die stärkste in Europa, betont Festivalleiter Joanna Nazzaro. Auch Frankreich, Spanien und Italien seien starke Länder für qualitätsvolle Kinoproduktionen.
1: In Afghanistan herrscht zum Teil Hunger. Vor allem Kinder sind betroffen. BR24-Hintergrund in wenigen Minuten mit den Details. Es ist 18.15 Uhr.
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1: Die Nachrichten mit Julia Kortis.
9: Dobrindt macht sich Bild nach Drohnenfund am Flughafen Leipzig-Halle. Der Innenminister hat seinen Urlaub für eine Lagebesprechung mit den Spitzen der Sicherheitsbehörden von Bund und Ländern unterbrochen. Mittlerweile haben die Generalstaatsanwaltschaft und der sächsische Staatsschutz die Ermittlungen übernommen. In der Nacht war eine Drohne mit einer Sprengvorrichtung in der Nähe ukrainischer Frachtmaschinen entdeckt worden. Ein anderes Flugzeug kollidierte mit einem unbekannten Flugobjekt. Nachfolge von Bundespräsident Steinmeier löst Diskussion aus. Auch SPD-Politiker pochen darauf, dass als nächstes eine Frau das Amt innehaben sollte. Der parlamentarische Geschäftsführer Wiese sagte, er glaube, dass es an der Zeit für eine Präsidentin sei. Der SPD-Vizevorsitzende Schweizer äußerte sich ähnlich. Unionsfraktionschef Frei hatte zuvor zu bedenken gegeben, dass zwar einiges für eine Frau spreche, das aber nicht unumstößlich sei. Mehrere Menschen werden im Zentrum Londons niedergestochen. Bei dem Angriff in Covent Garden wurden laut Polizei 4 Menschen verletzt. Die Einsatzkräfte nahmen eine 47-jährige Frau fest. Am Tatort wurde eine Schere gefunden. Die Polizei erklärte, der Vorfall stehe vermutlich in Zusammenhang mit psychischen Problemen. Bilger will Wasserstraßen widerstandsfähiger machen. Das Niedrigwasser stelle die Binnenschifffahrt, die Industrie und damit die gesamte Logistikkette vor große Herausforderungen, sagte der neue Verkehrsminister dem Kölner Stadtanzeiger. Für morgen hat Bilger Vertreter von Schifffahrt, Häfen und Wirtschaft zu einem Gespräch eingeladen. Großfeuer in niederländischem Naturgebiet unter Kontrolle. Noch gibt es einzelne Brandherde, deswegen bleibt die Feuerwehr weiter im Einsatz. Der Brand nahe der Grenze zu Nordrhein-Westfalen war am Montag ausgebrochen. Die Ursache ist unklar. Das Wetter in Bayern. Stellenweise Unwetter möglich. Tiefstwerte in der Nacht 21 bis 16 Grad.
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10: Mit Matthias Stadelmann. Die europaweite Dürre führt zu Rekordniedrigwasser an deutschen Flüssen. Schiffe können kaum noch fahren. Fahrrinnen weiter auszubaggern, lautet ein Vorschlag. Aber der hat unerwünschte Nebenwirkungen, berichtet Sandra Demmelhuber.
11: Wenn der Wasserstand im Fluss zu niedrig für die Schifffahrt ist, dann baggert man ihn einfach weiter aus. Diese scheinbar einfache Lösung sieht der Bund Naturschutz kritisch. Denn tiefere Flüsse würden die Fließgeschwindigkeit des Gewässers ändern. Und das hätte unter anderem zur Folge, dass das Wasser noch schneller abgeführt, der Fluss quasi zum Kanal wird. Und gerade bei anhaltender Trockenheit sollte das Wasser ja in der Flusslandschaft bleiben. Christine Markgraf vom Bund Naturschutz betont.
12: Es ist halt einfach definitiv keine Lösung, dass die Schifffahrt jetzt diesen sinkenden Wasserständen hinterherbackern will, sondern die Schifffahrt muss sich an den Fluss anpassen und nicht umgekehrt.
11: Hinzu kommt laut Ant Hartlieb vom Lehrstuhl für Wasserbau an der TU München, dass tiefere Flüsse auch die Strömungsvielfalt schwächen, also das abwechslungsreiche Miteinander von verschiedenen Flusstiefen und Geschwindigkeiten. Und diese Strömungsvielfalt ist auch wichtig für die Artenvielfalt.
10: In Erlangen hat das Rote Kreuz den Ernstfall geübt. Rund 80 Einsatzkräfte mussten bei einem simulierten Hangrutsch ihr Können unter Beweis stellen. Patienten mussten verarztet, aus einem Weiher gezogen und aus Höhlen geborgen werden. Auch der neue Präsident des Deutschen Roten Kreuzes, Hermann Gröhe, war vor Ort. Er kritisierte bei der Gelegenheit, dass in Bayern Ehrenamtliche des BRK im Gegensatz zu anderen Einsatzkräften für Übungen vom Arbeitgeber nicht freigestellt würden. Stattdessen müssten sie sich frei nehmen. Das sei ein Makel, in dem es Gleichstellung brauche, so Gröhe. Die BR-Radeltour ist in Rosenheim angekommen. 115 Kilometer waren es heute von Oberammergau aus, die längste Etappe, die es jemals bei einer BR-Radeltour gab. Wegen einer Unwetterwarnung verschob sich der Einlass zum Abendakt von Michael Patrick Kelly kurzzeitig. Das war aber auch die einzige Unregelmäßigkeit. Willi Willmann.
13: Der Tag begann mit einem wirklich einzigartigen Erlebnis für die Radlerinnen und Radler. Die morgendliche Frühgymnastik fand im Passionstheater von Ammergau statt. Dann ging es auf die Räder. Zunächst bergab, dann aber zeigte die Königsetappe, dass sie sich diesen Namen verdient hat. Die erste Wasserpause gab es in Bischl, dann ging es weiter zur Mittagspause in Gmund. Der Blick von Gut Kaltenberg auf den Tegernsee ließ so manchen die Qualen des Vormittags vergessen. Das zweite Teilstück des Tages hatte es mit einigen harten Steigungen durchaus noch einmal in sich. Die zusätzliche Wasserpause in Au bei Bad Aibling war dringend nötig. Dann ging es weiter in die größte Zielstadt der 35. Radeltour nach Rosenheim. Dort traf das erschöpfte, aber glückliche Fahrerfeld um 17 Uhr vor 3000 jubelnden Zuschauern ein. Am Abend gibt dann Michael Patrick Kelly, präsentiert von Bayern 1, ein Open-Air-Konzert bei freiem Eintritt. Am Donnerstag geht es von Rosenheim nach Dorfen. Das ist die kürzeste Etappe im Jahr 2026 auf der BR-Radeltour.
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1: 5 Jahre ist es her, dass die radikal-islamischen Taliban die Macht in Afghanistan übernommen haben. Das Land befindet sich in einer der größten humanitären Notlagen weltweit. Nach Angaben der Vereinten Nationen leben fast 2/3 der Menschen dort in Armut. Millionen Menschen leiden unter massivem Hunger. Die Lage bessert sich nicht. Vertretern des World Food Programms der Vereinten Nationen zufolge reicht das Geld nicht, um die Situation zu verbessern. Aus Genf berichtet Thomas Wagner.
14: In Kandahar Province a few days ago we met Farida, a mother of three. Farida is typical.
15: Das ist die Geschichte von Farida, einer Mutter dreier kleiner Kinder in der afghanischen Provinz Kandahar. John Elieff, für Afghanistan zuständiger Direktor des World Food Programs der Vereinten Nationen, erzählt sie, weil sie nach seiner Ansicht typisch ist für die Missstände in dem von den islamischen Taliban regierten Land.
14: Two of Farida's children suffer from anemia and her 6-year-old son has been too weak to attend school for months.
15: Zwei Kinder von Farida leiden an Anämie, einem Mangel an roten Blutkörperchen, und ihr 6 Jahre alter Sohn war zu schwach, um in die Schule zu gehen. Als wir mit Farida gesprochen haben, begann ihr Baby bitterlich zu weinen, weil es hungrig war.
14: Farida told us categorically that if they were not receiving WFP food at the clinic, her children would undoubtedly die.
15: Farida hat uns klar gesagt, wenn sie nicht irgendwie an ein ausgewogenes Essen herankommt, gibt es keinen Zweifel daran, ihre Kinder werden sterben. So erschütternd dieses Schicksal klingt, so sehr ist es doch in Afghanistan längst zur Normalität geworden. Mangelernährung, gerade bei Kindern, das sei in etwa einem Drittel aller afghanischen Provinzen zum großen Problem geworden, sagt John Elieff vom World Food Program von Medienvertretern in Genf.
14: 80% of the worst cases are children under 2 years of age.
15: 80% der schlimmsten Fälle betreffen Kinder im Alter von unter 2 Jahren. Ein Grund für den großen Hunger der afghanischen Kinder, rund 6 Millionen Afghaninnen und Afghanen, die vor den Taliban ursprünglich außer Landes geflüchtet waren, wurden zum Teil aus den Nachbarländern wieder zur Rückkehr in ihr Land gezwungen. Mit, so John Elieff, schlimmen Folgen.
14: There are simply not enough jobs to sustain them. Conflict with Pakistan and the Middle East crisis.
15: Da gibt es einfach nicht genügend Jobs für alle. Hinzu kommt der Konflikt mit Pakistan, die Krise im Nahen Osten. All dies hat die Preise für Nahrungsmittel um gut 20-30% nach oben schnellen lassen. Hinzu kommen Mittelkürzungen beim World Food Programm der Vereinten Nationen. Wir haben 900 Millionen US-Dollar für 2026 beantragt und bekommen haben wir bis jetzt gerade mal 130 Millionen Dollar. Aus diesem Grund habe man mancherorts schweren Herzens auch die Hilfsprogramme herunterfahren müssen, klagt John Elieff. Bis zum Ende des Jahres benötige man 500 Millionen Dollar, um die Ernährungskrise in Afghanistan wenigstens einigermaßen unter Kontrolle zu bringen. Das sei einerseits zwar viel Geld, aber andererseits auch eine gute Investition in die Zukunft, so der Afghanistan-Direktor des Welternährungsprogrammes.
14: A further concern, a real concern, that abject hunger drives migration, radicalization and ultimately brings instability.
15: Wir haben eine große Sorge. Der große Hunger im Land kann zur Radikalisierung der Betroffenen führen und den Migrationsdruck befördern. Und das bedeutet Instabilität. Ein politisch zerbrechliches, instabiles Afghanistan kann unter diesen Umständen in niemandens Interesse sein.
14: Avoid the return of an unstable Afghanistan, something which clearly is in no one's interest.
1: Das Welternährungsprogramm der Vereinten Nationen schlägt Alarm wegen der Lage in Afghanistan, Thomas Wagner berichtete.
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1: Traumberuf Verleger. Diesen Titel gab Klaus-Gerhard Sauer, kurz KG Sauer, seinen Memoiren. Ein großes Lesepublikum hatte er damals nicht. Unter Bibliothekaren und Historikern aber genoss er hohes Ansehen. Der Verlag KG Sauer hatte sich im Laufe der Jahre auf große Projekte konzentriert, insbesondere auf Nachschlagewerke aller Art. Nun ist KG Sauer, wie der Bayerische Rundfunk aus Familienkreisen erfuhr, im Alter von 85 Jahren gestorben. Ein Nachruf von Knut Kortzen.
16: Um Verleger zu werden, benötigt man mittlere Intelligenz und Viertelbildung.
17: Ein typischer Satz von KG Sauer. Traumberuf Verleger. So nannte Klaus-Gerhard Sauer, besser bekannt als KG Sauer, seine Erinnerungen. Der gebürtige Pullacher war einer der erfolgreichsten Wissenschaftsverleger der Republik. Und doch war er und sein Verlag KG Sauer eher Fachleuten und Bibliothekaren ein Begriff als dem allgemeinen Lesepublikum. Aber das schmerzte den Mann nicht, der von sich selbst zugab, durchaus eitel zu sein.
18: Nein, also das schmerzt nicht, wenig eitel, okay, aber ich bin bekannt bei allen Bibliothekaren der Welt, dann auch weitgehend bei den Historikern und Germanisten. Da erlebe ich dann auch, wenn ich da jüngere Historiker anspreche und die fragen, wie ich heiße, und dann sagen die ganz ehrfürchtig, der Verleger?
17: KG Sauer, dessen sympathisch-kauzige Bücherverrücktheit ihm mit den Jahren einen ansehnlichen Buckel bescherte, verlegte eine spezielle Form von Literatur. Das allgemeine Künstlerlexikon etwa. Ein Nachschlagewerk, dessen erster Band 1983 erschien und 40 Jahre später, 2023, mit dem 119. Band dann komplettiert war. Sauer verlegte den berühmtesten Bibliothekskatalog der Welt, den British Library General Catalogue of Printed Books. Fast 1000 Bände waren das. Er liebte Mammutprojekte.

0: Das sind 18 Meter Regalfläche in der Bibliothek und immer grell eingebunden, sodass sie unübersehbar sind. Das ist eines der Nachschlagewerke, die zu den Brotartikeln gehören, die in der Branche eben sehr, sehr benutzt werden.
1: Ketzerische Frage, ist das nicht langweilig, immer nur Nachschlagewerke, Gesamtverzeichnisse und Lexika zu verlegen?
0: Ist natürlich ungeheuer spannend, weil sie das Wissen der Welt vermitteln. Mein wirklich bestes, größtes, wunderbarstes Projekt ist das Biografische Weltarchiv mit 10 Millionen Biografien.
2: Zu KG Sauers eigener Lebensbeschreibung gehören Begegnungen mit Künstlern wie Wieland Herzfelde oder auch Franz Kafkas Freund Max Brod.
0: Ich leitete die deutsche Buchausstellung in Israel, das erste große deutsche Kulturereignis, das überhaupt in Israel stattgefunden hat. Und der Werbeleiter der Agentur, die uns betreute, sagte mir, am Nebentisch sitzt Max Brod. Und dann unterhielt ich mich 2 Stunden mit ihm. Und was er von Prag und Kafka erzählt hatte, war wunderbar.
2: Sehr früh schon hatte sich KG Sauer für den deutsch-israelischen Dialog eingesetzt. Das ist doch deshalb bemerkenswert, weil er in seiner Laufbahn oft die Frage gestellt bekam, sind Sie nicht der Sohn vom Rüstungssauer? KG Sauer war der Sohn eines ranghohen Nazis, der während des Dritten Reichs für die deutsche Rüstungsproduktion zuständig gewesen war. Karl Otto Sauer. Als dessen Sohn verlegte er später ein bedeutendes Kompendium, das biografische Handbuch der deutschsprachigen Emigration 1933 bis 1945. Bis heute das Standardwerk der Exilforschung. War diese verlegerische Großtat ein Akt der Wiedergutmachung?
0: Also ich glaube schon. Ich habe daraufhin unendlich viele Nachschlagewerke zum Antisemitismus, zur Holocaustforschung, zur Emigration, zur Exilliteratur verlegt und auch viele Dinge angeregt und gefördert, die Auschwitz und Sinti und Roma-Gedenkbücher, die Totenlisten von Auschwitz, alles ganz furchtbare Veröffentlichungen, aber die eben zur Information über das nicht zu Verstehende einfach notwendig und wichtig sind. Und ich habe damit das größte Nachschlagewerkprogramm auf diesem Sektor im Prinzip weltweit aufgebaut.
2: Nun ist der Verleger KG Sauer, wie der Bayerische Rundfunk aus Familienkreisen erfuhr, im Alter von 85 Jahren gestorben.
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4: A3 Passau Richtung Nürnberg zwischen Passau Nord und Eicher vorm Wald. Ein Unfall auf der linken Spur. A3 Würzburg Richtung Frankfurt zwischen Weibersbrunn und Aschaffenburg 9 Kilometer Stau. A3 Nürnberg Richtung Passau zwischen Metten und Hengersberg 5 Kilometer stockend. A7 Würzburg Richtung Fulda zwischen Bad Kissingen Obertulbau und Bad Brückenau-Volkers 8 Kilometer Stau. A9 München Richtung Nürnberg zwischen Ingolstadt Süd und Denkendorf 8 Kilometer stockender Verkehr. A995 Kreuz München Süd, München in beiden Richtungen, zwischen Taufkirchen West und Unterhaching Nord, Stau nach einem Lkw-Unfall. Und die B303 Kronach Richtung Schweinfurt ist zwischen Sonnefeld und Ebersdorf bei Coburg gesperrt. Das Wetter in Bayern, am Abend und in der Nacht im Süden und Osten einige Auflockerungen, vor allem in Franken trocken. Ansonsten aber dichte Wolken mit Schauern und Gewittern. Die Tiefstwerte 21 bis 16 Grad. Die weiteren Aussichten, morgen von den Alpen bis Niederbayern weitere Regenfälle und einzelne Gewitter. Sonst meist trocken und vor allem in Franken häufiger sonnig. Die Höchstwerte 24 bis 32 Grad. Am Freitag dann insgesamt freundlicher und meist trocken. Es ist 18.30 Uhr.
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4: Nach Sprengstofffunden und gefährlichen Zwischenfällen am Leipziger Flughafen sind weiter viele Fragen ungeklärt. Die abschlagsfreie Rente nach 45 Beitragsjahren soll bleiben, wenn es nach der SPD geht. Doch entschieden ist noch nichts. In der Landeshauptstadt München ist die Zahl der Gewalttaten gegen Polizisten erneut gestiegen. Ich bin Tanja Sluka und wünsche Ihnen einen schönen Abend. Wer steckt hinter den nächtlichen Drohnenvorfällen am Flughafen Leipzig-Halle? Spezialisten der Bundespolizei haben dort heute eine Sprengvorrichtung entschärft, die an einer Drohne befestigt war. Nun ermittelt die Generalstaatsanwaltschaft in Dresden. Viele offene Fragen gibt es zurzeit bei einem weiteren gefährlichen Zwischenfall, der sich kurz nach dem ersten abspielte. Ein Frachtflugzeug, das wegen der gesperrten Landebahn durchstarten musste, stieß mit einem unbekannten Flugobjekt zusammen. Die Maschine wurde dabei leicht beschädigt, konnte aber wenig später in Hannover landen. Was bisher über die Vorgänge der vergangenen Nacht bekannt ist, fasst Ine Dippmann zusammen.
5: Nach bisherigen Erkenntnissen ist die Drohne kurz nach Mitternacht an der südlichen Start- und Landebahn entdeckt worden. Daran befestigt eine Sprengvorrichtung. Mit Unterstützung der Bundespolizei und eines Sprengstoffroboters wurde der Gegenstand untersucht, der Zünder entfernt. Zeitweise wurde der Flughafen komplett gesperrt. Besonders betroffen war der nächtliche Frachtverkehr am DHL-Drehkreuz Leipzig-Halle. Nach Polizeiangaben mussten 19 Frachtmaschinen und ein Passagierflugzeug umgeleitet werden. Für zusätzliche Aufmerksamkeit sorgt der Bericht über eine DHL-Frachtmaschine, die wegen der Sperrung durchstarten musste. Das Flugzeug stieß nach Angaben der Bundesstelle für Flugunfalluntersuchung in der Luft mit einem bislang unbekannten Objekt zusammen und landete anschließend aber sicher in Hannover. Nach Informationen aus Ermittlerkreisen wird auch geprüft, ob es sich dabei möglicherweise um eine weitere Drohne gehandelt haben könnte. Der Einsatz spielte sich in unmittelbarer Nähe ukrainischer Antonov-Frachtmaschinen ab, die auf dem Flughafengelände stationiert sind. Ob diese Flugzeuge Ziel der Aktion waren, ist bislang völlig offen. Sachsens Innenminister Armin Schuster bezeichnete in einer Pressemitteilung die Ereignisse als einen sehr ernsten Sicherheitsvorfall. Landes- und Bundessicherheitsbehörden ermittelten unter Hochdruck. Unter anderem sei das gemeinsame Zentrum zur Abwehr hybrider Bedrohungen und die Drohnenabwehr der Bundespolizei involviert. Er stehe dazu in ständigem Austausch mit Bundesinnenminister Dobrindt.
4: Sollen Menschen, die mindestens 45 Jahre lang in die Rentenkasse einbezahlt haben, früher abschlagsfrei in den Ruhestand gehen können als andere? Ja, finden einige SPD-Ministerpräsidenten und fordern Änderungen am Reformpaket der Bundesregierung. Die eigene Lebensleistung müsse sich im Rentensystem hinreichend widerspiegeln, so das Argument. Doch Bundeskanzler Merz will das Paket der Rentenkommission nicht noch einmal aufschnüren. Das hat er wiederholt betont. Und Unionsfraktionschef Frei sieht das ähnlich. Aus Berlin, Katrin Aue.
6: Von einem fein austarierten Kompromiss spricht Thorsten Frei, der Vorsitzende der Bundestagsfraktion von CDU/CSU, im Interview mit dem ARD-Hauptstadtstudio. Er meint, die 33 Maßnahmen, die eine Kommission im Juni vorgelegt hat, um die gesetzliche Rente zukunftsfest zu machen. Frei sagt weiter, mit diesem Paket könnten die rentenpolitischen Herausforderungen für die nächsten 25 Jahre gelöst werden. Er wirbt erneut dafür, das Maßnahmenbündel in Gänze zu verabschieden und nicht einzelne Punkte wieder in Frage zu stellen, etwa die Abschaffung der abschlagsfreien Rente nach 45 Beitragsjahren.
7: Wir haben bei der Rente ein objektives Problem und wir müssen dafür sorgen, dass es am Ende nicht mit einer einzigen Generation nach Hause geht. Und dieser Kompromissvorschlag der Alterssicherungskommission nimmt alle in den Blick. Das ist gerecht, das ist vernünftig und deswegen würde ich sagen, auch wenn man mit der ein oder anderen Forderung vielleicht nicht konform geht, ist es ein Wert an sich, dass wir diese, ich will es wirklich so sagen, Jahrhundertreform jetzt über die Rampe schieben.
6: 3 CDU-Ministerpräsidenten aus Ostdeutschland hatten die Diskussion über die sogenannte Rente mit 63 in Gang gebracht. Das sei zwar legitim, sagt Thorsten Frei, aber es bestehe jetzt die Chance, mit einem hoffentlich gesamtgesellschaftlichen Kompromiss die Rente dauerhaft aus der Schieflage zu holen.
4: Der Friedensprozess zwischen türkischer Regierung und der verbotenen kurdischen Arbeiterpartei PKK scheint Fortschritte zu machen. Die Regierungspartei AKP hat jetzt einen Gesetzentwurf im Parlament eingereicht, um die Rahmenbedingungen für den künftigen Umgang mit verurteilten PKK-Kämpfern zu regeln. Das wäre die Voraussetzung für eine Aussöhnung mit der Arbeiterpartei, die sich bereits vor über einem Jahr für aufgelöst erklärt hatte. Aus Istanbul berichtet Isabel Gotovac.
8: Der Entwurf für das neue Gesetz sieht unter anderem vor, die Niederlegung der Waffen ehemaliger PKK-Kämpfer zu kontrollieren. Der türkische Nachrichtendienst soll in diesem Prozess überprüfen, ob Kämpfer ihre Waffen tatsächlich abgegeben haben. Zudem sollen ehemalige PKK-Anhänger vor Strafverfolgung geschützt werden. Auch Haftstrafen für verurteilte PKK-Mitglieder sollen unter bestimmten Voraussetzungen ausgesetzt werden. Das gilt allerdings nicht automatisch für Personen, die wegen schwerer Gewalttaten verurteilt wurden. So ist PKK-Anführer Öcalan beispielsweise von diesen neuen Regelungen ausgenommen. Die PKK war 1978 von Öcalan gegründet worden. Sie kämpfte mit Waffengewalt und Anschlägen für einen kurdischen Staat oder ein Autonomiegebiet. Zehntausende Menschen kamen in dem Konflikt ums Leben. Öcalan ist seit 1999 auf der Gefängnisinsel Imrale inhaftiert. Nach der Auflösung der PKK vor einem Jahr ist das Gesetz der nächste Schritt, einen Rahmen dafür zu schaffen, den jahrzehntelangen Konflikt zu beenden. Der Entwurf für das neue Gesetz soll noch in dieser Woche verabschiedet werden.
4: Wenig

0: Häufiger Beleidigungen, dafür mehr tätliche Angriffe, Körperverletzungen und Widerstände. Auf Münchner Polizisten wurden im vergangenen Jahr knapp 1400 Gewalttaten verübt, etwas mehr als im Jahr davor. Die Zahl der Beamten, die im Dienst verletzt wurden, erreichte einen 10-Jahres-Höchststand. Polizeipräsident Hampel sprach von einer besorgniserregenden Entwicklung. Frank Jordan berichtet.
1: Sie werden beschimpft, bespuckt, geschlagen und immer häufiger auch verletzt. Während die Beleidigungen zurückgingen, stieg die körperliche Gewalt gegen Beamtinnen und Beamte stark an. Die Zahl der tätlichen Angriffe, Körperverletzungen und Widerstandshandlungen nahm um 7% zu. Besonders besorgniserregend findet Polizeipräsident Thomas Hampel eine weitere Entwicklung.
2: Wir hatten insbesondere bei den verletzten Kolleginnen und Kollegen die letzten 10 Jahre eine massive Steigerung. Wir hatten letztes Jahr 711 Kolleginnen und Kollegen, die bei Einsätzen verletzt wurden. Im Prinzip 2 Kolleginnen am Tag, die verletzt wurden.
1: Seit 2025 wird betroffenen Beamtinnen und Beamten nach traumatischen Einsätzen im Rahmen eines neuen Unterstützungskonzepts proaktiv Hilfe angeboten. Dazu gehören unter anderem Einzelgespräche oder Gruppenmaßnahmen. Im ersten Halbjahr 2026 wurden so bereits 94 Einsätze nachbearbeitet.
0: Nur noch wenige Wochen, dann beginnt in Bayern das neue Ausbildungsjahr. Das Interesse an Lehrstellen ist bei Schulabgängern inzwischen deutlich gestiegen. Trotzdem findet längst nicht jeder den passenden Ausbildungsplatz. Gleichzeitig gibt es viele Unternehmen, die dringend Azubis brauchen. Eleonore Birkenstock mit einem Überblick.
3: Derzeit suchen etwa 19.500 Jugendliche in Bayern einen Ausbildungsplatz. Etwa 31.500 Stellen sind noch unbesetzt. Über 24.000 junge Menschen sind bei ihrer Suche nach einer Ausbildungsstelle fündig geworden, so die Bayerische Regionaldirektion der Bundesagentur für Arbeit. Allerdings gibt es Branchenunterschiede. So sind die Ausbildungszahlen vor allem in der Metall- und Elektroindustrie deutlich gesunken. Für das laufende Jahr rechnen bayerische Arbeitgeberverbände mit einem Rückgang der neu abgeschlossenen Verträge um gut 10%, fast so viel wie schon im vergangenen Jahr. Für die bayerische IG Metall ist das eine alarmierende Nachricht für junge Menschen und für den Industriestandort Bayern. Gerade in Zeiten von Transformation und demografischem Wandel brauche die Industrie mehr Ausbildung, nicht weniger, so die Gewerkschaft.
0: Regenmangel und Hitze lassen in vielen bayerischen Gemeinden das Trinkwasser knapp werden. So knapp, dass es teilweise zugeliefert werden muss. Zum Beispiel in der Gemeinde Böbrach im Landkreis Regen. Dort wird der Hochbehälter nach Mitteilung der Gemeinde in den kommenden Tagen mit Wasser gespeist, das mit Hilfe von Milchlastern aus Bodenmais transportiert wird. Ähnlich die Lage in einem Ort im Landkreis Garmisch-Partenkirchen. Louis Knoll berichtet.
4: Der Laster mit Trinkwasser fährt inzwischen fast täglich nach Bad Bayersoien. Quelle und Brunnen bringen wegen Hitze und Trockenheit nicht mehr genug Wasser, erklärt Bürgermeister Eberhard Steiner. Der Ort braucht rund 370 Kubikmeter am Tag. Der LKW ergänzt die Wasserversorgung mit 150 Kubik täglich.
5: Ja, das kostet ein bisschen mehr als 1.000 Euro am Tag. Also im Moment zahlt es die Gemeinde zuerst einmal, aber man muss ja Wasser und Abwasser innerhalb von 3 Jahren immer ausgleichen. Und deswegen wird es da bezahlt, genauso die Leitung, weil die Leitung ja so eine temporäre Leitung, die wir jetzt gerade brauchen auch, die wir gerade verlegen, da gibt es keine Zuschüsse.
4: Parallel entsteht mit Hochdruck eine provisorische Leitung vom Nachbarort Saulgrub. Sie soll die eigene Quelle mit Wasser aus dem Ammertal ergänzen. Nach der Freigabe durch das Gesundheitsamt Garmisch-Partenkirchen, geplant ist Ende des Monats, soll sich die Wasserversorgung im Ort normalisieren. Bis dahin gilt im Ort Gärten nur sehr eingeschränkt gießen, Rasensprengen und Autowaschen sind per Allgemeinverordnung verboten.
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7: Im Studio Dirk Filzmeier. Der US-Unterhaltungskonzern Disney hat im vergangenen Quartal mehr Gewinn gemacht als von Analysten erwartet. Der Umsatz mit Filmen, Freizeitparks, Kreuzfahrten, Merchandise und anderen Geschäftszweigen stieg auf über 25 Milliarden Dollar. Parallel zur Vorlage der Zahlen konnte Disney auch noch ein Abkommen mit einer Social-Media-Plattform verkünden. Antje Sieb.
8: Einen Anteil am guten Ergebnis hatte das Zugpferd Toy Story 5. Der Film brachte international mehr als 1 Milliarde Dollar in die Kinokassen und verschaffte Disney zusätzlich erhebliche Einnahmen, zum Beispiel für Fanartikel wie Spielzeug oder Kleidung, sagte Konzernchef Josh D'Amaro. Filme wie Star Wars, The Mandalorian und Grogu sowie die Realverfilmung von Vaiana hätten dagegen an den Kinokassen nicht die Erwartungen erfüllt. Bei Vergnügungsparks und Kreuzfahrten ging es für Disney weiter aufwärts. Insgesamt kamen mehr Besucher, auch in die US-Parks. Das war in erster Linie einheimischen Gästen zu verdanken. Bei internationalen Besuchern habe man in den US-Parks immer noch mit Gegenwind zu kämpfen, so Disney. Im Streaming-Geschäft verzeichnete der Konzern mittlerweile einen Betriebsgewinn von mehr als 700 Millionen Dollar, mehr als doppelt so viel wie noch im Jahr zuvor. In den nächsten 3 Jahren soll das internationale Programm ausgebaut werden. Die lokalen Inhalte auf der Streaming-Plattform Disney Plus würden sich in etwa verdreifachen, kündigte der Konzern an. In einem Deal mit TikTok sollen erste Nutzer in den USA demnächst Zugriff auf Disney-Clips bekommen und sie in ihren Videos verwenden können. Die Videos sollen dann auch bei Disney Plus erscheinen. Eine spätere Ausweitung auf andere Länder ist möglich.
7: Der Industrie- und Autozulieferer Schaeffler will in Deutschland weitere Stellen streichen und nimmt dafür jetzt auch einiges an Geld in die Hand. Den Mitarbeitern wurde ein weiteres Altersteilzeitangebot unterbreitet. Das können diese schon ab einem Alter von 55 Jahren nutzen. Gut 50 Millionen Euro will Schaeffler sich das kosten lassen. An den deutschen Standorten sollen so die Kosten gesenkt werden, um die Wettbewerbsfähigkeit zu steigern. Am Morgen hatte Schaeffler außerdem seine Halbjahresbilanz vorgelegt. Andreas Schuster.
9: Das Altersteilzeitangebot variiert laut Schaeffler je nach Standort und Beschäftigung etwas. Im Kern gilt aber, wer bis 1971 geboren ist, kann sich für eine Variante zwischen 2 und 8 Jahren entscheiden. Ein ähnliches Angebot sei Ende 2024 bereits gut angenommen worden, so der Konzern. Schaeffler rechnet damit, dass deutschlandweit 1.300 Beschäftigte die Angebote annehmen. Wie viele das in Bayern wären, nannte das Unternehmen nicht. Die Herzogenauracher wollen nach eigenen Angaben langfristig die Kosten an den deutschen Standorten senken und so ihre Wettbewerbsfähigkeit steigern. Schaeffler steht vor großen Herausforderungen. Erst am Freitag hatte der Konzern seine Mittelfristziele eindampfen müssen und aus der am Morgen vorgelegten Halbjahresbilanz geht hervor, beim Umsatz tritt Schaeffler aktuell auf der Stelle. Es ist die Transformation, die sich in Zahlen niederschlägt. Heißt, das klassische Autogeschäft ist weiter die größte Unternehmenssparte, bringt Umsatz und Gewinn, doch zunehmend weniger. Immerhin, der Bereich E-Mobilität wächst. Schaeffler schreibt hier zwar noch Verluste, aber zunehmend weniger. Am Ausblick für das Gesamtjahr hält der Konzern fest.
7: Und noch ein kurzer Blick auf den Aktienindex DAX. Der hat im Lauf des Tages einen neuen Höchststand jenseits von 26.400 Punkten erreicht. Allerdings ging es danach wieder deutlich abwärts. Am Ende stand ein Minus von 0,3% auf der Tafel. Der DAX ging mit 26.126 Punkten aus dem Handel.
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1: Es ist 18.45 Uhr.
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1: Julia Kortis mit den Nachrichten.
3: Ermittler schließen nach Drohnenfund politisches Motiv nicht aus. Laut dem Sächsischen Landeskriminalamt haben Spezialisten die mit einer Sprengvorrichtung versehene Drohne am Flughafen Leipzig-Halle entschärft. Das Fluggerät wurde in der vergangenen Nacht in der Nähe ukrainischer Frachtmaschinen entdeckt. Ein zweites unbekanntes Flugobjekt ist laut LKA mit einem Frachtflugzeug zusammengestoßen. Die Maschine wurde leicht beschädigt. Unionsfraktionschef Frei stellt sich weiter hinter Rentenpaket. Dieses sei ein fein austarierter Kompromiss und könne die rentenpolitischen Herausforderungen für die nächsten 25 Jahre lösen, so Frei. Das Aus für die abschlagsfreie Frührente nach 45 Beitragsjahren sorgt derzeit weiter für Diskussionen. Mehrere Ministerpräsidenten fordern, doch noch daran festzuhalten. Oberlandesgericht Hamburg verurteilt Mitglieder von rechts

0: kündigte bei der Hauptalmbegehung des Almwirtschaftlichen Vereins Oberbayern an, sich auf EU-Ebene für einen Abbau von Bürokratie einzusetzen. Er gehe außerdem davon aus, dass im EU-Haushalt keine finanziellen Mittel für die Landwirtschaft gekürzt werden. So Rainer. Das Wetter in Bayern. Stellenweise Unwetter möglich. Tiefstwerte in der Nacht 21 bis 16 Grad.
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2: Eine Wanderung durchs bayerische Voralpenland. Dafür kommen jeden Sommer zahlreiche Touristen in den Freistaat. Heute hat in der Nähe von Lenggries aber ein Marsch der besonderen Art stattgefunden. Wie jedes Jahr luden die Almbauern die politische Prominenz zu sich ein, um bei der Hauptalmbegehung auf ihre Sorgen aufmerksam zu machen. Mit dabei waren heute unter anderem Bundeslandwirtschaftsminister Rainer und seine bayerische Kollegin Kanniber, beide von der CSU. Ein Thema war die aktuelle Trockenheit. Helene Köck mit den Einzelheiten.
3: In den letzten Tagen hat es am Alpenrand bei Lenggries ab und zu gewittert. Das Gras auf der Schönbergalm auf 1430 Metern Höhe ist einigermaßen grün. Aber dieser oberflächliche Eindruck verdeckt nur das tiefer liegende Problem, die akute Trockenheit. Almwirtin Tanja Müller erzählt, dass es sich überall anders auswirke.
4: Also wir haben hier am Schönberg herum eine relativ zuverlässige Quelle. Die verlässt uns Gott sei Dank nicht oft. Aber natürlich bei Almnachbarn, die müssen schon Wasser fahren wieder. Also Quellen ist A und O, dass die Viecher Wasser haben, weil sonst, ja, das sind 15 Kilometer bis ins Tal, das ist weit zum Fahren.
3: Unter den gut 900 Wanderern, die zur Hauptalmbegehung gekommen sind, sind viele Almbauern. Einige berichten, dass die Trockenheit heuer extrem ist. Josef Glatz, Vorstand beim Almwirtschaftlichen Verein Oberbayern, beobachtet einen Trend.
5: Die Wasserversorgung selber, wenn das Grundwasser fällt und weniger Oberflächenwasser ist, wird die Wasserversorgung viel schlechter. Aber schauen wir mal, wie das ist, weil wenn das weiter so entwickelt, muss man halt immer mehr lagern. Wenn man die Regenzeiten, muss man es auffangen.
3: Der Bau von Zisternen oder Wasserspeichern werde nur teilweise, zum Beispiel über das Bayerische Bergbauernprogramm, gefördert. Bei der politischen Prominenz, die traditionell am Almrundgang teilnimmt, stoßen diese Sorgen auf offene Ohren. Bundeslandwirtschaftsminister Alois Rainer beschreibt die Trockenheit als große Herausforderung. Nicht nur auf den Almen, sondern auch für den Rest des Landes, wo teilweise Futtermittel knapp werden. Sowohl er als auch seine bayerische Kollegin Michaela Kanniber plädieren für bessere Anpassungsstrategien.
6: Das ist kein einjähriges Phänomen, sondern wir müssen uns wirklich auf den Weg machen, sehr kluge Strategien zu fahren, gerade was den Landeswasserhaushalt auch anbelangt. Das heißt, Wasser zurückzuhalten, damit wir in Trockenphasen dieses Wasser wieder abgeben können.
3: Die andere große Frage, die Almbauern nach wie vor umtreibt, ist, wie sie ihre Tiere vor großen Beutegreifern, vor allem vor Wölfen, schützen können. Seit diesem Jahr stehen Wölfe im Bundesjagdgesetz. Damit ist es leichter, Wölfe, die Weidetiere angreifen, abzuschießen. In alpinen Regionen müssen dafür aber erst Weidegebiete ausgewiesen werden, in denen es zu bergig für Weideschutzzäune ist. Bisher sind die Almbauern noch nicht akut betroffen. Laut vorläufigen Monitoring-Zahlen vom Landesamt für Umwelt zur vergangenen Saison gibt es 9 Wolfsrudel, überwiegend in Nordbayern. Aber die Almbauern wollen vorbereitet sein für den Fall, dass es mehr werden. Nach der Hauptalmbegehung bei Sonnenschein würde man sich wieder über Gewitter am Abend freuen. Obwohl Fachleute sagen, um die Trockenheit wirklich auszugleichen, müsse es Dauerregen geben. Und das wochenlang.
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2: Ein KI-System, das Menschen täuscht und Schadsoftware verbreiten will. Was lange nach Science-Fiction klang, beschäftigt jetzt Sicherheitsexperten. Britische Forscher haben das leistungsstärkste KI-Modell des US-Anbieters Anthropic dabei ertappt, wie es Schadcodes einschleusen und Entwickler gezielt täuschen wollte. Es ist der 3. Vorfall dieser Art in den vergangenen Wochen. Pascal Kiss berichtet.
7: Wir behandeln dies als ernsthaften Vorfall. Das schreibt die britische Sicherheitseinrichtung, das AI Security Institute, im Bericht über den neuen Vorfall. Die Behörde testet gezielt leistungsstarke KI-Modelle und simuliert Angriffe. Besonders ein Fall mit Anthropics Modell Mythos 5 sorgt für Aufsehen. Dabei hat ein KI-Agent bewusst Schadcode in ein öffentliches GitHub-Projekt eingeschleust und Menschen getäuscht. Über diese Plattform speichern Entwickler ihre Softwareprojekte und teilen sie mit der Öffentlichkeit. Und hier hat das KI-Modell bewusst bei einem Projekt schädlichen Code eingebaut und sich als jemanden ausgegeben, der den Code verbessert und mitentwickelt, sagt Thilo Hagendorf, Experte für KI-Sicherheit von der Universität Stuttgart.
8: Das hat der Agent gemacht, hat eben einen schädlichen Code in diese bestehende Software eingebettet und brauchte

0: dann eben den menschlichen Besitzer dieser Software, um das Ganze auf GitHub dann entsprechend zum Standard, zur aktuellsten Version zu machen.
1: Um die Softwareänderungen zu verbergen, legte der KI-Agent Fake-Identitäten an, übte Druck auf den Projektbetreuer aus und verschickte gefälschte E-Mails. Und als die Prüfer den Schadcode entdeckten, räumte das KI-Modell den Fehler zwar ein, versuchte ihn aber erneut einzuschleusen. Der KI-Agent täuschte und manipulierte Menschen bewusst, sagt Christopher Kunz, promovierter Informatiker, der heute für das Online-IT-Magazin Heise arbeitet. Viele Fachleute seien überrascht, wie die KI-Agenten vorgegangen sind.
2: Diese Modelle sind dann losgegangen, haben genau das gemacht, aber sie haben mehr gemacht, als eigentlich erwartet wurde. Sie haben nämlich sogar versucht, Softwarehersteller, echte Personen zu täuschen, zu belügen, sie mit gefälschten Identitäten zu überreden, Schadcode in ihre eigenen Produkte, ihre eigene Software einzubauen und sind weit über das hinausgegangen, was eigentlich für so eine KI möglich sein sollte und was eigentlich auch denkbar war.
1: Bei dem Vorfall handelt es sich also um einen KI-Agenten, der selbstständig über Stunden autonom ein Ziel verfolgt, betont KI-Sicherheitsexperte Thilo Hagendorf.
0: Das heißt, wenn man ihnen ein Ziel setzt, dann tun sie vieles, um dieses Ziel auch zu erreichen. Und wenn sie Hindernisse sehen, dann räumen sie diese Hindernisse zur Seite.
1: Die britischen Sicherheitsexperten waren in ihrem Bericht von dem aktuellen Fall durchaus überrascht, sagt IT-Experte Christopher Kunz.
2: Die schreiben in ihrem Bericht, der jetzt rausgekommen ist und sehr umfangreich ist, sowas wie, ja, wir haben eigentlich nicht erwartet, dass das Modell, also in diesem Fall Claude Mythos, diese Aktionen durchführt. Das haben wir unterschätzt, steht da mehr oder weniger ausdrücklich so drin.
1: Üblicherweise schützen komplexe Filter vor schädlichen Anfragen und stoppen dann auch riskantes Verhalten. Doch nicht alle Akteure müssen solche Schutzmaßnahmen einsetzen. Mit eigenen Hochleistungsmodellen könnten Staaten gezielt Cyberangriffe starten, warnt Thilo Hagendorf von der Universität Stuttgart.
0: Das ist ein ziemliches Bedrohungsszenario, ja, weil ich glaube, wir sind in einer Übergangsphase, wo die Cyberangriffsfähigkeiten von KI-Agenten jene von Menschen überschreiten.
1: Der Vorfall macht deutlich, ohne klare Grenzen und internationale Sicherheitsstandards sind KI-Agenten immer besser in der Lage, Cyberangriffe durchzuführen.
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4: Mit Sina Wende. Rotwein, Schaumwein, Cremant und Champagner. Sie alle sind da zu Hause, wo heute die Tour de France unterwegs war. Etappe 5 für die Radprofis zwischen Mâcon und Belleville-Archelais. Doch entspannt sein Gläschen genießen? Kaum möglich. Insgesamt 8 Anstiege, fast 3000 Höhenmeter. Die Bergfahrerinnen waren am Zentralmassiv gefordert und die Siegerin festigt ihren Status als Topfavoritin. Matthew Ginny Schön.
5: Demi Vollering gewinnt die 5. Etappe dieser Tour de France der Frauen und es war eine Machtdemonstration der 3 ganz großen Anwärterinnen auf das Podium, angeführt von der Niederländerin Demi Vollering und der Schweizerin, die immer noch im gelben Trikot der Gesamtführenden fährt, Marlen Reusser. Dazu auch noch die starke Polin Kasia Niewiadoma, die im selben Team fährt wie die deutsche Antonia Niedermayer. Apropos Deutsche, die haben einen ganz, ganz starken Tag hier hingelegt auf den 140 Kilometern von Mâcon nach Belleville en Beaujolais. Franziska Koch, Liane Lippert und auch Antonia Niedermayer ständig ganz vorne mit dabei in der Spitzengruppe des Tages und dann auch mit ganz, ganz starker Helferarbeit für ihre Kapitäninnen, eben für Reusser, für Vollering und für Kasia Niewiadoma. Diese 3 sind damit auch die Top-Anwärterinnen auf das Podium in Nizza am Sonntag.
4: Am Sonntag plant Florian Wellbrock 4 Goldmedaillen um den Hals zu tragen. Bei der Schwimm-Europameisterschaft in Paris strebt er nach allen 4 Titeln. Das ist ihm bei der WM gelungen und 2 EM-Titel hat er schon. Sieg über 5 und über 10 Kilometer im Freiwasser. Gestern und heute gute Quote und gute Basis für die 2 anstehenden Schwimmwettbewerbe, den Knockout-Sprint und die Mixed-Staffel. Christina Graf über den Dominator der Seine.
6: Florian Wellbrock. Gestern mit dem Europameistertitel über 10 Kilometer in der Seine legte er heute 24 Stunden später über 5 Kilometer direkt wieder nach.
7: Ich würde gar nicht mal sagen, dass es heute mehr wehgetan hat als gestern. Der Schmerz ist ein bisschen anders, war nur die halbe Strecke. Ich habe einfach heute mein Programm abgespult, habe mit nichts gerechnet und jetzt mit der 2. Goldmedaille rausgekommen. Das ist unglaublich.
6: Unglaublich auch, wie souverän er das Feld nach der ersten Boje wieder anführt. Und das, obwohl sich die starke Konkurrenz unter anderem mit dem Vize-Europameister über die 10 Kilometer aus Ungarn, David Bethlehem, wirklich etwas vorgenommen hat. Immer wieder attackiert er, das spannte auch den Bundestrainer Bernd.

0: Berghahn an.
1: Ich habe ganz schön mitgefiebert, muss ich sagen. Also ich habe immer den Fernseher angeschrien und dem Florian Anweisungen gegeben, was er machen sollte. Das hat er nicht immer gemacht, aber am Ende war alles gut und er hat das dann über seine körperliche Leistungsfähigkeit gemacht.
0: Und die war zuletzt alles andere als gut. Seine Saison ein kleines Desaster. Umso erstaunlicher die Erfolge jetzt. Der nun zweifache Europameister im Freiwasser ist davon selbst überrascht.
2: Mich macht das alles ein bisschen sprachlos, um ehrlich zu sein. Also hättet ihr meine Saison mitverfolgt und gesehen, was ich im Training gemacht habe, dann ist das hier umso spektakulärer, dass ich zweimal Gold gewonnen habe. Teilweise musste ich mit den Mädels dieses Jahr trainieren, weil ich für die Jungs einfach zu langsam war. Deswegen, ich habe absolut keine Erklärung, wo das jetzt herkommt, dieser Leistungssprung.
0: Sein Trainer hat Erklärungen dafür. Das Trainingsvolumen wurde vor der EM deutlich runtergeschraubt. Ungewöhnlich für Florian Wellbrock. Aber auch der Körper des bald 29-Jährigen verändert sich. Zudem hat er nicht nur gute Zeiten im Wasser erlebt, das formt.
2: Im Endeffekt ist es nur Sport. Man sollte das, glaube ich, nicht zu wichtig im Leben nehmen. Das ist jetzt meine Erkenntnis aus den letzten 2-3 Jahren. Gerade nach Tokio hatte ich immer das Gefühl, wenn ich auf den Block gegangen bin, dass ich irgendwo so einen Job zu erledigen hatte, auf den ich teilweise gar nicht mal so Lust hatte. Und jetzt viel Mentalarbeit gemacht mit einer sehr guten Psychologin, der ich sehr, sehr dankbar bin, die auch einen großen Anteil an diesen Erfolgen hat.
0: Er wirkt lockerer, gelöster, aber natürlich bleibt er trotz alledem der ehrgeizige Sportler. Bei der Weltmeisterschaft in Singapur hat er alle 4 Titel im Freiwasser gewonnen. Und für die 2 noch anstehenden Wettbewerbe in Paris hat er sich auch noch etwas vorgenommen. Aber zunächst wird sich wieder gestärkt. 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Das hat er sich redlich verdient.
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4: A3 Passau Richtung Nürnberg zwischen Passau Nord und Eicher vorm Wald. Ein Unfall auf der linken Spur. A3 Würzburg Richtung Frankfurt zwischen Weibersbrunn und Aschaffenburg. 9 Kilometer Stau. A7 Würzburg Richtung Fulda zwischen Bad Kissingen, Obertulba und Bad Brückenau-Volkers. 8 Kilometer Stau. Die B303 Kronach Richtung Schweinfurt ist zwischen Sonnefeld und Ebersdorf bei Coburg gesperrt. Das Wetter in Bayern. Am Abend und in der Nacht im Süden und Osten einige Auflockerungen. Vor allem in Franken bleibt es trocken. Ansonsten aber dichte Wolken mit Schauern und Gewittern im Freistaat. Die Tiefstwerte 21 bis 16 Grad. Und die weiteren Aussichten. Morgen von den Alpen bis Niederbayern weitere Regenfälle und einzelne Gewitter. Sonst meist trocken und vor allem in Franken häufiger sonnig. Die Höchstwerte 24 bis 32 Grad. Am Freitag und Samstag insgesamt freundlicher und meist trocken. In den Nächten kühlt es jeweils ab auf Tiefstwerte zwischen 17 und 9 Grad.

0: Es ist 19 Uhr.
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0: Nach Sprengstofffunden und gefährlichen Zwischenfällen am Leipziger Flughafen sind weiter viele Fragen ungeklärt. Unionsfraktionschef Frei wünscht sich eine offene Debatte über die Kandidaten fürs Bundespräsidentenamt. Sozialverbände und SPD sehen die Pläne für einen verpflichtenden Zivildienst kritisch. Ich bin Tanja Sluka und begleite Sie durch den Abend. Sicherheitsalarm am Flughafen Leipzig-Halle. Dort hat es vergangene Nacht möglicherweise einen versuchten Anschlag mit einer Sprengstoffdrohne gegeben. Eine potenziell schwerwiegende Attacke auf die kritische Infrastruktur, weshalb Bundesinnenminister Dobrindt seinen Urlaub unterbrochen hat und nach Sachsen geeilt ist. BR-Hauptstadtkorrespondentin Eva Huber beobachtet für uns die Entwicklungen. Mein Kollege Holger Roman hat mit ihr gesprochen und sie gefragt, was sich denn derzeit tut in Leipzig.
2: Heute Abend, da gibt's eine große Lagebesprechung mit Sachsens Innenminister und mit den Spitzen der Sicherheitsbehörden von Bund und Ländern. Der sächsische Innenminister Armin Schuster nennt dieses Ereignis einen sehr ernsten Sicherheitsvorfall. Ich würde deshalb all davon ausgehen, dass die Ermittlungen jetzt sehr intensiv geführt werden.
3: Und diese Ermittlungen wurden inzwischen vom polizeilichen Terrorismus- und Extremismusabwehrzentrum, kurz PETAZ, des LKA Sachsen übernommen. Seitdem fließen die Informationen an die Öffentlichkeit etwas spärlicher. Bring uns doch mal auf den neuesten Stand. Was ist da gestern Nacht genau passiert?
2: Es geht im Grunde um zwei Ereignisse. Die eine Sache ist, in der Nacht entdeckte ein Mitarbeiter am Flughafen eine Drohne. Die wurde dann sichergestellt und von einem Sprengstoffroboter untersucht. Da war eine Vorrichtung dran, ein Paket mit einer verdächtigen Substanz. Laut Recherchen von NDR, WDR und Süddeutscher Zeitung zeigen da erste Tests der Behörden, dass es ein Sprengstoff sein kann, der auch im Militärbereich verwendet wird. Und da war auch ein Zünder dran, der aber wohl abgerissen war und deshalb gab es keine Explosion. Als dann die Landebahn gesperrt wurde, andere Flugzeuge, die da gerade im Anfliegen waren, die wurden umgeleitet und da kam es zu einem zweiten Vorfall. Eine Frachtmaschine ist da in der Nähe des Flughafens Leipzig-Halle mit einem unbekannten Flugobjekt zusammengestoßen. Die Maschine ist dann weiter nach Hannover geflogen und dort hat die Bundespolizei dann leichte Beschädigungen an der Front festgestellt. Was das jetzt für ein Flugobjekt war und wie das zusammenhängt, das ist unklar.
3: Jetzt hat es ja vor einiger Zeit schon mal ähnliche Fälle mit Drohnen gegeben, wir haben es schon erwähnt. Und im Juli 2024, da wurde in einem Sortierzentrum der DHL, auch in Leipzig, eine Brief- oder Paketbombe, wie immer man das sagen will, gefunden, die mutmaßlich in einem Frachtflugzeug hätte explodieren sollen. Damals ging man von russischer Urheberschaft aus. Ist das diesmal auch so?
2: Dafür ist es noch ein bisschen früh, würde ich sagen. Und im Moment muss man auch ganz klar sagen, im Moment gibt es noch keinen Beweis dafür, dass man das Russland zuschreiben kann. Die Behörden ermitteln da noch. Aber man muss auch sagen, die Behörden schließen zumindest eine politische Motivation nicht aus. Deshalb ermittelt gerade auch das polizeiliche Terrorismus- und Extremismus-Abwehrzentrum in Sachsen auch dazu. Interessant ist in dem Zusammenhang auch, wo die Drohne mit der Sprengvorrichtung gefunden wurde. Nämlich gleich in der Nähe von einer ukrainischen Transportmaschine vom Typ Atanov. Das sind sehr große Maschinen, die sehr schwere Fracht transportieren können, auch militärisches Gerät. Atanov, das ist ein ukrainisches Luftfahrtunternehmen, das unter anderem auch Transportflüge für die NATO fliegt. Und am Flughafen Leipzig-Halle, da errichten sie gerade einen neuen Hangar für Wartungsarbeiten. Als Russland die Ukraine angegriffen hat, da hat das Unternehmen seine Flotte nämlich nach Sachsen verlegt.
3: Jetzt ist ja der Innenminister nach Sachsen geeilt, hat seinen Urlaub extra unterbrochen, lässt sich momentan wohl von den Politikern und den Sicherheitsbehörden dort informieren. Gegen 7:30 ungefähr will der Minister dann die Öffentlichkeit informieren. Was ist von dieser Pressekonferenz zu erwarten? Das Thema Drohnenabwehr steht ja schon eine ganze Weile ganz oben auf der Agenda des Ministers.
2: Genau, und umso problematischer, würde ich sagen, könnte dieser Vorfall auch für den Bundesinnenminister sein jetzt. Denn Dobrindt hat schon nach den letzten Vorfällen im letzten Jahr alle Register gezogen, ein Gesetz verschärft, ein Drohnenabwehrzentrum eröffnet. Es gibt auch eine neue Drohnenabwehreinheit bei der Bundeswehr, die Dobrindt im Dezember vorgestellt hat. Und ich kann mir gut vorstellen, dass er dann heute Abend auch Fragen bekommt, wie denn dieser Vorfall dann jetzt noch so passieren konnte, ob da alles noch nicht so gut angelaufen ist. Im Moment warten zumindest viele Flughäfen in Deutschland, das sagt der Flughafenverband, noch auf Systeme, um Drohnen aufzuspüren und abzuwehren. Die hatte das Innenministerium versprochen.
0: Informationen und Einschätzungen waren das von unserer Hauptstadtkorrespondentin Eva Huber. Noch viele Fragen sind also offen nach dem Drohnenfund in Leipzig. Wir halten Sie auf dem Laufenden. Wer Bundespräsident Steinmeier im Amt nachfolgen soll, darüber ist das letzte Wort noch nicht gesprochen. Während aus der SPD immer wieder Forderungen laut werden, das nächste Staatsoberhaupt müsse in jedem Fall eine Frau sein, will sich der Koalitionspartner CDU bisher nicht festlegen. Unionsfraktionschef Frei hat sich nun stattdessen für eine offene Debatte ausgesprochen. Was das genau heißen könnte, dazu Mario Kubina aus Berlin.
4: Wen will die CDU ins Rennen um die Nachfolge von Bundespräsident Frank-Walter Steinmeier schicken? Dazu hat sich die Partei noch gar nicht positioniert, sagt Unionsfraktionschef Thorsten Frei dem ARD-Hauptstadtstudio.
5: Es ist richtig, dass man jetzt zunächst einmal im September die drei Landtagswahlen in Ostdeutschland abwartet. Dann wissen wir, wie die Zusammensetzung der Bundesversammlung für den 30. Januar aussehen wird.
4: Das ist das Gremium, das ein neues Staatsoberhaupt wählt. Es besteht aus den Abgeordneten des Bundestags und Vertretern der Bundesländer. Bisher war man in Berlin davon ausgegangen, dass alles auf eine Frau hinausläuft. Aber CDU-Chef Friedrich Merz hat zuletzt deutlich gemacht, dass er sich noch nicht festgelegt hat. Aus Sicht von Fraktionschef Frei spricht nach wie vor viel für eine Kandidatin.
5: Nicht zuletzt die Tatsache, dass es die erste Frau als Bundespräsidentin wäre. Ich warne nur vor einer Verengung der Debatte, die sozusagen von vornherein einen Teil der Gesellschaft ausschließt.
4: Was der Koalitionspartner SPD anders sieht. Die Sozialdemokraten finden, die Zeit ist reif für eine Bundespräsidentin. Im Gespräch ist unter anderem Ilse Aigner von der CSU, derzeit Präsidentin des Bayerischen Landtags. CSU-Chef Markus Söder unterstützt Aigner, aber Merz will sich nicht unter Zeitdruck setzen lassen und die Sache

0: erst im Herbst entscheiden.
1: Falls Deutschland zur Wehrpflicht zurückkehrt, will Bundesfamilienministerin Prien auch den Zivildienst reaktivieren. Das hat die CDU-Politikerin anklingen lassen. Damit hätten Wehrdienstverweigerer eine Alternative. Doch die Reaktionen auf die Pläne fallen gemischt aus. Bei den Sozialverbänden ebenso wie beim Koalitionspartner SPD. Evi Seibert fasst die Argumente zusammen.
2: Lieber erstmal die Freiwilligen stärker unterstützen. Das ist fast durchgehend die Reaktion auf die Pläne der Bundesregierung, Grundlagen für einen neuen Pflichtzivildienst zu schaffen. Auch in der SPD-Bundestagsfraktion hat sich der zuständige Berichterstatter Felix Döring so geäußert. Er sagte der Rheinischen Post, statt neue Pflichtdienste einzuführen, wollen wir Freiwilligendienste stärken, ausbauen und sozial gerechter gestalten. Die Präsidentin des Caritasverbandes hat im Deutschlandfunk auf ein anderes Problem hingewiesen. Mit einem neuen Zivildienst drohe eine Ungerechtigkeit bei der Bezahlung. Der Zivildienst als Ersatzdienst muss sich nämlich am Sold der Bundeswehr orientieren. Das sind rund 2.300 Euro netto. Das derzeitige Taschengeld für Freiwillige beträgt dagegen nur rund 400 Euro. Da der Ersatzdienst nur von jungen Männern geleistet werden würde, könnte der Freiwilligendienst zur Resterampe für junge Frauen werden, mit viel schlechteren Bedingungen, befürchtet Caritas-Präsidentin Welskop-Defar. Der Arbeiter-Samariter-Bund und das Deutsche Rote Kreuz haben gefordert, dass ein neuer Zivildienst mindestens 9 bis 12 Monate lang sein sollte. Und wer sich schon freiwillig engagiert habe, zum Beispiel mit einem sozialen Jahr, der solle vom Zivildienst befreit werden und nicht nochmal ran müssen.
1: In der Debatte hat sich nun auch Sabine Weingärtner zu Wort gemeldet, die Präsidentin der Diakonie Bayern. Im Interview mit BR24 beschrieb sie, inwieweit sie sich eine Rückkehr des Zivildienstes in soziale Einrichtungen vorstellen könnte.
3: Diese Menschen können wichtige zusätzliche Angebote in unseren Einrichtungen machen für die Menschen, für die älteren Menschen, für die Kinder in den Kindertagesstätten beispielsweise. Wichtig ist aber, uns zu betonen, Zivildienstleistende können genauso wenig wie Freiwilligendienste die Hauptamtlichen ersetzen. Also Fachkräfte bleiben Fachkräfte. Sie haben eine spezifische Ausbildung, die wichtig und nötig ist. Zivildienstleistende können diesen Dienst aber gut unterstützen mit Zusatzangeboten.
1: Soweit die Präsidentin der Diakonie Bayern, Sabine Weingärtner. BAföG-Empfänger bekommen bald mehr Geld. Ab dem nächsten Sommersemester soll die Wohnkostenpauschale steigen. Zum darauffolgenden Wintersemester dann auch der BAföG-Grundbedarf. So sehen es die Pläne der Bundesregierung vor, die nach längerem Hin und Her nun kommende Woche auf den Weg gebracht werden sollen. Allerdings, die Zahl der Empfänger sinkt kontinuierlich. Inzwischen hat sie das Niveau von vor 25 Jahren erreicht. Anja Braun berichtet.
4: Im Jahr 2025 erhielten etwa 443.000 Studierende und 127.000 Schülerinnen und Schüler eine BAföG-Förderung. Damit ist die Zahl derjenigen, die BAföG bekommen, noch einmal deutlich gesunken. Und das, obwohl Preissteigerungen bei Lebensmitteln, Mobilität und teure WG-Zimmer vielen Studierenden das Leben schwer machen. Durchschnittlich 682 Euro pro Monat erhielten die Studierenden. Das liegt weit unter dem eigentlichen Bedarf. Allein ein WG-Zimmer kostet im Schnitt rund 500 Euro im Monat, zeigte erst kürzlich eine Statistik. Die Regierungskoalition hatte Verbesserungen wie eine Erhöhung der BAföG-Sätze und eine Vereinfachung der Anträge zugesagt. Zurzeit stellen bis zu 70% der eigentlich BAföG-Berechtigten keinen Antrag, weil sie das komplizierte System nicht durchschauen, berichtet das Studierendenwerk. Eigentlich war eine BAföG-Reform im Koalitionsvertrag bereits für dieses Jahr vereinbart worden, doch aus Haushaltsgründen wurden große Teile nun aufs Sommersemester 27 verschoben. Dann soll die Wohnkostenpauschale auf 440 Euro im Monat steigen. Und der BAföG-Grundbedarf soll in 2 Schritten bis zum Jahr 2029 auf das heutige Niveau der Grundsicherung angehoben werden.
1: Es war ein Stimmungstest an der Basis der US-Demokraten. Im Bundesstaat Michigan hat eine wichtige Vorwahl stattgefunden. Der demokratische Kandidat für die Senatswahl im November wurde bestimmt. Gewonnen hat der linke Gesundheitspolitiker Abdul El-Sayed. Aus Michigan berichtet Sandra Razzo.
5: El-Sayed setzte sich gegen Hayley Stevens durch, die derzeitige Abgeordnete des US-Repräsentantenhauses. Sie war die Wunschkandidatin des Partei-Establishments der Demokratischen Partei und hatte im Wahlkampf vor allem für den Schutz von Sozialleistungen und die Stärkung der Autoindustrie geworben. El-Sayed dagegen steht für den linken Parteiflügel rund um Bernie Sanders. Er fordert eine staatliche Krankenversicherung für alle, strengere Regeln für Großkonzerne und einen Kurswechsel in der amerikanischen

0: Israel-Politik. Sein Sieg wird den Linken innerhalb der Demokratischen Partei erheblichen Rückenwind geben. Michigan ist ein wichtiger Swing State. Bei den Zwischenwahlen im November muss El-Sayed den bislang demokratischen Senatssitz gegen die Republikaner verteidigen. Moderate Demokraten fürchten allerdings, dass seine linken Positionen Wechselwähler abschrecken könnten. Ohne einen Sieg in Michigan aber haben die Demokraten kaum Chancen auf eine Mehrheit im Senat.
1: Wie sich die Klimaveränderungen auf Flora und Fauna auswirken könnten, damit beschäftigen sich zurzeit viele Studien weltweit. Ergebnisse eines internationalen Forscherteams zeigen, dass sich die Lebensräume von Schmetterlingen in den vergangenen Jahren enorm verändert haben. Inka Zimmermann mit den Details.
2: Forschende aus Jena, Leipzig und Melbourne haben die bisher größte globale Analyse zu Verbreitungsverschiebungen bei Schmetterlingen vorgelegt. Untersucht wurden 1785 Arten in 105 Ländern. Die Studie zeigt, 80% der Schmetterlingsarten haben ihr Verbreitungsgebiet ausgeweitet. Das ist jedoch meist keine Erfolgsgeschichte, sondern eine Reaktion auf Umweltstress. Rund 79% der Veränderungen stehen im Zusammenhang mit Klimawandel und Extremwetter. Schmetterlinge gelten als Frühindikatoren für den Zustand von Ökosystemen. Verschieben sie ihre Lebensräume, sind oft ganze Lebensgemeinschaften betroffen. In Deutschland breiten sich wärmeliebende Arten wie Karstweißling und Segelfalter aus, während empfindliche Feuchtgebietsarten unter Trockenlegung von Mooren und intensiver Landnutzung leiden. Die Autorinnen und Autoren fordern, das Monitoring von Schmetterlingen weltweit auszubauen, vor allem in Regionen wie Zentralafrika, Südostasien und dem Amazonas, die als Biodiversitäts-Hotspots gelten. Nur mit besseren Daten lassen sich fundierte Entscheidungen für den Naturschutz treffen.

0: Seit dem Ende des Tankrabatts sind die Spritpreise deutlich gestiegen. Deshalb wird in der Politik nun wieder über eine Übergewinnsteuer diskutiert. Mehr dazu in BR24 Hintergrund, hier im Programm in wenigen Minuten.
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0: Um 19.15 Uhr.
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0: Die Nachrichten mit Julia Kortes.
3: Dobrindt macht sich Bild nach Drohnenvorfall am Flughafen Leipzig-Halle. Der Bundesinnenminister hat sich dort unter anderem mit Vertretern von Sicherheitsbehörden sowie dem sächsischen Innenminister Schuster getroffen. Grund ist der Fund einer mit Sprengstoff versehenen Drohne in der vergangenen Nacht in der Nähe ukrainischer Frachtmaschinen. Außerdem stieß ein weiteres Flugzeug mit einem unbekannten Flugobjekt zusammen und wurde leicht beschädigt. Nachfolge von Bundespräsident Steinmeier löst Diskussionen aus. Auch SPD-Politiker pochen darauf, dass als nächstes eine Frau in diesem Amt sein sollte. Der parlamentarische Geschäftsführer Wiese sagte, er glaube, dass es an der Zeit für eine Präsidentin sei. Der SPD-Vizevorsitzende Schweizer äußerte sich ähnlich. Unionsfraktionschef Frei hatte zuvor zu bedenken gegeben, dass zwar einiges für eine Frau spreche, dies aber nicht unumstößlich sei. Bilger will Wasserstraßen widerstandsfähiger machen. Das Niedrigwasser stelle die Binnenschifffahrt, die Industrie und damit die gesamte Logistikkette vor große Herausforderungen, sagte der neue Verkehrsminister dem Kölner Stadtanzeiger. Für morgen hat Bilger Vertreter von Schifffahrt, Häfen und Wirtschaft zu einem Gespräch eingeladen. Zahl der medizinisch-psychologischen Untersuchungen sinkt. Im vergangenen Jahr wurden nach Angaben der Bundesanstalt für Straßen- und Verkehrswesen rund 70.100 solcher sogenannter MPUs durchgeführt. Damit setzt sich ein Trend fort, das sind rund 7% weniger als noch im Vorjahr. Auch zuvor waren die Zahlen gesunken. Häufigster Grund bleibt auffälliger Alkoholkonsum. Großfeuer in Niederlande.

0: Naturschutzgebiet unter Kontrolle. Noch gibt es einzelne Brandherde, deswegen bleibt die Feuerwehr weiter im Einsatz. Der Brand nahe der Grenze zu Nordrhein-Westfalen war am Montag ausgebrochen. Die Ursache ist unklar. Das Wetter in Bayern, stellenweise Unwetter möglich. Tiefstwerte in der Nacht 21 bis 16 Grad.
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2: Mit Matthias Stadelmann. Das Trinkwasser in der Bayerwaldgemeinde Bröbach im Landkreis Regen wird knapp. Um sicherzustellen, dass die Bewohner dort weiter Wasser aus dem Hahn bekommen, wird nun in den kommenden Tagen der Hochbehälter mit Wasser aus Milchlastern gespeist. Von der Bröbacher Gemeindeverwaltung heißt es, dass das zusätzlich eingespeiste Wasser sämtliche gesetzlichen Anforderungen an die Trinkwasserqualität erfülle. Auch in Bad Bayersoien im Landkreis Garmisch-Partenkirchen kommt das Trinkwasser inzwischen in Milchlastwagen. Der Wassermangel ist auch Thema gewesen bei der sogenannten Hauptalmbegehung in Lenggries, wo die Almwirte auf viel politische Prominenz trafen und ihre Sorgen und Nöte teilten. Helene Köck war mit dabei.
3: Die Hauptalmbegehung war in diesem Jahr von der Trockenheit geprägt. Mehr als 900 Teilnehmer waren bei heißen Temperaturen bei der Wanderung in den Lenggrieser Voralpen dabei, unter ihnen zahlreiche Bergbauern. Viele berichten davon, dass Quellen nur noch wenig Wasser liefern oder Wasser in Tanks auf die Almen gefahren werden muss. Bei der politischen Prominenz, die traditionell am Almrundgang teilnimmt, treffen solche Sorgen auf offene Ohren. Sowohl Bundeslandwirtschaftsminister Alois Rainer als auch seine bayerische Kollegin Michaela Kaniber plädieren für bessere Anpassungen gegen Trockenheit. Kaniber?
4: Das ist kein einjähriges Phänomen, sondern wir müssen uns wirklich auf den Weg machen, sehr kluge Strategien zu fahren, gerade was den Landeswasserhaushalt auch anbelangt. Das heißt, Wasser zurückzuhalten, damit wir in Trockenphasen dieses Wasser wieder abgeben können.
3: Das andere große Thema, das Almbauern nach wie vor umtreibt, ist die Gefahr durch Wölfe. Sie fordern, dass in den Landkreisen schnell sogenannte nicht schützbare Weidegebiete ausgewiesen werden. Also Gebiete, in denen Herdenschutz nicht möglich ist, weil es zu bergig ist. Damit wäre es leichter, einen Wolf abzuschießen, wenn er tatsächlich für Rinder oder Schafe auf den Almen gefährlich wird.
2: In München will das Bündnis Hochhausstopp gerichtlich gegen den Bau zweier Hochhäuser auf dem Gelände der ehemaligen Paketposthalle vorgehen. Warum, wurde heute auf einer Pressekonferenz erläutert. Moritz Steinbacher war für uns dort.
5: Die Bürgerinitiative Hochhausstopp sieht beim Bebauungsplan für das Münchner Paketpostareal verschiedene Fehler. Unter anderem habe die Stadt dem Investor erlaubt, dass dieser sich zum Beispiel nicht finanziell am Bau von Kindergärten oder Parks beteiligen müsse. Das verstoße gegen geltende Regeln. Diese finanzielle Beteiligung des Investors, in München sozialgerechte Bodennutzung genannt, sei bei der Größe des Paketpostareals eigentlich Pflicht. Stattdessen haben sich laut Hochhausstopp Stadt und Investor darauf geeinigt, dass er der Kommune fertige Wohnungen überlässt. Das sei aber verboten, kritisiert der Münchner Landtagsabgeordnete Robert Brannekemper von der CSU und Frontmann der Initiative Hochhausstopp. Auch deswegen plant die Initiative eine sogenannte Normenkontrollklage. Selber klagen kann die Initiative aber nicht. Dazu würde es direkt Betroffene wie etwa zukünftige Nachbarn oder Verbände brauchen. Mit wem die Initiative dazu verhandelt, darüber schweigt sie sich aus. Bis Weihnachten dieses Jahres soll die Klage aber eingereicht werden.
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6: Seit dem Ende des Tankrabatts Ende Juni sind die Spritpreise in Deutschland deutlich gestiegen. Das geht aus einer Auswertung des ADAC hervor. Zugleich melden die Mineralölkonzerne Milliardengewinne. Das Bundeskartellamt hat angekündigt, die Zahlen der Unternehmen zu überprüfen. Bundesfinanzminister Klingbeil will auf EU-Ebene eine Übergewinnsteuer prüfen lassen. Über den aktuellen Stand berichtet Ann-Kathrin Mellmann.
7: Sie verdienen zu viel, das gefällt mir nicht, schreibt sogar US-Präsident Trump und meint die Mineralölkonzerne. Sie erzielen trotz oder wegen des Iran-Kriegs deutlich höhere Gewinne. Abzocke, meint Christian Görke, Finanzpolitiker der Linken im Bundestag.
8: Wie man sieht, geht durch die unterlassene Hilfeleistung der Bundesregierung das Abkassieren an den deutschen Zapfsäulen munter weiter. Und deshalb schlagen wir als Linke eine Übergewinnsteuer von 50% vor. In dem Moment, wo diese Übergewinnsteuer scharf gestellt wird,
1: fehlt den Mineralölkonzernen das entscheidende Motiv, da sie wissen, dass der Staat sowieso rückwirkend sie zur Kasse bitten wird.
7: Eine nationale Lösung müsse her, so Görke, und nicht die von SPD-Finanzminister Lars Klingbeil vorgeschlagene europäische. Die, so Görke, dauere zu lange und sei zu zahm. Seine Kollegin von den Grünen, Katharina Beck, weist auf ein Grundproblem in Deutschland hin. Wenige Konzerne beherrschen den Markt. Auch das treibe die Preise.
9: Wir haben auch nach dem russischen Angriffskrieg auf die Ukraine Übergewinne beobachtet, also dass quasi die Gewinnmargen krass ausgedehnt werden, obwohl sich das auf der Kostenseite nicht spiegelt. Klingbeil und die Bundesregierung sollten endlich jetzt hier auch diese Übergewinnsteuer einführen.
7: Aber Klingbeil und die Bundesregierung scheinen weiterhin abzuwarten, wie sich der Iran-Krieg entwickelt. Regierungssprecher Steffen Mayer vor einer Woche.
10: Der Bundeskanzler hat sich hier mehrfach auch geäußert. Er ist grundsätzlich offen für die Diskussion, sieht aber eben auch steuerrechtliche und verfassungsrechtliche Risiken, die zum Beispiel auch von betroffenen Unternehmen durchgängig vor Gericht angefochten werden können, auch angefochten wurden. Insofern prüfen wir alle Möglichkeiten, wie wir auch kartellrechtlich, steuerrechtlich abgesichert gegenüber den Mineralölwirtschaftsunternehmen Maßnahmen treffen können.
7: Offenheit signalisiert auch CSU-Chef Markus Söder. Bundeswirtschaftsministerin Katharina Reiche von der CDU allerdings will von einer Übergewinnsteuer nichts wissen.
11: Unsere Raffinerien sind in Deutschland ein wesentlicher Standortfaktor. Wir haben noch 11 Raffinerien in unserem Land. Raffinerien weiter zu schwächen, ist das falsche Signal in dieser Zeit. Wir müssen vielmehr alles dafür tun, dass der Raffineriestandort Deutschland gestärkt wird.
7: Es sei eine Illusion, durch eine Übergewinnsteuer Mehreinnahmen zu erzielen. Ablehnung kommt auch vom AfD-Finanzpolitiker Kai Gottschalk.
12: Eine Übergewinnsteuer ist rechtlich fraglich. Ab wann gibt es eine Übergewinnsteuer? Sie schreckt Unternehmen, Investoren ab. BioNTech beispielsweise in der großen Corona-Krisenzeit, sollen die dann Übergewinnsteuer zahlen, weil sie als erstes ein Impfpräparat entwickelt haben, ohne dabei zu sagen, wie man zum Impfen steht. Also generell ist das ein Rezept aus der Mottenkiste, aus dem sozialistischen Giftschrank. Entlasten, die CO2-Bepreisung aufheben, runter mit den Steuern auf Benzin, Sprit und allgemein auf die Strompreise und dann klappt das auch schon ohne solche Verrenkung.
7: Andere Länder planen angesichts der extrem hohen Gewinne der Mineralölkonzerne so eine Übergewinnsteuer. Portugal zum Beispiel. Die Abgabe soll auf den Teil des Profits erhoben werden, der den Durchschnitt der letzten 2 Jahre um mehr als 20% übersteigt. In Deutschland dagegen stehen die Zeichen weiterhin auf Abwarten.
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6: Die Journalistin Manuela Müller arbeitet seit 25 Jahren als Lokalreporterin bei der Freien Presse in Chemnitz. Für ihre Arbeit ist sie mehrfach ausgezeichnet worden. Nun hat sie ihre Beobachtungen über eine sich radikalisierende ostdeutsche Jugend in einem Buch zusammengefasst. Die Jugend malt wieder Hakenkreuze, so der Titel. Knut Korzen hat es gelesen und mit der Autorin darüber gesprochen.
14: Lokalreporterinnen sitzen im Journalismus ganz hinten in der Hackordnung, so schreibt Manuela Müller in ihrem Buch. Und gleichzeitig steckt niemand tiefer in diesem seltsamen Gesellschaftsspiel als sie. Wir sind unsichtbare Seismographen unserer Demokratie. Wir schreiben in unseren Notizbüchern die kleinsten Ausschläge nieder. Exakt das macht die Journalistin aus Zwickau seit Jahrzehnten nunmehr.
15: Was ich beschreibe, ist eigentlich die Radikalisierung im Alltag. Also ich beschreibe nicht Jugendliche, die wirklich Straftaten begehen, indem sie Körperverletzungen begehen. Ich beschreibe Jugendliche, oder mir geht es vielmehr um die, die mitschwimmen, die man im Stadtbild sieht, an ihren rasierten Scheiteln, an ihrer Kleidung, mit der sie sich identifizieren, die Hitlergruß machen und Hakenkreuze malen.
14: Was ist das für eine junge, nach dem Mauerfall geborene Generation, fragt sich Manuela Müller, die da auf ostdeutschen Marktplätzen abhängt und abhitlert.
15: Abhitlern heißt, man bringt Trinksprüche, man macht Trinkspiele, wo man halt sagt Ex oder Jude, oder man macht halt Hitlergruß oder malt sich Hakenkreuze auf den Körper.
14: Manuela Müller spricht von Anfänger-Nazis. Als erste überhaupt hat sie über jene Moped-Partys auf dem Flugplatz von Zwickau berichtet, auf denen die in der DDR hergestellte Simson im Mittelpunkt steht. Die sogenannte Simme wird seit 2024 auch politisch instrumentalisiert, vor allem vom thüringischen AfD-Politiker Björn Höcke, der sich auf einer Simson sitzend plakatierte mit dem Spruch »Ja zur Jugend«. Angesichts eines alkoholbefeuerten Festivals, auf dem man unverhohlen seinen Rechtsradikalismus zur Schau trägt, fragt Müller, Hitlergruß und Ostkult. Wie passt das zusammen?
15: Es greift auch niemand ein. Das wird total toleriert, dass solche Dinge passieren. Und ja, ich glaube, dass auch solche Veranstaltungen dieses Milieu anziehen, weil das ist identitätsstiftend, so eine Simson. Das besetzt Gefühle. Das hatte mein Vater auch schon, so eine Simson. Und

0: Und das wissen wir ja, das machen sich die rechten Kräfte sehr gern zu eigen.
1: Aufschlussreich sind auch Müllers Beobachtungen jener doppeldeutig sogenannten Fahrten ins Blaue, die der einstige ZDF-Anchorman und Bestsellerautor Peter Hane durch Ostdeutschland unternimmt. Der Diplom-Theologe tritt erfolgreich als westdeutscher Wut- und Wanderprediger auf und bewirtschaftet geschickt eine diffuse Ostwut. Es schien, schreibt Manuela Müller treffend, als söge Peter Hane den ganzen Ärger und Groll in sich auf. Er schrie ihn aufs Papier und unterfütterte ihn religiös, so gut es ging. Man konnte Peter Hane als Menschen verstehen, der die Gabe besaß, aus schlechten Gefühlen eine Gemeinschaft zu bilden.
0: Ja, aus soziologischer Sicht, das, was Peter Hane bespielt und was auch die rechten Kräfte bespielen, das ist dieses Gefühl, abgehängt worden zu sein.
1: Mit Blick auf die bevorstehenden Wahlen in Sachsen-Anhalt und Mecklenburg-Vorpommern bestätigt dieses Sittenbild Ostdeutschland jene Umfragen, die einen klaren Sieg der AfD vorhersagen. Müller glaubt, dass zum Beispiel ein stärkeres bürgerschaftliches Engagement das Eintreten in Parteien der Mitte dieser derzeitigen Radikalisierung entgegenwirken kann.
0: Damit meine ich jetzt nicht uns Journalisten, weil wir haben andere Aufgaben. Aber ich kenne in meinem Umfeld niemanden, der in einer Partei politisch engagiert ist. Ich kenne nur Menschen, die schimpfen, die unzufrieden sind.
1: Manuela Müllers augenöffnendes Buch »Die Jugend malt wieder Hakenkreuze« von der Radikalisierung einer Generation ist bei Tropen erschienen für 18 Euro.
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3: A3 Würzburg Richtung Frankfurt zwischen Weibersbrunn und Aschaffenburg 8 Kilometer Stau. A7 Würzburg Richtung Fulda zwischen Bad Kissingen, Obertulba und Bad Brückenau-Volkers 8 Kilometer Stau. Die B303 Kronach Richtung Schweinfurt ist zwischen Sonnefeld und Ebersdorf bei Coburg gesperrt. Das Wetter in Bayern. Am Abend und in der Nacht im Süden und Osten einige Auflockerungen, vor allem in Franken trocken. Ansonsten aber dichte Wolken mit Schauern und Gewittern. Es besteht eine Unwetterwarnung des Deutschen Wetterdienstes für den Landkreis Rosenheim wegen heftiger Gewitter. Die Tiefstwerte 21 bis 16 Grad. Und die weiteren Aussichten? Morgen von den Alpen bis Niederbayern weitere Regenfälle und einzelne Gewitter. Sonst meist trocken und vor allem in Franken häufiger sonnig. Die Höchstwerte morgen 24 bis 32 Grad. Am Freitag und Samstag insgesamt freundlicher und meist trocken. In den Nächten kühlt es jeweils ab auf Tiefstwerte zwischen 17 und 9 Grad.

0: Es ist 19.30 Uhr.
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0: Nach Sprengstofffunden und gefährlichen Zwischenfällen am Leipziger Flughafen sind weiter viele Fragen ungeklärt. Die abschlagsfreie Rente nach 45 Beitragsjahren soll bleiben, wenn es nach der SPD geht. In der Landeshauptstadt München ist die Zahl der Gewalttaten gegen Polizisten erneut gestiegen. Ich bin Tanja Sluka und begleite Sie durch den Abend. Wer steckt hinter den nächtlichen Drohnenvorfällen am Flughafen Leipzig-Halle? Spezialisten der Bundespolizei haben dort heute eine Sprengvorrichtung entschärft, die an einer Drohne befestigt war. Nun ermittelt unter anderem die Generalstaatsanwaltschaft in Dresden. Viele offene Fragen gibt es zurzeit zu einem weiteren gefährlichen Zwischenfall, der sich kurz nach dem ersten abspielte. Ein Frachtflugzeug, das wegen der gesperrten Landebahn durchstarten musste, stieß mit einem unbekannten Flugobjekt zusammen. Die Maschine wurde dabei leicht beschädigt, konnte aber wenig später in Hannover landen. Was bisher über die Vorgänge der vergangenen Nacht bekannt ist, fasst Ine Dippmann zusammen.
2: Nach bisherigen Erkenntnissen ist die Drohne kurz nach Mitternacht an der südlichen Start- und Landebahn entdeckt worden. Daran befestigt eine Sprengvorrichtung. Mit Unterstützung der Bundespolizei und eines Sprengstoffroboters wurde der Gegenstand untersucht, der Zünder entfernt. Zeitweise wurde der Flughafen komplett gesperrt. Besonders betroffen war der nächtliche Frachtverkehr am DHL-Drehkreuz Leipzig-Halle. Nach Polizeiangaben mussten 19 Frachtmaschinen und ein Passagierflugzeug umgeleitet werden. Für zusätzliche Aufmerksamkeit sorgt der Bericht über eine DHL-Frachtmaschine, die wegen der Sperrung durchstarten musste. Das Flugzeug stieß nach Angaben der Bundesstelle für Flugunfalluntersuchung in der Luft mit einem bislang unbekannten Objekt zusammen und landete anschließend aber sicher in Hannover. Nach Informationen aus Ermittlerkreisen wird auch geprüft, ob es sich dabei möglicherweise um eine weitere Drohne gehandelt haben könnte. Der Einsatz spielte sich in unmittelbarer Nähe ukrainischer Antonov-Frachtmaschinen ab, die auf dem Flughafengelände stationiert sind. Ob diese Flugzeuge Ziel der Aktion waren, ist bislang völlig offen. Sachsens Innenminister Armin Schuster bezeichnete in einer Pressemitteilung die Ereignisse als einen sehr ernsten Sicherheitsvorfall. Landes- und Bundessicherheitsbehörden ermittelten unter Hochdruck. Unter anderem sei das gemeinsame Zentrum zur Abwehr hybrider Bedrohungen und die Drohnenabwehr der Bundespolizei involviert. Er stehe dazu in ständigem Austausch mit Bundesinnenminister Dobrindt.
0: Sollen Menschen, die mindestens 45 Jahre lang in die Rentenkasse einbezahlt haben, früher abschlagsfrei in den Ruhestand gehen können als andere Menschen? Ja, finden einige SPD-Ministerpräsidenten und fordern Änderungen am Reformpaket der Bundesregierung. Die eigene Lebensleistung müsse sich im Rentensystem hinreichend widerspiegeln, so ihr Argument. Doch Bundeskanzler Merz will das Paket der Rentenkommission nicht noch einmal aufschnüren und Unionsfraktionschef Frei sieht das ähnlich. Aus Berlin, Katrin Aue.
3: Von einem fein austarierten Kompromiss spricht Thorsten Frei, der Vorsitzende der Bundestagsfraktion von CDU/CSU, im Interview mit dem ARD-Hauptstadtstudio. Er meint, die 33 Maßnahmen, die eine Kommission im Juni vorgelegt hat, um die gesetzliche Rente zukunftsfest zu machen. Frei sagt weiter, mit diesem Paket könnten die rentenpolitischen Herausforderungen für die nächsten 25 Jahre gelöst werden. Er wirbt erneut dafür, das Maßnahmenbündel in Gänze zu verabschieden und nicht einzelne Punkte wieder in Frage zu stellen, etwa die Abschaffung der abschlagsfreien Rente nach 45 Beitragsjahren.
4: Wir haben bei der Rente ein objektives Problem und wir müssen dafür sorgen, dass es am Ende nicht mit einer einzigen Generation nach Hause geht. Und dieser Kompromissvorschlag der Alterssicherungskommission nimmt alle in den Blick. Das ist gerecht, das ist vernünftig und deswegen würde ich sagen, auch wenn man mit der ein oder anderen Forderung vielleicht nicht konform geht, ist es ein Wert an sich, dass wir diese, ich will es wirklich so sagen, Jahrhundertreform jetzt über die Rampe schieben.
3: Drei CDU-Ministerpräsidenten aus Ostdeutschland hatten die Diskussion über die sogenannte Rente mit 63 in Gang gebracht. Das sei zwar legitim, sagt Thorsten Frei, aber es bestehe jetzt die Chance, mit einem hoffentlich gesamtgesellschaftlichen Kompromiss die Rente dauerhaft aus der Schieflage zu holen.
0: Der Friedensprozess zwischen türkischer Regierung und der verbotenen kurdischen Arbeiterpartei PKK macht offenbar Fortschritte. Die Regierungspartei hat jetzt einen Gesetzentwurf im Parlament eingereicht, um die Rahmenbedingungen für den künftigen Umgang mit verurteilten PKK-Kämpfern zu regeln. Das wäre die Voraussetzung für eine Aussöhnung. Die PKK hatte sich bereits vor über einem Jahr für aufgelöst erklärt. Aus Istanbul berichtet Isabel Gutovac.
3: Der Entwurf für das neue Gesetz sieht unter anderem vor, die Niederlegung der Waffen ehemaliger PKK-Kämpfer zu kontrollieren. Der türkische Nachrichtendienst soll in diesem Prozess überprüfen, ob Kämpfer ihre Waffen tatsächlich abgegeben haben. Zudem sollen ehemalige PKK-Anhänger vor Strafverfolgung geschützt werden. Auch Haftstrafen für verurteilte PKK-Mitglieder sollen unter bestimmten Voraussetzungen ausgesetzt werden. Das gilt allerdings nicht automatisch für Personen, die wegen schwerer Gewalttaten verurteilt wurden. So ist PKK-Anführer Öcalan beispielsweise von diesen neuen Regelungen ausgenommen. Die PKK war 1978 von Öcalan gegründet worden. Sie kämpfte mit Waffengewalt und Anschlägen für einen kurdischen Staat oder ein Autonomiegebiet. Zehntausende Menschen kamen in dem Konflikt ums Leben. Öcalan ist seit 1999 auf der Gefängnisinsel Imrali inhaftiert. Nach der Auflösung der PKK vor einem Jahr ist das Gesetz der nächste Schritt, einen Rahmen dafür zu schaffen, den jahrzehntelangen Konflikt zu beenden. Der Entwurf für das neue Gesetz soll noch in dieser Woche verabschiedet werden.
0: Weniger Beleidigungen, dafür mehr tätliche Angriffe, Körperverletzungen und Widerstände. Auf Münchner Polizisten wurden im vergangenen Jahr knapp 1400 Gewalttaten verübt, etwas mehr als im Jahr davor. Die Zahl der Beamten, die im Dienst verletzt wurden, erreichte einen 10-Jahres-Höchststand. Polizeipräsident Hampel sprach von einer besorgniserregenden Entwicklung. Frank Jordan mit Einzelheiten.
5: Sie werden beschimpft, bespuckt, geschlagen und immer häufiger auch verletzt. Während die Beleidigungen zurückgingen, stieg die körperliche Gewalt gegen Beamtinnen und Beamte stark an. Die Zahl der tätlichen Angriffe, Körperverletzungen und Widerstandshandlungen nahm um 7% zu. Besonders besorgniserregend findet Polizeipräsident Thomas Hampel eine weitere Entwicklung.
6: Wir hatten insbesondere bei den verletzten Kolleginnen und Kollegen die letzten 10 Jahre eine

0: massive Steigerung. Wir hatten letztes Jahr 711 Kolleginnen und Kollegen, die bei Einsätzen verletzt wurden. Im Prinzip zwei Kolleginnen am Tag, die verletzt wurden.
1: Seit 2025 wird betroffenen Beamtinnen und Beamten nach traumatischen Einsätzen im Rahmen eines neuen Unterstützungskonzepts proaktiv Hilfe angeboten. Dazu gehören unter anderem Einzelgespräche oder Gruppenmaßnahmen. Im ersten Halbjahr 2026 wurden so bereits 94 Einsätze nachbearbeitet.
2: Eine angebliche Körperverletzung in Rosenheim beschäftigt weiter die Staatsanwaltschaft. Der AfD-Politiker Michael Maurer, Bürgermeisterkandidat in Rott am Inn, wurde im Februar nach eigenen Angaben von politischen Gegnern zu Boden gerissen und getreten. Bei den Tätern soll es sich um linke Aktivisten gehandelt haben, die Maurer anzeigte. Doch inzwischen scheinen die Vorwürfe widerlegt zu sein und das vermeintliche Opfer ist nun selbst Ziel der Ermittlungen. Thies Maaßen mit den Einzelheiten.
3: Schon früh waren Zweifel an der Darstellung der AfD aufgekommen, denn ein Handyvideo von dem Vorfall zeigt, dass nicht etwa linke Aktivisten den AfD-Politiker angriffen, sondern dass umgekehrt AfDler am Rande eines Infostands der Partei versuchten, linken Gegendemonstranten ein Transparent zu entreißen. AfD-Bürgermeisterkandidat Maurer kam dabei zu Fall. Tritte oder Schläge sind auf dem Video nicht zu sehen. Dennoch stellte Maurer Strafanzeige wegen Körperverletzung. Nach einem halben Jahr Ermittlungen ist die Staatsanwaltschaft Traunstein nun zu dem Ergebnis gekommen, dass das Video den Tathergang korrekt darstellt und an den Behauptungen von Maurer nichts dran ist. Dies hätten auch mehrere Zeuginnen bestätigt. Die Ermittlungen gegen drei junge Linke wurden deshalb Ende Juli eingestellt, wegen erwiesener Unschuld, wie die Behörde dem BR bestätigte. Gleichzeitig wurde ein Ermittlungsverfahren gegen den AfD-Politiker Maurer eingeleitet, wegen des Verdachts der falschen Verdächtigung. Darauf stehen Geld- oder Gefängnisstrafen bis zu 5 Jahren. Keine Ermittlungen gibt es vorerst gegen weitere AfD-Politiker, die an dem Vorfall beteiligt waren. Etwa der Rosenheimer Landtagsabgeordnete Andreas Winhardt. Winhardt hatte seinen am Boden liegenden Parteifreund fotografiert, diese Fotos anschließend ins Netz gestellt und die Behauptung von einem angeblichen linken Überfall verbreitet.
2: In den Voralpen haben heute bayerische Politiker die Wanderschuhe geschnürt. Bei Lenggries fand die alljährliche Hauptalmbegehung statt. Auf Einladung der Bergbauern besuchten Vertreter verschiedener Parteien einige Almen, um mit den Landwirten ins Gespräch zu kommen. Die anhaltende Hitze und extreme Trockenheit werden auch für Mensch und Tier in den Alpen zunehmend zum Problem. Helene Köck berichtet.
4: Mehr als 900 Teilnehmer waren bei heißen Temperaturen bei der Wanderung in den Lenggrieser Voralpen dabei, unter ihnen zahlreiche Bergbauern. Viele berichten davon, dass Quellen nur noch wenig Wasser liefern oder Wasser in Tanks auf die Almen gefahren werden muss. Bei der politischen Prominenz, die traditionell am Almrundgang teilnimmt, treffen solche Sorgen auf offene Ohren. Sowohl Bundeslandwirtschaftsminister Alois Rainer als auch seine bayerische Kollegin Michaela Kaniber plädieren für bessere Anpassungen gegen Trockenheit. Kaniber?
5: Das ist kein einjähriges Phänomen, sondern wir müssen uns wirklich auf den Weg machen, sehr kluge Strategien zu fahren, gerade was den Landeswasserhaushalt auch anbelangt. Das heißt, Wasser zurückzuhalten, damit wir in Trockenphasen dieses Wasser wieder abgeben können.
4: Das andere große Thema, das Almbauern nach wie vor umtreibt, ist die Gefahr durch Wölfe. Sie fordern, dass in den Landkreisen schnell sogenannte nicht schützbare Weidegebiete ausgewiesen werden. Also Gebiete, in denen Herdenschutz nicht möglich ist, weil es zu bergig ist. Damit wäre es leichter, einen Wolf abzuschießen, wenn er tatsächlich für Rinder oder Schafe auf den Almen gefährlich wird. Auf oberbayerischen Almen stehen derzeit 22.000 Tiere.
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7: Im Studio Dirk Filzmeier. Der US-Unterhaltungskonzern Disney hat im vergangenen Quartal mehr Gewinn gemacht als von Analysten erwartet. Der Umsatz mit Filmen, Freizeitparks, Kreuzfahrten, Merchandise und anderen Geschäftszweigen stieg auf über 25 Milliarden Dollar. Parallel zur Vorlage der Zahlen konnte Disney auch noch ein Abkommen mit einer Social-Media-Plattform verkünden. Antje Sieb.
8: Einen Anteil am guten Ergebnis hatte das Zugpferd Toy Story 5. Der Film brachte international mehr als 1 Milliarde Dollar in die Kinokassen und verschaffte Disney zusätzlich erhebliche Einnahmen, zum Beispiel für Fanartikel wie Spielzeug oder Kleidung, sagte Konzernchef Josh D'Amaro. Filme wie Star Wars, The Mandalorian und Grogu sowie die Realverfilmung von Vaiana hätten dagegen an den Kinokassen nicht die Erwartungen erfüllt. Bei Vergnügungsparks und Kreuzfahrten ging es für Disney weiter aufwärts. Insgesamt kamen mehr Besucher, auch in die US-Parks. Das war in erster Linie einheimischen Gästen zu verdanken. Bei internationalen Besuchern habe man in den US-Parks immer noch mit Gegenwind zu kämpfen, so Disney. Im Streaming-Geschäft verzeichnete der Konzern mittlerweile einen Betriebsgewinn von mehr als 700 Millionen Dollar, mehr als doppelt so viel wie noch im Jahr zuvor. In den

0: Nächsten 3 Jahren soll das internationale Programm ausgebaut werden. Die lokalen Inhalte auf der Streaming-Plattform Disney Plus würden sich in etwa verdreifachen, kündigte der Konzern an. In einem Deal mit TikTok sollen erste Nutzer in den USA demnächst Zugriff auf Disney-Clips bekommen und sie in ihren Videos verwenden können. Die Videos sollen dann auch bei Disney Plus erscheinen. Eine spätere Ausweitung auf andere Länder ist möglich.
1: Der Industrie- und Autozulieferer Schaeffler will in Deutschland weitere Stellen streichen und nimmt dafür jetzt auch einiges an Geld in die Hand. Den Mitarbeitern wurde ein weiteres Altersteilzeitangebot unterbreitet. Das können diese schon ab einem Alter von 55 Jahren nutzen. Gut 50 Millionen Euro will Schaeffler sich das kosten lassen. An den deutschen Standorten sollen so die Kosten gesenkt werden, um die Wettbewerbsfähigkeit zu steigern. Am Morgen hatte Schaeffler außerdem seine Halbjahresbilanz vorgelegt. Andreas Schuster.
2: Das Altersteilzeitangebot variiert laut Schaeffler je nach Standort und Beschäftigung etwas. Im Kern gilt aber, wer bis 1971 geboren ist, kann sich für eine Variante zwischen 2 und 8 Jahren entscheiden. Ein ähnliches Angebot sei Ende 2024 bereits gut angenommen worden, so der Konzern. Schaeffler rechnet damit, dass deutschlandweit 1.300 Beschäftigte die Angebote annehmen. Wie viele das in Bayern wären, nannte das Unternehmen nicht. Die Herzogenauracher wollen nach eigenen Angaben langfristig die Kosten an den deutschen Standorten senken und so ihre Wettbewerbsfähigkeit steigern. Schaeffler steht vor großen Herausforderungen. Erst am Freitag hatte der Konzern seine Mittelfristziele eindampfen müssen und aus der am Morgen vorgelegten Halbjahresbilanz geht hervor, beim Umsatz tritt Schaeffler aktuell auf der Stelle. Es ist die Transformation, die sich in Zahlen niederschlägt. Heißt, das klassische Autogeschäft ist weiter die größte Unternehmenssparte, bringt Umsatz und Gewinn, doch zunehmend weniger. Immerhin, der Bereich E-Mobilität wächst. Schaeffler schreibt hier zwar noch Verluste, aber zunehmend weniger. Am Ausblick für das Gesamtjahr hält der Konzern fest.
1: Und noch ein kurzer Blick auf den Aktienindex DAX. Der hat im Lauf des Tages einen neuen Höchststand jenseits von 26.400 Punkten erreicht. Allerdings ging es danach wieder deutlich abwärts. Am Ende stand ein Minus von 0,3% auf der Tafel. Der DAX ging mit 26.126 Punkten aus dem Handel.
3: Eine Stadträtin aus Erlangen wehrt sich gegen anzügliche Kommentare in den sozialen Medien. Mehr dazu in BR24 Bayern in wenigen Minuten hier im Programm.
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3: Es ist 19.45 Uhr.
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3: Die Nachrichten mit Julia Cortes.
7: Dobrindt besucht Flughafen Leipzig-Halle nach Drohnenvorfall. Der Innenminister kam dort unter anderem mit Vertretern von Sicherheitsbehörden sowie dem sächsischen Innenminister Schuster zusammen. Grund ist der Fund einer mit Sprengstoff versehenen Drohne in der vergangenen Nacht in der Nähe ukrainischer Frachtmaschinen. Außerdem stieß ein weiteres Flugzeug mit einem unbekannten Flugobjekt zusammen und wurde leicht beschädigt. Unionsfraktionschef Frei stellt sich weiter hinter Rentenpaket. Dieses sei ein fein austarierter Kompromiss und könne die rentenpolitischen Herausforderungen für die nächsten 25 Jahre lösen, so Frei. Das Aus für die abschlagsfreie Frührente nach 45 Beitragsjahren sorgt derzeit weiter für Diskussionen. Unter anderem mehrere Ministerpräsidenten fordern, doch daran festzuhalten. Oberlandesgericht Hamburg verurteilt Mitglieder von rechtsextremistischer Gruppierung. Die 8 jungen Leute erhielten Haftstrafen zwischen 1,5 und 5,5 Jahren. Die Gruppe nannte sich Letzte Verteidigungswelle. Ihre Mitglieder planten und verübten unter anderem Anschläge auf Asylbewerberheime. El Said gewinnt Vorwahl in Michigan. Der linksgerichtete Demokrat hat die parteiinterne Abstimmung in dem Bundesland knapp gegen die moderatere Abgeordnete Stevens gewonnen. Diese räumte bereits ihre Niederlage ein. El Said kann damit für die Demokraten bei den Kongresswahlen im November kandidieren. Institut bestätigt offiziell bayerischen Posaunenchor-Weltrekord. Das hat der Verband evangelischer Posaunenchöre in Bayern mitgeteilt. 1.800 Bläserinnen und Bläser hatten in der Nürnberger Jakobskirche 2

und 70 Stunden lang ununterbrochen musiziert, jeweils in Dreierteams, die nach 90 Minuten abgelöst wurden. Das Wetter in Bayern. Der Deutsche Wetterdienst warnt vor Unwettern im Süden Oberbayerns. Tiefstwerte in der Nacht 21 bis 16 Grad.

0: verstehen können. Tina Wenzel hat mit ihr gesprochen.
1: Liebe Männer, wir müssen reden. So beginnt der Post von Jasmin Fleißgarten auf Instagram. Die 22-jährige Politikerin aus Erlangen hat genug von anzüglichen Kommentaren, die sie auf ihrem offiziellen Account als Grünen-Stadträtin bekommt.
2: Da hat mir ein nach dem Profilbild nach 50-60-jähriger Mann geschrieben, wann Pille testen. Weil ich zu meinem 22. Geburtstag was gepostet hatte, dass ich ja jetzt meine Pille selber zahlen muss und dass ich das ein bisschen komisch finde, weil ich halt noch Kindergeld beziehe. Also quasi ein politischer Post und dann einfach wann Pille testen. Also fand ich völlig daneben.
1: Jede zweite Nachricht, die sie erhalte, sei ein Dating-Angebot oder sexuelle Anspielungen. Einige der Nachrichten hat sie in ihrem Post öffentlich gemacht. Darunter auch vermeintlich nett gemeinte Anfragen. Darf ich dich zu einem Wellness-Tag mit gutem Essen einladen? Oder du hast ein schönes Gesicht.
2: Ich möchte nicht auf mein Aussehen reduziert werden. Ich poste da meine Meinungen, ich poste Sachen, die ich mir denke oder irgendwie Sachen aus dem Stadtrat, die man vielleicht interessant finden könnte. Und wenn es dann aber halt ganz oft als Rückmeldung einfach nur kommt, ach, du bist aber hübsch. Ich will halt einfach nicht auf mein Aussehen reduziert werden, sondern ich möchte für das wahrgenommen werden, was ich sage.
1: Für ihren Post habe sie einerseits viel Zuspruch erhalten, andere dagegen schrieben, die Kommentare der Männer seien freundlich, weder übergriffig noch sexualisierend. Das sieht Soziologin Sabine Böhm-Burmann von der Frauenberatung Nürnberg anders.
3: Sexuelle Belästigung ist ja im Prinzip immer das, was subjektiv die betroffene Person so empfindet. Und da sind die Grenzen wirklich fließend.
1: Seit mehreren Jahren spielt sexuelle Belästigung und Gewalt auf Social Media in ihrer Arbeit in der Frauenberatung eine immer größere Rolle. Die Soziologin rät Frauen, möglichst wenig Privates im Netz zu teilen. Auch Jasmin Fleißgarten ist vorsichtig. Schon einmal war ein Foto von ihr in einem rechten Telegram-Chat aufgetaucht. Die Gruppe stimmte über die heißesten Grünen-Politikerinnen ab.
2: Mir ist bewusst, dass sowas nochmal passieren könnte. Und deswegen schaue ich auch wirklich, was für Fotos ich hochlade. Dass ich auch nicht zu viel von mir privat preisgebe. Dass ich zum Beispiel jetzt nicht sage, wo ich regelmäßig hingehe, was meine Lieblingscafés sind. Erlangen ist keine so große Stadt. Im Zweifel können die das nachverfolgen, wo ich bin.
1: Jasmin Fleißgarten will trotzdem weiter ihre politischen Ansichten posten. Dating-Anfragen und sexuelle Anspielungen akzeptiert sie nicht.
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0: Elektroautos in Deutschland werden laut einer Untersuchung des Center Automotive Research wieder teurer. Grund sei die staatliche Förderprämie und damit der Anstieg der Nachfrage nach E-Autos, so erklärte dessen Direktor Ferdinand Dudenhöfer. Nach dem Willen von Ministerpräsident Söder soll die Förderung auf große Autos ausgeweitet werden. Denn dann hätten auch die deutschen Hersteller wie etwa Mercedes, VW, Audi und BMW davon etwas. Für den Herbst will die Regierung offenbar ohnehin die bisherige Förderung überprüfen und gegebenenfalls ändern. Und vielleicht gibt es bald sogar eine EU-weit einheitliche Lösung, wie Jakob Mayer berichtet.
5: Die CSU will die E-Auto-Förderung zugunsten deutscher Hersteller anpassen. Die Förderung müsse so ausgerichtet werden, dass die Wertschöpfung größtenteils in Europa stattfindet, verlangt CSU-Landesgruppenchef Alexander Hoffmann im Internetportal Politico. Er beklagt, dass von der E-Auto-Prämie vor allem außereuropäische Hersteller profitierten. Hoffmann konkretisiert damit die Forderung von Parteichef Markus Söder. Der bayerische Ministerpräsident hatte sich im ARD-Sommerinterview dafür ausgesprochen, die seit Mitte Mai geltende Förderung bald zu überprüfen.
6: Das müssen wir machen. Wir haben auch versprochen in der Koalition, dass wir es im Herbst noch mal angehen wollen. Das denn so anpassen, zum Beispiel auch für Gebrauchtwagen und anderes, sodass wir dann auch eine stärkere Öffnung haben, sodass auch die deutschen Hersteller davon deutlich mehr profitieren.
5: CSU-Landesgruppenchef Hoffmann verweist auf EU-Partner, die E-Auto-Prämien an bestimmte Voraussetzungen wie Umweltauflagen knüpfen, was heimische oder europäische Hersteller bevorzugt. Frankreich macht die Unterstützung zum Beispiel davon abhängig, wie sehr Herstellung und Transport von E-Autos und Batterien das Klima belasten, das erschwert es der Konkurrenz aus China. Nach Angaben des Bundesumweltministeriums ist Berlin mit Brüssel über mögliche Lösungen auf EU-Ebene im Gespräch. Grundlage ist der Industrial Accelerator Act, ein Rechtsakt, der angesichts des zunehmend als unfair wahrgenommenen globalen Wettbewerbs die europäische Industrie stärken soll. Eine Ministeriumssprecherin:
7: Wir hatten ja auch schon im Koalitionsausschuss die Vereinbarung von Ende November, dass eben auf der Grundlage von europäischen Initiativen, zum Beispiel dem Industrial Accelerator Act, möglichst EU-weit harmonisierte Local-Content-Kriterien entwickelt werden. Und an diesem Vorschlag arbeiten wir sozusagen.
5: Die seit anderthalb Monaten geltende

0: Deutsche E-Auto-Förderung will nicht vorrangig heimische Hersteller unterstützen, sondern die Elektromobilität insgesamt voranbringen. Und davon profitieren bisher tatsächlich vor allem ausländische Autobauer. Das geht aus der Antwort des Umweltministeriums auf eine Frage des grünen Bundestagsabgeordneten Julian Joswig hervor. Demnach lagen bei den bis Ende Juni bewilligten Förderfällen die Marken Tesla, Skoda und Renault an der Spitze. Volkswagen kommt als erster deutscher Hersteller erst auf Platz 8, noch hinter Hyundai und Kia aus Südkorea und Leapmotor aus China, das aber bestimmte Modelle in Europa montieren lässt. Bundesumweltminister Carsten Schneider hatte bei der Einführung der Förderung im Mai die Gefahr, dass die Prämie eine Kaufhilfe für chinesische E-Autos werde, als sehr gering eingeschätzt. Er verwies darauf, dass bei aktuellen Neuzulassungen europäische Hersteller führten und dass der US-Konzern Tesla in Grünheide bei Berlin fertigt. Im Übrigen seien die Beteiligten inklusive der Länderregierungschefinnen und Chefs einbezogen worden.
1: Ich habe das abgestimmt mit der IG Metall und auch mit dem VDA im Vorfeld, auch mit den Ministerpräsidenten, dass wir hier keine Beschränkungen machen, sondern sicher sind, dass die europäischen Autos wettbewerbsfähig sind und die deutschen allemal.
0: Auf jeden Fall ist das Interesse enorm. Nach Angaben des Bundesamtes für Wirtschaft und Ausfuhrkontrolle sind bis heute früh 103.542 Anträge auf E-Auto-Förderung eingegangen. Die Unterstützung ist sozial gestaffelt. Entsprechend wurde über die Hälfte der Anträge von Haushalten mit einem zu versteuernden Jahreseinkommen von bis zu 45.000 Euro gestellt. Die Zahl der Neuzulassungen von E-Autos in Deutschland steigt stetig. Im Juni machten sie ein knappes Drittel der Gesamtzulassungen aus.
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3: Mit Sina Wende. Rotwein, Schaumwein, Cremant und Champagner. Sie alle sind da zu Hause, wo heute die Tour de France unterwegs war. Etappe 5 für die Radprofis zwischen Mâcon und Belleville-Archoulet. Doch entspannt sein Gläschen genießen? Kaum möglich. Insgesamt 8 Anstiege, fast 3000 Höhenmeter. Die Bergfahrerinnen waren am Zentralmassiv gefordert und die Siegerin festigt ihren Status als Topfavoritin. Matthew Ginny Schön.
4: Demi Vollering gewinnt die 5. Etappe dieser Tour de France der Frauen und es war eine Machtdemonstration der 3 ganz großen Anwärterinnen auf das Podium, angeführt von der Niederländerin Demi Vollering und der Schweizerin, die immer noch im gelben Trikot der Gesamtführenden fährt, Marlen Reusser. Dazu auch noch die starke Polin Kasia Niewiadoma, die im selben Team fährt wie die deutsche Antonia Niedermayer. Apropos Deutsche, die haben einen ganz, ganz starken Tag hier hingelegt auf den 140 Kilometern von Mâcon nach Belleville-en-Beaujolais. Franziska Koch, Liane Lippert und auch Antonia Niedermayer ständig ganz vorne mit dabei in der Spitzengruppe des Tages und dann auch mit ganz, ganz starker Helferarbeit für ihre Kapitäninnen, eben für Reusser, für Vollering und für Kasia Niewiadoma. Diese 3 sind damit auch die Top-Anwärterinnen auf das Podium in Nizza am Sonntag.
3: Am Sonntag plant Florian Wellbrock 4 Goldmedaillen um den Hals zu tragen. Bei der Schwimm-Europameisterschaft in Paris strebt er nach allen 4 Titeln. Das ist ihm bei der WM gelungen und 2 EM-Titel hat er schon. Sieg über 5 und über 10 Kilometer im Freiwasser. Gestern und heute gute Quote und gute Basis für die 2 anstehenden Schwimmwettbewerbe, den Knockout-Sprint und die Mixed-Staffel. Christina Graf über den Dominator der Seine.
5: Florian Wellbrock. Gestern mit dem Europameistertitel über 10 Kilometer in der Seine legte er heute 24 Stunden später über 5 Kilometer direkt wieder nach.
6: Ich würde gar nicht mal sagen, dass es heute mehr wehgetan hat als gestern. Der Schmerz ist ein bisschen anders, war nur die halbe Strecke. Ich habe einfach heute mein Programm abgespult, habe mit nichts gerechnet und jetzt mit der 2. Goldmedaille rausgekommen. Das ist unglaublich.
5: Unglaublich auch, wie souverän er das Feld nach der ersten Boje wieder anführt. Und das, obwohl sich die starke Konkurrenz unter anderem mit dem Vize-Europameister über die 10 Kilometer aus Ungarn, David Bethlehem, wirklich etwas vorgenommen hat. Immer wieder attackiert er, das spannte auch den Bundestrainer Bernd Berghahn an.
7: Ich habe ganz schön mitgefiebert, muss ich sagen. Also ich habe immer den Fernseher angeschrien und dem Florian Anweisungen gegeben, was er machen sollte. Das hat er nicht immer gemacht, aber am Ende war alles gut und er hat das dann über seine körperliche Leistungsfähigkeit gemacht.
5: Und die war zuletzt alles andere als gut. Seine Saison ein kleines Desaster, umso erstaunlicher die Erfolge jetzt. Der nun zweifache Europameister im Freiwasser ist davon selbst überrascht.
6: Mich macht das alles ein bisschen sprachlos, um ehrlich zu sein. Also hättet ihr meine Saison mitverfolgt und gesehen, was ich im Training gemacht habe, dann ist das hier umso spektakulärer, dass ich 2-mal Gold gewonnen habe. Teilweise musste ich mit den Mädels dieses Jahr trainieren, weil ich für die Jungs einfach zu langsam war. Deswegen, ich habe absolut keine Erklärung, wo das jetzt herkommt, dieser Leistungssprung.
5: Sein Trainer hat Erklärungen dafür. Das Trainingsvolumen wurde vor der EM deutlich runtergeschraubt. Ungewöhnlich für Florian Wellbrock. Aber auch der Körper des bald 29-Jährigen verändert sich. Zudem hat er nicht nur gute Zeiten im Wasser erlebt, das formt.
6: Im Endeffekt ist es nur Sport. Man sollte das, glaube ich, nicht zu wichtig im Leben nehmen. Das ist jetzt meine Erkenntnis aus den letzten 2-3 Jahren. Gerade nach Tokio hatte ich immer das Gefühl, wenn ich auf den Block gegangen bin, dass ich irgendwo so einen Job zu erledigen hatte, auf den ich teilweise gar nicht mal so Lust hatte. Und jetzt viel Mentalarbeit gemacht mit einer sehr guten Psychologin, der ich sehr, sehr dankbar bin, die auch einen großen Anteil an diesen Erfolgen hat.
5: Er wirkt lockerer, gelöster, aber natürlich bleibt er trotz alledem der ehrgeizige Sportler. Bei der Weltmeisterschaft in Singapur hat er alle 4 Titel im Freiwasser gewonnen. Und für die 2 noch anstehenden Wettbewerbe in Paris hat er sich auch noch etwas vorgenommen. Aber zunächst wird sich wieder gestärkt. 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Das hat er sich redlich verdient.
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8: A3 Würzburg Richtung Frankfurt zwischen Weibersbrunn und Goldbach, 5 Kilometer stockender Verkehr. A7 Würzburg Richtung Fulda zwischen Bad Kissingen, Obertulba und Bad Brückenau-Volkers, 7 Kilometer Stau. A8 München Richtung Salzburg zwischen Rohrdorf und Fraßdorf, Sperre, dort sind Bäume auf die Fahrbahn gestürzt. Das Wetter in Bayern. Am Abend und in der Nacht im Süden und Osten einige Auflockerungen, vor allem in Franken trockenes Wetter. Ansonsten dichte Wolken mit Schauern und Gewittern. Es besteht eine Unwetterwarnung des Deutschen Wetterdienstes für den Landkreis Rosenheim wegen heftiger Unwetter und starkem Wind. Die Tiefstwerte 21 bis 16 Grad und die weiteren Aussichten. Morgen von den Alpen bis Niederbayern weitere Regenfälle und einzelne Gewitter. Sonst meist trocken und vor allem in Franken häufiger sonnig. Die Höchstwerte morgen 24 bis 32 Grad. Am Freitag und Samstag insgesamt freundlicher und meist trocken. In den Nächten kühlt es jeweils ab auf Tiefstwerte zwischen 17 und 9 Grad.
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8: Nach Sprengstofffunden und gefährlichen Zwischenfällen am Leipziger Flughafen sind weiter viele Fragen ungeklärt. Unionsfraktionschef Frei wünscht sich eine offene Debatte über die Kandidatur fürs Bundespräsidentenamt. In Bayern suchen derzeit fast 20.000 Jugendliche noch eine Lehrstelle. Ich bin Tanja Sluka und begleite Sie noch in der kommenden Viertelstunde. Wer steckt hinter den nächtlichen Drohnenvorfällen am Flughafen Leipzig-Halle? Spezialisten der Bundespolizei haben dort heute eine Sprengvorrichtung entschärft, die an einer Drohne befestigt war. Nun ermittelt unter anderem die Generalstaatsanwaltschaft in Dresden. Viele offene Fragen gibt es zurzeit auch zu einem weiteren gefährlichen Zwischenfall, der sich kurz nach dem ersten abspielte. Ein Frachtflugzeug, das wegen der gesperrten Landebahn durchstarten musste, stieß mit einem unbekannten Flugobjekt zusammen. Die Maschine wurde dabei leicht beschädigt, konnte aber wenig später in Hannover landen. Was bisher über die Vorgänge der vergangenen Nacht bekannt ist, fasst Ine Dippmann zusammen.
9: Nach bisherigen Erkenntnissen ist die Drohne kurz nach Mitternacht an der südlichen Start- und Landebahn entdeckt worden. Daran befestigt eine Sprengvorrichtung. Mit Unterstützung der Bundespolizei und eines Sprengstoffroboters wurde der Gegenstand untersucht, der Zünder entfernt. Zeitweise wurde der Flughafen komplett gesperrt. Besonders betroffen war der nächtliche Frachtverkehr am DHL-Drehkreuz Leipzig-Halle. Nach Polizeiangaben mussten 19 Frachtmaschinen und ein Passagierflugzeug umgeleitet werden. Für zusätzliche Aufmerksamkeit sorgt der Bericht über eine DHL-Frachtmaschine, die wegen der Sperrung durchstarten musste. Das Flugzeug stieß nach Angaben der Bundesstelle für Flugunfalluntersuchung in der Luft mit einem bislang unbekannten Objekt zusammen und landete anschließend aber sicher in Hannover. Nach Informationen aus Ermittlerkreisen wird auch geprüft, ob es sich dabei möglicherweise um eine weitere Drohne gehandelt haben könnte. Der Einsatz spielte sich in unmittelbarer Nähe ukrainischer Antonov-Frachtmaschinen ab, die auf dem Flughafengelände stationiert sind. Ob diese Flugzeuge Ziel der Aktion waren, ist bislang völlig offen. Sachsens Innenminister Armin Schuster bezeichnete in einer Pressemitteilung die Ereignisse als einen sehr ernsten Sicherheitsvorfall. Landes- und Bundessicherheitsbehörden ermittelten unter Hochdruck. Unter anderem sei das gemeinsame Zentrum zur Abwehr hybrider Bedrohungen und die Drohnenabwehr der Bundespolizei involviert. Er stehe dazu in

0: ständigem Austausch mit Bundesinnenminister Dobrindt.
1: Wer wird neuer Bundespräsident? Die Amtszeit von Frank-Walter Steinmeier endet nächstes Jahr. Zuletzt war immer wieder der Name der bayerischen Landtagspräsidentin Aigner als Nachfolgerin gefallen. In der CSU und auch bei der bayerischen SPD kann man sich das vorstellen. Der neue Chef der Unionsfraktion im Bundestag Frei äußerte sich dagegen zurückhaltender. Und Bundeskanzler Merz hat offenbar einen ganz anderen Namen auf dem Zettel. Wo stehen wir also? Darüber hat mein Kollege Jörg Brandscheid mit Barbara Kostolnik gesprochen, die lange Zeit aus dem ARD-Hauptstadtstudio berichtet hat und den politischen Betrieb in Berlin sehr gut kennt.
2: Vorneweg, welche Namen machen denn aktuell die Runde?
3: Erstaunlich viele, wenn man bedenkt, dass die Wahl erst Ende Januar ist und eigentlich Sommerpause in Berlin ist und wir noch drei sehr wichtige Landtagswahlen vor der Brust haben. Ilse Aigner ist natürlich der Name, der ganz oben auf der Liste steht, wobei es ja immer heißt, die Namen, die zuerst heiß gehandelt werden, die verbrennen am schnellsten. Der neueste Name jetzt ist Boris Rhein, das ist der CDU-Ministerpräsident von Hessen. Der wurde aus dem Hessen-Kontext quasi in die Trommel geworfen. Und dann haben wir noch ein paar Namen, die schon länger kursieren. Karin Prien gehört dazu, das ist die Bundesfamilienministerin. Oder Julia Klöckner, die Bundestagspräsidentin, sind beide ebenfalls von der CDU.
2: Was sagst du zu dem Zeitpunkt dieser Diskussion? Ist das ungewöhnlich, dass wir jetzt schon über so viele Namen sprechen?
3: Naja, diese Kandidatenauswahl ist ja keine Ad-hoc-Entscheidung. Das baut sich über einen längeren Zeitraum auf. Da wird hin und her überlegt und es wird auch rumgefragt natürlich. Es geht um das höchste Amt im Staat, auch wenn es eher repräsentativen Charakter hat. Aber das will schon gut vorbereitet sein.
2: Der Fraktionschef der Union Freie hat ja gesagt, man solle das Ganze offen angehen. Also auch ein Mann müsse möglich sein. Ist das als Absage an Aigner zu verstehen?
3: Nein. Thorsten Frey hat lediglich das formuliert, was in der Union oder man muss ja genauer sein, in der CDU schon länger überlegt wird, dass es nicht unbedingt eine Frau sein muss nach 12 Männern in 77 Jahren. Also er wollte das nicht so apodiktisch und absolut sehen, wobei ich mich schon immer wieder frage, wieso die CDU nicht aus ihren Reihen eine absolut unumstrittene, bestens geeignete Frau holen kann. Dass es da gar keine geben soll, halte ich für ein doch recht schwaches Argument.
2: Also er will es nicht zum Prinzip erheben, jetzt eine Frau zu nominieren. Trotzdem, Barbara, welches politisches Kalkül steckt denn dahinter? Die SPD zum Beispiel sagt, es ist jetzt Zeit für eine Frau.
3: Ja, also eine Begründung zum Beispiel für Boris Rhein als Kandidaten lautet, in so schwierigen, bewegten Zeiten bräuchte es einen juristisch versierten Präsidenten. Boris Rhein, muss man wissen, ist Volljurist. Der Bundespräsident unterzeichnet die Gesetze, die erst dann wirksam werden und ab und zu unterzeichnet er sie eben auch nicht, siehe Horst Köhler und das Flugsicherungsgesetz. Wobei ich finde, dass auch dieses Argument eher mäßig zündet, weil im Bundespräsidialamt gibt es genug fähige Juristen und auch Juristinnen, die dann da drauf schauen. Ob das jetzt ein Kalkül ist oder eine Strategie, ich kann zumindest keins erkennen. Es braucht aber natürlich eine einende, glaubwürdige Autorität an der Spitze des Staates und vielleicht auch mal jemand aus der Zivilgesellschaft und nicht aus der Politik. Das würde dann eher gegen Boris Rhein, aber auch gegen Ilse Aigner sprechen.
2: Ja, da hast du jetzt schon einiges zum Anforderungsprofil gesagt. Wie wichtig ist es denn für die Parteien, dass sie ihren Kandidaten durchbringen?
3: Ja, das ist natürlich schon immer wichtig, wenn man sich auf einen einigt und der dann aufgestellt wird. Und das wird dann so ein Gewürge. Man hat das bei Christian Wulffs Wahl gesehen, der ja auch erst im dritten Wahlgang durchgekommen ist. Das ist nicht so gut. Aber weil du noch vom Anforderungsprofil gesprochen hast, das ist natürlich gerade in Zeiten wie diesen extrem wichtig, dass es eine anerkannte Persönlichkeit ist. Eine Persönlichkeit, die nicht spaltet. Aber letzten Endes gibt es kein festgeschriebenes Profil.
2: Barbara, wie geht's jetzt weiter? Wer entscheidet denn am Ende, wer als Kandidat ins Rennen geht?
3: Also in der Theorie kann jeder aus der Bundesversammlung, also aus den 1260 Delegierten, die den Präsidenten oder die Präsidentin wählen, einen Kandidaten oder eine Kandidatin vorschlagen. In der Praxis ist es so, dass sich die Parteien meist im Vorfeld auf einen Kandidaten einigen, daher auch diese längere Anlaufzeit. Gerade hat die Union quasi das Vorschlagsrecht, das Prä, weil Frank-Walter Steinmeier, der aktuelle Präsident, ja ein Kandidat der SPD war. Den aber 2022, als er zur Wiederwahl angetreten ist, auch die Grünen, die FDP und die Union und der Südschleswigsche Wählerverband, nicht zu vergessen, gewählt haben. Also das war ein breites Bündnis. Die Wahl ist, wie gesagt, am 30. Januar. Da kommen dann die 1260 Mitglieder der Bundesversammlung zusammen. im Plenarsaal des Bundestags 630 aktuelle Bundestagsabgeordnete und analog dazu 630 Menschen aus den Bundesländern. Das variiert je nach Bevölkerungsgröße des Bundeslands, sind das dann so für Sachsen-Anhalt ungefähr so um die 15. Und in Bayern, die schicken plus minus 90, das variiert von Mal zu Mal. Und wer genau für Bayern in die Bundesversammlung als Delegierter geht, das wird ja vom Bayerischen Landtag festgelegt. Das können, müssen aber nicht unbedingt Landtagsabgeordnete sein, sondern auch Künstler, Künstlerinnen, Prominente, hat man ja alles schon gesehen. Noch ein Wort zu Ilse Aigner übrigens. Die könnte, wenn sie kandidiert, auch für sich selbst stimmen, also wenn sie Delegierte wäre. Und dann gibt es maximal 3 Wahlgänge. Wie gesagt, bei Christian Wulff gab es 3. Und danach eben einen neuen Präsidenten oder, Premiere wäre das, eine neue Präsidentin.
1: Sagt Barbara Kostolnik aus unserer Redaktion Ausland und politischer Hintergrund, die viele Jahre aus Berlin berichtet hat. Die Wahl des neuen Bundespräsidenten ist für Ende Januar geplant. Sollen Menschen, die mindestens 45 Jahre lang in die Rentenkasse einbezahlt haben, früher abschlagsfrei in den Ruhestand gehen können als andere? Ja, finden einige SPD-Ministerpräsidenten und fordern Änderungen am Reformpaket der Bundesregierung. Die eigene Lebensleistung müsse sich im Rentensystem hinreichend widerspiegeln. Ein weiteres Streitthema der Bundesregierung sind die Pläne für einen verpflichtenden Zivildienst. Evi Seibert berichtet.
4: Lieber erstmal die Freiwilligen stärker unterstützen. Das ist fast durchgehend die Reaktion auf die Pläne der Bundesregierung, Grundlagen für einen neuen Pflichtzivildienst zu schaffen. Auch in der SPD-Bundestagsfraktion hat sich der zuständige Berichterstatter Felix Döring so geäußert. Er sagte der Rheinischen Post, statt neue Pflichtdienste einzuführen, wollen wir Freiwilligendienste stärken, ausbauen und sozial gerechter gestalten. Die Präsidentin des Caritasverbandes hat im Deutschlandfunk auf ein anderes Problem hingewiesen. Mit einem neuen Zivildienst drohe eine Ungerechtigkeit bei der Bezahlung. Der Zivildienst als Ersatzdienst muss sich nämlich am Sold der Bundeswehr orientieren. Das sind rund 2.300 Euro netto. Das derzeitige Taschengeld für Freiwillige beträgt dagegen nur rund 400 Euro. Da der Ersatzdienst nur von jungen Männern geleistet werden würde, könnte der Freiwilligendienst zur Resterampe für junge Frauen werden, mit viel schlechteren Bedingungen, befürchtet Caritas-Präsidentin Welskop-Defar. Der Arbeiter-Samariter-Bund und das Deutsche Rote Kreuz haben gefordert, dass ein neuer Zivildienst mindestens 9 bis 12 Monate lang sein sollte. Und wer sich schon freiwillig engagiert habe, zum Beispiel mit einem sozialen Jahr, der solle vom Zivildienst befreit werden und nicht nochmal ran müssen.
1: In die Debatte hat sich nun auch Sabine Weingärtner eingeschalten, die Präsidentin der Diakonie Bayern. Im Interview mit BR24 beschrieb sie, inwieweit sie sich eine Rückkehr des Zivildienstes in soziale Einrichtungen vorstellen könnte.
5: Diese Menschen können wichtige zusätzliche Angebote in unseren Einrichtungen machen für die Menschen, für die älteren Menschen, für die Kinder in den Kindertagesstätten beispielsweise. Wichtig ist aber, uns zu betonen, Zivildienstleistende können genauso wenig wie Freiwilligendienste die Hauptamtlichen ersetzen. Also Fachkräfte bleiben Fachkräfte, sie haben eine spezifische Ausbildung, die wichtig und nötig ist. Zivildienstleistende können diesen Dienst aber gut unterstützen mit Zusatzangeboten.
1: Soweit die Präsidentin der Diakonie Bayern, Sabine Weingärtner. Nur noch wenige Wochen, dann beginnt in Bayern das neue Ausbildungsjahr. Das Interesse an Lehrstellen ist bei Schulabgängern inzwischen deutlich gestiegen. Trotzdem findet längst nicht jeder junge Mensch den passenden Ausbildungsplatz. Gleichzeitig gibt es weiter viele Unternehmen, die dringend Azubis brauchen. Eleonore Birkenstock mit einem Überblick.
6: Derzeit suchen etwa 19.500 Jugendliche in Bayern einen Ausbildungsplatz. Etwa 31.500 Stellen sind noch unbesetzt. Über 24.000 junge Menschen sind bei ihrer Suche nach einer Ausbildungsstelle fündig geworden, so die Bayerische Regionaldirektion der Bundesagentur für Arbeit. Allerdings gibt es Branchenunterschiede. So sind die Ausbildungszahlen vor allem in der Metall- und Elektroindustrie deutlich gesunken. Für das laufende Jahr rechnen bayerische Arbeitgeberverbände mit einem Rückgang der neu abgeschlossenen Verträge um gut 10%, fast so viel wie schon im vergangenen Jahr. Für die bayerische IG Metall ist das eine alarmierende Nachricht für junge Menschen und für den Industriestandort Bayern. Gerade in Zeiten von Transformation und demografischem Wandel brauche die Industrie mehr Ausbildung, nicht weniger, so die Gewerkschaft.
1: Es war ein Stimmungstest an der Basis der US-Demokraten. Im Bundesstaat Michigan hat eine wichtige Vorwahl stattgefunden, die des demokratischen Kandidaten für die Senatswahl im November. Gewonnen hat der linke Gesundheitspolitiker Abdul El-Sayed. Aus Michigan berichtet Sandra Razzo.
7: El-Sayed setzte sich gegen Haley Stevens durch, die derzeitige Abgeordnete des US-Repräsentantenhauses. Sie war die Wunschkandidatin des Partei-Establishments der Demokratischen Partei und hatte im Wahlkampf vor allem für den Schutz von Sozialleistungen und die Stärkung der Autoindustrie geworben. El-Sayed dagegen steht für den linken Parteiflügel rund um Bernie Sanders. Er fordert eine staatliche Krankenversicherung für alle, strengere Regeln für Großkonzerne und einen Kurswechsel in der amerikanischen Israel-Politik. Sein Sieg wird den Linken innerhalb der Demokratischen Partei erheblichen Rückenwind geben. Michigan ist ein wichtiger Swing State. Bei den Zwischenwahlen im November muss El-Sayed den bislang demokratischen Senatssitz gegen die Republikaner verteidigen. Moderate Demokraten fürchten allerdings, dass seine linken Positionen Wechselwähler abschrecken könnten. Ohne einen Sieg in Michigan aber haben die Demokraten kaum Chancen auf eine Mehrheit im Senat.
1: Wie sich die Klimaveränderungen auf Flora und Fauna auswirken könnten, damit beschäftigen sich zurzeit viele Studien weltweit. Ergebnisse eines internationalen Forscherteams zeigen, dass sich die Lebensräume von Schmetterlingen in den vergangenen Jahren bereits enorm verändert haben. Inka Zimmermann mit den Details.
8: Forschende aus Jena, Leipzig und Melbourne haben die bisher größte globale Analyse zu Verbreitungsverschiebungen bei Schmetterlingen vorgelegt. Untersucht wurden 1785 Arten in 105 Ländern. Die Studie zeigt, 80% der Schmetterlingsarten haben ihr Verbreitungsgebiet ausgeweitet. Das ist jedoch meist keine Erfolgsgeschichte, sondern eine Reaktion auf Umweltstress. Rund 79% der Veränderungen stehen im Zusammenhang mit Klimawandel und Extremwetter. Schmetterlinge gelten als Frühindikatoren für den Zustand von Ökosystemen. Verschieben sie ihre Lebensräume, sind oft ganze Lebensgemeinschaften betroffen. In Deutschland breiten sich wärmeliebende Arten wie Karstweißling und Segelfalter aus, während empfindliche Feuchtgebietsarten unter Trockenlegung von Mooren und intensiver Landnutzung leiden. Die Autorinnen und Autoren fordern, das Monitoring von Schmetterlingen weltweit auszubauen, vor allem in Regionen wie Zentralafrika, Südostasien und dem Amazonas, die als Biodiversitäts-Hotspots gelten. Nur mit besseren Daten lassen sich fundierte Entscheidungen für den Naturschutz treffen.

Soweit das Programm von BR24. Jetzt gleich im Anschluss der ARD-Infoabend, den heute die Kollegen des SWR gestalten.

0: Beziehung zu den eigenen Eltern, die hier mit reinspielt. Und noch dazu befinden sich junge Menschen ja in einer Identitätskrise, also viele junge Menschen gerade in der Pubertät, weil die Pubertät eben dazu führt, dass sich sehr viel verändert, nicht nur der Körper, sondern auch der Kopf verändert sich sehr stark. Und umso mehr und umso vulnerabler und umso empfänglicher sind Jugendliche gerade für solche radikalen Botschaften.
1: In so einer Identitätskrise, Frau Kolleck, also dass man in Chatgruppen dann sich gegenseitig hochschaukelt, auch mal daneben benimmt. Okay, das alles passiert. Aber hier ist der Schritt vom Posen, vom Angeben, vom Drohen, Unsinnreden und so weiter zur echten Tat ja offenbar gleich mehrfach gegangen worden. Also wenn man wie in diesem Fall den Tag gleich mit Hitlergrüßen beginnt, dann mit Kugelbomben und Brandsätzen ja in echt hantiert. Was läuft da schief?
0: Das ist natürlich im ersten Prozess eine gewisse Normalisierung, die wir ja in der breiten Bevölkerung feststellen können, dass dadurch, dass eben ja auch sehr viel Hitler-Propaganda zum Beispiel über Social Media gepostet wird und sehr junge Menschen auch erreicht, es zu einer gewissen Art von Normalisierung kommt. Und dann finden bei solchen jungen Menschen, die dann auch tatsächlich bereit sind, selbst Gewalt anzuwenden, finden dann nochmal andere Prozesse statt. Das, in der Wissenschaft nennen wir das oft auch Dehumanisierung, also dass andere Menschen nicht

0: mehr als gleichwertige Menschen charakterisiert werden und man eben auch keine Empathie mehr mit diesen anderen Menschen hat. Also das können zum Beispiel Ausländer sein, das können aber auch teilweise Frauen sein, die dann nicht mehr als gleichwertig gelten, sodass dann eben ja der nächste Schritt zur Tat gar nicht mehr so weit ist.
1: Wie sehr sind denn solche Neonazi-Strukturen unter Jugendlichen in Social Media verankert mittlerweile?
0: Die sind tatsächlich stark verankert. Also das ist nicht der einzige Fall, sondern wir beobachten, dass pausenlos fast schon solche Strukturen entstehen. Sehr junge Neonazi-Strukturen, die oft auch anders aufgestellt sind als jetzt so fest etablierte Strukturen, wie jetzt beispielsweise der Dritte Weg, den es ja schon lange gibt. Die haben dann Anwälte, die haben Medienberatung und die agieren auch noch mal viel professioneller als diese kleinen Gruppierungen, die so plötzlich aus dem Boden sprießen. Und das ist tatsächlich ein Phänomen, das aktuell, zu aktuellen Zeiten, ja, immer größer wird.
1: Weil man unser Gespräch jetzt hört, Frau Kolleck, was kann man dann machen, damit zum Beispiel die eigenen Kinder nicht in solche Chats, in solche Extreme hineingezogen werden?
0: Also mit den eigenen Kindern kann man schon mal am allermeisten machen, ne? Weil die Eltern haben ja auf jeden Fall einen sehr starken Einfluss, wenn man mit den Kindern im Gespräch bleibt, den Kindern auch das Gefühl gibt, wenn dir irgendetwas passiert, also gerade auch im Netz oder auch darüber hinaus. Und wenn du in irgendwelche Strukturen gerätst, vor denen du dich dann vielleicht auch schämst oder mit denen du erstmal gar niemanden findest, worüber, also mit wem du drüber sprechen willst. Also hier ist immer ein offenes Ohr. Mit uns kannst du sprechen oder auch alternative Kontaktmöglichkeiten zu zeigen. Denn gerade in der Pubertät wollen ja viele Jugendlichen dann auch nicht unbedingt mit den eigenen Eltern sprechen, dass man sich eben auch offen zeigt, dass sie ja auch andere Gesprächspartner finden und Einrichtungen.
2: Das sagt die Bildungsforscherin und Erziehungswissenschaftlerin Nina Kolleck von der Uni Potsdam. 20.25 Uhr gleich.
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2: Mit Ann-Kathrin Rose.
4: Guten Abend. Florian Wellbrock, der hat nur einen Tag nach seinem Goldkuh im Freiwasserrennen über die 10 Kilometer heute den nächsten Titel perfekt gemacht. Bei der Schwimm-EM in Paris schlug Wellbrock wieder als Erster an, wieder Gold und Wellbrock auch über die 5 Kilometer wieder fassungslos. Der 28-Jährige ist ja nicht fit angereist, hat an Paris und an die Olympischen Spiele damals in der Stadt keine guten Erinnerungen und deshalb ist er mit dieser zweiten Goldmedaille eine Überraschung auch für sich selbst.
5: Mich macht das alles ein bisschen sprachlos, um ehrlich zu sein. Also hättet ihr meine Saison mitverfolgt und gesehen, was ich im Training gemacht habe, dann ist das hier umso spektakulärer, dass ich zweimal Gold gewonnen habe. Deswegen, ich habe absolut keine Erklärung, wo das jetzt herkommt, dieser Leistungssprung. Aber es macht natürlich Spaß, wenn es am Ende der Saison trotzdem klappt.
4: ARD-Schwimmreporter Lars Becker begleitet das deutsche Team, aber eben auch Florian Wellbrock schon viele Jahre und hat das Rennen in Paris heute live kommentiert. Lars, wie ordnest du Wellbrocks zweites Gold bei dieser EM ein?
6: Ich bin total beeindruckt von diesem Schwimmphänomen Florian Wellbrock. Er hat nach den olympischen 10 Kilometern gestern heute auch die 5 Kilometer gewonnen. Gestern von einer mentalen Meisterleistung gesprochen, weil er ja so lange krank war, Trainingsausfall hat, es durchgezogen hat. Heute wieder von Beginn an das Rennen bestimmt. Die ersten Meter, Olli Klemet, sein Teamkollege und Vereinskollege aus Magdeburg, der am Ende 10. gewonnen ist. Dann hat Wellbrock übernommen und er hat es durchgezogen bis ins Ziel, hat sich souverän durchgesetzt, niemand an sich rankommen lassen. Zweiter, wie gestern der Ungar, das ist David Bethlehem und Gregorio Paltrinieri, der Freund und Dauerrivale von Florian Wellbrock auf Platz 3. Aber ich bin ein Stück weit geflasht von dieser Leistung von Florian Wellbrock, der auch ein solcher Ästhet im Wasser ist, der so elegant, so ökonomisch schwimmt, das kommt ihm natürlich entgegen. Fast eins wird mit dem Wasser. Jetzt ist er Doppel-Europameister. Herzlichen Glückwunsch.
4: Ja, und Glückwunsch auch an Wasserspringerin Pauline Pfeif. Die hat ihren beiden EM-Medaillen heute Abend noch eine dritte hinzugefügt. Gemeinsam mit Ole Rösler sprang sie im gemischten Synchronfinale vom Turm auf Platz 2. Ja, und hört nicht auf mit den Glückwünschen, diesmal an Radprofi Antonia Niedermayer. Auf der 5. Etappe der Tour de France Femmes hat sie sich das weiße Trikot der besten Nachwuchsfahrerin geholt. Mathieu Genet schön fasst den Tag zusammen.
7: Demi Wollering, die gesamtführende Marlen Reusser und Kasia Niewiadoma sind die stärksten Fahrerinnen dieser Tour de France. So scheint es zumindest nach der 5. Etappe dieser Rundfahrt. Die drei kamen zusammen ins Ziel in Belleville en Beaujolais mit großem Vorsprung nach 140 Kilometern. Und alle drei erreichten dieses Ergebnis dank der starken Hilfe ihrer jeweiligen deutschen Edelhelferinnen. Liane Lippert für Marlen Reusser, Franziska Koch für die Etappensiegerin Wollering und Antonia Niedermayer für die Polin Niewiadoma. Alle drei waren bis zum letzten Anstieg in der Spitzengruppe und halfen ihren Kapitäninnen auf dem Weg ins Finale. Der starke deutsche Tag wurde abgerundet durch den Erfolg von Niedermayer. Die 23-Jährige wurde am Ende sogar Sechste des Tages, klettert damit auf Rang 4 im Gesamtklassement und trägt ab heute das weiße Trikot der besten Nachwuchsfahrerin.
4: Ja, und Niedermayer, die für das deutsche Team Canyons Ram an den Start geht, die hat gekämpft für sich und ihre Teamkapitänin für Kasia Nivjadoma.
8: Wir wussten, dass die letzten zwei Berge wirklich sehr, sehr hart sind. Und ich wusste auch, dass wahrscheinlich in dem letzten Berg ein paar Attacken kommen. Aber ich wusste eben auch, dass Kasia da mit Sicherheit gut hinterherfahren kann. Für mich, ich meine, mir ist schon klar, dass ich diese kurzen Anstiege, diese kurzen Punchy-Attacken nicht so gut mitfahren kann. Aber für das, glaube ich, ist es trotzdem ganz gut gelaufen.
4: Die Tour de France Femme, die endet dann am Sonntag in Nizza. Aktuell führt übrigens die Schweizerin Marlene Reusser die Gesamtwertung an. Ja, und weniger souverän führt aktuell der FIFA-Präsident Gianni Infantino. Und auch deshalb hat Infantino heute eine Art Krisensitzung einberufen und sich mit seinen engsten Mitarbeitern in Marokko getroffen, in Rabat, um es genau zu nehmen. Denn die Pläne, die WM-Rechte an private Investoren zu verkaufen, die sind inzwischen zwar vom Tisch, aber die Kritik, die ist nicht weniger geworden. Deshalb wollte er heute die Wogen glätten. Ergebnisse der Krisensitzung sind bisher noch nicht an die Öffentlichkeit gelangt. Auch Anzeichen für einen Rücktritt gibt es nicht. Soweit der Sport mit Ann-Kathrin Rose.
2: Ja, und den Sport im ARD-Infoabend, den hören Sie in einer knappen Stunde wieder um kurz vor 9:30.
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2: Ja, den hatten wir gerade, genau. Hier folgen jetzt gleich noch die Nachrichten und danach schauen wir nochmal auf den Drohnenvorfall heute am Flughafen Leipzig-Halle. Alles, was bisher bekannt ist, berichten wir um kurz nach 9:30.

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1: Um 20.30 Uhr mit Johannes Wördermann. Bundesinnenminister Dobrindt schaltet sich in die Ermittlungen um den Drohnenzwischenfall am Flughafen Leipzig ein. Er hatte deshalb seinen Urlaub in Italien unterbrochen. Zur Stunde macht er sich zusammen mit Bundespolizeipräsident Roman und Verfassungschef Seelen ein Bild der Lage. Für den Abend ist am Leipziger Flughafen noch eine Pressekonferenz angekündigt. Die Drohne war mit einer Sprengvorrichtung vergangene Nacht in der Nähe abgestellter ukrainischer Frachtflugzeuge entdeckt worden. Spezialisten der Polizei hatten später den Zünder entfernt. Nach Ansicht von Experten passt der Zwischenfall ins Schema russischer hybrider Angriffe. Das iranische Außenministerium hat bestätigt, dass sich der Iran und der Oman auf eine neue Route für Handelsschiffe durch die Straße von Hormus geeinigt haben. Schiffe würden demnach über eine vom Iran kontrollierte Route in den Persischen Golf einlaufen und ihn über eine von Oman kontrollierte Route wieder verlassen. Das soll Gebühren kosten. Die USA haben auf die Pläne noch nicht reagiert. Präsident Trump hatte bisher aber jede Vereinbarung abgelehnt, die dem Iran eine Kontrolle über die Meerenge einräumt oder ihm ermöglicht, Gebühren zu verlangen. Die Diskussion über die Rente mit 63 geht weiter. Jetzt hat sich Unionsfraktionschef Frei zu Wort gemeldet. Er sagte dem ARD-Hauptstadtstudio, die Rentenreform sei ein fein austarierter Kompromiss. Das Paket solle nicht wieder aufgeschnürt, sondern in Gänze verabschiedet werden. Drei CDU-Ministerpräsidenten aus Ostdeutschland hatten die Diskussion über die abschlagsfreie Rente nach 45 Beitragsjahren wieder ins Rollen gebracht. Auch aus der SPD gibt es entsprechende Forderungen, zuletzt vom niedersächsischen Ministerpräsidenten Lies. Fluggesellschaften könnten bald dafür bezahlen müssen, wenn sie nicht eine Mindestmenge Flugbenzin an deutschen Abflughäfen tanken. Der Hintergrund: Die EU schreibt vor, dass Kerosin künftig weniger Treibhausgase erzeugt. Dieser Treibstoff ist aber teurer. Airlines füllen die Tanks ihrer Flugzeuge deshalb oft außerhalb der EU stärker als für den Flug nach Deutschland nötig. Das Mehrgewicht führt zu höherem Spritverbrauch. Diese Praxis soll durch Strafzahlungen uninteressant werden. Die EU erhofft sich dadurch mehr Umweltschutz. Bei der Schwimmeuropameisterschaft in Paris hat es eine weitere Medaille für Deutschland gegeben. Pauline Pfeiff aus Berlin und ihr Partner Ole Rösler aus Rostock holten Silber im Mixed-Synchronspringen vom Turm. Gold ging an die Ukraine, Bronze an Spanien. SWR Nachrichtenredaktion, Klaus Regeneck und das Wetter in Deutschland. Nachts teils wolkig, teils sternenklar im Osten und Südosten. Anfangs Schauer und Gewitter, die Tiefstwerte 21 bis 12 Grad. Tagsüber im Südosten stark bewölkt mit teils schauerartigem Regen und teils kräftigen Gewittern. Die Höchstwerte 21 bis 31 Grad, 20.33 Uhr.
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2: Mit Jonathan Hadem, schönen guten Abend. PETN und Semtex, das sind zwei militärische Sprengstoffe, die heute am Flughafen Leipzig-Halle für Unruhe gesorgt haben. Dort ist eine Drohne in der Nähe von ukrainischen Transportflugzeugen entdeckt worden. Und an dieser Drohne waren die beiden Sprengstoffe angebracht. Später gab es dann noch einen Zusammenstoß eines Flugzeugs mit einem unbekannten Objekt. Das Flugzeug konnte zum Glück noch landen, hatte aber sichtbare Schäden von dem Zusammenstoß. Ine Dippmann fasst zusammen, was bekannt ist.
3: Nach bisherigen Erkenntnissen ist die Drohne kurz nach Mitternacht an der südlichen Start- und Landebahn entdeckt worden. Daran befestigt eine Sprengvorrichtung. Mit Unterstützung der Bundespolizei und eines Sprengstoffroboters wurde der Gegenstand untersucht, der Zünder entfernt. Zeitweise wurde der Flughafen komplett gesperrt. Besonders betroffen war der nächtliche Frachtverkehr am DHL-Drehkreuz Leipzig-Halle. Nach Polizeiangaben mussten 19 Frachtmaschinen und ein Passagierflugzeug umgeleitet werden. Für zusätzliche Aufmerksamkeit sorgt der Bericht über eine DHL-Frachtmaschine, die wegen der Sperrung durchstarten musste. Das Flugzeug stieß nach Angaben der Bundesstelle für Flugunfalluntersuchung in der Luft mit einem bislang unbekannten Objekt zusammen und landete anschließend aber sicher in Hannover. Nach Informationen aus Ermittlerkreisen wird auch geprüft, ob es sich dabei möglicherweise um eine weitere Drohne gehandelt haben könnte.
2: Und das, was wir gerade gehört haben, vertiefen wir jetzt noch mit dem ARD-Terrorismusexperten Holger Schmidt. Meine SWR-Aktuell-Kollegin Ulrike Alex hat mit ihm gesprochen.
4: Herr Schmidt, Sachsens Innenminister Schuster bezeichnet die Ereignisse als sehr ernsten Sicherheitsvorfall. Landes- und Bundessicherheitsbehörden ermitteln. Wie muss man die Sache Stand jetzt einordnen?
5: Ja, ich würde mindestens so deutliche Worte dafür nehmen wollen. Wir reden schon seit sehr langer Zeit über immer wieder Drohnensichtungen an Flughäfen, an anderen Punkten kritischer Infrastruktur. Und wir spekulieren darüber, ob es da um Ausspähen oder worum es da geht. Und jetzt finden wir eine Drohne, an der ganz offensichtlich Sprengstoff und wohl auch eine Zündvorrichtung gefunden worden ist. Und da ist es ja mehr als naheliegend, über einen Anschlagsversuch nachzudenken. Das wäre eine neue Qualität. Das ist eine neue Qualität. Und entsprechend groß ist die Besorgnis in den Sicherheitskreisen. Und wenn wir beim Sachverhalt merken, da ist noch eine zweite Drohne gewesen, dann deutet ja auch das darauf hin, dass das wohl eine kompliziertere Operation gewesen sein könnte und dass es möglicherweise bei dieser zweiten Drohne auch darum gegangen sein könnte, Aufnahmen von dem zu machen, was hätte passieren sollen.
4: Am Flughafen Leipzig, da sind ja ukrainische Antonov-Frachtmaschinen stationiert. Läuft das unter Zufall oder unter Tatmotiv?
5: Wir kennen das Tatmotiv nicht. Wir können nur über das Tatmotiv spekulieren. Und auch für die Sicherheitsbehörden ist das eine Hypothese zu sagen, es könnte um diese Antonov-Frachtmaschinen der Ukraine gegangen sein. Vielleicht nochmal zur Erinnerung, schon vor dem Krieg war die ukrainische Luftfahrtindustrie bekannt dafür, dass man sehr große, sehr spezielle Antonov-Frachtmaschinen unterschiedlicher Bauarten hatte. Das größte Frachtflugzeug der Welt gehörte damals der Ukraine. Und das war einer der allerersten Erfolge, wenn man das so nennen will, Russlands, dieses Flugzeug in der Ukraine zerstört zu haben. Und andere Antonov-Maschinen sind nach Leipzig in Sicherheit gebracht worden, stehen dort, sind auch durchaus in Benutzung und sind so etwas wie ein Symbol für die Leistungsfähigkeit der Ukraine und letztlich auch für die Unabhängigkeit der Ukraine. Und deswegen ist darüber zu spekulieren, ob sie das Ziel gewesen sein könnten, ob es also darum gegangen sein könnte, diese Flugzeuge zu zerstören, aus meiner Perspektive durchaus naheliegend. Aber es ist eine Spekulation, wir wissen es im Augenblick nicht.
4: Das Zentrum zur Abwehr hybrider Bedrohungen und die Drohnenabwehr der Bundespolizei, die sind jetzt auch involviert worden. Welche Aufgaben haben die jetzt?
5: Es geht bei diesem Zentrum genau darum, Vorfälle dieser Art aus unterschiedlichen Blickwinkeln unterschiedlicher Sicherheitsbehörden zu bewerten und die Erkenntnisse dieser Sicherheitsbehörden zusammenzuführen. Und es ist schon, man kann fast sagen, ein glücklicher Zufall, dass dieses Antidrohnenzentrum vor gar nicht kurzer Zeit aus der Taufe gehoben wurde und mit diesem konkreten Vorfall nun einen der Fälle hat, um den man sich dort intensiv kümmern kann. Auf der einen Seite gibt es natürlich auch Staatsanwaltschaft,

0: rechtliche Ermittlungen der Generalstaatsanwaltschaft Dresden in der Sache. Aber eben auf der anderen Seite kommt es ja auch darauf an, jenseits der Strafverfolgung quasi eine Sicherheitsbewertung vorzunehmen, was aus diesem Vorfall folgt. Und das wird unter anderem in diesem Zentrum gemacht.
1: Der Flugverkehr in Leipzig, der läuft wieder. Wissen Sie von zusätzlichen Sicherheitsmaßnahmen?
0: Na, es ist ja grundsätzlich so, dass die deutschen Flughäfen versuchen, mit dieser Drohnenproblematik klar zu kommen und eigentlich immer das gleiche Problem haben, dass je größer der Flughafen ist, umso schwieriger es wird, einigermaßen auch nur flächendeckend überhaupt nur zu erkennen, was da so rumfliegt an ja vergleichsweise kleinen Drohnen. Und wenn man es dann erkannt hat, rechtzeitig da zu sein und rechtzeitig die entsprechenden Maßnahmen zu ergreifen. Da gibt es technisch eine ganze Reihe sehr unterschiedlicher Möglichkeiten, wie man damit umgehen kann. Aber auch gute Gründe der Sicherheitsbehörden, das nicht allzu laut herauszuposaunen, weil man ja auch ganz deutlich sieht, dass verschiedene Gegner, staatliche Akteure, nicht nur Russland, sehr wahrscheinlich auch China, sich durchaus genau für diese Maßnahmen interessieren.
1: Wie geht's denn jetzt mit den Ermittlungen weiter?
0: Es muss einfach, so gut es geht, geklärt werden, wer sind die Urheber dieser Geschichte gewesen? Und dadurch, dass, so wie ich das höre, diese Drohne vergleichsweise unbeschädigt geblieben ist bei der Untersuchung heute Morgen durch die Bundespolizei, kann man nur darauf hoffen, dass es da kriminaltechnisch Möglichkeiten gibt, Dinge zu finden, die den Ermittlern weiterhelfen. Ich beschreibe es mal so abstrakt, weil es ist natürlich auch wieder spekulativ, was man da finden könnte, von Fingerabdrücken über technischen Bauteilen. Also da gibt es ja eine ganze Reihe von Ermittlungsansätzen. Und dann wird es sicher auch noch mal sehr interessant werden zu schauen, was ist mit dieser zweiten Maschine gewesen, die von irgendetwas getroffen worden ist, als sie dabei war, durchzustarten. Ist das auch eine Drohne gewesen? Nach dem, was ich höre, ist es sehr unwahrscheinlich, dass es ein Vogel gewesen ist. Denn dann findet man üblicherweise Spuren, Federn, also Hinweise auf einen Vogelschlag. Und so sieht diese Maschine wohl nicht aus. Und auch das könnte eben dazu helfen zu klären, was ist da eigentlich genau passiert.
2: Die Einschätzung von ARD-Terrorismus-Experte Holger Schmidt war das.
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2: Tja, während wir alle kopfschüttelnd an der Zapfsäule stehen und warten, bis die eine Tankfüllung für 170 Euro eingefüllt ist, machen die Mineralölkonzerne richtig Reibach. Also nicht nur normalen Gewinn, sondern Rekordeinnahmen. Finanzminister Klingbeil hatte zuletzt angekündigt, auf EU-Ebene eine Übergewinnsteuer prüfen zu lassen. Wie ist der Stand? Eine Spurensuche von Anne-Kathrin Mellmann.
4: Sie verdienen zu viel, das gefällt mir nicht, schreibt sogar US-Präsident Trump und meint die Mineralölkonzerne. Sie erzielen trotz oder wegen des Iran-Kriegs deutlich höhere Gewinne. Abzocke, meint Christian Görke, Finanzpolitiker der Linken im Bundestag.
5: Wie man sieht, geht durch die unterlassene Hilfeleistung der Bundesregierung das Abkassieren an den deutschen Zapfsäulen munter weiter. Und deshalb schlagen wir als Linke eine Übergewinnsteuer von 50% vor. In dem Moment, wo diese Übergewinnsteuer scharf gestellt wird, fehlt den Mineralölkonzernen das entscheidende Motiv, da sie wissen, dass der Staat sowieso rückwirkend sie zur Kasse bitten wird.
4: Eine nationale Lösung müsse her, so Görke, und nicht die von SPD-Finanzminister Lars Klingbeil vorgeschlagene europäische. Die, so Görke, dauere zu lange und sei zu zahm. Seine Kollegin von den Grünen, Katharina Beck, weist auf ein Grundproblem in Deutschland hin. Wenige Konzerne beherrschen den Markt. Auch das treibe die Preise.
6: Wir haben auch nach dem russischen Angriffskrieg auf die Ukraine Übergewinne beobachtet, also dass quasi die Gewinnmargen krass ausgedehnt werden, obwohl sich das auf der Kostenseite nicht spiegelt. Klingbeil und die Bundesregierung sollten endlich jetzt hier auch diese Übergewinnsteuer einführen.
4: Aber Klingbeil und die Bundesregierung scheinen weiterhin abzuwarten, wie sich der Iran-Krieg entwickelt. Regierungssprecher Steffen Mayer vor einer Woche.
7: Der Bundeskanzler hat sich hier mehrfach auch geäußert. Er ist grundsätzlich offen für die Diskussion, sieht aber eben auch steuerrechtliche und verfassungsrechtliche Risiken, die zum Beispiel auch von betroffenen Unternehmen durchgängig vor Gericht angefochten werden können, auch angefochten wurden. Insofern prüfen wir alle Möglichkeiten, wie wir auch kartellrechtlich, steuerrechtlich abgesichert gegenüber den Mineralölwirtschaftsunternehmen Maßnahmen treffen können.
4: Offenheit signalisiert auch CSU-Chef Markus Söder. Bundeswirtschaftsministerin Katharina Reiche von der CDU allerdings will von einer Übergewinnsteuer nichts wissen.
8: Unsere Raffinerien sind in Deutschland ein wesentlicher Standortfaktor. Wir haben noch 11 Raffinerien in unserem Land. Raffinerien weiter zu schwächen, ist das falsche Signal in dieser Zeit. Wir müssen vielmehr alles dafür tun, dass der der Raffineriestandort Deutschland gestärkt wird.
4: Es sei eine Illusion, durch eine Übergewinnsteuer Mehreinnahmen zu erzielen. Ablehnung kommt auch vom AfD-Finanzpolitiker Kai Gottschalk.
9: Eine Übergewinnsteuer ist rechtlich fraglich.

0: Ab wann gibt es eine Übergewinnsteuer? Sie schreckt Unternehmen, Investoren ab. BioNTech beispielsweise in der großen Corona-Krisenzeit, sollen die dann Übergewinnsteuer zahlen, weil sie als erstes ein Impfpräparat entwickelt haben, ohne dabei zu sagen, wie man zum Impfen steht. Also generell ist das ein Rezept aus der Mottenkiste, aus dem sozialistischen Giftschrank. Entlasten, die CO2-Bepreisung aufheben, runter mit den Steuern auf Benzin, Sprit und allgemein auf die Strompreise. Und dann klappt das auch schon. Ohne solche Verrenkung.
1: Andere Länder planen angesichts der extrem hohen Gewinne der Mineralölkonzerne so eine Übergewinnsteuer. Portugal zum Beispiel. Die Abgabe soll auf den Teil des Profits erhoben werden, der den Durchschnitt der letzten 2 Jahre um mehr als 20% übersteigt. In Deutschland dagegen stehen die Zeichen weiterhin auf Abwarten.
2: Wie ist der Stand bei einer Übergewinnsteuer auf EU-Ebene? Das war der Beitrag von Anne-Kathrin Mellmann.

0: 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Jetzt ist es 20.44 Uhr.
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0: Wer nicht gerade die Zugspitze besteigt und entspannte 12 Grad genießt tagsüber, der wird auch heute wieder richtig geschwitzt haben in Deutschland. Temperaturen über 30 Grad eigentlich im ganzen Land. Und das kann man dann eigentlich nur im Freibad verbringen. Abkühlung für die Erwachsenen und Spaß für die Kinder. Allerdings in einigen Freibädern, in Bayern zum Beispiel, da wird der Ton unter den Badegästen offenbar immer rauer. Und die Bademeister haben immer häufiger Probleme damit. Nico Angersdorfer berichtet.
2: Das Stadtbad in Landshut. Am Nachmittag hat es hier 34 Grad im Schatten. Das Freibad gut gefüllt an so einem Tag mit über 2000 Badegästen. Da wird auch die Stimmung schnell mal hitzig, berichtet Bademeisterin Jasmin Mineif.
3: Ich bin mittlerweile seit 99 hier im Bad. Aber man merkt die letzten Jahre so eine steigende Aggressivität und dass die Leute egoistischer werden und rücksichtsloser.
2: Der Höhepunkt dann vor ein paar Wochen. Ein Badegast bedroht und bespuckt hier einen Bademeister. Jasmin Mineif, die Leiterin des Stadtbads, musste handeln.
3: Wir haben jetzt auch gesagt, also bevor jetzt da irgendwas wirklich Gravierendes passiert, haben wir jetzt einen Pflock eine. Und dann sollen uns die unterstützen.
2: Und zwar ein Sicherheitsdienst. An sonnigen Tagen ist jetzt Security im Bad. Die drehen ihre Runden und packen an, wenn's hart auf hart kommt.
3: Wenn eben einmal jemand rausgeworfen worden ist, weil er schon 5, 6, 7 Mal ermahnt worden ist und es hat nichts gebracht. Aber dann hat man einfach das gehabt, dann haben die den rausbegleitet und haben sich halt über alles gekümmert.
2: Die Bademeister haben so wieder Zeit für ihre Aufgaben. In Landshut kommt das gut an.
4: Also die machen das recht unauffällig, muss ich sagen. Die sind ja nicht so, dass die da mittendrin im Weg stehen und ständig kontrollieren.
5: Aber ich kann mir vorstellen, dass das für junge Mädels oder so vielleicht gar nicht verkehrt ist.
6: Ich habe eigentlich da noch nie was erlebt. Bin relativ oft da. Also ich fühle mich da sehr sicher.
2: Der Vorfall in Landshut ist kein Einzelfall. Eine Umfrage des BR zeigt, der Ton wird rauer. Es verändere sich das Miteinander, berichten viele bayerische Städte. Mehr Diskussionen über Regeln, gereiztere Stimmung. Mitte Juli etwa eine Pöbelei in Cham. Die Polizei wirft 10 Männer aus dem Freibad. Hauptaggressor hier ein 21-jähriger Syrer, so die Polizei. Und auch in Landshut ist auffällig, aggressiv sind Gruppen junger Männer, meistens mit Migrationshintergrund, so Landshuts Oberbürgermeister Thomas Haslinger. Aber trotz der Vorfälle will man in Landshut offen bleiben für alle, sagt die Chefin Jasmin Mineif.
3: Es gibt so viele nette und super Leute. Und nur weil ein paar Störenfriede haben, die meinen, sie müssen da jetzt auf starke Hose machen.
2: Ob der Sicherheitsdienst zur Dauerlösung wird, wollen sie sich noch überlegen. Bis jetzt sorgt er aber für Ruhe im Stadtbad.
0: Nico Angersdorfer über die wachsende Aggression auch in Bayerns Freibädern. Jeden zweiten Tag wird in Deutschland eine Frau von ihrem Partner, Ex-Partner, ihrem Vater oder einem anderen Mann, der ihr nahe steht, getötet. Femizid nennt sich das. Der bislang jüngste Fall in Berlin war der Mord.

0: verfügt wurde, um einen Protest auszudrücken, um unsere Wut und unsere Erschütterung auf die Straße zu bringen, weil wir der Überzeugung sind, dass die Politik die Weichen stellen muss, um Feminizide zu verhindern.
1: Auch Noah Ursprung von der Berliner Initiative gegen Gewalt an Frauen, BIG, muss immer wieder zu Gedenkveranstaltungen gehen, die es eigentlich nicht geben sollte.
2: Ich glaube, das ist der 6. Femizid dieses Jahr in Berlin. Ich bin mir aber nicht 100% sicher. Ich habe ehrlich gesagt den Überblick verloren. Es machen sich so Absurditäten breit wie, ich habe jetzt Grabkerzen zu Hause parat, damit ich spontan zu so einer Aktion fahren kann.
1: Mitarbeitende in Frauenhäusern, Schutzunterkünften und Beratungsstellen legen während der Aktion Rote Schuhe für einige Stunden die Arbeit nieder. Sie wollen auf die Dringlichkeit des Problems aufmerksam machen, auf die prekäre Lage in ihrem Bereich und auf die Tatsache, dass Berlin die Bedingungen der Istanbul-Konvention zum Gewaltschutz für Frauen noch immer nicht vollständig umsetze, so Ursprung.
2: Aktuell fehlen in Berlin an schnell zugänglichen, niedrigschwelligen Schutzplätzen 451. Das sind ungefähr die Hälfte derer, die wir bräuchten.
1: Zwar werden gerade 3 neue Frauenhäuser gebaut, doch selbst wenn die bezugsfertig sind, werden die benötigten 900 Plätze noch lange nicht erreicht. Empörung über den viel zu zähen Fortschritt beim Gewaltschutz, auch unter den Teilnehmenden der Kundgebung.
3: Es gibt immer noch viel zu viel Morde an Frauen. Es wird allgemein gesagt, weil sie Frauen sind. Nein, weil die Männer eine Haltung haben, sich das einfach zu erlauben und sich das Recht rauszunehmen, Frauen zu töten, bloß weil ihnen irgendwas nicht passt an denen.
4: Ich sage immer, Männergewalt ist ein Männerthema. Sie sollten sich darum kümmern, dass auch Männer sich verantwortlich fühlen. Nicht nur immer die Frauen auf die Straße gehen. Und nicht nur bei Gewalt, sondern generell bei der Veränderung der Geschlechterverhältnisse.
1: Doch wieder ist er fast der einzige Mann unter den etwa 50 Teilnehmenden. Während Frauen, die vorbeikommen, oft kurz innehalten, gehen Männer meist rasch vorbei. Der Satz, wir haben ein Problem mit Männern, der in einem Redebeitrag fällt, erscheint einen Nerv zu treffen.
5: Stopp Feminizide! Man tötet nicht aus Liebe! Stopp Feminizide!
6: Der Beitrag von Oda Tischewski war das. 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So langsam wird es fast schon Normalität. Es gab schon wieder eine alarmierende Panne beim Testen eines leistungsstarken KI-Modells. Britische Sicherheitsforscher haben ein KI-Modell bei einem Angriff außerhalb des eigenen Systems ertappt. Das leistungsstärkste KI-Modell des US-Anbieters Anthropic hat Schadcode in öffentlich zugängliche Software eingeschleust und dabei die Entwickler der Software gezielt getäuscht. Es ist der 3. Vorfall in den vergangenen Wochen. Pascal Kiss aus der ARD-Wissenschaftsredaktion.
7: Wir behandeln dies als ernsthaften Vorfall. Das schreibt die britische Sicherheitseinrichtung, das AI Security Institute, im Bericht über den neuen Vorfall. Die Behörde testet gezielt leistungsstarke KI-Modelle und simuliert Angriffe. Besonders ein Fall mit Anthropics Modell Mythos 5 sorgt für Aufsehen. Dabei hat ein KI-Agent bewusst Schadcode in ein öffentliches GitHub-Projekt eingeschleust und Menschen getäuscht. Über diese Plattform speichern Entwickler ihre Softwareprojekte und teilen sie mit der Öffentlichkeit. Und hier hat das KI-Modell bewusst bei einem Projekt schädlichen Code eingebaut und sich als jemanden ausgegeben, der den Code verbessert und mitentwickelt, sagt Thilo Hagendorf, Experte für KI-Sicherheit von der Universität Stuttgart.
8: Das hat der Agent gemacht, hat eben einen schädlichen Code in diese bestehende Software eingebettet und brauchte dann eben den menschlichen Besitzer dieser Software, um das Ganze auf GitHub dann entsprechend zum Standard, zur aktuellsten Version zu machen.
7: Um die Softwareänderungen zu verbergen, legte der KI-Agent Fake-Identitäten an, übte Druck auf den Projektbetreuer aus und verschickte gefälschte E-Mails. Und als die Prüfer den Schadcode entdeckten, räumte das KI-Modell den Fehler zwar ein, versuchte ihn aber erneut einzuschleusen. Der KI-Agent täuschte und manipulierte Menschen bewusst, sagt Christopher Kunz, promovierter Informatiker, der heute für das Online-IT-Magazin Heise arbeitet. Viele Fachleute seien überrascht, wie die KI-Agenten vorgegangen sind.
9: Diese Modelle sind dann losgegangen, haben genau das gemacht, aber sie haben mehr gemacht, als eigentlich erwartet wurde. Sie haben nämlich sogar versucht, Softwarehersteller, echte Personen zu täuschen, zu belügen, sie mit gefälschten Identitäten zu überreden, Schadcode in ihre eigenen Produkte, ihre eigene Software einzubauen und sind weit über das hinausgegangen, was eigentlich für so eine KI möglich sein sollte und was eigentlich auch denkbar war.
7: Bei dem Vorfall handelt es sich also um einen KI-Agenten, der selbstständig über Stunden

0: Kunden autonom ein Ziel verfolgt, betont KI-Sicherheitsexperte Thilo Hagendorf.
1: Das heißt, wenn man ihnen ein Ziel setzt, dann tun sie vieles, um dieses Ziel auch zu erreichen. Und wenn sie Hindernisse sehen, dann räumen sie diese Hindernisse zur Seite.
0: Die britischen Sicherheitsexperten waren in ihrem Bericht von dem aktuellen Fall durchaus überrascht, sagt IT-Experte Christopher Kunz.
2: Die schreiben in ihrem Bericht, der jetzt rausgekommen ist und sehr umfangreich ist, sowas wie, ja, wir haben eigentlich nicht erwartet, dass das Modell, also in diesem Fall Claude Mythos, diese Aktionen durchführt. Das haben wir unterschätzt, steht da mehr oder weniger ausdrücklich so drin.
0: Üblicherweise schützen komplexe Filter vor schädlichen Anfragen und stoppen dann auch riskantes Verhalten. Doch nicht alle Akteure müssen solche Schutzmaßnahmen einsetzen. Mit eigenen Hochleistungsmodellen könnten Staaten gezielt Cyberangriffe starten, warnt Thilo Hagendorf von der Universität Stuttgart.
1: Das ist ein ziemliches Bedrohungsszenario, ja, weil ich glaube, wir sind in einer Übergangsphase, wo die Cyberangriffsfähigkeiten von KI-Agenten jene von Menschen überschreiten.
0: Der Vorfall macht deutlich, ohne klare Grenzen und internationale Sicherheitsstandards sind KI-Agenten immer besser in der Lage, Cyberangriffe durchzuführen.
3: Mal wieder ein KI-Modell, das auf eigene Faust Schadsoftware verteilt. Der Beitrag von Pascal Kiss war das. Zu einem richtigen Photovoltaik-Komplettsystem gehören natürlich die PV-Module auf dem Dach, der Stromspeicher im Keller und die Wallbox in der Einfahrt. Und die meisten Menschen entscheiden sich für ein Komplettpaket, wenn sie sich Photovoltaik holen wollen. Also eine Firma, die sich um alles kümmert. Und dann sind die Erwartungen natürlich auch dementsprechend hoch, dass das möglichst zügig erledigt wird. Aber was tun, wenn der Vertrag steht, die Firma sich aber über Monate kaum meldet? Ein Fall aus Niedersachsen zeigt, warum klare Fristen im Vertrag wichtig sind und welche Rechte Verbraucherinnen und Verbraucher haben. Tobias Deckert.
4: Eine Photovoltaikanlage auf dem Dach, ein Batteriespeicher im Keller und das Elektroauto in der Garage, geladen mit selbst erzeugtem Solarstrom. Genau das wollten Naja und Boris Hoffmeister. Im Jahr 2022 haben die beiden sich deshalb eine Solaranlage zugelegt, Anbieter Energieversum. Die Werbung klang verlockend, einmal entscheiden, 20 Jahre sorgenfrei hieß es, Photovoltaik all-inclusive zum Festpreis, mit einem Ansprechpartner für alles. Rund 30.000 Euro hat das Paar bezahlt. Schon beim Einbau der Solaranlage gab es aber Verzögerungen, sagt Boris Hoffmeister.
5: Bei der Solaranlage hat es sich halt unheimlich lange hingezogen, dass wir zwar die Platten eben auf dem Dach hatten, aber weder der Speicher im Keller war, noch dass der angeschlossen war.
4: Am Ende funktionierte die Anlage. 3 Jahre später wandte sich das Ehepaar erneut an Energieversum. Sie wollten das System um eine Wallbox erweitern, auch weil sie sonst ihre 20-jährige Garantie verloren hätten. Sie einigten sich auf ein Angebot. Allerdings:
5: Wir wollten ein gewisses Lieferdatum haben. Darauf haben wir gepocht, damit es eben sich nicht über mehrere Monate zieht. Und uns war auch wichtig, dass wir eben keine Vorkasse zu zahlen haben.
4: Schriftlich wurde das Lieferdatum allerdings nicht festgehalten. Nur telefonisch hieß es, in 6 Wochen solle es losgehen. Die Wochen vergingen, ohne dass sich etwas tat. Stattdessen folgten nach Angaben des Ehepaares zahlreiche E-Mails und Anrufe ohne konkreten Installationstermin. Ein Mitarbeiter bat zwar später noch um Fotos von Sicherungskasten und den Leitungen, danach hörten die Hofmeisters nach eigener Darstellung erneut längere Zeit nichts mehr.
6: Wir haben darauf gewartet, dass sich jemand meldet. Wir hatten eigentlich ja auch einen Ansprechpartner, der war aber nicht erreichbar. Das war sehr frustrierend, weil man immer nur bis zur Hotline gekommen ist. Die haben gesagt, wir können hier technisch nicht weiter verbinden.
4: Was Verbraucherinnen und Verbraucher in solchen Fällen tun können, erklärt Julia Rehberg von der Verbraucherzentrale Hamburg.
7: Verbraucher und Verbraucherinnen, die merken, da tut sich überhaupt nichts, sollten auf jeden Fall Fristen setzen. Und zwar nachweisbar, also per Einschreiben, auffordern, die Leistung zu erbringen bis zu einem bestimmten Datum und danach gegebenenfalls auch wieder eine Frist setzen, um vielleicht zurückzutreten und den Vertrag zu beenden. Oder aber zumindest den Schaden, der dadurch entsteht, dass die Arbeit nicht vorangeht, diesen geltend machen zu können.
4: Auf Anfrage räumte Energieversum schließlich Kommunikationsprobleme ein. Das Unternehmen erklärt, die Installation einer Wallbox sei komplex, weil unter anderem auch der örtliche Netzbetreiber eingebunden werden müsse. Gleichzeitig habe man die Kunden über den Stand der Abstimmungen und die dadurch entstandenen Verzögerungen nicht ausreichend informiert.

0: formiert. Am Ende gewährte das Unternehmen dem Ehepaar einen Preisnachlass von rund 200 Euro. Nach insgesamt 5 Monaten wurde die Wallbox schließlich installiert.
1: Wir mussten halt 5 Monate lang extern irgendwo laden. Das war sehr lang, aber jetzt sind wir froh, dass alles geklärt ist.
0: Der Fall der beiden Niedersachsen zeigt, wer einen Handwerksvertrag abschließt, sollte möglichst einen verbindlichen Leistungszeitraum schriftlich festhalten. Das kann helfen, langwierige Verzögerungen und Streit zu vermeiden.
2: Der Beitrag von Tobias Deckert war das. Und hier kommen jetzt gleich noch die Nachrichten um 21 Uhr. Und im Anschluss ist nochmal der Drohnenzwischenfall am Flughafen Leipzig-Halle ein Thema. Das dann um 9:03.

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1: Um 21 Uhr mit Johannes die Bauer. Nachrichten von BR24 mit Julia Cortis. Dobrindt besucht nach Drohnenvorfall Flughafen Leipzig-Halle. Der Innenminister hat sich vor Ort mit Sicherheitsbehörden sowie dem sächsischen Innenminister Schuster besprochen. Hintergrund ist der Fund einer mit Sprengstoff versehenen Drohne in der vergangenen Nacht in der Nähe ukrainischer Frachtmaschinen. Sie wurde entschärft. Außerdem stieß ein weiteres Flugzeug mit einem unbekannten Flugobjekt zusammen und wurde dabei leicht beschädigt. Frei wirbt weiter für Rentenpaket der Koalition. In der ARD nannte der Unionsfraktionschef das Vorhaben einer Jahrhundertreform. Er sprach sich dafür aus, einzelne Maßnahmen nicht noch einmal in Frage zu stellen, etwa die abschlagsfreie Frührente nach 45 Beitragsjahren. Ihm zufolge können mit dem gesamten Maßnahmenpaket die rentenpolitischen Herausforderungen für die nächsten 25 Jahre gelöst werden. Über die abschlagsfreie Frührente wird wieder diskutiert, weil unter anderem mehrere Ostministerpräsidenten das geplante Aus dieser Maßnahme kritisieren. Ukraine evakuiert Minderjährige aus Kramatorsk. Über 500 Kinder und Jugendliche sollen mit ihren erwachsenen Begleitern die Region verlassen. Das haben die Behörden angekündigt. Der zuständige Gouverneur sagte dazu, das sei eine schwierige, aber notwendige Entscheidung. Die Sicherheitslage verschlechtere sich. Russische Truppen rücken in der ostukrainischen Region immer weiter vor. Außerdem kommen bei Angriffen immer wieder Menschen ums Leben oder werden verletzt. Präsident Zelensky teilte mit, er habe mit NATO-Generalsekretär Rutte über die Beschaffung von Luftabwehrraketen gesprochen. El Sayed gewinnt Vorwahl in Michigan. Damit kann der linksgerichtete Demokrat bei den Kongresswahlen Anfang November kandidieren. Der 41-Jährige setzte sich gegen die moderatere Demokratin Stevens durch. Er wurde unter anderem von Bernie Sanders unterstützt. Ziel der Demokraten in Michigan ist es, unter anderem bei den Zwischenwahlen ihren Sitz im Senat zu verteidigen. Falls El Sayed gewinnt, wird er der erste muslimische Senator der US-Geschichte. Antonia Niedermayer fährt bei Tour de France Femme ins weiße Trikot. Die 23-jährige Rosenheimerin war die schnellste Nachwuchsfahrerin. Auf der 5. Etappe von Mâcon nach Belleville-en-Beaujolais kam sie als 6. ins Ziel. Etappensiegerin wurde die Niederländerin Demi Vollering. Und bei der Schwimm-EM in Paris hat das deutsche Duo Pauline Pfeiff und Ole Rösler Silber im Synchronspringen gewonnen. Das Wetter in Bayern. Der Deutsche Wetterdienst warnt vor Unwettern im südlichen Schwaben und Oberbayern. Tiefstwerte in der Nacht 21 bis 16 Grad. Die Zeit 21:03.
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2: Vom Silvesterrundfunk in Baden-Baden aus dem Studio von SWR aktuell. Mein Name ist Jonathan Hadem. Schönen guten Abend. Eine Drohne mit zwei unterschiedlichen Sprengstoffen war heute Auslöser für einen größeren Zwischenfall am Flughafen Leipzig-Halle. Die Drohne wurde in der Nähe von ukrainischen Transportflugzeugen entdeckt. Und weil der Flughafen gesperrt

0: war, musste auch eine zweite Maschine während des Landeanflugs durchstarten und ist dabei noch mit einem unbekannten Objekt zusammengestoßen. Glücklicherweise gab es nur kleinere Schäden und das Flugzeug konnte dann später noch landen. Ine Dippmann fasst zusammen, was schon bekannt ist.
1: Alles gesperrt, hieß es in der Nacht am Flughafen Leipzig. Ein Mitarbeiter hatte kurz nach Mitternacht eine Drohne mit einer Sprengvorrichtung auf der Südpiste des Flughafens entdeckt. Das haben inzwischen Landeskriminalamt und die Generalstaatsanwaltschaft Dresden bestätigt. Mit Unterstützung der Bundespolizei und eines Sprengstoffroboters wurde der Gegenstand untersucht, der Zünder entfernt. Besonders betroffen war der nächtliche Frachtverkehr am DHL-Drehkreuz Leipzig-Halle. Nach Polizeiangaben mussten 19 Frachtmaschinen und ein Passagierflug umgeleitet werden. Als eine DHL-Frachtmaschine wegen der Sperrung durchstarten musste, kollidierte sie mit einem Objekt, wurde aber nur leicht beschädigt und konnte später sicher in Hannover landen. Nach Angaben der Bundesstelle für Flugunfalluntersuchung wird geprüft, ob es sich um eine weitere Drohne gehandelt haben könnte. Touristen am Flughafen Leipzig machten sich im Laufe des Tages Gedanken.
2: Das gesehen mit der Drohne, ja. Fliegt tatsächlich zum ersten Mal heute. Und das eine Nacht, bevor ich fliege, ist schon ein bisschen komisch.
3: Also ich habe das auch gelesen und habe gedacht, oh Gott, was jetzt? Und hatte natürlich auch Sorge, ob wir heute hier landen können und was überhaupt mit der Sicherheit hier ist.
1: Der Einsatz spielte sich in unmittelbarer Nähe ukrainischer Antonov-Frachtmaschinen ab, die auf dem Flughafengelände stationiert sind. Ob diese Flugzeuge Ziel der Aktion waren, ist bislang völlig offen. Sachsens Innenminister Armin Schuster schrieb in einer Pressemitteilung am Nachmittag:
4: Bei den Vorkommnissen am Leipziger Flughafen handelt es sich um einen sehr ernsten Sicherheitsvorfall. Deshalb ermitteln Landes- und Bundessicherheitsbehörden seit heute Nacht unter Hochdruck Hand in Hand. Unter anderem ist das gemeinsame Zentrum zur Abwehr hybrider Bedrohungen und die Drohnenabwehr der Bundespolizei involviert.
1: Es stehe im Raum, dass die hybride Kriegsführung Russlands einen wichtigen Knotenpunkt der kritischen Infrastruktur in Sachsen zum Ziel hatte, heißt es in einem Statement eines sächsischen SPD-Innenpolitikers. Das Landeskriminalamt Sachsen hat ein Hinweistelefon und ein Hinweisportal eingerichtet. Nach einer umfangreichen Kontrolle des Flughafens konnte die Start- und Landebahn Nordpiste aber noch in der Nacht wieder freigegeben werden. Die Start- und Landebahn Südpiste bleibt vorerst gesperrt. Von den Behörden heißt es zudem, es bestehe keine Gefahr für Leib und Leben von Passagieren oder Mitarbeitern des Flughafens. Der Flugverkehr für Passagiere sei nicht beeinträchtigt. Am Abend werden Bundesinnenminister Alexander Dobrindt und Sachsens Innenminister Armin Schuster am Flughafen erwartet. Sie wollen sich vor Ort ein Bild von der Lage machen.
0: Ine Dippmann hat die Lage zusammengefasst. Brandanschläge, versuchter Mord und Mitgliedschaft in einer terroristischen Vereinigung. Unter anderem deswegen sind heute in Hamburg 8 junge Männer zu Jugendstrafen zwischen 1,5 und 5 Jahren Haft verurteilt worden. Die Angeklagten waren Mitglieder und Unterstützer der sogenannten letzten Verteidigungswelle. Frauke Reinig berichtet.
5: Was soll brennen, fragte einer der Angeklagten in einem Chat der Terrorgruppe. Das Asylheim oder die Bewohner? Die Antwort, beides. Vor dem zuletzt geplanten Anschlag auf eine Flüchtlingsunterkunft in Brandenburg flog die Gruppe auf. Bis dahin hatte die sogenannte letzte Verteidigungswelle aber schon professionelle Terrorstrukturen, sagt Gerichtssprecher Florian Vogelsang.
6: Das Gericht hat heute zur sogenannten letzten Verteidigungswelle festgestellt, dass es sich dabei um eine terroristische Vereinigung handelt.
5: Fast alle Angeklagten wurden wegen ihrer Mitgliedschaft in der Terrorvereinigung verurteilt, einer wegen Unterstützung.
6: Einzelne Angeklagte darüber hinaus wegen weiterer Straftaten. Das betrifft insbesondere 2 Brandanschläge, einen in Altdöbbern, wo einige der Angeklagten auch wegen eines Mordversuchs verurteilt worden sind. Wegen eines weiteren Brandanschlages auf ein Asylbewerberheim in Schmölln sind ebenfalls Angeklagte wegen eines versuchten Mordes verurteilt worden.
5: Bei einigen kamen dann noch Verabredungen zu einem Anschlag hinzu und Fälle von Körperverletzungen. Gut organisiert war die Gruppe, aber nicht sehr professionell, sagt Bundesanwalt Stefan Biel.
7: Wir haben es hier tatsächlich mit wirklich sehr unprofessionell handelnden Angeklagten zu tun gehabt, die sich selbst gefilmt haben, die ganz normal angemeldete Mobiltelefone benutzt haben, meistens auf die Familienangehörigen, sodass wir da ermittlungsmäßig ganz schnell zum Ziel kamen und die Beschuldigten damals ermitteln konnten.
5: Als eine Kugelbombe für einen geplanten Anschlag bestellt werden sollte, konnte die Gruppe 38 Euro dafür nicht aufbringen und kaufte ein kleineres Modell. Die Angeklagten sind jetzt zwischen 15 und 22 Jahre alt. Die Vorsitzende Richterin zitiert aus einem Chat: Ich würde jede Straftat begehen, schreibt da ein Mitglied. Aber versuch das mal mit einer strengen Mutter. Ich darf nach 18 Uhr nicht mehr raus. Die Richterin sprach

0: von braunen Kinderzimmern. Es habe sich im Prozess gezeigt, wie schnell sich die sehr jungen Männer über das Internet radikalisiert haben, sagt Bundesanwalt Biel. Aber
1: tatsächlich hat die Beweisaufnahme ergeben, dass bei den meisten der Angeklagten tatsächlich die familiären Verhältnisse ein Nährboden waren für das rechtsradikale Gedankengut, was sich dann letztlich auch für die Strafzumessung ausgewirkt hat.
0: Und alle Angeklagten haben Taten gestanden. Einige sehr glaubhaft, sagt Gerichtssprecher Vogelsang.
2: Bei anderen Angeklagten war es offenbar so, dass es auch Einlassungen gab, denen das Gericht aber in Teilen jedenfalls nicht gefolgt ist, weil es andere Umstände für objektiv wahrscheinlicher hielt.
0: Weil etwa Videoaufnahmen deutlich andere Schlüsse zuließen. Was die Angeklagten in den vergangenen 5 Monaten vor Gericht genau gesagt haben, wissen nur die direkt Prozessbeteiligten. Weil die Männer so jung sind, fand die Verhandlung weitgehend unter Ausschluss der Öffentlichkeit statt.
2: Schließlich war auch zu berücksichtigen, dass einige der Angeklagten sich im Verfahren offenbar jedenfalls von der rechtsradikalen Gesinnung als auch von den Taten distanziert haben, teil- oder gar vollgeständig waren und auch bei der Strafaufklärung weiter geholfen haben.
0: Einige nehmen freiwillig an Deradikalisierungsprogrammen teil, so der Gerichtssprecher. Wir hoffen, ihre Einsicht ist echt, sagt die Vorsitzende Richterin und gibt den Männern noch mit auf den Weg. Sie sollten die Zeit in der Haft nutzen, um an sich zu arbeiten und sich eine Zukunft aufzubauen. Für Bundesanwalt Stefan Biel ist das Thema letzte Verteidigungswelle mit diesem Prozess noch nicht abgeschlossen.
1: Es ist klar, dass wir uns die weiteren Mitglieder der entsprechenden Chatgruppen anschauen und schauen, wer sich da gegebenenfalls auch noch mitgliedschaftlich an dieser Vereinigung betätigt hat.
0: Die 8 Angeklagten in Hamburg seien nur die Spitze des Eisbergs, sagt Biel. Einige weitere Polizeiaktionen gegen die Gruppe gab es bereits. Zuletzt sind im Juni 2 Männer in Thüringen festgenommen worden. Sie sollen versucht haben, eine Asylunterkunft anzuzünden.
3: Die letzte Verteidigungswelle. 8 Mitglieder sind heute zu Haftstrafen verurteilt worden, Frauke Reinig berichtete. Und auch das Kulturhaus in Altdöbern in Brandenburg fiel einem Brandanschlag der Terrorgruppe zum Opfer. Wir haben es gerade gehört, was das mit der Kultur in Altdöbern gemacht hat und wie der Ort damit umgeht, das hat unsere Reporterin Luise Mösle erkundet.
4: Altdöberns Bürgermeister Peter Winzer bewegt das Geschehen noch immer. Das Urteil des hanseatischen Oberlandesgerichtes nimmt er mit gespaltenen Gefühlen auf.
5: Den Jugendlichen komplett die Zukunft zu verbauen, wäre auch nicht gut. Deshalb finde ich das Urteil angemessen. Die merken schon, was sie getan haben. Worauf ich aber hinaus will, das ist für mich eigentlich das Wichtigste. Die Strafe hilft uns nicht. Unser Schützenhaus ist abgebrannt, fehlt dem Ort. Jetzt müssen wir mal schauen, wie wir weitermachen.
4: Der Verlust wiegt schwer für den Ort mit knapp 3000 Einwohnern. Die meisten aber wollen sich nicht zu dem Urteil äußern. Sie fürchten Konsequenzen. Und die, die etwas sagen, die halten das Urteil für zu mild.
6: Ich denke, das ist zu wenig für das, was die gemacht haben. Und das sollte auch ein bisschen strenger verstraft werden, dass die auch für Zukunft nicht sowas machen.
7: Ja, also das wäre ja ein bisschen zu wenig für das, was er da angerichtet hat. Er müsste das da selber bezahlen.
8: Gut, dass es wenigstens keinen Freispruch gab. Die Haftstrafe ist einer Seite, aber wie soll der Ort das wieder aufbauen? Das ist wirklich eine Kultgaststätte gewesen.
4: Einige sagen bei ausgeschaltetem Mikrofon, dass der Rechtsextremismus in Altdöbern zu sehr geduldet wird. Dieses Problem sieht auch der Bürgermeister.
5: Wir haben eine ganz starke rechte Szene in Altdöbern. Und ich befürchte, das wird sich auch bei den nächsten Wahlen zeigen.
4: Heute ist das Kulturhaus immer noch eine Ruine. Die Pächter haben den Ort verlassen. Aktuell wird der Kultberg ausgeräumt und für den Abbruch vorbereitet. Ein neues Kulturzentrum soll entstehen, haben zumindest die Gemeindevertreter beschlossen. Doch aktuell fehlt der Gemeinde das Geld. Und auch die Versicherung weigert sich noch zu zahlen, beklagt der Bürgermeister. Ob Altdöbern tatsächlich ein neues Kulturhaus bekommt, das steht noch in den Sternen.
3: Altdöbern hat noch mit den Folgen des Brandanschlags auf das Kulturzentrum durch Rechtsextremisten zu tun. Die wurden heute zu Haftstrafen verurteilt. Reaktionen hatte Luise Mösle gesammelt. 21.12 Uhr jetzt. Das kam gestern ziemlich überraschend. Das Bundesfamilienministerium hat gerade ringsum gefragt, ob im möglichen Fall, also sollte es doch noch möglicherweise zum Wechsel von freiwilligem Wehrdienst zu einer Wehrpflicht kommen, ob dann möglicherweise auch Zivildienstleistende wieder aufgenommen werden könnten. Und es gab wohl relativ viel Zustimmung und Bereitschaft. Und dann wäre das ja tatsächlich wieder wie vor 15 Jahren. Dann gäbe es eine Musterung und wer verweigert, müsste dann Zivildienst leisten. Insgesamt aber noch recht viel Konjunktiv. Aber unser Reporter Julian Schildheuer hat in Dortmund nachgefragt, welche Erinnerungen Menschen aus

0: unterschiedlichen Generationen an den Zivildienst haben.
1: Jede Person, die ich in der Dortmunder Innenstadt treffe und die Zivildienst geleistet hat oder mit Zivis gearbeitet hat, berichtet mir nur Positives.
2: Wir waren dafür auch zuständig, die Leute an der Schleuse zu versorgen mit einer Gesichtsmaske und dem Nachthemdchen. Und als mal Rosenmontag war, haben wir mal ein Herzchen auf den Masken gemalt. Die Ärzte haben die schlapp gelacht und die Patienten wussten nichts davon. Das war was Lustiges.
3: Das war eine schöne Zeit. War das nicht zu Hause gemacht worden, sondern auswärts. War damals natürlich erste außerelterliche Behausung. Und ja, man war ein bisschen ungezwungener. Und wir hatten etwas das Glück, dass wir in der Uniklinik in Gießen relativ entspanntes Arbeiten hatten. In unserem Wohnhaus. Also es war eine schöne Zeit.
4: Ich habe die Zeit noch mitbekommen, wo wir eben Zivis hatten. Die hießen ja einfach Zivis. Die konnten angeleitet werden, die konnten zum Beispiel Essen austeilen. Die waren für Gespräche da, was ja auch immer ganz wichtig ist.
1: Meint Brigitte Merschemke. Sie ist mittlerweile in Rente. Zuvor hat sie mehr als 40 Jahre in der Pflege gearbeitet. Sie würde es gut finden, wenn der Zivildienst zurückkäme. So würden Pflegekräfte entlastet und auch für die Zivis selbst könnte das Vorteile bringen.
4: Erstmal ist ja ein Tag strukturiert, dass man morgens ziemlich früh da sein muss, dass man präsent sein muss, ne? Dass man in einer Gemeinschaft arbeitet, mit fremden Leuten arbeitet. Sehr wichtig eigentlich.
1: Und das gehe leider nur mit einem verpflichtenden Dienst, am besten für alle. Das sieht auch Rudolf so. Er war vor knapp 40 Jahren zwar bei der Bundeswehr, aber auch Zivildienst sei wichtig.
3: Das wäre für die Menschen eine Alternative, die eben nicht zur Bundeswehr wollen und sagen, sie können es nicht mit ihrem Gewissen vereinbaren, aber sie können auch Dienst fürs Land irgendwie leisten hat. Ja, weil wir, glaube ich, auch dem Land irgendwo was schulden. Wir können nicht immer nur fordern.
1: Das heißt, ein gesellschaftlicher Dienst dann auch für alle?
3: Ja, genau.
1: Genau daran denkt aktuell auch die Bundesregierung. Kommt die Wehrpflicht, sollte es laut Unionsfraktionschef Frei auch einen Ersatz in Form eines Zivildienstes geben. Junge Erwachsene müssten den dann nach der Schule absolvieren, wenn sie nicht zur Bundeswehr gehen. Was halten die denn davon?
5: Finde ich gut. Also ich meine, sowieso, wir haben viel zu wenig Pflegekräfte, ob im Krankenhaus oder im Altenheim. Meine Mutter ist selber da tätig. Da merke ich das auch immer, dass sie viel zu viel arbeiten muss.
6: Wenn es Pflicht ist, ist es ein bisschen schwierig, ne? Aber so würde ich das schon gut finden eigentlich. Ja, weil die jungen Leute heutzutage selber nicht wissen, was sie anfangen.
7: Aber ich würde sagen, dass das halt verpflichtend ein bisschen, bin ich kein Fan von, sage ich ehrlich. Sollte aber nicht zu lange gehen, würde ich sagen. Also 3 Monate, höchstens ein halbes Jahr, würde ich sagen.
1: Sammy ist davon überzeugt, dass diese Zeit reicht, um zu schauen, ob ein Job in der Pflege passt. Er steckt gerade in der Ausbildung und meint, dass ein Zivildienst zu kurz gedacht wäre, um Versorgungslücken zu schließen.
7: Dass irgendwie die Bezahlung besser wird oder so, einfach der Job an sich attraktiver gemacht wird, dass dann irgendwie junge Menschen von alleine auf die Idee kommen.
1: Prinzipiell stellt sich niemand, mit dem ich spreche, gegen den Zivildienst. Auch die jungen Menschen in der Dortmunder Innenstadt sehen die Notwendigkeit und zeigen sich bereit. Ihnen kommt es aber vor allem auf die Länge eines möglichen Pflichtdienstes an. Auch anschließende Ausbildungen im Bereich des Zivildienstes könnten ein Anreiz sein.
0: Der WDR-Kollege Julian Schildheuer war das.
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0: Die Hitze der vergangenen Wochen hat auch Trockenheit mitgebracht. Und die Wasserknappheit in der Europäischen Union hat mittlerweile auch massive Auswirkungen auf unser normales Leben. Wir müssen eigentlich Wasser sparen, auch wenn wir das nicht immer merken. Aber es gibt trotzdem auch großes Potenzial beim Sparen und Wiederverwerten von Wasser in der EU. Mit ihrer sogenannten Wasserresilienzstrategie will die EU bis 2030 10% des Verbrauchs verringern. Aus Brüssel dazu Sabrina Fritz.
9: Viele Kreuzfahrtschiffe ankern gerade im belgischen Hafen Antwerpen, obwohl sie da gar nicht hin wollten. Der Grund: Niedrigwasser im Rhein. Statt Köln heißt es für die Urlauber also jetzt Antwerpen. Gut 100 Kilometer weiter entfernt in Brüssel macht man sich schon seit Jahren Gedanken über die Wasserknappheit in der Europäischen Union. Im Jahr 2023 erklärte EU-Kommissionspräsidentin Ursula von der Leyen:
10: But with climate pressures.
9: Mit der Klimakrise verschärft sich die Situation. Der Zugang zu frischem Wasser wird eine große Herausforderung. Mit dem Weg, auf dem wir uns befinden, wird die Hälfte der Menschheit bis 2030 unter massivem Wassermangel leiden. Bis 2030, soweit reicht auch die sogenannte Wasserresilienzstrategie der Europäischen Union. Ein sperriger Name, ähnlich schwierig wie das Thema. Das wichtigste Signal aus dieser Strategie ist, Wasser zu sparen und wiederzuverwerten. In den nächsten Jahren sollen rund 10% des Wasserverbrauchs eingespart werden. Dafür hat die EU eine lange Liste an Empfehlungen, Projekten und Initiativen veröffentlicht. Vorschriften oder gar Strafen kann sie den 27 Mitgliedstaaten allerdings nicht machen. Jessica Roswall, die zuständige EU-Kommissarin für Umwelt- und Wasserresilienz, äußert sich entsprechend vage. Wir müssen den kaputten Wasserkreislauf reparieren. Zweitens müssen wir eine wasserkluge Wirtschaft aufbauen und wir müssen sauber und bezahlbares Wasser für alle sicherstellen. Schaut man sich die Liste der Empfehlungen durch, fällt zum Beispiel auf, dass nur knapp 3% des Abwassers in der EU wiederverwertet wird. Auch die Wasserverschwendung durch löchrige Pipelines und undichte Transporter könnten viele Planschbecken füllen. Bei Hotels, Gaststätten und Sportanlagen ist der Wasserverlust besonders hoch. Die sogenannte Leckrate in der EU liegt bei 8-57%, je nach Mitgliedsland. Wasser im Wert von schätzungsweise 3 Millionen Euro verschwindet jedes Jahr in der EU. Man kann es nicht anders sagen, die Gemeinschaft ist nicht dicht. Aber all dies sind nur die berühmten Tropfen auf dem heißen Stein gegen den Verbrauch in der Landwirtschaft. Um Tomaten, Gurken und Kartoffeln großzuziehen, den Wein zu wässern und die Tiere zu füttern, wird fast die Hälfte des gesamten EU-Wasserverbrauchs aufgewendet. Mit Fast Fashion und Rechenzentren kommen ganz neue durstige Branchen dazu. Andererseits sollen Digitalisierung und KI dazu beitragen, den Einsatz von Wasser besser zu steuern. Eine klare Wasserstrategie ist also gar nicht so einfach. Geld spielt auch eine Rolle. Veralterte Rohre, Kläranlagen, mangelnde Speichermöglichkeiten. Der Investitionsbedarf geht in die Milliarden. Dabei trifft die Wasserknappheit die EU an vielen Stellen. Die Wirtschaft leidet, Migration nimmt zu, die Waldbrände breiten sich in ganz anderen Dimensionen aus. Ungarn musste gerade sein Atomkraftwerk abschalten, weil die Kühlung nicht mehr gewährleistet ist. Ministerpräsident Modja spricht von einer beispiellosen Energiekrise. In Brüssel heißt es dazu:
11: At the moment, there hasn't been a need to call a electricity coordination group. We're ready to do it as soon as there is a need. But needless to say, this is being followed very, very closely.
9: Im Moment gibt es keinen Grund, die Stromkoordinationsgruppe einzuberufen, aber wir beobachten die Lage, so Anna Kaiser, eine Sprecherin der EU-Kommission. An ihrer Aussage, dass Atomkraft zu den verlässlichen Energiequellen der Zukunft gehört, will die EU dennoch festhalten.
0: Der Beitrag von Sabrina Fritz. 21.21 Uhr ist es jetzt. 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Und es ist noch eine Weile hin bis zur nächsten Bundesversammlung. Im Januar findet die statt. Aber die Diskussion darüber, wer Frank-Walter Steinmeier als Staatsoberhaupt nachfolgt, ist natürlich in vollem Gange. Etliche Namen sind im Gespräch. Und es geht auch darum, ob Deutschland nächstes Jahr die erste Bundespräsidentin bekommt. Jetzt hat Unionsfraktionschef Thorsten Frey im ARD-Interview um Geduld gebeten. Mario Kubina berichtet aus Berlin.
12: Wen will die CDU ins Rennen um die Nachfolge von Bundespräsident Frank-Walter Steinmeier schicken? Dazu hat sich die Partei noch gar nicht positioniert, sagt Unionsfraktionschef Thorsten Frey dem ARD-Hauptstadtstudio.
13: Es ist richtig, dass man jetzt zunächst einmal im September die 3 Landtagswahlen in Ostdeutschland abwartet. Dann wissen wir, wie die Zusammensetzung der Bundesversammlung für den 30. Januar aussehen wird.
12: Das ist das Gremium, das ein neues Staatsoberhaupt wählt. Es besteht aus den Abgeordneten des Bundestags und Vertretern der Bundesländer. Bisher war man in Berlin davon ausgegangen, dass alles auf eine Frau hinausläuft. Aber CDU-Chef Friedrich Merz hat zuletzt deutlich gemacht, dass er sich noch nicht festgelegt hat. Aus Sicht von Fraktionschef Frey spricht nach wie vor viel für eine Kandidatin.
13: Nicht zuletzt die Tatsache, dass es die erste Frau als Bundespräsidentin wäre. Ich warne nur vor einer Verengung der Debatte, die sozusagen von vornherein einen Teil der Gesellschaft ausschließt.
12: Was der Koalitionspartner SPD anders sieht. Die Sozialdemokraten finden, die Zeit ist reif für eine Bundespräsidentin. Im Gespräch ist unter anderem Ilse Aigner von der CSU, derzeit Präsidentin des Bayerischen Landtags. CSU-Chef Markus Söder unterstützt Aigner, aber Merz will sich nicht unter Zeitdruck setzen lassen und die Sache erst im Herbst entscheiden.
0: Mario Kubina aus Berlin war das. Die weltpolitische Lage ist angespannt, deshalb investiert Deutschland massiv in seine militärische Infrastruktur. Der Wehretat soll in den kommenden Jahren verdreifacht werden. Und so gibt es beispielsweise Pläne, das ehemalige Munitionsdepot Wolfsruh nördlich von Berlin zu reaktivieren. Gegen den Widerstand vieler Anwohner des Ortes Gransee in der Nähe. Carsten Zumack hat mit Investoren, Kritikern und Kommunalpolitikern gesprochen und sich das Areal angeschaut.
14: Achtung, Lebensgefahr, warnt ein Schild am Eingang. Auf der Tour per Geländewagen sind am Rand Stacheldrahtzäune zu sehen und jede Menge der insgesamt 66 Bunker und 30 Lagerhallen. Bis zur Stilllegung 2004 diente das Gelände als Munitionsdepot, erklärt Grundstückseigentümer Robert Priem. Gemeinsam mit einer Investorengruppe will er dies nun wiederbeleben.
15: Der Standort war schon immer ein Munitionsdepot seit 90 Jahren. Damals der Wehrmacht und der NVA, der Bundeswehr. Und wir glauben, dass sich der Standort eignet, weil der bauliche Voraussetzungen bietet, die wir sonst nicht finden. Darüber hinaus macht es Sinn, ein bestehendes Depot zu reaktivieren, statt es irgendwo neu zu bauen.
14: Mit etwa 200 Hektar ist das ehemalige Munitionslager so groß wie der Stadtstaat Monaco. Nicht nur deshalb regt sich in der Region Widerstand gegen die Reaktivierungspläne, zu erkennen an Protestplakaten. Katrin Davis hat eine Bürgerinitiative gegründet, um das Projekt zu verhindern.
16: Es ist hier Urlaubsgebiet und ein Munitionslager, ein Waffenlager in einem Urlaubsgebiet, das ist erstmal wirtschaftlich gar nicht tragbar. Die ganzen Grundstücke werden an Wert verlieren. Und generell hat jeder das Gefühl, er lebt nicht mehr im Urlaubsgebiet, er lebt in einem Risikogebiet. Wer gibt uns die Garantie, dass das nicht der erste Angriffspunkt in Deutschland ist?
14: Sollte der Antrag eingereicht werden, will die Bürgerinitiative klagen. Eine politische Entscheidung gegen das Militärprojekt ist wohl eher unwahrscheinlich. Den Kommunen seien die Hände gebunden, sagt der Amtsdirektor von Gransee, Nico Zemke.
17: Im Flächennutzungsplan ist es eben eine Sonderfläche, die eine militärische Nutzung eben doch ausweist. Und das ist auch im Verfahren dann entsprechend zu bewerten. Es ist immer noch eine Sonderfläche, die eine solche Nutzung eben doch zulässt.
14: Nach den bisherigen Plänen könnte das Munitionsdepot bereits in 2 Jahren wieder genutzt werden.
0: Der Beitrag von Carsten Zumack.
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0: Mit Ann-Kathrin Rose.
18: Guten Abend. Antonia Niedermayer hat sich auf der 5. Etappe der Tour de France Femme das weiße Trikot der besten Nachwuchsfahrerin gesichert. Matthew Genet schön fasst den Tag zusammen.
19: Demi Wollering, die gesamtführende Marlen Reusser und Kasia Niewiadoma sind die stärksten Fahrerinnen dieser Tour de France. So scheint es zumindest nach der 5. Etappe dieser Rundfahrt. Die drei kamen zusammen ins Ziel in Belleville en Beaujolais mit großem Vorsprung nach 140 Kilometern. Und alle drei erreichten dieses Ergebnis dank der starken Hilfe ihrer jeweiligen deutschen Edelhelferinnen. Liane Lippert für Marlen Reusser, Franziska Koch für die Etappensiegerin Wollering und Antonia Niedermayer für die Polin Niewiadoma. Alle drei waren bis zum letzten Anstieg in der Spitzengruppe und halfen ihren Kapitäninnen auf dem Weg ins Finale. Der starke deutsche Tag wurde abgerundet durch den Erfolg von Niedermayer. Die 23-Jährige wurde am Ende sogar Sechste des Tages, klettert damit auf Rang 4 im Gesamtklassement und trägt ab heute das weiße Trikot der besten Nachwuchsfahrerin.
18: Niedermayer hat gekämpft für sich und für ihre Teamkapitänin Kasia Niewiadoma, denn beide gehen für das deutsche Team Canyons Ram an den Start.
20: Wir wussten, dass die letzten zwei Berge wirklich sehr, sehr hart sind und ich wusste auch, dass wahrscheinlich in dem letzten Berg ein paar Attacken kommen. Aber ich wusste eben auch, dass Kasia da mit Sicherheit gut hinterherfahren kann. Für mich, mir ist schon klar, dass ich diese kurzen Anstiege, diese kurzen Punchy-Attacken nicht so gut mitfahren kann. Aber für das, glaube ich, ist es trotzdem ganz gut gelaufen.
18: Für Antonia Niedermayer aus Rosenheim und für die anderen Starterinnen steht am Donnerstag erneut eine anspruchsvolle Etappe auf dem Programm. Und am Freitag, da wartet dann der ikonische Mont Ventoux. Die Tour de France Femme endet am Sonntag in Nizza. Aktuell führt übrigens die Schweizerin Marlen Reusser die Gesamtwertung an. Ebenfalls in Frankreich, allerdings in Paris, ist aktuell Schwimm-EM. Und ganz vorne mit dabei auch heute wieder Florian Wellbrock. Nur einen Tag nach seinem Gold-Coup über die 10 Kilometer im Freiwasser hat er heute den nächsten Titel perfekt gemacht. Über die 5 Kilometer wieder Gold und Wellbrock wieder fassungslos, denn der 28-Jährige, der ist gar nicht fit angereist und hat mit dieser zweiten Goldmedaille auch sich selbst überrascht.
21: Mich macht das alles ein bisschen sprachlos, um ehrlich zu sein. Also hättet ihr meine Saison mitverfolgt und gesehen, was ich im Training gemacht habe, dann ist das hier umso spektakulärer, dass ich zweimal Gold gewonnen habe. Deswegen, ich habe absolut keine Erklärung, wo das jetzt herkommt, dieser Leistungssprung. Aber es macht natürlich Spaß, wenn es am Ende der Saison trotzdem klappt.
18: Ja, und am Abend hat Wasserspringerin Pauline Pfeiff ihren beiden EM-Medaillen noch eine dritte hinzugefügt. Gemeinsam mit Ole Rösler sprang sie im gemischten Synchronfinale vom Turm auf Platz 2. Und Gold gab es gerade eben für Teamkollege Moritz Wesemann. Er triumphierte auch im Finale vom 3-Meter-Brett souverän. Und zum Schluss schauen wir noch auf den Fußball oder ganz konkret auf den Platz. Da haben die Fußballerinnen von Eintracht Frankfurt heute die erste Hürde auf dem Weg in die Champions League genommen. Das Team von Trainer Nico Anna

0: Autes setzte sich mit 8:0 gegen Omonia Nicosia durch. Am Samstag müssen die Frankfurterinnen dann wieder ran im Finale dieses Miniturniers gegen Malmö FF und sind mit einem Sieg weiterhin im Rennen um ein Ticket für die Champions League. Die Entscheidung, die fällt allerdings erst später, nämlich dann Ende August bzw. Anfang September. Soweit der Sport mit Ann-Kathrin Rose.
1: Ja, und den Sport im ARD-Infoabend hören Sie jede Stunde um 9:45. Und jetzt folgen hier gleich noch die Nachrichten um 21.30 Uhr. Und danach berichten wir über Falschmeldungen zum Klimawandel und warum alle Klimaforscher angeblich falsch lagen.

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1: 21.30 Uhr. Die Nachrichten von BR24 mit Julia Cortis. Dobrindt spricht nach Drohnenvorfall von hybridem Anschlagsszenario. Der Innenminister sagte nach einer Lagebesprechung am Flughafen Leipzig-Halle, es handle sich um einen sehr ernsten, sicherheitsrelevanten Vorfall. Dass sich eine Drohne mit Sprengstoff bewaffnet auf dem Flughafengelände befinde, sei ein neues Bedrohungsszenario. Wer dafür verantwortlich sei, müsse erst ermittelt werden, so Dobrindt. Das Fluggerät war in der vergangenen Nacht in der Nähe ukrainischer Frachtmaschinen entdeckt worden. Nachfolge von Steinmeier löst Diskussion aus. Dabei geht es um die Frage, ob die nächste Bundespräsidentin zwingend eine Frau sein sollte. Unionsfraktionschef Frei hatte gesagt, dass zwar einiges dafür spreche, allerdings will er keine Festlegung. Das stößt unter anderem bei einigen SPD-Politikern auf Widerstand. Der parlamentarische Geschäftsführer Wiese sagte dazu, er glaube, es sei Zeit für eine Präsidentin. Dem schließt sich auch der Vizeparteivorsitzende Schweizer an. Auch die Vorsitzende der Frauenunion der CSU, die bayerische Sozialministerin Scharf, sagte, eine Frau als Staatsoberhaupt sei ein Gewinn für die Menschen im Land und für die Politik. Bahnstrecke Hamburg-Berlin wird nachts noch einmal gesperrt. Im August und September sollen noch mehrere letzte Arbeiten auf der frisch sanierten Strecke stattfinden. Wie ein Bahnsprecher mitgeteilt hat, handelt es sich dabei um Optimierungen sowie um Restmängel, wie man einige Wochen nach Beginn des Vollbetriebs festgestellt habe. Einige Fern- und Güterzüge müssen deswegen umgeleitet werden. Für den Regionalverkehr ist ein Ersatz geplant. Die Bahnstrecke war umfangreich saniert worden. Das Ende der Arbeiten hatte sich bereits um rund 1,5 Monate verzögert. Institut bestätigt offiziell den Bayerischen Posaunenchor-Weltrekord. Das hat der Verband evangelischer Posaunenchöre in Bayern mitgeteilt. 1.800 Bläserinnen und Bläser hatten in der Nürnberger Jakobskirche am vergangenen Wochenende 72 Stunden lang ununterbrochen musiziert, jeweils in Dreierteams, die nach 90 Minuten abgelöst wurden. Bei der Schwimm-Europameisterschaft in Paris gibt es weitere deutsche Erfolge. Wasserspringer Moritz Wesemann ist zum zweiten Mal Europameister geworden. 4 Tage nach seinem Sieg vom 1-Meter-Brett triumphierte der 24-Jährige auch im Finale vom 3-Meter-Brett. Der Sportsoldat aus Halle an der Saale wiederholte damit seinen EM-Erfolg von 2023. Zuvor hatte in Paris das deutsche Duo Pauline Pfeiff und Ole Rösler Silber im Synchronspringen gewonnen. Und bei der Tour de France Femme trägt Antonia Niedermayer aus Rosenheim jetzt das weiße Trikot der besten Nachwuchsfahrerin. Das Wetter, der Deutsche Wetterdienst warnt vor Unwettern im südlichen Oberbayern. Tiefstwerte 21 bis 16 Grad. 21.33 Uhr.
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2: Die Apokalypse fällt aus, Prognosen völlig falsch, Klimaforscher streichen ihr schlimmstes Angstszenario. Jetzt beginnt das Zurückrudern aktivistischer Klimawissenschaftler. Diese und andere Schlagzeilen hat es in den letzten Wochen gegeben. Viele von euch werden sie gelesen haben. Auslöser war ein wissenschaftlicher Artikel für den Weltklimarat, in dem festgestellt wurde, das Worst-Case-Szenario ist nicht mehr plausibel. Das Schlimmste, was der Menschheit beim Klima passieren kann, wird nicht mehr eintreten. Von vielen Medien und auch von Politikern wird das jetzt so hingestellt, als ob die Wissenschaft jahrelang Panik verbreitet hat und jetzt zugeben muss, dass sie mit Absicht maßlos übertrieben hat. Wir schauen uns den Fall jetzt in dieser Folge ganz genau an. Warum ist das Worst-Case-Szenario nicht mehr plausibel? Wie sieht das neue Worst-Case-Szenario aus? Und warum brauchen wir diese Szenarien überhaupt? Wir wollen den Blick aber auch ein bisschen weiten und sprechen über andere Desinformationskampagnen, wie sie funktionieren.
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2: Willkommen, schön, dass ihr dabei seid. Ich bin Markus Schödel. Heute sprechen wir also über Klimaszenarien und dafür habe ich mir Jennifer Siegler an meine Seite geholt. Hallo Jennifer.
3: Hallo.
2: Du bist Moderatorin, Autorin und Journalistin und hast dich intensiv mit den Klimaszenarien beschäftigt. Wie bist du auf das Thema gekommen? Hat dich das einfach interessiert oder gab es einen konkreten Anlass?
3: Also wir haben eine Konferenz mit der ARD-Klimaredaktion und da ist das Thema aufgekommen, weil wir eben unterschiedliche Artikel darüber gelesen hatten. Und dann hat auch noch eine Kollegin Screenshots von diesen Falschinformationen von einem Verwandten zugeschickt bekommen, so nach dem Motto, hier guck mal, was sagst denn du dazu? Und dann haben wir eben ein bisschen nachgeforscht, haben gesehen, dass diese Falschinformationen schon ziemlich stark im rumgehen. Und dann haben wir gesagt, okay, es wäre gut, wenn wir dem mal auf den Grund gehen und das recherchieren. Und deswegen habe ich dann mit allen wichtigen Beteiligten lange Rechercheinterviews geführt, zum Beispiel auch mit dem Autor des Papers, das da eben diese Wellen geschlagen hat. Außerdem auch mit dem Deutschen Büro des Weltklimarats und auch mit der Bundesregierung.
2: Wir gehen jetzt trotzdem noch mal einen Schritt zurück und fangen ganz von vorn an. Die Klimaszenarien, von denen wir sprechen, werden in den sogenannten Sachstandsberichten des Weltklimarats aufgeführt. Diese Berichte werden alle paar Jahre herausgegeben und geben quasi den aktuellen Forschungsstand wieder. Warum gibt es diese Klimaszenarien? Was muss ich mir unter einem solchen Klimaszenario vorstellen?
3: Also es geht im Grunde darum, dass man Prognosen macht, die plausibel sein müssen. Also es geht jetzt nicht darum, irgendwas zu prognostizieren, was unter den absurdesten Bedingungen eintreten könnte, sondern diese Szenarien müssen schon plausibel sein, aber eben unter unterschiedlichen Voraussetzungen. Also man guckt zum Beispiel, was ist das beste Szenario, das wir erreichen können, wenn wir zum Beispiel konsequent Klimaschutz betreiben und welche Erderwärmung würde das dann bedeuten. Und da wird aber bei diesen Klimaszenarien zum Beispiel auch geguckt, was wäre das schlechteste Szenario, wenn wir genau das Gegenteil machen und zum Beispiel wieder extrem viel mehr Kohle verbrennen? Welche Erderwärmung würde das dann bedeuten? Und dann gibt es noch Szenarien dazwischen. Und genau diese Szenarien, die braucht man eben wissenschaftlich. Die sind wichtig, um da eben einen wissenschaftlich fundierten Blick in die Zukunft zu werfen. Und was die Wissenschaftler aber in dem Zusammenhang betont, dass das eben keine Prognosen sind. Also es ist nicht sowas wie, das wird passieren, sondern es sind eben mögliche Szenarien, die zwar plausibel eben sein müssen, aber nur eine Möglichkeit darstellen, wie es eben unter bestimmten Bedingungen weitergehen kann mit der Erderwärmung.
2: Okay, im letzten Sachstandsbericht von 2021 werden ja insgesamt 5 Szenarien aufgeführt. Bezeichnet werden sie als repräsentative Konzentrationspfade. Das englische Wort dafür wird mit RCP abgekürzt. Und dahinter steht dann immer eine Nummer. Also das Szenario mit den niedrigsten Emissionen heißt RCP 1.9 und das Szenario mit den höchsten Emissionen, also dieses Worst-Case-Szenario, von dem du eben auch gesprochen hast, RCP 8.5. Diese Ziffern dahinter haben eine bestimmte Bedeutung. Was hat es mit diesen Ziffern auf sich?
3: Ja, also man könnte ja so im ersten Moment glauben, dass das die Erderwärmung in Grad Celsius ist, die uns dann eben in diesem Szenario erwartet, aber das ist es nicht. Es geht um die zusätzliche Energie, die durch Treibhausgase im Jahr 2100 im Klimasystem festgehalten wird. Das ist die Strahlungsantriebsstärke, die wir in Watt pro Quadratmeter messen. Und ja, bei diesem Szenario RCP 8.5, da geht es dann also um zusätzliche 8,5 Watt pro Quadratmeter bezogen auf das vorindustrielle Niveau. Und das wiederum würde dann eine Erderwärmung von knapp 5 Grad bedeuten. Also RCPH 8.5 bedeutet dann in diesem Szenario eine Erderwärmung von knapp 5 Grad.

0: 5 Grad. Also ja, unkompliziert ist es nicht.
1: Und am meisten Aufsehen erregt hat ja eben dieses Worst-Case-Szenario RCP 8.5, also das Szenario mit den höchsten Emissionen. Ohne dass ich da jetzt eine wissenschaftliche Analyse dazu habe, aber ich glaube, ich lehne mich jetzt nicht zu weit aus dem Fenster, wenn ich sage, dieses Szenario ist von allen Szenarien am häufigsten aufgegriffen worden, von den Medien und der Politik. Was steht denn in diesem Szenario drin? Welche Welt hätte uns erwartet, wenn diese Prognose tatsächlich eingetroffen wäre?
0: Also es wäre schon eine sehr dystopische Welt gewesen, also mit Starkregenereignissen, mit extremen Hitzewellen, mit wahrscheinlich auch mit Fluchtbewegungen von sehr vielen Menschen. Und natürlich neigen gewisse Medien dazu, sowas aufzugreifen und dann eben dieses Horrorszenario an die Wand zu malen. Aber ich würde dir insofern ein wenig widersprechen, dass zum Beispiel wir in der ARD dieses Szenario nie als das Wahrscheinlichste dargestellt oder übermäßig oft darüber berichtet haben. Aber es wurde natürlich von Medien immer mal aufgegriffen. Ich würde sagen, das liegt natürlich auch an Social Media und den Klicks, die alle haben wollen. Und da klingt dieses Worst-Case-Szenario natürlich besonders schlimm, was es ja auch soll. Es ging den Wissenschaftlern ja darum, ein Szenario zu beschreiben, das eben die schlimmste Entwicklung beschreibt. Man muss ja aber eben sagen, es gab ja auch 4 weitere Szenarien, die allen einen positiveren Weg beschreiben. Darunter sogar eins, bei dem wir es schaffen, die Erderwärmung auf 1,5 Grad Celsius zu beschränken. Es geht bei diesen Szenarien also, wie gesagt, darum, alle plausiblen Möglichkeiten darzustellen.
1: Jetzt hat sich ja eine Gruppe von Wissenschaftlerinnen und Wissenschaftlern zusammengesetzt und diese Szenarien überarbeitet. Die nächsten Szenarien im Sachstandsbericht des Weltklimarats werden also anders aussehen. Und am auffälligsten, das bisherige Worst-Case-Szenario verschwindet. Die Wissenschaftler finden es nicht mehr plausibel. Und dieses Szenario, das du eben beschrieben hast, wird also nicht eintreten. Wie kommen jetzt die Wissenschaftler darauf, dass dieses Szenario auf einmal nicht mehr plausibel ist?
0: Ja, weil wir Klimaschutz gemacht haben und dieser eben auch funktioniert. Also das ist eigentlich eine total gute Nachricht, dass dieses Szenario angepasst wurde, weil das hat eben einen Weg beschrieben, in dem wir gar keinen Klimaschutz machen, in dem die Kohle eine Renaissance bekommt und dass immer mehr Menschen weltweit Verbrennerautos fahren und so weiter. Und das ist eben nicht eingetreten. Stattdessen, wir wissen es alle, haben wir mittlerweile günstige Alternativen bei erneuerbaren Energien. Die sind auch auf dem Vormarsch. Immer mehr Menschen weltweit fahren Elektroautos und deswegen ist dieses Szenario in dieser Form eben nicht mehr plausibel. Und jetzt kommt aber eben noch eine Info von mir, die in all diesen Falschmeldungen verschwiegen wird. Mhm. Da wurde eben nicht nur das Worst-Case-Szenario angepasst, sondern auch das Beste, das Best-Case-Szenario, bei dem die Erderwärmung unter 1,5 Grad bleibt. Da sagt nämlich die Wissenschaft, das ist auch nicht mehr plausibel, weil wir für dieses Szenario eben zu wenig Klimaschutz machen.
1: Okay, also das beste Szenario wurde gestrichen. Und das Schlechteste. Wie sieht denn jetzt das neue Worst-Case-Szenario aus? Was kann dem Planeten, was kann uns Menschen im schlimmsten Fall passieren?
0: Also das neue Worst-Case-Szenario, das skizziert eine Erderwärmung um 3,5 Grad herum bis zum Jahr 2100.
1: Auch hier gilt ja, dass das so eintritt, muss ja nicht sein. Gibt es ein Szenario, bei dem die Wissenschaftlerinnen und Wissenschaftler sagen, das ist die wahrscheinlichste Prognose?
0: Also wenn wir so weitermachen wie bisher, dann wird die weltweite Erderwärmung laut der neuen Szenarien 2,8 Grad bis 2100 betragen. Das ist ja ein Durchschnittswert und für Deutschland wäre das eine Erwärmung von 3 bis 4 Grad. Und auch das wäre schon überhaupt nicht wünschenswert. Also wir hätten dann mehr Dürren, mehr Starkregen, mehr Waldbrände, mehr Artensterben und so weiter. Also auch dieser Pfad, also dieses Szenario ist etwas, was wir nicht wollen.
1: Ja, also ich würde auch sagen, also einladend klingt das nicht. Es wird nicht besser. Wir haben festgestellt, dass Klimaszenarien gestrichen werden, ist ganz normales wissenschaftliches Arbeiten. Erkenntnisse werden immer wieder überprüft, überholtes Wissen aussortiert und aktuelle Entwicklungen hinzugefügt. Warum hat das jetzt trotzdem so eine gewaltige Resonanz hervorgerufen, dass das Worst-Case-Szenario angepasst wurde? Es gibt diese Schlagzeilen in den Medien. Dann hat Donald Trump dem Weltklimarat in den sozialen Netzwerken vorgeworfen, dass er jahrelang Falschmeldungen verbreitet hat. Und die AfD hat im Bundestag sogar eine Aktuelle Stunde beantragt zu diesem Thema. Also woher kommt diese Aufregung?
0: Also ich habe das einfach mal einen der Wissenschaftler gefragt, der an diesen neuen Klimaszenarien mitgewirkt hat, also der dieses Paper, das die Welt

0: Wellen geschlagen hat, mitgeschrieben hat. Und das ist Professor Elmar Kriegler, der forscht am Potsdam-Institut für Klimafolgenforschung. Und ich habe ihn gefragt, ob er das Gefühl hat, dass seine Arbeit missbraucht wird.
1: Ich würde so sagen, es wird zumindest missverstanden, vermutlich bewusst missverstanden.
0: Also er sagt, es wird vermutlich bewusst missverstanden. Und dann habe ich noch den Klimaforscher Niklas Höhne dazu interviewt. Er ist Gründer des New Climate Institutes. Das ist ein gemeinnütziges Forschungsinstitut.
2: Ja, es ist aus meiner Sicht unverantwortlich und auch durchschaubar, dass hier Klimaleugner oder die extrem rechten Medien oder eben auch die Trump-Administration diesen Vorgang für ihre eigenen Zwecke missbrauchen. Also das finde ich extrem schwierig und macht mich auch geradezu wütend, muss ich sagen.
3: Also die Wissenschaftler werden ja hier richtig emotional, finde ich. Aber sie nehmen das Wort Desinformationskampagne jetzt nicht direkt in den Mund. Aber du würdest schon sagen, dass wir es hier klar mit einer Desinformationskampagne zu tun haben, richtig?
0: Absolut, ja. Das würde ich auf jeden Fall sagen. Also das hat Niklas Höhne auch gesagt. Also es war jetzt in dem Ton nicht zu hören, aber das sagt er auch ganz klar.
3: Jetzt hat Christina Schröder in der Welt einen Meinungsbeitrag veröffentlicht und der hat ziemlich hohe Wellen geschlagen. Christina Schröder war, wer sich noch dran erinnern kann, 2009 bis 2013 Familienministerin. Und jetzt ist sie stellvertretende Vorsitzende der Denkfabrik 21, die sich nach eigenen Angaben für eine neue bürgerliche Politik einsetzt. Und wie das aussieht, das kann man eben in der Welt nachlesen. Dort behauptet Christina Schröder, dass die Bundesregierung ihre Klimapolitik bisher mit dem Worst-Case-Szenario begründet hat. Und weil das jetzt nicht mehr eintritt, sollte ihrer Meinung nach darüber nachgedacht werden, die Klimapolitik lockerer zu gestalten. So fasse ich den Artikel jetzt mal frei zusammen. Jennifer, kann man das wirklich so sagen, dass Klimagesetze entstanden sind, weil es das Worst-Case-Szenario gab?
0: Nein, also das ist völlig falsch. Das ist irgendwie wie zu sagen, ja, in Deutschland gibt's ja gar kein Polio mehr, also ist die Polio-Impfung Quatsch. Also es gibt kein Polio mehr, weil wir impfen und genauso ist es bei den Klimaszenarien. Weil die Welt Klimaschutz betrieben hat, wurde eben dieses Worst-Case-Szenario angepasst und wir machen aber immer noch zu wenig Klimaschutz, um überhaupt das Klimaschutzabkommen von Paris einzuhalten.
3: Ähnlich wie die ehemalige Ministerin argumentiert auch die AfD. Die Bundestagsdebatte, die Partei beantragt hatte, die habe ich ja schon erwähnt. Diese Aktuelle Stunde fand im Mai statt und dort hat unter anderem der AfD-Abgeordnete Carsten Hilse gesprochen. Und der hat Folgendes gesagt.
4: Das Bundesverfassungsgericht stützte sich im Klimabeschluss vom 24. März 2021 auf IPCC-Berichte, die RCP 8.5 als hohes Emissionsszenario nutzen. Der Beschluss wurde und wird von vielen Verfassungsrechtlern scharf kritisiert, weil das Bundesverfassungsgericht nicht nur den Artikel 20a Grundgesetz völlig umdeutete, sondern sich aus ihrer Sicht zur gesetzgebenden Macht aufschwang. Einige Kritiker fordern nach Wegfall der Grundlage nun eine Revidierung des Beschlusses.
3: Ich weiß nicht, ob sich da noch alle dran erinnern können. 2021 hat das Bundesverfassungsgericht die Regierung zu einer ehrgeizigeren Klimapolitik verpflichtet. Und laut AfD-Mann Hilse war Grundlage für den Beschluss auch das Worst-Case-Szenario. Jennifer, deshalb frage ich jetzt nochmal, muss das Bundesverfassungsgericht und damit auch die Bundesregierung irgendwelche Entscheidungen revidieren, weil sich die Wissenschaft weiterentwickelt hat?
0: Nein, also das ist nicht auf dieses Szenario bezogen gewesen und ich habe da auch nochmal den Bundesumweltminister Carsten Schneider dazu interviewt und ihn mit diesem Vorwurf konfrontiert und das hat er mir gesagt.
5: Nein, das stimmt nicht. Unsere Politik ist beruht auf dem Ziel, 2045 klimaneutral zu werden. Und das Ziel ist, die Erderwärmung zu begrenzen auf 1,5 Grad. Das haben wir nicht allein im Griff in Deutschland, weil es geht ja um die ganze Welt. Wir sind derzeit bei einer Erderwärmung von 2,8 Grad und gerade uns in Europa trifft es überproportional bei den Veränderungen und auch den Auswirkungen.
0: Ja, und genauso ist es eben beim Bundesverfassungsgericht. Auch da ging es darum, ob Deutschland seine Klimaziele erreichen kann und nicht um das Worst-Case-Szenario.
3: Okay, ich würde sagen, damit haben wir etwas Klarheit in die Debatte gebracht und damit erstmal danke an dich, Jennifer.
0: Sehr gerne.
3: Wir haben jetzt ausführlich über die Desinformationskampagne mit den Weltklimaszenarien gesprochen. Jetzt wollen wir ein bisschen grundsätzlicher werden und schauen, wie

0: mal ganz ähnlich. Man greift sich so einen wissenschaftlichen Punkt heraus, löst es aus dem Zusammenhang und nutzt dann irgendwie so grundsätzliche Zweifel an der Wissenschaft zu sehen. Und man tut ja dann so, als wäre die Klimawissenschaft nicht seriös. Und die Motive sind meistens dahinter, dass man Zweifel sehen will und das von Interessengruppen heraus, von interessierter Seite. Also es gibt eben entsprechende Parteien oder es gibt auch Unternehmen, es gibt Interessengruppen, Interessenverbände, die ein, ja, letztendlich ein Interesse daran haben, Zweifel an der Wissenschaft zu sehen. Und das ist häufig ein Motiv dahinter, warum man es hier mit solchen Desinformationskampagnen zu tun hat.
1: Also, die eine Methode ist, Zweifel an der Wissenschaft zu sehen. Es gibt ja noch andere Methoden und die beschreiben Sie in Ihrem Buch Kurzschluss sehr ausführlich. Und dazu gehört die Methode Astroturfing. Können Sie das mal erklären, was das ist? Was ist unter Astroturfing zu verstehen?
0: Ja, Astroturfing bedeutet, dass das soll so aussehen wie eine spontane Bürgerbewegung von unten. Und das ist so eine Kampagne ist, die in Wahrheit künstlich organisiert ist, auch professionell gesteuert und von bestimmten Interessen unterstützt. Der Begriff kommt vom Kunstrasen. Also es wirkt so wie eine Graswurzelbewegung, ist aber keine echte. Und das Ziel ist, die Lobbyinteressen als Bürgerprotest so zu tarnen. Also wenn so ein fossiler Konzern zum Beispiel sagt, wir wollen keine Windräder bauen oder wir wollen keinen Klimaschutz, dann ist das durchschaubar. Aber wenn jetzt so scheinbar besorgte Bürgerinnen und Bürger sagen, wir machen uns Sorgen um die Landschaft, Gesundheit oder Artenschutz, dann wirkt das sehr viel glaubwürdiger. Und genau diese Glaubwürdigkeit, die wird hier strategisch genutzt. Und das heißt nicht, dass hier jede Bürgerinitiative so unecht ist. Da gibt es natürlich berechtigte Sorgen auch. Aber problematisch ist es dann, wenn solche Sorgen gezielt aufgegriffen werden, verstärkt werden für eine Kampagne gegen den Klimaschutz oder auf die Energiewende instrumentalisiert wird.
1: Sie schreiben ja auch in Ihrem Buch, dass es ein Beispiel gibt, ein sehr prominentes Beispiel, nämlich den eingetragenen Verein Vernunftkraft. Und dieser Verein beschreibt sich selbst als Bundesinitiative für vernünftige Energiepolitik. Auf der Internetseite von Vernunftkraft wird sehr schnell klar, was damit gemeint ist. Der Verein richtet sich gegen Windräder. Frau Kempfert, woran machen Sie denn das fest, dass der Verein von Lobbyisten gesteuert wird, dass dort nicht nur normale Bürger mitmachen?
0: Ja, wichtig ist, nicht jede Bürgerinitiative gegen ein Windrad ist auch wirklich gesteuert. Es gibt schon auch echte Sorgen und die muss man auch ernst nehmen. Also auffällig wird es dann aber, wenn aus vielen lokalen Konflikten so eine bundesweit koordinierte Kampagne wird mit immer gleichen Botschaften, immer gleichen Argumentationsmustern und so einer klaren politischen Stoßrichtung gegen die Windenergie und auch gegen die Energiewende insgesamt. Und bei Vernunftkraft sieht man das sehr genau. Der Verein tritt als Dachverband gegen Windenergie auf und fordert nicht nur bessere Planung oder auch mehr Beteiligung, sondern eine grundlegende Abkehr von zentralen Instrumenten der Energiewende, etwa von diesem Förderinstrument EEG oder auch vom weiteren Ausbau der Windenergie. Und im Lobbyregister des Bundestags werden zum Beispiel auch die Rücknahme von Flächenzielen für Windkraft genannt oder auch das Ende der EEG-Förderung. Und das ist dann mehr als ein spontaner Bürgerprotest. Das ist professionell organisierte Kampagnenkommunikation. Und genau daran würde ich sagen, erkennt man auch, dass es hier Astroturfing ist. Also einzelne Sorgen vor Ort werden aufgegriffen, verstärkt und dann so in eine größere politische Erzählung eingebaut, mit dem Ziel, die Energiewende insgesamt zu bremsen.
1: Dass Fake News, Fake Informationen und Kampagnen nicht immer von der Gas- und Öllobby kommen müssen, sondern auch von Politikern kommen können, haben Sie, Frau Kempfert, schon ziemlich früh mitbekommen. Dafür müssen wir jetzt die Zeit ein bisschen zurückspulen in das Jahr 2013. Angela Merkel war Bundeskanzlerin und Wirtschaftsminister war Peter Altmaier. Und der hat in Interviews, Zeitungen und Pressekonferenzen verkündet, die Energiewende kann 1 Billion Euro kosten. Frau Kempfert, konnten Sie je nachvollziehen, wie Herr Altmaier auf diese Zahl gekommen ist? Konnte das jemals aufgeklärt werden?
0: Nein, also diese Zahl, die war nie seriös nachvollziehbar. Ich habe damals immer wieder nachgefragt, welche Annahmen liegen denn dahinter und welche Kosten werden hier addiert, welche Einsparungen werden gegengerechnet. Also da gab es nie eine transparente oder auch belastbare Berechnung. Und das Problem war, es wurden ja vor allen Dingen Bruttokosten in den Raum gestellt, ohne den Nutzen der Energiewende sauber einzubeziehen. Also vermieden.

0: Brennstoffimporte beispielsweise oder geringere Klimaschäden, sinkende Kosten für Wind- oder Solarenergie, Innovation, Arbeitsplätze, weniger Abhängigkeit von Öl und Gas und so wurde nie gegenrechnet. Und so entstand ein völlig verzerrtes Bild, denn die entscheidende Frage lautet ja nicht nur, was kostet die Energiewende, sondern auch, was kostet es, sie zu verschleppen und was kostet es, die Energiewende nicht zu tun. Und genau diese Kosten des Nichthandelns wurden damals systematisch ausgeblendet, teilweise heute ja immer noch. Also für mich war diese Billion immer nur eine so politische Zahl. Sie sollte da Angst machen, die Energiewende als unbezahlbar darstellen und den Ausbau der erneuerbaren Energien ausbremsen.
1: Also diese Fantasiezahl war also, kann man schon auch sagen, eine Fake News und hatte auch ein Ziel. Altmaier wollte ja politische Vorhaben durchsetzen. Welche Vorhaben waren denn das, Frau Kempfert, und hatte er mit dieser Kampagne, mit dieser Zahl Erfolg?
0: Ja, also diese Zahl, die hatte ein klares politisches Ziel. Sie sollte die Energiewende als unbezahlbar darstellen, also 1 Billion Euro und damit auch die Eingriffe des damaligen EEGs, also der Förderung erneuerbarer Energien Gesetzes, sowie auch Kürzungen beim Ausbau der erneuerbaren Energien legitimieren. Und die Botschaft dahinter war klar, alles wird zu teuer, also müssen wir bremsen. Und das hatte Wirkung. Also die Debatte hat sich damals stark verschoben. Also weg von den Chancen Energiewende, die wir vorher hatten. Es war sehr positiv, alles, was sich da entwickelt hat. Aber dann hat man nur noch über angeblich explodierende Kosten gesprochen. Und in der Folge wurden die Förderung und der Ausbau immer wieder gedeckelt, gebremst und auch bürokratisch erschwert. Und das war sehr durchsichtig, also auch ökonomisch durchsichtig, weil je länger man die Energiewende verschleppt, desto teurer wird es ja am Ende. Das ist ja das, was wir auch aktuell erleben, durch die fossile Importabhängigkeit, durch die hohen Energiepreise, verpassten Investitionen, steigende Klimaschäden. Also die eigentliche Kostenwelle war damals und ist nie gewesen die Energiewende, sondern das Ausbremsen der Energiewende. Also die Nicht-Energiewende ist teuer und das ist das, was wir aktuell auch erleben.
1: Und man spricht ja auch in dem Zusammenhang von der Altmaier-Delle, ne? Also die
0: Ja.
1: Investitionen in neue Solar- und Windkraftanlagen sind ja dann auch eingebrochen. Also er hatte quasi mit seiner Kampagne Erfolg, muss man sagen.
0: Genau, sie sollte Angst machen, sie sollte als politisches Bremsmanöver da sein. Also die Kürzungen beim EEG wurden gemacht, weniger Dynamik beim Ausbau der erneuerbaren Energien, mehr Kontrolle über die Energiewende und das hatte Erfolg. Also die Debatte wurde ja dann auf die Kosten verengt. Der Ausbau der erneuerbaren Energien wurde gebremst und deswegen heißt es auch Altmaier-Delle. Also wir zahlen heute den Preis der verschleppten Energiewende. Auch das, was damals Falschinformationen und Fehlentscheidungen getätigt wurden, den Preis zahlen wir heute.
1: Jetzt haben wir viel über Desinformationskampagnen, Fake News und Fantasiezahlen gesprochen. Für die Wissenschaft und für die Gesellschaft eine Riesenherausforderung. Deshalb muss natürlich unbedingt darüber gesprochen werden, was dagegen helfen kann. Die Wissenschaftler, die die neuen Klimaszenarien und das neue Worst-Case-Szenario erarbeitet haben, haben zum Beispiel gesagt, ja, wir hätten die Studie, die neuen Szenarien, kommunikativ besser vorbereiten müssen. Die Kommunikation darf man nicht den Rechtspopulisten überlassen. Sie, Frau Kempfert, machen ja eigentlich genau das. Als Wissenschaftlerin sind Sie offensiv und gehen an die Öffentlichkeit, geben Interviews, machen Podcasts, schreiben für Zeitungen. Was ist Ihr Eindruck? Können Sie mit Ihren öffentlichen Auftritten Desinformationskampagnen wirklich verhindern?
0: Nein, also ganz verhindern kann man Desinformationskampagnen leider nicht. Also dafür sind sie viel zu schnell in der Welt, zu laut und oft auch sehr professionell organisiert. Also falsche Informationen, die sind in wenigen Sekunden in der Welt und sie sauber dann zu widerlegen, das dauert alles viel, viel länger. Und das ist genau diese Asymmetrie. Also eine Seite, die kippt Müll aus, die andere Seite muss mühsam diesen Müll wieder aufräumen. Aber Schweigen wäre hier die schlechteste Antwort. Das mache ich ja selber auch nie. Muss da raus aus dem Elfenbeinturm und wir müssen auch ganz früh erklären, was die Studien bedeuten und auch, was sie nicht bedeuten. Und deswegen müssen wir einordnen und das auch verständlich erklären, die Fakten deutlich machen und sonst überlassen wir die Deutung denen, die bewusst ja auch verunsichern wollen. Aber man kommt nicht jeder Fake News hinterher. Also man kann aber die Muster sichtbar machen. Wer profitiert von der Verunsicherung? Was wird weggelassen? Welche Halbwahrheiten werden verdreht. Wenn Menschen diese Mechanismen auch viel, viel mehr erkennen, dann wird auch die Desinformationskampagne weniger wirksam. Und deshalb ist es so wichtig, dass die Wissenschaft kommuniziert und auch das alles deutlich erklärt.
2: Das war die Ökonomin Claudia.

Kempfert im ARD Klima-Update. 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Und das war der ARD-Infoabend vom Silvesterrundfunk aus Baden-Baden. Ich bin Jonathan Hadem und nach den Nachrichten geht es gleich weiter mit den Kolleginnen und Kollegen der ARD-Infonacht.

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1: Um 22 Uhr mit Ronald Lessig. Nach dem Drohnenvorfall am Flughafen Leipzig spricht Bundesinnenminister Dobrindt von einem hybriden Anschlagsszenario. Dass eine mit Sprengstoff ausgestattete Drohne im Bereich eines Flughafens entdeckt werde, sei eine neue Gefahrenqualität, sagte der CSU-Politiker am Abend vor Ort. Dobrindt sprach zudem von einem professionellen Vorgehen der Täter.
2: Es ist überhaupt nicht auszuschließen, dass es auch zukünftig ähnliche Versuche auch von hybriden Aktionen, von hybriden Anschlägen geben kann. Trotzdem werden wir das Netz unserer Sicherungsmaßnahmen immer weiter schließen. Zum Netz der Sicherungsmaßnahmen gehört die aktive Drohnenabwehr, die immer mit neuer und zusätzlicher Technik ausgestattet wird, auch an den Flughäfen, auch an anderen Orten.
1: Im Prozess gegen 8 Rechtsextreme hat das Hanseatische Oberlandesgericht in Hamburg Jugendstrafen zwischen 1,5 und 5 Jahren verhängt. Die Angeklagten waren Mitglieder und Unterstützer der sogenannten letzten Verteidigungswelle. Aus Hamburg, Elke Spanner.
3: Rechtes Gedankengut, Brandanschläge, menschenverachtende Chats. Die letzte Verteidigungswelle sei eindeutig eine terroristische Vereinigung, so die Vorsitzende Richterin. Sie sei darauf ausgerichtet gewesen, Mord und Totschlag zu begehen. Die Angeklagten waren alle erst zwischen 14 und 21 Jahre alt, als sie sich der sogenannten letzten Verteidigungswelle anschlossen. Die Gruppe hatte Brandanschläge geplant und auch bereits begangen. Einige der Angeklagten hatten ein Kulturzentrum in Brandenburg in Brand gesetzt. Die Bewohner konnten sich gerade noch retten. Andere Angeklagte hatten Feuerwerkskörper in eine Flüchtlingsunterkunft in Thüringen geworfen.
1: Die israelische Armee hat nach eigenen Angaben wieder mit gezielten Angriffen im Süden des Libanon begonnen. Zuvor hatte Israel Bewohner des Dorfes Al-Mansouri im Süden des Libanon zur Evakuierung aufgefordert. Israel begründete die Angriffe als Reaktion auf einen Verstoß der Hisbollah gegen die vereinbarte Waffenruhe. Wie das libanesische Gesundheitsministerium mitteilte, ist mindestens ein Mensch getötet und 12 weitere verletzt worden. Der linke Flügel der US-Demokraten hat bei den Vorwahlen im Bundesstaat Michigan einen wichtigen Sieg errungen. Ihr Kandidat El Sayed gewann die Abstimmung für die Kandidatur zum Senat knapp gegen die moderate Konkurrentin Stevens. Die Vorwahl galt als Richtungsentscheidung für den künftigen Kurs der Demokraten. Der Mediziner El Sayed wirbt unter anderem für ein Ende der US-Hilfen für Israel und die Abschaffung der Einwanderungsbehörde ICE. Das waren die Nachrichten. Das Wetter in Deutschland. In der Nacht meist trocken, vereinzelt Schauer, 21 bis 12 Grad. Morgen trocken, im Osten später Schauer, 20 bis 30 Grad. Die Zeit, es ist 22.03 Uhr.
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4: Zunächst mit einer Gefahreninformation für Hessen im Rheingau-Taunus-Kreis. Zwischen Bad Schwalbach und Taunusstein-Seizenheim brennt ein größeres Waldstück. Anwohner in Hettenhain und Seizenheim werden gebeten, Fenster und Türen geschlossen zu halten und Lüftungen abzustellen. Ein Blick auf die Straßen, die A1 Bremen Richtung Osnabrück ist zwischen Groß-Ippenau und Wildeshausen-Nord wegen eines defekten LKW gesperrt. Dadurch gibt es 3 Kilometer Stau. Die Umleitung führt über Klein-Ippener, Harpstedt und Wildeshausen. A1 Münster Richtung Dortmund. Zwischen Kamen-Zentrum und Kreuz Dortmund-Unna 5 Kilometer stockender Verkehr wegen Bauarbeiten. Die A3 Köln Richtung Frankfurt. Zwischen Bad Camberg und Idstein 3 Kilometer Stau. Die A3 Köln Richtung Frankfurt ist zwischen Idstein und Wiesbaden-Niedernhausen wegen eines brennenden Wohnmobils gesperrt, dadurch 3 Kilometer Stau. A5 Karlsruhe Richtung Frankfurt, zwischen Karlsruhe Nord und Bruchsal 4 Kilometer Stau, da ist nur eine Spur frei. Die A14 Magdeburg Richtung Dresden ist zwischen Kreuz Bernburg und Plötzkau wegen Bergungsarbeiten gesperrt. Und noch eine Meldung für die A63 Mainz Richtung Kaiserslautern. Die Strecke ist zwischen Göllheim und Winnweiler wegen einer Baustelle bis 5 Uhr gesperrt. In eine gute und vor allem sichere Fahrt.
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4: Aus dem Studio von NDR Info in Hamburg, mein Name ist Theresa Waffer. Guten Abend. Dieser Fall stellt für Deutschland eine, Zitat, neue Gefahrenqualität dar. Das hat Bundesinnenminister Alexander Dobrindt am Abend gesagt. Er meint damit den Fund einer Drohne mit mutmaßlicher Sprengvorrichtung am Leipziger Flughafen. Weiter sagte Dobrindt, der wegen des Vorfalls seinen Urlaub abgebrochen und zum Flughafen Leipzig-Halle gefahren ist.
2: Als erstes muss ich sagen, dass wir hier von einem sehr ernsten, sicherheitsrelevanten Vorfall ausgehen müssen. Meine Einschätzung, dass wir es hier mit einem hybriden Anschlagsszenario zu tun haben. Und ich habe nicht umsonst die Spitzen aller Sicherheitsbehörden, sowohl des Verfassungsschutzes als auch der Bundespolizei, als auch des BKAs hier zusammengezogen, um sich mit dieser Thematik auseinanderzusetzen. Es wäre jetzt zu kurz gesprungen, zu glauben, man könnte diese Form der Bedrohungslage, die es eben objektiv gibt, mit einer einfachen Maßnahme bekämpfen oder erwidern.
4: Der Minister geht also davon aus, dass ein hybrider Anschlag verübt werden sollte. Die Drohne mitsamt Sprengstoff und Zünder war zuvor ja in der Nähe eines Flughafens, eines Flugzeugs entdeckt worden. Außerdem war eine weitere Frachtmaschine von DHL mit einem unbekannten Objekt kollidiert. Inne Dittmann aus Leipzig berichtet.
5: Ein Mitarbeiter hatte eine Drohne mit einer Sprengvorrichtung auf der Südpiste des Flughafens entdeckt. Das haben Landeskriminalamt und die Generalstaatsanwaltschaft Dresden bestätigt. Mit Unterstützung der Bundespolizei und eines Sprengstoffroboters wurde der Gegenstand untersucht, der Zünder entfernt. Besonders betroffen war der nächtliche Frachtverkehr am DHL-Drehkreuz Leipzig-Halle. Nach Polizeiangaben mussten 19 Frachtmaschinen und ein Passagierflug umgeleitet werden. Als eine DHL-Frachtmaschine wegen der Sperrung durchstarten musste, kollidierte sie mit einem Objekt, wurde aber nur leicht beschädigt und konnte später sicher in Hannover landen. Nach Angaben der Bundesstelle für Flugunfalluntersuchung wird geprüft, ob es sich um eine weitere Drohne gehandelt haben könnte. Touristen am Flughafen Leipzig machten sich Gedanken.
6: Das gesehen mit der Drohne, ja. Fliegt tatsächlich zum ersten Mal heute. Und das eine Nacht, bevor ich fliege, ist schon ein bisschen komisch.
7: Also ich habe das auch gelesen und habe gedacht, oh Gott, was jetzt? Und hatte natürlich auch Sorge, ob wir heute hier landen können und was überhaupt mit der Sicherheit hier ist.
5: Der Einsatz spielte sich in unmittelbarer Nähe ukrainischer Antonov-Frachtmaschinen ab, die auf dem Flughafengelände stationiert sind. Ob diese Flugzeuge Ziel der Aktion waren, ist bislang völlig offen. Sachsens Innenminister Armin Schuster schrieb in einer Pressemitteilung am Nachmittag:
8: Bei den Vorkommnissen am Leipziger Flughafen handelt es sich um einen sehr ernsten Sicherheitsvorfall. Deshalb ermitteln Landes- und Bundessicherheitsbehörden unter Hochdruck Hand in Hand. Unter anderem ist das gemeinsame Zentrum zur Abwehr hybrider Bedrohungen und die Drohnenabwehr der Bundespolizei involviert.
5: Es stehe im Raum, dass die hybride Kriegsführung Russlands einen wichtigen Knotenpunkt der kritischen Infrastruktur in Sachsen zum Ziel hatte, heißt es in einem Statement eines sächsischen SPD-Innenpolitikers. Das Landeskriminalamt Sachsen hat ein Hinweistelefon und ein Hinweisportal eingerichtet. Nach einer umfangreichen Kontrolle des Flughafens konnte die Start- und Landebahn Nordpiste wieder freigegeben werden. Die Start- und Landebahn Südpiste bleibt vorerst gesperrt. Von den Behörden heißt es zudem, es bestehe keine Gefahr für Leib und Leben von Passagieren oder Mitarbeitern des Flughafens. Der Flugverkehr für Passagiere sei nicht beeinträchtigt.
4: Also es hat eine Lagebesprechung gegeben, die Ermittlungen laufen. Auch unser Rechercheteam vom NDR, WDR und Süddeutscher Zeitung kümmert sich um den Fall. Mein Kollege Tim Krohn hat mit dem Leiter der Recherchekooperation Jörg Diehl über die gemeinsamen Recherchen und die, wie es zunächst hieß, unbekannte Masse gesprochen, mit der die Drohne präpariert gewesen ist. Dazu sagt Jörg Diehl:
9: Am Anfang war die Lage etwas unübersichtlich und unklar und im Laufe des Tages im Zuge unserer Recherchen hat sich das jetzt verdichtet. Die Polizei hat mehrere Tests gemacht vor Ort, hat also diese Drohne auf Sprengstoff

0: untersucht und uns liegen die Rechercheergebnisse vor. Und aus denen geht eben hervor, dass die Sprengstoffexperten der sächsischen Polizei Spuren gefunden haben von PETN und Semtex. Das sind Plastiksprengstoffe, wie sie auch im militärischen Bereich eingesetzt werden. Und das, glaube ich, kann man inzwischen annehmen, dass sie nicht nur eben präpariert war mit einer Masse, sondern tatsächlich im Grunde genommen eine fliegende Bombe war.
1: Also eine fliegende Bombe und das auf einem Flughafen, gleich neben einem ukrainischen Transportflugzeug. Wie gefährlich war das?
0: Ich würde sagen, es war hochgradig gefährlich. Ich muss gestehen, ich mache das ja wirklich schon seit vielen Jahren, dass ich mich mit Themen der inneren Sicherheit beschäftige. Aber so ein Szenario haben wir zwar immer für möglich gehalten, aber wir haben es in der Realität noch nie gesehen. Und ich würde sagen, es war pures Glück, dass Deutschland nicht in eine Katastrophe geschlittert ist. Es war pures Glück, dass das Ganze so glimpflich abgelaufen ist. Und man muss leider sagen, am Ende ist es nicht verhindert worden, sondern es war eben ein Zufall, dass diese Bombe offensichtlich nicht detoniert ist.
1: Leipzig, das ist ja ein logistisches Luftdrehkreuz, vor allem ja auch für Güter, die in die Ukraine geflogen werden. Wenn jetzt, Herr Diehl, gleich in der Nähe von ukrainischen Transportern sowas gefunden wird, wie wahrscheinlich ist da ein Zusammenhang Ihrer Meinung nach?
0: Wir sind natürlich relativ früh noch in den Ermittlungen und die Hintergründe kennt bislang niemand. Gleichwohl halte ich es nicht für einen Zufall, dass hier ukrainische Frachtflugzeuge offensichtlich attackiert werden sollten. Wir würden an der Stelle schon annehmen, dass die gezielt angegriffen werden sollten und dass es da durchaus einen Zusammenhang gibt, eben mit der militärischen und logistischen Unterstützung Deutschlands für die Ukraine, die eben über diesen Flughafen läuft und auch über diese Flugzeuge, die dort geparkt waren.
1: Und das ist ja nicht der erste Zwischenfall auf diesem Flughafen. Vor 2 Jahren, glaube ich, war das da, war es ja auch schon fast zu einer Katastrophe gekommen. Was war damals passiert und vor allem, wer waren da die mutmaßlichen Täter?
0: Ja, das Szenario war ähnlich. Damals allerdings wurde keine fliegende Bombe eingesetzt, sondern wurde ein Paket verschickt, in dem sich ein Sprengsatz befand. Dieser Sprengsatz fing Feuer glücklicherweise noch zu dem Zeitpunkt, als sich das Paket am Boden befand und nicht in der Luft in einer Frachtmaschine. Inzwischen ist dieser Fall relativ gut aufgeklärt worden und es ist deutlich geworden, dass eben diese Männer, die das damals konzipiert und umgesetzt haben, im Auftrag des russischen Staates gehandelt haben. Mehrere von ihnen müssen sich derzeit auch in einem Gerichtsverfahren in Litauen verantworten.
2: Der Leiter der Recherchekooperation von NDR, WDR und Süddeutscher Zeitung, Jörg Diehl. Bundesinnenminister Dobrindt sagt ja, dass dieser Fall eine neue Gefahrenqualität darstellt. Wie lässt sich konkret gerade in Zukunft gegen solche Gefahren, was lässt sich da unternehmen, was kann man da machen? Das regelt in Deutschland das Luftsicherheitsgesetz. Da steht drin, wer eine Drohne stoppen darf. Und gerade weil es immer mehr Sichtungen von Drohnen an Flughäfen gibt, ist erst vor einigen Monaten das Gesetz verschärft worden. Unsere Hauptstadtkorrespondentin Bianca Schwarz weiß, was da genau geändert worden ist.
3: Die wichtigste Änderung am Luftsicherheitsgesetz ist der Einsatz der Bundeswehr unter bestimmten Voraussetzungen. Und das ist bemerkenswert, weil die Bundeswehr ist grundsätzlich nicht zuständig für Polizeiaufgaben im Inland. Um die Sicherheit an Flughäfen kümmern sich erstmal viele verschiedene Akteure, also die Bundespolizei, die Landespolizeien, aber auch die Flughafenbetreiber selbst und eventuell von den Betreibern beauftragte private Sicherheitsfirmen. Aber bei einer Drohnensichtung in der Nähe eines Flughafens muss sehr schnell reagiert werden. Und so ein kleiner Flughafen hat natürlich ganz andere personelle und technische Möglichkeiten als ein großer Flughafen. Und deswegen kann im Fall der Fälle seit März die Bundeswehr schnell um Amtshilfe gebeten werden. Dafür hat die Änderung am Luftsicherheitsgesetz die rechtliche Grundlage geschaffen. Voraussetzung ist, dass die Drohne Menschen oder wichtige Anlagen bedroht und dass keine andere Maßnahme helfen kann. Ganz grundsätzlich regelt das Luftsicherheitsgesetz zum Beispiel auch kleinere Vorgänge wie die Kontrolle von Fracht und Personen am Flughafen. Aber in erster Linie geht es bei dem Gesetz darum, wie man terroristische Anschläge auf den Flugverkehr oder auch Flugzeugentführungen verhindern kann. Dieses Gesetz ist aus dem Jahr 2005 und da gab es auch einen konkreten Auslöser dafür. 2003 ist in Frankfurt am Main ein Mann mit einem Motorsegler über den Wolkenkratzern vom Frankfurter Frankfurter Bankenviertel gekreist. Er hat gedroht, das Flugzeug abstürzen zu lassen in eins der Hochhäuser. Es ist nichts passiert damals, aber die Bundesregierung hat reagiert und hat kurz danach dieses Luftsicherheitsgesetz auf den Weg gebracht.
2: Bianca Schwarz aus dem ARD-Hauptstadtstudio über das neue Luftsicherheitsgesetz.

0: Die Zeit, es ist 22 Uhr und 15.
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0: Es ist eine Hungerkrise, die Afghanistan in dieser Form noch nicht erlebt hat. Fast ein Drittel der Bevölkerung leidet unter akutem Hunger. Die Vereinten Nationen schlagen vor allem wegen einer extremen Unterernährung bei Kindern und Müttern Alarm. Für Millionen Kleinkinder ist die Lage lebensbedrohlich. Die Katastrophe wird durch die Taliban verschärft, weil sie Frauen die Arbeit bei Hilfsorganisationen verbieten. Die fatale Folge: Da männliche Helfer fremde Häuser mit Frauen nicht betreten dürfen, bricht die Versorgungskette irgendwann ab. Die ausländische Hilfe erreicht die hungernden Mütter und ihre Kinder vor Ort einfach nicht mehr. Was das für sie bedeutet, verdeutlicht John Elliff vom Welternährungsprogramm der Vereinten Nationen.
2: In Kandahar Province a few days ago we met Farida, a mother of three.
3: Das ist die Geschichte von Farida, einer Mutter dreier kleiner Kinder in der afghanischen Provinz Kandahar. John Elliff, für Afghanistan zuständiger Direktor des World Food Programs der Vereinten Nationen, erzählt sie, weil sie nach seiner Ansicht typisch ist für die Missstände in dem von den islamistischen Taliban regierten Land.
2: Two of Farida's children suffer from anemia.
3: Zwei Kinder von Faridia leiden an Anämie, einem Mangel an roten Blutkörperchen, und ihr 6 Jahre alter Sohn war zu schwach, um in die Schule zu gehen. Zu schwach und zu krank. Als wir mit Farida gesprochen haben, begann ihr Baby bitterlich zu weinen, weil es hungrig war. Da war einfach kein Geld da, um Milch zu besorgen. Faridas Mann verdiene gerade mal umgerechnet $1 am Tag. Das reiche für etwas Brot und Tee, mehr aber nicht. John Aliyev.
2: Farida told us categorically that if they were not receiving WFP food at the clinic, her children would undoubtedly die.
3: Farida hat uns klar gesagt, wenn sie nicht irgendwie an ein ausgewogenes Essen herankommt, gibt es keinen Zweifel daran, ihre Kinder werden sterben. So erschütternd dieses Schicksal klingt, so sehr ist es doch in Afghanistan längst zur Normalität geworden. Mangelernährung, gerade bei Kindern, das sei in etwa einem Drittel aller afghanischen Provinzen zum großen Problem geworden, sagt John Aliyev vom World Food Programm von Medienvertretern in Genf.
2: 80% of the worst cases.
3: 80% der schlimmsten Fälle betreffen Kinder im Alter von unter 2 Jahren. Und Hilfsorganisationen berichten, dass für die meisten die notwendige Hilfe zu spät kommt.
2: NGOs report that too many of them are arriving too late to be saved. And it's a story of how too many children.
3: Und es ist die Geschichte darüber, dass viel zu viele Kinder in Afghanistan sterben an Hunger. Die Ursachen dafür sind vielfältig. Ein Grund für den großen Hunger der afghanischen Kinder: rund 6 Millionen Afghaninnen und Afghanen, die vor den Taliban ursprünglich außer Landes geflüchtet waren, wurden zum Teil aus den Nachbarländern wieder zur Rückkehr in ihr Land gezwungen. Mit, so John Aliyev, schlimmen Folgen.
2: There are simply not enough jobs to sustain them. Conflict with Pakistan and the Middle East crisis.
3: Da gibt es einfach nicht genügend Jobs für alle. Hinzu kommt der Konflikt mit Pakistan, die Krise im Nahen Osten. All dies hat die Preise für Nahrungsmittel um gut 20-30% nach oben schnellen lassen.
2: Which have pushed up the price of staple foods by 20-30%.
3: Hinzu kommen Mittelkürzungen beim World Food Programm der Vereinten Nationen.
2: We needed 900 million to, at the beginning of the year. We've received 130 million.
3: Wir haben 900 Millionen US-Dollar für 2026 beantragt und bekommen haben wir bis jetzt gerade mal 130 Millionen Dollar. Aus diesem Grund habe man mancherorts schweren Herzens auch die Hilfsprogramme herunterfahren müssen, klagt John Aliyev. Bis zum Ende des Jahres benötige man 500 Millionen Dollar, um die Ernährungskrise in Afghanistan wenigstens einigermaßen unter Kontrolle zu bringen. Das sei einerseits zwar viel Geld, aber andererseits auch eine gute Investition.

0: Investition in die Zukunft, so der Afghanistan-Direktor des Welternährungsprogrammes.
1: A further concern, a real concern, that abject hunger drives migration, radicalization and ultimately brings instability.
0: Wir haben eine große Sorge. Der große Hunger im Land kann zur Radikalisierung der Betroffenen führen und den Migrationsdruck befördern. Und das bedeutet Instabilität. Und eines hat uns die Geschichte gezeigt. Instabilität im Inneren birgt die Gefahr in sich, über die afghanischen Grenzen hinauszuschwappen. Ein politisch zerbrechliches, instabiles Afghanistan kann unter diesen Umständen in niemandens Interesse sein.
2: Über die Situation in Afghanistan war das Thomas Wagner. Noch ist es eine Weile hin, bis ein neuer Bundespräsident oder eine neue Bundespräsidentin gewählt wird. Im Januar ist es soweit. Viele aus der SPD bestehen aber jetzt schon darauf, dass eine Frau die Nachfolge von Bundespräsident Frank-Walter Steinmeier eintritt. Unionsfraktionschef Frei tritt da auf die Bremse. Er hat im ARD-Interview klargestellt, dass es aus seiner Sicht, seiner Partei, auch nicht zwingend eine Frau sein muss. Mario Kubina dazu.
3: Wen will die CDU ins Rennen um die Nachfolge von Bundespräsident Frank-Walter Steinmeier schicken? Dazu hat sich die Partei noch gar nicht positioniert, sagt Unionsfraktionschef Thorsten Frei dem ARD-Hauptstadtstudio.
4: Es ist richtig, dass man jetzt zunächst einmal im September die drei Landtagswahlen in Ostdeutschland abwartet. Dann wissen wir, wie die Zusammensetzung der Bundesversammlung für den 30. Januar aussehen wird.
3: Das ist das Gremium, das ein neues Staatsoberhaupt wählt. Es besteht aus den Abgeordneten des Bundestags und Vertretern der Bundesländer. Bisher war man in Berlin davon ausgegangen, dass alles auf eine Frau hinausläuft. Aber CDU-Chef Friedrich Merz hat zuletzt deutlich gemacht, dass er sich noch nicht festgelegt hat. Aus Sicht von Fraktionschef Frei spricht nach wie vor viel für eine Kandidatin.
4: Nicht zuletzt die Tatsache, dass es die erste Frau als Bundespräsidentin wäre. Ich warne nur vor einer Verengung der Debatte, die sozusagen von vornherein einen Teil der Gesellschaft ausschließt.
3: Was der Koalitionspartner SPD anders sieht. Die Sozialdemokraten finden, die Zeit ist reif für eine Bundespräsidentin. Im Gespräch ist unter anderem Ilse Aigner von der CSU, derzeit Präsidentin des Bayerischen Landtags. CSU-Chef Markus Söder unterstützt Aigner, aber Merz will sich nicht unter Zeitdruck setzen lassen und die Sache erst im Herbst entscheiden.
2: Eine Hitzewelle, wie wir sie gerade erleben, ist ja auch immer eine Aggressionswelle. Je höher die Temperaturen, desto schneller kocht laut Wissenschaftlern die Stimmung über. Und diese Hitzeaggressivität hat natürlich auch die Freibäder erreicht. Statt entspannt ein paar Bahnen zu drehen, wird der Ton am Beckenrand offenbar rauer. Wie es gerade zum Beispiel in Bayern aussieht, dazu Nico Angersdorfer.
5: Das Stadtbad in Landshut. Am Nachmittag hat es hier 34 Grad im Schatten. Das Freibad gut gefüllt an so einem Tag mit über 2000 Badegästen. Da wird auch die Stimmung schnell mal hitzig, berichtet Bademeisterin Jasmin Mineif.
6: Ich bin mittlerweile seit 99 hier im Bad. Aber man merkt die letzten Jahre so eine steigende Aggressivität und dass die Leute egoistischer werden und rücksichtsloser.
5: Der Höhepunkt dann vor ein paar Wochen. Ein Badegast bedroht und bespuckt hier einen Bademeister. Jasmin Mineif, die Leiterin des Stadtbads, musste handeln.
6: Wir haben jetzt auch gesagt, also bevor jetzt da irgendwas wirklich Gravierendes passiert, haben wir jetzt einen Pflock eine. Und dann sollen uns die unterstützen.
5: Und zwar ein Sicherheitsdienst. An sonnigen Tagen ist jetzt Security im Bad. Die drehen ihre Runden und packen an, wenn's hart auf hart kommt.
6: Wenn eben einmal jemand rausgeworfen worden ist, weil er schon 5, 6, 7 Mal ermahnt worden ist und es hat nichts gebracht. Aber dann hat man einfach das gehabt, dann haben die den rausbegleitet und haben sich halt über alles gekümmert.
5: Die Bademeister haben so wieder Zeit für ihre Aufgaben. In Landshut kommt das gut an.
7: Also die machen das recht unauffällig, muss ich sagen. Die sind ja nicht so, dass die da mittendrin im Weg stehen und ständig kontrollieren.
8: Aber ich kann mir vorstellen, dass das für junge Mädels oder so vielleicht gar nicht verkehrt ist.
9: Ich habe eigentlich da noch nie was erlebt. Bin relativ oft da. Also ich fühle mich da sehr sicher.
5: Der Vorfall in Landshut ist kein Einzelfall. Eine Umfrage des BR zeigt, der Ton wird rauer. Es verändere sich das Miteinander, berichten viele bayerische Städte. Mehr Diskussionen über Regeln, gereiztere Stimmung. Mitte Juli etwa eine Pöbelei in Cham. Die Polizei wirft 10 Männer aus dem Freibad. Hauptaggressor hier ein 21-jähriger Syrer, so die Polizei. Und auch in Landshut ist auffällig, aggressiv sind Gruppen junger Männer. Männer, meistens mit Migrationshintergrund, so Landshuts Oberbürgermeister Thomas Haslinger. Aber trotz der Vorfälle will man in Landshut offen bleiben für alle, sagt die Chefin Jasmin Mineif.
6: Es gibt so viele nette und super Leute. Und nur weil ein paar Störenfriede haben, die meinen, sie müssen da jetzt auf starke Hose machen.
5: Ob der Sicherheitsdienst zur Dauerlösung wird, wollen sie sich noch überlegen. Bis jetzt sorgt er aber für Ruhe im Stadtbad.
10: Sport.
2: Und da geht es um den Wasserspringkönig von Paris, Moritz Wesemann. Der hat sich bei der Schwimm-EM zum zweiten Mal zum Europameister gekrönt. Stefanie Lavoie.
11: 4 Tage nach seinem Erfolg vom 1-Meter-Brett triumphierte der 24-Jährige auch im Finale vom 3-Meter-Brett. Lars Becker war für uns am Beckenrand dabei.
12: Das zweite Gold. Moritz Wesemann ist der erfolgreichste deutsche Wasserspringer bei den Europameisterschaften in Paris. Nach der Enttäuschung zum Auftakt im Mixed-Team gewann der Hallenser seine beiden Einzelwettbewerbe. Erst dominant im 1-Meter und jetzt auch mit Können und mit etwas Glück im 3-Meter-Wettbewerb. In einem hochklassigen Springen lag Wesemann vor dem letzten Durchgang hinter dem bis dahin herausragenden Jordan Holden. Der Brite verpatzte aber seinen schwierigsten Sprung, während Wesemann, der Beste des Vorkampfs, dann mit dem allerletzten Versuch des Wettbewerbs einen makellosen Sprung ins Wasser zauberte. Gold mit mehr als 500 Punkten. Mit diesen Leistungen kann Wesemann auch auf Weltniveau um Medaillen kämpfen. Lou Massenberg, der zweite deutsche Springer im Finale, wurde starker Fünfter. Auch Pauline Pfeiff musste den medaillenlosen Auftakt verkraften. Ihre Antwort: 3-mal Silber in allen Wettbewerben von der 10-Meter-Plattform. Solo, synchron und zum Abschluss mit Ole Rösler auch im Synchron-Mixed nach nur wenigen gemeinsamen Trainingseinheiten. Es war der dritte Abend mit Gold und Silber für den DSV. Dazu kommt 1-mal Bronze. Damit stehen vor dem Abschlusstag 7 Medaillen in der DSV-Bilanz. Das muss noch nicht das letzte Wort sein.
11: Morgen folgt dann das 3-Meter-Synchronspringen der Frauen und das Springen der Männer vom 10-Meter-Turm. Es ging durch die lieblichen Weinberge des Beaujolais. Bei der Tour de France Femmes stand heute die 5. Etappe auf dem Programm. Und auf der setzten die deutschen Fahrerinnen ein Zeichen, weiß Matthew Genie Schön.
13: Die deutschen Edelhelferinnen um Antonia Niedermayer, Franziska Koch und Liane Lippert waren einmal mehr enorm gefordert und konnten auf der 5. von insgesamt 9 Etappen dieser Tour de France der Frauen absolut überzeugen. Allen voran Antonia Niedermayer, die zusätzlich zu ihrer Hilfe für die Polin Kasia Niewiadoma auch noch Tagessechste wurde, dadurch auf Rang 4 in der Gesamtwertung klettert und jetzt obendrauf auch noch das weiße Trikot der besten Nachwuchsfahrerin trägt.
14: Das weiße Trikot ist natürlich immer ein netter Bonus, den man hat, aber trotzdem liegt der Hauptfokus wirklich auf Kasia. Jetzt kommen natürlich die Berge, das freut mich, und dann schauen wir mal, was wir da alles machen können,
13: sagte Niedermayer. Gemeinsam mit Liane Lippert und Franziska Koch schaffte sie es in die Spitzengruppe des Tages. Und die drei Deutschen bereiteten so das Finale für ihre Kapitäninnen vor. Der Lohn, das Tages- und das Gesamtpodium für ihre Anführerinnen. Lipperts Kapitänin Marlene Reusser wird heute Zweite, bleibt aber in Gelb und damit Gesamtführende. Niedermayers Leaderin Kasia Niewiadoma landet heute auf Rang 3 und belegt diesen Platz auch im Gesamtklassement. Und die strahlende Siegerin in Belleville en Beaujolais ist die Niederländerin Demi Wollering, Teamkollegin von Franziska Koch und jetzt weiterhin mit knappem Rückstand Gesamtzweite.
11: Die Tour findet nach 9 Etappen am Sonntag ihr Ziel in Nizza. Mit einem Torfestival haben die Fußballerinnen von Eintracht Frankfurt die erste Hürde auf dem Weg in die Champions League genommen. Im Halbfinale des Miniturniers der zweiten Runde bezwangen sie Omonia Nicosia aus Zypern mit 8:0. Im Kampf um den Einzug in die dritte Qualifikationsrunde trifft die Eintracht am Samstag auf den schwedischen Vertreter Malmö. Der Sieger dieser Partie bleibt im Rennen um ein Ticket für die Königsklasse. Der Verlierer spielt im Europacup.
2: Und das war der Sport mit Stefanie Lavoie.

Soran Mamdani-mäßig. Abdul El Sayed ist noch so ein Typ vom linken Flügel der Demokraten. Er hat die Senatsvorwahl in Michigan gewonnen. Was das für ein Typ ist, hören Sie nach den Nachrichten um 11:30 hier in der ARD-Infonacht.

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1: Um 22.30 Uhr mit Ronald Lessig. Nach dem Drohnenfund auf dem Leipziger Flughafen hat sich Bundesinnenminister Dobrindt über den Vorfall informieren lassen. Er bestätigte, dass die Drohne mit Sprengstoff versehen war. Dobrindt sprach von einem hybriden Anschlagsszenario.
2: Das ist eine neue Gefahrenqualität. Drohnensichtungen, Drohnenbedrohungen, auch im hybriden Zusammenhang, das kennen wir aus der Vergangenheit. Dass eine Drohne bewaffnet mit Sprengstoff sich hier auf einem Flughafengelände befindet, das ist ein neues Bedrohungsszenario.
1: Bundesinnenminister Dobrindt. Junge Mitglieder der rechtsextremen Terrorgruppe Letzte Verteidigungswelle sind zu Haftstrafen verurteilt worden. Das Oberlandesgericht Hamburg verhängte Strafen von 1,5 bis 5 Jahre Haft. Die Angeklagten waren zur Tatzeit zwischen 14 und 21 Jahre alt. Nach Überzeugung des Gerichts haben sie Spreng- und Brandanschläge auf Geflüchtete und politisch Andersdenkende geplant, erste Taten auch schon verübt. Außerdem sollen Mitglieder sogenanntes Pädo-Hunting, also Jagd auf Menschen, die sie für Pädophile hielten, gemacht haben. Im US-Bundesstaat Michigan hat sich der linke Gesundheitspolitiker Abdul El-Sayed knapp die Kandidatur der Demokraten für die Senatswahlen im November gesichert. Die Vorwahl galt auch als Stimmungstest an der Basis der Demokraten. Aus Washington Sandra Razzo.
3: El-Sayed setzte sich gegen Haley Stevens durch, die derzeitige Abgeordnete des US-Repräsentantenhauses. Sie war die Wunschkandidatin des Partei-Establishments der Demokratischen Partei und hatte im Wahlkampf vor allem für den Schutz von Sozialleistungen und die Stärkung der Autoindustrie geworben. El-Sayed dagegen steht für den linken Parteiflügel rund um Bernie Sanders. Er fordert eine staatliche Krankenversicherung für alle, strengere Regeln für Großkonzerne und einen Kurswechsel in der amerikanischen Israel-Politik.
1: Die USA haben zusätzliche Gelder in Höhe von umgerechnet rund 210 Millionen Euro zur Bekämpfung der Ebola-Pandemie in der Demokratischen Republik Kongo bereitgestellt. Washington rief andere Länder dazu auf, ihre Beiträge zu den Maßnahmen zur Bekämpfung der Krankheit ebenfalls zu erhöhen. Der Chef der Weltgesundheitsorganisation WHO, Ghebreyesus, rief bei einem Besuch in Kongos Hauptstadt Kinshasa dazu auf, die Bemühungen im Kampf gegen Ebola massiv zu intensivieren. Das Wetter in Deutschland. In der Nacht meist trocken, vereinzelt Schauer bei 21 bis 12 Grad. Morgen freundlich und trocken, im Osten später an der Nordsee Schauer bis 30 Grad. Am Freitag wechselhaft an den Alpen Schauer bis 29 Grad. Das waren die Nachrichten.
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4: Die A1 Bremen Richtung Osnabrück ist zwischen Dreieck Stur und Wildeshausen Nord gerade wegen eines defekten LKW gesperrt. A1 Münster Richtung Dortmund zwischen Carmen Zentrum und Kreuz Dortmund Unnam 3 Kilometer stockender Verkehr wegen Bauarbeiten. Die A3 Köln Richtung Frankfurt ist zwischen Idstein und Wiesbaden-Niedernhausen wegen Bergungsarbeiten gesperrt, dadurch 3 Kilometer Stau. A5 Karlsruhe Richtung Frankfurt zwischen Karlsruhe Nord und Bruchsal 3 Kilometer Stau, da ist nur eine Spur frei. Und die A14 Magdeburg Richtung Dresden ist zwischen Kreuz Bernburg und Plötzkau wegen Bergungsarbeiten gesperrt. In eine gute Fahrt.
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4: Mit Resa Waffa. Guten Abend. Ein offenbar neues Phänomen wirbelt die US-

0: Es Politik auf. An die Spitze der Demokratischen Partei drängen Kandidaten, die mit den alten Regeln komplett brechen und ein komplettes Gegengewicht auch zu Trump darstellen. Nach Erfolgen von Politikern wie Soran Mamdani sorgt jetzt Abdul El-Sayed für ein politisches Beben. Der linke Gesundheitspolitiker hat im Bundesstaat Michigan die entscheidende Senatsvorwahl gegen das moderate Partei-Establishment gewonnen. Wie weit nach links rücken jetzt die Demokraten? Dieses Ergebnis ist in jedem Fall schon mal ein richtungsweisendes Signal für die Kongresswahlen im Herbst. Denn Abdul El-Sayed hat eine Menge Unterstützer.
1: Money out of, money in your.
2: Geld raus aus der Politik, Geld rein in eure Taschen und Krankenversicherung für alle. Das ist der Slogan von Abdul El-Sayed. Der Arzt und Sohn ägyptischer Einwanderer. Er will nun für die Demokraten einen Senatssitz für Michigan holen und steht für eine radikal linke Politik. Weniger Macht für Großkonzerne, höhere Steuern für Reiche und kein Geld mehr für Waffen an Israel. El-Sayed betont: Ich will, dass Politik für die Menschen hier funktioniert. Bezahlbare Lebensmittel und Wohnraum, kostenlose Krankenversicherung, dazu gute Schulen. Sie sollen wissen, dass ihre Steuergelder hier für sie ausgegeben werden. In Michigan stehen große Teile der arabischsprachigen Gemeinschaft hinter El-Sayed, aber auch viele junge Wähler wie Myra Hughes, Uni-Absolventin. Er hat sehr viele gute Politikideen, Krankenversicherung für alle und keine Steuergelder mehr ins Ausland dafür, dass Israel dann Kinder bombardiert. Das ist auch ein Seitenhieb gegen El-Sayeds Konkurrentin. Haley Stevens war die Favoritin des Partei-Establishments der Demokraten, unterstützt auch von vielen schwarzen Wählern und von pro-israelischen Lobbygruppen. Umgerechnet mindestens 26 Millionen Euro hatten die für Stevens Wahlkampf ausgegeben. Und genau das machte ihr El-Sayed immer wieder zum Vorwurf. Dass sie parteiintern als erfahren und pragmatisch gilt, ging dabei fast schon unter. Ich habe entschieden, in meinem Wahlkampf nicht einem anderen Land die Schuld für Amerikas Probleme zu geben. Das verstehe ich nicht. Stevens wollte die Unterstützung der Autoindustrie und den Erhalt von Sozialleistungen. Und sie ging mit einem Vorteil ins Rennen. Als Abgeordnete im US-Repräsentantenhaus hatte sie schon mehrere Wahlkämpfe hier im umkämpften Swing State Michigan gewonnen. Und genau deshalb hielt die Parteiführung sie für die bessere Kandidatin für den Senatssitz, so Matt Bennett von der Denkfabrik Third Way. Er bezeichnet El-Sayed als einen Extremisten. Die demokratische Basis hat einen Fehler gemacht. Die wählbarere Kandidatin hat verloren, das kann passieren. Aber er muss jetzt bescheiden die Hand innerhalb seiner Partei ausstrecken und die andere Seite um Hilfe bitten. Der linke Parteiflügel hat den Stimmungstest an der Basis vorerst knapp gewonnen. Abdul El-Sayed sieht den Beginn einer Bewegung, auch für ein komplett neues System der Wahlkampffinanzierung. Mit seiner Basisbewegung habe er gegen die Kandidatin des Establishments und der großen Lobbygruppen gewonnen, so El-Sayed. Wir haben uns mit einer Maschinerie angelegt. Du kannst eigentlich nicht gegen 70 Millionen US-Dollar Wahlkampfhilfe von außen gewinnen. So viel Geld wurde noch nie in einer Vorwahl gegen einen Demokraten ausgegeben. Doch bei aller Euphorie, der Bewährungstest kommt erst noch. Nun muss El-Sayed für die Demokraten den Senatssitz für Michigan auch wirklich gewinnen. Und das wird alles andere als einfach.
0: Sandra Razzo berichtete.
3: Wirtschaft.
0: E-Autos verkaufen sich gerade ziemlich gut, auch dank der staatlichen Kaufprämie. Wer weniger verdient, bekommt vom Staat mehr dazu. Erste Daten zeigen, das Prinzip geht auf, gerade Menschen mit kleinerem Einkommen greifen zu. Das Problem aber für die heimische Wirtschaft, die Menschen kaufen vor allem billigere Autos ausländischer Hersteller. In der Bundesregierung wird darum über Änderungen der Prämie diskutiert. Aus Berlin dazu Jakob Mayer.
4: Die CSU will die E-Auto-Förderung zugunsten deutscher Hersteller anpassen. Die Förderung müsse so ausgerichtet werden, dass die Wertschöpfung größtenteils in Europa stattfindet, verlangt CSU-Landesgruppenchef Alexander Hoffmann im Internetportal Politico. Er beklagt, dass von der E-Auto-Prämie vor allem außereuropäische Hersteller profitierten. Hoffmann konkretisiert damit die Forderung von Parteichef Markus Söder. Der bayerische Ministerpräsident hatte sich im ARD-Sommerinterview dafür ausgesprochen, die seit Mitte Mai geltende Förderung bald zu überprüfen.
5: Anpassen, zum Beispiel auch für Gebrauchtwagen und anderes, sodass wir dann auch eine stärkere Öffnung haben, sodass auch die deutschen Hersteller davon deutlich mehr profitieren.
4: CSU-Landesgruppenchef Hoffmann verweist auf EU-Partner, die E-Auto-Prämien an bestimmte Voraussetzungen wie

0: Umweltauflagen knüpfen. Frankreich macht die Unterstützung zum Beispiel davon abhängig, wie sehr Herstellung und Transport von E-Autos und Batterien das Klima belasten. Das erschwert es der Konkurrenz aus China. Nach Angaben des Bundesumweltministeriums ist Berlin mit Brüssel über mögliche Lösungen auf EU-Ebene im Gespräch. Grundlage ist der Industrial Accelerator Act, ein Rechtsakt, der angesichts des zunehmend als unfair wahrgenommenen globalen Wettbewerbs die europäische Industrie stärken soll. Eine Ministeriumssprecherin:
1: Wir hatten ja auch schon im Koalitionsausschuss die Vereinbarung, dass eben auf der Grundlage von europäischen Initiativen, zum Beispiel dem Industrial Accelerator Act, möglichst EU-weit harmonisierte Local-Content-Kriterien entwickelt werden.
0: Die seit anderthalb Monaten geltende deutsche E-Auto-Förderung will nicht vorrangig heimische Hersteller unterstützen, sondern die Elektromobilität insgesamt voranbringen. Und davon profitieren bisher tatsächlich vor allem ausländische Autobauer. Das geht aus der Antwort des Umweltministeriums auf eine Frage des grünen Bundestagsabgeordneten Julian Joswig hervor. Demnach lagen bei den bis Ende Juni bewilligten Förderfällen die Marken Tesla, Skoda und Renault an der Spitze. Volkswagen kommt erst auf Platz 8, noch hinter Hyundai und Kia aus Südkorea und Leap Motor aus China, das aber bestimmte Modelle in Europa montieren lässt. Bundesumweltminister Carsten Schneider hatte bei der Einführung der Förderung im Mai die Gefahr, dass die Prämie eine Kaufhilfe für chinesische E-Autos werde, als sehr gering eingeschätzt. Im Übrigen seien die Beteiligten inklusive der Länderregierungschefinnen und Chefs einbezogen worden.
2: Ich habe das abgestimmt mit der IG Metall und auch mit dem VDA im Vorfeld, auch mit den Ministerpräsidenten, dass wir hier keine Beschränkungen machen, sondern sicher sind, dass die europäischen Autos wettbewerbsfähig sind und die deutschen allemal.
0: Auf jeden Fall ist das Interesse enorm. Nach Angaben des Bundesamtes für Wirtschaft und Ausfuhrkontrolle sind bis heute früh 103.542 Anträge auf E-Auto-Förderung eingegangen. Die Unterstützung ist sozial gestaffelt. Entsprechend wurde über die Hälfte der Anträge von Haushalten mit einem zu versteuernden Jahreseinkommen von bis zu 45.000 Euro gestellt. Die Zahl der Neuzulassungen von E-Autos in Deutschland steigt stetig. Im Juni machten sie ein knappes Drittel der Gesamtzulassungen aus.
3: Überall fehlt es in Deutschland an Wohnraum. Ja, die Wohnungen gibt es, aber da wohnt jemand, aber die Büros nebenan, die sind oft leer. Wie passt das zusammen? Experten sagen, wir müssen endlich alte Büroflächen in Wohnungen umbauen, statt neu zu bauen oder abzureißen. Warum das so eine zähe Nummer ist, damit beschäftigt sich eine neue Doku, die ab sofort in der ARD-Mediathek zu sehen ist. Die hat Maya Rollberg gesehen. Also was macht den Umbau statt Abriss so schwierig?
4: Leere Büros, ungenutzte Räume. Auch in Hamburg liegen immer mehr Büroflächen brach. Tendenz steigend. Jedes 14. Büro bleibt hier aktuell unvermietet. Eine schlechte Wirtschaftslage und mehr Homeoffice führen laut Immobiliendienstleistern zu knapp 7% Büroleerstand. Und das, obwohl Wohnraum in den großen Städten knapp ist. Das spürt auch Studentin Adiona Reichert in Bremen.
5: Ich habe vorher sehr viele Wohnungen gesucht, Einzimmerwohnungen. Ich habe immer eine Absage gekriegt, für jede Wohnung, egal welche Wohnung ich angeschrieben habe.
4: Es wäre doch ein leichtes, leerstehende Büros in Wohnraum umzuwandeln, könnte man meinen. Doch der Geschäftsführer Felix von Sauken vom Immobilienberater Collier weiß:
6: Das ist nicht so einfach, wie es immer klingt, weil in Deutschland wir extrem viel Auflagen haben. Das heißt, wenn ich ein Bürohaus umwandle in Wohnen, habe ich erhebliche Kosten, sodass es sich oftmals gar nicht rechnet.
4: Deswegen wurden im vergangenen Jahr 699 Bürogebäude abgerissen. Abriss, Entsorgung und Neubau sorgen damit für jede Menge CO2. Über 100 Millionen Tonnen pro Jahr. In den alten Bürogebäuden ist enorm viel Beton und Stahl verbaut. Fürs Klima wäre es besser, diesen wiederzuverwenden. Und das wird seit ein paar Jahren immer mehr gemacht. Und das Recycling von Stahl und Beton bietet auch finanzielle Vorteile. Architekt Dietmar Wahlberg von der Arbeitsgemeinschaft für zeitgemäßes Bauen in Kiel hat viele kommerzielle Gebäude umgewandelt. Ehemalige Fabrikgebäude in Studentenwohnheime zum Beispiel.
7: Da war es eben so, dass wir eben aus ausgewerteten Projekten feststellen konnten, dass die entstandenen, das ist nicht Theorie, sondern die entstandenen Wohnungen zu einem baulichen Aufwand, zu Kosten entstanden sind, die bis zu einem Drittel dessen betrafen, was ein Neubau eben aufgerufen hat. Das würde ich aber auch nicht für die Regel erklären, aber für die Hälfte kann man es tun.
4: Jährlich müssten in Deutschland 320.000 neue Wohnungen entstehen, um den Bedarf zu decken. Im vergangenen Jahr wurden aber nur etwas über 200.000 neue Wohnungen gebaut.
3: Die ganze ARD-Story Umbau statt Abriss finden Sie ab sofort in der ARD-Mediathek.

0: Die Zeit, es ist 22 Uhr und 45.
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0: Kurz vor den Wahlen im September schlagen die deutschen Sicherheitsbehörden Alarm. Russland versucht demnach mit einer neuen, groß angelegten Desinformationskampagne im Netz die Stimmung in Sachsen-Anhalt, Mecklenburg-Vorpommern und Berlin zu manipulieren. Über die Hintergründe dieser Manipulationsversuche hat Andrea Sperling vom NDR mit Markus Sambale im ARD-Hauptstadtstudio gesprochen und ihn gefragt, was genau wissen die Behörden darüber?
2: Also es sind in den vergangenen Wochen vor allen Dingen zunehmend Videos aufgetaucht, wo die deutschen Sicherheitsbehörden sagen, die werden mit großer Wahrscheinlichkeit von Russland aus gesteuert sein. Und es geht darum, die Landtagswahlen zu beeinflussen, die im September anstehen in Sachsen-Anhalt, in Mecklenburg-Vorpommern und auch in Berlin. Da werden ganz gezielt regionale, lokale Kandidaten vieler Parteien diskreditiert, mit Falschbehauptungen und falschen Vorwürfen überzogen. Interessanterweise alle Parteien außer AfD und BSW haben die deutschen Sicherheitsbehörden da ausgemacht.
3: Können wir das mal an Beispielen deutlich machen? Welche Mittel, welche Wege nutzt Russland für diese gezielte Desinformation?
2: Ja, also es geht zum Beispiel um Videos, die auf der Plattform X veröffentlicht werden. Die sind so in einem Stil gemacht, als könnten sie von einem großen Medienhaus stammen. Zum Teil sind diese gefälschten Videos auch sogar mit diesen Logos versehen, zum Beispiel von der ARD oder auch von der BBC. Und inhaltlich geht es dann darum, dass dann einzelnen Politikern wirklich schwere Vorwürfe gemacht werden. Teils geht es um Geld und Betrug, um Schutzgeldkampagnen. Es geht aber auch zum Beispiel darum, ein CDU-Politiker habe Frauen sexuell belästigt, was nicht stimmt. Eine Grünen-Politikerin habe Gelder veruntreut, bis hin zu dem Vorwurf, Politiker hätten Morde begangen. Alles komplett erfunden, aber eben im Stil, was auf den ersten Blick aussieht, als hätte es das ein seriöses Medienhaus berichtet.
3: Wer steht denn hinter diesen Videos oder Postings? Kommt das direkt von staatlichen Stellen? Vermutlich doch nicht, oder?
2: Also die Behörden sprechen da von einem Geflecht. Das ist schon so, dass staatliche Stellen beteiligt sind, wahrscheinlich auch russische Geheimdienste, heißt es. Und dann sind es oft private Firmen, die Geld dafür bekommen, dass sie eben im Auftrag dieser Geheimdienste oder staatlichen Stellen solche Videos, solche Inhalte erstellen und auch verbreiten. Da kommt zunehmend auch künstliche Intelligenz zum Einsatz, weil das natürlich vieles einfacher und schneller und effizienter macht. Und dann wird ganz gezielt geguckt, da gibt es auch anscheinend Analysen in Russland von Wissenschaftlern, mit welchen Themen man in Deutschland für soziale Spaltung sorgen kann. Also indem man den Ost-West-Konflikt zum Beispiel übermäßig betont. Auch das Thema Migration ist immer wieder aufgetaucht. Und dann wird ganz gezielt so ein Inhalt erstellt. Interessanterweise, es ist nicht ganz klar, warum jetzt viele dieser Videos auf Englisch sind. Das heißt, die würden die deutsche Zielgruppe gar nicht so direkt 1:1 erreichen. Aber sie sind ganz klar ausgerichtet auf Themen, die in Deutschland polarisieren und für Spaltung sorgen könnten.
3: Was würdest du denn sagen, Markus? Wie gut sind diese Fake-Postings gemacht? Oder auch anders gefragt, wie leicht fällt man drauf rein?
2: Also auf den ersten Blick kann man die schon verwechseln. Gerade wenn man, wie wir das alle kennen, ja irgendwie zwischen verschiedenen Videos und Angeboten hin und her scrollt und jetzt nicht so ganz genau vielleicht hinguckt, ob jetzt die Schriftart stimmt und ob das Logo so ganz sauber ist. Wenn das erstmal plausibel erscheint, dann kann das auf den ersten Blick schon so aussehen, als sei das echt. Das ist so, wer sich da auskennt, der erkennt vielleicht auch schnell, dass das Ganze ein bisschen seltsam formuliert ist. Manches ist möglicherweise auch von der KI übersetzt. Aber darauf muss man dann erstmal genau achten. Und ein Ziel ist auch gar nicht, dass jeder alles glaubt, was da gesagt wird, sondern dieses Gefühl, Misstrauen zu säen, Unsicherheit zu stiften, bei Leuten vielleicht nur das Recht.

0: gesagt wird, diese gefälschten Videos, damals zum Beispiel auch über die Grünen-Politikerin Annalena Baerbock, die sind gefälscht und wir wissen, da steckt Russland dahinter. Und dann kann man den Botschafter einbestellen, dann kann man Sanktionen verhängen, dann kann man das Ganze sehr öffentlich machen. Damit kriegt man das Thema nicht unbedingt aus der Welt, aber man hat doch sehr viel Aufmerksamkeit erzeugt. Jetzt bei diesen Videos ist es, glaube ich, ein bisschen schwieriger, sie wirklich löschen zu lassen, ist nicht ganz leicht. Es ist auch nicht ganz klar, wie groß die überhaupt verbreitet worden sind. Also auch das, da tun sich die Behörden etwas schwer. Selbst wenn das ein paar hundert Videos sind, kann man nur sehr schwer sagen, wie viele Menschen die am Ende gesehen haben und wie viele Menschen das wirklich geglaubt haben. Aber allein, dass es diesen Versuch gibt, das sorgt natürlich für viel Besorgnis hier.
1: Sagt Markus Zambale im ARD-Hauptstadtstudio über die offenbar neue Desinformationskampagne vor den Landtagswahlen. Künstliche Intelligenz, die sich als Mensch tarnt und angreift. Das ist keine Zukunftsvision. Das ist gerade passiert und zwar auch nicht zum ersten Mal. Britische Sicherheitsforscher haben ein KI-Modell ertappt, das eigenständig versucht hat, einen Schadcode in eine öffentlich zugängliche Software einzuschleusen. Es geht um ein KI-Modell des US-Anbieters Anthropic. Was da genau passiert ist, dazu Pascal Kiss aus der ARD-Wissenschaftsredaktion.
2: Wir behandeln dies als ernsthaften Vorfall. Das schreibt die britische Sicherheitseinrichtung, das AI Security Institute, im Bericht über den neuen Vorfall. Die Behörde testet gezielt leistungsstarke KI-Modelle und simuliert Angriffe. Besonders ein Fall mit Anthropics Modell Mythos 5 sorgt für Aufsehen. Dabei hat ein KI-Agent bewusst Schadcode in ein öffentliches GitHub-Projekt eingeschleust und Menschen getäuscht. Über diese Plattform speichern Entwickler ihre Softwareprojekte und teilen sie mit der Öffentlichkeit. Und hier hat das KI-Modell bewusst bei einem Projekt schädlichen Code eingebaut und sich als jemanden ausgegeben, der den Code verbessert und mitentwickelt, sagt Thilo Hagendorf, Experte für KI-Sicherheit von der Universität Stuttgart.
3: Das hat der Agent gemacht, hat eben einen schädlichen Code in diese bestehende Software eingebettet und brauchte dann eben den menschlichen Besitzer dieser Software, um das Ganze auf GitHub dann entsprechend zum Standard, zur aktuellsten Version zu machen.
2: Um die Softwareänderungen zu verbergen, legte der KI-Agent Fake-Identitäten an, übte Druck auf den Projektbetreuer aus und verschickte gefälschte E-Mails. Und als die Prüfer den Schadcode entdeckten, räumte das KI-Modell den Fehler zwar ein, versuchte ihn aber erneut einzuschleusen. Der KI-Agent täuschte und manipulierte Menschen bewusst, sagt Christopher Kunz, promovierter Informatiker, der heute für das Online-IT-Magazin Heise arbeitet. Viele Fachleute seien überrascht, wie die KI-Agenten vorgegangen sind.
4: Diese Modelle sind dann losgegangen, haben genau das gemacht, aber sie haben mehr gemacht, als eigentlich erwartet wurde. Sie haben nämlich sogar versucht, Softwarehersteller, echte Personen zu täuschen, zu belügen, sie mit gefälschten Identitäten zu überreden, Schadcode in ihre eigenen Produkte, ihre eigene Software einzubauen und sind weit über das hinausgegangen, was eigentlich für so eine KI möglich sein sollte und was eigentlich auch denkbar war.
2: Bei dem Vorfall handelt es sich also um einen KI-Agenten, der selbstständig über Stunden autonom ein Ziel verfolgt, betont KI-Sicherheitsexperte Thilo Hagendorf.
3: Das heißt, wenn man ihnen ein Ziel setzt, dann tun sie vieles, um dieses Ziel auch zu erreichen. Und wenn sie Hindernisse sehen, dann räumen sie diese Hindernisse zur Seite.
2: Die britischen Sicherheitsexperten waren in ihrem Bericht von dem aktuellen Fall durchaus überrascht, sagt IT-Experte Christopher Kunz.
4: Die schreiben in ihrem Bericht, der jetzt rausgekommen ist und sehr umfangreich ist, sowas wie, ja, wir haben eigentlich nicht erwartet, dass das Modell, also in diesem Fall Claude Mythos, diese Aktionen durchführt. Das haben wir unterschätzt, steht da mehr oder weniger ausdrücklich so drin.
2: Üblicherweise schützen komplexe Filter vor schädlichen Anfragen und stoppen dann auch riskantes Verhalten. Doch nicht alle Akteure müssen solche Schutzmaßnahmen einsetzen. Mit eigenen Hochleistungsmodellen könnten Staaten gezielt Cyberangriffe starten, warnt Thilo Hagendorf von der Universität Stuttgart.
3: Das ist ein ziemliches Bedrohungsszenario, ja, weil ich glaube, wir sind in einer Übergangsphase, wo die Cyberangriffsfähigkeiten von KI-Agenten jene von Menschen überschreiten.
2: Der Vorfall macht deutlich, ohne klare Grenzen und internationale Sicherheitsstandards sind KI-Agenten immer besser in der Lage, Cyberangriffe durchzuführen.
5: Kultur.
1: Hitlergrüße in

0: kleinen Gruppen, Hakenkreuze an Bushaltestellen, rechtsextreme Parolen. Der Verfassungsschutz warnt vor einem Allzeithoch bei jugendlicher Radikalisierung im Netz. Rechts sein wird für viele Teenager zum Lifestyle. Die vielfach ausgezeichnete Lokalreporterin der Chemnitzer Freien Presse, Manuela Müller, beobachtet diese Entwicklung in Sachsen seit Jahren. Ihre Recherchen hat sie jetzt im Buch »Die Jugend malt wieder Hakenkreuze« gebündelt. Knut Kotzen hat das Werk gelesen und mit der Autorin gesprochen.
1: Lokalreporterinnen sitzen im Journalismus ganz hinten in der Hackordnung, so schreibt Manuela Müller in ihrem Buch. Und gleichzeitig steckt niemand tiefer in diesem seltsamen Gesellschaftsspiel als sie. Wir sind unsichtbare Seismographen unserer Demokratie. Wir schreiben in unseren Notizbüchern die kleinsten Ausschläge nieder. Exakt das macht die Journalistin aus Zwickau seit Jahrzehnten nunmehr.
2: Was ich beschreibe, ist eigentlich die Radikalisierung im Alltag. Also ich beschreibe nicht Jugendliche, die wirklich Straftaten begehen, indem sie Körperverletzungen begehen, indem sie wirklich Gewalttaten begehen. Ich beschreibe Jugendliche, oder mir geht es vielmehr um die, die mitschwimmen, die man im Stadtbild sieht, an ihren rasierten Scheiteln, an ihrer Kleidung, mit der sie sich identifizieren, die Hitlergruß machen und Hakenkreuze malen.
1: Was ist das für eine junge, nach dem Mauerfall geborene Generation, fragt sich Manuela Müller, die da auf ostdeutschen Marktplätzen abhängt und abhitlert.
2: Abhitlern heißt, man bringt Trinksprüche, man macht Trinkspiele, wo man halt sagt, Ex oder Jude, oder man macht halt Hitlergruß oder malt sich Hakenkreuze auf den Körper.
1: Manuela Müller spricht von Anfänger-Nazis. Als erste überhaupt hat sie über jene Moped-Partys auf dem Flugplatz von Zwickau berichtet, auf denen die in der DDR hergestellte Simson im Mittelpunkt steht. Die sogenannte Simme wird seit 2024 auch politisch instrumentalisiert, vor allem vom thüringischen AfD-Politiker Björn Höcke, der sich auf einer Simson sitzend plakatierte mit dem Spruch »Ja zur Jugend«. Angesichts eines alkoholbefeuerten Festivals, auf dem man unverhohlen seinen Rechtsradikalismus zur Schau trägt, fragt Müller, Hitlergruß und Ostkult, wie passt das zusammen?
2: Ich glaube nicht, dass das allen auffällt, aber es greift auch niemand ein. Also es greift niemand ein, das wird total toleriert, dass solche Dinge passieren. Und ja, ich glaube, dass auch solche Veranstaltungen dieses Milieu anziehen, weil das ist identitätsstiftend, so eine Simson, das besetzt Gefühle, das hatte mein Vater auch schon, so eine Simson, und das wissen wir ja, das machen sich die rechten Kräfte sehr gern zu eigen.
1: Aufschlussreich sind auch Müllers Beobachtungen jener doppeldeutig sogenannten Fahrten ins Blaue, die der einstige ZDF-Anchorman und Bestsellerautor Peter Hane durch Ostdeutschland unternimmt. Der Diplom-Theologe tritt erfolgreich als westdeutscher Wut- und Wanderprediger auf und bewirtschaftet geschickt eine diffuse Ostwut. Es schien, schreibt Manuela Müller treffend, als söge Peter Hane den ganzen Ärger und Groll in sich auf. Er schrie ihn aufs Papier und unterfütterte ihn religiös, so gut es ging. Man konnte Peter Hane als Menschen verstehen, der die Gabe besaß, aus schlechten Gefühlen eine Gemeinschaft zu bilden.
2: Ja, aus soziologischer Sicht, das, was Peter Hane bespielt und was auch die rechten Kräfte bespielen, das ist dieses Gefühl, abgehängt worden zu sein.
1: Mit Blick auf die bevorstehenden Wahlen in Sachsen-Anhalt und Mecklenburg-Vorpommern bestätigt dieses Sittenbild Ostdeutschland jene Umfragen, die einen klaren Sieg der AfD vorhersagen. Manuela Müller spricht von einer Rebellion.
2: Was da passiert, das ist ein Wir gegen euch, wir von hier unten gegen euch hier oben. Das ist ein Stück weit in Aufstand, in Rebellieren, was da passiert. Das hängt natürlich auch mit Bildung zusammen, mit mangelnder Bildung, mit einem Aufstand der Schwächeren.
1: Müller glaubt, dass zum Beispiel ein stärkeres bürgerschaftliches Engagement das Eintreten in Parteien der Mitte dieser derzeitigen Radikalisierung entgegenwirken kann.
2: Damit meine ich jetzt nicht uns Journalisten, weil wir haben andere Aufgaben. Aber ich kenne in meinem Umfeld niemanden, der in einer Partei politisch engagiert ist. Ich kenne nur Menschen, die schimpfen, die unzufrieden sind.
0: Manuela Müllers Buch »Die Jugend malt wieder Hakenkreuze« von der Radikalisierung einer Generation hat 240 Seiten und kostet 18 Euro.

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1: Um 23 Uhr mit Ronald Lessig. Nach dem Vorfall mit einer Sprengstoffdrohne am Leipziger Flughafen ist noch unklar, wer dahinter steckt. Bundesinnenminister Dobrindt sprach am Abend vor Ort von einer neuen Gefahrenqualität. Aus der Nachrichtenredaktion Hauke Bülow.
2: Dobrindt zeigte sich überzeugt davon, dass hier professionelle Täter am Werk waren, mit viel Technikwissen und Erfahrung im Umgang mit Sprengstoff. Die Drohnenabwehrtechnik des Flughafens sei nicht in der Lage gewesen, diese Drohne abzuwehren. Trotzdem sei sie gefunden worden und wurde von Spezialisten der Bundespolizei unschädlich gemacht, erklärte der Innenminister. Wer für die Tat verantwortlich ist, um was für einen Sprengstoff es sich handelt und wie die Drohne konstruiert war, all das sei jetzt Teil der Ermittlungen. Die mit Sprengstoff beladene Drohne war in der Nacht zu Mittwoch entdeckt worden.
1: Im Prozess gegen 8 Rechtsextreme hat das hanseatische Oberlandesgericht in Hamburg Jugendstrafen zwischen 1,5 und 5 Jahren Haft verhängt. Die Angeklagten waren Mitglieder und Unterstützer der sogenannten letzten Verteidigungswelle. Aus Hamburg, Elke Spanner.
3: Rechtes Gedankengut, Brandanschläge, menschenverachtende Chats. Die letzte Verteidigungswelle sei eindeutig eine terroristische Vereinigung, so die Vorsitzende Richterin. Sie sei darauf ausgerichtet gewesen, Mord und Totschlag zu begehen. Die Angeklagten waren alle erst zwischen 14 und 21 Jahre alt, als sie sich der sogenannten letzten Verteidigungswelle anschlossen. Die Gruppe hatte Brandanschläge geplant und auch bereits begangen. Einige der Angeklagten hatten ein Kulturzentrum in Brandenburg in Brand gesetzt. Die Bewohner konnten sich gerade noch retten. Andere Angeklagte hatten Feuerwerkskörper in eine Flüchtlingsunterkunft in Thüringen geworfen.
1: Die israelische Armee hat nach eigenen Angaben wieder mit gezielten Angriffen im Süden des Libanon begonnen. Zuvor hatte Israel Bewohner des Dorfes Al-Mansouri im Süden des Libanon zur Evakuierung aufgefordert. Israel begründete die Angriffe als Reaktion auf einen Verstoß der Hisbollah gegen die vereinbarte Waffenruhe. Wie das libanesische Gesundheitsministerium mitteilte, ist mindestens ein Mensch getötet und sind 12 weitere verletzt worden. Der linke Flügel der US-Demokraten hat bei den Vorwahlen im Bundesstaat Michigan einen wichtigen Sieg errungen. Ihr Kandidat El Sayed gewann die Abstimmung für die Kandidatur zum Senat knapp gegen die moderate Konkurrentin Stevens. Die Vorwahl galt als Richtungsentscheidung für den künftigen Kurs der Demokraten. Der Mediziner El Sayed wirbt unter anderem für ein Ende der US-Hilfen für Israel und die Abschaffung der Einwanderungsbehörde ICE. Das waren die Nachrichten. Das Wetter in Deutschland. In der Nacht meist trocken, vereinzelt Schauer bei 21 bis 12 Grad. Morgen freundlich und trocken, im Osten später an der Nordsee Schauer, 20 bis 30 Grad. Am Freitag wechselhaft an den Alpen Schauer bis 29 Grad. Es ist 23:03 Uhr.
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4: Zunächst mit einer Gefahreninformation für Hessen im Rheingau-Taunus-Kreis zwischen Bad Schwalbach und Taunusstein-Salzenhahn brennt ein größeres Waldstück. Anwohner in Hettenhain und Salzenhahn werden gebeten, Fenster und Türen geschlossen zu halten und Lüftungen abzustellen. Dann gucken wir auf die Straßen. Die A1 Bremen Richtung Osnabrück ist zwischen Dreieck Stur und Wildeshausen Nord wegen eines defekten LKW weiterhin gesperrt. Die A3 Köln Richtung Frankfurt ist zwischen Nedstein und Wiesbaden-Niedernhausen wegen Bergungsarbeiten auch gesperrt, dadurch 3 Kilometer Stau. A5 Karlsruhe Richtung Frankfurt zwischen Karlsruhe Nord und Bruchsal 3 Kilometer Stau, da ist nur eine Spur frei. Und noch eine Meldung für die A63, Mainz Richtung Kaiserslautern. Da ist die Strecke zwischen Göllheim und Winnweiler wegen einer Baustelle bis 5 Uhr gesperrt. Ihnen eine gute und vor allem sichere Fahrt.
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4: Aus dem Studio von NDR Info in Hamburg, mein Name ist Reza Wafer. Guten Abend. Sie sind kaum erwachsen und haben den bewaffneten Umsturz geplant. Die Mitglieder der militanten Neonazi-Gruppe Letzte Verteidigungswelle. Sie hatten sich über Chatgruppen organisiert und schwere Brandanschläge in Thüringen und Brandenburg verübt auf ein Asylbewerberheim und ein Kulturhaus. Und sie hatten weitere Anschläge geplant. Jetzt hat das Oberlandesgericht Hamburg die Urteile gesprochen. Dazu Frauke Reinig.
5: Was soll brennen, fragte einer der Angeklagten in einem Chat der Terrorgruppe. Das Asylheim oder die Bewohner? Die Antwort: beides.

0: Vor dem zuletzt geplanten Anschlag auf eine Flüchtlingsunterkunft in Brandenburg flog die Gruppe auf. Bis dahin hatte die sogenannte letzte Verteidigungswelle aber schon professionelle Terrorstrukturen, sagt Gerichtssprecher Florian Vogelsang.
1: Das Gericht hat heute zur sogenannten letzten Verteidigungswelle festgestellt, dass es sich dabei um eine terroristische Vereinigung handelt.
0: Fast alle Angeklagten wurden wegen ihrer Mitgliedschaft in der Terrorvereinigung verurteilt, einer wegen Unterstützung.
1: Einzelne Angeklagte darüber hinaus wegen weiterer Straftaten. Das betrifft insbesondere zwei Brandanschläge, wo einige der Angeklagten auch wegen eines Mordversuchs verurteilt worden sind.
0: Bei einigen kamen dann noch Verabredungen zu einem Anschlag hinzu und Fälle von Körperverletzungen. Gut organisiert war die Gruppe, aber nicht sehr professionell, sagt Bundesanwalt Stefan Biel.
2: Wir haben es hier tatsächlich mit wirklich sehr unprofessionell handelnden Angeklagten zu tun gehabt, die sich selbst gefilmt haben, die ganz normal angemeldete Mobiltelefone benutzt haben, meistens auf die Familienangehörigen, sodass wir da ermittlungsmäßig ganz schnell zum Ziel kamen und die Beschuldigten damals ermitteln konnten.
0: Als eine Kugelbombe für einen geplanten Anschlag bestellt werden sollte, konnte die Gruppe 38 Euro dafür nicht aufbringen und kaufte ein kleineres Modell. Die Angeklagten sind jetzt zwischen 15 und 22 Jahre alt. Die Vorsitzende Richterin zitiert aus einem Chat: Ich würde jede Straftat begehen, schreibt da ein Mitglied. Aber versuch das mal mit einer strengen Mutter. Ich darf nach 18 Uhr nicht mehr raus. Die Richterin sprach von braunen Kinderzimmern. Es habe sich im Prozess gezeigt, wie schnell sich die sehr jungen Männer über das Internet radikalisiert haben, sagt Bundesanwalt Biel. Aber
2: tatsächlich hat die Beweisaufnahme ergeben, dass bei den meisten der Angeklagten tatsächlich die familiären Verhältnisse ein Nährboden waren für das rechtsradikale Gedankengut, was sich dann letztlich auch für die Strafzumessung ausgewirkt hat.
0: Und alle Angeklagten haben Taten gestanden. Einige sehr glaubhaft, sagt Gerichtssprecher Vogelsang.
1: Bei anderen Angeklagten war es offenbar so, dass es auch Einlassungen gab, denen das Gericht aber in Teilen jedenfalls nicht gefolgt ist, weil es andere Umstände für objektiv wahrscheinlicher hielt.
0: Weil etwa Videoaufnahmen deutlich andere Schlüsse zuließen.
1: Schließlich war auch zu berücksichtigen, dass einige der Angeklagten sich im Verfahren offenbar jedenfalls von der rechtsradikalen Gesinnung als auch von den Taten distanziert haben, teil- oder gar vollgeständig waren und auch bei der Strafaufklärung weiter geholfen haben.
0: Einige nehmen freiwillig an Deradikalisierungsprogrammen teil, so der Gerichtssprecher. Wir hoffen, ihre Einsicht ist echt, sagt die Vorsitzende Richterin und gibt den Männern noch mit auf den Weg. Sie sollten die Zeit in der Haft nutzen, um an sich zu arbeiten und sich eine Zukunft aufzubauen. Für Bundesanwalt Stefan Biel ist das Thema letzte Verteidigungswelle mit diesem Prozess noch nicht abgeschlossen.
2: Es ist klar, dass wir uns die weiteren Mitglieder der entsprechenden Chatgruppen anschauen und schauen, wer sich da gegebenenfalls auch noch mitgliedschaftlich an dieser Vereinigung betätigt hat.
0: Die 8 Angeklagten in Hamburg seien nur die Spitze des Eisbergs, sagt Biel.
3: Insgesamt 4 Mitglieder der Neonazi-Gruppe sind noch minderjährig. Der jüngste der Täter ist bei der Urteilsverkündung gerade mal 15 Jahre alt. Wie kann das sein? Woher dieser Hass und diese Gewaltbereitschaft in so jungen Jahren? Darüber hat der Kollege Tim Krohn vom NDR mit der Bildungsforscherin, Erziehungswissenschaftlerin und Professorin Nina Kolleck von der Uni Potsdam gesprochen. Er wollte erst von ihr wissen, ob sie denn vom Alter der Mitglieder überrascht war.
4: Da bin ich überrascht und vor allem aber erschüttert. Also überrascht würde ich gar nicht mal so sehr sagen, dadurch, dass ich das ja schon wirklich lange beobachte, dass die Täter immer jünger werden und dass auch die Radikalisierung unter sehr jungen Männern, sind es ja meistens, also Jungs, junge Menschen, sehr stark zunimmt und die Täter immer jünger werden. Von daher war ich jetzt nicht groß überrascht, aber doch sehr erschüttert, dass solche jungen Menschen zu solchen schlimmen Taten bereit sind.
5: Was macht die jungen Männer denn aber so anfällig für solche Extreme?
4: Ja, da gibt es unterschiedliche Erklärungen für. Es ist nie immer nur ein Faktor, der hier reinspielt. Aber in jedem Fall ist es hier in dem Fall der letzten Verteidigungswelle Social Media. Denn sie wurden ja über Social Media gewonnen und auch mobilisiert. Aber allein Social Media wird natürlich aus einem jungen Menschen keinen Täter machen, sondern da gibt es dann schon Dinge, die vorher vorgefallen sind. Also es sind Bindungsbrüche, die junge Menschen erlebt haben, eine schwierige Kindheit. Das können Mobbing-Erfahrungen sein. Das ist oft eine schlechte Beziehung zu den eigenen Eltern, die hier mit reinspielt. Und noch dazu befinden sich junge Menschen ja in einer Identitätskrise, also viele junge Menschen gerade in der Pubertät, weil die Pubertät eben dazu führt, dass sich ja sehr viel verändert, nicht nur der Körper, sondern auch der Kopf verändert sich sehr stark. Und umso mehr und umso vulnerabler und umso empfänglicher sind Jugendliche gerade für solche radikalen Botschaften.
5: In so einer Identitätskrise, Frau Kolleck, also dass man in Chatgruppen dann sich gegenseitig hochschaukelt, auch mal daneben benimmt. Okay, das alles passiert. Aber hier ist der Schritt vom Posen, vom Angeben, vom Drohen, Unsinnreden und so weiter zur echten Tat ja offenbar gleich mehrfach gegangen worden. Also wenn man wie in diesem Fall den Tag gleich mit Hitlergrüßen beginnt, dann mit Kugelbomben und Brandsätzen ja in echt hantiert. Was läuft da schief?
4: Na, das ist natürlich im ersten Prozess eine gewisse Normalisierung, die wir ja in der breiten Bevölkerung feststellen können, dass dadurch, dass eben ja auch sehr viel Hitler-Propaganda zum Beispiel über Social Media gepostet wird und sehr junge Menschen auch erreicht, es zu einer gewissen Art von Normalisierung kommt. Und dann finden bei solchen jungen Menschen, die dann auch tatsächlich bereit sind, selbst Gewalt anzuwenden, finden dann nochmal andere Prozesse statt. Das, in der Wissenschaft nennen wir das oft auch Dehumanisierung, also dass andere Menschen nicht mehr als gleichwertige Menschen charakterisiert werden und man eben auch keine Empathie mehr mit diesen anderen Menschen hat. Also das können zum Beispiel Ausländer sein, das können aber auch teilweise Frauen sein, die dann nicht mehr als gleichwertig gelten, sodass dann eben ja der nächste Schritt zur Tat gar nicht mehr so weit ist.
5: Wie sehr sind denn solche Neonazi-Strukturen unter Jugendlichen in Social Media verankert mittlerweile?
4: Die sind tatsächlich stark verankert, also das ist nicht der einzige Fall, sondern wir beobachten, dass pausenlos fast schon solche Strukturen entstehen, sehr junge Neonazi-Strukturen, die oft auch anders aufgestellt sind als jetzt so fest etablierte Strukturen, wie jetzt beispielsweise der Dritte Weg, den es ja schon lange gibt. Die haben dann Anwälte, die haben Medienberatung und die agieren auch nochmal viel professioneller als diese kleinen Gruppierungen, die so plötzlich aus dem Boden sprießen. Und das ist tatsächlich ein Phänomen, das aktuell, zu aktuellen Zeiten, ja, immer größer wird.
5: Weil man unser Gespräch jetzt hört, Frau Kolleck, was kann man dann machen, damit zum Beispiel die eigenen Kinder nicht in solche Chats, in solche Extreme hineingezogen werden?
4: Also mit den eigenen Kindern kann man schon mal am allermeisten machen, ne? Weil die Eltern haben ja auf jeden Fall einen sehr starken Einfluss, wenn man mit den Kindern im Gespräch bleibt, den Kindern auch das Gefühl gibt, wenn dir irgendetwas passiert, also gerade auch im Netz oder auch darüber hinaus und wenn du in irgendwelche Strukturen gerätst, vor denen du dich dann vielleicht auch schämst oder mit denen du erstmal gar niemanden findest, worüber, also mit wem du drüber sprechen willst. Also hier ist immer ein offenes Ohr, mit uns kannst du sprechen oder auch alternative Kontaktmöglichkeiten zu zeigen. Denn gerade in der Pubertät wollen ja viele Jugendlichen dann auch nicht unbedingt mit den eigenen Eltern sprechen. Aber im Gespräch bleiben und sensibel bleiben und gucken, was die jungen Menschen bewegt. Und wenn man merkt, das eigene Kind ist vielleicht auch gerade in einer sehr schwierigen Phase, hat vielleicht gerade Probleme in der Klasse, andere Mobbing-Probleme, dann eben ja schnell hier auch Unterstützungsstrukturen schaffen.
5: Wären Verbote da nicht fast noch einfacher? Also der jüngste Angeklagte, der war zur Tatzeit gerade mal 14. Also wie konsequent müsste man den Zugang zu Social Media in dem Alter beschränken oder bringt das alles gar nichts?
4: Naja, also der war 14. Also wir diskutieren ja eigentlich fast nur über Verbote bis 14. Von daher wäre er da auch gar nicht mehr mit einbezogen gewesen. Und noch dazu sehen wir auch tatsächlich in der Forschung, zeichnet sich ein ziemlich klares Bild ab, dass diese Verbote nichts bringen. Sie können sogar gefährlich sein, weil sich junge Menschen ja dann noch stärker verschließen und noch weniger das Gespräch dann suchen und noch weniger sich öffnen, wenn sie dann heimlich in den sozialen Medien, in solche Netzwerke gelangen beispielsweise.
3: Sagt Nina Kolleck, Professorin für Erziehungs- und Sozialisierungstheorie an der Uni in Potsdam.

0: Die Zeit, es ist 23.15 Uhr.
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0: Die Sicherheitslage in der Ostukraine spitzt sich offenbar zu, wegen der herannahenden Front und ständiger russischer Angriffe hat die Ukraine die Zwangsevakuierung von mehr als 500 Kindern und Jugendlichen angeordnet. Betroffen ist die Stadt Kramatorsk und das Umland, die nur gut 20 Kilometer von der Frontlinie entfernt liegen. Während beide Kriegsparteien aktuell wieder tödliche Drohnenangriffe melden, kann die Ukraine weniger gegen die russischen Angriffe ausrichten, wie unsere Korrespondentin Rebecca Barth aus Kiew berichtet.
2: Nicht eine einzige der nahezu 30 ballistischen Raketen habe man abfangen können. Das geben die ukrainischen Luftstreitkräfte bekannt. Dutzende Menschen sind in der Ukraine infolge russischer Luftangriffe verletzt worden. In und um die Hauptstadt Kiew werden mindestens 17 Zivilistinnen und Zivilisten getötet. Die Nacht war schrecklich. Wir haben den Mangel an Flugabwehr das erste Mal sehr deutlich gespürt. Das ganze Haus hat gezittert. Ich will mich nicht in irgendeinem Keller verstecken, sondern aus Kiew wegziehen, damit dieser Albtraum ein Ende hat. Es ist unmöglich zu schlafen, unmöglich zu arbeiten. Es ist einfach unmöglich geworden, in Kiew zu leben. Die Ziele der russischen Angriffe, vor allem Industriegebiete, Infrastruktur, Tankstellen, Lagerhäuser von großen Baumärkten oder Postunternehmen. Doch dafür schickt Russland ungenaue Raketen in dicht besiedeltes Gebiet und nimmt zivile Opfer in Kauf. Die Ukraine kann sich gegen ballistische Raketen aktuell praktisch nicht schützen, erklärt Militärexperte Anton Semljany. Die größte Gefahr bei ballistischen Raketen besteht darin, dass der Start nur sehr schwer vorauszusagen ist. Sie werden praktisch erst in dem Moment erfasst, in dem die Rakete abhebt. Das ist eines der größten Probleme, die derzeit bestehen, die Verfolgung und die Aufklärungsinformationen über den möglichen Einsatz ballistischer Waffen. An anderer Stelle aber nimmt Russland getötete Zivilisten nicht nur in Kauf, sie sind das Ziel. So wie beispielsweise in Cherson. In der südukrainischen Stadt werden die Bewohner von russischen Drohnenpiloten regelrecht gejagt, so systematisch, dass in der Ukraine von Human Safari, also Menschenjagd, gesprochen wird. Jeden Tag haben wir hier etwa 15 verletzte Personen durch Drohnenangriffe. Das kommt sehr häufig vor. Zurzeit verzeichnen wir 500 Drohnenangriffe pro Woche. Gestern alleine waren es sogar 1000 Drohnen an einem Tag. So sieht die Realität aus. Die Russen setzen immer mehr Drohnen ein und ergänzen diese durch Artillerie und Mörser und sie greifen vor allem Zivilisten an. Dass es sich nicht um Einzelfälle handelt, zeigen auch Daten der ukrainischen Generalstaatsanwaltschaft. Demnach hätten die Angriffe mit kleinen FPV-Drohnen, an denen eine Sprengladung befestigt wird, schon seit 2024 systemischen Charakter angenommen. Über 7.700 solcher Angriffe hat die Generalstaatsanwaltschaft im vergangenen Jahr dokumentiert. Rettungskräfte, Polizisten und Journalisten seien besonders gefährdet. Ein jüngst verbreitetes Video zeigt den alltäglichen Terror auch gegen einfache Anwohner. Ich habe Knoblauch in der Hand gehalten und das dem Drohnenpiloten gezeigt. Schau mal, das ist alles Gemüse. Juri hat den Angriff wie durch ein Wunder überlebt. Auf dem Video ist zu sehen, wie der Gemüsehändler die Drohne anbettelt, vor ihr davonläuft, Kreise zieht um seinen Gemüsestand, stets von ihr verfolgt. Der russische Soldat kann Juri über eine Kamera sehen, muss sehen, dass er sich hier gerade auf einen Gemüsehändler stürzt. Das Video schockiert viele Menschen in der Ukraine, obwohl solche Angriffe mittlerweile zur traurigen Normalität geworden sind in vielen Frontregionen.
0: Dass bei der Hitze besonders ältere Menschen sowie Babys und Kleinkinder gefährdet sind, ist inzwischen bekannt. Aber auch Kinder bis 14 müssen besonders aufpassen. Wie und warum, dazu Sarah Emmichaus.
3: Kinder sind keine kleinen Erwachsenen. Ihre Körper funktionieren anders. So können sie zum Beispiel noch nicht ausreichend schwitzen. Und zwar bis sie etwa 14 Jahre alt sind. Das kann schnell zu einer Gefahr werden, erzählt Christoph Wettach. Er arbeitet als Kinderarzt im baden-württembergischen Lahr und beschäftigt sich mit den besonderen Belastungen, denen Kinder und Jugendliche durch die Klimakrise ausgesetzt sind. Er meint, dass die Probleme für Kinder durch Hitze nicht ernst genug genommen würden.
4: Hitzschlag ist viel gefährlicher als Blitzschlag. Also letzten Endes ist es so, die Leute fürchten sich, wenn Gewitter ist, springen ihr Kind nicht zum Fußballtraining und sagen, oh je, wenn da der Blitz einschlägt, ganz gefährlich. Aber Hitzschlag kommt viel häufiger vor, als dass das Kind vom Blitz getroffen wird.
3: Ein Hitzschlag ist ein medizinischer Notfall. Dabei steigt die Körpertemperatur auf mehr als 40 Grad an. Gehirn- und Herz-Kreislauf-System können Schaden nehmen. Auch die Gefahr eines weniger dramatischen Sonnenstichs ist für Kinder höher als für Erwachsene. Ihre Schädelknochen sind noch dünner und daher durchlässiger für Wärme. Kinderarzt Wettach erklärt, worauf Erwachsene achten können, um einzuschätzen, ob die Hitze gerade schon zu viel ist für ein Kind.
4: Dass zum Beispiel die Kinder, die eben sonst immer ganz hippelig und zappelig sind, plötzlich ganz ruhig werden. Das muss einen dann sehr nervös machen. Oder wenn die, die eben sonst immer die ganz friedlichen und ruhigen sind, plötzlich dem anderen eins auf die Nase hauen und dann irgendwie rumschimpfen oder sowas dann nachher. Auch das kann ein Zeichen für Überhitzung sein. Also alles, was einem komisch vorkommt, kann Hitzeproblematik sein. Und jetzt ist eben wichtig, gerade die Leute, die mit Kindern zu tun haben, dass wir die Kinder einigermaßen gut kennen und dass wir aufeinander aufpassen. Immer den Kindern auch wieder sagen, in den Kitas, in den Schulen, wenn es euch nicht gut geht, meldet euch bei mir.
3: Denn Kinder können sich nicht selbst schützen. Sie sind auf verantwortungsbewusste Erwachsene angewiesen, sei es zu Hause oder in Kita und Schule. Kinderarzt Wettach plädiert dafür, dass es in Kitas alle 20 Minuten Trinkpausen geben müsse und es in der Schule auch im Unterricht jederzeit erlaubt sein solle, zu trinken. Denn Kinder brauchen mehr Flüssigkeit und auch Nährstoffe als Erwachsene. Zudem können Kinder nicht einschätzen, wo sie sich am besten aufhalten sollten. Darauf macht Dirk Holzinger aufmerksam. Der Kinderarzt ist am Universitätsklinikum Essen als Oberarzt tätig.
5: Wenn es zu diesen fürchterlichen Unfällen im überhitzten Auto kommt, ne, wo Kinder vergessen werden, können die sich daraus nicht befreien. Das gilt aber auch für die Auswahl des Spielplatzes, ne, dass die nicht bewusst gucken, ist denn dann eine Schattenregion, ist dann ein Sonnensegel, sondern die gucken halt, ob das Spaß macht.
3: Wenn es schon zu spät ist und das Kind überhitzt ist, muss es etwas trinken und in den Schatten gebracht werden, besonders bei Sonnenstich oder Hitzschlag.
0: Also worauf Kinder bei dieser Hitze besonders achten müssen, Sarah Emmichaus war das. Und wer von Ihnen einen Garten hat, der weiß, gerade bei diesen Temperaturen muss man viel Wasser nutzen und das ist teuer. Es sei denn, Sie haben einen eigenen Brunnen. Das spart Geld, birgt aber eine gewisse Gefahr, denn getestet hat in der Regel niemand, was da aus dem Boden kommt. Im brandenburgischen Bernau bei Berlin konnten Gärtner jetzt untersuchen lassen, wie sicher ihr Brunnenwasser tatsächlich ist. Andreas Jakob dazu.
6: Einen Dschungel nennt Sabine Hahn ihren Garten in Bernau. Hohes Gras, viele Falter in der Luft und in jeder Ecke irgendetwas Essbares. Äpfel, Tomaten, Fenchel, Weintrauben.
7: Also ich wässer tatsächlich jeden Tag. Sie sehen, der Erfolg gibt mir recht. Riesige Kürbisse, sogar Bananen, die vielleicht jetzt ökologisch nicht so sinnvoll bei uns ist. Aber ich wollte mir so ein bisschen Flair auch hier mit reinholen.
6: Ihr Wasser fördert sie selbst aus einem Brunnen. Lebensader für ihre Pflanzen, aber auch Brauchwasser für den Haushalt. Abwaschen, duschen, sogar zum Zähneputzen nutzt Sabine Hahn ihren Brunnen. Und das mit einem mulmigen Gefühl.
7: Natürlich bin ich mir immer so ein bisschen unsicher, wenn ich koche, ist da vielleicht doch was drin, was vielleicht für den Körper nicht so gut ist. Insofern möchte ich es jetzt gerne überprüfen lassen, ob ich mein Gemüse, was ich ernte, auch getrost essen kann.
6: Auf dem Marktplatz in Bernau treffen sich heute Leute mit Plastikflaschen voller trüber Wässerchen. Sie alle wollen ihr Brunnenwasser testen lassen. 19 Euro kostet die Sofortanalyse, die der Verein VSR Gewässerschutz aus dem nordrhein-westfälischen Geldern anbietet. Die Motivation der Umweltschützer, da messen, wo Behörden keinen Zugang haben, nämlich an privaten Brunnen, um Daten über die Nitratbelastung des Wassers zu gewinnen, sagt Matthias Albrecht vom Verein.
8: Ein Nitrat in hohen Mengen steht im Verdacht, dass es krebserregend sein kann für den Menschen.
6: Und kann in Form von Nitrit bei Säuglingen Sauerstoffmangel auslösen. Ursache für hohe Nitratwerte ist meist die Landwirtschaft, die ihre Äcker überdüngt. Zwischen 2019 und 2024 haben die Gewässerschützer mehrfach überhöhte Nitratwerte gefunden. In der Uckermark war rund jede vierte Probe betroffen, im Barnim oder dem Havelland rund jeder sechste beprobte private Brunnen. Als Heilmittel empfehlen die Umweltschützer mehr Bäume auf Äckern, die mit ihren tiefen Wurzeln Nitrate auf dem Weg ins Grundwasser abfangen. In das Wasser, das Sabine Hahn aus ihrem Garten mitgebracht hat, taucht Matthias Albrecht verschiedene Messelektroden, um den pH-Wert und den Salzgehalt zu bestimmen. Eine orangene Röhre misst die Menge an Nitrat im Wasser. Ergebnis?
8: Der Nitratwert liegt bei 36,1 Milligramm pro Liter. Das ist für Zierpflanzenbegießung völlig geeignet.
6: Ihre Pflanzen also darf sie mit ihrem Brunnenwasser weitergießen. Wie gesund das Wasser für Haut oder Zähne ist,

0: Das müssen nun noch weitere Messungen im Labor in Nordrhein-Westfalen zeigen.
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2: Mit Finn Hornberg. Die Tour de France der Frauen hat bereits die 5. Etappe absolviert. Von Mâcon ging es bis nach Belleville-en-Beaujolais. 140 Kilometer standen auf dem Plan. Eine Strecke, die besonders den Bergfahrerinnen lag, mit insgesamt 8 Anstiegen. Es gab zwar keine deutsche Siegerin, aber dennoch einen Erfolg aus deutscher Sicht. Antonia Niedermayer hat sich auf dieser harten Strecke dank Platz 6 das weiße Trikot als beste Nachwuchsfahrerin geschnappt. In der Gesamtwertung verbesserte sich die 23-Jährige auf den 4. Platz und war sehr zufrieden mit ihrer Leistung.
3: Ja, war auf jeden Fall ein super harter Tag. Das wussten wir auch, dass es hart wird. Aber es war auf jeden Fall auch schön. Ich bin in diesem großen Breakaway irgendwie geendet. War auch gar nicht so der Plan, dass ich schon so früh da drin bin. Aber war am Ende wirklich gut für uns. Also für Kascha auch eine super Situation. Sie musste nichts machen hinten. Und für mich war es auch gut. Von dem her hat es ganz gut gepasst. Eine gute Taktik, denke ich mal.
2: Noch vor ein paar Tagen betonte Niedermayer, dass ihr Fokus nicht darauf liegt, das weiße Trikot zu holen. Naja, jetzt muss sie es verteidigen. Hat sich da der Fokus geändert?
3: Wie gesagt, es ist immer noch der Fokus aufs GC für Kascha. Das weiße Trikot ist natürlich immer ein netter Bonus, den man hat. Aber trotzdem liegt der Hauptfokus wirklich auf Kascha.
2: Weiterhin also voller Support für die Teamkollegin Kascha Niewiadoma, die auf dem 3. Platz landete. Den Sieg auf der 5. Etappe sicherte sich die Top-Favoritin Demi Vollering. Die Niederländerin ließ Marleen Reusser und Niedermayers Teamkollegin im Zielsprint keine Chance. Ihr Rückstand auf die gesamtführende Marleen Reusser beträgt nur noch 12 Sekunden. Am Donnerstag wartet eine ähnliche Aufgabe auf die Fahrerin.
4: Ich unterbreche an dieser Stelle mal den Sport, der die ARD-Infonacht hier mit einem wichtigen Verkehrshinweis, nämlich Achtung, Falschfahrer auf der B535 Heidelberg-Schwetzingen zwischen Heidelberg-Kirchheim-Sandhausen und Kirchheim-Süd. B535, da kommt Ihnen ein Falschfahrer entgegen. Fahren Sie da äußerst rechts und überholen Sie nicht auf der B535 Heidelberg-Schwetzingen zwischen Heidelberg-Kirchheim-Sandhausen und Kirchheim-Süd. B535 ist ein Falschfahrer unterwegs. Vorsicht da in beiden Richtungen. Und jetzt geht weiter mit dem Sport.
2: Die 6. Etappe führt von Montbrison Richtung Süden nach Tormes-sur-Rhône. 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Der 6. Wettkampftag bei der Schwimm-Europameisterschaft in Paris hätte für die deutschen Wasserspringer nicht viel besser laufen können. Gleich 2 Medaillen gab es für das deutsche Team. Pauline Pfeiff und Ole Rösler sprangen im gemischten Synchronfinale vom 10-Meter-Turm zu Silber. Später setzte Moritz Wesemann noch einen drauf und krönte sich zum 2. Mal bei dieser EM zum Europameister. Nach seinem Erfolg vom 1-Meter-Brett wiederholte er das Ganze auch vom 3-Meter-Brett. In einem spannenden Finale sichert er sich mit dem letzten Sprung den Titel. Lars Becker fasst zusammen.
5: Moritz Wesemann und Pauline Pfeiff tragen das deutsche Wassersprungteam durch die EM in Paris. 2-mal Gold der eine, 3-mal Silber die andere. Gemeinsam waren die beiden zum Auftakt am enttäuschenden, weil medaillenlosen Team-Event beteiligt. Dann kamen die Erfolge. Wesemann gewinnt seine beiden Einzelwettbewerbe erst vom 1-Meter-Brett dominant und souverän, jetzt vom 3-Meter-Brett mit Klasse und mit etwas Glück, weil der bis dahin herausragende Brite Jordan Holden beim letzten Sprung patzt, während Wesemann, der Vorkampfbeste, den allerletzten Sprung einer hochwertigen Konkurrenz glänzend ins Wasser zaubert.
6: Ich bin unfassbar glücklich. Das erste Mal über 500 Punkte international, was auch so die Schwelle ist, wo man dann Richtung Medaillen geht in der Weltspitze. Das gibt mir einfach super viel Mut, dass ich damit jetzt in die nächsten 2 Jahre gehen kann, Richtung LA 28.
5: Pauline Pfeiff holt in all ihren 3 Wettbewerben von der 10-Meter-Plattform Silber. Im Solo, im Synchron und zum Abschluss mit Ole Rösler auch im Synchronmix, nach nur wenigen gemeinsamen Trainingseinheiten in Röslers erstem Mixed-Wettkampf. 3-mal Zweite, knapp an Gold vorbei, aber kein Hadern.
7: Natürlich ist eine Goldmedaille auch immer das Schönste, weil es das Beste, was man kriegen kann. Aber eine Silbermedaille ist einfach fantastisch. Also dafür, dass wir nicht so oft trainiert haben, dass wir das jetzt so gezeigt haben und damit die Silbermedaille abgestaubt, kann man absolut stolz auf uns sein.
5: Es war der 3. Abend mit Gold und Silber für den DSV. Dazu kommt 1-mal Bronze. Vor dem Abschlusstag stehen 7 Medaillen in der Bilanz. Das muss noch nicht das letzte Wort gewesen sein.
2: Am Donnerstag stehen in Paris noch das Finale der Frauen im Synchronspringen vom 3-Meter-Brett und das Finale der Männer vom 10-Meter-Turm auf dem Programm.
4: Und das war der Sport mit Finn Hornberg. Entschuldigung.

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1: Um 23.30 Uhr mit Juliette Groß. Nach dem Drohnenfund auf dem Leipziger Flughafen hat sich Bundesinnenminister Dobrindt über den Vorfall informieren lassen. Er bestätigte, dass die Drohne mit Sprengstoff versehen war. Dobrindt sprach von einem hybriden Anschlagsszenario.
2: Das ist eine neue Gefahrenqualität. Drohnensichtungen, Drohnenbedrohungen, auch im hybriden Zusammenhang, das kennen wir aus der Vergangenheit. Dass eine Drohne bewaffnet mit Sprengstoff sich hier auf einem Flughafengelände befindet, das ist ein neues Bedrohungsszenario.
1: Bundesinnenminister Dobrindt. Junge Mitglieder der rechtsextremen Terrorgruppe Letzte Verteidigungswelle sind zu Haftstrafen verurteilt worden. Das Oberlandesgericht Hamburg verhängte Strafen von 1,5 bis 5 Jahre Haft. Die Angeklagten waren zur Tatzeit zwischen 14 und 21 Jahre alt. Nach Überzeugung des Gerichts haben sie Spreng- und Brandanschläge auf Geflüchtete und politisch Andersdenkende geplant und erste Taten auch schon verübt. Außerdem sollen Mitglieder das sogenannte Pädohunting, also Jagd auf Menschen, die sie für Pädophile hielten, gemacht haben. Im US-Bundesstaat Michigan hat sich der linke Gesundheitspolitiker Abdul Al-Sayed knapp die Kandidatur der Demokraten für die Senatswahlen im November gesichert. Die Vorwahl galt auch als Stimmungstest an der Basis der Demokraten. Aus Washington Sandra Razzo.
3: Al-Sayed setzte sich gegen Haley Stevens durch, die derzeitige Abgeordnete des US-Repräsentantenhauses. Sie war die Wunschkandidatin des Partei-Establishments der Demokratischen Partei und hatte im Wahlkampf vor allem für den Schutz von Sozialleistungen und die Stärkung der Autoindustrie geworben. Al-Sayed dagegen steht für den linken Parteiflügel rund um Bernie Sanders. Er fordert eine staatliche Krankenversicherung für alle, strengere Regeln für Großkonzerne und einen Kurswechsel in der amerikanischen Israel-Politik.
1: Die USA haben zusätzliche Gelder in Höhe von umgerechnet rund 210 Millionen Euro zur Bekämpfung der Ebola-Pandemie in der Demokratischen Republik Kongo bereitgestellt. Washington rief andere Länder dazu auf, ihre Beiträge zu den Maßnahmen zur Bekämpfung der Krankheit ebenfalls zu erhöhen. Der Chef der Weltgesundheitsorganisation WHO, Gebreyesus, rief bei einem Besuch in Kongos Hauptstadt Kinshasa dazu auf, die Bemühungen im Kampf gegen Ebola massiv zu intensivieren. Das Wetter in Deutschland. Nachts meist trocken, vereinzelt Schauer, Tiefstwerte 21 bis 12 Grad. Morgen freundlich und trocken im Osten und später an der Nordsee Schauer 20 bis 30 Grad. Am Freitag wechselhaft an den Alpen Schauer und Gewitter 19 bis 29 Grad. Am Samstag viel Sonne und trocken bei 22 bis 33 Grad. Das waren die Nachrichten.
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4: Und da gibt es gleich zwei wichtige Meldungen. Da sind nämlich Falschfahrer unterwegs. Ein Falschfahrer auf der A44 Aachen-München-Gladbach zwischen Jülich-West und Kreuz-Jackerath. Kommt Ihnen ein Falschfahrer entgegen, fahren Sie äußerst rechts und überholen Sie nicht. Auf der A44 Aachen-München-Gladbach zwischen Jülich-West und Kreuz-Jackerath. Ein Falschfahrer, Vorsicht in beiden Richtungen. Ein Falschfahrer ist auch auf der A81 Singen-Stuttgart unterwegs. Also Vorsicht da zwischen Kreuz Böblingen, Hulb und Sindelfingen Ost ist ein Falschfahrer. Kommt Ihnen ein Falschfahrer entgegen, fahren Sie auch da äußerst rechts und nicht überholen. Auf der A81 Singen-Stuttgart zwischen Kreuz Böblingen, Hulb und Sindelfingen Ost. Da ist ein Falschfahrer unterwegs. Vorsicht in beiden Richtungen. Eine Entwarnung gibt es auch für die B535 Heidelberg-Schwetzingen. Da ist kein Falschfahrer mehr zwischen Heidelberg-Kirchheim-Sandhausen und Kirchheim-Süd B535 unterwegs. Dann die A1 Bremen Richtung Osnabrück. Die Strecke ist zwischen Dreieck Stur und Wildeshausen Nord wegen eines defekten LKW gesperrt. A3 Köln Richtung Frankfurt zwischen Niedstein und Wiesbaden-Niedernhausen ist wegen Bergungsarbeiten der rechte Fahrstreifen gesperrt. Dadurch 3 Kilometer Stau in Richtung Frankfurt und 2 Kilometer Stau auf der Gegenfahrbahn Richtung Köln. A5 Karlsruhe Richtung Frankfurt zwischen Karlsruhe Nord und Bruchsal 3 Kilometer Stau, da ist nur eine Spur frei. Und die A63 Mainz Richtung Kaiserslautern ist zwischen Göllheim und Winnweiler wegen einer Baustelle bis 5 Uhr gesperrt. Gut.

0: Gute Fahrt.
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0: Mit Reza Waffa. Guten Abend. Es ist seit Jahrzehnten immer das Gleiche. Kaum gibt es im Nahen Osten eine Krise, steigen die Spritpreise und die Mineralölkonzerne melden Rekordeinnahmen. Jetzt ja auch wieder. Das ist vielleicht moralisch fragwürdig, aber nicht gesetzlich verboten. Zumindest solange keine Regierung was gegen diese unglaublichen Profite unternimmt. Und auch so die Bürger vor weiteren Ausgaben schützt. Finanzminister Klingbeil hatte zuletzt angekündigt, auf EU-Ebene eine sogenannte Übergewinnsteuer prüfen zu lassen, also auf außerordentliche Erträge von Öl- und Raffinerieunternehmen. Ist er denn da wirklich weitergekommen? Wie ist da der Stand überhaupt? Dazu Hauptstadtkorrespondentin Anne-Kathrin Mellmann.
2: Sie verdienen zu viel, das gefällt mir nicht, schreibt sogar US-Präsident Trump und meint die Mineralölkonzerne. Sie erzielen trotz oder wegen des Iran-Kriegs deutlich höhere Gewinne. Abzocke, meint Christian Görke, Finanzpolitiker der Linken im Bundestag.
3: Wie man sieht, geht durch die unterlassene Hilfeleistung der Bundesregierung das Abkassieren an den deutschen Zapfsäulen munter weiter. Und deshalb schlagen wir als Linke eine Übergewinnsteuer von 50% vor. In dem Moment, wo diese Übergewinnsteuer scharf gestellt wird, fehlt den Mineralölkonzernen das entscheidende Motiv, da sie wissen, dass der Staat sowieso rückwirkend sie zur Kasse bitten wird.
2: Eine nationale Lösung müsse her, so Görke, und nicht die von SPD-Finanzminister Lars Klingbeil vorgeschlagene europäische. Die, so Görke, dauere zu lange und sei zu zahm. Seine Kollegin von den Grünen, Katharina Beck, weist auf ein Grundproblem in Deutschland hin. Wenige Konzerne beherrschen den Markt. Auch das treibe die Preise.
4: Wir haben auch nach dem russischen Angriffskrieg auf die Ukraine Übergewinne beobachtet, also dass quasi die Gewinnmargen krass ausgedehnt werden, obwohl sich das auf der Kostenseite nicht spiegelt. Klingbeil und die Bundesregierung sollten endlich jetzt hier auch diese Übergewinnsteuer einführen.
2: Aber Klingbeil und die Bundesregierung scheinen weiterhin abzuwarten, wie sich der Iran-Krieg entwickelt. Regierungssprecher Steffen Mayer vor einer Woche.
5: Der Bundeskanzler hat sich hier mehrfach auch geäußert. Er ist grundsätzlich offen für die Diskussion, sieht aber eben auch steuerrechtliche und verfassungsrechtliche Risiken, die zum Beispiel auch von betroffenen Unternehmen durchgängig vor Gericht angefochten werden können, auch angefochten wurden. Insofern prüfen wir alle Möglichkeiten, wie wir auch kartellrechtlich, steuerrechtlich abgesichert gegenüber den Mineralölwirtschaftsunternehmen Maßnahmen treffen können.
2: Offenheit signalisiert auch CSU-Chef Markus Söder. Bundeswirtschaftsministerin Katharina Reiche von der CDU allerdings will von einer Übergewinnsteuer nichts wissen.
6: Unsere Raffinerien sind in Deutschland ein wesentlicher Standortfaktor. Wir haben noch 11 Raffinerien in unserem Land. Raffinerien weiter zu schwächen, ist das falsche Signal in dieser Zeit. Wir müssen vielmehr alles dafür tun, dass der Raffineriestandort Deutschland gestärkt wird.
2: Es sei eine Illusion, durch eine Übergewinnsteuer Mehreinnahmen zu erzielen. Ablehnung kommt auch vom AfD-Finanzpolitiker Kai Gottschalk.
7: Eine Übergewinnsteuer ist rechtlich fraglich. Ab wann gibt es eine Übergewinnsteuer? Sie schreckt Unternehmen, Investoren ab. BioNTech beispielsweise in der großen Corona-Krisenzeit, sollen die dann Übergewinnsteuer zahlen, weil sie als erstes ein Impfpräparat entwickelt haben, ohne dabei zu sagen, wie man zum Impfen steht. Also generell ist das ein Rezept aus der Mottenkiste, aus dem sozialistischen Giftschrank. Entlasten, die CO2-Bepreisung aufheben, runter mit den Steuern auf Benzin, Sprit und allgemein auf die Strom. Und dann klappt das auch schon ohne solche Verrenkung.
2: Andere Länder planen angesichts der extrem hohen Gewinne der Mineralölkonzerne so eine Übergewinnsteuer. Portugal zum Beispiel. Die Abgabe soll auf den Teil des Profits erhoben werden, der den Durchschnitt der letzten 2 Jahre um mehr als 20% übersteigt. In Deutschland dagegen stehen die Zeichen weiterhin auf Abwarten.
1: Wirtschaft.
0: Solarzellen aufs Dach, Wallbox in die Garage, am besten alles aus einer Hand. Wer so ein Komplettpaket bucht, der hofft in der Regel auf eine schnelle Montage. Aber was tun, wenn die Firma nach der Unterschrift monatelang abtaucht? Ein Fall aus Niedersachsen zeigt jetzt, warum klare Fristen im Vertrag lebenswichtig sind und welche Rechte Sie als Kunde haben. Tobias Deckert und Ulrich Zissler berichten.
8: Eine Photovoltaikanlage auf dem Dach, ein Batteriespeicher im Keller und das Elektroauto in der Garage, geladen mit selbst erzeugtem Solarstrom. Genau das wollten Naja und Boris Hoffmeister. Im Jahr 2022 haben die beiden sich deshalb eine Solaranlage zugelegt, Anbieter Energieversum. Die Werbung klang verlockend, einmal entscheiden, 20 Jahre sorgenfrei hieß es, Photovoltaik all inclusive zum

0: Festpreis. Mit einem Ansprechpartner für alles. Rund 30.000 Euro hat das Paar bezahlt. Schon beim Einbau der Solaranlage gab es aber Verzögerungen, sagt Boris Hoffmeister.
1: Bei der Solaranlage hat es sich halt unheimlich lange hingezogen, dass wir zwar die Platten eben auf dem Dach hatten, aber weder der Speicher im Keller war, noch dass der angeschlossen war.
0: Am Ende funktionierte die Anlage. 3 Jahre später wandte sich das Ehepaar erneut an Energiversum. Sie wollten das System um eine Wallbox erweitern, auch weil sie sonst ihre 20-jährige Garantie verloren hätten. Sie einigten sich auf ein Angebot. Allerdings...
1: Wir wollten ein gewisses Lieferdatum haben. Darauf haben wir gepocht, damit es eben sich nicht über mehrere Monate zieht. Und uns war auch wichtig, dass wir eben keine Vorkasse zu zahlen haben.
0: Schriftlich wurde das Lieferdatum allerdings nicht festgehalten. Nur telefonisch hieß es, in 6 Wochen solle es losgehen. Die Wochen vergingen, ohne dass sich etwas tat. Stattdessen folgten nach Angaben des Ehepaares zahlreiche E-Mails und Anrufe, ohne konkreten Installationstermin.
2: Wir haben darauf gewartet, dass sich jemand meldet. Wir hatten eigentlich ja auch einen Ansprechpartner, der war aber nicht erreichbar. Das war sehr frustrierend, weil man immer nur bis zur Hotline gekommen ist. Die haben gesagt, wir können hier technisch nicht weiter verbinden.
0: Was Verbraucherinnen und Verbraucher in solchen Fällen tun können, erklärt Julia Rehberg von der Verbraucherzentrale Hamburg.
3: Verbraucher und Verbraucherinnen, die merken, da tut sich überhaupt nichts, sollten auf jeden Fall Fristen setzen. Und zwar nachweisbar, also per Einschreiben, auffordern, die Leistung zu erbringen bis zu einem bestimmten Datum und danach gegebenenfalls auch wieder eine Frist setzen, um vielleicht zurückzutreten und den Vertrag zu beenden oder aber zumindest den Schaden, der dadurch entsteht, dass die Arbeit nicht vorangeht, diesen geltend machen zu können.
0: Auf Anfrage räumte Energiversum schließlich Kommunikationsprobleme ein. Das Unternehmen erklärt, die Installation einer Wallbox sei komplex, weil unter anderem auch der örtliche Netzbetreiber eingebunden werden müsse. Gleichzeitig habe man die Kunden über den Stand der Abstimmungen und die dadurch entstandenen Verzögerungen nicht ausreichend informiert. Am Ende gewährte das Unternehmen dem Ehepaar einen Preisnachlass von rund 200 Euro. Nach insgesamt 5 Monaten wurde die Wallbox schließlich installiert. Der Fall der beiden Niedersachsen zeigt, wer einen Handwerksvertrag abschließt, sollte möglichst einen verbindlichen Leistungszeitraum schriftlich festhalten. Das kann helfen, langwierige Verzögerungen und Streit zu vermeiden.
4: Die Sommer werden bekanntlich immer heißer. Das wird auch für die jungen Bäume in unseren Städten zu einem Problem. Sie verdursten nämlich. Schwetzingen in Baden-Württemberg setzt im Kampf gegen die Trockenheit jetzt auf die Hilfe der Bürger und vergibt offizielle Baumpatenschaften fürs Gießen. Wer die Ersten sind, die den Bäumen vor ihrer Haustür helfen, weiß Dagmar Kwiatkowska.
5: Der Zierahorn steht direkt vor dem Hotel von Werner Höfer, mitten in Schwetzingen, und ist jetzt sein offizielles Patenkind, sein Baumpatenkind. Zwischen Schwetzinger Schloss und Rathaus auf einem kleinen, relativ schattigen Platz. Seniorchef Höfer ist der erste Baumpate der Stadt.
6: Natürlich, jetzt als Rentner hat man etwas mehr Zeit als früher. Und da kann man sich auch die Zeit nehmen, jeden zweiten Tag 1,5 Stunden.
7: Wie viele Gießkannen sind das?
6: Keine Ahnung, weil ich arbeite mit Schlauchwagen und Schlauch.
5: Im gesamten Stadtgebiet wachsen rund 5000 Bäume. 120 von ihnen sind Jungbäume. Und um genau die geht es, erklärt Schwetzingens Bürgermeisterin Lisa Schlüter. Sie überreicht Werner Höfer bei einer kleinen Feier vor Ort unter anderem eine Urkunde. Das Thermometer zeigt übrigens gerade über 35 Grad.
8: Der Grund ist einfach aktuell die große Hitze, die wir hier erleben, jetzt auch schon zum zweiten Mal. Und wir kommen einfach im Stadtgebiet teilweise mit unseren Gießmaßnahmen auch nicht mehr hinterher. Es sind wahnsinnig viele Bäume, die täglich gegossen werden müssen. Auch viele andere Pflanzbeete, Grünanlagen.
5: Beete und Bäume. Alle Pflanzen haben Durst. Viel Durst. So ein Jungbaum, und darum geht's ja, braucht über 100 Liter Wasser pro Woche, sagt Projektleiterin Doreen Suppe von der Schwetzinger Stadtgärtnerei.
9: Es geht darum, dass wir die Jungbäume vorwärts bekommen. Also man sagt, die ersten 2 Jahre sollten die gegossen werden und gepflegt werden. Und dann müssen sie es auch irgendwo selber schaffen, sich zu etablieren am Standort. Das heißt, die müssen Wurzeln treiben und das heißt auch in den Boden nach unten sich verankern und dann halt selber irgendwie an ihr Wasser kommen. Das ist nur so eine Stadthilfe sozusagen.
5: Und die Expertin klagt angesichts der extremen Temperaturen und auch der Trockenheit Uns fehlt einfach das Wasser.
9: Schwetzingen hat Sandboden an ganz vielen Ecken und für den Spargel ist das super, aber um Jungbäume vorwärts zu bekommen, schwierig.
5: Deshalb hofft die Stadt Schwetzingen jetzt, weitere Baumpatinnen und Paten zu finden, damit die Stadtgärtnerei ein wenig entlastet ist. Dabei verspricht Bürgermeisterin Lisa Schlüter, der Weg zur Baumpatenschaft ist kurz.
8: Sie werden Baumpaten, indem Sie über die Homepage der Stadt Schwetzingen Ihre Adressdaten hinterlegen, sich einen Baum aussuchen, natürlich am besten einen, der relativ nah in Ihrer Umgebung liegt und bekommen dann hinterher eine Rückmeldung von uns dazu.
4: Dagmar Kwiatkowski war das über Schwetzingen, der es den einem Baumpaten, mehrere Baumpaten sucht.
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4: Als vor vielen Jahren die Wehrpflicht ausgesetzt worden ist, musste auch automatisch der Zivildienst in die Pause gehen. Aber die Zeiten haben sich ja verändert. Mit Blick auf den Ukraine-Krieg wird über die Rückkehr zur Wehrpflicht nachgedacht. Und das könnte dann auch ein Comeback für den Zivildienst bedeuten. In der Bundesregierung wird ja gerade über solche Szenarien diskutiert. Jetzt hat sie eine Umfrage unter Verbänden gestartet. Und da wird viel Interesse wahrgenommen. Wie Sozial- und Gesundheitsverbände darauf schauen, das schildert mal Jessica Protsch.
11: Mit der Aussetzung der Wehrpflicht verschwand 2011 auch der Zivildienst aus Krankenhäusern, Pflegeheimen, Fahrdiensten und Co. Innerhalb kurzer Zeit fehlten bundesweit rund 90.000 junge Männer, erinnert sich Dirk Blei vom Thüringer Landesverband des Deutschen Roten Kreuzes.
12: Also mit dem Ende des Zivildienstes fielen dann halt wirklich schlagartig innerhalb kürzester Zeit viele, viele junge Menschen, die in Pflegeeinrichtungen zum Beispiel oder im Fahrdienst, beim DRK auch im Rettungsdienst natürlich tätig waren und dort wichtige Aufgaben übernommen haben, die waren dann sozusagen innerhalb kürzester Zeit nicht mehr da.
11: Das Deutsche Rote Kreuz baute Strukturen um, stellte Personal ein und half beim Aufbau des Bundesfreiwilligendienstes und wurde im vergangenen Winter vom Bundesfamilienministerium kontaktiert. Denn dieses prüft die Rückkehr des Zivildienstes und fragte dazu Verbände an, die in Freiwilligendiensten oder bis 2011 im Zivildienst aktiv waren. Ob sie Wehrersatzdienstplätze anbieten könnten. In einer schriftlichen Antwort des Ministeriums an MDR Aktuell heißt es:
13: 22 der 23 Verbände gaben zudem an, dass ihre Infrastrukturen und Einsatzstellen grundsätzlich bereit wären, im Falle einer Reaktivierung einer allgemeinen Wehrpflicht Wehrersatzdienstleistenden ein Angebot zu machen.
11: Mit dabei das Deutsche Rote Kreuz. Die Aussicht auf Zivildienstleistende kommt bei Verbänden grundsätzlich gut an, ebenso in den Pflegeberufen. Fabian Biastoch, Mitglied im Landesvorstand des Verbands der Deutschen Alten- und Behindertenhilfe in Sachsen-Anhalt, sagt:
14: Also generell ist es natürlich eine Bereicherung, wenn junge Menschen in die sozialen Berufe oder auch in die Pflege gehen können und wollen. Und da ist ein Format wie ein Zivildienst, Bundesfreiwilligendienst, so wie es am Ende auch genau heißt, ist fast irrelevant, ein wichtiges Format.
11: Dass Zivis eine Konkurrenz für die bisherigen ungelernten Pflegehelfer darstellen, Arbeitsstellen wegfallen könnten, glaubt Biastoch nicht.
14: Diejenigen, die ungelernt in der Pflege arbeiten, machen das ja auch dauerhaft. Und wenn es ein Zivildienstleistender ist, der das vielleicht nur für einen gewissen, einige Monate macht, dann macht das ja auch entweder, um halt den Dienst an der Waffe wirklich zu vermeiden oder halt einfach, um sich auch irgendwo ein Bild zu machen von dem Beruf.
11: Biastoch denkt, dass der Zivildienst ein Weg in den Pflegeberuf sein könnte. Eine Entwicklung, die auch Dirk Blei vom Thüringer Landesverband des Deutschen Roten Kreuzes bei Zivildienstleistenden beobachten konnte.
12: Dann ist es natürlich auch so, dass die Leute dort vielleicht erst gar nicht vorhatten, in so einem Bereich tätig zu werden, aber dann damit in Kontakt kommen und später dann auch in diesem Bereich verbleiben. Und das ist ja auch ein großer Gewinn damals gewesen.
11: Die Zeit bis zu einer möglichen Rückkehr von Wehrpflicht und Zivildienst nutzt das Bundesfamilienministerium, um das Zivildienstgesetz zu modernisieren. Doch wann und ob Zivildienstleistende zurückkehren, ist derzeit offen. Bis dahin will das Ministerium die Freiwilligendienste stärken. Ein Gesetzentwurf ist in Arbeit.
4: Das extreme Niedrigwasser auf Flüssen wie dem Rhein oder der Donau hat viele Auswirkungen. Auch Auswirkungen auf das Wirtschaftswachstum. Weil Binnenschiffe seit Wochen kaum noch Fracht laden können, droht der deutschen Wirtschaft eine Vollbremsung. Das Institut der deutschen Wirtschaft rechnet mit einem Wachstum von 0,4%. Damit droht für dieses Jahr die Nullrunde. Wie genau das Niedrigwasser die Wirtschaft ausbremst, darüber hat Andreas Böhnisch vom SWR mit dem Ökonom Simon Gerards Iglesias gesprochen und ihn gefragt, wie kommt das IW Köln zu dieser Einschätzung?
15: Ja, das Niedrigwasser trifft eben nicht nur die Schiffe, sondern ganze Wertschöpfungsketten. Also der Rhein ist die wichtigste Binnenschifffahrtsstraße Deutschlands. 80% gehen darüber und wir haben ja zahlreiche Industrieunternehmen, die sich entlang des Rheins historisch

0: funktioniert, kann man da nicht ausweichen und Benzin und Diesel beispielsweise mit der Bahn oder per LKW transportieren?
1: Ja, tatsächlich haben wir einige Raffinerien, die auch am Rhein liegen und die auf die Schifffahrt angewiesen sind. Denn man muss sich das mal vorstellen, für die Kompensation der Mineralöltransporte auf dem Rhein bräuchte man im Extremfall, kann man grob schätzen, ungefähr 3000 zusätzliche Tanklaster pro Tag. Das ist eine unglaubliche Zahl, denn man will sich gar nicht vorstellen, wo all diese LKWs herkommen, die auf den Straßen rein müssen, die nicht in gutem Stand sind. Wir haben die Fahrer nicht. Also das ist tatsächlich kaum zu kompensieren. Deswegen kommt es mehr oder weniger zwingend zu Produktionsengpässen in diesen Bereichen, was sich am Ende auch auf die Spritpreise an der Tankstelle auswirken kann.
0: Schauen wir noch auf einen weiteren Energiebereich. Wir haben in Deutschland ja nach wie vor Kraftwerke, die übers Wasser mit Kohle beliefert werden. Auch Wasserkraft spielt eine wichtige Rolle bei uns bei der Stromerzeugung. Kann das Niedrigwasser unsere Energieversorgung gefährden?
1: Soweit, wie wir die Situation jetzt in Ungarn beispielsweise sehen und Rumänien, wo wirklich Kraftwerke heruntergefahren werden und ernsthaft Engpässe in der Stromversorgung bestehen, sehe ich in Deutschland aktuell nicht. Trotz alledem haben wir entlang des Rheins und auch anderen Wasserstraßen doch zahlreiche Braun- als auch Steinkohlekraftwerke. Steinkohle muss importiert werden aus dem Ausland. Das wird auch über den Rhein transportiert. Also das ist tatsächlich ein strukturelles Risiko sozusagen, was man auch durch die fossilen Energieträger hier noch hat. Das ist eben auch der Fall, weil diese Kraftwerke sehr viel Wasser benötigen, ja, für ihre Produktion, für ihre Kühlung. Dieses Wasser fehlt eben auch in Zeiten von Wasserknappheit für die Landwirtschaft, für die Städte. Also das ist ein großes Problem, was auch unterschätzt wird. Trotzdem, die Energieversorgung an sich sehe ich erstmal nicht gefährdet.
2: 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Die österreichische Regisseurin Sandra Wollner zählt zu den spannendsten Stimmen des deutschsprachigen Autorenkinos. Nach dem vielbeachteten The Trouble with the Being Born ist ihr neuer Film Everytime vor kurzem beim Filmfest in Cannes ausgezeichnet worden. Erzählt wird die Geschichte einer Familie nach einem schweren Verlust.
3: Was hast du mir da gegeben? Das ist hier krass.
4: Bei mir ballert es auch gerade rein.
5: Es ist ein Moment des puren Glücks, den Sandra Wollner gemeinsam mit ihrem Kameramann Gregory Oak einfängt. Ein junges Paar, Jesse und Lux, liegt auf dem Dachsims eines Hochhauses. Die Kamera beobachtet sie aus der Ferne. Über ihnen geht die Sonne auf. Immer wieder schimmert das Morgenrot durch die Baumwipfel.
3: Ich habe mir die Kamera.
4: Sag mal.
3: Du siehst so bescheuert aus. Das riesige Ohr. Warte, ich mach mal ganz Körper.
5: Aus der Ferne sieht man, wie Jesse stolpert, in die Tiefe stürzt. Dann kommt ein harter Cut, ein Moment, der einen im Kinositz zerschmettert. Ein Jahr später. Jessys kleine Schwester Melly und ihre Mutter Ella versuchen sich, mit ihrer Trauer zu arrangieren.
6: Ich war noch gar nicht bei einem Grab, seitdem ich hier bin.
7: Muss man ja nicht.
8: Wir gehen Freitag wieder hin.
5: Sandra Wollner interessiert sich in Everytime nicht für den Tod selbst, sondern für das, was danach mit den Menschen passiert. Wie Erinnerungen in die Gegenwart hineinragen, wie sie den Blick auf die Welt verändern. Lux tritt wieder in ihr Leben. Erst zufällig, dann bewusst.
8: Kannst du mal zum Zocken vorbei? Der Computer stürzt dauernd ab.
9: Melli.
6: Oh, ich weiß nicht.
8: Also vielleicht nächste Woche.
9: Ich glaube, das ist keine gute Idee.
8: Wann hast du aus?
6: Zwei.
8: Ja eben, ich auch.
9: Ich glaube, das ist keine gute Idee.
7: Na, vielleicht ist ganz gut. Kann man rausfinden, warum der da an dem abstürzt. Was denn, was soll denn sein? Sie spielen den Computer. Lux, wird schon nicht von der Couch fliegen.
5: Was zunächst wie ein realistisches Familiendrama beginnt, löst sich Stück für Stück aus der vertrauten Wirklichkeit. Melly flüchtet sich in das Spiel Minecraft, Ella in die Erinnerungen an das letzte Foto, das Jesse gemacht hat. Ihre Trauer entwickelt eine ganz eigene Logik, weil ihre Welt untergeht, während der Rest sich weiterdreht.
10: Und du warst?
8: Nimm ich mir gleich.
10: Du bist Jesse auf die Schule gegangen.
6: Ja, Mann.
7: Ich bin ein bisschen von den Riesen.
8: Ja.
10: Du hast jetzt Abitur.
7: Das ist alles.
6: Ja, also noch nicht ganz. Ich weiß auch nicht, was ich machen will.
11: Also Jesse hätte jetzt Abitur gemacht.
8: Ja. Ja, was denn? Stimmt doch, oder?
5: Jessys Tod ist der Elefant im Raum. Trotzdem ist sie in jedem Satz präsent. Sandra Wollner erzählt über Leerstellen. Es geht nicht primär um die Handlung, es geht um die Trauer, die sich in jede Alltagssituation hineinschleicht. Vor allem im Urlaub auf Teneriffa, den die drei, Melly, Ella und Lux, gemeinsam machen.

0: Minichmayr spielt Ella mit beeindruckender Präzision und auf dem schmalen Grat zwischen Beherrschung und Kontrollverlust. Sie funktioniert im Alltag, kümmert sich um Melly, lässt sich im Urlaub einfach treiben. Everytime ist ein Film, der von seiner Stimmung lebt und von den Bildern. Kameramann Gregory Oak filmt die Protagonisten häufig aus großer Entfernung und ist ihnen dennoch erschreckend nah. Es ist ein eigenartiger Schwebezustand, als würde man Erinnerungen beobachten, die noch nicht ganz vergangen sind. Berlin und Teneriffa sind dabei weniger Orte, sondern mehr Ebenen derselben Erfahrung. Der Film vertraut seinen Bildern und seinem Rhythmus. Everytime verzichtet auf Erklärungen, versucht nicht, Trauer verständlich zu machen. Mit der Kraft des Kinos zeigt er, wie sie sich anfühlen kann.
1: Anna Wollner über den Film Everytime, der ab Donnerstag, also ab morgen, in unseren Kinos zu sehen ist.
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1: Weil sie Spreng- und Brandanschläge auf Geflüchtete und politisch Andersdenkende geplant und verübt haben, sind 8 mutmaßliche Neonazis in Hamburg zu Haftstrafen verurteilt worden. Das Besondere, die Mitglieder und Unterstützer der rechtsextremen Terrorgruppe Letzte Verteidigungswelle sind sehr jung. Zur Tatzeit war der jüngste Angeklagte gerade einmal 14 Jahre alt. Dementsprechend sprach die Richterin am Hanseatischen Oberlandesgericht von braunen Kinderzimmern. Unser Gastautor ist Harald Likus, Politikredakteur der Braunschweiger Zeitung. Er meint, das junge Alter der Täter sei besorgniserregend.
3: Nur durch Zufall ist bei den Brand- und Sprengstoffanschlägen der Neonazi-Gruppe mit dem beknackt pathetischen Namen Letzte Verteidigungswelle niemand getötet worden. Und sie sind jung, sehr jung, zur Tatzeit zwischen 14 und 21. Gut, dass sie geschnappt und zu Haftstrafen verurteilt wurden. Gut auch, dass die meisten Reue zeigten, wie die Richterin sagte. Extrem besorgniserregend ist gleichwohl, dass sowohl im rechtsextremen als auch im islamistischen Milieu die Täter immer jünger werden. Viele unreife, oftmals seelisch instabile, vernachlässigte und/oder misshandelte Jugendliche sind der Radikalisierung im Netz hilflos ausgeliefert. Den Rest geben ihnen die auf Überschwemmung mit dem immer gleichen getrimmten Social-Media-Algorithmen. Den Kick gibt ihnen die makabere Hoffnung auf eine Art Ruhm. Da braut sich Entsetzliches zusammen. Was kann man tun? Genau hinschauen. Lehrerinnen, Nachbarn, Eltern können es sein, die Äußerungen oder Veränderungen eines jungen Mannes alarmierend finden. Sie dürfen es nicht für sich behalten.
1: Die Meinung war das von Harald Likus von der Braunschweiger Zeitung. Das Straubinger Tagblatt schaut auf die Ursachen der schnellen Radikalisierung junger Menschen und fordert Maßnahmen von der Politik.
4: Kein Urteil kann reparieren, was gesellschaftlich, pädagogisch und digital versäumt wurde. Die neue Radikalisierung entsteht kaum mehr im Hinterzimmer einer Kameradschaft, sondern auf TikTok, Instagram, in Chats, Foren und Gaming-Plattformen. Nötig ist deshalb nicht nur ein konsequentes Vorgehen gegen Rekrutierer und Gewaltpropaganda, sondern auch verlässliche Jugend- und Sozialarbeit, Schulsozialarbeit, politische Bildung, Medienkompetenz und niedrigschwellige Beratungs- und Ausstiegsangebote.
1: Die Süddeutsche Zeitung meint, Bewegungen wie die Letzte Verteidigungswelle entstünden nicht im luftleeren Raum, sondern in einem gesellschaftlichen Kontext.
4: Der Rechtsruck in Deutschland und der sich verschärfende Ton gegenüber Migranten, all dies ist trockenes Holz für rechtsextreme Brandstifter. Selbstverständlich kann und darf es für Themen wie Migration kein Debattenverbot geben. Meinungsverschiedenheiten müssen ausgetragen werden. Aber krachende Zuspitzungen und brutale Vereinfachungen, wie sie im Wettbewerb um Aufmerksamkeit mehr und mehr eingesetzt werden, schlagen Wellen, die an den Rändern der Gesellschaft ankommen. Für die Straftaten der letzten Verteidigungswelle sind deren Aktivisten verantwortlich. Zum Klima in der Gesellschaft tragen alle bei.
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5: Um 0 Uhr mit Juliette Groß. Nach dem Vorfall mit einer Sprengstoffdrohne am Leipziger Flughafen ist noch unklar, wer dahinter steckt. Bundesinnenminister Lobrindt sprach am Abend vor Ort von einer neuen Gefahrenqualität. Aus der NDR-Nachrichtenredaktion Hauke Bülow.
6: Dobrindt zeigte sich überzeugt davon, dass hier professionelle Täter am Werk waren, mit viel Technikwissen und Erfahrung im Umgang mit Sprengstoff. Die Drohnenabwehrtechnik des Flughafens sei nicht in der Lage gewesen, diese Drohne abzuwehren. Trotzdem sei sie gefunden worden und wurde von Spezialisten der Bundespolizei unschädlich gemacht.

0: macht, erklärte der Innenminister. Wer für die Tat verantwortlich ist, um was für einen Sprengstoff es sich handelt und wie die Drohne konstruiert war, all das sei jetzt Teil der Ermittlungen. Die mit Sprengstoff beladene Drohne war in der Nacht zu Mittwoch entdeckt worden.
1: Seit April gilt in Deutschland die 12-Uhr-Regelung an Tankstellen. Allerdings, auch im Juli wurden deutschlandweit zahlreiche mutmaßliche Verstöße registriert. Behörden handeln aber offenbar nur selten. Aus Baden-Baden, Andreas Hein.
2: Es geht um tausende Verstöße, und zwar nicht solche, die sich ein paar Minuten vor oder nach dem erlaubten Zeitfenster abspielen, sondern Preiserhöhungen Stunden später oder früher, teilweise mehrmals täglich. Ein Datenteam des SWR hat allein rund 1100 Tankstellen identifiziert, die ihre Preise mutmaßlich auf diese Weise erhöht haben. Mit 55 Euro Bußgeld pro Fall geht das Land Niedersachsen seit Juli dagegen vor. Der ADAC hält es für fraglich, ob das abschreckend genug ist. Der Rahmen für Bußgelder reicht bis 100.000 Euro.
1: In Deutschland hat das extreme Niedrigwasser vieler Flüsse noch keine Auswirkungen auf die Energieversorgung. Laut Bundeswirtschaftsministerium gibt es derzeit keine Engpässe bei Öl und Kraftstoffen. Auch Kraftwerke müssten nicht gedrosselt werden. In Ungarn und Rumänien wurden Atomreaktoren heruntergefahren, weil Kühlwasser fehlt. Der neue Verkehrsminister Bilger hat heute zu einem Krisentreffen nach Bonn eingeladen. Das Niedrigwasser im Rhein und anderen Flüssen gefährdet Lieferketten in der Bau- oder Chemieindustrie. Der linke Flügel der US-Demokraten hat bei den Vorwahlen im Bundesstaat Michigan einen wichtigen Sieg errungen. Ihr Kandidat El Sayed gewann die Abstimmung für die Kandidatur zum Senat knapp gegen die moderate Konkurrentin Stevens. Die Vorwahl galt als Richtungsentscheidung für den künftigen Kurs der Demokraten. Der Mediziner El Sayed wirbt unter anderem für ein Ende der US-Hilfen für Israel und die Abschaffung der Einwanderungsbehörde ICE. Das waren die Nachrichten. Das Wetter in Deutschland. Nachts meist trocken, vereinzelt Schauer, Tiefstwerte 21 bis 12 Grad. Morgen freundlich und trocken, im Osten und später an der Nordsee Schauer 20 bis 30 Grad. Am Freitag wechselhaft an den Alpen Schauer und Gewitter. Es ist 0:03 Uhr.
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4: Und da gibt es zunächst zwei Entwarnungen. Und zwar eine Entwarnung erstmal für die A44 Aachen-München-Gladbach. Da ist kein Falschfahrer mehr zwischen Jülich-West und Kreuz-Jackerath unterwegs. Und eine Entwarnung für die A81 Singen-Stuttgart. Da ist auch kein Falschfahrer mehr zwischen Kreuz-Böblingen-Hulb und Böblingen-Sindelfing unterwegs. Es gibt eine Gefahreninformation für Hessen im Rheingau-Taunus-Kreis. Zwischen Bad Schwalbach und Taunusstein-Salzenhahn brennt ein größeres Waldstück. Anwohner in Hettenhain und Salzenhain werden gebeten, Fenster und Türen geschlossen zu halten und Lüftungen abzustellen. Dann ein Blick auf die Straßen. Die A1 Bremen Richtung Osnabrück ist zwischen Dreieck Stur und Wildeshausen Nord wegen eines defekten LKW weiterhin gesperrt. A3 Frankfurt Richtung Köln zwischen Idstein und Wiesbaden-Niedernhausen ist wegen Bergungsarbeiten der rechte Fahrstreifen gesperrt, dadurch 2 Kilometer Stau. Die A10 Dreieck Barnim Richtung Dreieck Spreeau ist zwischen Rüdersdorf und Erkner wegen einer Ölspur auf der Fahrbahn gesperrt. Und die A63 Mainz Richtung Kaiserslautern ist zwischen Göllheim und Winnweiler wegen einer Baustelle bis 5 Uhr gesperrt. Eine gute und vor allem sichere Fahrt.
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4: Aus dem Studio von NDR Info in Hamburg, mein Name ist Reza Wafa. Willkommen. Dieser Fall stellt für Deutschland eine, Zitat, neue Gefahrenqualität dar. Das hat Bundesinnenminister Alexander Dobrindt am Abend gesagt. Er meint damit den Fund einer Drohne mit mutmaßlicher Sprungvorrichtung am Leipziger Flughafen. Weiter sagt Dobrindt, der wegen des Vorfalls seinen Urlaub abgebrochen und zum Flughafen Leipzig-Halle gefahren ist.
5: Als erstes muss ich sagen, dass wir hier von einem sehr ernsten, sicherheitsrelevanten Vorfall ausgehen müssen. Meine Einschätzung, dass wir es hier mit einem hybriden Anschlagsszenario zu tun haben. Und ich habe nicht umsonst die Spitzen aller Sicherheitsbehörden, sowohl des Verfassungsschutzes als auch der Bundespolizei, als auch des BKAs hier zusammengezogen, um sich mit dieser Thematik auseinanderzusetzen. Es wäre jetzt zu kurz gesprungen, zu glauben, man könnte diese Form der Bedrohungslage, die es eben objektiv gibt, mit einer einfachen Maßnahme bekämpfen oder erwidern.
4: Der Minister geht also davon aus, dass ein hybrider Anschlag verübt werden sollte. Die Drohne mitsamt Sprengstoff und Zünder war zuvor in der Nähe eines Flugzeugs gefunden worden. Außerdem war eine weitere Frachtmaschine von DHL mit einem unbekannten Objekt kollidiert. Ine Dippmann aus Leipzig berichtet.
6: Ein Mitarbeiter hatte eine Drohne mit einer Sprengvorrichtung auf der Südpiste des Flughafens entdeckt. Das haben Landeskriminalamt und die Generalstaatsanwaltschaft Dresden bestätigt. Mit Unterstützung der Bundespolizei und eines Sprengstoffroboters wurde der Gegenstand untersucht, der Zünder entfernt. Besonders betroffen war der nächtliche Frachtverkehr am DHL-Drehkreuz Leipzig-Halle. Nach Polizeiangaben mussten 19 Frachtmaschinen und ein Passagierflug umgeleitet werden. Als eine DHL-Frachtmaschine wegen der Sperrung durchstarten musste, kollidierte sie mit einem Objekt, wurde aber nur leicht beschädigt und konnte später sicher in Hannover landen. Nach Angaben der Bundesstelle für Flugunfalluntersuchung wird geprüft, ob es sich um eine weitere Drohne gehandelt haben könnte. Touristen am Flughafen Leipzig machten sich Gedanken.
7: Das gesehen mit der Drohne, ja. Fliegt tatsächlich zum ersten Mal heute. Und das eine Nacht, bevor ich fliege, ist schon ein bisschen komisch.
8: Also ich habe das auch gelesen und habe gedacht, oh Gott, was jetzt? Und hatte natürlich auch Sorge, ob wir heute hier landen können und was überhaupt mit der Sicherheit hier ist.
6: Der Einsatz spielte sich in unmittelbarer Nähe ukrainischer Antonov-Frachtmaschinen ab, die auf dem Flughafengelände stationiert sind. Ob diese Flugzeuge Ziel der Aktion waren, ist bislang völlig offen. Sachsens Innenminister Armin Schuster schrieb in einer Pressemitteilung am Nachmittag:
9: Bei den Vorkommnissen am Leipziger Flughafen handelt es sich um einen sehr ernsten Sicherheitsvorfall. Deshalb ermitteln Landes- und Bundessicherheitsbehörden unter Hochdruck Hand in Hand. Unter anderem ist das gemeinsame Zentrum zur Abwehr hybrider Bedrohungen und die Drohnenabwehr der Bundespolizei involviert.
6: Es stehe im Raum, dass die hybride Kriegsführung Russlands einen wichtigen Knotenpunkt der kritischen Infrastruktur in Sachsen zum Ziel hatte, heißt es in einem Statement eines sächsischen SPD-Innenpolitikers. Das Landeskriminalamt Sachsen hat ein Hinweistelefon und ein Hinweisportal eingerichtet. Nach einer umfangreichen Kontrolle des Flughafens konnte die Start- und Landebahn Nordpiste wieder freigegeben werden. Die Start- und Landebahn Südpiste bleibt vorerst gesperrt. Von den Behörden heißt es zudem, es bestehe keine Gefahr für Leib und Leben von Passagieren oder Mitarbeitern des Flughafens. Der Flugverkehr für Passagiere sei nicht beeinträchtigt.
4: Was steckt konkret hinter diesem mutmaßlich versuchten Drohnenangriff? Darüber hat Jesse Wellmer in den ARD-Tagesthemen mit Bundesinnenminister Alexander Dobrindt gesprochen. Zunächst ging es da um Dobrindts Aussage von einem neuen Bedrohungsszenario mit neuer Gefahrenqualität. Was heißt denn das für die Menschen, für die Bürger und Bürgerinnen im Alltag?
5: Naja, man muss wissen, dass es dieses Bedrohungsszenario gibt. Deswegen habe ich vor Wochen schon deutlich gemacht, dass wir die Bedrohungslage hochstufen mussten von einer abstrakten Bedrohung jetzt zu einer hohen Bedrohungslage. Wir sehen, dass es Anschläge gibt in Deutschland. Wir sehen, dass es hybride Bedrohungen gibt, die sich dann auch so äußern, dass zum ersten Mal nicht eine Drohne sich im Flughafen wiedergefunden hat, sondern eine Drohne, die mit Sprengstoff beladen war. Damit muss man umgehen, diese Gefahrenszenarien. Die muss man kennen und die Politik muss darauf reagieren.
10: Wie wahrscheinlich ist ein politisches Motiv? Die Nähe der Drohne zu ukrainischen Flugzeugen lässt viel Raum für Vermutungen.
5: Ja, es gibt sehr viele Spekulationen, die kann man heute auch den ganzen Tag schon lesen. Wir können keine Spekulationen bestätigen. Das ist jetzt Teil auch der weiteren Ermittlung und der Aufklärung. Aber wenn ich von hybrider Bedrohung spreche, wenn ich die Spitzen der Sicherheitsbehörden hier nach Leipzig einlade, sowohl vom Verfassungsschutz als auch der Bundespolizei als auch das BKA, dann deutet das ja schon darauf hin, dass wir es hier mit einer sehr ernsten Gefahrensituation zu tun haben, die alle unsere Aufmerksamkeit auch braucht, auf die wir auch reagieren müssen und die wir nicht im Amateurbereich vermuten, sondern alles das, was ich auch gesehen habe, ist höchst professionelle Arbeit an der Drohne, an dem Bereich des Sprengsatzes, sodass man daraus seine Rückschlüsse ziehen kann, aber noch nichts beweisen kann.
10: Aber wenn Sie das so sagen, professionell vorbereitet, höchst professionell vorbereitet, ist das ein Hinweis darauf, dass es auch staatliche Akteure sein könnten?
5: Das
11: können auch fremde Mächte sein. Die ermitteln ja in alle Richtungen. Aber es ist auf jeden Fall nicht auszuschließen. Aber recht viel mehr kann man jetzt hier als Bundesinnenminister auch nicht sagen, weil das Teil der Ermittlungen ist. Aber wenn ich mir das anschaue, wie hier vorgegangen worden ist, was hier an Drohne existiert hat, was hier an Sprengsatz existiert hat, dann muss man von einem hochprofessionellen Vorgehen ausgehen. Und dieses professionelle Vorgehen erfordert mehr als Laienwissen. Und deswegen, ja, kann man fremde Mächte einfach nicht ausschließen.
10: Selten ist ein Ort besser gesichert als ein Flughafen. Ist geklärt, wie es sein konnte, dass die mit Sprengstoff beladene Drohne bis aufs Rollfeld vordringen konnte und welchen Ursprung der Sprengstoff hat?
11: Es ist aus der jetzigen Erkenntnis so, dass wir davon ausgehen müssen, dass dieser Sprengstoff militärischer Sprengstoff ist. Wir müssen ferner davon ausgehen, dass derjenige oder diejenigen, die diese Drohne konstruiert haben, sie auch so konstruiert haben, dass sie gewisse Detektionen umgehen kann. Also auch da deutet alles darauf hin, dass man sich professionell darauf vorbereitet hat. Und wie diese Drohne, wie lang diese Drohne, wie weit diese Drohne geflogen ist, um dann hier in der Nähe auch von Flugzeug, von Fluggerät sich aufzuhalten, das ist Teil der weiteren Ermittlungen.
10: Ist der Flughafen Leipzig-Halle besonders im Fokus, weil er Umschlagplatz für militärisches Material ist? Vor 2 Jahren ist dort, viele werden sich erinnern, schon ein Versandpaket explodiert.
11: Ich kann nichts dazu sagen, was den Flughafen Leipzig anbelangt. Nur insofern, er ist einer der Flughäfen, die bei uns auf der Top-Liste stehen, der Ausrüstung mit Technik. Wir rüsten Flughäfen ja mit Drohnendeduktion und Abwehr aus. Und da gehört er zu den Flughäfen, die oben mit auf der Liste stehen, die auch Technik bereits haben. Aber wir reden hier von einem Wettlauf auch mit der Technik. Ich habe das deutlich gemacht, wenn Drohnen so konzipiert werden, dass sie Technik umgehen, muss die Technik auch immer wieder nachgerüstet werden. Diesen Wettlauf, den stellen wir uns aktiv.
10: Ja. Der Airportverband ADV zum Beispiel bemängelt, dass diverse deutsche Flughäfen auch Leipzig zugesagte Systeme zur Drohnenabwehr nicht bekommen hätten, auch vom Bundesinnenministerium zugesagt. Geht das jetzt schneller?
11: Nein, das trifft so nicht zu, sondern wir sind mit all diesen Flughäfen natürlich im Austausch. Die Technik ist im Aufbau, zum Teil verbaut, zum Teil wird sie verbaut, zum Teil ist sie im Zulauf. Nochmal, es geht hier um einen Wettbewerb, es geht um ein Wettrüsten, das heißt, die Technik wird auch immer erweitert und nachgerüstet. Aber über Details will ich dazu auch keine Auskunft geben, weil das Rückschlüsse zieht, die man ja nicht ziehen sollte, zumindest nicht auf der falschen Seite. Aber Drohnenabwehrtechnik ist etwas, was stark im Fokus steht im Aufbau. Übrigens geht es da nicht nur um Flughäfen, sondern die Bedrohung über Drohnen ist an vielen Stellen. Deswegen habe ich die Drohnenabwehreinheit bei der Bundespolizei gegründet, die flexibel im Einsatz ist. Deswegen haben wir das gemeinsame Drohnenabwehrzentrum gegründet, das auch jetzt gerade aktiv ist. Und deswegen wurde auch das Abwehrzentrum Hybrid gegründet, das auch gerade jetzt mit dieser Situation befasst ist, mit den hybriden Bedrohungen, die wir eben für hoch einschätzen.
4: Sagt Bundesinnenminister Alexander Dobrindt in den ARD-Tagesthemen.
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4: Es ist eine Hungerkrise, die Afghanistan in dieser Form noch nicht erlebt hat. Fast ein Drittel der Bevölkerung leidet unter akutem Hunger. Die Vereinten Nationen schlagen vor allem wegen einer extremen Unterernährung bei Kindern und Müttern Alarm. Für Millionen Kleinkinder ist die Lage lebensbedrohlich. Die Katastrophe wird durch die Taliban verschärft, weil sie Frauen die Arbeit bei Hilfsorganisationen verbietet. Die fatale Folge: Da männliche Helfer fremde Häuser mit Frauen nicht betreten dürfen, bricht die Versorgungskette ab. Die ausländische Hilfe erreicht die hungernden Mütter und ihre Kinder vor Ort nicht mehr. Was das für sie bedeutet, verdeutlicht John Elliff vom Welternährungsprogramm der Vereinten Nationen.
12: In Kandahar Province a few days ago we met Farida, a mother of three, Das ist die Geschichte von Farida, einer Mutter dreier kleiner Kinder in der afghanischen Provinz Kandahar. John Elieff, für Afghanistan zuständiger Direktor des World Food Programs der Vereinten Nationen, erzählt sie, weil sie nach seiner Ansicht typisch ist für die Missstände in dem von den islamistischen Taliban regierten Land.
13: Two of Farida's children suffer from anemia.
12: Zwei Kinder

0: von Faridia leiden an Anämie, einem Mangel an roten Blutkörperchen, und ihr 6 Jahre alter Sohn war zu schwach, um in die Schule zu gehen. Zu schwach und zu krank. Als wir mit Farida gesprochen haben, begann ihr Baby bitterlich zu weinen, weil es hungrig war. Da war einfach kein Geld da, um Milch zu besorgen. Faridas Mann verdiene gerade mal umgerechnet $1 am Tag. Das reiche für etwas Brot und Tee, mehr aber nicht. John Aliyev.
1: Farida told us categorically that if they were not receiving WFP food at the clinic, her children would undoubtedly die.
0: Farida hat uns klar gesagt, wenn sie nicht irgendwie an ein ausgewogenes Essen herankommt, gibt es keinen Zweifel daran, ihre Kinder werden sterben. So erschütternd dieses Schicksal klingt, so sehr ist es doch in Afghanistan längst zur Normalität geworden. Mangelernährung, gerade bei Kindern, das sei in etwa einem Drittel aller afghanischen Provinzen zum großen Problem geworden, sagt John Aliyev vom World Food Programm von Medienvertretern in Genf.
1: 80% of the worst cases.
0: 80% der schlimmsten Fälle betreffen Kinder im Alter von unter 2 Jahren. Und Hilfsorganisationen berichten, dass für die meisten die notwendige Hilfe zu spät kommt.
1: NGOs report that too many of them are arriving too late to be saved. And it's a story of how too many children are dying in Afghanistan.
0: Und es ist die Geschichte darüber, dass viel zu viele Kinder in Afghanistan sterben an Hunger. Die Ursachen dafür sind vielfältig. Ein Grund für den großen Hunger der afghanischen Kinder, rund 6 Millionen Afghaninnen und Afghanen, die vor den Taliban ursprünglich außer Landes geflüchtet waren, wurden zum Teil aus den Nachbarländern wieder zur Rückkehr in ihr Land gezwungen. Mit, so John Aliyev, schlimmen Folgen.
1: There are simply not enough jobs to sustain them. Conflict with Pakistan and the Middle East crisis.
0: Da gibt es einfach nicht genügend Jobs für alle. Hinzu kommt der Konflikt mit Pakistan, die Krise im Nahen Osten. All dies hat die Preise für Nahrungsmittel um gut 20-30% nach oben schnellen lassen.
1: Which have pushed up the price of staple foods by 20-30%.
0: Hinzu kommen Mittelkürzungen beim World Food Programm der Vereinten Nationen.
1: We needed 900 million to, at the beginning of the year. We've received 130 million.
0: Wir haben 900 Millionen US-Dollar für 2026 beantragt und bekommen haben wir bis jetzt gerade mal 130 Millionen Dollar. Aus diesem Grund habe man mancherorts schweren Herzens auch die Hilfsprogramme herunterfahren müssen, klagt John Aliyev. Bis zum Ende des Jahres benötige man 500 Millionen Dollar, um die Ernährungskrise in Afghanistan wenigstens einigermaßen unter Kontrolle zu bringen. Das sei einerseits zwar viel Geld, aber andererseits auch eine gute Investition in die Zukunft, so der Afghanistan-Direktor des Welternährungsprogrammes.
1: A further concern, a real concern, that abject hunger drives migration, radicalization and ultimately brings instability.
0: Wir haben eine große Sorge. Der große Hunger im Land kann zur Radikalisierung der Betroffenen führen und den Migrationsdruck befördern. Und das bedeutet Instabilität. Und eines hat uns die Geschichte gezeigt. Instabilität im Inneren birgt die Gefahr in sich, über die afghanischen Grenzen hinauszuschwappen. Ein politisch zerbrechliches, instabiles Afghanistan kann unter diesen Umständen in niemandens Interesse sein.
2: Aus Genf war das Thomas Wagner. Noch ist es eine Weile hin, bis ein neuer Bundespräsident oder eine neue Bundespräsidentin gewählt wird. Im Januar ist es soweit. Viele aus der SPD bestehen aber jetzt schon darauf, dass eine Frau die Nachfolge von Bundespräsident Frank-Walter Steinmeier antritt. Unionsfraktionschef Frei tritt da auf die Bremse. Er hat im ARD-Interview klargestellt, dass es aus Sicht seiner Partei nicht zwingend eine Frau sein muss. Mario Kubina berichtet.
3: Wen will die CDU ins Rennen um die Nachfolge von Bundespräsident Frank-Walter Steinmeier schicken? Dazu hat sich die Partei noch gar nicht positioniert, sagt Unionsfraktionschef Thorsten Frei dem ARD-Hauptstadtstudio.
4: Es ist richtig, dass man jetzt zunächst einmal im September die 3 Landtagswahlen in Ostdeutschland abwartet. Dann wissen wir, wie die Zusammensetzung der Bundesversammlung für den 30. Januar aussehen wird.
3: Das ist das Gremium, das ein neues Staatsoberhaupt wählt. Es besteht aus den Abgeordneten des Bundestags und Vertretern der Bundesländer. Bisher war man in Berlin davon ausgegangen, dass alles auf eine Frau hinausläuft. Aber CDU-Chef Friedrich Merz hat zuletzt deutlich gemacht, dass er sich noch nicht festgelegt hat. Aus Sicht von Fraktionschef Frei spricht nach wie vor viel für eine Kandidatin.
4: Nicht zuletzt die Tatsache, dass es die erste Frau als Bundespräsidentin wäre. Ich warne nur vor einer Verengung der Debatte, die sozusagen von vornherein einen Teil der Gesellschaft ausschließt.
3: Was der Koalitionspartner SPD anders sieht.

0: die Sozialdemokraten finden, die Zeit ist reif für eine Bundespräsidentin. Im Gespräch ist unter anderem Ilse Aigner von der CSU, derzeit Präsidentin des Bayerischen Landtags. CSU-Chef Markus Söder unterstützt Aigner, aber Merz will sich nicht unter Zeitdruck setzen lassen und die Sache erst im Herbst entscheiden.
1: Wie der Klimawandel unsere Ökosysteme künftig verändert, können wir aktuell noch nicht gut abschätzen. Eine aktuelle Studie zeigt jetzt aber, dass bereits enorm viele Schmetterlingsarten ihre Verbreitungsgebiete verändert haben. Inka Zimmermann dazu.
2: Forschende aus Jena, Leipzig und Melbourne haben die bisher größte globale Analyse zu Verbreitungsverschiebungen bei Schmetterlingen vorgelegt. Untersucht wurden 1785 Arten in 105 Ländern. Die Studie zeigt, 80% der Schmetterlingsarten haben ihr Verbreitungsgebiet ausgeweitet. Das ist jedoch meist keine Erfolgsgeschichte, sondern eine Reaktion auf Umweltstress. Rund 79% der Veränderungen stehen im Zusammenhang mit Klimawandel und Extremwetter. Schmetterlinge gelten als Frühindikatoren für den Zustand von Ökosystemen. Verschieben sie ihre Lebensräume, sind oft ganze Lebensgemeinschaften betroffen. In Deutschland breiten sich wärmeliebende Arten wie Karstweißling und Segelfalter aus, während empfindliche Feuchtgebietsarten unter Trockenlegung von Mooren und intensiver Landnutzung leiden. Die Autorinnen und Autoren fordern, das Monitoring von Schmetterlingen weltweit auszubauen, vor allem in Regionen wie Zentralafrika, Südostasien und dem Amazonas, die als Biodiversitäts-Hotspots gelten. Nur mit besseren Daten lassen sich fundierte Entscheidungen für den Naturschutz treffen.
1: Drohungen, sexuelle Belästigung, Hasskommentare. Auf Social Media ist das alltäglich und gerade Frauen sind davon betroffen. Influencerinnen, Journalistinnen oder Politikerinnen. Das zeigt auch eine Studie der TU München. Eine junge Stadträtin aus Erlangen wehrt sich derzeit auf Instagram gegen anzügliche Kommentare, auch wenn nicht alle ihren Ärger verstehen können. Tim Wenzel hat mit ihr gesprochen.
3: Liebe Männer, wir müssen reden. So beginnt der Post von Jasmin Fleißgarten auf Instagram. Die 22-jährige Politikerin aus Erlangen hat genug von anzüglichen Kommentaren, die sie auf ihrem offiziellen Account als Grünen-Stadträtin bekommt.
4: Da hat mir ein nach dem Profilbild nach 50-60-jähriger Mann geschrieben, wann Pille testen. Weil ich zu meinem 22. Geburtstag was gepostet hatte, dass ich ja jetzt meine Pille selber zahlen muss und dass ich das ein bisschen komisch finde, weil ich halt noch Kindergeld beziehe. Also quasi ein politischer Post und dann einfach wann Pille testen. Also fand ich völlig daneben.
3: Jede zweite Nachricht, die sie erhalte, sei ein Dating-Angebot oder sexuelle Anspielungen. Einige der Nachrichten hat sie in ihrem Post öffentlich gemacht. Darunter auch vermeintlich nett gemeinte Anfragen. Darf ich dich zu einem Wellness-Tag mit gutem Essen einladen? Oder du hast ein schönes Gesicht.
4: Ich möchte nicht auf mein Aussehen reduziert werden. Ich poste da meine Meinungen, ich poste Sachen, die ich mir denke oder irgendwie Sachen aus dem Stadtrat, die man vielleicht interessant finden könnte. Und wenn es dann aber halt ganz oft als Rückmeldung einfach nur kommt, ach, du bist aber hübsch. Ich will halt einfach nicht auf mein Aussehen reduziert werden, sondern ich möchte für das wahrgenommen werden, was ich sage.
3: Für ihren Post habe sie einerseits viel Zuspruch erhalten, andere dagegen schrieben, die Kommentare der Männer seien freundlich, weder übergriffig noch sexualisierend. Das sieht Soziologin Sabine Böhm-Burmann von der Frauenberatung Nürnberg anders.
5: Sexuelle Belästigung ist ja im Prinzip immer das, was subjektiv die betroffene Person so empfindet. Und da sind die Grenzen wirklich fließend.
3: Seit mehreren Jahren spielt sexuelle Belästigung und Gewalt auf Social Media in ihrer Arbeit in der Frauenberatung eine immer größere Rolle. Die Soziologin rät Frauen, möglichst wenig Privates im Netz zu teilen. Auch Jasmin Fleißgarten ist vorsichtig. Schon einmal war ein Foto von ihr in einem rechten Telegram-Chat aufgetaucht. Die Gruppe stimmte über die heißesten Grünen-Politikerinnen ab.
4: Mir ist bewusst, dass sowas nochmal passieren könnte. Und deswegen schaue ich auch wirklich, was für Fotos ich hochlade. Dass ich auch nicht zu viel von mir privat preisgebe. Dass ich zum Beispiel jetzt nicht sage, wo ich regelmäßig hingehe, was meine Lieblingscafés sind. Erlangen ist keine so große Stadt. Im Zweifel können die das nachverfolgen, wo ich bin.
3: Jasmin Fleißgarten will trotzdem weiter ihre politischen Ansichten posten. Dating-Anfragen und sexuelle Anspielungen akzeptiert sie nicht.
6: Sport. Mit Stefanie Lavoie und dem Sprungbeckenkönig von Paris. Moritz Wesemann hat sich bei der Schwimm-EM zum zweiten Mal zum Europameister gekrönt. 4 Tage nach seinem Erfolg vom 1-Meter-Brett triumphierte der

0: Der 24-Jährige auch im Finale vom 3-Meter-Brett. Lars Becker war für uns am Beckenrand dabei.
1: Das zweite Gold. Moritz Wesemann ist der erfolgreichste deutsche Wasserspringer bei den Europameisterschaften in Paris. Nach der Enttäuschung zum Auftakt im Mixed-Team gewann der Hallenser seine beiden Einzelwettbewerbe. Erst dominant im 1-Meter und jetzt auch mit Können und mit etwas Glück im 3-Meter-Wettbewerb. In einem hochklassigen Springen lag Wesemann vor dem letzten Durchgang hinter dem bis dahin herausragenden Jordan Holden. Der Brite verpatzte aber seinen schwierigsten Sprung, während Wesemann, der Beste des Vorkampfs, dann mit dem allerletzten Versuch des Wettbewerbs einen makellosen Sprung ins Wasser zauberte. Gold mit mehr als 500 Punkten. Mit diesen Leistungen kann Wesemann auch auf Weltniveau um Medaillen kämpfen. Lou Massenberg, der zweite deutsche Springer im Finale, wurde starker Fünfter. Auch Pauline Pfeiff musste den medaillenlosen Auftakt verkraften. Ihre Antwort: dreimal Silber in allen Wettbewerben von der 10-Meter-Plattform. Solo, synchron und zum Abschluss mit Ole Rösler auch im Synchron-Mixed nach nur wenigen gemeinsamen Trainingseinheiten. Es war der dritte Abend mit Gold und Silber für den DSV. Dazu kommt einmal Bronze. Damit stehen vor dem Abschlusstag 7 Medaillen in der DSV-Bilanz. Das muss noch nicht das letzte Wort sein.
0: Heute folgt das 3-Meter-Synchronspringen der Frauen und das Springen der Männer vom 10-Meter-Turm. Es ging durch die lieblichen Weinberge des Beaujolais. Bei der Tour de France Femme stand gestern die 5. Etappe auf dem Programm. Und auf der setzten die deutschen Fahrerinnen ein Zeichen, weiß Matthew Genie Schön.
2: Die deutschen Edelhelferinnen um Antonia Niedermayer, Franziska Koch und Liane Lippert waren einmal mehr enorm gefordert und konnten auf der 5. von insgesamt 9 Etappen dieser Tour de France der Frauen absolut überzeugen. Allen voran Antonia Niedermayer, die zusätzlich zu ihrer Hilfe für die Polin Kasia Niewiadoma auch noch Tagessechste wurde, dadurch auf Rang 4 in der Gesamtwertung klettert und jetzt obendrauf auch noch das weiße Trikot der besten Nachwuchsfahrerin trägt.
3: Das weiße Trikot ist natürlich immer ein netter Bonus, den man hat, aber trotzdem liegt der Hauptfokus wirklich auf Kasia. Jetzt kommen natürlich die Berge, das freut mich und dann schauen wir mal, was wir da alles machen können,
2: sagte Niedermayer. Gemeinsam mit Liane Lippert und Franziska Koch schaffte sie es in die Spitzengruppe des Tages. Und die drei Deutschen bereiteten so das Finale für ihre Kapitäninnen vor. Der Lohn, das Tages- und das Gesamtpodium für ihre Anführerinnen. Lipperts Kapitänin Marlen Reusser wird Zweite, bleibt aber in Gelb und damit Gesamtführende. Niedermayers Leaderin Kasia Niewiadoma landet auf Rang 3 und belegt diesen Platz auch im Gesamtklassement. Und die strahlende Siegerin in Belleville en Beaujolais ist die Niederländerin Demi Wollering, Teamkollegin von Franziska Koch und jetzt weiterhin mit knappem Rückstand Gesamtzweite.
0: Die Tour findet nach 9 Etappen am Sonntag ihr Ziel in Nizza. Mit einem Tourfestival haben die Fußballerinnen von Eintracht Frankfurt die erste Hürde auf dem Weg in die Champions League genommen. Im Halbfinale des Miniturniers der zweiten Runde bezwangen sie Omonia Nikosia aus Zypern mit 8:0. Im Kampf um den Einzug in die dritte Qualifikationsrunde trifft die Eintracht am Samstag auf den schwedischen Vertreter Malmö. Der Sieger dieser Partie bleibt im Rennen um ein Ticket für die Königsklasse. Der Verlierer spielt im Europacup.
4: Das war der Sport mit Stefanie Lavoie.

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1: Um 0.30 Uhr mit Juliette Groß. Nach dem Drohnenfund auf dem Leipziger Flughafen hat sich Bundesinnenminister Dobrindt über den Vorfall informieren lassen. Er bestätigte, dass die Drohne mit Sprengstoff versehen war. Dobrindt sprach von einem hybriden Anschlagsszenario.
2: Das ist eine neue Gefahrenqualität. Drohnensichtungen, Drohnenbedrohungen, auch im hybriden Zusammenhang. Das kennen wir aus der Vergangenheit, dass eine Drohne bewaffnet mit Sprengstoff sich hier auf einem Flughafengelände befindet. Das ist ein neues Bedrohungsszenario.
1: Bundesinnenminister Dobrindt. In Deutschland hat das extreme Niedrigwasser vieler Flüsse noch keine Auswirkungen auf die Energieversorgung. Laut

0: Bundeswirtschaftsministerium gibt es derzeit keine Engpässe bei Öl und Kraftstoffen. Auch Kraftwerke müssten nicht gedrosselt werden. In Ungarn und Rumänien wurden Atomreaktoren heruntergefahren, weil Kühlwasser fehlt. Der neue Verkehrsminister Bilger hat heute zu einem Krisentreffen nach Bonn eingeladen. Das Niedrigwasser im Rhein und anderen Flüssen gefährdet Lieferketten in der Bau- oder Chemieindustrie. Iran und Oman haben sich auf eine neue Route für Handelsschiffe durch die Straße von Hormus geeinigt. Das hat das iranische Außenministerium bestätigt. Der Iran würde dadurch deutlich mehr Kontrolle über die Meerenge bekommen. Aus der Nachrichtenredaktion Klaus Reginek.
1: Frachter könnten auf einer nördlichen Route durch iranische Hoheitsgewässer in die Straße von Hormus einfahren. Nachdem sie Häfen im Iran oder in arabischen Golfstaaten angelaufen haben, könnten sie für die Rückfahrt eine südliche Route durch omanische Hoheitsgewässer nutzen. Was weiter in der gemeinsamen Vereinbarung steht, ist allerdings noch nicht bekannt und auch nicht, ob Gebühren für die Durchfahrt erhoben werden sollen. Die USA waren an den Plänen nicht beteiligt. Ihre Zustimmung gilt als ausgeschlossen.
0: Die USA haben zusätzliche Gelder in Höhe von umgerechnet rund 210 Millionen Euro zur Bekämpfung der Ebola-Pandemie in der Demokratischen Republik Kongo bereitgestellt. Washington rief andere Länder dazu auf, ihre Beiträge zu den Maßnahmen zur Bekämpfung der Krankheit ebenfalls zu erhöhen. Der Chef der Weltgesundheitsorganisation WHO, Ghebreyesus, rief bei einem Besuch in Kongos Hauptstadt Kinshasa dazu auf, die Bemühungen im Kampf gegen Ebola massiv zu intensivieren. Die medizinischen Helfer bräuchten Schutz, Ausbildung und Unterstützung. Das Wetter in Deutschland. Nachts meist trocken, vereinzelt Schauer, Tiefstwerte 21 bis 12 Grad. Tagsüber freundlich und trocken im Osten und später an der Nordsee Schauer 20 bis 30 Grad. Am Freitag wechselhaft an den Alpen Schauer und Gewitter 19 bis 29 Grad. Am Samstag viel Sonne und trocken bei 22 bis 33 Grad. Das waren die Nachrichten.
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3: Die A1 Bremen Richtung Osnabrück ist zwischen Dreieckstur und Wildeshausen Nord weiterhin wegen eines defekten LKW gesperrt. A3 Frankfurt Richtung Köln zwischen Idstein und Wiesbaden-Niedernhausen ist wegen Bergungsarbeiten der rechte Fahrstreifen gesperrt, dadurch 2 Kilometer Stau. Die A10 Dreieck Barnim Richtung Dreieck Spreeau ist zwischen Rüdersdorf und Erknam wegen einer Ölspur auf der Fahrbahn gesperrt. Und das war's. Ihnen eine gute Fahrt.
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3: Mit Reza Waffer. Hallo. Ein offenbar neues Phänomen wirbelt die US-Politik auf. An der Spitze der Demokratischen Partei drängen Kandidaten, die mit den alten Regeln komplett brechen und ein komplettes Gegengewicht zu Trump sind. Nach Erfolgen von Politikern wie Soran Mamdani sorgt jetzt Abdul El-Said für ein politisches Beben. Der linke Gesundheitspolitiker hat im Bundesstaat Michigan die entscheidende Senatsvorwahl gegen das moderate Partei-Establishment gewonnen. Wie weit nach links rücken jetzt die Demokraten? Dieses Ergebnis ist in jedem Fall schon mal ein richtungsweisendes Signal für die Kongresswahlen im Herbst. Denn Abdul El-Said hat eine Menge Unterstützer.
4: Money out of money in your.
5: Geld raus aus der Politik, Geld rein in eure Taschen und Krankenversicherung für alle. Das ist der Slogan von Abdul El-Said, der Arzt und Sohn ägyptischer Einwanderer. Er will nun für die Demokraten einen Senatssitz für Michigan holen und steht für eine radikal linke Politik. Weniger Macht für Großkonzerne, höhere Steuern für Reiche und kein Geld mehr für Waffen an Israel. El-Said betont: Ich will, dass Politik für die Menschen hier funktioniert. Bezahlbare Lebensmittel und Wohnraum, kostenlose Krankenversicherung, dazu gute Schulen. Sie sollen wissen, dass ihre Steuergelder hier für sie ausgegeben werden. In Michigan stehen große Teile der arabischsprachigen Gemeinschaft hinter El-Said, aber auch viele junge Wähler wie Myra Hughes. Uni-Absolventin. Er hat sehr viele gute Politikideen, Krankenversicherung für alle und keine Steuergelder mehr ins Ausland dafür, dass Israel dann Kinder bombardiert. Das ist auch ein Seitenhieb gegen El-Sayeds Konkurrentin. Haley Stevens war die Favoritin des Partei-Establishments der Demokraten unterstützt auch von vielen schwarzen Wählern und von pro-israelischen Lobbygruppen. Umgerechnet mindestens 26 Millionen Euro hatten die für Stevens Wahlkampf ausgegeben. Und genau das machte ihr El-Sayed immer wieder zum Vorwurf. Dass sie parteiintern als erfahren und pragmatisch gilt, ging dabei fast schon unter. Ich habe entschieden, in meinem Wahlkampf nicht einem anderen Land die Schuld für Amerikas Probleme zu geben. Das verstehe ich nicht. Stevens wollte die Unterstützung der Autoindustrie und den Erhalt von Sozialleistungen. Und sie ging mit einem Vorteil ins Rennen. Als Abgeordnete im US-Repräsentantenhaus hatte sie schon mehrere Wahlkämpfe hier im umkämpften Swing State Michigan gewonnen. Und genau deshalb hielt die Parteiführung sie für die bessere Kandidatin für den Senatssitz, so Matt Bennett von der Denkfabrik Third Way. Er bezeichnet El-Sayed als einen Extremisten. Die demokratische Basis hat einen Fehler gemacht. Die wählbarere Kandidatin hat verloren, das kann passieren. Aber er muss jetzt bescheiden die Hand innerhalb seiner Partei ausstrecken und die andere Seite um Hilfe bitten. Der linke Parteiflügel hat den Stimmungstest an der Basis vorerst knapp gewonnen. Abdul El-Sayed sieht den Beginn einer Bewegung, auch für ein komplett neues System der Wahlkampffinanzierung. Mit seiner Basisbewegung habe er gegen die Kandidatin des Establishments und der großen Lobbygruppen gewonnen, so El-Sayed. Wir haben uns mit einer Maschinerie angelegt. Du kannst eigentlich nicht gegen 70 Millionen US-Dollar Wahlkampfhilfe von außen gewinnen. So viel Geld wurde noch nie in einer Vorwahl gegen einen Demokraten ausgegeben. Doch bei aller Euphorie, der Bewährungstest kommt erst noch. Nun muss El-Sayed für die Demokraten den Senatssitz für Michigan auch wirklich gewinnen. Und das wird alles andere als einfach.
3: Sandra Razzo berichtete.
2: Wirtschaft.
3: Russische Luftangriffe im Schwarzen Meer beeinträchtigen massiv die ukrainische Wirtschaft. Konkret die ukrainischen Getreideexporte. Der weitgehende Ausfuhrstopp über die ukrainischen Seehäfen kommt zu einem besonders ungünstigen Zeitpunkt, denn die Ukraine erwartet in diesem Jahr eine Rekordernte. Stefan Lack berichtet.
6: Der größte ukrainische Schwarzmeerhafen in Odessa wirkt dieser Tage wie ausgestorben. Die Containerkräne stehen still, Frachtschiffe laufen weder ein noch aus. Nur gelegentlich sind ukrainische Kontrollboote auf Patrouille. Von der Potemkinschen Treppe aus fällt der Blick auf das ausgebrannte Vessel Control Center, die Leitstelle des Hafens, von dem aus der Schiffsverkehr überwacht und gelenkt wird. Das Gebäude wurde durch russische Angriffe zerstört. Und nicht nur Odessa sei betroffen, sagt Dmytro Barinow, Präsident des ukrainischen Hafenverbands. Sämtliche Schwarzmeerhäfen litten unter den russischen Attacken. Alle Häfen leiden unter dem Beschuss. Sie zerstören Silos, Speicher und Liegeplätze sowie Straßen. Dann Schiffe, die sich in der Nähe der Liegeplätze aufhalten oder aus dem Hafen ein- bzw. ausfahren wollen. Das größte Problem sei inzwischen, dass nach Angriffen auf zivile Frachtschiffe keine Reedereien mehr ukrainische Häfen anliefen. Das Risiko sei zu hoch. Badinov verweist darauf, dass dabei auch Schiffe anderer Nationen getroffen worden seien. Nach internationalem Seerecht ist ein Schiff, das unter der Flagge eines bestimmten Landes fährt, gleichzusetzen mit dem Staatsgebiet dieses Landes. Selbst wenn etwas auf einem solchen Schiff passiert, wird ein Vorfall nach den Gesetzen des jeweiligen Landes untersucht. Das heißt, dass die Russen nicht die Ukraine angreifen, sondern die Türkei, Panama oder andere Länder. Die Folgen für die Ukraine sind erheblich. Rund 90% der Getreideexporte werden normalerweise über die Seehäfen abgewickelt. Gleichzeitig läuft die Ernte in diesem Jahr besonders gut, sagt Getreideexperte Maxim Khatschenko. In diesem Jahr hat sich eine besondere Situation ergeben, da die Erträge bei Gerste und Weizen, die derzeit geerntet werden, auf Rekordniveau liegen. Alle Exportprobleme werden uns also stark behindern, da die Getreidemengen in diesem Jahr ziemlich hoch sind. Von den erwarteten rund 50 Millionen Tonnen Getreide können nur gut ein Drittel über Bahn, Lkw oder die Donauhäfen exportiert werden. Zwar gäbe es Lagerkapazitäten, langfristig fehle den Produzenten jedoch das Geld. Trotz der Schäden würden die Häfen weiter instand gehalten, sagt der Präsident des ukrainischen Hafenverbands Barinov. Um Reedereien und Besatzungen ausreichend Sicherheit zu geben, seien jedoch internationale Maßnahmen nötig. Wo ist der Unterschied zur Lage am Golf und der am Schwarzen Meer? Es ist ein internationales Gewässer, die Schifffahrt sollte frei sein. Warum gibt es keinen internationalen Konvoi seitens der Türkei oder Rumänien, beides NATO-Staaten, die die Handelsschiffe begleiten? Russland würde die Schiffe dieser Länder nicht angreifen, da bin ich sicher. Solange die Schifffahrt im Schwarzen Meer nicht besser geschützt wird, bleibt ein großer Teil der ukrainischen Ernte vom Weltmarkt abgeschnitten. Die Ukraine versorgt mit ihrem Getreide vor allem Staaten in Nordafrika, dem Nahen Osten und Asien. Zu den wichtigsten Abnehmern gehören Ägypten, die Türkei und China.
3: Überall fehlen Wohnungen, aber die Büros nebenan bleiben leer. Wie passt das eigentlich zusammen? Experten sagen, wir müssen endlich alte Büroflächen in Wohnungen umbauen, statt neu zu bauen oder abzureißen. Warum das so eine zähe Nummer ist, damit beschäftigt sich eine neue Doku, die ab sofort in der ARD-Mediathek zu sehen ist und die auch Maya Rollberg gesehen hat.
7: Leere Büros, ungenutzte Räume. Auch in Hamburg liegen immer mehr Büroflächen brach. Tendenz steigend. Jedes 14. Büro bleibt hier aktuell unvermietet. Eine schlechte Wirtschaftslage und mehr Homeoffice führen laut Immobiliendienstleistern zu knapp 7% Büroleerstand. Und das, obwohl Wohnraum in den großen Städten knapp ist. Das spürt auch Studentin Adiona Reichert in Bremen.
8: Ich habe vorher sehr viele Wohnungen gesucht, Einzimmerwohnungen. Ich habe immer eine Absage gekriegt, für jede Wohnung, egal welche Wohnung ich angeschrieben habe.
7: Es wäre doch ein leichtes, leerstehende Büros in Wohnraum umzuwandeln, könnte man meinen. Doch der Geschäftsführer Felix von Sauken vom Immobilienberater Collier weiß:
9: Das ist nicht so einfach, wie es immer klingt, weil in Deutschland wir extrem viel Auflagen haben. Das heißt, wenn ich ein Bürohaus umwandle in Wohnen, habe ich erhebliche Kosten, sodass es sich oftmals gar nicht rechnet.
7: Deswegen wurden im vergangenen Jahr 699 Bürogebäude abgerissen. Abriss, Entsorgung und Neubau sorgen damit für jede Menge CO2. Über 100 Millionen Tonnen pro Jahr. In den alten Bürogebäuden ist enorm viel Beton und Stahl verbaut. Fürs Klima wäre es besser, diesen wiederzuverwenden. Und das wird seit ein paar Jahren immer mehr gemacht. Und das Recycling von Stahl und Beton bietet auch finanzielle Vorteile. Architekt Dietmar Wahlberg von der Arbeitsgemeinschaft für zeitgemäßes Bauen in Kiel hat viele kommerzielle Gebäude umgewandelt. Ehemalige Fabrikgebäude in Studentenwohnheime zum Beispiel.
10: Da war es eben so, dass wir eben aus ausgewerteten Projekten feststellen konnten, dass die entstandenen, das ist nicht Theorie, sondern die entstandenen Wohnungen zu einem baulichen Aufwand, zu Kosten entstanden sind, die bis zu einem Drittel dessen betrafen, was ein Neubau eben aufgerufen hat. Das würde ich aber auch nicht für die Regel erklären, aber für die Hälfte kann man es tun.
7: Jährlich müssten in Deutschland 320.000 neue Wohnungen entstehen, um den Bedarf zu decken. Im vergangenen Jahr wurden aber nur etwas über 200.000 neue Wohnungen gebaut.
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3: Kurz vor den Wahlen im September schlagen die deutschen Sicherheitsbehörden Alarm. Russland versucht demnach mit einer neuen, groß angelegten Desinformationskampagne im Netz die Stimmung in Sachsen-Anhalt, Mecklenburg-Vorpommern und Berlin zu manipulieren. Über die Hintergründe dieser Manipulationsversuche hat Andreas Sperling vom NDR mit Markus Sambale im ARD-Hauptstadtstudio gesprochen und ihn gefragt, was genau wissen die Behörden darüber?
11: Also es sind in den vergangenen Wochen vor allen Dingen zunehmend Videos aufgetaucht, wo die deutschen Sicherheitsbehörden sagen, die werden mit großer Wahrscheinlichkeit von Russland aus gesteuert sein. Und es geht darum, die Landtagswahlen zu beeinflussen, die im September anstehen in Sachsen-Anhalt, in Mecklenburg-Vorpommern und auch in Berlin. Da werden ganz gezielt regionale, lokale Kandidaten vieler Parteien diskreditiert mit Falschbehauptungen und falschen Vorwürfen. Überzogen. Interessanterweise alle Parteien außer AfD und BSW haben die deutschen Sicherheitsbehörden da ausgemacht.
12: Können wir das mal an Beispielen deutlich machen? Welche Mittel, welche Wege nutzt Russland für diese gezielte Desinformation?
11: Ja, also es geht zum Beispiel um Videos, die auf der Plattform X veröffentlicht werden. Die sind so in einem Stil gemacht, als könnten sie von einem großen Medienhaus stammen. Zum Teil sind diese gefälschten Videos auch sogar mit diesen Logos versehen, zum Beispiel von der ARD oder auch von der BBC. Und inhaltlich geht es dann darum, dass dann einzelnen Politikern wirklich schwere Vorwürfe gemacht werden. Teils geht es um Geld und Betrug, um Schutzgeldkampagnen. Es geht aber auch zum Beispiel darum, ein CDU-Politiker habe Frauen sexuell belästigt, was nicht stimmt. Eine Grünen-Politikerin habe Gelder veruntreut, bis hin zu dem Vorwurf, Politiker hätten Morde begangen. Alles komplett erfunden, aber eben im Stil, was auf den ersten Blick aussieht, als hätte es das ein seriöses Medienhaus berichtet.
12: Wer steht denn hinter diesen Videos oder Postings? Kommt das direkt von staatlichen Stellen? Vermutlich doch nicht, oder?
11: Also die Behörden sprechen da von einem Geflecht. Das ist schon so, dass staatliche Stellen beteiligt sind, wahrscheinlich auch russische Geheimdienste, heißt es. Und dann sind es oft private Firmen, die Geld dafür bekommen, dass sie eben im Auftrag dieser Geheimdienste oder staatlichen Stellen solche Videos, solche Inhalte erstellen und auch verbreiten. Da kommt zunehmend auch künstliche Intelligenz zum Einsatz, weil das natürlich vieles einfacher und schneller und effizienter macht. Und dann wird ganz gezielt geguckt, da gibt es auch anscheinend Analysen in Russland von Wissenschaftlern, mit welchen Themen man in Deutschland für soziale Spaltung sorgen kann. Also indem man den Ost-West-Konflikt zum Beispiel übermäßig betont. Auch das Thema Migration ist immer wieder aufgetaucht. Und dann wird ganz gezielt so ein Inhalt erstellt. Interessanterweise, es ist nicht ganz klar, warum jetzt viele dieser Videos auf Englisch sind. Das heißt, die würden die deutsche Zielgruppe gar nicht so direkt 1:1 erreichen. Aber sie sind ganz klar ausgerichtet auf Themen, die in Deutschland polarisieren und für Spaltung sorgen könnten.
12: Was würdest du denn sagen, Markus? Wie gut sind diese Fake-Postings gemacht? Oder auch anders gefragt, wie leicht fällt man drauf rein?
11: Also auf den ersten Blick kann man die schon verwechseln. Gerade wenn man, wie wir das alle kennen, ja irgendwie zwischen verschiedenen Videos und Angeboten hin und her scrollt und jetzt nicht so ganz genau vielleicht hinguckt, ob jetzt die Schriftart stimmt und ob das Logo so ganz sauber ist. Wenn das erstmal plausibel erscheint, dann kann das auf den ersten Blick schon so aussehen, als sei das echt. Das ist so, wer sich da auskennt, der erkennt vielleicht auch schnell, dass das Ganze ein bisschen seltsam formuliert ist. Manches ist möglicherweise auch von einer KI übersetzt. Aber darauf muss man dann erstmal genau achten. Und ein Ziel ist auch gar nicht, dass jeder alles glaubt, was da gesagt wird, sondern dieses Gefühl, Misstrauen zu säen, Unsicherheit zu stiften, bei Leuten vielleicht nur das Rätseln auszulösen, ist das echt oder nicht. Das reicht zum Teil schon bei diesen Versuchen Desinformation und Verunsicherung zu streuen.
12: Sind die deutschen Sicherheitsbehörden diesen Desinformationsversuchen denn hilflos ausgeliefert oder können sie dem auch was entgegensetzen?
11: Also es ist natürlich schwer, wie wir alle wissen, dass gerade bestimmte Plattformen wie gerade X auch sehr, sehr lange braucht oder Inhalte, die problematisch sind, gar nicht löscht. Gerade deutsche Behörden kommen da ja oft nicht weiter. Jetzt in diesem Fall ist es so, dass gerade die Geheimdienste und auch das Auswärtige Amt ab und zu solche Kampagnen eindeutig Russland zuordnet, indem man das dann öffentlich macht, indem man sagt, das hat es letztes Jahr zum Beispiel gegeben, vor der Bundestagswahl gab es schon mal gefälschte Videos, wo konkret gesagt wird, diese gefälschten Videos, damals zum Beispiel auch über die Grünen-Politikerin Annalena Baerbock, die sind gefälscht und wir wissen, da steckt Russland dahinter. Und dann kann man den Botschafter einbestellen, dann kann man Sanktionen verhängen, dann kann man das Ganze sehr öffentlich machen. Damit kriegt man das Thema nicht unbedingt aus der Welt, aber man hat doch sehr viel Aufmerksamkeit erzeugt. Jetzt bei diesen Videos ist es, glaube ich, ein bisschen schwieriger, sie wirklich löschen zu lassen, ist nicht ganz leicht. Es ist auch nicht ganz klar, wie groß die überhaupt verbreitet worden sind. Also auch das, da tun sich die Behörden etwas schwer. Selbst wenn das ein paar hundert Videos sind, kann man nur sehr schwer sagen, wie viele Menschen die am Ende gesehen haben und wie viele Menschen das wirklich geglaubt haben. Aber allein, dass es diesen Versuch gibt, das sorgt natürlich für viel Besorgnis hier.
3: Sagt Markus Sambale im ARD Hauptstadtstudio über die offenbar neue Desinformationskampagne vor den Landtagswahlen.
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3: Hitlergrüße in kleinen Gruppen, Hakenkreuze an Bushaltestellen, rechtsextreme Parolen. Der Verfassungsschutz warnt vor einem Allzeithoch bei jugendlicher Radikalisierung im Netz. Rechts sein wird für viele Teenager zum Lifestyle. Die vielfach ausgezeichnete Lokalreporterin der Chemnitzer Freien Presse, Manuela Müller, beobachtet diese Entwicklung in Sachsen seit Jahren. Ihre Recherchen hat sie jetzt im Buch »Die Jugend malt wieder Hakenkreuze« gebündelt. Knut Kotzen hat das Werk gelesen und mit der Autorin gesprochen.
13: Lokalreporterinnen sitzen im Journalismus ganz hinten in der Hackordnung, so schreibt Manuela Müller in ihrem Buch. Und gleichzeitig steckt niemand tiefer in diesem seltsamen Gesellschaftsspiel als sie. Wir sind unsichtbare Seismographen unserer Demokratie, Wir schreiben in unseren Notizbüchern die kleinsten Ausschläge nieder. Exakt das macht die Journalistin aus Zwickau seit Jahrzehnten nunmehr.
14: Was ich beschreibe, ist eigentlich die Radikalisierung im Alltag. Also ich beschreibe nicht Jugendliche, die wirklich Straftaten begehen, indem sie Körperverletzungen begehen, indem sie wirklich Gewalttaten begehen. Ich beschreibe Jugendliche, oder mir geht es vielmehr um die, die mitschwimmen, die man im Stadtbild sieht, an ihren rasierten Scheiteln, an ihrer Kleidung, mit

0: Immer wird seit 2024 auch politisch instrumentalisiert, vor allem vom thüringischen AfD-Politiker Björn Höcke, der sich auf einer Simson sitzend plakatierte mit dem Spruch »Ja zur Jugend«. Angesichts eines alkoholbefeuerten Festivals, auf dem man unverhohlen seinen Rechtsradikalismus zur Schau trägt, fragt Müller, Hitlergruß und Ostkult, wie passt das zusammen?
1: Ich glaube nicht, dass das allen auffällt, aber es greift auch niemand ein. Also es greift niemand ein, das wird total toleriert, dass solche Dinge passieren. Und ja, ich glaube, dass auch solche Veranstaltungen dieses Milieu anziehen, weil das ist identitätsstiftend, so eine Simson, das besetzt Gefühle, das hatte mein Vater auch schon, so eine Simson, und das wissen wir ja, das machen sich die rechten Kräfte sehr gern zu eigen.
0: Aufschlussreich sind auch Müllers Beobachtungen jener doppeldeutig sogenannten Fahrten ins Blaue, die der einstige ZDF-Anchorman und Bestsellerautor Peter Hane durch Ostdeutschland unternimmt. Der Diplom-Theologe tritt erfolgreich als westdeutscher Wut- und Wanderprediger auf und bewirtschaftet geschickt eine diffuse Ostwut. Es schien, schreibt Manuela Müller treffend, als söge Peter Hane den ganzen Ärger und Groll in sich auf. Er schrie ihn aufs Papier und unterfütterte ihn religiös, so gut es ging. Man konnte Peter Hane als Menschen verstehen, der die Gabe besaß, aus schlechten Gefühlen eine Gemeinschaft zu bilden.
1: Ja, aus soziologischer Sicht, das, was Peter Hane bespielt und was auch die rechten Kräfte bespielen, das ist dieses Gefühl, abgehängt worden zu sein.
0: Mit Blick auf die bevorstehenden Wahlen in Sachsen-Anhalt und Mecklenburg-Vorpommern bestätigt dieses Sittenbild Ostdeutschland jene Umfragen, die einen klaren Sieg der AfD vorhersagen. Manuela Müller spricht von einer Rebellion.
1: Was da passiert, das ist ein Wir gegen euch, wir von hier unten gegen euch hier oben. Das ist ein Stück weit in Aufstand, in Rebellieren, was da passiert. Das hängt natürlich auch mit Bildung zusammen, mit mangelnder Bildung, mit einem Aufstand der Schwächeren.
0: Müller glaubt, dass zum Beispiel ein stärkeres bürgerschaftliches Engagement das Eintreten in Parteien der Mitte dieser derzeitigen Radikalisierung entgegenwirken kann.
1: Damit meine ich jetzt nicht uns Journalisten, weil wir haben andere Aufgaben. Aber ich kenne in meinem Umfeld niemanden, der in einer Partei politisch engagiert ist. Ich kenne nur Menschen, die schimpfen, die unzufrieden sind.
2: Sagt Manuela Müller. Ihr Buch »Die Jugend malt wieder Hakenkreuze von der Radikalisierung einer Generation« hat gut 240 Seiten und kostet 18 Euro.
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2: Weil sie Spreng- und Brandanschläge auf Geflüchtete und politisch Andersdenkende geplant und verübt haben, sind 8 mutmaßliche Neonazis in Hamburg zu Haftstrafen verurteilt worden. Das Besondere, die Mitglieder und Unterstützer der rechtsextremen Terrorgruppe Letzte Verteidigungswelle sind sehr jung. Zur Tatzeit war der jüngste Angeklagte gerade einmal 14 Jahre alt. Dementsprechend sprach die Richterin am Hanseatischen Oberlandesgericht von braunen Kinderzimmern. Unser Gastautor ist Harald Likus, Politikredakteur der Braunschweiger Zeitung. Er meint, das junge Alter der Täter sei besorgniserregend.
4: Nur durch Zufall ist bei den Brand- und Sprengstoffanschlägen der Neonazi-Gruppe mit dem beknackt pathetischen Namen Letzte Verteidigungswelle niemand getötet worden. Und sie sind jung. Sehr jung, zur Tatzeit zwischen 14 und 21. Gut, dass sie geschnappt und zu Haftstrafen verurteilt wurden, gut auch, dass die meisten Reue zeigten, wie die Richterin sagte. Extrem besorgniserregend ist gleichwohl, dass sowohl im rechtsextremen als auch im islamistischen Milieu die Täter immer jünger werden. Viele unreife, oftmals seelisch instabile, vernachlässigte und oder misshandelte Jugendliche sind der Radikalisierung im Netz hilflos ausgeliefert. Den Rest geben ihnen die auf Überschwemmung mit dem immer gleichen getrimmten Social-Media-Algorithmen. Den Kick gibt ihnen die makabere Hoffnung auf eine Art Ruhm. Da braut sich Entsetzliches zusammen. Was kann man tun? Genau hinschauen. Lehrerinnen, Nachbarn, Eltern können es sein, die Äußerungen oder Veränderungen eines jungen Mannes alarmierend finden. Sie dürfen es nicht für sich behalten.
2: Die Meinung von Harald Likus war das von der Braunschweiger Zeitung. Das Straubinger Tagblatt schaut auf die Ursachen der schnellen Radikalisierung junger Menschen und fordert Maßnahmen von der Politik.
5: Kein Urteil kann reparieren, was gesellschaftlich, pädagogisch und digital versäumt wurde. Die neue Radikalisierung entsteht kaum mehr im Hinterzimmer einer Kameradschaft, sondern auf TikTok, Instagram, in Chats, Foren und Gaming-Plattformen. Nötig ist deshalb nicht nur ein konsequentes Vorgehen gegen Rekrutierer und Gewaltpropaganda, sondern auch verlässlich

0: Jugend- und Sozialarbeit, Schulsozialarbeit, politische Bildung, Medienkompetenz und niedrigschwellige Beratungs- und Ausstiegsangebote.
1: Die Süddeutsche Zeitung meint, Bewegungen wie die letzte Verteidigungswelle entstünden nicht im luftleeren Raum, sondern in einem gesellschaftlichen Kontext.
0: Der Rechtsruck in Deutschland und der sich verschärfende Ton gegenüber Migranten, all dies ist trockenes Holz für rechtsextreme Brandstifter. Selbstverständlich kann und darf es für Themen wie Migration kein Debattenverbot geben. Meinungsverschiedenheiten müssen ausgetragen werden. Aber krachende Zuspitzungen und brutale Vereinfachungen, wie sie im Wettbewerb um Aufmerksamkeit mehr und mehr eingesetzt werden, schlagen Wellen, die an den Rändern der Gesellschaft ankommen. Für die Straftaten der letzten Verteidigungswelle sind deren Aktivisten verantwortlich. Zum Klima in der Gesellschaft tragen alle bei.
1: Die Frankfurter Allgemeine Zeitung schreibt:
0: Besonders die Erzählung von der Überfremdung und der angeblich letzten Chance, sich dem entgegenzustellen, wird von identitären und völkischen Gruppen verbreitet. Junge Menschen auf der Suche nach Orientierung und Halt sind anfällig für solche Narrative. Und rechtsextremistische Akteure, wie es im Verfassungsschutzbericht heißt, adressieren sie gezielt. In sozialen Medien, aber auch mit vermeintlich harmlosen Freizeitangeboten. Von solchen Vordenkern ist ein bestimmter Flügel der AfD nur einen Handschlag entfernt. Oder sogar noch weniger. Das ist in der immer wieder aufflackernden Debatte über ein Verbotsverfahren zu untersuchen.
1: Die Frankfurter Rundschau hält das Hamburger Urteil für ein klares Signal des Rechtsstaates. Das dürfe aber nicht die einzige Konsequenz sein.
0: Nicht nur, weil immer weitere Gruppen dieser Art ihr Unwesen treiben oder getrieben haben, unter Namen wie Deutsche Jugend voran oder Jung und Stark. Es gilt, die Ideologie der Entmenschlichung früher zu stoppen. Die AfD ist ein Nährboden dieses Gedankenguts, auch wenn sie den entfesselten Nazis nicht radikal genug erscheinen mag. Ihre rassistischen Narrative sickern in die oft beschworene Mitte der Gesellschaft ein.
1: Das waren die Standpunkte. Zusammengestellt hat sie Marei Beermann. 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
1: Um 1 Uhr mit Juliette Groß. Nach dem Vorfall mit einer Sprengstoffdrohne am Leipziger Flughafen ist noch unklar, wer dahinter steckt. Bundesinnenminister Dobrindt sprach am Abend vor Ort von einer neuen Gefahrenqualität. Aus Leipzig Silvia Stadler.
2: Die Drohne, die am Flughafen Leipzig-Halle gesichtet und unschädlich gemacht wurde, sei mit Sprengstoff ausgestattet gewesen. Es handle sich um einen sehr ernsten sicherheitsrelevanten Vorfall, sagte Bundesinnenminister Alexander Dobrindt am Abend auf einer Pressekonferenz. Die nun logischerweise auftretenden Fragen zur Herkunft der Drohne, der Zusammensetzung des Sprengstoffs und was das Ziel gewesen sei, sollten den weiteren Ermittlungen überlassen bleiben. Man suche noch nach Teilen einer möglicherweise zweiten Drohne, mit der ein Frachtflugzeug zusammengestoßen sein könnte.
1: In Deutschland hat das extreme Niedrigwasser vieler Flüsse noch keine Auswirkungen auf die Energieversorgung. Laut Bundeswirtschaftsministerium gibt es derzeit keine Engpässe bei Öl und Kraftstoffen. Auch Kraftwerke müssten nicht gedrosselt werden. In Ungarn und Rumänien wurden Atomreaktoren heruntergefahren, weil Kühlwasser fehlt. Der neue Verkehrsminister Bilger hat heute zu einem Krisentreffen nach Bonn eingeladen.

0: werden. Das Niedrigwasser im Rhein und anderen Flüssen gefährdet Lieferketten in der Bau- oder Chemieindustrie. Iran und Oman haben sich auf eine neue Route für Handelsschiffe durch die Straße von Hormus geeinigt. Dazu gehören laut iranischem Außenministerium auch Gebühren für Tanker und Frachter. Noch ist allerdings unklar, wie die USA reagieren. Katharina Willinger aus Istanbul.
1: Wenn dieses Modell tatsächlich durchgeht, wir wissen es ja aktuell noch nicht, dann würde das bedeuten, dass das iranische Regime massiv gestärkt wird, nicht nur finanziell. Denn jetzt gerade bei dem Abkommen, was sich abzeichnet, da geht es nicht um den großen Deal, der einen Krieg beenden könnte, wie US-Präsident Trump immer wieder sagt. Es geht nicht ums iranische Atomprogramm, sondern es geht allein um die Öffnung der Straße von Hormuz, die vor dem Krieg ja offen war und jetzt mit so einem Modell theoretisch auch ganz offiziell unter die Kontrolle der iranischen Revolutionsgarde fallen könnte.
0: FIFA-Chef Infantino bleibt wohl so gut wie sicher im Amt, trotz seiner umstrittenen Investorenpläne. Bei einer Krisensitzung in Marokko hat ihm die Spitze des Fußball-Weltverbandes voll Rückendeckung gegeben. In einem langen Statement erklärte die FIFA-Geschäftsleitung ihre uneingeschränkte Unterstützung. Gleichzeitig gesteht sie Fehler im Umgang mit dem Projekt ein. Infantinos umstrittener Investorenplan sah vor, die WM-Rechte teilweise zu verkaufen. Das Wetter, das waren die Nachrichten. Das Wetter in Deutschland. Nachts meist trocken, vereinzelt Schauer, Tiefstwerte 21 bis 12 Grad. Es ist 1.03 Uhr.
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3: Erstmal mit einer Gefahreninformation für Hessen im Rheingau-Taunus-Kreis. Zwischen Bad Schwalbach und Taunusstein-Salzenhahn brennt ein größeres Waldstück. In Wiesbaden ist im gesamten Stadtgebiet deutlicher Brandgeruch wahrnehmbar. Anwohner werden gebeten, Fenster und Türen geschlossen zu halten und Lüftungen abzustellen. Die A1 Bremen Richtung Osnabrück ist weiterhin zwischen Dreieck Stur und Wildeshausen Nord wegen eines defekten LKW gesperrt. Die A2 Hannover Richtung Berlin ist zwischen Peine Ost und Braunschweig-Wartenbüttel gesperrt. Hier brennt ein PKW. A3 Frankfurt Richtung Köln zwischen Idstein und Wiesbaden-Niedernhausen ist wegen Bergungsarbeiten der rechte Fahrstreifen gesperrt, dadurch 2 Kilometer Stau. Die A10 Dreieck Barnim Richtung Dreieck Spreeau ist zwischen Rüdersdorf und Erkner wegen einer Ölspur auf der Fahrbahn gesperrt. Die A63 Mainz Richtung Kaiserslautern ist zwischen Göllheim und Winnweiler wegen einer Baustelle bis 5 Uhr gesperrt. Und die A81 Singen Richtung Stuttgart ist zwischen Kreuz Böblingen-Hulb und Böblingen-Ost wegen eines Schwertransports bis ca. 4 Uhr früh gesperrt. Ihnen eine gute und vor allem sichere Fahrt.
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3: Aus dem Studio von NDR Info in Hamburg. Mein Name ist Reza Wafa. Willkommen. Sie sind kaum erwachsen und haben den bewaffneten Umsturz geplant. Die Mitglieder der militanten Neonazi-Gruppe Letzte Verteidigungswelle. Sie hatten sich über Chatgruppen organisiert und schwere Brandanschläge in Thüringen und Brandenburg verübt. Auf ein Asylbewerberheim und ein Kulturhaus. Und sie hatten weitere Anschläge geplant. Jetzt hat das Oberlandesgericht Hamburg die Urteile gesprochen. Mehr dazu von Frauke Reinig.
4: Was soll brennen, fragte einer der Angeklagten in einem Chat der Terrorgruppe. Das Asylheim oder die Bewohner? Die Antwort, beides. Vor dem zuletzt geplanten Anschlag auf eine Flüchtlingsunterkunft in Brandenburg flog die Gruppe auf. Bis dahin hatte die sogenannte letzte Verteidigungswelle aber schon professionelle Terrorstrukturen, sagt Gerichtssprecher Florian Vogelsang.
5: Das Gericht hat heute zur sogenannten letzten Verteidigungswelle festgestellt, dass es sich dabei um eine terroristische Vereinigung handelt.
4: Fast alle Angeklagten wurden wegen ihrer Mitgliedschaft in der Terrorvereinigung verurteilt, einer wegen Unterstützung.
5: Einzelne Angeklagte darüber hinaus wegen weiterer Straftaten. Das betrifft insbesondere 2 Brandanschläge, wo einige der Angeklagten auch wegen eines Mordversuchs verurteilt worden sind.
4: Bei einigen kamen dann noch Verabredungen zu einem Anschlag hinzu und Fälle von Körperverletzungen. Gut organisiert war die Gruppe, aber nicht sehr professionell, sagt Bundesanwalt Stefan Biel.
6: Wir haben es hier tatsächlich mit wirklich sehr unprofessionell handelnden Angeklagten zu tun gehabt, die sich selbst gefilmt haben, die ganz normal angemeldete Mobiltelefone benutzt haben, meistens auf die Familienangehörigen, sodass wir da ermittlungsmäßig ganz schnell zum Ziel kamen und die Beschuldigten damals ermitteln konnten.
4: Als eine Kugelbombe für einen geplanten Anschlag Tag bestellt werden sollte, konnte die Gruppe 38 Euro dafür nicht aufbringen und kaufte ein kleineres Modell. Die Angeklagten sind jetzt zwischen 15 und 22 Jahre alt. Die Vorsitzende Richterin zitiert aus einem Chat. Ich würde jede Straftat begehen, schreibt da ein Mitglied. Aber versuch das mal mit einer strengen Mutter. Ich darf nach 18 Uhr nicht mehr raus. Die Richterin sprach von braunen Kinderzimmern. Es habe sich im Prozess gezeigt, wie schnell sich die sehr jungen Männer über das Internet radikalisiert haben, sagt Bundesanwalt Biel. Aber
6: tatsächlich hat die Beweisaufnahme ergeben, dass bei den meisten der Angeklagten tatsächlich die familiären Verhältnisse ein Nährboden waren für das rechtsradikale Gedankengut, was sich dann letztlich auch für die Strafzumessung ausgewirkt hat.
4: Und alle Angeklagten haben Taten gestanden. Einige sehr glaubhaft, sagt Gerichtssprecher Vogelsang.
5: Bei anderen Angeklagten war es offenbar so, dass es auch Einlassungen gab, denen das Gericht aber in Teilen jedenfalls nicht gefolgt ist, weil es andere Umstände für objektiv wahrscheinlicher hielt.
4: Weil etwa Videoaufnahmen deutlich andere Schlüsse zuließen.
5: Schließlich war auch zu berücksichtigen, dass einige der Angeklagten sich im Verfahren offenbar jedenfalls von der rechtsradikalen Gesinnung als auch von den Taten distanziert haben, teil- oder gar folgeständig waren und auch bei der Strafaufklärung weiter geholfen haben.
4: Einige nehmen freiwillig an Deradikalisierungsprogrammen teil, so der Gerichtssprecher. Wir hoffen, ihre Einsicht ist echt, sagt die Vorsitzende Richterin und gibt den Männern noch mit auf den Weg. Sie sollten die Zeit in der Haft nutzen, um an sich zu arbeiten und sich eine Zukunft aufzubauen. Für Bundesanwalt Stefan Biel ist das Thema letzte Verteidigungswelle mit diesem Prozess noch nicht abgeschlossen.
6: Es ist klar, dass wir uns die weiteren Mitglieder der entsprechenden Chatgruppen anschauen und schauen, wer sich da gegebenenfalls auch noch mitgliedschaftlich an dieser Vereinigung betätigt hat.
4: Die 8 Angeklagten in Hamburg seien nur die Spitze des Eisbergs, sagt Biel.
3: Insgesamt 4 Mitglieder der Neonazi-Gruppe sind noch minderjährig. Der jüngste ist bei der Urteilsverkündung gerade mal 15 Jahre alt gewesen. Wie kann das sein? Woher dieser Hass und diese Gewaltbereitschaft in so jungen Jahren? Darüber hat der Kollege Tim Krohn vom NDR mit der Bildungsforscherin, Erziehungswissenschaftlerin und Professorin Nina Kolleck von der Uni Potsdam gesprochen. Er wollte von ihr erst wissen, ob sie denn vom Alter der Mitglieder überrascht war.
7: Da bin ich überrascht und vor allem aber erschüttert. Also überrascht würde ich gar nicht mal so sehr sagen, dadurch, dass ich das ja schon wirklich lange beobachte, dass die Täter immer jünger werden und dass auch die Radikalisierung unter sehr jungen Männern sind es ja meistens, also Jungs, junge Menschen, sehr stark zunimmt und die Täter immer jünger werden. Von daher war ich jetzt nicht groß überrascht, aber doch sehr erschüttert, dass solche jungen Menschen zu solchen schlimmen Taten bereit sind.
8: Was macht die jungen Männer denn aber so anfällig für solche Extreme?
7: Ja, da gibt es unterschiedliche Erklärungen für. Es ist nie immer nur ein Faktor, der hier reinspielt. Aber in jedem Fall ist es hier in dem Fall der letzten Verteidigungswelle Social Media. Denn sie wurden ja über Social Media gewonnen und auch mobilisiert. Aber allein Social Media wird natürlich aus einem jungen Menschen kein Täter machen, sondern da gibt es dann schon Dinge, die vorher vorgefallen sind. Also es sind Bindungsbrüche, die junge Menschen erlebt haben, eine schwierige Kindheit. Das können Mobbing-Erfahrungen sein. Das ist oft eine schlechte Beziehung zu den eigenen Eltern, die hier mit reinspielt. Und noch dazu befinden sich junge Menschen ja in einer Identitätskrise, also viele junge Menschen gerade in der Pubertät, weil die Pubertät eben dazu führt, dass sich ja sehr viel verändert, nicht nur der Körper, sondern auch der Kopf verändert sich sehr stark. Und umso mehr und umso vulnerabler und umso empfänglicher sind Jugendliche gerade für solche radikalen Botschaften.
8: In so einer Identitätskrise, Frau Kolleck, also dass man in Chatgruppen dann sich gegenseitig hochschaukelt, auch mal daneben benimmt. Okay, das alles passiert. Aber hier ist der Schritt vom Posen, vom Angeben, vom Drohen, Unsinnreden und so weiter zur echten Tat ja offenbar gleich mehrfach gegangen worden. Also wenn man wie in diesem Fall den Tag gleich mit Hitlergrüßen beginnt, dann mit Kugelbomben und Brandsätzen ja in echt hantiert. Was läuft da schief?
7: Na, das ist natürlich im ersten Prozess eine gewisse Normalisierung, die wir ja in der breiten Bevölkerung feststellen können, dass dadurch, dass eben ja auch sehr viel Hitler-Propaganda zum Beispiel über Social Media gepostet wird und sehr junge Menschen auch erreicht, es zu einer gewissen Art von Normalisierung kommt. Und dann finden bei solchen jungen Menschen, die dann auch tatsächlich bereit sind, selbst Gewalt anzuwenden, finden dann nochmal andere Prozesse statt. Das, in der Wissenschaft nennen wir das oft auch Dehumanisierung, also dass andere Menschen nicht mehr als gleichwertige Menschen charakterisiert werden und man eben auch keine Empathie mehr mit diesen anderen Menschen hat. Also das können

0: zum Beispiel Ausländer sein, das können aber auch teilweise Frauen sein, die dann nicht mehr als gleichwertig gelten, sodass dann eben ja der nächste Schritt zur Tat gar nicht mehr so weit ist.
1: Wie sehr sind denn solche Neonazi-Strukturen unter Jugendlichen in Social Media verankert mittlerweile?
0: Die sind tatsächlich stark verankert. Also das ist nicht der einzige Fall, sondern wir beobachten, dass pausenlos fast schon solche Strukturen entstehen. Sehr junge Neonazi-Strukturen, die oft auch anders aufgestellt sind als jetzt so fest etablierte Strukturen, wie jetzt beispielsweise der Dritte Weg, den es ja schon lange gibt. Die haben dann Anwälte, die haben Medienberatung und die agieren auch noch mal viel professioneller als diese kleinen Gruppierungen, die so plötzlich aus dem Boden sprießen. Und das ist tatsächlich ein Phänomen, das aktuell, zu aktuellen Zeiten, ja, immer größer wird.
1: Weil man unser Gespräch jetzt hört, Frau Kolleck, was kann man dann machen, damit zum Beispiel die eigenen Kinder nicht in solche Chats, in solche Extreme hineingezogen werden?
0: Also mit den eigenen Kindern kann man schon mal am allermeisten machen, ne? Weil die Eltern haben ja auf jeden Fall einen sehr starken Einfluss, wenn man mit den Kindern im Gespräch bleibt, den Kindern auch das Gefühl gibt, wenn dir irgendetwas passiert, also gerade auch im Netz oder auch darüber hinaus und wenn du in irgendwelche Strukturen gerätst, vor denen du dich dann vielleicht auch schämst oder mit denen du erstmal gar niemanden findest, worüber, also mit wem du drüber sprechen willst. Also hier ist immer ein offenes Ohr, mit uns kannst du sprechen oder auch alternative Kontaktmöglichkeiten zu zeigen. Denn gerade in der Pubertät wollen ja viele Jugendlichen dann auch nicht unbedingt mit den eigenen Eltern sprechen. Aber im Gespräch bleiben und sensibel bleiben und gucken, was die jungen Menschen bewegt. Und wenn man merkt, das eigene Kind ist vielleicht auch gerade in einer sehr schwierigen Phase, hat vielleicht gerade Probleme in der Klasse, andere Mobbing-Probleme, dann eben ja schnell hier auch Unterstützungsstrukturen schaffen.
1: Wären Verbote da nicht fast noch einfacher? Also der jüngste Angeklagte, der war zur Tatzeit gerade mal 14. Also wie konsequent müsste man den Zugang zu Social Media in dem Alter beschränken oder bringt das alles gar nichts?
0: Naja, also der war 14. Also wir diskutieren ja eigentlich fast nur über Verbote bis 14. Von daher wäre er da auch gar nicht mehr mit einbezogen gewesen. Und noch dazu sehen wir auch tatsächlich in der Forschung, zeichnet sich ein ziemlich klares Bild ab, dass diese Verbote nichts bringen. Sie können sogar gefährlich sein, weil sich junge Menschen ja dann noch stärker verschließen und noch weniger das Gespräch dann suchen und noch weniger sich öffnen, wenn sie dann heimlich in den sozialen Medien, in solche Netzwerke gelangen beispielsweise.
2: Sagt Nina Kolleck, Professorin für Erziehungs- und Sozialisierungstheorie an der Uni in Potsdam.
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2: Die Sicherheitslage in der Ostukraine spitzt sich offenbar zu. Wegen der herannahenden Front und ständiger russischer Angriffe hat die Ukraine die Zwangsevakuierung von mehr als 500 Kindern und Jugendlichen angeordnet. Betroffen ist die Stadt Kramatorsk und das Umland, die nur gut 20 Kilometer von der Frontlinie entfernt liegen. Während beide Kriegsparteien aktuell wieder tödliche Drohnenangriffe melden, kann die Ukraine weniger gegen die russischen Angriffe ausrichten, wie unsere Korrespondentin Rebecca Barth aus Kiew berichtet.
4: Nicht eine einzige der nahezu 30 ballistischen Raketen habe man abfangen können. Das geben die ukrainischen Luftstreitkräfte bekannt. Dutzende Menschen sind in der Ukraine infolge russischer Luftangriffe verletzt worden. In und um die Hauptstadt Kiew werden mindestens 17 Zivilistinnen und Zivilisten getötet. Die Nacht war schrecklich. Wir haben den Mangel an Flugabwehr das erste Mal sehr deutlich gespürt. Das ganze Haus hat gezittert. Ich will mich nicht in irgendeinem Keller verstecken, sondern aus Kiew wegziehen, damit dieser Albtraum ein Ende hat. Es ist unmöglich zu schlafen, unmöglich zu arbeiten. Es ist einfach unmöglich geworden, in Kiew zu leben. Die Ziele der russischen Angriffe, vor allem Industriegebiete, Infrastruktur, Tankstellen, Lagerhäuser von großen Baumärkten oder Postunternehmen. Doch dafür schickt Russland ungenaue Raketen in dicht besiedeltes Gebiet und nimmt zivile Opfer in Kauf. Die Ukraine kann sich gegen ballistische Raketen aktuell praktisch nicht schützen, erklärt Militärexperte Anton Semljany. Die größte Gefahr bei ballistischen Raketen besteht darin, dass der Start nur sehr schwer vorauszusagen ist. Sie werden praktisch erst in dem Moment erfasst, in dem die Rakete abhebt. Das ist eines der größten Probleme, die derzeit bestehen, die Verfolgung und die Aufklärungsinformationen über den möglichen Einsatz ballistischer Waffen.
5: существования баллистического оружия.
4: An anderer Stelle aber nimmt Russland getötete Zivilisten nicht nur in Kauf, sie sind das Ziel. So wie beispielsweise in Cherson. In der südukrainischen Stadt werden die Bewohner von russischen Drohnenpiloten regelrecht gejagt, so systematisch, dass in der Ukraine von Human Safari, also Menschenjagd, gesprochen wird. Jeden Tag haben wir hier etwa 15 verletzte Personen durch Drohnenangriffe. Das kommt sehr häufig vor. Zurzeit verzeichnen wir 500 Drohnenangriffe pro Woche. Gestern alleine waren es sogar 1000 Drohnen an einem Tag. So sieht die Realität aus. Die Russen setzen immer mehr Drohnen ein und ergänzen diese durch Artillerie und Mörser. Und sie greifen vor allem Zivilisten an. Dass es sich nicht um Einzelfälle handelt, zeigen auch Daten der ukrainischen Generalstaatsanwaltschaft. Demnach hätten die Angriffe mit kleinen FPV-Drohnen, an denen eine Sprengladung befestigt wird, schon seit 2024 systemischen Charakter angenommen. Über 7.700 solcher Angriffe hat die Generalstaatsanwaltschaft im vergangenen Jahr dokumentiert. Rettungskräfte, Polizisten und Journalisten seien besonders gefährdet. Ein jüngst verbreitetes Video zeigt den alltäglichen Terror auch gegen einfache Anwohner. Ich habe Knoblauch in der Hand gehalten und das dem Drohnenpiloten gezeigt. Schau mal, das ist alles Gemüse. Juri hat den Angriff wie durch ein Wunder überlebt. Auf dem Video ist zu sehen, wie der Gemüsehändler die Drohne anbettelt, vor ihr davonläuft, Kreise zieht um seinen Gemüsestand, stets von ihr verfolgt. Der russische Soldat kann Juri über eine Kamera sehen, muss sehen, dass er sich hier gerade auf einen Gemüsehändler stürzt. Das Video schockiert viele Menschen in der Ukraine, obwohl solche Angriffe mittlerweile zur traurigen Normalität geworden sind in vielen Frontregionen.
2: Dass bei dieser Hitze besonders ältere Menschen sowie Babys und Kleinkinder gefährdet sind, ist inzwischen ja bekannt. Aber auch Kinder bis 14 müssen besonders aufpassen. Wie und warum? Dazu Sarah Emichaus.
6: Kinder sind keine kleinen Erwachsenen. Ihre Körper funktionieren anders. So können sie zum Beispiel noch nicht ausreichend schwitzen. Und zwar bis sie etwa 14 Jahre alt sind. Das kann schnell zu einer Gefahr werden, erzählt Christoph Wettach. Er arbeitet als Kinderarzt im baden-württembergischen Lahr und beschäftigt sich mit den besonderen Belastungen, denen Kinder und Jugendliche durch die Klimakrise ausgesetzt sind. Er meint, dass die Probleme für Kinder durch Hitze nicht ernst genug genommen würden.
7: Hitzschlag ist viel gefährlicher als Blitzschlag. Also letzten Endes ist es so, die Leute fürchten sich, wenn Gewitter ist, springen ihr Kind nicht zum Fußballtraining und sagen, oh je, wenn da der Blitz einschlägt, ganz gefährlich. Aber Hitzschlag kommt viel häufiger vor, als dass das Kind vom Blitz getroffen wird.
6: Ein Hitzschlag ist ein medizinischer Notfall. Dabei steigt die Körpertemperatur auf mehr als 40 Grad an. Gehirn- und Herz-Kreislauf-System können Schaden nehmen. Auch die Gefahr eines weniger dramatischen Sonnenstichs ist für Kinder höher als für Erwachsene. Ihre Schädelknochen sind noch dünner und daher durchlässiger für Wärme. Kinderarzt Wettach erklärt, worauf Erwachsene achten können, um einzuschätzen, ob die Hitze gerade schon zu viel ist für ein Kind.
7: Dass zum Beispiel die Kinder, die eben sonst immer ganz hippelig und zappelig sind, plötzlich ganz ruhig werden. Das muss einen dann sehr nervös machen. Oder wenn die, die eben sonst immer die ganz friedlichen und ruhigen sind, plötzlich dem anderen eins auf die Nase hauen und dann irgendwie rumschimpfen oder sowas dann nachher. Auch das kann ein Zeichen für Überhitzung sein. Also alles, was einem komisch vorkommt, kann Hitzeproblematik sein. Und jetzt ist eben wichtig, gerade die Leute, die mit Kindern zu tun haben, dass wir die Kinder einigermaßen gut kennen und dass wir aufeinander aufpassen. Immer den Kindern auch wieder sagen, in den Kitas, in den Schulen, wenn es euch nicht gut geht, meldet euch bei mir.
6: Denn Kinder können sich nicht selbst schützen. Sie sind auf verantwortungsbewusste Erwachsene angewiesen, sei es zu Hause oder in Kita und Schule. Kinderarzt Wettach plädiert dafür, dass es in Kitas alle 20 Minuten Trinkpausen geben müsse und es in der Schule auch im Unterricht jederzeit erlaubt sein solle, zu trinken. Denn Kinder brauchen mehr Flüssigkeit und auch Nährstoffe als Erwachsene. Zudem können Kinder nicht einschätzen, wo sie sich am besten aufhalten sollten. Darauf macht Dirk Holzinger aufmerksam. Der Kinderarzt ist am Universitätsklinikum Essen als Oberarzt tätig.
8: Wenn es zu diesen fürchterlichen Unfällen im überhitzten Auto kommt, ne, wo Kinder vergessen werden, können die sich daraus nicht befreien. Das gilt aber auch für die Auswahl des Spielplatzes, ne, dass die nicht bewusst gucken, ist denn dann eine Schattenregion, ist dann ein Sonnensegel, sondern die gucken halt, ob das Spaß macht.
6: Wenn es schon zu spät ist und das Kind überhitzt ist, muss es etwas trinken und in den Schatten gebracht werden, besonders bei Sonnenstich oder Hitzschlag.
3: Der Stichtag.
2: Heute vor 100 Jahren durchschwamm Gertrude Adderley als erste Frau den Ärmelkanal. Sophie Angawi blickt zurück.
5: Tausende Feuerquallen im Wasser vor ihr und

0: strömungsbedingte 56 Kilometer Strecke. Gertrude Adderley wartet trotzdem ins Wasser und beginnt den größten Kraftakt ihres Lebens. Gertrude Caroline Adderley wird 1905 in New York City, USA geboren. Ihre Eltern sind deutsche Einwanderer. Die insgesamt 5 Kinder wachsen amerikanisch auf. Mit Schlittschuhlaufen im Central Park, Wochenenden am Meer in New Jersey und einem Grammophon. Mit 5 Jahren erkrankt Gertrude an Masern, überlebt zwar die Infektion, doch ist fortan schwerhörig. Trotz des Risikos für ihr Gehör und entgegen aller gesellschaftlichen Erwartungen beginnt Gertrude schon früh zu schwimmen.
1: Aber junge Mädchen schwimmen keine langen Strecken.
2: Also sucht ihr ein anderes Hobby.
3: Ich werde schwimmen.
0: Und das tut sie. Ihr Vater läuft dabei am Pier entlang, eine Leine um ihre Taille gebunden. So lernt Gertrude schwimmen. Und sie ist gut. Gertrude tritt in den Frauenschwimmverband ein, wo ihre Trainerin Charlotte Epstein sich unermüdlich für sie einsetzt. Ihr gemeinsames Ziel, auch Frauen sollen Wettkämpfe schwimmen dürfen. Mit Erfolg. 17 ist Gertrude, da bricht sie an einem Nachmittag direkt mehrere Amateurschwimmrekorde, holt 1924 eine Goldmedaille und 2x Bronze bei den Olympischen Spielen. Doch damit ist sie nicht zufrieden. Sie will mehr.
4: Also, ich schwimme durch den Ärmelkanal.
2: Sag das nochmal.
4: Ich schwimme von Frankreich nach England.
2: Nein, meine Antwort
4: lautet... Das war keine Frage.
0: Doch der erste Versuch 1925 scheitert. Ihr Trainer lässt sie frühzeitig aus dem Wasser ziehen. Ein Missverständnis? Adderley meint, er habe den Tee vergiftet, den er ihr als Stärkung reicht. Aus Neid über ihren Erfolg. Bewiesen ist es nicht. 1926 macht sie sich dann bereit. Eine rote Badekappe und einen Zweiteiler trägt sie. Ansonsten nur Schmalz und Fett auf der Haut, als Schutz vor Feuerquallen und Kälte. Ihre große Schwester sitzt im Hilfsboot. Nach 14 Stunden und 31 Minuten erreicht Gertrude Adderley Dover an der englischen Küste. In Amerika wird sie gefeiert.
5: She had conquered the English Channel. Only 5 men had ever done it before, but Trudy's time was 2 hours faster, and she was a woman.
6: When Trudy got home, New York went wild. At City Hall, Mayor Jimmy Walker compared her crossing of the Channel with Moses crossing the Red Sea, Caesar crossing the Rubicon, and Washington crossing the Delaware.
0: Auch als Gertrude später ihr Gehör vollständig verliert, bleibt Schwimmen ihre Leidenschaft. Zeit ihres Lebens setzt sie sich als Schwimmlehrerin ein. Besonders für taube Kinder. Als erste Frau, als 6. Mensch überhaupt, noch dazu schneller als alle Männer vor ihr. So durchschwimmt Gertrude Adderley am 6. August 1926 erfolgreich den Ärmelkanal und ebnet ganz nebenbei auch den Weg für den Frauensport. Das war heute vor 100 Jahren.
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8: Mit Finn Hornberg. Die Tour de France der Frauen hat bereits die 5. Etappe absolviert. Von Mâcon ging es bis nach Belleville-en-Beaujolais. 140 Kilometer standen auf dem Plan. Eine Strecke, die besonders den Bergfahrerinnen lag, mit insgesamt 8 Anstiegen. Es gab zwar keine deutsche Siegerin, aber dennoch einen Erfolg aus deutscher Sicht. Antonia Niedermayer hat sich auf dieser harten Strecke dank Platz 6 das weiße Trikot als beste Nachwuchsfahrerin geschnappt. In der Gesamtwertung verbesserte sich die 23-Jährige auf den 4. Platz und war sehr zufrieden mit ihrer Leistung.
9: Ja, war auf jeden Fall ein super harter Tag. Das wussten wir auch, dass es hart wird. Aber es war auf jeden Fall auch schön. Ich bin in diesem großen Breakaway irgendwie geendet. War auch gar nicht so der Plan, dass ich schon so früh da drin bin. Aber war am Ende wirklich gut für uns. Also für Kascha auch eine super Situation. Sie musste nichts machen hinten. Und für mich war es auch gut. Also von dem her hat es ganz gut gepasst. Eine gute Taktik, denke ich mal.
8: Noch vor ein paar Tagen betonte Niedermayer, dass ihr Fokus nicht darauf liegt, das weiße Trikot zu holen. Naja, jetzt muss sie es verteidigen. Hat sich da der Fokus geändert?
9: Wie gesagt, es ist immer noch der Fokus aufs GC für Kascha. Das weiße Trikot ist natürlich immer ein netter Bonus, den man hat. Aber trotzdem liegt der Hauptfokus wirklich auf Kascha.
8: Weiterhin also voller Support für die Teamkollegin Kascha Niewiadoma, die auf dem 3. Platz landete. Den Sieg auf der 5. Etappe sicherte sich die Top-Favoritin Demi Vollering. Die Niederländerin ließ Marleen Reusser und Niedermeyers Teamkollegin im Zielsprint keine Chance. Ihr Rückstand auf die gesamtführende Marleen Reusser beträgt nur noch 12 Sekunden. Am Donnerstag wartet eine ähnliche

0: Aufgabe auf die Fahrerin. Die sechste Etappe führt von Montbrison Richtung Süden nach Tormes-sur-Rhun. 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Der sechste Wettkampftag bei der Schwimm-Europameisterschaft in Paris hätte für die deutschen Wasserspringer nicht viel besser laufen können. Gleich zwei Medaillen gab es für das deutsche Team. Pauline Pfeiffer und Ole Rösler sprangen im gemischten Synchronfinale vom 10-Meter-Turm zu Silber. Später setzte Moritz Wesemann noch einen drauf und krönte sich zum zweiten Mal bei dieser EM zum Europameister. Nach seinem Erfolg vom 1-Meter-Brett wiederholte er das Ganze auch vom 3-Meter-Brett. In einem spannenden Finale sichert er sich mit dem letzten Sprung den Titel. Lars Becker fasst zusammen.
1: Moritz Wesemann und Pauline Pfeiff tragen das deutsche Wassersprungteam durch die EM in Paris. Zweimal Gold der eine, dreimal Silber die andere. Gemeinsam waren die beiden zum Auftakt am enttäuschenden, weil medaillenlosen Team-Event beteiligt. Dann kamen die Erfolge. Wesemann gewinnt seine beiden Einzelwettbewerbe erst vom 1-Meter-Brett dominant und souverän, jetzt vom 3-Meter-Brett mit Klasse. Und mit etwas Glück, weil der bis dahin herausragende Brite Jordan Holden beim letzten Sprung patzt, während Wesemann, der Vorkampfbeste, den allerletzten Sprung einer hochwertigen Konkurrenz glänzend ins Wasser zaubert.
2: Ich bin unfassbar glücklich. Das erste Mal über 500 Punkte international, was auch so die Schwelle ist, wo man dann Richtung Medaillen geht in der Weltspitze. Das gibt mir einfach super viel Mut, dass ich damit jetzt in die nächsten zwei Jahre gehen kann, Richtung LA 28.
1: Pauline Pfeiff holt in all ihren drei Wettbewerben von der 10-Meter-Plattform Silber. Im Solo, im Synchron und zum Abschluss mit Ole Rösler auch im Synchron-Mixed nach nur wenigen gemeinsamen Trainingseinheiten in Röslers erstem Mixed-Wettkampf. Dreimal Zweite, knapp an Gold vorbei, aber kein Hadern.
3: Natürlich ist eine Goldmedaille auch immer das Schönste, weil es das Beste, was man kriegen kann. Aber eine Silbermedaille ist einfach fantastisch. Also dafür, dass wir nicht so oft trainiert haben, dass wir das jetzt so gezeigt haben und damit die Silbermedaille abgestaubt, da kann man absolut stolz auf uns sein.
1: Es war der dritte Abend mit Gold und Silber für den DSV. Dazu kommt einmal Bronze. Vor dem Abschlusstag stehen 7 Medaillen in der Bilanz. Das muss noch nicht das letzte Wort gewesen sein.
0: Am Donnerstag stehen in Paris noch das Finale der Frauen im Synchronspringen vom 3-Meter-Brett und das Finale der Männer vom 10-Meter-Turm auf dem Programm.
4: Das war der Sport mit Finn Hornberg.

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1: Um 1.29 Uhr mit Juliette Groß. Nach dem Drohnenfund auf dem Leipziger Flughafen hat sich Bundesinnenminister Dobrindt über den Vorfall informieren lassen. Er bestätigte, dass die Drohne mit Sprengstoff versehen war. Dobrindt sprach von einem hybriden Anschlagsszenario.
2: Das ist eine neue Gefahrenqualität. Drohnensichtungen, Drohnenbedrohungen, auch im hybriden Zusammenhang, das kennen wir aus der Vergangenheit. Dass eine Drohne bewaffnet mit Sprengstoff sich hier auf einem Flughafengelände befindet, das ist ein neues Bedrohungsszenario.
1: Bundesinnenminister Dobrindt. Iran und Oman haben sich auf eine neue Route für Handelsschiffe durch die Straße von Hormus geeinigt. Das hat das iranische Außenministerium bestätigt. Der Iran würde dadurch deutlich mehr Kontrolle über die Meerenge bekommen. Aus der Nachrichtenredaktion Klaus Rieneck.
3: Frachter könnten auf einer nördlichen Route durch iranische Hoheitsgewässer in die Straße von Hormus einfahren. Nachdem sie Häfen im Iran oder in arabischen Golfstaaten angelaufen haben, könnten sie für die Rückfahrt eine südliche Route durch omanische Hoheitsgewässer nutzen. Was weiter in der gemeinsamen Vereinbarung steht, ist allerdings noch nicht bekannt und auch nicht, ob Gebühren für die Durchfahrt erhoben werden sollen. Die USA waren an den Plänen nicht beteiligt. Ihre Zustimmung gilt als ausgeschlossen.
1: Der linke Flügel der US-Demokraten hat bei den Vorwahlen im Bundesstaat Michigan einen wichtigen Sieg errungen. Ihr Kandidat El Sayed gewann die Abstimmung für die Kandidatur zum Senat knapp gegen die moderate Konkurrentin Stevens. Die Vorwahl galt als Richtungsentscheidung für den künftigen Kurs der Demokraten. Der Mediziner El Sayed wirbt unter anderem für ein Ende der US-Hilfen für Israel und die Abschaffung der Einwanderungsbehörde ICE.

0: FIFA-Chef Infantino bleibt wohl im Amt, trotz seiner umstrittenen Investorenpläne. Bei einer Krisensitzung in Marokko hat ihm die Spitze des Fußballweltverbandes voll Rückendeckung gegeben. In einem langen Statement erklärte die FIFA-Geschäftsleitung ihre uneingeschränkte Unterstützung. Gleichzeitig gesteht die FIFA Fehler im Umgang mit dem Projekt ein. Infantinos umstrittener Investorenplan sah vor, die WM-Rechte teilweise zu verkaufen. Die UEFA drohte mit Boykott, mittlerweile wurde das Vorhaben gestoppt. Das Wetter in Deutschland. Nachts meist trocken, vereinzelt Schauer, Tiefstwerte 21 bis 12 Grad. Tagsüber freundlich und trocken im Osten und später an der Nordsee Schauer, 20 bis 30 Grad. Am Freitag wechselhaft an den Alpen Schauer und Gewitter 19 bis 29 Grad. Am Samstag viel Sonne und trocken bei 22 bis 33 Grad. Das waren die Nachrichten.
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2: Die A1 Bremen Richtung Osnabrück ist zwischen Dreieck Stur und Wildeshausen Nord weiterhin wegen eines defekten LKW gesperrt. Die A10 Dreieck Barnim Richtung Dreieck Spreeau ist zwischen Rüdersdorf und Erkner wegen einer Ölspur auf der Fahrbahn gesperrt. Und das war's. Ihnen eine gute Fahrt.
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2: Mit Resa Waffa. Hallo. Es ist seit Jahrzehnten immer das Gleiche. Kaum gibt es im Nahen Osten eine Krise, steigen die Spritpreise und die Mineralölkonzerne melden Rekordeinnahmen. Jetzt ja auch wieder. Das ist vielleicht moralisch fragwürdig, aber nicht gesetzlich verboten. Zumindest solange keine Regierung was gegen diese unglaublichen Profite unternimmt. Auch um so die Bürger vor weiteren Ausgaben schützt. Finanzminister Klingbeil hat ja zuletzt ja angekündigt, auf EU-Ebene eine sogenannte Übergewinnsteuer prüfen zu lassen, also auf außerordentliche Erträge von Öl- und Raffinerieunternehmen. Ist er da weitergekommen? Wie ist denn der Stand überhaupt? Dazu Hauptstadtkorrespondentin Anne-Kathrin Mellmann.
3: Sie verdienen zu viel, das gefällt mir nicht, schreibt sogar US-Präsident Trump und meint die Mineralölkonzerne. Sie erzielen trotz oder wegen des Iran-Kriegs deutlich höhere Gewinne. Abzocke, meint Christian Görke, Finanzpolitiker der Linken im Bundestag.
4: Wie man sieht, geht durch die unterlassene Hilfeleistung der Bundesregierung das Abkassieren an den deutschen Zapfsäulen munter weiter. Und deshalb schlagen wir als Linke eine Übergewinnsteuer von 50% vor. In dem Moment, wo diese Übergewinnsteuer scharf gestellt wird, fehlt den Mineralölkonzernen das entscheidende Motiv, da sie wissen, dass der Staat sowieso rückwirkend sie zur Kasse bitten wird.
3: Eine nationale Lösung müsse her, so Görke, und nicht die von SPD-Finanzminister Lars Klingbeil vorgeschlagene europäische. Die, so Görke, dauere zu lange und sei zu zahm. Seine Kollegin von den Grünen, Katharina Beck, weist auf ein Grundproblem in Deutschland hin. Wenige Konzerne beherrschen den Markt. Auch das treibe die Preise.
5: Wir haben auch nach dem russischen Angriffskrieg auf die Ukraine Übergewinne beobachtet. Also dass quasi die Gewinnmargen krass ausgedehnt werden, obwohl sich das auf der Kostenseite nicht spiegelt. Klingbeil und die Bundesregierung sollten endlich jetzt hier auch diese Übergewinnsteuer einführen.
3: Aber Klingbeil und die Bundesregierung scheinen weiterhin abzuwarten, wie sich der Iran-Krieg entwickelt. Regierungssprecher Steffen Mayer vor einer Woche.
6: Der Bundeskanzler hat sich hier mehrfach auch geäußert. Er ist grundsätzlich offen für die Diskussion, sieht aber eben auch steuerrechtliche und verfassungsrechtliche Risiken, die zum Beispiel auch von betroffenen Unternehmen durchgängig vor Gericht angefochten werden können, auch angefochten wurden. Insofern prüfen wir alle Möglichkeiten, wie wir auch kartellrechtlich, steuerrechtlich abgesichert gegenüber den Mineralölwirtschaftsunternehmen Maßnahmen treffen können.
3: Offenheit signalisiert auch CSU-Chef Markus Söder. Bundeswirtschaftsministerin Katharina Reiche von der CDU allerdings will von einer Übergewinnsteuer nichts wissen.
7: Unsere Raffinerien sind in Deutschland ein wesentlicher Standortfaktor. Wir haben noch 11 Raffinerien in unserem Land. Raffinerien weiter zu schwächen, ist das falsche Signal in dieser Zeit. Wir müssen vielmehr alles dafür tun, dass der Raffineriestandort Deutschland gestärkt wird.
3: Es sei eine Illusion, durch eine Übergewinnsteuer mehr Einnahmen zu erzielen. Ablehnung kommt auch vom AfD-Finanzpolitiker Kai Gottschalk.
8: Eine Übergewinnsteuer ist rechtlich fraglich. Ab wann gibt es eine Übergewinnsteuer? Sie schreckt Unternehmen, Investoren ab. BioNTech beispielsweise in der großen Corona-Krisenzeit, sollen die dann Übergewinnsteuer zahlen, weil sie als erstes ein Impfpräparat entwickelt haben, ohne dabei zu sagen, wie man zum Impfen steht. Also generell ist das ein Rezept aus der Mottenkiste, aus dem sozialistischen Giftschrank. Entlasten, die CO2-Bepreisung aufheben, runter mit

0: den Steuern auf Benzin, Sprit und allgemein auf die Strompreise. Und dann klappt das auch schon ohne solche Verrenkung.
1: Andere Länder planen angesichts der extrem hohen Gewinne der Mineralölkonzerne so eine Übergewinnsteuer. Portugal zum Beispiel. Die Abgabe soll auf den Teil des Profits erhoben werden, der den Durchschnitt der letzten 2 Jahre um mehr als 20% übersteigt. In Deutschland dagegen stehen die Zeichen weiterhin auf Abwarten.
2: Wirtschaft. E-Autos verkaufen sich gerade ziemlich gut, auch dank der staatlichen Kaufprämie. Wer weniger verdient, bekommt vom Staat mehr dazu. Erste Daten zeigen, das Prinzip geht auf, gerade Menschen mit kleinerem Einkommen greifen zu. Das Problem für die heimische Wirtschaft: Sie kaufen vor allem billigere Autos ausländischer Hersteller. In der Bundesregierung wird darum über Änderungen der Prämie diskutiert. Aus Berlin dazu Jakob Mayer.
3: Die CSU will die E-Auto-Förderung zugunsten deutscher Hersteller anpassen. Die Förderung müsse so ausgerichtet werden, dass die Wertschöpfung größtenteils in Europa stattfindet, verlangt CSU-Landesgruppenchef Alexander Hoffmann im Internetportal Politico. Er beklagt, dass von der E-Auto-Prämie vor allem außereuropäische Hersteller profitierten. Hoffmann konkretisiert damit die Forderung von Parteichef Markus Söder. Der bayerische Ministerpräsident hatte sich im ARD-Sommerinterview dafür ausgesprochen, die seit Mitte Mai geltende Förderung bald zu überprüfen.
4: Anpassen, zum Beispiel auch für Gebrauchtwagen und anderes, sodass wir dann auch eine stärkere Öffnung haben, sodass auch die deutschen Hersteller davon deutlich mehr profitieren.
3: CSU-Landesgruppenchef Hoffmann verweist auf EU-Partner, die E-Auto-Prämien an bestimmte Voraussetzungen wie Umweltauflagen knüpfen. Frankreich macht die Unterstützung zum Beispiel davon abhängig, wie sehr Herstellung und Transport von E-Autos und Batterien das Klima belasten. Das erschwert es der Konkurrenz aus China. Nach Angaben des Bundesumweltministeriums ist Berlin mit Brüssel über mögliche Lösungen auf EU-Ebene im Gespräch. Grundlage ist der Industrial Accelerator Act, ein Rechtsakt, der angesichts des zunehmend als unfair wahrgenommenen globalen Wettbewerbs die europäische Industrie stärken soll. Eine Ministeriumssprecherin:
5: Wir hatten ja auch schon im Koalitionsausschuss die Vereinbarung, dass eben auf der Grundlage von europäischen Initiativen, zum Beispiel dem Industrial Accelerator Act, möglichst EU-weit harmonisierte Local-Content-Kriterien entwickelt werden.
3: Die seit 1,5 Monaten geltende deutsche E-Auto-Förderung will nicht vorrangig heimische Hersteller unterstützen, sondern die Elektromobilität insgesamt voranbringen. Und davon profitieren bisher tatsächlich vor allem ausländische Autobauer. Das geht aus der Antwort des Umweltministeriums auf eine Frage des grünen Bundestagsabgeordneten Julian Joswig hervor. Demnach lagen bei den bis Ende Juni bewilligten Förderfällen die Marken Tesla, Skoda und Renault an der Spitze. Volkswagen kommt erst auf Platz 8, noch hinter Hyundai und Kia aus Südkorea und Leap Motor aus China, das aber bestimmte Modelle in Europa montieren lässt. Bundesumweltminister Carsten Schneider hatte bei der Einführung der Förderung im Mai die Gefahr, dass die Prämie eine Kaufhilfe für chinesische E-Autos werde, als sehr gering eingeschätzt. Im Übrigen seien die Beteiligten inklusive der Länderregierungschefinnen und Chefs einbezogen worden.
6: Ich habe das abgestimmt mit der IG Metall und auch mit dem VDA im Vorfeld, auch mit den Ministerpräsidenten, dass wir hier keine Beschränkungen machen, sondern sicher sind, dass die europäischen Autos wettbewerbsfähig sind und die deutschen allemal.
3: Auf jeden Fall ist das Interesse enorm. Nach Angaben des Bundesamtes für Wirtschaft und Ausfuhrkontrolle sind bis heute früh 103.542 Anträge auf E-Auto-Förderung eingegangen. Die Unterstützung ist sozial gestaffelt. Entsprechend wurde über die Hälfte der Anträge von Haushalten mit einem zu versteuernden Jahreseinkommen von bis zu 45.000 Euro gestellt. Die Zahl der Neuzulassungen von E-Autos in Deutschland steigt stetig. Im Juni machten sie ein knappes Drittel der Gesamtzulassungen aus.
2: Die ARD-Infonacht hier mit einer wichtigen Verkehrsmeldung. Achtung, Falschfahrer auf der A40 Duisburg-Essen zwischen Mülheim an der Ruhr, Winkhausen und Essen-Holsterhausen. Kommt Ihnen ein Falschfahrer entgegen, fahren Sie da äußerst rechts und überholen Sie nicht. Auf der A40 Duisburg-Essen zwischen Mülheim an der Ruhr, Winkhausen und Essen-Holsterhausen ist ein Falschfahrer unterwegs. Vorsicht da in beiden Richtungen. Lösen immer mehr Waffen die Probleme auf der Welt oder verschlimmern sie die Lage? Die Antwort überlasse ich Ihnen. Fest steht, dass Deutschland immer mehr Geld in Waffen und militärischen Gütern steckt. Der Wehretat soll sich in den nächsten Jahren verdreifachen. Das hat Folgen für den Alltag in vielen Regionen. Wie die geplante Reaktivierung des alten Munitionsdepots Wolfsruh nahe Gransee nördlich von Berlin. Dagegen gibt es großen Widerstand. Carsten Zumack hat mit Investoren, Kritikern und Kommunalpolitikern gesprochen.

0: Achtung, Lebensgefahr, warnt ein Schild am Eingang. Auf der Tour per Geländewagen sind am Rand Stacheldrahtzäune zu sehen und jede Menge der insgesamt 66 Bunker und 30 Lagerhallen. Bis zur Stilllegung 2004 diente das Gelände als Munitionsdepot, erklärt Grundstückseigentümer Robert Priem. Gemeinsam mit einer Investorengruppe will er dies nun wiederbeleben.
1: Der Standort war schon immer ein Munitionsdepot seit 90 Jahren. Damals der Wehrmacht und der NVA, der Bundeswehr. Und wir glauben, dass sich der Standort eignet, weil der bauliche Voraussetzungen bietet, die wir sonst nicht finden. Darüber hinaus macht es Sinn, ein bestehendes Depot zu reaktivieren, statt es irgendwo neu zu bauen.
0: Mit etwa 200 Hektar ist das ehemalige Munitionslager so groß wie der Stadtstaat Monaco. Nicht nur deshalb regt sich in der Region Widerstand gegen die Reaktivierungspläne, zu erkennen an Protestplakaten. Katrin Davis hat eine Bürgerinitiative gegründet, um das Projekt zu verhindern.
2: Es ist hier Urlaubsgebiet und ein Munitionslager, ein Waffenlager in einem Urlaubsgebiet, das ist erstmal wirtschaftlich gar nicht tragbar. Die ganzen Grundstücke werden an Wert verlieren. Und generell hat jeder das Gefühl, er lebt nicht mehr im Urlaubsgebiet, er lebt in einem Risikogebiet. Wer gibt uns die Garantie, dass das nicht der erste Angriffspunkt in Deutschland ist?
0: Sollte der Antrag eingereicht werden, will die Bürgerinitiative klagen. Eine politische Entscheidung gegen das Militärprojekt ist wohl eher unwahrscheinlich. Den Kommunen seien die Hände gebunden, sagt der Amtsdirektor von Gransehen, Nico Zemke.
3: Im Flächennutzungsplan ist es eben eine Sonderfläche, die eine militärische Nutzung eben doch ausweist. Und das ist auch im Verfahren dann entsprechend zu bewerten. Es ist immer noch eine Sonderfläche, die eine solche Nutzung eben doch zulässt.
0: Nach den bisherigen Plänen könnte das Munitionsdepot bereits in 2 Jahren wieder genutzt werden.
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5: Eine Roboterhand sorgt gerade in Tech-Kreisen für Schlagzeilen. Es ist eine Roboterhand, die Gesten einer Gebärdensprache zeigen kann. Auch komplexe. In dem Fall geht es um Libras, die nationale Gebärdensprache Brasiliens. Die Roboterhand könnte künftig gehörlosen Schülern beim Lernen helfen, indem sie geschriebene Texte in Libras übersetzt. Und Experten können sich auch schon mehr vorstellen mit der Roboterhand. Ein Professor der Universität Rio hat die Roboterhand entwickelt, die jetzt auf Lateinamerikas größter Innovationsschau der Rio Innovation Week vorgestellt worden ist. Oliver Neuroth dazu.
6: Optisch kommt er etwas schlicht daher. Der Roboter besteht aus grauen Plastikteilen aus dem 3D-Drucker. Man kann erahnen, was der Körper sein soll und was der Kopf. Aber im Mittelpunkt steht sowieso etwas anderes, der Arm und vor allem die Hand. Die 5 Finger haben exakt an den Stellen Gelenke, an denen sie auch eine menschliche Hand hat. Seilzüge sind quasi die künstlichen Sehnen. Ein Computer steuert die Bewegungen, die den menschlichen Bewegungen erstaunlich ähnlich sind. Erfinder Joel Ramos hat daran jahrelang gefeilt. Gerade die Daumenbewegung ist eine der raffiniertesten Mechanismen der Natur. Diese Bewegung auf einer humanoiden Hand nachzubauen, ist extrem schwierig. Das war ohne Zweifel die größte Herausforderung des Projekts. Die Hand kann Formen und Silben aus Libras darstellen, der brasilianischen Gebärdensprache. Sie hat eine eigene Grammatik und eine eigene Satzstruktur, ist also keine Übersetzung des Portugiesischen und gilt somit als 2. offizielle Sprache Brasiliens. Tamires probiert den Roboter aus. Sie stellt sich vor ihn, zeigt eine Handform aus Libras in Richtung der Kamera im Kopf des Roboters und schon stellt die künstliche Hand die Form dar. Ich finde es spannend, weil es sehr intuitiv ist. Ich habe so etwas noch nie gesehen. Wirklich cool und interessant, den Roboter mal ausprobieren zu können. Wenn jemand eine Handform aus Libras nicht exakt zeigt, kann der Roboter die Bewegung korrigieren und zeigt mit seiner Hand, wie die Form richtig dargestellt wird. Erfinder Joel nennt den Roboter daher einen Lehrer. Seine Idee, Schüler können die Gebärdensprache mit Hilfe der Maschine besser begreifen und lernen moderne Technologie kennen, die etwas Gutes bringt, dem Menschen helfen kann. So können Kinder die 2. offizielle Sprache Brasiliens lernen. Und wir führen Kinder in Kontakt mit einer humanoiden Technologie, die komplett hier im Land entwickelt wurde. Sie haben von klein auf etwas mit dieser Technologie zu tun und bekommen ein Bewusstsein dafür, welche Einsatzbereiche es gibt, die der Gesellschaft zugutekommen. Was der Roboter mit seiner Hand aber noch nicht kann, eine gesprochene Sprache verstehen und daraus flüssige Sätze in Libras erzeugen. Das wäre deutlich komplexer. Eine Spracherkennung wäre nötig. Der Roboter müsste die Grammatik von Libras verstehen und dazu auch noch sehr schnell die Hand bewegen können. Es ist der nächste Entwicklungsschritt, den Forscher Joel im Kopf hat. Aber zunächst will er mit der aktuellen Roboterhand in die Serienproduktion gehen, innerhalb der nächsten 6 Monate. Da die meisten Bauteile aus dem 3D-Drucker kommen, ist die Produktion recht günstig. Schätzungen zufolge werden sich bis 2050 die Zahl der Humanoiden und die Zahl der Menschen einander annähern. Also müssen wir die Kinder sofort darauf vorbereiten, sagt Erfinder Joel. Er sieht seine humanoide Roboterhand als eine Forschungsplattform mit viel Potenzial.
5: Das extreme Niedrigwasser auf Flüssen wie dem Rhein oder der Donau hat gerade viele Auswirkungen. Auch Auswirkungen auf das Wirtschaftswachstum. Weil Binnenschiffe seit Wochen kaum noch Fracht laden können, droht der deutschen Wirtschaft eine Vollbremsung. Das Institut der deutschen Wirtschaft rechnet mit einem Wachstum von 0,4%. Damit droht für dieses Jahr die Nullrunde. Wie genau das Niedrigwasser die Wirtschaft ausbremst, darüber hat Andreas Böhnisch vom SWR mit dem Ökonom Simon Gerard Iglesias gesprochen und ihn gefragt, wie kommt das Institut zu dieser Einschätzung?
7: Ja, das Niedrigwasser trifft eben nicht nur die Schiffe, sondern ganze Wertschöpfungsketten. Also der Rhein ist die wichtigste Binnenschifffahrtsstraße Deutschlands. 80% gehen darüber und wir haben ja zahlreiche Industrieunternehmen, die sich entlang des Rheins historisch angesiedelt haben und die haben den Rhein immer genutzt für den Import und ihre Logistik. Wenn Güter zu spät ankommen oder nur eingeschränkt, dann ist das natürlich ein Problem für die Produktion.
8: Welche Branchen betrifft das jetzt besonders?
7: Ja, das sind vor allem Branchen, die auf Rohstoffe und Vorprodukte angewiesen sind. Ja, also ich spreche hier von Chemieunternehmen, von Stahlunternehmen, aber eben auch von Raffinerien, ja, also Ölkonzerne und eben auch die Bauindustrie, die auf Baustoffe angewiesen sind, die über den Rhein maßgeblich transportiert werden. Also alle Massengüter, die ein solches Schiff in großer Zahl transportieren kann und wofür es eben auch nur wenig Alternativen gibt.
8: Raffinerien haben Sie gerade angesprochen und da hören wir, dass Benzin und Diesel auch teurer werden könnten. Wenn die Binnenschifffahrt wegen des Niedrigwassers nicht mehr richtig funktioniert, kann man da nicht ausweichen und Benzin und Diesel beispielsweise mit der Bahn oder per LKW transportieren?
7: Ja, tatsächlich haben wir einige Raffinerien, die auch am Rhein liegen und die auf die Schifffahrt angewiesen sind. Denn man muss sich das mal vorstellen, für die Kompensation der Mineralöltransporte auf dem Rhein bräuchte man im Extremfall, kann man grob schätzen, ungefähr 3000 zusätzliche Tanklaster pro Tag. Das ist eine unglaubliche Zahl, denn man will sich gar nicht vorstellen, wo all diese LKWs herkommen, die auf den Straßen rein müssen, die nicht in gutem Stand sind. Wir haben die Fahrer nicht. Also das ist tatsächlich kaum zu kompensieren. Deswegen kommt es mehr oder weniger zwingend zu Produktionsengpässen in diesen Bereichen, was sich am Ende auch auf die Spritpreise an der Tankstelle auswirken kann.
8: Schauen wir noch auf einen weiteren Energiebereich. Wir haben in Deutschland ja nach wie vor Kraftwerke, die übers Wasser mit Kohle beliefert werden. Auch Wasserkraft spielt eine wichtige Rolle bei uns bei der Stromerzeugung. Kann das Niedrigwasser unsere Energieversorgung gefährden?
7: Soweit, wie wir die Situation jetzt in Ungarn beispielsweise sehen und Rumänien, wo wirklich Kraftwerke heruntergefahren werden und ernsthaft Engpässe in der Stromversorgung bestehen, sehe ich in Deutschland aktuell nicht. Trotz alledem haben wir entlang des Rheins und auch anderen Wasserstraßen doch zahlreiche Braun- als auch Steinkohlekraftwerke. Steinkohle muss importiert werden aus dem Ausland. Es wird auch über den Rhein transportiert. Also das ist tatsächlich ein strukturelles Risiko sozusagen, was man auch durch die fossilen Energieträger hier noch hat. Das ist eben auch der Fall, weil diese Kraftwerke sehr viel Wasser benötigen, ja, für ihre Produktion, für ihre Kühlung. Dieses Wasser fehlt eben auch in Zeiten von Wasserknappheit für die Landwirtschaft, für die Städte. Also das ist ein großes Problem, was auch unterschätzt wird. Trotzdem, die Energieversorgung an sich sehe ich erstmal nicht gefährdet.
5: Sagt der Ökonom Simon Gerard Iglesias vom Institut der Deutschen Wirtschaft in Köln.
4: Kultur.
5: Die österreichische Regisseurin Sandra Wollner zählt zu den spannendsten Stimmen des deutschsprachigen Autorenkinos. Nach dem vielbeachteten The Trouble with Being Born ist ihr neuer Film Everytime vor kurzem beim Filmfest in Cannes mit dem Hauptpreis ausgezeichnet worden. Erzählt wird die Geschichte einer Familie nach einem schweren Verlust.
9: Was hast du mir da gegeben? Das ist ja krass. Bei mir ballert's auch gerade rein.
10: Es ist ein Moment des puren Glücks, den Sandra Wollner gemeinsam mit ihrem Kameramann Gregory Oak einfängt. Ein junges Paar, Jesse und Lux, liegt auf dem Dachsims eines Hochhauses,

0: passiert, wie Erinnerungen in die Gegenwart hineinragen, wie sie den Blick auf die Welt verändern. Lux tritt wieder in ihr Leben, erst zufällig, dann bewusst.
1: Kannst du mal zum Zocken vorbei?
2: Der Computer stürzt dauernd ab.
3: Melli.
4: Ich weiß nicht.
1: Also vielleicht nächste Woche.
5: Ich glaube, das ist keine gute Idee.
1: Wann hast du aus?
4: Um 2.
1: Ja eben, ich auch.
5: Ich glaube, das ist keine gute Idee.
6: Na, vielleicht ist ganz gut. Kann man rausfinden, warum der da an dem abstürzt. Was denn, was soll denn sein? Sie spielen den Computer.
1: Nux,
6: was? Wird schon nicht von der Couch fliegen.
0: Was zunächst wie ein realistisches Familiendrama beginnt, löst sich Stück für Stück aus der vertrauten Wirklichkeit. Melly flüchtet sich in das Spiel Minecraft, Ella in die Erinnerungen an das letzte Foto, das Jessie gemacht hat. Ihre Trauer entwickelt eine ganz eigene Logik, weil ihre Welt untergeht, während der Rest sich weiterdreht.
7: Und du warst?
1: Nimm ich mir gleich.
7: Du bist mit Jessie auf die Schule gegangen.
8: Ja, Mann.
9: Ich bin ein bisschen von ihm
1: geblieben. Ja.
7: Du hast jetzt Abitur.
10: Ja, also noch nicht ganz. Ich weiß auch nie, was ich machen will.
8: Also Jessie hat jetzt Abitur gemacht.
1: Ja. Ne, was denn? Stimmt doch, oder?
0: Jessies Tod ist der Elefant im Raum. Trotzdem ist sie in jedem Satz präsent. Sandra Wollner erzählt über Leerstellen. Es geht nicht primär um die Handlung, es geht um die Trauer, die sich in jede Alltagssituation hineinschleicht. Vor allem im Urlaub auf Teneriffa, den die drei, Melly, Ella und Lux, gemeinsam machen. Minichmeier spielt Ella mit beeindruckender Präzision und auf dem schmalen Grat zwischen Beherrschung und Kontrollverlust. Sie funktioniert im Alltag, kümmert sich um Melly, lässt sich im Urlaub einfach treiben. Everytime ist ein Film, der von seiner Stimmung lebt und von den Bildern. Kameramann Gregory Oak filmt die Protagonisten häufig aus großer Entfernung und ist ihnen dennoch erschreckend nah. Es ist ein eigenartiger Schwebezustand, als würde man Erinnerungen beobachten, die noch nicht ganz vergangen sind. Berlin und Teneriffa sind dabei weniger Orte, sondern mehr Ebenen derselben Erfahrung. Der Film vertraut seinen Bildern und seinem Rhythmus. Everytime verzichtet auf Erklärungen, versucht nicht Trauer verständlich zu machen. Mit der Kraft des Kinos zeigt er, wie sie sich anfühlen kann.
11: Anna Wollner über den Film Everytime, der ab heute in den Kinos läuft.
12: Standpunkte.
11: Weil sie Spreng- und Brandanschläge auf Geflüchtete und politisch Andersdenkende geplant und verübt haben, sind 8 mutmaßliche Neonazis in Hamburg zu Haftstrafen verurteilt worden. Das Besondere: die Mitglieder und Unterstützer der rechtsextremen Terrorgruppe Letzte Verteidigungswille sind sehr jung. Zur Tatzeit war der jüngste Angeklagte gerade einmal 14 Jahre alt. Dementsprechend sprach die Richterin am Hanseatischen Oberlandesgericht von braunen Kinderzimmern. Unser Gastautor heute ist Harald Likus, Politikredakteur der Braunschweiger Zeitung. Er meint, das junge Alter der Täter sei besorgniserregend.
13: Nur durch Zufall ist bei den Brand- und Sprengstoffanschlägen der Neonazi-Gruppe mit dem beknackt pathetischen Namen Letzte Verteidigungswille niemand getötet worden. Und sie sind jung, sehr jung, zur Tatzeit zwischen 14 und 21. Gut, dass sie geschnappt und zu Haftstrafen verurteilt wurden. Gut auch, dass die meisten Reue zeigten, wie die Richterin sagte. Extrem besorgniserregend ist gleichwohl, dass sowohl im rechtsextremen als auch im islamistischen Milieu die Täter immer jünger werden. Viele unreife, oftmals seelisch instabile, vernachlässigte und/oder misshandelte Jugendliche sind der Radikalisierung im Netz hilflos ausgeliefert. Den Rest geben ihnen die auf Überschwemmung mit dem immer gleichen getrimmten Social-Media-Algorithmen. Den Kick gibt ihnen die makabere Hoffnung auf eine Art Ruhm. Da braut sich Entsetzliches zusammen. Was kann man tun? Genau hinschauen. Lehrerinnen, Nachbarn, Eltern können es sein, die Äußerungen oder Veränderungen eines jungen Mannes alarmierend finden. Sie dürfen es nicht für sich behalten.
11: Die Meinung von Harald Likus von der Braunschweiger Zeitung. Das Straubinger Tagblatt schaut auf die Ursachen der schnellen Radikalisierung junger Menschen und fordert Maßnahmen von der Politik.
14: Kein Urteil kann reparieren, was gesellschaftlich, pädagogisch und digital versäumt wurde. Die neue Radikalisierung entsteht kaum mehr im Hinterzimmer einer Kameradschaft, sondern auf TikTok, Instagram, in Chats, Foren und Gaming-Plattformen. Nötig ist deshalb nicht nur ein konsequentes Vorgehen gegen Rekrutierer und Gewaltpropaganda, sondern auch verlässliche Jugend- und Sozialarbeit, Schulsozialarbeit, politische Bildung, Medienkompetenz und niedrigschwellige Beratungs- und Ausstiegsangebote.
11: Die Süddeutsche Zeitung meint, Bewegungen wie

0: Die letzte Verteidigungswelle entstünden nicht im luftleeren Raum, sondern in einem gesellschaftlichen Kontext.
1: Der Rechtsruck in Deutschland und der sich verschärfende Ton gegenüber Migranten, all dies ist trockenes Holz für rechtsextreme Brandstifter. Selbstverständlich kann und darf es für Themen wie Migration kein Debattenverbot geben. Meinungsverschiedenheiten müssen ausgetragen werden. Aber krachende Zuspitzungen und brutale Vereinfachungen, wie sie im Wettbewerb um Aufmerksamkeit mehr und mehr eingesetzt werden, schlagen Wellen, die an den Rändern der Gesellschaft ankommen. Für die Straftaten der letzten Verteidigungswelle sind deren Aktivisten verantwortlich. Zum Klima in der Gesellschaft tragen alle bei.
0: Die Frankfurter Allgemeine Zeitung schreibt:
1: Besonders die Erzählung von der Überfremdung und der angeblich letzten Chance, sich dem entgegenzustellen, wird von identitären und völkischen Gruppen verbreitet. Junge Menschen auf der Suche nach Orientierung und Halt sind anfällig für solche Narrative. Und rechtsextremistische Akteure, wie es im Verfassungsschutzbericht heißt, adressieren sie gezielt. In sozialen Medien, aber auch mit vermeintlich harmlosen Freizeitangeboten. Von solchen Vordenkern ist ein bestimmter Flügel der AfD nur einen Handschlag entfernt. Oder sogar noch weniger. Das ist in der immer wieder aufflackernden Debatte über ein Verbotsverfahren zu untersuchen.
0: Die Frankfurter Rundschau hält das Hamburger Urteil für ein klares Signal des Rechtsstaats. Das dürfe aber nicht die einzige Konsequenz sein.
1: Nicht nur, weil immer weitere Gruppen dieser Art ihr Unwesen treiben oder getrieben haben, unter Namen wie Deutsche Jugend voran oder Jung und Stark. Es gilt, die Ideologie der Entmenschlichung früher zu stoppen. Die AfD ist ein Nährboden dieses Gedankenguts, auch wenn sie den entfesselten Nazis nicht radikal genug erscheinen mag. Ihre rassistischen Narrative sickern in die oft beschworene Mitte der Gesellschaft ein.
0: Das waren die Standpunkte. Zusammengestellt hat sie Marei Beermann. 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Das war die ARD-Infonacht bis hierhin. Mein Name ist Theresa Waffa. Gleich nach den Nachrichten um 2 übernimmt der Kollege Milat Kupay. Ihnen eine schöne Nacht.

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1: Um 2 Uhr mit Juliette Groß. Nach dem Vorfall mit einer Sprengstoffdrohne am Leipziger Flughafen ist noch unklar, wer dahinter steckt. Bundesinnenminister Dobrindt sprach am Abend vor Ort von einer neuen Gefahrenqualität. Aus Leipzig Silvia Stadler.
2: Die Drohne, die am Flughafen Leipzig-Halle gesichtet und unschädlich gemacht wurde, sei mit Sprengstoff ausgestattet gewesen. Es handle sich um einen sehr ernsten sicherheitsrelevanten Vorfall, sagte Bundesinnenminister Alexander Dobrindt am Abend auf einer Pressekonferenz. Die nun logischerweise auftretenden Fragen zur Herkunft der Drohne, der Zusammensetzung des Sprengstoffs und was das Ziel gewesen sei, sollten den weiteren Ermittlungen überlassen bleiben. Man suche nach Teilen einer möglicherweise zweiten Drohne, mit der ein Frachtflugzeug zusammengestoßen sein könnte.
1: In Deutschland hat das extreme Niedrigwasser vieler Flüsse noch keine Auswirkungen auf die Energieversorgung. Laut Bundeswirtschaftsministerium gibt es derzeit keine Engpässe bei Öl und Kraftstoffen. Auch Kraftwerke müssten nicht gedrosselt werden. In Ungarn und Rumänien wurden Atomreaktoren heruntergefahren, weil Kühlwasser fehlt. Der neue Verkehrsminister Bilger hat heute zu einem Krisentreffen nach Bonn eingeladen. Das Niedrigwasser am Rhein und anderen Flüssen gefährdet Lieferketten in der Bau- oder Chemieindustrie. Iran und Oman haben sich auf eine neue Route für Handelsschiffe durch die Straße von Hormus geeinigt. Dazu gehören laut iranischem Außenministerium auch Gebühren für Tanker und Frachter. Noch ist allerdings unklar, wie die USA reagieren. Katharina Willinger aus Istanbul.
3: Wenn dieses Modell tatsächlich durchgeht, wir wissen es ja aktuell noch nicht, dann würde das bedeuten, dass das iranische Regime massiv gestärkt wird, nicht nur finanziell. Denn jetzt gerade bei dem Abkommen, was sich abzeichnet, da geht es nicht um den großen Deal, der einen Krieg beenden könnte, wie US-Präsident Trump immer wieder sagt. Es geht nicht ums iranische Atomprogramm, sondern es geht allein